0: Das Wetter in Deutschland. Wechselnd bewölkt, gebietsweise Regen, im Süden nur vereinzelt Schauer, sonst trocken, 15 und 7 Grad. Tagsüber im Norden Wolken, Schauer und vereinzelt Gewitter, im Süden meist trocken und sonnig, an den Alpen Schauer und Gewitter möglich, 18 Grad im Norden bis 26 Grad im Südosten. Am Montag heiter bis wolkig und meist trocken. Es ist 2.03 Uhr.
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2: Und uns liegt aktuell noch die Falschfahrermeldung vor von der A4 Erfurt Richtung Chemnitz. Zwischen Merane und Ernsttal, wird uns der Falschfahrer gemeldet. Fahren Sie da äußerst rechts und überholen Sie nicht. Die A1 Osnabrück-Münster ist zwischen Lengerich und Lattbergen wegen Brückenarbeiten in beiden Richtungen bis ca. 6 Uhr gesperrt. Die A14 Richtung Wismar ist zwischen Kreuz Schwerin und Schwerin Nord wegen Bergungsarbeiten gesperrt. Die A67 Darmstadt Richtung Mannheim ist zwischen Darmstädter Kreuz und Pfungstadt nach einem Unfall gesperrt. Die A96 Lindau München ist zwischen München-Leim und Sendling wegen Brückenarbeiten in beiden Richtungen bis morgen ca. 5 Uhr gesperrt. Und die A565 Bonn-Meckenheim ist zwischen Bonn-Beuel und Auerberg in beiden Richtungen wegen der Sperrung der Bonner Nordbrücke gesperrt. Soweit der Verkehr. Ihnen eine gute Fahrt.
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2: Und die kommt wie immer vom Norddeutschen Rundfunk in Hamburg mit Detlef Karg im Studio und aktuellen Informationen und Hintergründen hier noch bis 6 Uhr. Wir blicken auf den Krieg in der Ukraine und damit auch zurück auf ein Ereignis, das international für Aufsehen sorgte. Die Rede ist vom Bruch des Kachowka-Staudamms in der Ukraine vor 3 Jahren. Russland wird hinter einer möglichen Sprengung vermutet, mit dem Ziel, eine ukrainische Offensive im Süden des Landes zu verhindern. Damals wurden allerdings auch zahlreiche russische Stellungen geflutet. Zum Vergleich, der zu Sowjetzeit in den 1950er Jahren errichtete Damm galt als einer der größten der Welt. Die Wasserfläche entsprach der Vierfachen des Bodensees. Unser Autor Florian Kellermann berichtet, wie die Lage 3 Jahre nach der Katastrophe ist, und er blickt zunächst noch einmal zurück.
3: Die Kachowka-Staumauer in der südlichen Ukraine war eine der größten in Europa. Russland sprengte sie vor genau 3 Jahren. Das ergaben die Recherchen unabhängiger Journalisten. Dennoch gibt Moskau bis heute der Ukraine die Schuld. Der Stausee bei Kachowka war 240 Kilometer lang und an manchen Stellen über 20 Kilometer breit. Unvorstellbare 18 Milliarden Kubikmeter Wasser setzten sich in Bewegung, und die Folgen konnte man damals nur erahnen. Der Biologe Oleksiy Wassiliuk, Mitarbeiter am Institut für Zoologie der Nationalen Akademie der Wissenschaften: Da, wo der Stausee war, wachsen jetzt 7 Meter hohe Bäume. Wenn uns das damals jemand gesagt hätte, dass so ein riesiges Objekt innerhalb so kurzer Zeit völlig mit Wald bedeckt sein würde, hätten wir geantwortet, so etwas gibt es nicht. Aber es zeigte sich, das gibt es. Die Ukraine versucht nun, die Folgen der Katastrophe zu erforschen, die ökologischen, sozialen und wirtschaftlichen Folgen. Der Staat hat mehrere wissenschaftliche Institute damit beauftragt, etwa 40 Wissenschaftler. Ein Mammutprojekt, sagt dessen Leiterin Natalia Osatscha, ebenfalls Mitarbeiterin der Nationalen Akademie der Wissenschaften. Die schlimmsten ökologischen Folgen, die man vor 3 Jahren befürchtete, seien ausgeblieben, sagt sie. Das betreffe etwa den Boden des ehemaligen Stausees. Wir haben schon früher untersucht und berechnet, wie viel Schwermetalle sich über die Jahrzehnte in den Bodensedimenten angesammelt hatten. Das waren viele Tonnen. Die Flutwelle hat die oberen Schichten der Bodensedimente aufgewirbelt und weggespült. Im Schwarzen Meer hat man das dann gesehen, eine Art dünne Schicht auf dem Wasser. Die verbliebenen Sedimente hätte der Wind wegtragen und verteilen können. Davor hatten alle Angst. Aber das war nicht Sand, sondern Schlick, bei dem beim Trocknen Bodenformationen entstanden sind, die dem Takyr-Boden ähneln. Also dem verkrusteten Boden in zentralasiatischen Halbwüstengebieten. Positiv habe sich auch ausgewirkt, dass das Wasser aus dem Stausee

0: sie an einer begrenzten Stelle wie durch einen Flaschenhals entwich, so die Wissenschaftlerin, also nicht in ganz kurzer Zeit. Besonders wichtig sind für die Wissenschaftler die langfristigen wirtschaftlichen und sozialen Folgen. Der Süden der Ukraine ist wasserarm. Der Kachowka-Stausee sei für die Menschen dort lebenswichtig gewesen, sagt Natalia Osatscha. Etwa 1,8 Millionen Menschen hatten erst einmal keine Trinkwasserversorgung mehr. Der Staat hat einiges unternommen, um dafür Übergangslösungen zu finden, an vielen Orten aber mit Wasser minderer Qualität. Das gilt vor allem für die Region Krivyi Rih. Dort kommt nur Gebrauchswasser aus der Leitung, Wasser mit Trinkqualität nicht. Für die Menschen bedeutet das, sie müssen weiterhin Trinkwasser im Einzelhandel kaufen. Noch schlimmer sind die Folgen für die Landwirtschaft. Im Süden der Ukraine gibt es eigentlich fruchtbare Schwarzerde, aber das Bewässerungssystem ist völlig zerstört, nichts wird bewässert. Aber durch die russische Besatzung im Süden der Ukraine ist die Zahl der Anbauflächen für alle möglichen Kulturen ohnehin stark gesunken. Auch für das Atomkraftwerk bei Saporizhia, das derzeit von Russland besetzt ist, gäbe es gravierende Folgen. Es könne ohne die Kühlung aus dem Stausee nicht betrieben werden, so Osatscha. Im Moment sind die Reaktoren des AKW abgeschaltet. Wie es mit dem betroffenen Teil der Ukraine weitergeht, ist im Moment völlig unklar. Die Wasserversorgung könnte aus anderen Vorkommen gedeckt werden, meint Osatscha, etwa aus einem anderen Stausee am Dnipro, weiter nordöstlich. Investitionen in neue Kanäle wären nötig. Die Wissenschaftlerin indes würde den Kachowka-Stausee wiederherstellen, in kleinerem Umfang. Doch das ist auf absehbare Zeit undenkbar, da sich hier auf den beiden Seiten des Dnipro die ukrainische und die russische Armee gegenüberstehen.
1: Florian Kellermann war das und wir kommen von der Ukraine nach Russland. In St. Petersburg fand in der vergangenen Woche das internationale Wirtschaftsforum statt. Trotz des Krieges waren zahlreiche Staaten vertreten, denn eines ist ja klar, mit dem größten Land der Erde unterhalten viele Länder weiter Wirtschaftsbeziehungen. Und nach dem Krieg wird es zudem einen Neustart und wahrscheinlich auch einen Boom geben. Die Perspektive darauf hat weiterhin Priorität für viele Länder. Viel wird darüber gesprochen, wie es der russischen Wirtschaft eigentlich geht. Seitens der EU wurden ja über 20 verschiedene Sanktionspakete verabschiedet. Den Krieg beendet haben sie aber nicht. Wie ist also die ökonomische Lage in Russland? Das hat mein WDR-Kollege Andreas Bursche, den Politikwissenschaftler Alexander Liebmann von der Freien Universität Berlin, gefragt.
2: Naja, man kann sagen, einerseits ist die Wirtschaft stabil, das heißt, die Einnahmen des Staatshaushalts reichen nach wie vor aus, um den Krieg zu führen. Gleichwohl ist die Boomphase, die Russland nach dem Ausbruch des Krieges erlebt hat, auf jeden Fall vorbei. Man ist in einer Stagnation, kann zu einer leichten Rezession gegen Ende des Jahres kommen.
3: Das heißt übersetzt, es kommt jetzt auch im Volke an.
2: Ja, jetzt ist die Lage auf jeden Fall nicht so rosig, wie sie war. Man muss natürlich sagen, niemand hat damals erwartet, dass die Lage so gut sich entwickeln wird. Alle haben erwartet, dass die Sanktionen viel stärker russische Wirtschaft treffen werden. Das war nicht passiert. Aber es ist so, dass die Zeiten, wenn die Gehälter in Russland gestiegen sind, reale Gehälter, sind auf jeden Fall vorbei. Also die Wirtschaft wächst nicht mehr.
3: Okay, dazu passt auch die Meldung, dass im April alle drei großen Meinungsforschungsinstitute in Russland einen kontinuierlichen Rückgang der Unterstützung für Putin gemessen haben. Mal etwas genereller gefragt, wieso lässt Putin überhaupt zu, dass Sie jetzt zum Beispiel wissen, die Wirtschaft stagniert oder dass die Menschen nicht mehr ganz so hinter ihm stehen? Das ist ja für ihn nicht gut.
2: Das ist wirklich eine sehr gute Frage. Also zunächst mal, Wirtschaft stagniert. Russland ist eine Marktwirtschaft. In der Marktwirtschaft brauchen die ökonomischen Daten nicht nur die Regierung, sondern auch Tausende von Privatanlegern, von Banken, von Rentenversicherungen, von Unternehmen, die mit diesen Daten ihre Pläne schmieden. Also anders als in der UdSSR kann man das alles nicht verheimlichen und sagen, die wirtschaftliche Lage ist rosig, denn die ganzen wirtschaftlichen Akteure brauchen sie. Die werden auch produzieren. Meinungsinstitute, das ist noch spannender, weil es viele Vermutungen gibt, dass diese offiziell bekanntgegebenen Rückgänge von Unterstützung von Putin auch ein Signal von Teilen der Eliten sind, die mit der jetzigen Lage besorgt sind.
3: Okay. So, dann haben wir rausgearbeitet. Stimmung sowieso ein Thema. Dann Wirtschaft ein wichtiger Faktor. Und wir haben ja noch die Angriffe der Ukraine bis ins Hinterland. Auch das kommt bei den Menschen sicherlich an in Russland und im Kreml sowieso. Sie selber nennen aber noch einen dritten oder mittlerweile, glaube ich, vierten wichtigen Punkt, wenn wir richtig zählen. Das Internet, das wurde ja jetzt auch teilweise abgeklemmt. Warum sagen Sie, ist dieses Abklemmen für Putin so gefährlich?
2: Ja, ganz genau so. Für mich ist vielleicht der Faktor, der zu dem Stimmungstief in Russland besonders stark beiträgt. Man muss einfach verstehen, Russland hat in direkten Digitalisierung unglaubliche Fortschritte erreicht. Viel mehr als Deutschland, ganz ehrlich. Und zum Beispiel jetzt, wenn in Russland Telegram vom Staat blockiert ist, bedeutet es für viele kleine Unternehmen also Einnahmen einbußen, die bis zur Hälfte von Umsatz kommen können. Sie können einfach mit ihren Kunden nicht mehr kommunizieren. Und das ist natürlich ein unglaubliches Problem für viele. Und die Menschen sehen da nicht bei der Ukraine oder dem Westen die Verantwortung, sondern bei eigener Regierung.
3: Was würden Sie sagen, wie gefährlich könnte denn aber, wenn das jetzt alles so tatsächlich stimmt und so ist, wie wir das skizzieren, wie Sie das skizzieren, wie gefährlich könnte ein an der Wand stehender Putin werden für die Ukraine, aber auch den Rest von Europa?
2: Naja, zum einen bin ich nach wie vor der Meinung, dass Putin eine militärische Niederlage in der Ukraine auf jeden Fall ausschließen wird mit allen Instrumenten, die ihm zur Verfügung stehen, das heißt auch mit Nuklearwaffen. Aber ich glaube ehrlich gesagt nicht, er steht jetzt an der Wand. Es ist eher so, dass er jetzt auf die Unterstützung seiner Eliten, auch seiner loyalen Gruppen, nicht in dem Ausmaß zählen kann wie früher. Aber solange keine großen Schocks vom Außen sind, kann er zumindest versuchen, es weiter so durchzusetzen. Ich glaube, das ist genau das, was er jetzt tut.
3: Okay, ich hatte das Ganze ja schon, unsere Frage, öffnet sich da ein Fenster, überschrieben mit, ist auch viel Hoffnung drin in der Frage. Aber ich gebe die Frage trotzdem an Sie weiter. Sie würden dann nicht sagen, dass sich da gerade ein Fenster öffnet, das Möglichkeiten in Richtung Frieden bereithalten könnte?
2: Also ehrlich gesagt glaube ich, dass zurzeit diese Möglichkeiten geringer sind als vor einem Jahr. Damals gab es Hoffnungen, dass durch die neuen Impulse, die auch mit Donald Trump verbunden waren, sich zumindest einiges bewegen wird. Vielleicht auf Kosten für die Ukraine, aber zumindest doch bewegen wird. Jetzt sehe ich das gar nicht. Also aktuell würde ich nicht erwarten, dass wir in den kommenden Wochen oder auch sogar Monaten Fortschritte bei den Verhandlungen bekommen, leider.
1: Sagt Alexander Liebmann, Politikwissenschaftler an der Freien Universität Berlin.
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1: Papst Leo XIV. Ist seit 13 Monaten im Amt. Nun hat er seine vierte Reise angetreten nach Spanien. Eine Woche wird sich der Papst in dem mehrheitlich katholischen Land aufhalten, in dem die linke Regierung von Pedro Sanchez unter Druck steht. Unsere Korrespondentin Franka Welz über den ersten Tag des Papstbesuches.
5: In seiner ersten Rede während seines Spanienbesuchs hat Papst Leo XIV. In Madrid zu Versöhnung und Zusammenarbeit unterschiedlicher Kräfte in Spanien aufgerufen. Im Königspalast unterstrich der Papst vor dem Königspaar, hochrangigen Politikern sowie dem diplomatischen Korps auch die Verantwortung Europas im Kampf gegen politische und gesellschaftliche Spaltung. Papst Leo sagte, die Versuchung, durch das Schüren von Polarisierung an Beliebtheit zu gewinnen, scheine heute eher zu wachsen als abzunehmen. Die Menschenwürde werde weiterhin verletzt. Im Umfeld neuer Technologien, zum Beispiel Social-Media-Plattformen oder künstlicher Intelligenz, verschärften sich Vorurteile, kritisches Denken werde geschwächt und übermächtige Interessen säten tödliche Impulse. Sich dem entgegenzusetzen, könne das Geschenk Europas an die Welt sein. Als Gegengewicht zu spaltenden und polarisierenden Narrativen führte er Kultur, Innerlichkeit, eine freie und qualitativ hochwertige Bildung und Transzendenz an. Es gelte jenen, so wörtlich, identitären Ansätzen zu entfliehen, die alles zu erklären schienen, aber die Welt mit Gespenstern und Feinden bevölkerten. Von Politik und Wirtschaft forderte der Papst höhere Investitionen in Schulen, Hochschulen und Forschung sowie in lokale Gemeinschaften und in die Zivilgesellschaft als Keimzelle für Teilhabe und kulturelle Vermittlung. Mit Blick auf Spanien erklärte Papst Leo, die Geschichte des Landes lege nahe, dass nicht die Kultur der Konfrontation, sondern die der Begegnung Stabilität und Wohlstand schaffe. Die Präsenz des Islam auf der Iberischen Halbinsel sei beispielsweise eine langjährige politische, kulturelle und religiöse Gegebenheit gewesen. In dieser Zeit habe es nicht nur Konfrontation gegeben, sondern auch Versuche, einen Raum für Begegnung, Gespräch und Dialog zwischen Christen, Muslimen und Juden über Sinn und Wahrheit zu schaffen. Der spanischen Regierung dankte Leo für ihre Treue zum Völkerrecht und zum Multilateralismus, die sich in einem aktiven

0: Engagement für Frieden und Solidarität unter den Völkern niederschlage. Gleichzeitig mahnte der Papst die Pflege von Dialog und sozialer Freundschaft in Spanien an, sowie die Berücksichtigung der Perspektiven armer und junger Menschen bei der Gestaltung der Zukunft.
1: Franka Welz informierte über den ersten Tag des Papstbesuches in Spanien. Die US-Regierung hat zwei große brasilianische Drogenkartelle zu Terrororganisationen erklärt. Die brasilianische Regierung kritisierte das scharf. Die Drogenbanden würden keine politischen oder ideologischen Ziele verfolgen. Da wundert man sich und es lässt sich ebenso fragen, ist die Gewalt, die die Drogenbanden innerhalb und auch außerhalb von Brasilien verbreiten, kein Terror gegen Menschen und staatliche Strukturen? Was steckt also hinter dem Schritt der USA? Unsere Korrespondentin Anne Herberg berichtet.
2: Die Estados Unidos decidiram classificar o PCC e o Comando Vermelho como organizações terroristas estrangeiras.
3: Es war eine Nachricht, die Brasiliens Regierung unbedingt verhindern wollte. Die zwei mächtigsten Verbrechersyndikate des Landes, das PCC und das Comando Vermelho, wurden von den USA als Terrororganisationen eingestuft. Präsident Lula reagierte mit scharfer Kritik. Wir lassen uns nicht wie Kinder behandeln, wir lassen uns nicht wie eine Bananenrepublik behandeln. Die Ankündigung kam nicht von US-Präsident Trump, sondern von Außenminister Marco Rubio. Sein Ministerium begründete den Schritt damit, dass die Gruppen zu den brutalsten kriminellen Organisationen Brasiliens gehörten und ihr Einfluss bis in die USA reiche. Die USA sei zwar der Ort, aus dem die Gruppen ihre Waffen bezögen und Geld waschen, nicht aber zentral, um dorthin Drogen und Gewalt zu exportieren, sagt dagegen der ehemalige brasilianische Bundespolizist Roberto Uchoa. Sie verfolgen keine ideologischen, politischen oder religiösen Motive. Sie nutzen Korruption, um ihre Profite im Drogen- und Waffenhandel zu maximieren. Ihr Ziel ist also nicht die Machtergreifung, auch wenn sie den Staat infiltrieren. Es ist sinnlos, sie als Terroristen zu bezeichnen. Lula hatte sich noch Mitte Mai persönlich mit US-Präsident Trump getroffen. Dabei ging es auch um die Ausweitung der Zusammenarbeit von FBI und Brasiliens Polizei im Kampf gegen die organisierte Kriminalität. Genau die könne nun behindert werden, fürchtet Uchoa. Denn die Zuständigkeit verlagere sich in den Bereich der Staatssicherheit und der Drogenbekämpfungsbehörde DEA. Die Entscheidung sei im Kontext der sogenannten Donroe-Doktrin zu lesen, sagte auch Feliciano Guimarães, der das brasilianische Zentrum für internationale Beziehungen, SEBRI, leitet. Es ist die Absicht von Gruppen innerhalb der amerikanischen Regierung, Brasilien aus allen Richtungen unter Druck zu setzen, mit dem Ziel, es so weit wie möglich von China zu distanzieren. Aus politischer, wirtschaftlicher und kommerzieller Sicht. Ich glaube, wir befinden uns in einem der gefährlichsten Kapitel in der Geschichte der bilateralen Beziehungen zwischen Brasilien und den USA, vergleichbar mit dem Kalten Krieg. Dabei sorgt sich Guimarães weniger vor einer direkten Intervention auf brasilianischem Territorium. Viel größere Sorgen bereitet ihm ein möglicher Angriff auf Brasiliens Finanzsystem. Was, wenn das US-Außenministerium zwei Wochen vor den Präsidentschaftswahlen im Oktober eine von Brasiliens größten Banken als Geldwäschebank einstuft? Die Aktien würden einbrechen, Vermögenswerte in den USA beschlagnahmt, internationale Finanztransaktionen nicht mehr möglich sein. Im Extremfall wäre die Folge ein Zusammenbruch des brasilianischen Finanzsystems. Und das könnte die Regierung nicht auffangen. In Brasilien stehen im Oktober Präsidentschaftswahlen an. Dabei werden voraussichtlich der amtierende Linkspolitiker Lula da Silva und Flávio Bolsonaro gegeneinander antreten. Also der Sohn des inhaftierten Ex-Präsidenten Jair Bolsonaro, der von Teilen der Trump-Regierung aktiv unterstützt wird. Es waren Flávio und sein Bruder Eduardo, die in den USA für die Terroreinstufung der Drogenbanden geworben hatten. Eine Regierung, die keine Kontrolle über eigenes Territorium hat, nicht einmal über ihre Gefängnisse, steckt mit dem organisierten Verbrechen unter einer Decke. Lula da Silva nannte Flávio Bolsonaro derweil einen Schwachkopf, der Brasiliens Souveränität aufs Spiel setze. Doch er weiß auch, das Thema öffentliche Sicherheit ist ein großer Schwachpunkt. Der Einfluss der organisierten Kriminalität wächst. Die Bevölkerung leidet unter der Gewalt, aber das Problem effektiv bekämpft hat bisher keine Demokratie. Regierung. Brasilien habe sich die Situation selbst eingebrockt, sagt Feliciano Guimarães bitter. Dass die Einstufung der Gruppen als Terrororganisation oder ein möglicher Rechtsruck bei den nächsten Wahlen konstruktive Lösungen liefere, das sieht er allerdings auch nicht.
4: Não muda. Não muda. Eles vão continuar a pressionar o Brasil.
3: Nein.

0: Ganz bestimmt nicht. Die USA werden weiterhin Druck auf Brasilien ausüben. Es wird dann eventuell einfacher, weil Flavio Bolsonaro weniger auf Brasiliens Souveränität pocht als die Regierung Lula. Aber der Druck wird anhalten, weil es den USA um ihre Macht auf der internationalen Bühne geht und um ein Thema, das innenpolitisch wichtig ist, der Kampf gegen das organisierte Verbrechen. Wie mit diesem Druck aus den USA umzugehen ist und wie er mit nationalen Interessen vereinbar ist, das sei zu einer der größten Herausforderungen für Brasiliens Außenpolitik geworden.
1: Anne Herberg informierte. Wir kommen vom großen Brasilien ins kleine Thüringen. Da wird im Landkreis Saalfeld-Rudolstadt im Süden des Bundeslandes ein neuer Landrat gewählt. Wieder einmal geht es um AfD-Kandidaten, so wie im Landrat Kreis Sonneberg vor 3 Jahren. Da hatte ein AfD-Politiker die Wahl gewonnen. Es wird wohl noch eine Weile so weitergehen, dass bundes- und landespolitisch eher untergeordnete lokale Wahlen, an denen die AfD auch teilnimmt, immer wieder landesweite Beachtung finden und so die AfD ungewollt oder gewollt in die Schlagzeilen rücken. Unser Autor Jan Breuer stellt uns die Kandidaten in Saalfeld-Rudolstadt vor.
2: Saalfeld, Marktplatz, Mittagszeit. Am Rand und direkt vor einem Buchladen hat Wolfgang Wehr seinen Wahlkampfstand aufgebaut. Ein Plakat am Auto befestigt, ein weißer Stehtisch. Das muss reichen für den parteilosen Kandidaten für das Landratsamt. Das Interesse der Passanten in diesem Moment hält sich in Grenzen. Viele laufen einfach vorbei.
3: Eben waren ganz schön viele da, jetzt ist es wieder ein bisschen ruhiger.
2: Sagt Wolfgang Wehr. Mit Zeit für Vernunft und Sachverstand hat der Bauingenieur und Professor an der Fachhochschule Erfurt seine Kampagne überschrieben. 50.000 Euro hat er investiert. Politische Erfahrungen hat er. War 6 Jahre lang Bürgermeister der Stadt Gräfenthal. Seine erste Amtshandlung als Landrat wäre
3: das Landratsamt komplett digitalisieren. Im Moment steckt das völlig in den Kinderschuhen. Das heißt, es wird sowohl für die Bearbeiter schneller als auch für die Kunden, die dann schneller an ihr Geld kommen. Das ist eine ganz wichtige Sache, damit der Verwaltungshaushalt nicht immer weiter aufgebläht wird.
2: Ein anderer, der sich an diesem Sonntag zur Wahl stellt, ist Thomas Benninghaus, Kandidat der AfD. Von Beruf kaufmännischer Fachwirt und seit September 2024 Landtagsabgeordneter. Seither ist er nur einmal in Erfurt aufgefallen, bei der Debatte über die Sanierung von Kriegsgräbern und Kriegerdenkmälern, sagte er.
4: In einigen Städten Thüringens werden auf Gehwegen sogar goldene Steine eingebaut, um an die Opfer der Kriege zu erinnern, während unsere traditionellen Gedenkstätten dem Vergessen preisgegeben sind.
2: Die goldenen Steine sind Stolpersteine, Messingtafeln also, die seit den 1990er Jahren vor den letzten frei gewählten Wohnorten von NS-Verfolgten oder Jüdinnen und Juden in den Gehweg eingelassen werden. Die Linke im Thüringer Landtag warf Thomas Benninghaus daraufhin Geschichtsrevisionismus vor. Seine Kampagne zur Landratswahl hat er überschrieben mit Wechselwählen. Was genau sich dahinter verbirgt und welche ersten Schritte er im Amt gehen würde, dazu schweigt er. Auf der Seite des AfD-Landesverbandes finden sich keinerlei Informationen, auch kein Extralink zur Kampagne, nur Termine für Infostände mit Thomas Benninghaus. Eine Interviewanfrage lässt er unbeantwortet. Marco Wolfram dagegen schweigt nicht. Der amtierende Landrat von der SPD, der auf seinen Wahlplakaten die Parteizugehörigkeit lieber weglässt, dem Bundestrend wegen und überhaupt.
5: Bundespolitik ist das eine, die findet in Berlin statt. Hier im Landkreis geht es darum, Krankenhaus neu zu bauen, die Schulen in Ordnung zu bringen und eine kompetente Verwaltung zu haben.
2: Überschrieben ist seine Kampagne mit Zukunft braucht Erfahrung. Die To-Do-Liste nach einer möglichen Wiederwahl hat Marco Wolfram schon aufgesetzt. Klinikneubau in Saalfeld, Instandsetzung von Straßen, Investitionen in den öffentlichen Personennahverkehr sind Punkte darauf. Ebenso.
5: Wir müssen weiter in die Sicherheit investieren. Unsere Feuerwehren sind stark beansprucht, wollen noch ein Gefahrenabwehrzentrum bauen und wollen uns vor allem wappnen auf die Auswirkungen des Klimawandels, gerade in Bezug auf Waldbrände und Hochwassersituationen.
2: Wolfgang Wehr, Thomas Benninghaus, Marco Wolfram. An diesem Sonntag sind knapp 80.000 Menschen im Landkreis Saalfeld-Rudolstadt aufgerufen, darüber zu entscheiden, wer von den dreien Landrat sein soll in den kommenden 6 Jahren. Erreicht niemand in der ersten Runde die absolute Mehrheit von mehr als 50% der Stimmen, folgt in 14 Tagen die Stichwahl.
1: Soweit Jan Breuer mit seinem Beitrag.
6: Sport. mit Stefanie Lavoie und dem abschließenden Test der deutschen Fußballnationalmannschaft vor der in der kommenden Woche beginnenden Weltmeisterschaft. In Chicago gewann das Team von Trainer Julian Nagelsmann gegen Co-Gastgeber USA mit 2:1. Thomas Kunze war dabei.
7: Deutschland 2, USA 1. Ein Sieg im letzten Test, das klingt erstmal sehr zufriedenstellend, war aber insgesamt

0: Nicht wirklich überzeugend. Die Partie vor über 63.000 Fans begann perfekt. Schon nach 2 Minuten sorgte Kai Havertz per Kopf für die 1:0-Führung. Das Ganze nach einem gefühlvollen Freistoß von Joshua Kimmich. Nach gut 15 Minuten wurden die Gastgeber dann aber immer besser. Und das deutsche Team hatte Probleme in den Bereichen Intensität und Konzentration. Die Quittung gab es 8 Minuten vor der Pause. Nach einem Eckball nagelte Anthony Robinson den Ball Volley aus 16 Metern ins deutsche Tor. Der Ball unhaltbar für Baumann, weil extrem schnell. Nach der Pause blieben die USA zunächst dominanter, aber Deutschland ging in Führung. In der 57. Minute fand Havertz Pass Leroy Sané, der etwas glücklich aus 12 Metern Entfernung die Führung erzielte. Danach wechselten beide Trainer extrem viel und deswegen verlor die Partie auch ihren Rhythmus. Letztlich blieb es beim 2:1-Sieg für das DFB-Team, das mit einem Erfolg in die WM startet und trotzdem noch einiges zu tun hat.
1: Heute in einer Woche wird es dann ernst für Nagelsmanns Mannen. Um 19 Uhr deutscher Zeit geht's im ersten WM-Gruppenspiel gegen Curaçao. Im Deutschen Fußballmuseum in Dortmund ist am Abend die erste Runde des DFB-Pokals ausgelost worden. Ein Hammerlos zog dabei der VfL Osnabrück, berichtet Alex von Kutzkowski.
2: Der VfL Osnabrück, frisch gebackener Zweitliga-Aufsteiger, empfängt den Titelverteidiger, den FC Bayern München. Das wird mit Sicherheit ein großes Fußballfest an der Bremer Brücke. Auch der VfB Stuttgart, Pokalfinalist in der jüngst abgelaufenen Saison, und Borussia Dortmund müssen in den Norden reisen. Der VfB tritt bei Drittligist Hansa Rostock an. Der BVB gastiert bei Oberligist HEBC aus Hamburg. Die erste Runde im DFB-Pokal steigt vom 21. bis 24. August sowie am 1. und 2. September. Alle Begegnungen der ersten Runde finden Sie online auf sportschau.de.
1: Mira Andrejewa hat die French Open der Tennisspielerinnen gewonnen und sich ihren ersten Grand-Slam-Titel gesichert. Die Russin setzte sich im Finale von Roland Garros mit 6:3 und 6:2 gegen die polnische Qualifikantin Maja Szczurlinska durch. Alexander Zverev möchte es Andrejewa gleich tun und sich morgen gegen den Italiener Flavio Cobolli seinen ersten Grand-Slam-Titel holen. Vorab gab sich der Topfavorit völlig cool.
3: Das Einzige, worauf ich Einfluss habe, ist mein nächstes Match und wer mein nächster Gegner ist. Alles andere kann ich nicht kontrollieren, werde ich nicht kontrollieren, will ich auch gar nicht kontrollieren. Also das Einzige, was meine Aufgabe ist, ist der Gegner, der vor mir steht. Und alles andere ist mir egal.
1: Los geht's in Paris um 15 Uhr. Die beiden standen sich übrigens schon vor einem Monat in Madrid ebenfalls auf Sand gegenüber. Damals behielt Zverev in 2 Sätzen die Oberhand. Der Formel-1-Zirkus gastiert an diesem Wochenende in Monaco. Und der WM-führende Kimi Antonelli hat sich dort einmal mehr die Pole-Position gesichert. Im Qualifying verwies der Italiener im Mercedes Ex-Weltmeister Max Verstappen im Red Bull und Ferrari-Pilot Lewis Hamilton auf die Plätze. Charles Leclerc startet in seinem Heimrennen im 2. Ferrari als 4. Das Rennen wird um 15 Uhr gestartet. Nächster Matchball abgewehrt. Im Halbfinale der Basketball-Bundesliga haben die Bamberg Baskets Alba Berlin in ein entscheidendes 5. Spiel gezwungen. Die Baskets gewannen die 4. Partie vor heimischem Publikum mit 81:67. Damit glichen die Franken in der Best-of-5-Serie zum 2:2 aus. Am Dienstag kommt es zum Showdown in der Hauptstadt.
4: Stefanie Lavoie war das mit dem Sport.
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6: Um 2.31 Uhr mit Gabriela Kühne. Verteidigungsminister Pistorius hat beim Tag der Bundeswehr einen stärkeren Zusammenhalt von Gesellschaft und Truppe beschworen. Er zeigte sich erfreut über die bundesweit mehr als 300.000 Besucher und Besucherinnen an den Standorten. Aus der Nachrichtenredaktion Gisela Former.
7: Dieser Tag sei ein gutes Instrument, um wieder eine stärkere Verbindung von Gesellschaft und Soldaten zu schaffen, sagte Pistorius. Und er betonte, unsere Demokratie brauche Schutz. Angesichts äußerer Bedrohungen sei es wichtig, dass die Soldatinnen und Soldaten fest in der Mitte der Gesellschaft stünden. Bundesweit präsentierten sich 10 Bundeswehrstandorte der Öffentlichkeit. Die Streitkräfte stellten unter anderem Panzer, Flugzeuge, Hubschrauber und Schiffe vor und beantworteten Fragen. Der Tag der Bundeswehr diente auch dem Anwerben von jungen Menschen für den neuen Wehrdienst.
6: US-Verteidigungsminister Hegseth hat die europäischen NATO-Partner erneut aufgerufen, ihre Verteidigungsfähigkeiten auszubauen. Hegseth äußerte sich anlässlich des 82. Jahrestags der Landung der Alliierten in der Normandie. Frieden lasse sich nur durch Stärke sichern, so der US-Minister. Und diese Stärke brauche es,

0: auf beiden Seiten des Atlantiks. Amerika werde die Führung übernehmen, aber fähige Verbündete müssten in entscheidenden Momenten an der Seite der USA stehen. Der Vorsitzende der Jungen Union Winkel fordert eine geringere Rentenerhöhung zugunsten von Studierenden und Familien. Der CDU-Politiker sagte der Bild am Sonntag, die geplanten Einsparungen der Bundesregierung würden derzeit nicht fair zwischen den Generationen verteilt. Winkel kritisierte, dass die Rentenerhöhung von 4,2% unangetastet bleiben solle, während eine Anhebung des BAföGs ausfalle und beim Elterngeld sogar Kürzungen drohten. Stattdessen schlägt er vor, die Rente nur um 3% zu erhöhen. Dadurch könnten nach seinen Angaben rund 5 Milliarden Euro frei werden, um das BAföG zu stärken und Kürzungen beim Elterngeld zu vermeiden. Der US-amerikanische Ebola-Patient ist aus der Berliner Charité entlassen worden. Laut Krankenhaus ist er in einem guten Gesundheitszustand. Seit einer Woche sei das Virus bei ihm nicht mehr nachgewiesen worden. Der Arzt hatte sich in der Demokratischen Republik Kongo mit einer Ebola-Variante infiziert, für die es weder eine Impfung noch eine spezielle Therapie gibt. Er war unter hohen Sicherheitsvorkehrungen in die Charité gebracht worden. Das Wetter in Deutschland. Wechselnd bewölkt, gebietsweise Regen, im Süden nur vereinzelt Schauer, sonst trocken, 15 und 7 Grad. Tagsüber im Norden Wolken, Schauer und vereinzelt Gewitter, im Süden meist trocken und sonnig, an den Alpen Schauer und Gewitter möglich, 18 Grad im Norden bis 26 Grad im Südosten. Das waren die Nachrichten.
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2: Kurz die Entwarnung für die A4 Erfurt-Chemnitz. Kein Falschfahrer mehr zwischen Merane und Hohenstein-Ernsttal. Dann haben wir noch die A4 Chemnitz Richtung Dresden. Da ist die Fahrbahn zwischen Chemnitz-Mitte und Glöser nach einem Unfall gesperrt. Dann die A4 Richtung Wismar. Da ist die Fahrbahn zwischen Kreuz Schwerin und Schwerin Nord wegen Bergungsarbeiten gesperrt. Und die A67 Darmstadt Richtung Mannheim ist zwischen Darmstädter Kreuz und Pfungstadt nach einem Unfall gesperrt. Soweit Aktuelles vom Verkehr. Ihnen eine gute Fahrt.
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2: Mit Detlef Karg im Studio willkommen. Die Lohnlücke zwischen Männern und Frauen in der Europäischen Union liegt noch bei ungefähr 11%. Das ist das, was Frauen im Schnitt weniger als Männer in vergleichbaren Positionen erhalten. Nun hat die EU eine neue Richtlinie auf den Weg gebracht. Kann das Ganze funktionieren? 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Jetzt mit Katrin Schmidt und Sarah Lopez.
3: Wenn ein Mann jeden Monat, der Kollege, jeden Monat 1.000 Euro mehr verdient als man selbst, dann fühlt man sich mit Verlaub veräppelt und ungerecht behandelt. Und das kann nicht sein.
4: Sagt die Bundesbeauftragte für Antidiskriminierung Ferda Attermann. Wohl auch nicht zum letzten Mal, denn Deutschland schafft es jetzt nicht, eine EU-Richtlinie rechtzeitig umzusetzen, die genau diesen Gender Pay Gap schließen soll in ganz Europa.
5: With the Directive on Pay Transparency, we have cast into law the basic principle that equal work deserves equal pay. There is not a single argument why for the same type of work a woman should be paid less than a man.
4: Ja, die Kommissionschefin Ursula von der Leyen, die spricht von der Entgelttransparenzrichtlinie, die eben Basis sei für gleichen Lohn für gleiche Arbeit, weil es eben kein einziges Argument dafür gäbe, warum Frauen einfach weniger bezahlt bekommen sollten als Männer. Also, wie weit sind wir dabei in Europa? Wer tut was und wie viel gegen den Gender Pay Gap? Und von wem könnte also auch Deutschland noch was lernen?
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4: Aus dem ARD-Studio in Brüssel, wie immer mit mir, Katrin Schmidt, und diesmal mit meiner Kollegin Sarah Lopez. Grüß dich, Sarah.
6: Hallo.
4: Du hast dich jetzt gerade sehr intensiv beschäftigt mit dem Gender Pay Gap quer durch Europa, aus sehr gegebenem Anlass, können wir schon mal sagen, weil die EU-Entgelttransparenzrichtlinie klingt schon kompliziert, aber jetzt wird es quasi ernst. Sie verpflichtet jetzt in diesen Tagen wirklich alle EU-Staaten mehr zu tun, um den Gender Pay Gap zu schließen. Und warum auch gerade Deutschland dem aktuell nicht so nachkommt, da hören wir gleich auch noch Adam Sagan, einen ausgewiesenen Experten für europäisches Arbeitsrecht. Aber vielleicht müssen wir erstmal sagen, Sarah, wir sind ja auch in unserem schönen Studio nicht nur für die EU-Politik zuständig, sondern auch für was alles in Belgien passiert, in den Niederlanden und in Luxemburg. Mhm. Und ich würde so sagen, Luxemburg ist eigentlich, was

0: das anlangt, ein Frauenparadies.
1: Ja, würde ich doch auch sagen. Also Luxemburg ist schon ziemlich besonders, wenn es um den Gender Pay Gap geht. Also wenn wir auf die Zahlen von 2024 schauen und da gucken, wie viel mehr verdienen Männer eigentlich im Durchschnitt als Frauen, dann ist Luxemburg das einzige Land, wo Frauen mehr verdienen als Männer.
0: Sie haben quasi einen negativen Gender Pay Gap. Das ist eigentlich auch
1: einfach
0: was Besonderes.
1: Ne?
0: Es ist nicht besonders hoch. Also wir sind da ungefähr bei 1%, was die Frauen mehr verdienen. Aber es gibt eben kein anderes Land, wo die Frauen im Plus sind. Und deshalb bin ich die Tage mal hingefahren. Auch für Berichte für den ARD Weltspiegel auf Instagram und für unseren Podcast hier konnte ich unter anderem sprechen mit Isabel Schmötten. Sie ist von CID. Das ist die feministische Initiative in Luxemburg. Auch Mitglied im Dachverband der Frauenorganisationen des Landes. Und sie habe ich gefragt, wie genau erklärt sie sich diese Rolle Luxemburgs?
2: Ich glaube, in Luxemburg haben wir die sehr privilegierte Situation, eine sehr gute, auch einigermaßen stabile Wirtschaft zu haben. Deshalb gilt das Land ja auch als reiches Land. Das heißt, wir haben einfach eine gut funktionierende Ökonomie, was auch dadurch bedingt ist, dass wir natürlich so eine kleine Fläche haben. Und unser Reichtum basiert auch ganz viel auf der Arbeit eben von Grenzgängern und Grenzgängerinnen und von Migranten. Also Menschen, die in Luxemburg arbeiten, das sind zum großen Teil nicht Luxemburger. So, und dann haben wir ein Gleichstellungsministerium, wir haben mehrere Gleichstellungspläne und haben uns in diesem Equality Index eben auch seit Jahren eigentlich stetig verbessert. Wir waren eine Weile immer unterm EU-Durchschnitt, jetzt sind wir drüber.
0: Aber woran, was sagen die Frauen, liegt das ganz konkret in Luxemburg? Weil einfach auch sehr, sehr viele in Banken arbeiten, wo hohe Gehälter gezahlt werden oder weil sie besser organisiert sind oder besser verhandeln. Gibt es da so Erfahrungswerte?
2: Das Besondere, worum es jetzt heute geht, das sind diese 0,8%, die Frauen pro Stunde mehr verdienen als Männer. Das ist natürlich ein Durchschnittswert. Der basiert vor allem darauf, dass es in Luxemburg sehr viele gut ausgebildete Frauen gibt, die in guten Berufen arbeiten, also in gut bezahlten Berufen arbeiten, wo es Kollektivverträge gibt, wo es gute Arbeitsbedingungen gibt, also nur zum Teil natürlich. Aber eben dadurch, dass viele Frauen im Bildungswesen arbeiten, im Gesundheitswesen, das eben in Luxemburg auch einen tollen Kollektivvertrag hat, oder beim Staat, und die Staatsgehälter sind einfach in Luxemburg mit Abstand die besten. Also wenn man jetzt auf alle Bereiche und alle Bildungsniveaus schaut, ne, dann erklärt sich das auch, wie diese Zahl zustande kommt. Aber ja, diese 0,8%, die zeigen natürlich nur einen Teil der Realität, nur einen Teil der Wirklichkeit. Und uns ärgert es natürlich auch, dass dann alljährlich zum 8. März gesagt wird, hier ist doch alles gut, Frauen verdienen mehr als Männer. Das ist halt das Schlimme mit den Zahlen, ne? Man kann die dann so nutzen, wie es einem gerade passt.
0: Ganz kurz, heißt das, ist aus Ihrer Sicht gar nicht so wirklich aussagekräftig?
2: Was wichtig ist zu sagen, ist, dass wenn man das Jahreseinkommen sich anschaut, da gibt es halt auch noch immer ganz große Unterschiede zwischen Frauen und Männern, was einerseits daran liegt, dass Männer mehr Boni bekommen, mehr andere Zusatzeinkommen dann noch bekommen, weil sie auch eben noch immer in Führungspositionen deutlich überrepräsentiert sind. Also in den Führungspositionen, da sind immer nur ein Drittel bis ein Viertel sogar nur Frauen, was natürlich dann auch klar bei den Jahresgehältern sichtbar wird. Ich denke immer, der wichtigste Aspekt, den man einfach nicht aus den Augen verlieren darf, ist die Teilzeitarbeit. Also Frauen arbeiten deutlich häufiger in Teilzeitarbeit als Männer. Frauen erledigen noch immer den Großteil der unbezahlten Arbeit, also insbesondere der Care-Arbeit, sich um die kleinen Kinder kümmern, sich um ältere Menschen kümmern, sich um den Haushalt kümmern. Was dann eben auch der Grund ist, warum Frauen häufiger in Teilzeit arbeiten oder auch mehr Erwerbsunterbrechungen haben als Männer. Was dann dazu führt, dass sie weniger verdienen aufs ganze Jahr gesehen und vor allem auch auf das ganze Erwerbsleben betrachtet. Und dadurch haben wir dann auch diese ganz schreckliche Zahl von rund 40% Rentenungleichheit. Also dass Frauen zurzeit rund 40% weniger Rente erhalten als Männer.
0: Also soweit Isabel Schmöten. 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Ja, aber Sarah, wir hören raus, es ist auch in Luxemburg natürlich nicht alles Gold, was glänzt. Dennoch bemerkenswert, der einzige Gender Pay Gap in der EU, der zugunsten der Frauen ausfällt, auch wenn auch nur ganz leicht. Aber sie hat es ja auch erzählt, es ist natürlich auch schwer vergleichbar wahrscheinlich mit anderen größeren Ländern in der EU, das sind ja die meisten. Und es ist vor allem auch nicht beispielgebend für die gesamte EU, weil dort liegt der Gender Pay Gap im Schnitt bei immer noch 11%.
3: Das ist jetzt unbereinigt, wir kommen auch gleich nochmal auf den Unterschied, der ja auch immer erwähnt wird. Deutschland sogar 15%, mehr als

0: 15%. Wenn man jetzt auf die ganze EU schaut, du hast dir das ja angeguckt, die Statistiken. Wo liegen wir damit als Deutschland?
1: Ja, mit Deutschland sind diese 15,6%, das ist schon relativ schlecht, würde ich sagen. Wir sind nicht die Allerschlechtesten. Also Estland ist ganz oben mit 18,8%. Dann kommt Tschechien, Österreich auch sehr hoch. Und ja, dann kommt aber schon relativ bald Deutschland. Und ja, gut sieht es eben aus in Luxemburg, haben wir schon gesagt. Und dann Belgien hat 0,7%, auch relativ wenig. Aber ja, mit Deutschland ist nicht so gut.
0: Aber lass uns noch mal kurz in die Runde drehen, warum wir da jetzt auch im Europa-Podcast drüber sprechen. Das hat ja wirklich einen ganz konkreten Anlass. Ich habe schon angedeutet, in diesen Tagen gibt es einen Stichtag, zu dem sich eigentlich alle EU-Staaten gewissermaßen bekennen müssen, wie ernst sie es jetzt meinen mit der Lohngerechtigkeit. Sie müssen nämlich eigentlich bis spätestens zum 7. Juni eine Richtlinie umsetzen.
2: Das ist die EU-Entgelttransparenzrichtlinie. Darüber hat Ursula von der Leyen ganz zu Anfang des Podcasts ja gesprochen. Und die wurde schon vor 3 Jahren verabschiedet, aber die Staaten haben eben Zeit, sie in nationales Recht umzusetzen.
0: Hätte man also auch schon längst machen können, aber bis zum 7. Juni sind eigentlich alle verpflichtet, das zu tun. Was will jetzt diese Richtlinie nochmal von allen Staaten?
1: Also die schaut quasi darauf, wenn Männer und Frauen den gleichen Job machen, also gleiche Arbeitsbedingungen, gleiche Stundenzahl, wie groß ist der Gehaltsunterschied zwischen Männern und Frauen? Und da sagt die EU eben, der darf maximal bei 5% liegen. Und wenn der drüber ist, dann muss gehandelt werden. Und es sind jetzt verschiedene Punkte, an die diese Richtlinie dran geht. Einmal ist es so, dass alle Unternehmen ab 100 Mitarbeitern müssen checken, ihre Zahlen anschauen und ja veröffentlichen, wie ist denn der Unterschied? Also wenn man über 250 Mitarbeiter hat, dann muss man das jedes Jahr machen, zwischen 100 und 250 alle 3 Jahre. Und wenn da der Unterschied zu groß ist, dann muss gehandelt werden. Dann gibt es eine Frist und die Unternehmen müssen das halt anpassen. Und wenn das nicht passiert, dann können Betroffene klagen und haben Anspruch auf Schadenersatz. Also da geht es dann darum, das Geld, was man eben weniger verdient hat, dass man das bekommt, alle Boni, die damit zusammenhängen, die soll man auch bekommen und auch für ja, das Leid, das man quasi erlebt hat, weil man unter seinem Wert bezahlt wurde, dass das eben auch ausgeglichen wird.
0: Gar nicht so einfach. Aber du hast jetzt auch nochmal also quasi diese Schallmauer 5% jetzt ein paar Mal erwähnt. Das ist das, was die EU festschreibt. Aber wir müssen den Unterschied auch nochmal festhalten. Bereinigt, sagt die EU jetzt. Ne? Also was wir vorher 15% bei Deutschland ist unbereinigt. Was ist genau gemeint?
1: Genau, also der unbereinigte Gender Pay Gap, das sind eben diese ungefähr 11% in der EU, 16% in Deutschland, also 15,6. Das heißt, da gucken wir einfach nur aufs Gehalt und haben das Durchschnittsgehalt für Frauen und für Männer. Da spielen aber natürlich so Faktoren rein, wie dass Frauen öfter in Teilzeit arbeiten, dass Frauen oft in ja eher schlecht bezahlten Berufen arbeiten und dadurch kommt halt diese relativ hohe Zahl. Dann der bereinigte Gender Pay Gap, bei dem es jetzt eben, ja, um den es geht bei dieser Richtlinie, da schaut man wirklich, es ist eine vergleichbare Arbeit. Also da ist es quasi einfach diese, dass es unfair ist, dass Person A mehr kriegt als Person B, weil sie beide eigentlich das Gleiche machen. Und da hat man quasi diese ganzen anderen Faktoren rausgerechnet. Und dieser bereinigte Gender Pay Gap zum Beispiel, in Deutschland liegt er im Durchschnitt bei 6%.
0: Das klingt natürlich schon mal viel besser als die 15,8 und dennoch, es klingt wenig jetzt 1% drüber, es macht aber am Ende viel Geld aus. Insofern auch Deutschland wäre jetzt nach der Richtlinie aufgefordert, etwas zu tun. Das Problem ist jetzt aber, Deutschland ist jetzt noch nicht so weit, dass sie jetzt bereit wären, diese Richtlinie umzusetzen, eigentlich gegen EU-Recht. Ne? Was ist da jetzt genau das Problem? Also was ich weiß ist, Deutschland hat schon lange ein Entgelttransparenzgesetz, schon lange, heißt seit 2017, ist schon eine Weile in Kraft. Und ist das jetzt, dass man sich darauf zurückzieht und sagt, nee, wir haben ja schon, brauchen wir ja nicht, auch wenn die Ergebnisse noch nicht stimmen sozusagen mit 6%? Oder wie ist die Lage?
1: Also genau, dieses Gesetz, was du angesprochen hast, das gibt es seit 2017. Da ist eigentlich auch der Anspruch, Gleichheit quasi zu schaffen beim Gehalt von Frauen und Männern. Geht aber nicht so weit wie jetzt diese Richtlinie. Also die Richtlinie, die sagt zum Beispiel auch, dass in Bewerbungsgesprächen man nicht nach dem Gehalt fragen darf, was eine Person vorher verdient hat, ne, um irgendwie nicht in so einer Negativspirale hängen zu bleiben. Das ist aktuell in Deutschland noch nicht der Fall. Die setzen auch so ein bisschen andere Maßstäbe, was die Größe angeht der Unternehmen. Und deswegen müssen die da schon ja, nachjustieren und liefern, eigentlich halt eben bis zum 7. Juni. Mhm. Das wird jetzt aber nicht der Fall sein. Also ich habe da bei dem zuständigen Bundesministerium auch mal ja, nachgefragt und die haben gesagt, werden wir nicht machen.

0: und sagen, Hintergrund ist die ja aktuelle wirtschaftliche Lage. Also dass für die Unternehmen gerade so ein bisschen ja suboptimal ist, da jetzt noch mehr Bürokratie drauf zu hauen. Und die haben gesagt, dass sie es auch relativ deutlich nach hinten schieben wollen, nämlich die Berichtspflicht und den Auskunftsanspruch erstmals im Juni 2028, also 2 Jahre ja, nach der Pflicht. Und das ist einfach so, es braucht natürlich einen Referentenentwurf, den gibt es gerade noch nicht. Das wird immer wieder nach hinten geschoben. Es gab eine Kommission, die hat Vorschläge gemacht. Und jetzt gerade wartet man eigentlich drauf, dass es halt ja einen Kabinettsbeschluss gibt. Aber wann genau das passiert, also ist jetzt Ende Juni auf der Tagesordnung, aber ob das wirklich so bleibt, muss man abwarten.
1: Mhm. Du hast ein paar Gründe schon genannt. Ich hatte aber auch die Gelegenheit, mit Adam Sagan zu sprechen. Er ist Professor für Europäisches und Deutsches Arbeitsrecht und habe ihn gefragt, erklären Sie nochmal genau, was würde das jetzt erstmal verschärfen und dann aber auch in der Konsequenz, vielleicht auch in den Ergebnissen auf dem Gehaltszettel ändern?
2: Es muss eine Arbeitsplatzbewertung durchgeführt werden. Wie die Belastungen auf diesem Arbeitsplatz verbunden sind, welche Verantwortung mit ihm verbunden sind, wie die Arbeitsbedingungen sind und welche Kompetenzen man benötigt, um den Arbeitsplatz auszuüben und wahrzunehmen. Und durch sozusagen das gesamte Unternehmen müsste man jetzt ein solches Raster ziehen anhand dieser 4 Kriterien, ob Personen miteinander vergleichbare Arbeitsplätze einnehmen, um so eruieren zu können, ob sich die betreffenden Personen in einer vergleichbaren Situation befinden und also grundsätzlich gleiches Entgelt gezahlt werden sollte. Das ist also schon mal der erste Aufwand, der damit verbunden ist. Das zweite ist eine Änderung bei den Bewerbungsverfahren. Dort ist es so, dass Bewerberinnen und Bewerber ein Recht darauf haben, das Einstiegsgehalt zu erfahren. Typischerweise ist also wohl damit zu rechnen, dass sich künftig eine Praxis durchsetzen wird, dass schon in der Stellenausschreibung das Einstiegsgehalt angegeben wird. Eine weitere Änderung bezieht sich auf den Auskunftsanspruch. Es gibt schon im bislang geltenden deutschen Recht einen solchen Auskunftsanspruch. Nach der Entgelttransparenzrichtlinie erstreckt er sich dann allerdings auch bald auf Unternehmen mit weniger als 200 Beschäftigten. Das war bislang der Schwellenwert, der erreicht sein musste, damit nach dem bislang geltenden Entgelttransparenzgesetz ein Auskunftsanspruch entsteht. Und künftig werden Beschäftigte dann auch einen Auskunftsanspruch haben darüber, wie das vergleichbare Bruttostundenentgelt vergleichbarer Arbeitnehmerinnen oder Arbeitnehmer sich gestaltet.
1: Das sind jetzt schon mal viele einzelne Punkte. Dazu, um es jetzt ein kleines Stückchen abzukürzen, kommen natürlich auch die Klagen der Unternehmen darüber, dass das jetzt sehr viele bürokratische Lasten und Umstellungen auch sind, die so schnell ja nicht zu leisten wären. So hört man es auch ein bisschen raus. Gibt es dann aus Ihrer Sicht auch wirklich Punkte, die tatsächlich faktisch schwierig sind und die auch nicht mit gutem Willen irgendwie auszugleichen wären bei dieser Richtlinie?
2: Also neben diesen bürokratischen Lasten, die die Richtlinie den Arbeitgeberinnen und Arbeitgebern auferlegt, kommt hinzu, dass die Richtlinie auch in das kollektive Arbeitsrecht eingreift. Und hier trifft sie keine ganz klaren Regelungen. Es bleibt unklar, wie die betriebliche Mitbestimmung ausgestaltet sein muss. Und es ist insbesondere unklar, wie sich die transparenzrechtlichen Anforderungen der Richtlinie zu Tarifverträgen verhalten und zur Tarifautonomie. Und auch darüber dreht sich natürlich die Debatte.
1: Das ist das eine. Ein anderer Punkt ist ja wohl auch, dass diese Richtlinie, wenn sie umgesetzt ist, im Zweifel dann ja auch Aktion erfordert, wenn festgestellt wird, dass dieser Gender Pay Gap zu groß ist. Was käme dann bei Umsetzung auf die Staaten und dann im Ende auch auf die Unternehmen zu?
2: Dann ist es eine Frage der Ausgestaltung im nationalen Recht und der betrieblichen Mitbestimmung, welche Maßnahmen dann getroffen werden müssen, um für das Unternehmen zu einer Situation zu kommen, wo das geschlechtsspezifische Entgeltgefälle abgebaut wird. Wenn man keine Gründe hat, jenseits des Geschlechts den Entgeltunterschied erklären, dann muss dieser Gender Pay Gap letztlich am Ende bei Null liegen. Denn wegen des Geschlechts darf unterschiedlich nicht vergütet werden.
1: Also soweit Adam Sagan, Arbeitsrechtsexperte. Wir werden gleich noch ein bisschen mehr von ihm hören. Aber Sarah muss natürlich auch eins sagen, wir gucken jetzt kritisch auf Deutschland. Man kann sich dadurch nicht rausreden, aber man kann zumindest sagen, man ist in guter Gesellschaft, weil es haben auch noch nicht alle anderen EU-Staaten das umgesetzt.
0: Nee, also es gibt, der Großteil muss noch was machen. Es gibt auch einige, die noch gar nichts gemacht haben. Ungarn zum Beispiel, na gut, da war man jetzt zuletzt mit anderen Dingen beschäftigt.
1: Es ist immer irgendwas anderes, wenn man das nicht will. Genau.
0: Das stimmt, aber ich habe darüber auch mit Anja Wolsthoff gesprochen, die ist stellvertretende Vorsitzende des Deutschen Frauenrats, die natürlich für die zeitnahe Umsetzung ist. Das ist wenig überraschend und sie hat gesagt, wenn sie so Deutschland beobachtet, weiß sie nicht so ganz, wann es da wirklich vorangeht.
1: Hören wir mal rein.
3: Man hat schon den Eindruck, dass es da eine sehr zögerliche Haltung bei der Umsetzung gibt, in dem Gedanken,

0: Vielleicht passiert auf EU-Ebene noch was mit der Richtlinie oder man kann sich anderen Ländern anschließen, die eher nicht so sportlich in der Umsetzung sind. Also aus meiner Sicht ist es wichtig zu betonen, dass Deutschland einen der größten Gender Pay Gaps in der EU hat und wir gleichzeitig die größte Volkswirtschaft in der EU sind. Und da haben wir auch die Pflicht, mit gutem Beispiel voranzugehen, wenn es Vorgaben aus der Europäischen Union gibt, an denen wir ja nun auch im Vorfeld beteiligt waren.
1: Finde ich interessant, sich sportlich mal dann anschließen. Ja, Deutschland nicht die einzigen, aber auch ein Land, das da ein bisschen ja, Beharrungsvermögen an den Tag legt, jetzt im negativen Sinne, was den Gender Pay Gap angeht. Die Frage ist dann also, was kann die EU tun, wenn dem Staaten nicht nachkommen und zum Beispiel auch argumentieren, die EU mische sich da zu sehr ein. Auch das konnte ich Adam Sagan fragen, den Experten für europäisches Arbeitsrecht. Und ja, ist es denn tatsächlich, ist da was dran? Also überschreitet die EU da zum Teil auch ihre Kompetenzen?
2: Tatsächlich nicht. Also ich halte irgendwelche Kompetenzeinwände, die sich gegen die Entgelttransparenzrichtlinie richten, nicht für stichhaltig. Wir kennen aus dem vergangenen Jahr die große Entscheidung des Europäischen Gerichtshofs zur Mindestlohnrichtlinie, die er ja tatsächlich teilweise aufgehoben hat. Die beruhte aber auf einer ganz anderen Rechtsetzungskompetenz, bei der das Arbeitsentgelt ausdrücklich ausgenommen war. Im Bereich gleichen Entgelts für Männer und Frauen hat die Europäische Union eine sehr weitreichende Kompetenz. Also es gibt einmal das sozialpolitische Kapitel der europäischen Verträge, genauer gesagt des Vertrages über die Arbeitsweise der Europäischen Union. Und dort gibt es eine Norm, die regelt die sozialpolitischen Kompetenzen der Union, die umfassen auch das Arbeitsrecht. Und da kann man beispielsweise regeln auf der europäischen Ebene die Arbeitsbedingungen. Das geht sehr weit. Da kann man nahezu sozusagen das gesamte Arbeitsleben regulieren. Ausgenommen wird bei dieser Bestimmung aber das Arbeitsentgelt. Und das war der Gegenstand der Entscheidung des EuGH zur Mindestlohnrichtlinie, die ja partiell für nichtig erklärt worden ist. Eine ganz andere Grundlage ist der viel ältere Grundsatz gleichen Entgelts für Männer und Frauen. Der war schon enthalten in den römischen Verträgen von 1957. Und dort ist dann später eine Rechtsetzungskompetenz geschaffen worden, die natürlich auch für das Arbeitsentgelt gilt. Diese Ausnahmeregelung, über die der EuGH im letzten Jahr entschieden hat, die gilt also nicht für die Entgelttransparenzrichtlinie, sodass da Kompetenzeinwände, glaube ich, nicht durchgreifen können.
1: Das heißt, was wäre jetzt also die Konsequenz, wenn unter anderem Deutschland, aber nicht nur, wahrscheinlich auch andere Länder, dieser EU-Richtlinie jetzt nicht nachkommen und in der Folge wir also noch weiterhin über einen viel zu großen Gender Pay Gap in vielen EU-Staaten reden müssen?
2: Wenn die Lage sich so darstellt, wie sie sich jetzt abzeichnet, sind aus meiner Sicht Vertragsverletzungsverfahren angesagt. Die Kommission sollte dann in der Tat Vertragsverletzungsverfahren anstrengen und auch notwendigenfalls, falls sich das als erforderlich darstellt, vor dem EuGH führen, um dafür zu sorgen, dass die Mitgliedstaaten sich an europäisches Recht und die Entgelttransparenzrichtlinie halten und sie ordnungsgemäß umsetzen. Die Bundesrepublik Deutschland hat aus meiner Sicht keine Chance, ein solches Verfahren zu gewinnen.
1: Also, soweit Adam Sagan. Vielen Dank nochmal an dieser Stelle. Er sagt im Prinzip, Sarah, es ist ein klarer Fall. Bin mir noch nicht so sicher, ob die EU-Kommission wirklich ab Tag 1, also ab dem 8. Juni, da schon Zähne zeigt oder erstmal ein bisschen mahnt und das nochmal
3: Ja,
1: so
3: dafür sind es auch zu
1: anpreist.
3: viele, ne?
1: Sind es wahrscheinlich auch zu viele, genau. Und jetzt gegen Deutschland macht man auch manchmal zögerlich. Ist jetzt kein Geheimnis. In unserem Interesse wäre es auch, da weiterzukommen beim Gender Pay Gap. Sollte in vielerlei Interesse sein. Gesellschaftliches Interesse ist ein EU-Grundrecht. Haben wir gerade auch von dem Experten nochmal explizit gehört. Fand ich gut, dass er das nochmal erwähnt hat. Da geht es ja nicht um irgendwas, sondern es geht eigentlich um die Basisrechte. Wie blickst du jetzt auf den Fortgang? Deutschland scheint da nicht ganz so progressiv zu sein. Können wir uns also da mehr auf die EU verlassen, was das Thema angeht, dass die das nach vorne treibt?
3: Ja, es scheint so, weil ich meine, natürlich haben wir in Deutschland schon eine Gesetzgebung, aber der bereinigte Gender Pay Gap liegt ja immer noch bei 6%. Also es scheint ja nicht zu reichen. Und ja, die EU geht da jetzt einfach nochmal ja, ein bisschen weiter. Das hat mir auch Maria Neuchel gesagt. Die sitzt für die SPD im Europaparlament und ist Mitglied im Ausschuss für die Rechte der Frauen und die Gleichstellung der Geschlechter.
4: Das Entgelttransparenzgesetz verändert den Blickwinkel, dass nicht mehr die Frau diejenige ist, die als Miesmacherin zu einem Unternehmer geht und sagt, ich glaube, ich werde zu schlecht bezahlt, sondern es ist die Unternehmerseite, die deutlich machen muss, ich mache es korrekt. Und ich glaube, dieser Richtungswechsel ist ganz, ganz wichtig. Denn Lohngerechtigkeit auf Schultern von einzelnen Frauen abzulegen, ist unfair. Ein System, das verändert wird, hat gute Möglichkeiten, in Zukunft ehrlicher und gerechter zu sein.
5: Das war Punkt EU, der Europa-Podcast. 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

Hier ist die ARD-Infonacht gleich um 3 Uhr. Folgen hier die Nachrichten. Danach geht's bei uns weiter. Wir fragen, wie blicken die Menschen in Deutschland auf die anstehenden Reformen? Was ist bisher schon von der Regierung geleistet worden? Und soll die Sommerpause im Parlament entfallen, so wie das der Bund der Familienunternehmer fordert? Mehr dazu gleich nach den Nachrichten.

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1: Um 3 Uhr mit Gabriela Kühne. Die deutsche Fußballnationalmannschaft hat ihr letztes Testspiel vor der Weltmeisterschaft gewonnen. Das Team von Bundestrainer Nagelsmann setzte sich in Chicago knapp gegen die USA durch. Aus der Sportredaktion Alexander von Kutschkowski.
2: Gegen Gastgeber USA gab es in Chicago ein 2:1. Kai Havertz köpfte das DFB-Team nach einem Freistoß bereits in der 2. Minute in Führung. Die Amerikaner glichen mit einem sehenswerten Linksschuss von Anthony Robinson in der 37. Minute aus. Nach der Halbzeit gelang dann Leroy Sané, der für den verletzten Lennart Kahl in die Startelf gerutscht war, in der 57. Minute das entscheidende 2:1. Deutschland startet am 14. Juni in Houston gegen Curaçao in die WM.
1: Am Tag der Bundeswehr haben zehntausende Menschen Standorte von Heer, Luftwaffe und Marine besucht. Bundesverteidigungsminister Pistorius sprach am Nachmittag von mehr als 300.000 Besucherinnen und Besuchern. Er rief zu mehr Zusammenhalt von Gesellschaft und Truppe auf. Ein solcher Aktionstag sei ein gutes Instrument, um wieder eine stärkere Verbindung zu schaffen. Am Tag der Bundeswehr können Bürger militärisches Gerät besichtigen und mit Soldaten ins Gespräch kommen. In der Debatte über die Rentenreform fordert der Deutsche Gewerkschaftsbund eine verpflichtende Betriebsrente für alle Beschäftigten. DGB-Chefin Fahimi hat dem Redaktionsnetzwerk Deutschland gesagt, die zusätzliche Altersvorsorge solle von den Tarifparteien organisiert und von den Arbeitgebern mindestens mitfinanziert werden. Nach Angaben des DGB haben etwa 20 Millionen Beschäftigte derzeit keine betriebliche Altersvorsorge. Konkrete Vorschläge will Fahimi Ende des Monats vorlegen. Sie betonte, die Kosten dürften nicht allein den Arbeitnehmern aufgebürdet werden. Papst Leo XIV. Hat seine einwöchige Spanienreise begonnen. Am Abend fand eine erste Großveranstaltung mit ihm statt, eine Gebetswache in Madrid. Aus Madrid Lisa Weiß.
3: Der Platz vor dem Bernabéu-Stadion in Madrid war voll mit jungen und weniger jungen Gläubigen. Etwa eine 500.000 Menschen wollte bei der Gebetswache für die Jugend mit Papst Leo XIV. Dabei sein. Er rief die jungen Menschen dazu auf, Aussagen zu hinterfragen und nach der Wahrheit zu suchen und forderte sie dazu auf, der Gesellschaft eine neue Richtung zu geben, angefangen mit ihren eigenen Beziehungen im Alltag, in der Familie, in der Universität und in der Arbeit. Die nächste Großveranstaltung für den Papst auf seiner Spanienreise steht gleich schon an. Die Messe mit Fronleichnamsprozession

0: Dresden ist zwischen Chemnitz Mitte und Glösa nach einem Unfall gesperrt. Die A14 ist zwischen Kreuz Schwerin und Schwerin Nord wegen Bergungsarbeiten weiterhin gesperrt. Dann noch eine Sperrung. Die A24 Hamburg Richtung Berlin ist zwischen Rheinbeck und Witzhafe nach einem Unfall gesperrt worden. Noch eine Sperrung, die A67 Darmstadt Richtung Mannheim ist zwischen Darmstädter Kreuz und Pfungstadt nach einem Unfall weiterhin gesperrt. Dann die A96 Lindau-München, da ist die Fahrbahn zwischen München-Leim und Sendling wegen Brückenarbeiten in beiden Richtungen noch bis morgen, also Montag früh um 5 Uhr gesperrt. Und die A565 Bonn-Meckenheim ist zwischen Bonn-Beuel und Auerberg in beiden Richtungen wegen der beschädigten Bonner Nordbrücke gesperrt. Das war's vom Verkehr. Ihnen eine gute Fahrt.
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0: Wie immer vom Norddeutschen Rundfunk in Hamburg, heute mit Detlef Karg im Studio. Willkommen zu unseren Informationen für Sie hier noch bis 6 Uhr. Und wir beginnen in dieser Stunde mit der Innenpolitik und da stehen seit Wochen und sicher auch in den kommenden Monaten die anstehenden Sozialreformen ganz oben in den Nachrichten und auch bei vielen Menschen im Land. Wobei oft von Reformen gesprochen wird, aber meist bleiben die Grundstrukturen ja bestehen und es wird gespart. Eine echte Reform wäre es vielleicht, wenn das Nebeneinander von gesetzlicher und privater Krankenversicherung abgeschafft würde, aber das passiert nicht. Wie sieht es bei der Pflege aus, die diese Woche für viele Debatten sorgte? Wird das System reformiert, so wie es Patientenschützer fordern? Auch eher nicht, es wird gespart. Was sagen Menschen auf der Straße zu diesen Themen? Unser Reporter Sebastian Moritz hat Stimmen eingefangen.
2: Reformbedarf gibt es reichlich in unserem Land. Da sind sich diejenigen, die wir in der Innenstadt von Unna treffen, einig.
3: Boah, da gibt es so viele Baustellen. Ehrlich gesagt, ob das die Rente ist oder das, was man jetzt verdient an Geld, das reicht vorne und hinten nicht.
4: Ich denke, die Rentenreform sollte mal was geschehen.
5: Renten und die Pflege.
6: Das sind definitiv die beiden größten Pakete. Also Miet, das kann man alles, glaube ich, besser machen.
7: Die Rente, man weiß ja nicht, was so in 40 Jahren oder 50 los ist. Auch mit uns, wir sind ja noch der jüngeren Generation.
8: Total wichtig, finde ich, ne? Also gerade auch in der Pflege, ne? Dass die dementsprechend auch passend entlohnt werden, weil ich glaube, gerade wenn man auch mal in das Alter kommt und selber darauf angewiesen ist, ist es total wichtig, dass man jemanden hat, auf den man sich verlassen kann, wenn man es nicht mehr selber kann.
2: Unser zufälliges Stimmungsbild deckt sich mit den Ergebnissen des ZDF-Politbarometers von Mitte Mai. Hier hatten knapp 90% der Befragten der Aussage zugestimmt, dass unser Land bei Rente, Arbeitsmarkt und Gesundheit grundlegende Reformen braucht, selbst wenn das zu finanziellen Belastungen und Einschnitten führt. Der Wunsch nach Reformen scheint also da. Bei Bundeskanzler Friedrich Merz dürfte das auf offene Ohren stoßen.
9: Wir wollen jetzt und müssen gemeinsam zeigen, dass wir in der Lage sind, die Probleme unseres Landes zu lösen.
2: So der Kanzler in dieser Woche in seiner Rede beim Ostdeutschen Wirtschaftsforum. Doch er betonte auch, alleine kann die Politik das Land nicht umkrempeln.
9: Ich will sehr wohl die Bereitschaft aller Bürgerinnen und Bürger in Anspruch nehmen, daran konstruktiv mitzuarbeiten.
2: Heißt übersetzt, wer Reformen will, muss auch Zumutungen ertragen, sprich höhere Versicherungsbeiträge, Kürzungen bei den Gesundheitsleistungen oder eine längere Lebensarbeitszeit. Das wiederum stößt bei vielen auf wenig Begeisterung.
10: Ich glaube, das ist der falsche Ansatzpunkt.
11: Ich denke, es wird uns schon eine Menge zugemutet, finde ich.
5: Ja, wir ertragen ja schon ganz schön viel jetzt gerade, finde ich. Ne? Ich finde schon, wenn man jetzt 45 oder 50 Jahre gearbeitet hat, dass man das Recht hat, dass man dann auch was davon hat noch.
10: Momentan wird dem einzelnen Bürger, glaube ich, zu viel zugemutet, was einfach zu belastend ist.
2: Auch das deckt sich mit den repräsentativen Daten des Politbarometers. 3/4 der Befragten glauben nicht, dass in unserem Land eine große Bereitschaft für große Reformen vorhanden ist. Diejenigen, die wirklich bereit sind, zum Beispiel für eine zukunftsfeste gesetzliche Rente auf einen Feiertag zu verzichten oder für ein ausreichend finanziertes Pflegesystem höhere Beiträge zu bezahlen, sind die Ausnahme.
8: Wenn es überschaubar bleibt, schon, klar. Aber man darf natürlich auch nicht vergessen, dass die Lebenserhaltungskosten ja auch nicht gerade niedrig sind. Dann muss man halt gucken, dass das alles irgendwo im Einklang ist, was nicht immer einfach ist. Ne? Da muss man einfach auch mal ehrlich bleiben.
7: Also Feiertag, okay, würde ich noch einen Kompromiss eingehen, aber Ich arbeite selber im Gesundheitssystem und mit 70, also ich arbeite beim Zahnarzt, mit 70 am Stuhl stehen, finde ich, glaube ich, ein bisschen schwierig.
2: Ein bisschen schwierig, mindestens. So ist das offenbar mit den

0: großen Reformen für unser Land.
1: Sebastian Moritz hat dazu Stimmen gesammelt. Die Bundesregierung will noch einige Reformen umsetzen vor der parlamentarischen Sommerpause. Ab Mitte Juli fängt die etwa an. Welche Reformen gelingen und welche nicht, das ist nicht ganz klar, auch weil sich Union und SPD oft uneinig sind. Zum großen Bild gehört aber auch, die Koalition hat einige mehr oder weniger große Projekte bereits umgesetzt. Ulrike Römer fasst die noch einmal für uns zusammen.
2: Das Bürgergeld zum Beispiel, das hat die Bundesregierung umgebaut. Wer arbeiten kann, soll schneller und nachdrücklicher als bisher vermittelt werden. Wer dabei nicht mithilft, wer sich zum Beispiel nicht bewirbt, sich nicht regelmäßig beim Amt meldet oder Arbeit verweigert, muss mit härteren Konsequenzen als bisher rechnen. Grundsicherung heißt das Ganze jetzt, in der Koalition umstritten, aber abgehakt. Ab nächsten Monat tritt sie Schritt für Schritt in Kraft. Von einer umfassenden Rentenreform mag die Regierung noch ein ganzes Stück entfernt sein, aber die Aktivrente, die gibt es schon. Sie gilt seit Anfang des Jahres und ist, anders als der Name vermuten lässt, keine zusätzliche Rente, sondern eine Art Steuerbonus für Ältere. Wer als Rentner oder Rentnerin arbeiten will, kann monatlich bis zu 2000 Euro steuerfrei dazu verdienen. Am Reformhorizont steht auch noch eine umfassende Steuerreform. An einigen Schräubchen hat Schwarz-Rot aber schon gedreht. Unternehmen werden bei der Stromsteuer entlastet, die Gasspeicherumlage wurde abgeschafft. Seit Januar gibt es eine höhere Pauschale für Pendler und die Umsatzsteuer im Gastrogewerbe ist gesenkt worden. Dann die Krankenhausreform. Von der Ampelregierung vorgeformt und von der aktuellen Koalition nach eigenen Worten fortentwickelt. Künftig soll zum Beispiel nicht mehr jedes Krankenhaus alles anbieten. Und der sogenannte Bundesklinikatlas, den Ex-Gesundheitsminister Lauterbach sich mal als Wegweiser vorgestellt hatte, der wird wieder abgeschafft. Auch unter die Reform, die Bundesinnenminister Dobrindt oft als Migrationswende bezeichnet, kann die Bundesregierung einen Haken setzen. Sie hat Aufnahmeprogramme beendet, den Familiennachzug teilweise gestoppt und die Einbürgerung nach 3 Jahren wieder abgeschafft. Dann wäre da noch die Reform des sogenannten Heizungsgesetzes. Da wähnte sich die Regierung schon auf der Zielgeraden, war sie aber gar nicht. Es hakt an zahlreichen Details und deshalb geht dieses Reformprojekt in die Verlängerung.
1: Soweit Ulrike Römer. Es gibt also viel Arbeit für die Regierungskoalition. Schon nach der Regierungsbildung im vergangenen Jahr fragten Beobachter, ob sich die deutsche Politik eigentlich eine Sommerpause im Parlament leisten könne. Dann wurde der Herbst der Reformen ausgerufen und lange folgte wenig außer Streit und der Verabschiedung meist kleinteiliger Vorhaben. Nun hat der Verband der Familienunternehmer vorgeschlagen, dass die Sommerpause in diesem Jahr im Bundestag zumindest teilweise ausfallen solle. Aus dem ARD-Hauptstadtstudio dazu Jan-Frederik Willems.
3: Sommerpause im Bundestag, während die Wirtschaft darbt? Für die Präsidentin des Verbands der Familienunternehmer, Marie-Christine Ostermann, undenkbar. Sie fordert in einem Brief die Parlamentarier von CDU, CSU und SPD auf, diesen Sommer durchzuarbeiten. Denn
4: das Reformfenster für ein großes Reformpaket ist nur noch sehr klein. Denn die Investitionsentscheidungen für 2027 werden allerspätestens diesen Herbst von den Unternehmen getroffen.
3: Konkret soll deshalb die Bundesregierung schnell ein Reformpaket vorlegen. Der Bundestag in einer ersten Lesung noch im Juli darüber beraten und dann die Ausschussarbeit über den Sommer weitergehen, fordert Ostermann. Ein Beschluss in zweiter und dritter Lesung wäre dann im August zu treffen, heißt es weiter in ihrem Brief. Der Gedanke dahinter: Viele Unternehmen entscheiden im Herbst, wo und wie viel im kommenden Geschäftsjahr investiert werde. Bis dahin müssten die Reformen also auf dem Weg sein, so die Denke der Familienunternehmer. Allerdings, sitzungsfrei heißt nicht politikfrei. Die Abgeordneten nutzen die Wochen im Juli und August vor allem, um mit den Bürgerinnen und Bürgern ihres Wahlkreises in Kontakt zu kommen. Und auch in Berlin steht der politische Betrieb nicht still, präzisiert der parlamentarische Geschäftsführer der Unionsfraktion Steffen Bilger.
5: Die Bundestagsabgeordneten stellen die Arbeit in der Sommerpause nicht ein. Es finden regelmäßig Berichterstattergespräche, Arbeitsgruppensitzungen, Koalitionsrunden statt. Und auch die Ausschüsse können jederzeit zu Sondersitzungen zusammenkommen.
3: Die Schwelle für solche Sondersitzungen sind allerdings sehr hoch. In jüngerer Vergangenheit kam der Bundestag im Sommer zusammen, um etwa die Evakuierungen aus Kabul abzusegnen, nachdem die Taliban in Afghanistan plötzlich die Macht übernommen hatten. Oder als der Wiederaufbaufonds für das von einer Flutkatastrophe verwüstete Ahrtal aufgesetzt werden musste. Und in seiner wahrscheinlich berühmtesten Sondersitzung im Sommer verurteilte der Bundestag am 18. August 1961 den Mauerbau der DDR. Ob diese Schwelle mit dem Reformdruck in diesem Sommer schon erreicht ist? Die wirtschaftspolitische Sprecherin

0: In der Linken, Janine Wissler, erklärt sich jedenfalls bereit, im Sommer in den Bundestag zu kommen.
1: Wenn es um sinnvolle Vorschläge geht, wie die Wiedereinführung der Vermögenssteuer, die Übergewinnsteuer für Mineralölkonzerne, eine Pflegereform, die Angehörige entlastet, die Erhöhung des BAföG, für all solche Maßnahmen wäre es der Linken eine Freude, die Sommerpause zu unterbrechen oder sogar ausfallen zu lassen, um das endlich beschließen zu können.
0: Nur genau darum geht es dem Verband der Familienunternehmer natürlich nicht. Er vertritt marktliberale Positionen und setzt sich für mehr Freiheiten für die Arbeitgeberseite ein. Zuletzt waren die Familienunternehmer als erster größerer Wirtschaftsverband damit aufgefallen, dass sie mit der AfD ins Gespräch kommen wollten. Es folgten Austritte mehrerer großer Mitgliedsunternehmen. Und so wünscht die Linke Janine Wissler der Verbandschefin:
1: Angesichts der Wortmeldung von Frau Ostermann in der letzten Zeit, wie kürzlich über das Verhältnis zur AfD, ist man ja stattdessen geneigt, ihr selbst eine möglichst lange Sommerpause zu wünschen.
0: Etwas nüchterner spricht CDU-Mann Steffen Bilger über die Pläne in diesem Sommer.
2: Unser Ziel ist es, die Gesundheitsreform vor der Sommerpause im Bundestag zu beschließen. Bei den weiteren Reformen ist zunächst die Bundesregierung gefordert, ihre Schlüsse zu ziehen, im Kabinett, das sich regelmäßig auch im Sommer trifft, entsprechende Beschlüsse zu fassen und diese dann dem Bundestag zuzuleiten.
0: Nach Sondersitzungen im Sinne der Familienunternehmer klingt das jedenfalls nicht.
3: Jan Friedrichs Willems war das aus Berlin.
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3: Es ist gleich 3.15 Uhr, Viertel nach drei.
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3: Ja, genau, das war jetzt zweimal hier im Programm. Ein kleines Versehen, das macht aber nichts. Nur noch wenige Tage, dann startet die bisher größte Fußball-WM in den USA, Kanada und Mexiko. In Mexico City wird im legendären Aztekenstadion am 11. Juni, also in 4 Tagen, die WM eröffnet. Und damit zum 3. Mal übrigens in diesem Fußballstadion. Bisher auch einzigartig. Aber derzeit eskalieren aktuell Proteste einer Lehrergewerkschaft in Mexiko. Die Lehrer fordern höhere Löhne und drohen mit Straßenblockaden zur Eröffnung der Weltmeisterschaft. Ob das so kommen wird und Erfolg hat, könnte allerdings zweifelhaft sein. Anne Dämmer über soziale Proteste in Mexico City am Vorabend der WM.
5: Sie sollen sich nicht wundern, wenn die Proteste während der WM noch größer werden. Wir werden die Veranstaltung blockieren. Dort werden alle Ressourcen reingesteckt, aber für die Bauern und die Lkw-Fahrer bleibt nichts übrig. Schimpft Heraclio Rodriguez ins Mikrofon. Ein Video davon ist auf Instagram zu sehen. Er gehört zu einem Zusammenschluss von Fernfahrern und Landwirten. Kurz vor der WM steht die mexikanische Regierung unter Druck. In den vergangenen Tagen waren bereits wütende Lehrer auf die Straße gegangen, hatten mit Stangen gegen Scheiben und Eingangstüren des Bildungsministeriums in Mexiko-Stadt geschlagen und riesige WM-Figuren mit Seilen zu Boden gezogen. Videos davon kursieren im Internet. Die Polizei reagierte auf die Demonstranten mit Tränengas. Auch der Lehrer Rodrigo Arias ist unter den Demonstranten. Sie wollen die Aufmerksamkeit der WM nutzen, um auf ihre Belange aufmerksam zu machen. Die ehemalige Regierung von Andrés Manuel López Obrador und auch die aktuelle Regierung von Claudia Sheinbaum hat im Wahlkampf versprochen, die Rentenreform rückgängig zu machen und das solidarische Rentensystem für Lehrer im öffentlichen Dienst wiederherzustellen. Aber es ist nichts passiert. Die Lehrer fordern deutlich höhere Gehälter, einige sogar bis zu 100%, und bessere Arbeitsbedingungen. Das monatliche Einstiegsgehalt an öffentlichen Schulen liegt umgerechnet bei rund 800 Euro. Die Regierung hat zuvor eine Erhöhung um 9% angeboten. Das reicht dem Lehrer nicht. Die Regierung hat so viele Sachen versprochen, aber am Ende haben sie gar nicht die Absicht, etwas zu verändern. Sie haben einfach das Thema für sich genutzt, um Stimmen damit zu fangen. Die mexikanische Präsidentin Claudia Sheinbaum setzt auf Deeskalation. Viele wollen, dass wir in die Falle der Repression tappen, als Auftakt zur Weltmeisterschaft. Aber wir werden nicht auf diese Provokation hereinfallen. Auch viele Mexikanerinnen und Mexikaner sind von den Blockaden bereits genervt. Der Lieferfahrer Armando Escobedo verliert viel Zeit im Stau. Seine Kunden muss er warten lassen. Es gibt zu viel Verkehr. Strecken, für die ich 5 bis 10 Minuten brauche, dauern jetzt 20 Minuten mehr. Dieser Ladenbetreiber hat ebenfalls kein Verständnis für die Proteste. Es trifft uns alle. Die Geschäfte, alte Menschen, Kranke. Die Straßen sind dicht. Mexiko erwartet zur Weltmeisterschaft etwa 5 Millionen Touristen. Rund 100.000 Einsatzkräfte in den Austragungsorten sollen für Sicherheit sorgen.
3: Anne Demmer informierte. Und in den Vereinigten Staaten, da finden die meisten Spiele dieser Weltmeisterschaft statt. Und da sorgen teils extrem hohe Ticketpreise und auch exorbitant angehobene Preise für öffentliche Verkehrsmittel, wie etwa bei den Nahverkehrszügen im Raum New York, New Jersey, für Ärger. Und als würde die FIFA nicht genug Geld verdienen, wollte sie zunächst auch noch das Mitbringen eigener Wasserflaschen verbieten und das bei der Schwüle und Hitze, die derzeit in den USA herrscht, aber dann musste sie doch zurückrudern. Dennoch werden viele Fans aus aller Welt anreisen und ihr Geld ausgeben für das bisher weltweit größte Fußballspektakel. Unsere Reporterin Merle Gödertz hat einige von ihnen getroffen.
6: Wir treffen Florian Sondermann beim Come Together Cup am Spielfeldrand. Ein großes Benefizturnier mit über 1000 Hobbyfußballerinnen und Fußballern direkt vor dem Kölner Rheinenergiestadion. Schon mal einstimmen für die WM, denn für die hat er große Pläne.
7: Nächste Woche fliege ich mit meinem Bruder zusammen nach New York. Von da starten wir unsere kleine Rundreise. Wir gucken uns in Houston und Toronto die ersten beiden Deutschlandspiele an und fliegen dann von New York wieder zurück nach Hause.
6: Mit einem Haken. Florian Sondermann und sein Bruder Julian haben noch gar keine Tickets. Aber die Chancen stehen trotzdem gut, sagt Florian.
7: Aktuell gibt es wieder jede Menge Tickets, auch über die offiziellen Kanäle als auch über die Ticketbörsen. Also wir sind guter Dinge, dass wir Tickets kriegen. Jetzt ist natürlich nur so ein Pokerspiel, was für Tickets und zu welchem Preis.
6: Bis zu 1000 Euro pro Ticket. Das sei für ihn die absolute Schmerzgrenze. Er und sein Bruder hoffen aber noch, Tickets für um die 500 bis 600 Euro zu bekommen.
7: Jetzt ist es so, wie es ist. Aber wir haben gesagt, wir ziehen jetzt durch. Das ist so ein einmaliges Erlebnis. Wann hat man noch mal die Chance, zu einer Weltmeisterschaft zu fahren?
6: Diese Chance ergreifen auch Marius Backes und seine Freunde aus Eppelborn im Saarland. Für zwei Deutschlandspiele hat die Gruppe Tickets bekommen.
8: Ich war schon oft Fußball gucken in meinem Leben und habe noch nie annähernd so viel Geld ausgegeben für Tickets wie jetzt für die WM. Und für mich persönlich ist auch diese günstigste Kategorie eigentlich schon ein bisschen zu teuer.
6: Als eigenständiger Fanclub beim DFB kamen sie früher an Tickets und konnten so noch welche in der günstigsten Preiskategorie ergattern. Für die beiden Tickets zahlen sie insgesamt aber immer noch etwa 380 Euro pro Person.
8: Wir sparen quasi jetzt schon 5 Jahre mehr oder weniger auf dieses Event hin und haben uns das jetzt auch in Teilen so erfüllt, jetzt mit 2 Tickets. Man merkt halt so bei einem großen Turnier, ob das jetzt EM oder WM ist, dass sich die Stimmung im Land halt auch immer an diesem Turnier irgendwie ein bisschen orientiert und jeder dann Fußball begeistert ist. Und das wollten wir hautnah miterleben und erfahren, wie das wirklich vor Ort dann ist.
6: Am Freitag geht's für die 7 Fußballfans los nach Houston.
8: Bei jedem ist die Vorfreude schon sehr, sehr groß und die Anspannung steigt auf jeden Fall.
6: Kein Ticket fürs Fußballschauen braucht man hingegen in der Fußballtraditionskneipe Die Eule in Essen-Rüttenscheid. Für die WM nach Nordamerika fliegen, das kommt für die Kneipenbesucher hier nicht in Frage.
9: Nee, das hätte ich nicht gemacht. Amerika im Moment ein bisschen kritisch.
10: Ich finde die hohen Ticketpreise nicht gut. Ich würde aber auch nicht quer auf einen anderen Kontinent für eine WM fliegen.
6: Kneipeninhaberin Janine Heidenreich hat für die Deutschlandspiele trotz später Anstoßzeiten schon viele Reservierungen. Und auch die Glitzerfußballgirlanden hängen schon an der Theke. Aber die große Vorfreude bei den Gästen fehlt noch.
11: Momentan sind noch viele ein bisschen unsicher und es ist noch nicht so die richtige Stimmung da. Also wir haben jetzt schon ein bisschen geschmückt und wir haben eine WM-Tipptafel gemacht, damit die Leute sich schon mal ein bisschen einstimmen können.
6: Und dafür haben sie noch knapp eine Woche bis zum ersten Deutschlandspiel.
3: Viele Deutsche fiebern dem ersten Spiel entgegen. Das war Merle Gödertz mit ihrer Reportage.
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3: Vor 30 Jahren wurde das erste AIDA-Kreuzfahrtschiff getauft. Der Stichtag von Mirjam Benecke.
12: Roter Kussmund auf weißem Schiffsbug. Mit diesem Markenzeichen gleiten die Kreuzfahrtschiffe der AIDA-Flotte durch die Weltmeere. An Bord gibt es Minigolfanlagen, Kletterparks, Wasserrutschen, Restaurants und jede Menge Partys.
13: AIDA!
12: Kaum zu glauben, aber die Wurzeln der rotlippigen Spaß- und Konsumkreuzfahrtflotte liegen in der DDR.
13: Allzeit gute Fahrt für Schiff und Passagiere wünschen auch wir und danken zugleich den Erbauern, die gut und zügig gearbeitet haben.
12: Die DDR steigt im Jahr 1960 ins Kreuzfahrtgeschäft ein. Mitfahren darf, wer besonders parteitreu oder ein verdienter Arbeiter oder verdiente Arbeiter.

0: drin ist.
1: Ich arbeite beim BBK Cottbus Betonwerk Hoyerswerda. Ich habe diese Reise als Auszeichnung bekommen und die Kollegen haben mich eben ausgewählt.
0: Betrieben werden die Urlauberschiffe von der Deutschen Seereederei in Rostock, der Staatsreederei der DDR. Knapp 300.000 Gäste reisen auf den Schiffen über die Weltmeere. Dann kommt die Wende. Die Staatsreederei wird privatisiert und tausende Arbeitsplätze gestrichen. Um das Kreuzfahrtgeschäft zu retten, ordnet die Leitung der Deutschen Seereederei einen Imagewechsel an. Weg mit der verstaubten Etikette an Bord. Kreuzfahrten sollen für alle da sein. Nicht nur, wie in der BRD üblich, für gediegene ältere Gäste mit viel Geld.
2: Sportlich und unkompliziert soll's zugehen. Clubferien zur See heißt das Motto. Fünfmal am Tag raus aus den Klamotten, rinnene Klamotten, wie auf einer herkömmlichen Kreuzfahrt. Nein, danke, das ist out. Lieber am Pool lümmeln und zwischendurch schnell ans Buffet.
0: Für das Clubferienkonzept wird ein neues Schiff gebaut. Die AIDA bietet Platz für 1.300 Gäste. Sie ist zu dieser Zeit das größte deutsche Passagierschiff. Bei der Schiffstaufe im Juni 1996 sorgt nicht nur der Kussmund am Bug, sondern auch der Name für Gesprächsstoff.
3: Ich hätte den Namen meiner Frau gewählt. Ilse.
4: Nein, Ilse finde ich viel, viel schöner.
5: Nein, ich würde mir vielleicht
4: ist doch mal was
5: aussuchen.
4: Anderes als wie Ilse. Ilse gibt es immer. Aber AIDA ist, finde ich, toll.
5: Passt.
4: Wunderschön.
0: Heute gehören die inzwischen 11 AIDA-Schiffe zum amerikanischen Konzern Carnival Corporation. Doch der Hauptsitz von AIDA Cruises ist immer noch in Rostock. Dort, wo am 7. Juni 1996 das erste AIDA-Kreuzfahrtschiff getauft wurde. Heute vor 30 Jahren.
6: Der Stichtag war das von Mirjam Benecke.
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8: Mit Alex von Kutzkowski. Die deutsche Fußballnationalmannschaft hat ihren letzten Härtetest vor der WM in Kanada, Mexiko und den USA gewonnen. Gegen Gastgeber USA gab es ein 2:1. Aus Chicago berichtet Dirk Walzdorf.
9: Die Siegesserie der deutschen Nationalmannschaft hält, aber titelreif war der letzte Auftritt vor Beginn der Fußball-WM noch lange nicht. Die DFB-Auswahl gewinnt das letzte Testspiel gegen den Gastgeber USA. Ein bisschen glücklich mit 2:1 und das nach einem veritablen Traumstart. Schon in der zweiten Minute traf Havertz mit dem Kopf nach einem Freistoß von Kimmich die Gastgeber zu dem Zeitpunkt noch im fußballerischen Tiefschlaf. Sie kamen dann aber immer besser ins Spiel. Folgerichtig in der 37. Minute das Tor von Robinson zum 1:1. Ein traumhaft schönes Volley aus 19 Metern. Unhaltbar für Oliver Baumann im deutschen Tor. Nach dem Wechsel Leroy Sané, der die Aufgabe hatte, Lennart Kahl zu vertreten. Mit der Führung für die Deutschen ein bisschen unerwartet. Schöner platzierter Schuss in die Ecke. Und dann gab es viele, viele Wechsel, wenig Struktur, noch einige Distanzschüsse auf beiden Seiten und am Ende den 9. Sieg in Serie für das Team von Julian Nagelsmann.
8: Wir bleiben noch beim Fußball. Am Samstag wurde die erste Runde im DFB-Pokal ausgelost mit einigen interessanten Duellen. So muss Titelverteidiger Bayern München bei Zweitliga-Aufsteiger VfL Osnabrück ran. Auch der VfB Stuttgart, Pokalfinalist in der jüngst abgelaufenen Saison, und Borussia Dortmund müssen in den Norden reisen. Der VfB tritt bei Drittligist Hansa Rostock an. Der BVB gastiert bei Oberligist HEBC aus Hamburg, der sich erstmals für den DFB-Pokal qualifiziert hat. Die erste Runde steigt vom 21. bis 24. August sowie am 1. und 2. September. Alle Begegnungen finden Sie online auf sportschau.de. Bei den French Open in Paris greift das deutsche Tennisass Alexander Zverev nach seinem ersten Sieg bei einem Grand-Slam-Turnier. Ein Titel, nach dem er sich schon lange sehnt. Im Finale trifft Zverev auf den Italiener Flavio Coppoli. Welchen Eindruck der Hamburger aktuell macht, sagt uns jetzt mein Kollege Steffen Gahr.
10: Alexander Zverev ist in diesen Tagen von Paris ruhig, besonnen, souverän und dominant. Und wenn er so auch am letzten Turniertag auftritt, wird er am Ende mit dem Pokal auf dem roten Laufsteg von Paris stehen. Zverev ist gegen Coboli der Favorit. Der Italiener ist zwar ausgeruht, da er das Finale kampflos erreichte. Und Coboli hat Zverev vor ein paar Wochen auf Sand auch schon mal geschlagen. Aber es ist das erste Grand-Slam-Endspiel für den 24-Jährigen. Zverev dagegen hat mehr Erfahrung, er kennt diese Situation eines großen Endspiels. Der Hamburger hat im Turnierverlauf überzeugt und nachdem große Namen ausgeschieden waren, ist Zverev auch mit seiner Favoritenrolle souverän umgegangen. Die deutsche Nummer 1, der Olympiasieger Zverev, kann in Paris Historisches schaffen. Es wäre

0: Ja, der erste deutsche Grand-Slam-Titel bei den Herren seit 30 Jahren. Damals hatte Boris Becker in Australien gewonnen.
1: Spannung pur herrscht auch in der Basketball-Bundesliga. Im Playoff-Halbfinale zwischen Alba Berlin und den Bamberg Baskets gewann Bamberg Spiel 4 mit 81-67 und glich damit in der Best-of-Five-Serie zum 2:2 aus. Das nun alles entscheidende fünfte Duell steigt am Dienstag in Berlin. Bereits für die Finalspiele qualifiziert ist Bayern München. Und noch eine Meldung aus der Leichtathletik. Sprinter Owen Ansah hat seinen deutschen Rekord über die 100 Meter um eine Hundertstelsekunde unterboten. Nachdem der Athlet vom Hamburger SV vor knapp 2 Jahren als erster Deutscher unter 10 Sekunden gelaufen war, verbesserte er am Samstagabend in Regensburg seine Bestmarke auf 9,98 Sekunden.
2: Alexander von Kurzkowski war das mit dem Sport. Wahlen in Peru. Darum geht's gleich hier in der ARD-Infonacht nach den Nachrichten um 3:30 Uhr. Bleiben Sie dran.

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1: Um 3.30 Uhr mit Gabriela Kühne. Verteidigungsminister Pistorius hat beim Tag der Bundeswehr einen stärkeren Zusammenhalt von Gesellschaft und Truppe beschworen. Er zeigte sich erfreut über die bundesweit mehr als 300.000 Besucher und Besucherinnen an den Standorten. Aus der Nachrichtenredaktion Gisela Former.
2: Dieser Tag sei ein gutes Instrument, um wieder eine stärkere Verbindung von Gesellschaft und Soldaten zu schaffen, sagte Pistorius. Und er betonte, unsere Demokratie brauche Schutz. Angesichts äußerer Bedrohungen sei es wichtig, dass die Soldatinnen und Soldaten fest in der Mitte der Gesellschaft stünden. Bundesweit präsentierten sich 10 Bundeswehrstandorte der Öffentlichkeit. Die Streitkräfte stellten unter anderem Panzer, Flugzeuge, Hubschrauber und Schiffe vor und beantworteten Fragen. Der Tag der Bundeswehr diente auch dem Anwerben von jungen Menschen für den neuen Wehrdienst.
1: Der Vorsitzende der Jungen Union Winkel fordert eine geringere Rentenerhöhung zugunsten von Studierenden und Familien. Der CDU-Politiker sagte der Bild am Sonntag, die geplanten Einsparungen der Bundesregierung würden derzeit nicht fair zwischen den Generationen verteilt. Winkel kritisierte, dass die Rentenerhöhung von 4,2% unangetastet bleiben solle, während eine Anhebung des BAföGs ausfalle und beim Elterngeld sogar Kürzungen drohten. Stattdessen schlägt er vor, die Rente nur um 3% zu erhöhen. Dadurch könnten nach seinen Angaben rund 5 Milliarden Euro frei werden. Die Bundespolizei hat seit Mai vergangenen Jahres über 50.000 unerlaubte Einreisen nach Deutschland festgestellt. Davon seien fast 37.000 Personen bis Ende Mai dieses Jahres unmittelbar an der Grenze oder im Zusammenhang mit einem illegalen Grenzübertritt zurückgewiesen worden. Vor rund einem Jahr hatte Innenminister Dobrindt die Grenzkontrollen intensiviert. Er wies die Bundespolizei an, Asylbewerber zurückzuweisen, mit Ausnahme von Kranken, Schwangeren und anderen Menschen, die besondere Hilfe benötigen. Das von Russland besetzte Atomkraftwerk Saporischschja in der Ukraine kann wieder extern mit Strom versorgt werden. Wie die internationale Atomenergiebehörde IAEA mitteilte, wurde eine wichtige Reparatur abgeschlossen. Die benötigte Stromleitung funktioniere wieder. Zuvor war die externe Versorgung rund 15 Stunden unterbrochen gewesen. Das war schon das 18. Mal seit Beginn des russischen Angriffskriegs. Um die abgeschalteten Reaktoren weiter zu kühlen, waren auch dieses Mal Notstrom-Dieselgeneratoren im Einsatz. Für die nötigen Reparaturen hatten sich die Kriegsparteien auf eine begrenzte Waffenruhe rund um das AKW geeinigt. Das Wetter in Deutschland. Tagsüber im Norden Wolken, Schauer und vereinzelt Gewitter, im Süden meist trocken und sonnig, an den Alpen Schauer und Gewitter möglich, 18 Grad im Norden bis 26 Grad im Südosten. Am Montag heiter bis wolkig und meist trocken, 19 bis 28 Grad. Das waren die Nachrichten.
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3: Die A4 Chemnitz Richtung Dresden ist zwischen Chemnitz Mitte und Chemnitz Glösa nach einem Unfall weiterhin gesperrt. Die A67 Darmstadt Richtung Mannheim ist zwischen Darmstädter Kreuz und Pfungstadt nach einem Unfall ebenfalls gesperrt. Das war's aktuell vom Verkehr. Ihnen eine gute Fahrt.
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3: Im Studio ist Detlef Karg. Willkommen. In Peru wählen heute die Menschen ein neues Parlament und in dem Land herrscht übrigens Wahlpflicht. Es geht um das Amt des Staatspräsidenten. In Peru ist der Präsident gleichzeitig auch der Chef der Regierung. Die Rechtspopulistin Fujimori tritt in einer Stichwahl gegen den linken Kandidaten Sanchez an. Anne Herberg hat sich intensiv mit beiden Kandidaten beschäftigt und auch eine Wahlkampfveranstaltung begleitet. Hier ist ihr ausführliches Feature zur Wahl in Peru.
4: Natürlich ist es kein Zufall, dass Roberto Sanchez seinen Triumph in Villa El Salvador verkündet. Einfache ein- bis zweistöckige Häuser aus roten Ziegelsteinen oder Beton wechseln sich dort ab mit Sportplätzen, bunten Läden, Gemeinschaftsküchen. Das Arbeiterviertel im Süden von Lima wurde einst von Binnenmigranten errichtet, die vor der Armut aus Perus Andenregion hier an den Rand der Hauptstadt flohen. Land besetzten, damals noch mitten in der Wüste. Villa El Salvador ist ein Symbol des sozialen Kampfes und der Selbstorganisation. Von einer Holzbühne winkt Roberto Sanchez in die fahnenschwingende Menschenmasse. Ein eher unscheinbarer Mann Mitte 50. Weißes Hemd, eckige Brille. Doch dann zückt er einen weißen Strohsombrero mit breiter Krempe. Dieser Hut ist weit mehr als eine Kopfbedeckung. Er repräsentiert das ländliche, das andine und indigene Peru. Er steht außerdem für einen Ex-Präsidenten Perus, den Sanchez beerben will. Dieses Erbe ist sein größtes politisches Kapital, aber auch sein größter Gegner.
5: Heute sind wir hier dank dieses Volkes. Dank dieses Volkes, das Gerechtigkeit fordert, das Rechte fordert und genug hat von diesem merkantilistischen Regime, das alles zu einem Geschäft gemacht hat. Medikamente, Gesundheit, Bildung, das darf nicht sein. Recht und Gerechtigkeit bedeutet menschenwürdige Arbeit. Es bedeutet die Möglichkeit des Fortschritts, des Vorankommens.
4: Mitte Mai hat Perus Wahlbehörde bestätigt, dass Sanchez als zweiter Kandidat in die Stichwahl einzieht, für das linke Wahlbündnis Juntos por el Perú. Er verspricht eine Verfassungsreform, fordert soziale Umverteilung. Vor allem aber verspricht Sanchez, den Mann zu begnadigen, der den Sombrero einst in Perus Politik gebracht hat und dessen Minister für Außenhandel und Tourismus er einst war. Den inzwischen inhaftierten linken Ex-Präsidenten Pedro Castillo. Roberto Sanchez y Pedro Castillo, símbolo de lealtad. Aquí viene la China, aquí viene con fuerza. Auf Platz 1 landete Keiko Fujimori. Trotz drei Anläufen schaffte sie es selbst aber nie, in das oberste Amt des Staates gewählt zu werden. Auch das hat mit einem Erbe zu tun. Sie ist Tochter des quasi-diktatorischen Präsidenten Alberto Fujimori. Der japanischstämmige, inzwischen verstorbene Politiker saß wegen Korruption und Menschenrechtsverletzungen 16 Jahre in Haft. Und ist die einzige politische Figur, die Peru noch mehr spaltet als sie selbst.
5: Wir müssen die korrupte Mafia besiegen, die Peru heute regiert. Nieder mit dem Mafia-Pakt, nieder mit der korrupten Regierung, nieder mit dem Fujimorismus.
4: Zwei Politiker, zwei unterschiedliche politische Wege. Eine solche Konstellation hat Peru schon einmal erlebt, bevor es vollends in eine Regierungskrise stürzte. Wo steht das Land kurz vor der Stichwahl? Seit dem ersten Durchgang der Wahl im April ist mehr als ein Monat vergangen. So lange hat die Auszählung der Stimmen gedauert. Dabei hatten bei dieser Wahl auch so schon alle den Überblick verloren, denn es traten so viele Kandidaten an wie noch nie zuvor. Es waren allein 35 Bewerber für das Präsidentenamt. Der Wahlzettel hatte die Größe und die Farbenvielfalt einer Familienpizza. Am Wahltag fehlten dann plötzlich Stimmzettel. Es gab Verzögerungen, ausgerechnet in der Hauptstadt Lima. Die Stimmabgabe wurde verlängert und am Schluss holte Sanchez nur rund 20.000 Stimmen mehr als der Drittplatzierte, Rafael López Aliaga, der sich wegen seines rosafarbenen, rundlichen Gesichts selbst Porky nennt, Schweinchen. Er ist Ex-Bürgermeister von Lima und eine Art peruanischer Donald Trump. Er rief sofort zum Sturm auf. Peru, te amo, por esto te defiendo. Peru, te amo, por esto te defiendo. Wütende Bürger, Misstrauen, Betrugsvorwürfe. Peru erlebt ein Déjà-vu. Denn die Ausgangslage erinnert alle an die vergangenen Wahlen im Jahr 2021, nach der es de facto keine funktionierende Regierung mehr gab. Auch da trat ein Kandidat mit Sombrero gegen Fujimori an. Auch damals drehte sich alles um die Frage, was schwerer wiegt. Die Ablehnung Fujimoris oder die Angst vor der Linken.
6: El Fujimorismo, para empezar, es algo más que un partido, ¿no?
7: Der Fujimorismo ist zunächst einmal mehr als bloß eine politische Partei,
4: sagt Fernando Tuesta. Der renommierte Soziologe von Perus päpstlicher Universität leitete Anfang der 2000er Jahre auch die Wahlbehörde.
6: Alberto Fujimori era un caudillo.
7: Alberto Fujimori war ein Caudillo, ein starker Mann, dessen Rhetorik ausgesprochen antipolitisch war. Er hegte eine strikte Abneigung gegen politische Parteien. Somit besteht eine enorme Abhängigkeit von der Figur Fujimoris wie in einer Dynastie. Und es ist seine Tochter, die dieses Erbe antritt.
4: Hier kommt La China, die Chinesin. So wird die japanischstämmige Keiko Fujimori wegen ihres asiatischen Aussehens oft genannt. Sie kommt, um Ordnung zu schaffen, heißt es in ihrem Wahlkampfsong weiter. Kurz, um das Chaos aufzuräumen, dem andere nicht gewachsen waren.
8: Porque para mí queda muy claro que el enemigo es la izquierda.
9: Denn für mich ist vollkommen offensichtlich, der Feind ist die Linke. Jene Linke, deren einzige Betätigung darin besteht, Armut zu verteilen, während wir Wohlstand schaffen. Jene Linke, die Hass schürt, wohingegen wir uns den Frieden wünschen. Wir stehen vor einer Entscheidung zwischen der Linken, die Chaos stiftet, und uns, die wir für alle die Ordnung wiederherstellen werden.
4: Keiko hält Wort, rufen ihre Anhänger, und sie verspricht viel. Dazu tourt sie seit Wochen durchs Land. Tour des Dialoges heißt ihre Kampagne, zu der es täglich Updates in den sozialen Netzwerken gibt. Sie tanzt traditionelle Folklore und rührt mit Bauersfrauen die beliebte Huancaina-Soße zusammen. Sie verspricht Schuluniformen, neue Straßen und Brücken, Unterstützung für Kleinhändler, Alleinerziehende oder Senioren. Immer mit im Gepäck das Erbe ihres Vaters.
10: Ihr Vater war in seiner ersten Amtszeit ein sehr fleißiger Mann. Ich erinnere mich, als ich klein war, da gab es hier dieses El Niño-Phänomen, riesige Überschwemmungen. Ich habe es im Fernsehen gesehen, wie er mit Hubschraubern herumflog und vielen Menschen half. Und er bekämpfte den Terrorismus. Als ich 5 oder 6 Jahre alt war, lebten wir in großer Angst wegen der Autobomben, Entführungen und der Stromausfälle, weil Leitungen gekappt wurden. Aber mit Fujimori war der Wandel in unserem Land deutlich spürbar. Die Leute wählen sie wegen der Erinnerung an ihren Vater. Noch einmal die letzten beiden Sätze des O-Tones 21. Aber mit Fujimori war der Wandel in unserem Land deutlich spürbar. Die Leute wählen sie wegen der Erinnerung an ihren Vater.
4: Sagt Diana, die nahe der Stadt Tumbes aufwuchs und heute ein Nagelstudio betreibt. Nun zeigen die Bilder eine Keiko im Bad der Menge. Eine Keiko, die zuhört, die umarmt, die sich sorgt. Vor allem um das Thema, was die Peruanerinnen und Peruaner in den letzten Jahren am meisten beschäftigt. Die zunehmende Unsicherheit im Land.
11: Wie Sie sehen, sind wir einfache Fischer, die derzeit von Kriminalität heimgesucht werden, Erpressung und Auftragsmorden. Jeder einzelne Fischer hier, wir alle, wir müssen Schutzgeld zahlen, nur um überhaupt ausfahren und arbeiten zu können. Gestern Nacht wurden unsere Bootsmotoren gestohlen. Vor 5 Tagen wurde direkt hier vor unseren Augen ein Fischer ermordet. Wir sind traumatisiert, wir können nicht arbeiten.
4: Die Bandengewalt ist in den vergangenen Jahren explodiert. Busfahrer, Händler, selbst Schulen müssen Schutzgeld zahlen. Es gab Anschläge in Nachtclubs, bei Musikkonzerten. Landesweit gingen im vergangenen Jahr mehr als 25.000 Anzeigen wegen Erpressung ein. Die Mordrate hat sich seit 2019 verdoppelt. 8 von 10 Peruanern sagen heute, sie hätten Angst, wenn sie das Haus verlassen.
9: Das Erste, was wir tun werden, ist, die Ordnung wiederherzustellen. Mit diesem Team, mit diesen Entscheidungen, aber vor allem, da das Blut von Alberto Fujimori durch meine Adern fließt, mit dem Mut, das Verbrechen zu besiegen.
4: Keiko, die volksnahe Macherin, mit großem Herz, aber auch mit harter Hand. Es ist ein zweischneidiges Erbe. Es gibt ihr Rückenwind, doch für viele trägt dieser den Geruch von Schwefel und Moder. Denn Alberto Fujimori, der Peru während der gesamten 1990er Jahre regierte, gelang es zwar, die Wirtschaft aus einer tiefen Krise zu führen, die Hyperinflation einzudämmen und den brutalen Terror der maoistischen Guerilla-Organisation Leuchtender Pfad zu beenden. Doch er wurde immer autoritärer. Institutionen und Grundrechte ersetzte er durch ein Regime aus Soldaten und Panzern. Ein kalter Putsch. Und während seines Kampfes gegen den Terror wurden zahlreiche Verbrechen auch gegen die Zivilbevölkerung verübt. Alberto Fujimori selbst starb 2024. In Freiheit. Begnadigt vom Verfassungsgericht, auf das La Fuerza Popular, also Fujimoris Partei, maßgeblich Einfluss ausübt. Und im Kongress hat der Fujimorismo unter Tochter Keiko eine einflussreiche Position, wie der Soziologe Fernando Tuesta beschreibt, trägt dadurch gleichzeitig zur extremen Polarisierung bei.
6: No, ella construye un partido que se llama Fuerza Popular.
7: Sie baute, anders als ihr Vater, eine Partei auf, die Fuerza Popular, die zur einflussreichsten politischen Kraft in Peru wurde. Aber sie agiert wie der Vater. Nämlich indem sie versuchte, die Kontrolle über Schlüsselinstitutionen wie den Kongress, das Verfassungsgericht oder die Generalstaatsanwaltschaft an sich zu reißen. Folglich hat die Partei, parallel zu der Macht, die sie über die Jahre angehäuft hat, gleichzeitig eine Gegenkraft hervorgebracht, in Peru bekannt als Anti-Fujimorismo.
6: A lo largo de los años se ha creado otra fuerza contraria.
4: Und genau das hat ihren Traum von der Präsidentschaft, sowohl im Wettbewerb mit Kandidaten aus dem rechten als auch aus dem linken Lager, schon dreimal platzen lassen. 2011, 2016 und eben im Jahr 2021. Der Gemüsemarkt von Juliaca, 4000 Meter hoch gelegen, nahe des Titicacasees. Hier wurde damals gefeiert, 2021, als völlig unerwartet der bis dahin auch völlig unbekannte Pedro Castillo die Stichwahl gegen Keiko Fujimori gewann. Mit nur rund 40.000 Stimmen Vorsprung. In Juliaca hatten 80% für Castillo gestimmt. Die Tuk-Tuks, die Mototaxis hupten um die Wette, es wurde getanzt. Es war ein ganz besonderer Moment für uns alle, erinnert sich Raúl Samilla.
12: Pedro Castillo ist ein Docente de un centro poblado.
7: Pedro Castillo war ein Lehrer aus einer ländlichen Gemeinde in Cajamarca, in den Anden. Und als solcher repräsentiert er, nun ja, die ärmste Schicht. Die Arbeiter, die Bauern, die Menschen hier aus dem Süden, wo nichts ankommt vom angeblichen Wirtschaftsaufschwung. Für uns war Präsident Pedro Castillo eine Stimme, die sich unserer seit vielen Jahren aufgeschobenen Forderungen annehmen würde.
4: Einer wie Sie, das gab es noch nie in Peru. Auch Raúl, ein Mann mit indigenen Zügen und traurigen Augen, ist Lehrer. Das dritte von 9 Geschwistern, die seine Mutter, eine Bäuerin und Analphabetin, alleine großzog. Ohne fließend Wasser, ohne Heizung, aber mit der Überzeugung, dass Bildung alles ist.
7: Doch bedauerlicherweise weigert sich die Oligarchie zu akzeptieren, dass Söhne des Volkes wie wir aufsteigen und solch entscheidende Positionen in der nationalen Führung übernehmen können. Und genau deshalb haben sie von dem Augenblick an, als er das Präsidenten

0: Amt antrat, jedes erdenkliche Mittel und jede Methode genutzt, um ihn zu stürzen.
1: Doch Castillos Regierung ist unerfahren und erratisch, verstrickt sich in Skandalen und Klientelismus. Und die von Fujimori und Verbündeten kontrollierte Mehrheit im Kongress blockiert, wo sie nur kann, und sägt kontinuierlich an seinem Stuhl. Im Dezember 2022 verkündet Castillo kurzerhand und ohne jegliche verfassungsmäßige Basis, er werde den Kongress vorübergehend auflösen. Nichts anderes als ein Putschversuch. Der Kongress setzt ihn sofort ab. Er wird verhaftet. Seine Vize Dina Boluarte übernimmt und eine Welle des Protestes bricht los. Und kaum irgendwo war die Wut größer als hier. Hoch oben in den Anden, in Juliaca, wo 80% für Castillo gestimmt hatten. Massenweise gingen die Leute auf die Straße. Gegen Boluarte, gegen den Kongress, vor allem aber dagegen, dass ihnen ihre Stimme genommen wurde. Die neue Regierung verhängte den Ausnahmezustand, schickte Polizei und Militär. 49 Menschen wurden getötet. 18 allein in Juliaca. Einer ist Rauls Bruder, Marco Antonio Samillán. Das war am 9. Januar 2023. Tränengas überall, erinnert sich Raul. Hubschrauber, Chaos. Er steht wieder an dem Ort, an dem alles passierte. Der staubigen Ausfahrtsstraße Juliacas, direkt neben dem Rollfeld des Flughafens. An der Mauer gegenüber sind immer noch die tennisballgroßen Einschläge von Gewehrkugeln zu sehen. Rauls Bruder wurde getötet, als er erste Hilfe für Verwundete leistete. Das besagt der Bericht der Interamerikanischen Menschenrechtskommission. Auch 3 Jahre später gibt es immer noch kein Urteil. Nicht im Fall von Rauls Bruder Marco Antonio, nicht im Fall der anderen Getöteten, deren Angehörigenorganisation Raul Samillán inzwischen vorsteht. Und das, obwohl Dina Boluarte, die als unbeliebteste Präsidentin des gesamten Kontinentes galt, längst wieder abgesetzt wurde.
0: Sie war eine weitere Marionette dieser Fuerza Popular-Regierung von Fujimori. Sie und ihre Verbündeten halten die Fäden in der Hand. Ein Mafia-Pakt, der zwischen all diesen politischen Parteien geschlossen wurde, um eine Regierung an der Macht zu halten, die in jedem anderen Land zur Rechenschaft gezogen worden wäre, weil sie die Ermordung der eigenen Bevölkerung anordnete. Und warum? Damit sie die Interessen derjenigen unterstützt, die vom Kongress aus die Macht haben. Sino que es Fuerza Popular con sus aliados,
1: los que tienen el poder desde el Congreso. So sieht das Raúl Samillán, Bruder des in Juliaca getöteten Arztes Marco Antonio Samillán. Dass der Kongress in Peru mittlerweile mehr Macht hat als die Präsidenten, das sehen allerdings auch andere so. Manche Beobachter sprechen sogar von einer Diktatur durch den Kongress. Und das ist ein wesentlicher Grund für die schwere politische Krise des Landes. In den vergangenen 10 Jahren hatte Peru 9 Staatsoberhäupter. Nur einer konnte seine Amtszeit regulär beenden. Alle anderen stürzten über Korruptionsskandale, politische Ränkespiele und Amtsenthebungsverfahren. Denn dafür reicht eine einfache Mehrheit in Peru.
2: El Congreso es la única institución en el Perú que no puede tener sanción.
3: Der Kongress ist die einzige Institution in Peru, die von niemandem zur Rechenschaft gezogen werden kann. Die Institution funktioniert nach dem Prinzip des Chorgeist. Man schließt die Reihen, um die eigenen zu schützen, und so bleibt der Abgeordnete im Amt. Was tun Präsidenten, um ihre Position abzusichern? Sie schließen Deals mit dem Kongress ab. Sie unterwerfen sich dem Kongress. Ihr Leitprinzip lautet, ich möchte meine Amtszeit zu Ende bringen, setzt mich nicht ab. Was muss ich tun, damit ihr mich nicht rauswerft?
2: No me vaques. ¿Qué tengo que hacer para que me vaques?
1: Sagt Enrique Castillo, der die Politik seines Landes seit den 1990ern im Fernsehen kommentiert. Kongressabgeordneter zu sein, sei zu einer Art Gewerbe geworden. Und das ging einher mit einer extremen politischen Zersplitterung.
2: La crisis de los partidos hace que ingresen movimientos aluvionales.
3: Die Krise der politischen Parteien hat den Aufstieg von Schwemmbewegungen ermöglicht. Was ich damit meine, die Parteien sind nur noch Hülsen ohne Organisation und Struktur. Sie bieten sich an und lassen sich manchmal auch dafür bezahlen, Kandidaten aufzustellen. Das hat dazu geführt, dass die Informalität Einzug in die Politik gehalten hat, auch aus illegalen Sektoren wie dem illegalen Goldbergbau. Aber nun vertreten sie deren Interessen und erlassen Gesetze zu deren Gunsten.

0: dar las leyes que los sectores necesitan.
1: Pacto Mafioso, Mafia-Pakt, wird im Volksmund die Clique genannt, die den Kongress mehrheitlich kontrolliert. Gegen mehr als die Hälfte aller Abgeordneten laufen strafrechtliche Ermittlungen, meistens wegen Korruptionsvorwürfen. Gerade wurde ein Gesetzespaket durchgebracht, das die Strafverfolgung von Kriminellen und von Korruption massiv behindert. Ein Freifahrschein für Straflosigkeit, der Folgen hat, sagt Nicolas Ceballos. Der Kriminologe forscht zur organisierten Kriminalität, die auch in Peru an Boden gewinnt. Genau diesen Gruppen komme die ganze Instabilität am Schluss zugute, sagt Ceballos.
2: Das große Problem, das du jetzt hast, ist,
3: der Staat ist in vielen Bereichen nicht mehr präsent. Und das begünstigt die Informalität, also die Schattenwirtschaft, aber eben auch die Illegalität, in der mittlerweile enorme Summen umgesetzt werden, während dem Staat wiederum Steuereinnahmen verloren gehen. Das führt zu mehr Gewalt und zu mehr Korruption. Ein wahrer Teufelskreis, nicht wahr?
1: Perus Wirtschaft zeigt sich angesichts des politischen Chaos erstaunlich robust. Seit 30 Jahren, seit Fujimori, setzt das Land auf einen neoliberalen Kurs, der weitgehend auf der Ausbeutung von Rohstoffen beruht. Die weltweit steigenden Preise für Kupfer, Gold und Silber sorgen für Wachstum, auch wenn das längst nicht bei allen ankommt. Hauptabnehmer ist dabei übrigens China. Und die Zentralbank sorgt dafür, dass Inflation und Schulden niedrig bleiben. Ihr steht seit mehr als 20 Jahren ein und derselbe Mann vor. Julio Velarde, von vielen nur Onkel Velarde genannt. Er genießt das Vertrauen, das Politiker in Peru nicht mehr haben.
4: Dank ihm halten wir uns über Wasser. Er ist die Bibel der Stabilität.
1: Sagt Jim Padilla. Er betreibt einen Copyshop in der Galeria Wilson. Die meisten der kleinen Läden hier arbeiten allerdings schwarz. Also informell, ohne jegliche Absicherung. Wie etwa 3/4 aller Peruaner.
4: Jeder Präsident ist eine Enttäuschung. Die Leute fragen sich, ob sie überhaupt wählen sollen. Wir versuchen dabei, irgendwie zu arbeiten, um über die Runden zu kommen.
1: Im ersten Wahlgang stimmten 70% weder für die Autokratentochter Fujimori noch für den Linken mit dem Sombrero Roberto Sanchez. Die gilt es nun zu überzeugen. Beide traten zuletzt gemäßigter auf. Keiko Fujimori präsentiert sich als Garant für Ordnung und wirtschaftliche Stabilität und rief dabei zur nationalen Versöhnung auf. Sanchez versucht dagegen, die Angst zu entkräften, er wolle an der Unabhängigkeit der Zentralbank rütteln oder plane sonstige radikale wirtschaftliche Umbrüche. Die Umfragen sagen ein Kopf-an-Kopf-Rennen voraus.
5: Ich wähle Keiko. Sie scheint mir das kleinere Übel und sie hat Erfahrung. Der andere will die Verfassung ändern und den Zentralbankchef austauschen. So wird es niemals Stabilität geben.
6: A mi punto de vista, no vamos a tener estabilidad.
1: Sagt die Stylistin Diana von Perus Nordküste. Der Busunternehmer Porfirio aus Limas staubigem Vorort San Juan de Lurigancho, der wie viele seiner Kollegen Morddrohungen von Schutzgelderpressern erhielt, erklärt dagegen:
7: A mí me hubiera gustado un polvo muy personalmente.
8: Porky, López Aliagra, der hätte mir gefallen. Ein Unternehmer, der sagt, was ist. Harte Hand gegen die Erpresser. Aber so, Sanchez eher. Oder gar nicht wählen. Wie will Fujimori denn die Kriminalität bekämpfen? Mit all der Korruption. Die kontrollieren doch alles, selbst die Polizei, die doch oft selbst korrupte und erpresserische Verbindungen hat.
9: Ich bin nicht die einzige Peruanerin, die die Situation sehr beunruhigend findet. Aber eines ist klar, wir sind gegen den Fujimorismus. Wieder einmal müssen wir gegen Frau Keiko Fujimori stimmen, damit sie nicht die volle Macht an sich reißt, die sie so verzweifelt begehrt.
1: Das sagt Milagros Samillán aus Juliaca, die Schwester von Raúl. Wie er kämpft auch sie für Gerechtigkeit, für ihren bei den Protesten 2023 getöteten Bruder, den Arzt Marco Antonio. Doch die traumatische Erfahrung nach dem Scheitern des einstigen Hoffnungsträgers Pedro Castillo hat sie geprägt. Dem linken Roberto Sanchez traut sie nicht.
9: Nach den Erfahrungen von 2021 müssen wir Herrn Roberto Sanchez gegenüber vorsichtiger sein. Und wir hier in Juliaca möchten auch nicht für politische Kampagnen missbraucht und dann vergessen werden. Wir brauchen dringend neue politische Führungskräfte.

0: öfter. Denn wir können nicht immer wieder sagen, wir müssten das kleinere Übel wählen.
1: Milagros ist sich sicher. Wenn die Politik sich nicht endlich um die Nöte der Menschen kümmere, dann werde es bald wieder Proteste geben.
2: Ein ausführlicher Hintergrundbericht zu den Wahlen in Peru und zur Lage im Land war das von Anne Herberg.

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Gleich nach den Nachrichten um 4 Uhr geht's bei uns weiter im Programm. Hier noch bis 6 und gleich zu Beginn nach den Nachrichten. Wie schaut's aus in Russlands Wirtschaft? Und wir blicken zurück auf die ökologischen Folgen der Sprengung des Kachowka-Staudamms in der Ukraine vor 3 Jahren. Bis gleich.

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1: Um 4 Uhr mit Gabriela Kühne. Die deutsche Fußballnationalmannschaft hat ihre WM-Generalprobe erfolgreich bestanden. Das Team von Bundestrainer Nagelsmann entschied das letzte Testspiel vor Beginn der Weltmeisterschaft für sich. Es setzte sich in Chicago mit 2:1 gegen die USA durch. Die Tore für Deutschland schossen Kai Havertz und Leroy Sané. Das erste WM-Gruppenspiel bestreitet die DFB-Elf am Sonntag in einer Woche. Gegner ist Curaçao. In der Debatte über die Rentenreform fordert der Deutsche Gewerkschaftsbund eine verpflichtende Betriebsrente für alle Beschäftigten. Das hat DGB-Chefin Fahimi dem Redaktionsnetzwerk Deutschland gesagt. Aus der Nachrichtenredaktion Ronald Lessig.
2: Rund 20 Millionen Menschen in Deutschland hätten keine betriebliche Altersvorsorge, meist weil sie in Betrieben ohne Tarifbindung tätig seien, kritisierte Fahimi. Dort sei es denkbar, die Beschäftigten in bestehende Modelle aufzunehmen. Die Gewerkschaften stünden bereit, das zu regeln. Konkrete Eckpunkte kündigte die DGB-Chefin für Ende Juni an. Klar sei, dass die Arbeitgeber mit in die Pflicht genommen werden müssten. Die betriebliche Altersvorsorge dürfe nicht einseitig zulasten der Arbeitnehmer gehen.
1: US-Verteidigungsminister Hegseth hat die westlichen Verbündeten aufgerufen, die Vereinigten Staaten bei der Verteidigung von Frieden und Freiheit stärker zu unterstützen. Das sagte er am Rande der Feierlichkeiten zum 82. Jahrestag der Landung der Alliierten in der Normandie. Aus der Nachrichtenredaktion Kevin Bieler.
3: Frieden lasse sich nur durch Stärke sichern, betonte der US-Verteidigungsminister auf einem amerikanischen Soldatenfriedhof in Nordfrankreich. Das gelte für beide Seiten des Atlantiks, gestützt durch Einsatzbereitschaft, gemeinsame militärische Fähigkeiten und einen unerschütterlichen politischen Willen. Amerika werde die Führung übernehmen, aber fähige Verbündete müssten in entscheidenden Momenten an der Seite der USA stehen, so Hegseth weiter. In den Jahren seit der Landung in der Normandie sei ein Großteil des Westens bequem geworden. Frieden sei nicht umsonst zu haben.
1: Am Tag der Bundeswehr haben zehntausende Menschen Standorte von Heer, Luftwaffe und Marine besucht. Bundesverteidigungsminister Pistorius sprach am Nachmittag von mehr als 300.000 Besucherinnen und Besuchern. Er rief zu mehr Zusammenhalt von Gesellschaft und Truppe auf. Ein solcher Aktionstag sei ein gutes Instrument, um wieder eine stärkere Verbindung zu schaffen, so der SPD-Politiker. Am Tag der Bundeswehr können Bürger militärisches Gerät besichtigen und mit Soldaten ins Gespräch kommen. Das waren die Nachrichten. Das Wetter in Deutschland. Tagsüber im Norden Wolken, Schauer und vereinzelt Gewitter. Im Süden meist trocken und sonnig. An den Alpen Schauer und Gewitter möglich. 18 Grad im Norden bis 26 Grad im Südosten. Am Montag heiter bis wolkig und meist trocken, 19 bis 28 Grad. Es ist 4.03 Uhr.
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4: Die A1 Osnabrück-Münster ist zwischen Lengerich und Lattbergen wegen Brückenarbeiten in beiden Richtungen bis ca. 6 Uhr gesperrt. Die A4 Chemnitz

0: 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Hier noch bis 6 Uhr. Wir blicken auf den Krieg in der Ukraine und damit zurück auf ein Ereignis, das international für Aufsehen sorgte. Die Rede ist vom Bersten des Kachowka-Staudamms in der Ukraine vor 3 Jahren. Russland wird hinter einer möglichen Sprengung vermutet, mit dem Ziel, damals eine ukrainische Offensive im Süden des Landes verhindern zu wollen. Allerdings wurden damals auch zahlreiche russische Stellungen geflutet. Zum Vergleich, der in den Sowjetzeiten in den 50er Jahren errichtete Damm galt als einer der größten Europas und der Welt. Die Wasserfläche entsprach circa der Vierfachen des Bodensees. Florian Kellermann berichtet, wie die Lage 3 Jahre nach der Katastrophe ist, und er blickt auch kurz zurück.
1: Die Kachowka-Staumauer in der südlichen Ukraine war eine der größten in Europa. Russland sprengte sie vor genau 3 Jahren. Das ergaben die Recherchen unabhängiger Journalisten. Dennoch gibt Moskau bis heute der Ukraine die Schuld. Der Stausee bei Kachowka war 240 Kilometer lang und an manchen Stellen über 20 Kilometer breit. Unvorstellbare 18 Milliarden Kubikmeter Wasser setzten sich in Bewegung, und die Folgen konnte man damals nur erahnen. Der Biologe Oleksiy Wassiliuk, Mitarbeiter am Institut für Zoologie der Nationalen Akademie der Wissenschaften: Da, wo der Stausee war, wachsen jetzt 7 Meter hohe Bäume. Wenn uns das damals jemand gesagt hätte, dass so ein riesiges Objekt innerhalb so kurzer Zeit völlig mit Wald bedeckt sein würde, hätten wir geantwortet, so etwas gibt es nicht. Aber es zeigte sich, das gibt es. Die Ukraine versucht nun, die Folgen der Katastrophe zu erforschen, die ökologischen, sozialen und wirtschaftlichen Folgen. Der Staat hat mehrere wissenschaftliche Institute damit beauftragt, etwa 40 Wissenschaftler. Ein Mammutprojekt, sagt dessen Leiterin Natalia Osatscha, ebenfalls Mitarbeiterin der Nationalen Akademie der Wissenschaften. Die schlimmsten ökologischen Folgen, die man vor 3 Jahren befürchtete, seien ausgeblieben, sagt sie. Das betreffe etwa den Boden des ehemaligen Stausees. Wir haben schon früher untersucht und berechnet, wie viel Schwermetalle sich über die Jahrzehnte in den Bodensedimenten angesammelt hatten. Das waren viele Tonnen. Die Flutwelle hat die oberen Schichten der Bodensedimente aufgewirbelt und weggespült. Im Schwarzen Meer hat man das dann gesehen, eine Art dünne Schicht auf dem Wasser. Die verbliebenen Sedimente hätte der Wind wegtragen und verteilen können. Davor hatten alle Angst. Aber das war nicht Sand, sondern Schlick, bei dem beim Trocknen Bodenformationen entstanden sind, die dem Takyr-Boden ähneln. Also dem verkrusteten Boden in zentralasiatischen Halbwüstengebieten. Positiv habe sich auch ausgewirkt, dass das Wasser aus dem Stausee an einer begrenzten Stelle wie durch einen Flaschenhals entwich, so die Wissenschaftlerin, also nicht in ganz kurzer Zeit. Besonders wichtig sind für die Wissenschaftler die langfristigen wirtschaftlichen und sozialen Folgen. Der Süden der Ukraine ist wasserarm. Der Kachowka-Stausee sei für die Menschen dort lebenswichtig gewesen, sagt Natalia Osatscha. Etwa 1,8 Millionen Menschen hatten erst einmal keine Trinkwasserversorgung mehr. Der Staat hat einiges unternommen, um dafür Übergangslösungen zu finden, an vielen Orten aber mit Wasser minderer Qualität. Das gilt vor allem für die Region Kryvyi Rih. Dort kommt nur Gebrauchswasser aus der Leitung, Wasser mit Trinkqualität nicht. Für die Menschen bedeutet das, sie müssen weiterhin Trinkwasser im Einzelhandel kaufen. Noch schlimmer sind die Folgen für die Landwirtschaft. Im Süden der Ukraine gibt es eigentlich fruchtbare Schwarzerde, aber das Bewässerungssystem ist völlig zerstört, nichts wird bewässert. Aber durch die russische Besatzung im Süden der Ukraine ist die Zahl der Anbauflächen für alle möglichen Kulturen ohnehin stark gesunken. Auch für das Atomkraftwerk bei Saporizhia, das derzeit von Russland besetzt ist, gäbe es gravierende Folgen. Es könne ohne die Kühlung aus dem Stausee nicht betrieben werden, so Osatscha. Im Moment sind die Reaktoren des AKW abgeschaltet. Wie es mit dem betroffenen Teil der Ukraine weitergeht, ist im Moment völlig unklar. Die Wasserversorgung könnte aus anderen Vorkommen gedeckt werden, meint Osatscha, etwa aus einem anderen Stausee am Dnipro weiter nordöstlich. Investitionen in neue

0: Kanäle wären nötig. Die Wissenschaftlerin indes würde den Kachowka-Stausee wiederherstellen, in kleinerem Umfang. Doch das ist auf absehbare Zeit undenkbar, da sich hier auf den beiden Seiten des Dnipro die ukrainische und die russische Armee gegenüberstehen.
1: Florian Kellermann war das und wir kommen von der Ukraine nach Russland. In St. Petersburg fand in der vergangenen Woche das internationale Wirtschaftsforum statt. Trotz des Krieges waren zahlreiche Staaten vertreten, denn eines ist ja klar, mit dem größten Land der Erde unterhalten eben viele Länder weiter Wirtschaftsbeziehungen. Und nach dem Krieg wird es zudem einen Neustart geben. Auch ein Boom könnte erwartet werden. Die Perspektive darauf hat weiterhin Priorität für viele Staaten. Nun wird viel darüber gesprochen, wie es der russischen Wirtschaft geht nach 4 Kriegsjahren. Seitens der EU wurden über 20 verschiedene Sanktionspakete verabschiedet. Den Krieg beendet haben sie aber nicht. Wie ist also die ökonomische Lage in Russland? Das hat mein WDR-Kollege Andreas Bursche dem Politikwissenschaftler Alexander Liebmann von der Freien Universität Berlin gefragt.
2: Naja, man kann sagen, einerseits ist die Wirtschaft stabil, das heißt, die Einnahmen des Staatshaushalts reichen nach wie vor aus, um den Krieg zu führen. Gleichwohl ist die Boomphase, die Russland nach dem Ausbruch des Krieges erlebt hat, auf jeden Fall vorbei. Man ist in einer Stagnation, kann zu einer leichten Rezession gegen Ende des Jahres kommen.
3: Das heißt übersetzt, es kommt jetzt auch im Volke an.
2: Ja, jetzt ist die Lage auf jeden Fall nicht so rosig, wie sie war. Man muss natürlich sagen, niemand hat damals erwartet, dass die Lage so gut sich entwickeln wird. Alle haben erwartet, dass die Sanktionen viel stärker russische Wirtschaft treffen werden. Das war nicht passiert. Aber es ist so, dass die Zeiten, wenn die Gehälter in Russland gestiegen sind, reale Gehälter, sind auf jeden Fall vorbei. Also die Wirtschaft wächst nicht mehr.
3: Okay. Dazu passt auch die Meldung, dass im April alle drei großen Meinungsforschungsinstitute in Russland einen kontinuierlichen Rückgang der Unterstützung für Putin gemessen haben. Mal etwas genereller gefragt, wieso lässt Putin überhaupt zu, dass Sie jetzt zum Beispiel wissen, die Wirtschaft stagniert oder dass die Menschen nicht mehr ganz so hinter ihm stehen? Das ist ja für ihn nicht gut.
2: Das ist wirklich eine sehr gute Frage. Also zunächst mal, Wirtschaft stagniert. Russland ist eine Marktwirtschaft. In der Marktwirtschaft brauchen die ökonomischen Daten nicht nur die Regierung, sondern auch Tausende von Privatanlegern, von Banken, von Rentenversicherungen, von Unternehmen, die mit diesen Daten ihre Pläne schmieden. Also anders als in der UdSSR kann man das alles nicht verheimlichen und sagen, die wirtschaftliche Lage ist rosig, denn die ganzen wirtschaftlichen Akteure brauchen sie. Die werden auch produzieren. Meinungsinstitute, das ist noch spannender, ja. Weil es viele Vermutungen gibt, dass diese offiziell bekannt gegebenen Rückgänge von Unterstützung von Putin auch ein Signal von Teilen der Eliten sind, die mit der jetzigen Lage besorgt sind.
3: Okay, so, dann haben wir rausgearbeitet. Stimmung sowieso ein Thema, dann Wirtschaft ein wichtiger Faktor und wir haben ja noch die Angriffe der Ukraine bis ins Hinterland. Auch das kommt bei den Menschen sicherlich an in Russland und im Kreml sowieso. Sie selber nennen aber noch einen dritten oder mittlerweile, glaube ich, vierten wichtigen Punkt, wenn wir richtig zählen. Das Internet, das wurde ja jetzt auch teilweise abgeklemmt. Warum sagen Sie, ist dieses Abklemmen für Putin so gefährlich?
2: Ja, ganz genau so. Für mich ist vielleicht der Faktor, der zu dem Stimmungstief in Russland besonders stark beiträgt. Man muss einfach verstehen, Russland hat in der Digitalisierung unglaubliche Fortschritte erreicht. Viel mehr als Deutschland, ganz ehrlich. Und zum Beispiel jetzt, wenn in Russland Telegram vom Staat blockiert ist, bedeutet es für viele kleine Unternehmen also Einnahmen einbußen, die bis zur Hälfte von Umsatz kommen können. Sie können einfach mit ihren Kunden nicht mehr kommunizieren. Und das ist natürlich ein unglaubliches Problem für viele. Und die Menschen sehen da nicht bei der Ukraine oder dem Westen die Verantwortung, sondern bei eigener Regierung.
3: Was würden Sie sagen, wie gefährlich könnte denn aber, wenn das jetzt alles so tatsächlich stimmt und so ist, wie wir das skizzieren, wie Sie das skizzieren, wie gefährlich könnte ein an der Wand stehender Putin werden für die Ukraine, aber auch den Rest von Europa?
2: Naja, zum einen bin ich nach wie vor der Meinung, dass Putin eine militärische Niederlage in der Ukraine auf jeden Fall ausschließen wird mit allen Instrumenten, die ihm zur Verfügung stehen, das heißt auch mit Nuklearwaffen. Aber ich glaube ehrlich gesagt nicht, der steht jetzt an der Wand. Es ist eher so, dass er jetzt auf die Unterstützung seiner Eliten, auch seiner loyalen Gruppen, nicht in dem Ausmaß zählen kann wie früher. Aber solange keine großen Schocks vom Außen sind, kann er zumindest versuchen, es weiter so durchzusetzen. Ich glaube, das ist genau das, was er jetzt tut.
3: Okay, ich hatte das Ganze ja schon, unsere Frage, öffnet sich da ein Fenster, überschrieben mit, ist auch viel Hoffnung drin in der Frage, aber ich gebe die Frage trotzdem an Sie weiter. Sie würden dann nicht sagen, dass sich da gerade ein Fenster öffnet, das Möglichkeiten in Richtung Frieden bereithalten könnte?
2: Also ehrlich gesagt glaube ich, dass zurzeit diese Möglichkeiten geringer sind als vor einem Jahr. Damals gab es Hoffnungen, dass durch die neuen Impulse, die auch mit Donald Trump verbunden waren, sich zumindest einiges bewegen wird. Vielleicht auf Kosten für die Ukraine, aber zumindest doch bewegen wird. Jetzt sehe ich das gar nicht. Also aktuell würde ich nicht erwarten, dass wir in den kommenden Wochen oder auch sogar Monaten Fortschritte bei den Verhandlungen bekommen, leider.
1: Sagt Alexander Liebmann, Politikwissenschaftler an der Freien Universität Berlin. Und wir kommen zum Wetter für heute Sonntag, den 7. Juni. Im Norden wolkig bis stark bewölkt und gebietsweise Schauer, vereinzelt auch kurze Gewitter. Sonst nach Süden hin heiter bis wolkig und überwiegend trocken. Nur an den Alpen geringe Schauerneigung. Höchstwerte um 18 Grad im Nordwesten und bis zu 26 Grad im Südosten. Und die Temperaturen deutscher Städte zur Stunde: in Kiel 14 Grad. Hamburg und Rostock 15 Grad, auch in Hannover 15 Grad, Berlin 14 Grad, Kassel 13 Grad, Münster 11 Grad, Köln 15 Grad, Frankfurt am Main 13 Grad, Erfurt 13 Grad, Saarbrücken 13 Grad, Nürnberg 14 Grad, in Dresden 14 Grad, Stuttgart 15 Grad, Freiburg 17 und München 17 Grad. Die Temperaturen in Deutschland liegen derzeit sehr eng beieinander. Und die Zeit, es ist jetzt 4.16 Uhr.
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1: Heute ist der Tag, nein, gestern. Entschuldigen Sie, gestern war der Tag der bundesweiten Sehbehinderung, der Sehbehindertentag. Dieser Tag sollte an Bedürfnisse und Herausforderungen von Menschen erinnern, die von einem Sehverlust betroffen oder auch bedroht sind, auf welche Weise auch immer. Dazu gehört auch, an Kunstausstellungen teilzuhaben. Wie das funktionieren kann, das hat sich unsere Reporterin Agnes Bührig in Hannover einmal angehört.
5: Man spürt, wenn man ganz am Rand links herunterfährt und dann auch an die Ecke links unten fährt und dann nach rechts, spürt man, dass es sich um einen historisch dekorierten, ornamentbehafteten Bilderrahmen handelt, der mit kleinen Rankenmustern besetzt ist.
6: Und Dörte Wiegand aus dem Team Bildung und Vermittlung im Sprengelmuseum Hannover fährt mit den Fingern entlang einer Tasttafel. Die Struktur eines Maschendrahts ist da zu spüren. Auswölbungen mit Löchern, oben rechts Jutefäden. Petit Tir heißt das Werk der französischen Künstlerin Niki de Saint-Phalle von 1961. Kleiner Schuss.
1: Da müssen wir einmal ganz kurz die Reportage unterbrechen. Wir haben eine lokale Falschfahrermeldung auf der Bundesstraße 2, Gera Richtung Leipzig. Zwischen Markleberg und Richard-Lehmann-Straße kommt Ihnen ein Falschfahrer entgegen. Ich wiederhole, auf der B2, Gera Richtung Leipzig, zwischen Markleberg und Richard-Lehmann-Straße ist ein Falschfahrer unterwegs. Vorsicht dort in beiden Richtungen und nun weiter im Programm.
6: Wie es erarbeitet wurde, kann sich das Publikum von einem Audioguide erklären lassen.
7: Mit einem Gewehr schießt die Künstlerin auf in Gips eingelassene Farbbeutel, die beim Aufplatzen die Bildoberfläche verändern.
6: Um zu ergründen, was sehbehinderte und blinde Besucherinnen und Besucher brauchen, berät sich das Sprengelmuseum mit Menschen, die selbst betroffen sind. Sie sollen eigenständig den Weg zur Kunst finden können. Das beginnt damit, dass man erst einmal verstehen muss, wo etwas zu finden ist. Auch im Eingangsbereich gibt es dafür eine Tasttafel. Das Personal wurde geschult, Menschen mit Seheinschränkung dorthin zu geleiten, sollten sie allein kommen. Dann können sie dort den Grundriss des Hauses erfühlen. Ein Entwurf der Architekten Ursula Trindt und Peter Quast.
8: Wir haben natürlich eine gewachsene Struktur, ein Haus mit vielen, im wahrsten Sinne des Wortes, Höhen und Tiefen, also architektonischen Unterschieden. Wir haben ganz unterschiedliche Boden Beläge. Wir stehen hier im Eingangsbereich auf einem Pflasterfußboden, der uns vom Außenbereich in den Innenkörper

0: Körper in den Eingang leitet. Trindut Quast hat damals die Idee gehabt, eine kleine Stadt in der Stadt zu bauen. Brücken, Plätze, Straßen.
1: Ein Thema, mit dem sich der Kunstverein Hannover nicht beschäftigen muss. Die Ausstellungsräume befinden sich auf einer durchgehenden Ebene. Aufgeklebte Leitstreifen auf dem Boden weisen Menschen mit Taststock den Weg durch die Ausstellung. Kleine Rippen, die von den Streifen abzweigen, führen zu den Kunstwerken. Auch hier gibt es dazu Audioguides, die sie beschreiben und erklären. Zugleich ermöglichten diese einen neuen Zugang zur Kunst, die heute auch oft Töne enthält, sagt Christoph Platz-Gallus, Direktor des Kunstvereins Hannover.
2: Wir sollten nicht unterschätzen, dass Menschen, die sehen, gewohnt sind, vieles einfach gar nicht wahrnehmen. Und das tun andere Menschen mit anderem Fokus schon. Und da ist man zum Beispiel in der Lage, vielleicht auch mehr ein Gespür dafür zu bekommen, was bei einer bestimmten Soundinstallation, was bei einem Film, einer Soundkulisse vielleicht wesentlich wichtiger ist, aber bisher nicht so wahrgenommen, weil wir so überfrachtet sind mit Eindrücken.
1: Wer die Augen schließt, konzentriert sich stärker auf seine anderen Sinne. In der Arbeit Nirgendwo von Wolfgang Leib im Sprengelmuseum ist das der Geruchssinn. Sie besteht unter anderem aus Bienenwachs. Und das ist wahrnehmbar, egal ob man sehen kann oder nicht. Am Ende gehe es eben auch um Impulse für die Auseinandersetzung mit einem Kunstwerk, sagt Dörte Wiegand, vielleicht sogar für ein eigenes Nirgendwo.
3: Agnes Bührich berichtete. Wir kommen einmal zur Landespolitik. Heute wird im thüringischen Landkreis Saalfeld-Rudolstadt ein neuer Landrat gewählt. Warum ist das wichtig? Es gibt da mal wieder einen AfD-Kandidaten, der vielleicht aussichtsreich ist. Bundes- und landespolitisch eher untergeordnet, aber wenn die AfD teilnimmt, dann findet das Ganze immer wieder einmal landesweite Beachtung. Unser Autor Jan Breuer stellt uns die Kandidaten in Saalfeld-Rudolstadt vor.
4: Saalfeld, Marktplatz, Mittagszeit. Am Rand und direkt vor einem Buchladen hat Wolfgang Wehr seinen Wahlkampfstand aufgebaut. Ein Plakat am Auto befestigt, ein weißer Stehtisch. Das muss reichen für den parteilosen Kandidaten für das Landratsamt. Das Interesse der Passanten in diesem Moment hält sich in Grenzen. Viele laufen einfach vorbei.
5: Eben waren ganz schön viele da, jetzt ist wieder ein bisschen ruhiger.
4: Sagt Wolfgang Wehr. Mit Zeit für Vernunft und Sachverstand hat der Bauingenieur und Professor an der Fachhochschule Erfurt seine Kampagne überschrieben. 50.000 Euro hat er investiert. Politische Erfahrungen hat er, war 6 Jahre lang Bürgermeister der Stadt Gräfenthal. Seine erste Amtshandlung als Landrat wäre
5: das Landratsamt komplett digitalisieren. Im Moment steckt das völlig in den Kinderschuhen. Das heißt, es wird sowohl für die Bearbeiter schneller als auch für die Kunden, die dann schneller an ihr Geld kommen. Das ist eine ganz wichtige Sache, damit der Verwaltungshaushalt nicht immer weiter aufgebläht wird.
4: Ein anderer, der sich an diesem Sonntag zur Wahl stellt, ist Thomas Benninghaus, Kandidat der AfD. Von Beruf kaufmännischer Fachwirt und seit September 2024 Landtagsabgeordneter. Seither ist er nur einmal in Erfurt aufgefallen, bei der Debatte über die Sanierung von Kriegsgräbern und Kriegerdenkmälern, sagte er.
6: In einigen Städten Thüringens werden auf Gehwegen sogar goldene Steine eingebaut, um an die Opfer der Kriege zu erinnern, während unsere traditionellen Gedenkstätten dem Vergessen preisgegeben sind.
4: Die goldenen Steine sind Stolpersteine, Messingtafeln also, die seit den 1990er Jahren vor den letzten frei gewählten Wohnorten von NS-Verfolgten oder Jüdinnen und Juden in den Gehweg eingelassen werden. Die Linke im Thüringer Landtag warf Thomas Benninghaus daraufhin Geschichtsrevisionismus vor. Seine Kampagne zur Landratswahl hat er überschrieben mit Wechselwählen. Was genau sich dahinter verbirgt und welche ersten Schritte er im Amt gehen würde, dazu schweigt er. Auf der Seite des AfD-Landesverbandes finden sich keinerlei Informationen, auch kein Extralink zur Kampagne, nur Termine für Infostände mit Thomas Benninghaus. Eine Interviewanfrage lässt er unbeantwortet. Marco Wolfram dagegen schweigt nicht. Der amtierende Landrat von der SPD, der auf seinen Wahlplakaten die Parteizugehörigkeit lieber weglässt, dem Bundestrend wegen und überhaupt.
7: Bundespolitik ist das eine, die findet in Berlin statt. Hier im Landkreis geht es darum, Krankenhaus neu zu bauen, die Schulen in Ordnung zu bringen und eine kompetente Verwaltung zu haben.
4: Überschrieben ist seine Kampagne mit Zukunft braucht Erfahrung. Die To-Do-Liste nach einer möglichen Wiederwahl hat Marco Wolfram schon aufgesetzt. Klinikneubau in Saalfeld, Instandsetzung von Straßen, Investitionen in den öffentlichen Personennahverkehr sind Punkte darauf. Ebenso.
7: Wir müssen weiter in die Sicherheit investieren. Unsere Feuerwehren sind stark beansprucht, wollen noch ein Gefahrenabwehrzentrum bauen und wollen uns vor allem wappnen auf die Auswirkungen des Klimawandels, gerade in Bezug auf Waldbrände und Hochwassersituationen.
4: Wolfgang Wehr, Thomas Benninghaus, Marco Wolfram. An diesem Sonntag sind knapp 80.000 Menschen im Landkreis Saalfeld-Rudolstadt aufgerufen, darüber zu entscheiden, wer von den dreien Landrat sein soll in den kommenden 6 Jahren. Erreicht niemand in der ersten Runde die absolute Mehrheit von mehr als 50% der Stimmen, folgt in 14 Tagen die Stichwahl.
3: Jan Breuer war das.
8: Sport. Mit Stefanie Lavoie und dem abschließenden Test der deutschen Fußballnationalmannschaft vor der in der kommenden Woche beginnenden Weltmeisterschaft. In Chicago gewann das Team von Trainer Julian Nagelsmann gegen Co-Gastgeber USA mit 2:1. Thomas Kunze war dabei.
9: Deutschland 2, USA 1. Ein Sieg im letzten Test, das klingt erstmal sehr zufriedenstellend, war aber insgesamt nicht wirklich überzeugend. Die Partie vor über 63.000 Fans begann perfekt. Schon nach 2 Minuten sorgte Kai Havertz per Kopf für die 1:0-Führung. Das Ganze nach einem gefühlvollen Freistoß von Joshua Kimmich. Nach gut 15 Minuten wurden die Gastgeber dann aber immer besser. Und das deutsche Team hatte Probleme in den Bereichen Intensität und Konzentration. Die Quittung gab es 8 Minuten vor der Pause. Nach einem Eckball nagelte Anthony Robinson den Ball Volley aus 16 Metern ins deutsche Tor. Der Ball unhaltbar für Baumann, weil extrem schnell. Nach der Pause blieben die USA zunächst dominanter, aber Deutschland ging in Führung. In der 57. Minute fand Havertz Pass Leroy Sané, der etwas glücklich aus 12 Metern Entfernung die Führung erzielte. Danach wechselten beide Trainer extrem viel und deswegen verlor die Partie auch ihren Rhythmus. Letztlich blieb es beim 2:1-Sieg für das DFB-Team, das mit einem Erfolg in die WM startet und trotzdem noch einiges zu tun hat.
8: Heute in einer Woche wird es dann ernst für Nagelsmanns Mannen. Um 19 Uhr deutscher Zeit geht es im ersten WM-Gruppenspiel gegen Curaçao. Im Deutschen Fußballmuseum in Dortmund ist am Abend die erste Runde des DFB-Pokals ausgelost worden. Ein Hammerlos zog dabei der VfL Osnabrück, berichtet Alex von Kutzkowski.
10: Der VfL Osnabrück, frisch gebackener Zweitliga-Aufsteiger, empfängt den Titelverteidiger, den FC Bayern München. Das wird mit Sicherheit ein großes Fußballfest an der Bremer Brücke. Auch der VfB Stuttgart, Pokalfinalist in der jüngst abgelaufenen Saison, und Borussia Dortmund müssen in den Norden reisen. Der VfB tritt bei Drittligist Hansa Rostock an. Der BVB gastiert bei Oberligist HEBC aus Hamburg. Die erste Runde im DFB-Pokal steigt vom 21. bis 24. August sowie am 1. und 2. September. Alle Begegnungen der ersten Runde finden Sie online auf sportschau.de.
8: Mira Andrejewa hat die French Open der Tennisspielerinnen gewonnen und sich ihren ersten Grand-Slam-Titel gesichert. Die Russin setzte sich im Finale von Roland Garros mit 6:3 und 6:2 gegen die polnische Qualifikantin Maja Szczurlinska durch. Alexander Zverev möchte es Andrejewa gleich tun und sich morgen gegen den Italiener Flavio Cobolli seinen ersten Grand-Slam-Titel holen. Vorab gab sich der Top-Favorit völlig cool.
11: Das Einzige, worauf ich Einfluss habe, ist mein nächstes Match und wer mein nächster Gegner ist. Alles andere kann ich nicht kontrollieren, werde ich nicht kontrollieren, will ich auch gar nicht kontrollieren. Also das Einzige, was meine Aufgabe ist, ist der Gegner, der vor mir steht. Und alles andere ist mir egal.
8: Los geht's in Paris um 15 Uhr. Die beiden standen sich übrigens schon vor einem Monat in Madrid ebenfalls auf Sand gegenüber. Damals behielt Zverev in 2 Sätzen die Oberhand. Der Formel-1-Zirkus gastiert an diesem Wochenende in Monaco. Und der WM-führende Kimi Antonelli hat sich dort einmal mehr die Pole-Position gesichert. Im Qualifying verwies der Italiener im Mercedes Ex-Weltmeister Max Verstappen im Red Bull und Ferrari-Pilot Lewis Hamilton auf die Plätze. Charles Leclerc startet in seinem Heimrennen im 2. Ferrari als 4. Das Rennen wird um 15 Uhr gestartet. Nächster Matchball abgewehrt. Im Halbfinale der Basketball-Bundesliga haben die Bamberg Baskets Alba Berlin in ein entscheidendes 5. Spiel gezwungen. Die Baskets gewannen die 4. Partie vor heimischem Publikum mit 81:67. Damit glichen die Franken in der Best-of-5-Serie zum 2:2 aus. Am Dienstag kommt es zum Showdown in der Hauptstadt.
3: Das war Stefanie Lavoie mit dem Sport.

Hier ist die ARD-Infonacht gleich nach den Nachrichten um 4.30 Uhr. Da gibt es hier unser ARD-Interview der Woche, das wir an dieser Stelle wiederholen. Heute mit Jens

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1: Um 4.30 Uhr mit Gabriela Kühne. Deutschland, Frankreich und Großbritannien wollen die stockenden Bemühungen um ein Ende des Ukraine-Kriegs wieder in Gang bringen. Für den Abend ist deshalb ein Treffen in London geplant. Aus der Nachrichtenredaktion Rainer Glitz.
2: Kanzler Merz, Präsident Macron und Premierminister Starmer wollen sich mit dem ukrainischen Präsidenten Selenskyj treffen, um die Chancen für neue Verhandlungen mit Russland auszuloten. Selenskyj hatte dem russischen Präsidenten Putin am Donnerstag ein Treffen angeboten, um die Schlüsselfragen auf dem Weg zu einer Friedensvereinbarung direkt zu klären. Er sprach sich dafür aus, neben den USA auch die Europäer einzubinden. Putin hatte den Vorstoß abgelehnt. Die Europäer gehen trotzdem davon aus, dass sich Russland Verhandlungen langfristig nicht verweigern kann und sie mit am Tisch sitzen. Das Treffen in London soll dazu dienen, sich darauf vorzubereiten.
1: Das von Russland besetzte Atomkraftwerk Saporischschja in der Ukraine kann wieder extern mit Strom versorgt werden. Wie die internationale Atomenergiebehörde IAEA mitteilte, wurde eine wichtige Reparatur abgeschlossen. Zuvor war die externe Versorgung rund 15 Stunden unterbrochen gewesen. Das war schon das 18. Mal seit Beginn des russischen Angriffskriegs. Um die abgeschalteten Reaktoren weiter zu kühlen, waren auch dieses Mal Notstrom-Dieselgeneratoren im Einsatz. Für die nötigen Reparaturen hatten sich die Kriegsparteien auf eine begrenzte Waffenruhe rund um das AKW geeinigt. Die US-Streitkräfte haben nach eigenen Angaben weitere iranische Drohnen abgeschossen. Auch in diesem Fall sollen sie sich der Straße von Hormus genähert und damit den internationalen Schiffsverkehr bedroht haben. Einen ähnlichen Vorfall hatte es auch schon gestern gegeben. Neben Drohnen hatte das US-Militär auch Radaranlagen im Iran ins Visier genommen. Die iranischen Revolutionsgarden reagierten mit Angriffen auf Bahrain und Kuwait. Dort sind US-Soldaten stationiert. In der Debatte über die Rentenreform fordert der Deutsche Gewerkschaftsbund eine verpflichtende Betriebsrente für alle Beschäftigten. DGB-Chefin Fahimi hat dem Redaktionsnetzwerk Deutschland gesagt, die zusätzliche Altersvorsorge solle von den Tarifparteien organisiert und von den Arbeitgebern mindestens mitfinanziert werden. Nach Angaben des DGB haben etwa 20 Millionen Beschäftigte derzeit keine betriebliche Altersvorsorge. Konkrete Vorschläge will Fahimi Ende des Monats vorlegen. Sie betonte, die Kosten dürften nicht allein den Arbeitnehmern aufgebürdet werden. Das Wetter in Deutschland. Tagsüber im Norden Wolken, Schauer und vereinzelt Gewitter, im Süden meist trocken und sonnig, an den Alpen Schauer und Gewitter möglich. 18 Grad im Norden bis 26 Grad im Südosten. Am Montag heiter bis wolkig und meist trocken bei 19 bis 28 Grad. Das waren die Nachrichten.
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3: Die A4 Chemnitz Richtung Dresden ist zwischen Chemnitz Mitte und Chemnitz Glöser nach einem Unfall weiterhin gesperrt. Die A67 Darmstadt Richtung Mannheim ist zwischen Darmstädter Kreuz und Funkstadt ebenfalls nach einem Unfall weiterhin gesperrt. Das war es aktuell vom Verkehr. Ihnen eine gute und freie Fahrt.
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3: Und im Studio ist Detlef Karg. Der Corona-Maskenskandal, der wird mit Jens Spahn in Verbindung gebracht. Aber er ist heute im Amt als Vorsitzender der CDU-CSU-Fraktion im Bundestag. Auch die misslungene Verfassungsrichterinnenwahl wird ihm angelastet. Er habe damals die Fraktion nicht im Griff gehabt, so hieß es. Aber einen Schlussstrich darunter, wie er in dieser Funktion auf die wirtschaftliche Lage Deutschlands blickt, auf die Beziehung zu Israel und die jüngst verlorene Wahl Deutschlands um den Sitz im UN-Sicherheitsrat. Über all das hat er mit unserer Korrespondentin Lissi Kaufmann aus dem ARD-Hauptstadtstudio im ARD-Interview der Woche gesprochen. Und die erste Frage an ihn war, wie zufrieden er mit dem bisher Erreichten der Regierungskoalition ist.
4: Nun, das hat mehrere Facetten. in der Sache, in dem, was wir gemeinsam auch entschieden haben. Politikwechsel, Migration, innere Sicherheit, Technologieoffenheit in der Energiepolitik, Verbrenner, Heizungsgesetz, Außenpolitik, nationales Interesse wieder vertreten, nicht den moralischen Zeigefinger. Ich könnte viel mehr noch aufzählen. Wir haben echt viel entschieden. Gleichzeitig fehlt an einem ganz entscheidenden Punkt, nämlich haben wir wieder Wachstum in Deutschland, spüren die Leute was im Portemonnaie, dass es wieder mehr wird, noch nicht geliefert. Und das bestimmt die Stimmung im Land sehr. Das sagen ja 80%. Die wirtschaftliche Lage ist das größte Problem. Und wir haben über zu viele Phasen der letzten 13 Monate auch Zank und Streit geliefert. Es gab immer mal Phasen, auch mal 3-4 Monate ohne. Dann lief es übrigens auch in den Umfragen besser. Mhm. Aber seit, ich kann das sogar festmachen, seit Ostern sind wir in so einer Spirale des Streits, der Rechtfertigung. Wenn der was sagt, müssen wir auch was sagen. Und ich hoffe, dass wir da jetzt endlich wieder rauskommen. Denn wir können noch so tolle Dinge tun, wenn wir dabei streiten, merkt es auch keiner.
5: Der Kanzler scheint relativ gelassen. Ich habe mal einen Ton mitgebracht von Kanzler Friedrich Merz. Der wurde bei einer Veranstaltung in dieser Woche nämlich gebeten, ein Zitat von Heinrich Heine zu ergänzen. Denk ich an Deutschland in der Nacht, dann.
6: Dann steigt meine Zuversicht, weil ich erstens gut schlafe. Wirklich, das habe ich von meiner Mutter geerbt. Ich schlafe wirklich gut und ich wache morgens auf, stehe auf und gehe richtig gerne an die Arbeit.
5: Schlafen Sie denn auch so gut, Herr Spahn?
4: Ich schlafe tatsächlich auch gut. Ich glaube nämlich tatsächlich, ich bin der Überzeugung, dass gut und ausreichend Schlafen wichtig ist für gute Entscheidungen. Also diese Heroisierung davon, dass man nur 4 oder 5 Stunden schläft und dass das was Gutes wäre, ich kann damit nichts anfangen. Meine Entscheidung und auch meine Laune übrigens ist besser, wenn ich ausgeschlafen bin. Das heißt aber ja nicht, wenn man gut schläft, dass einem die Dinge nicht besorgen. Und die Lage des Landes, die besorgt mich natürlich.
5: Und da gibt es ja auch so ein paar Merkmale, an denen man das festmachen könnte, was einen besorgen könnte, zum Beispiel mit Blick auf den aktuellen ARD-Deutschland-Trend. Da steht die Union bei 23%, die AfD bei 27%. Wenn man die Befragten fragt, wie zufrieden sie denn mit der Bundesregierung sind, dann sagen 87% wenig bis gar nicht zufrieden. Und auch, wenn man ins Ausland schaut, dann ist man mit Deutschland da auch nicht so richtig zufrieden. Eine Schlappe in New York hat man jetzt bekommen, die Bewerbung um einen nicht ständigen Sitz im UN-Sicherheitsrat. Ja, damit ist man jetzt gescheitert und zwar deutlich. Müsste man auch auf internationaler Ebene härter arbeiten oder hätte der Bundeskanzler vielleicht härter arbeiten müssen mit Blick auf den nicht ständigen Sitz im UN-Sicherheitsrat, den man jetzt nicht bekommen hat?
4: Der Wahlkampf geht ja seit exakt 8 Jahren. Übrigens, Portugal und Österreich, die ja jetzt beide gewählt worden sind, machen den Wahlkampf für diesen Sitz schon seit über 10 Jahren. Das wird also in sehr langen Linien gewahlkämpft für UN-Mandate.
5: Aber der Kanzler hätte ja die Chance gehabt, jetzt letztes Jahr bei der Generaldebatte zum Beispiel Gesicht zu zeigen. Da waren viele Staats- und Regierungschefs da. Herr Merz hat sich entschieden, im Bundestag zu sprechen.
4: Das ist doch jetzt wieder zu sagen. Erstmal ist es immer gut, im Bundestag zu sprechen. Wenn er nicht im Bundestag ist, sagen sie, außen Kanzler ist nicht da. Wenn er im Bundestag ist, heißt es jetzt, wäre er mal bei der UN gewesen.
5: Also war es die richtige Entscheidung, dort nicht hinzufahren?
4: Es war die richtige Entscheidung, es ist immer die richtige Entscheidung. Wenn im Bundestag Generaldebatte ist, sollte der Bundeskanzler da sein. Natürlich geht der Bundestag im Zweifel immer vor, aber das ist doch jetzt nicht der Grund, warum das so ist, wie es ist.
5: Was ist denn der Grund?
4: Ich kann Ihnen den jetzt, das müssen wir miteinander analysieren. Wir hatten offensichtlich deutlich mehr Unterstützerzusagen, als wir am Ende an Unterstützung bekommen haben, auch von anderen Staaten. Und jetzt muss man miteinander schauen, woran liegt das? Was prägt da unsere Rolle in der Welt und die Art und Weise, wie wir gesehen werden? Wir sind sehr engagiert in der internationalen Politik. Wir sind übrigens einer der größten Geldgeber der UN. Und dann muss man natürlich die Frage stellen, was hat zu dem Ergebnis geführt? Das mache ich jetzt aber nicht eben spontan. Sehen Sie es mir nach hier bei Ihnen. Da werde ich erstmal in Ruhe mit dem Außenminister und dem Bundeskanzler drüber reden. Wir hätten ohne Zweifel lieber gewonnen.
5: Es gibt ja die Vorwürfe, Deutschland hätte bei Völkerrechtsverletzungen durch Israel nicht laut genug protestiert. Was, so ist das Argument einiger jetzt, ein Grund dafür gewesen sei, dass Deutschland nicht gewählt wurde. Haben Sie denn den Eindruck, dass all die anderen Staaten in der UN so große Kämpfer

0: und Vertreter des Völkerrechts sind im Vergleich zu Deutschland?
1: Naja, das ist ja die UN, die Vereinten Nationen sind natürlich auch keine perfekte Welt. Und dass da es Zeiten gab, wo Libyen oder Syrien den Vorsitz des Menschenrechtsausschusses hatten oder so. Das, also natürlich ist auch die Vereinten Nationen nichts Perfektes und nicht immer alles logisch. Und natürlich ist das mit dem Völkerrecht immer dann auch in der konkreten Situation ein zu bewertendes Feld. Wir sind aus gutem Grund klar. Mhm. Und ja, wir sind einer der wichtigsten und stärksten Unterstützer Israels, der einzigen Demokratie im Nahen Osten, unserem Partnerstaat, dem wir historisch, aber auch ganz aktuell verbunden sind. Die Israelis tun viel für unsere Sicherheit, sehr viel. Wir tun viel für die Sicherheit Israels und für eine stabile, sichere Demokratie in der Region. Das einzige Land in der Region, wo Menschen anderen Glaubens gut leben können, wo Menschen in Minderheiten, Schwule, Lesben gut leben können. Wir wollen Israel unterstützen. Und wenn uns deswegen ein anderes Land nicht wählt, dann kann ich das gut akzeptieren oder andersrum gut damit umgehen. Dann will ich die Stimme im Zweifel gar
0: nicht. Gibt es ja tatsächlich zum Teil Völkerrechtsverletzungen, über die man reden könnte. Trotzdem andersrum mal gefragt, könnte es sein, dass auch der Israel-Hass oder Antisemitismus eine Rolle bei dieser Entscheidung gespielt haben?
1: Also das ist jetzt natürlich Spekulieren. Ich will jetzt niemandem gleich, der kritisch zu Israel ist und dem, was Israel macht, gleich wieder Antisemitismus unterstellen, schon gar nicht im Zusammenhang der UN, dass das Bild auf Israel, auch hier in Deutschland, ich meine, wir sehen einen linken Lifestyle-Judenhass, einen linken Lifestyle-Antisemitismus an unseren Universitäten, zum Teil im Kulturbetrieb bis hin zur Berlinale, wir sehen rechtsextremen Judenhass, wir sehen eingewanderten Judenhass, der mit Islamisten und reaktionären Islamgläubigen gekommen ist, ins Land. Hamas-Sympathisanten, die in Berlin und in Europa da auf die Straße gehen, jubelnd, wenn Menschen barbarisch niedergemordet werden. Antisemitismus, Judenhass, ich nutze das deutsche Wort sehr bewusst, weil Antisemitismus mir manchmal so zu klinisch freundlich klingt, das ist Hass auf Menschen, eine Menschengruppe wegen der Religion, dass Kinder in Deutschland, hier in dieser Stadt in Berlin, morgens auf dem Schulweg Angst haben müssen, weil sie in eine jüdische Schule gehen, dass ihr Leben nicht sicher ist, in Berlin, in Deutschland, das treibt mich wirklich um. Und das kann, will, ich, wollen wir nicht akzeptieren. Und ja, das ist etwas, was in vielen Gesellschaften, auch des Westens, in den letzten Jahren leider wieder zugenommen hat. Und das berechtigte Kritik oder Kritik an der Regierung Netanyahu, das ist ja das eine, kein Problem. Aber es kippt halt sehr schnell in anti-israelisch oder eben antisemitische Töne.
0: Sie hören das ARD-Interview der Woche. Mein Name ist Lissy Kaufmann und mein Gast heute ist Unionsfraktionschef Jens Spahn. Kommen wir mal zur Innenpolitik. Herr Spahn, wir blicken auf die ganz großen Baustellen, große Reformen, die da anstehen, Rente, Steuerreform, Soziales, Gesundheit und Pflege. Wir sprechen ja heute am Donnerstag. Wie gesagt, seit heute liegt ein Entwurf vor für die Pflegereform mit ziemlich drastischen Einschnitten. Unter anderem sollen die Rentenbeiträge für pflegende Angehörige reduziert werden. Also genau die, die eh schon oft zurückstecken müssen. Oft sind es Frauen, oft Frauen, die eh schon nicht viel Rente bekommen. Ist das gerecht?
1: Frau Kaufmann, vielleicht hätten wir andersrum da mal starten müssen. Warum schlägt die Gesundheitsministerin die Nina Wagen vor, was sie vorschlägt? Das macht sie ja nicht.
0: Also es gibt ja eine große Lücke, das genau, ist wohl wahr. Aber es trifft ja jetzt sozusagen jetzt die.
1: Lass mich aber bitte im Einsatz. Also es kürzt ja niemand gerne Leistung. Zumal die Pflegereform wurde von der CDU/CSU erfunden sozusagen, eingeführt, um Familien zu unterstützen. Gerade auch die vielen pflegenden Angehörigen zu unterstützen. Natürlich wollen wir bestmögliche Unterstützung und niemand sagt gerne, dass wir da jetzt kürzen müssen oder Dinge verändern müssen. Aber die Pflegeversicherung, wie übrigens auch die Krankenversicherung, die sind schlicht und ergreifend pleite. Und zwar nicht ein bisschen, die sind richtig pleite im Milliardendefizit. 4, 5, 6 Jahre ohne Wachstum, Rezession, Stagnation, das schlägt halt zu. Also das Geld, das wir nicht durch mehr Wachstum eingenommen haben, das ist jetzt nicht da. Bei gleichzeitig alternder Gesellschaft. Vor gut 20 Jahren gab es 2 Millionen Pflegebedürftige in Deutschland. Mittlerweile haben wir 6 Millionen Menschen, die aus der Pflegeversicherung unterstützt werden in Deutschland. Das weiter steigende Zahl, weil wir eine älter werdende Gesellschaft sind und weil wir auch die Leistung ausgeweitet haben. Mhm. Der Teil gehört ja auch dazu. Es profitieren mehr Menschen von Unterstützung. Aber es muss eben finanzierbar bleiben. Und die Sozialversicherungsbeiträge sind jetzt schon bei über 42%. Jeder, der eine Lohnabrechnung sieht brutto netto, das Loch dazwischen, sozusagen das Gap dazwischen, der Unterschied dazwischen wird immer größer. Du verdienst

0: 5.000 Euro, 4.000 Euro brutto, freust dich und dann siehst du unten, was netto da rauskommt. Das heißt also, wir müssen einen Ausgleich finden zwischen den Beitragszahlern und dem, was an Leistungen notwendig ist und möglich ist. Und ich finde, die Ministerin macht da einen schweren, aber notwendigen Schritt und legt ein ausgewogenes Paket vor.
1: Aber Herr Spahn, die pflegenden Angehörigen sind ja eh schon die, die viel leisten. Und Sie fahren doch ab und zu mal heim in Ihr Heimatdorf. Und so wie ich das mal gelesen habe, haben Sie da auch noch einen Stammtisch. Hau weg heißt der. Und da wird doch auch geredet. Und da werden Sie doch bestimmt auch von irgendwem irgendwann mal gefragt, was soll das denn? Die pflegende Angehörige. Jeder kennt jemanden, der jemanden pflegt. Die eigene Mutter, die Tante, die Schwester.
0: Ja, aber Frau Kaufmann, gerade weil ich häufig in meinem Dorf bin und gerade letztes Wochenende noch mit meiner Mutter durchs Dorf spazierte. Und die sagt mir dann gefühlt bei jedem, weiß nicht, fünften, achten Haus, da ist jemand pflegebedürftig, also ihr kennt ja die Familien, alles ein kleines Dorf, 4000 Einwohner. Wenn ich alleine in meinem kleinen Dorf sehe, wie viele Familien und Menschen Pflegebedürftigkeit oder schwerste Krankheit in der Familie haben, die sollen natürlich Unterstützung kriegen. Wir haben eines der besten unterstützenden Systeme auf der Welt. Also sie müssen lange suchen, um ein Land zu finden, in dem sie so bedingungslos Unterstützung kriegen wie in Deutschland. Aber das muss auch finanziert werden. Und die Zahl derjenigen, die diese Unterstützung brauchen, steigt. Wir sind eine älter werdende Gesellschaft. Das sehe ich jedes Mal, wenn ich in meinem Dorf bin. Ja, die Geburtenzahlen sind noch relativ hoch sogar bei uns im Dorf, aber gehen auch nicht hoch. Und die Zahl der Pflegebedürftigen oder der Rentenbezieher steigt. So, und dann geht es um die Frage, was ist der faire Ausgleich? Und bei mir im Stammtisch, wenn Sie den zitieren, versteht auch jeder, weil so geht es denen ja auch jeden Tag, dass du nur den Euro ausgeben kannst, den du hast. Mhm. Dass auf Dauer über die Verhältnisse leben nicht funktioniert. Das funktioniert zu Hause nicht, in der Familie, im Dorf nicht. Und es funktioniert auch nicht in der Pflegeversicherung. Wir können nicht auf Dauer mit einem Milliardendefizit fahren oder einfach immer nur die Beiträge erhöhen. Und die, die da im Stammtisch sind, die sind ja so alt wie ich. Viele sind Handwerker, auf dem Bau unterwegs, Tischler, aber Zimmerleute, Maurer. Die sagen natürlich, ey Jens, von den Euros, die ich pro Stunde kriege, kommen aber ziemlich wenige bei mir am Ende netto an. Das ist eben auch eine Debatte.
1: Das stimmt, aber im Deutschland-Trend vom vergangenen Monat hat man genau danach gefragt, was die Leute denn sagen würden, wenn man kürzt, unter anderem bei der Pflegeversicherung. Und da haben nur 13% der Befragten gesagt.
0: Ja, Frau Kaufmann, dass wenn Sie die Frage stellen, sind Sie dafür, dass etwas gekürzt wird, dass dann 90% sagen,
1: aber
0: nein.
1: Aber Sie müssen doch. Sie
0: das
1: müssen
0: ist
1: doch,
0: jetzt, dafür hätte ich nicht mal eine Umfrage.
1: Sie brauchen doch Verständnis. Wie schaffen Sie das? Wie schaffen Sie das? Verständnis in der Bevölkerung für diese Einschnitte, und die kommen ja nicht nur bei der Pflege, die kommen bei allen anderen Reformen, die anstehen. Das müssen Sie irgendwie so verkaufen, dass Sie nicht mehr Wähler verlieren, Menschen verlieren, die eh schon sauer sind, verärgert sind, politikverdrossen sind und nach rechts schielen.
0: Also mein Eindruck ist, meine Erfahrung ist aus vielen Gesprächen, dass jeder ein gutes Gespür dafür hat, oder die allermeisten jedenfalls, dass auf Dauer über die Verhältnisse leben nicht geht. Wenn man kein Wachstum hat, keine steigenden Einnahmen, alle spüren das auch in ihrem Portemonnaie, die Kaufkraft in Deutschland ist ja seit 5, 6 Jahren nicht gestiegen, die Leute spüren ja jeden Tag beim Einkaufen, was los ist mit Deutschland, dass man in einer Zeit, wo das Geld knapper wird, weil kein Wachstum, am Ende schwierige Entscheidungen treffen muss, jedenfalls dann, wenn man verantwortlich handelt. Das ist mein Eindruck, verstehen die allermeisten schon. Und viele sagen auch, versprecht uns nicht das Blaue vom Himmel, wenn ihr es am Ende nicht halten könnt. Also so zu tun, Leute, wir haben zwar kein Wachstum, aber keine Sorge, es hat für euch keine Folgen und für die sozialen Sicherungssysteme, das weiß ja jeder intuitiv, dass das nicht stimmt. Was unsere Aufgabe ist, und da sage ich, kann man immer auch jeden Tag gucken, wie es noch besser geht, ist ja, dass es bei der Verteilung der Last jetzt, der schwierigen Entscheidung, möglichst gerecht zugeht. 100% Gerechtigkeit kriegen Sie nie. Aber wir werden in alle Bereiche hinausschauen müssen. Wir haben gerade eine aktuelle Debatte zu BAföG, zum Elterngeld, bei der Pflege, in anderen Bereichen. Und jeder hat ein nachvollziehbares Interesse. Ich gönne jedem Studenten mehr BAföG, ich gönne jeder Familie mehr Elterngeld. Ich freue mich über jeden Pflegebedürftigen, den wir besser unterstützen können. Also es ist ja niemand da, der Freude empfindet, zu sagen zu müssen, es geht gerade nicht, weil kein Geld da ist. Aber ich finde, es ist verantwortliche Politik zu sagen, wenn die Lage so ist, wie sie ist, dann müssen wir jetzt schwere Entscheidungen treffen mit dem Ziel, das ist ja das Ziel, dass durch die Entscheidungen und dadurch, dass wir Deutschland wieder zu Wachstum bringen, weil etwa die Arbeitskosten, die Lohnnebenkosten nicht weiter steigen, dass wir die 20er Jahre werden echt anstrengend, sind sie schon. Pandemie, zwei Kriege, die uns Iran wie Ukraine beeinflussen, Energiekrise, es verändert sich geopolitisch viel, künstliche Intelligenz kommt jetzt noch. Die 20er Jahre sind echt anstrengend und für Deutschland ganz besonders, wegen kein Wachstum. Jetzt ist die Frage, treffen wir jetzt die richtigen Entscheidungen, damit die 30er Jahre wieder ein Jahrzehnt des Aufschwungs werden. Die 10er Jahre waren das ja. Die 10er Jahre waren echt gute Jahre, die 20er Jahre sind gerade schwierig. So wir müssen jetzt die Grundlage legen, dass die 30er besser werden. Dafür sind auch nicht so schöne, um nicht zu sagen, schwierige Entscheidungen notwendig.
1: Entscheidungen, die jetzt unter anderem Frau Warken, die Gesundheitsministerin, treffen muss. Sie waren selber mal Gesundheitsminister. In Ihrer Zeit wurden diese Entscheidungen nicht getroffen. Sind Sie denn froh, im Moment nicht im Gesundheitsministerium zu sitzen an der Spitze?
0: Frau Kaufmann, tatsächlich waren Hermann Gröhe, mein Vorgänger, und ich die beiden einzigen Gesundheitsminister in wahrscheinlich 30 Jahren, die nicht Spargesetze machen mussten. Und wissen Sie warum? Weil wir Wachstum hatten.
1: Also wir hatten es war ja absehbar, dass die Zeiten nicht so gut sein werden bei der Pflegereform.
0: Im Nachhinein kann ich immer sagen,
1: hat das ja weniger zu tun mit Wachstum.
0: Doch, es hat sehr viel damit zu tun. Das, was die 10er Jahre waren, die längste Phase des Aufschwungs in der Geschichte der Bundesrepublik. Wenn Sie mit einem Unternehmer sprechen in Deutschland und ihm sagen, die Jahre vor der Pandemie waren der besten deiner Unternehmensgeschichte, dann müssen 9 von 10 Unternehmern nicken, weil es war so. Das waren echt gute Jahre. Wir hatten Überschüsse in der Krankenversicherung, in der Pflegeversicherung, in der Rentenversicherung. Wir hatten eine schwarze Null. Wir haben Überschüsse im Haushalt gehabt. Und das zeigt einfach, wenn die Wirtschaft gut läuft, ist auch Spielraum woanders da. Und seit der Pandemie und dem nicht wieder erholen, und leider haben wir uns weniger erholt als andere, sind wir in dieser Schwäche, in dieser Krisenphase. Und deswegen muss die Nina Warken gerade, und ich beneide sie ja wirklich nicht drum, ich unterstütze sie aber sehr aktiv, weil ich weiß, dass sie das Richtige und Notwendige tut, muss sie gerade schwierige Entscheidungen vorantreiben. Aber das, wie gesagt, macht niemand mit Freude, sondern es geht darum, das System fit zu machen, damit es auch in 2, 5 und 10 Jahren noch Pflegebedürftigen in Deutschland helfen kann.
1: 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Mein Name ist Lissy Kaufmann und mein Gast heute ist Unionsfraktionschef Jens Spahn. Herr Spahn, Sie hatten vor kurzem Geburtstag, 16. Mai. Herzlichen Glückwunsch nachträglich.
0: Danke.
1: Und Sie haben auch gefeiert.
0: Fühlt sich allerdings schon wieder weit weg an.
1: Wie kann man sich das vorstellen, wenn ein Spitzenpolitiker Geburtstag feiert? Wen lädt man da ein? Ist das eine private Feier oder kommt da auch so jemand wie Matthias Mirsch, Ihr Amtskollege von der SPD? Ist der schon Freund oder nur Kollege?
0: Also es ist vornehmlich eine private Feier, jedenfalls bei mir. Ich habe es lieber kleiner, solche Partys. Oder Partys klingt auch schon wieder. Ich bin in einem Alter, wo man gar nicht mehr so viel Partys hat. Eine Feier. Und habe mich aber sehr gefreut, dass Matthias Mirsch da war tatsächlich. Ich habe ihn spontan eingeladen und er hat zugesagt und habe mich sehr gefreut.
1: Wie würden Sie denn den Verleger Holger Friedrich bezeichnen? Als Freund oder als Geschäftskollegen?
0: Ich habe jetzt ehrlicherweise nicht vor, Frau Kaufmann, meine private Geburtstagsparty mit Ihnen durchzugehen. Aber den kenne ich schon sehr, sehr, sehr lange. Ich teile manche Positionen nicht. Aber ich bin kein Mensch, der nur, weil jemand eine andere Position hat, aufhört, mit ihm zu reden. Das werden Sie mit mir nicht erleben. Sie werden mit mir aber auch nicht erleben, dass ich mit Ihnen durchgehe. Das ist in Berlin-Mitte vielleicht spannend, mit wem ich privat feiere. Das mache ich nicht
1: stimmt,
0: mal für
1: das
0: Sie.
1: Das wollen wir auch nicht machen, Herr Spahn. Viele andere Freunde waren bestimmt auch da. Aber trotzdem, Holger Friedrich ist ein Verleger der Berliner Zeitung. Hat
0: ich werde darauf
1: Jahr
0: nicht einstellen. Sie können die Frage so lange stellen, wie Sie wollen.
1: Allgemeine Zeitung. Sie wissen noch gar nicht, wo ich hin will, Herr Spahn. Sie wissen noch gar nicht, wo ich hin will. Das ist ein Alternativmedium, das er gegründet hat. Die Ostdeutsche Allgemeine Zeitung für ostdeutsche Perspektiven. Man kann sagen, er ist ein umstrittener Verleger mit Kontakten zu populistischen, rechten, russlandfreundlichen Milieus. Er wird demnächst bei einer Veranstaltung der AfD auftreten als Redner und ist im Moment beim Wirtschaftsforum von Russlands Staatspräsident Putin in St. Petersburg. Muss man mit allen Menschen von allen Lagern reden, auch mit der AfD und mit AfD-nahen Menschen?
0: Wenn 30% sagen, ich wähle AfD, gibt es wahrscheinlich sogar in Ihrem Bekanntenkreis welche, die das tun. Vielleicht sogar in Ihrem Kollegenkreis. Die Wahrscheinlichkeit ist sehr hoch bei 30%, dass in unser aller Umfeld, und wahrscheinlich viele Ihrer Hörerinnen und Hörer auch, sonst wären die nicht bei 30%, AfD wählen oder sich vorstellen könnten, die zu wählen. Wenn Sie sich jetzt entscheiden, mit niemandem in Ihrem Umfeld mehr zu reden, der darüber nachdenkt, die AfD zu wählen, müssen Sie selber wissen, ob Sie das tun wollen. Ich glaube nicht, dass das klug ist, sondern ich glaube, dass es klüger ist, miteinander im Gespräch zu bleiben und über unterschiedliche Positionen zu reden, zu hinterfragen und zu fragen, warum jemand zu der Position und zu der möglicherweise Wahlentscheidung an der Stelle kommt. Ich jedenfalls finde,

0: finde, wir sollten als Gesellschaft im Großen und wie im Kleinen wieder besser lernen miteinander, auch bei unterschiedlicher Meinung, es irgendwie auszuhalten. Es muss nicht immer eine schöne Zeit sein, aber man muss es zumindest miteinander aushalten. Und das erlebt ja jeder bei Menschen, die man zum Teil schon seit 30, 40 Jahren kennt. Meinen Stammtisch kenne ich eigentlich seit vor Kindergarten, seit 45 Jahren. Dass man manchmal merkt, ey, der hat eine völlig andere Meinung als ich. Und vielleicht sogar in einer sehr grundsätzlichen Frage, die einem selbst sehr, sehr wichtig ist. Und trotzdem versuche ich jedenfalls, im Gespräch zu bleiben. Ja, das finde ich wichtig.
1: Damit haben Sie was gemeinsam mit dem neuen FDP-Chef Wolfgang Kubicki. Der sagt das nämlich auch. Man muss mit allen reden als echter Demokrat. Und er ist
0: mit allen Wählerinnen und Wählern auf jeden Fall. Das heißt jetzt nicht, das ist wieder ein wichtiger Unterschied. Mhm. Ich finde schon, dass man gesprächsbereit sein sollte mit allen Bürgerinnen und Bürgern, allen Wählerinnen und Wählern.
1: Aber nicht mit Politikern.
0: Mit rechtsextremen, also mit extrem radikal, da liegt ja schon im Begriff, in der Einstellung drin, dass Reden nicht mehr viel bringt. Ich habe mit AfD-Politikern wahrscheinlich weniger gesprochen als Sie, nämlich gar nicht. Mit Leuten, die extrem sind, also und politische Repräsentanten sind, die pro Putin sind und die am Ende auch ein anderes System wollen, in Teilen. Da fällt das Gespräch schwer, bis kann gar nicht stattfinden.
1: Es gibt ja Leute, die Ihnen aber vorwerfen.
0: Aber trotzdem, muss eine Gesellschaft, das ist total schwer. Ich bin ein totaler Fan und Freund der offenen, pluralen Gesellschaft. Und man darf, also nicht im Sinne von legitim darf, sondern rechtlich, man darf rechtlich linksextrem sein. Man darf rechtsextrem sein. Man darf in einer freien Gesellschaft diese Einstellung haben. Ich teile sie nicht, ich lehne sie ab, ich werde sie politisch bekämpfen. Und in dem Moment, wo daraus politisches Handeln wird oder gar umstürzlerisches Handeln, müssen wir es auch aktiv mit Staatsmitteln bekämpfen.
1: Aber
0: die Einstellung, so schwer es mir fällt, auch eine extreme Einstellung, ist in einer freien, offenen Gesellschaft erlaubt, rechtlich, muss auch artikuliert werden können in einer freien Gesellschaft. Trotzdem werde ich sie jeden Tag politisch und wo es nötig ist, wenn daraus auch noch Handeln wird, umstürzerisches Handeln, dann auch mit staatlichen Maßnahmen bekämpfen. Das ist ein unheimlich schwerer Spagat, den wir da aushalten müssen als eine freie, offene Gesellschaft. Aber ich finde, auf den Wert der freien Einstellung und Meinungsäußerung sollten wir schon noch rausarbeiten.
1: Jetzt sind Sie auch schon ein bisschen Stehaufmännchen der Politik. Sie haben viele Krisen auch durchlebt, die Maskenaffäre, dann im letzten Jahr die gescheiterte Wahl der Verfassungsrichterin Frauke Brosius-Gersdorf, das hat man Ihnen angehängt. Dann war zwischenzeitlich die Rede, wackelt Jens Spahn auf dem Posten des Fraktionschefs. Im Moment wackelt eigentlich nur der Kanzler. Sie sitzen wieder relativ fest im Sattel, sind da also wieder voll mit dabei. Wo soll es mit Jens Spahn noch hingehen? Irgendwann mal in ferner Zukunft vielleicht auch nach ganz oben auf den Sessel im Kanzleramt?
0: Also zuerst einmal wackelt niemand. Also Anfang des Jahres wackelte angeblich der Spahn. Dann wackelte der Kanzleramtsminister. Dann wackelt hier jemand, jetzt wackelt da jemand. Das ist so alles Berlin-Mitte. Können ja alle 2 Wochen lang immer drüber schreiben, wer wackelt, warum und wer tuschelt hier mit wem. Ich bin sehr sicher, das interessiert in Wahrheit niemanden.
1: Aber die Frage, wohin es mit Jens Spahn gehen
0: die
1: könnte,
0: interessiert
1: die interessiert doch den einen oder anderen.
0: Wissen Sie, ich bin da, wo ich bin, wirklich gerade ziemlich glücklich. Ich bin seit vielen, vielen, vielen Jahren Parlamentarier. Ich war Staatssekretär, war Bundesminister in unterschiedlichen Funktionen. Aber jemand, der so überzeugt und gerne Parlamentarier ist wie ich, der ist also Fraktionschef, Fraktionsvorsitzender zu sein, das mache ich echt gern und mit Freude. Und gleichzeitig in einer Phase und einer Zeit, die ziemlich anspruchsvoll ist. Die Mehrheiten sind knapp, die Polarisierung der Gesellschaft haben wir gerade schon angesprochen, was sich im Parlament auch verändert hat im Umgang miteinander durch eine extreme Rechte und eine radikal-populistische Linke. Da ist vieles anders als noch vor 15 oder gar 20 Jahren. Und trotzdem und umso mehr ist das Parlament die Herzkammer der Demokratie. Da wird für 84 Millionen Menschen entschieden, was gilt. Das ist ja schon ein Privileg, das ist was Besonderes. Und da der Vorsitzende der größten Fraktion zu sein und einer so traditionsreichen Fraktion, das bin ich echt gern.
2: Jens Spahn war das im ARD-Interview der Woche. 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Hier geht's noch eine Stunde weiter bis 6 Uhr. Wir blicken gleich auf die Reise von Papst Leo dem 14. nach Spanien. Schon seine vierte Reise in diesem noch recht jungen Pontifikat. Bis gleich.

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1: Um 5 Uhr mit Gabriela Kühne. Die deutsche Fußballnationalmannschaft hat die Generalprobe für die Weltmeisterschaft erfolgreich bestanden. Sie gewann ihr letztes Testspiel gegen Co-Gastgeber USA mit 2:1. Aus der Sportredaktion Stefanie Lavoie.
2: Die DFB-Elf war durch ein Tor von Kai Havertz bereits in der 2. Minute in Führung gegangen. Anthony Robinson konnte kurz vor der Halbzeit für den WM-Co-Gastgeber ausgleichen. Leroy Sané erzielte schließlich den Siegtreffer. Sané war nach dem WM-Aus von Lennart Kahl auf dessen Position rechts vorne gerückt. Besonders in der Defensive hat die deutsche Mannschaft noch Luft nach oben, zeigte aber einige gute Offensivansätze. Heute in einer Woche startet Deutschland mit dem ersten Gruppenspiel gegen Curaçao in diese Mammut-Weltmeisterschaft.
1: Wie könnte der russische Angriffskrieg gegen die Ukraine beendet werden? Darüber wollen Großbritannien, Frankreich und Deutschland heute beraten. Zusammen mit der Ukraine selbst in London ist für den Abend ein Treffen angesetzt. Mit dem britischen Premier Starmer, Frankreichs Präsident Macron, Bundeskanzler Merz und dem ukrainischen Präsidenten Selenskyj. Der hatte kürzlich erst dem russischen Präsidenten Putin ein persönliches Treffen in einem Drittstaat angeboten. Putin lehnte das ab. Im Falle von Verhandlungen über einen Waffenstillstand wollen die Europäer mit am Tisch sitzen. In der Debatte über die Rentenreform fordert der Deutsche Gewerkschaftsbund eine verpflichtende Betriebsrente für alle Beschäftigten. Das hat DGB-Chefin Fahimi dem Redaktionsnetzwerk Deutschland gesagt. Aus der Nachrichtenredaktion Ronald Lessig.
3: Rund 20 Millionen Menschen in Deutschland hätten keine betriebliche Altersvorsorge, meist weil sie in Betrieben ohne Tarifbindung tätig seien, kritisierte Fahimi. Dort sei es denkbar, die Beschäftigten in bestehende Modelle aufzunehmen. Die Gewerkschaften stünden bereit, das zu regeln. Konkrete Eckpunkte kündigte die DGB-Chefin für Ende Juni an. Klar sei, dass die Arbeitgeber mit in die Pflicht genommen werden müssten. Die betriebliche Altersvorsorge dürfe nicht einseitig zulasten der Arbeitnehmer gehen.
1: Die deutschen Welterbestätten öffnen heute ihre Türen und bieten besondere Veranstaltungen und Aktionen an. Anlass ist der bundesweite UNESCO-Welterbetag. Eröffnet wird er mit einem Festakt im historischen Reichssaal in Regensburg. In Deutschland gibt es derzeit 55 Kultur- und Naturerbestätten. Dazu gehören zum Beispiel der Aachener Dom, verschiedene Altstädte wie in Bamberg und Wismar, das Bauhaus und seine Stätten in Weimar und Dessau sowie das Wattenmeer. Das waren die Nachrichten. Das Wetter in Deutschland. Tagsüber im Norden Wolken, Schauer und vereinzelt Gewitter, im Süden meist trocken und sonnig, an den Alpen Schauer und Gewitter möglich, 18 Grad im Norden bis 26 Grad im Südosten. Die Zeit, es ist 5.03 Uhr.
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4: Zunächst eine Gefahrenmitteilung für den Raum Bremervörde. Dort im Stadtteil Mehedorf gibt es eine starke Rauchentwicklung. Anwohner in den umliegenden Bereichen werden gebeten, Fenster und Türen geschlossen zu halten und eventuell Lüftungen und Klimaanlagen abzuschalten. Die A1 Osnabrück-Münster ist zwischen Lengerich und Lattbergen wegen Bauarbeiten in beiden Richtungen bis ca. 6 Uhr gesperrt. Die A96 Lindau-München ist zwischen München-Leim und Sendling wegen Brückenarbeiten in beiden Richtungen bis morgen, Montag früh, ca. 5 Uhr gesperrt. Und die A565 Bonn-Meckenheim ist zwischen Bonn-Beuel und Auerberg in beiden Richtungen wegen der beschädigten Bonner Nordbrücke gesperrt. Das war's vom Verkehr. Ihnen eine gute und freie Fahrt.
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0: auch die Verantwortung Europas im Kampf gegen politische und gesellschaftliche Spaltung. Papst Leo sagte, die Versuchung, durch das Schüren von Polarisierung an Beliebtheit zu gewinnen, scheine heute eher zu wachsen als abzunehmen. Die Menschenwürde werde weiterhin verletzt. Im Umfeld neuer Technologien, zum Beispiel Social-Media-Plattformen oder künstlicher Intelligenz, verschärften sich Vorurteile, kritisches Denken werde geschwächt und übermächtige Interessen säten tödliche Impulse. Sich dem entgegenzusetzen, könne das Geschenk Europas an die Welt sein. Als Gegengewicht zu spaltenden und polarisierenden Narrativen führte er Kultur, Innerlichkeit, eine freie und qualitativ hochwertige Bildung und Transzendenz an. Es gelte jenen, so wörtlich, identitären Ansätzen zu entfliehen, die alles zu erklären schienen, aber die Welt mit Gespenstern und Feinden bevölkerten. Von Politik und Wirtschaft forderte der Papst höhere Investitionen in Schulen, Hochschulen und Forschung sowie in lokale Gemeinschaften und in die Zivilgesellschaft als Keimzelle für Teilhabe und kulturelle Vermittlung. Mit Blick auf Spanien erklärte Papst Leo, die Geschichte des Landes lege nahe, dass nicht die Kultur der Konfrontation, sondern die der Begegnung Stabilität und Wohlstand schaffe. Die Präsenz des Islam auf der Iberischen Halbinsel sei beispielsweise eine langjährige politische, kulturelle und religiöse Gegebenheit gewesen. In dieser Zeit habe es nicht nur Konfrontation gegeben, sondern auch Versuche, einen Raum für Begegnung, Gespräch und Dialog zwischen Christen, Muslimen und Juden über Sinn und Wahrheit zu schaffen. Der spanischen Regierung dankte Leo für ihre Treue zum Völkerrecht und zum Multilateralismus, die sich in einem aktiven Engagement für Frieden und Solidarität unter den Völkern niederschlage. Gleichzeitig mahnte der Papst die Pflege von Dialog und sozialer Freundschaft in Spanien an, sowie die Berücksichtigung der Perspektiven armer und junger Menschen bei der Gestaltung der Zukunft.
1: Franka Welz war das. Und noch ein Thema hat der Papst im Gepäck. Der Missbrauch in der katholischen Kirche in Spanien, wie in anderen Ländern, wurde auch dort jahrelang viel vertuscht. Im Jahr 2018 stieß dann die liberale Zeitung El País eine umfangreiche Recherche zu dem Thema an, dass das Ganze mehr in den Mittelpunkt des öffentlichen Interesses rückte. Anfang diesen Jahres dann haben die spanische Regierung und die Kirche sich auf ein Verfahren zur Entschädigung Betroffener geeinigt. Und die Opfer hoffen, dass der Papst bei seinem Besuch in diesen Tagen auch Druck macht. Hans-Günther Kellner berichtet aus Madrid.
2: Spaniens König Felipe VI. Empfing Papst Leo XIV. Mit freundlichen Worten, ließ aber auch ein heikles Thema nicht aus. Der Monarch lobte zunächst das soziale Engagement der Kirche, sagte aber auch:
3: No puede haber mayor contraste con todo ello.
2: Es gibt keinen größeren Kontrast dazu als das Leid, das durch den sexuellen Missbrauch verursacht wurde. Für einen Heilungsprozess und eine Wiedergutmachung sind Klarheit und Entschlossenheit von entscheidender Bedeutung. Für die Opfer, die Gläubigen und die Gesellschaft als Ganzes.
3: Para la Iglesia y para la sociedad en su conjunto.
2: Auf Nachfrage eines spanischen Journalisten während des Hinflugs nach Madrid sagte der Papst, der Kindesmissbrauch sei eine immer noch offene Wunde. Er selbst habe in allen seinen Stationen Maßnahmen dagegen ergriffen. Dass das Thema in Spanien nicht aus der öffentlichen Debatte verschwindet, ist auch der Verdienst der Tageszeitung El País. Seit 2018 hat dort ein hartnäckiges Rechercheteam bislang mehr als 3000 Missbrauchsopfer und 1600 Beschuldigte erfasst. Julio Núñez gehört diesem Team an. Spaniens katholische Kirche verweigere bis heute die Zusammenarbeit, beklagt er. Vor einem Monat haben wir alle 70 Diözesen und 141 Ordensgemeinschaften angeschrieben. Wir wollten wissen, was sie mit den Fällen gemacht haben, die El País ihnen ermittelt hat, welche Untersuchungen es gegeben hat und welche Entschädigungen gezahlt wurden. Nur eine einzige Diözese hat uns konkrete Informationen gegeben: Ávila. An einem besonderen Fall haben die Journalisten 7 Jahre lang recherchiert. Zum ersten Mal wird dort einem spanischen Bischof sexueller Missbrauch vorgeworfen. Er soll in den 1990er Jahren als Pfarrer wiederholt ein damals 14 Jahre altes Mädchen missbraucht haben. Der Fall wurde für ein kirchenrechtliches Verfahren nach Rom geschickt. Überraschenderweise legte der Vatikan das Verfahren aber zu den Akten. Nicht, weil die Vorwürfe unwahr seien, sondern weil nicht nachgewiesen sei, dass das Opfer beim ersten Übergriff tatsächlich jünger als 16 Jahre war, der nach dem Kirchenrecht damals maßgeblichen Altersgrenze. Das war vor 2 Monaten. Leo XIV. Könnte das Verfahren allerdings wieder aufnehmen, sagt der Journalist, womit für viele Opfer auf dem Prüfstand steht, wie ernst es dem Papst mit seinem Kampf gegen den Missbrauch wirklich ist. Viele von ihnen hätten sich einen anderen Umgang mit dem Thema

0: bei seinem Besuch gewünscht. So haben sie lange um ein Treffen gebeten, aber im offiziellen Programm war es nicht vorgesehen. Erst in der Nacht vor seiner Abreise nach Madrid teilte der Vatikan mit, die spanische katholische Kirche habe ein Treffen mit Opfern organisiert, ohne zu sagen, wann, wo und mit wem. Geladen seien offenbar nur unkritische Stimmen, meint Juan Cuatrecasas, Vorsitzender der Organisation Geraubte Kindheit, einem von 7 Verbänden von Missbrauchsopfern. Die Verantwortung dafür hat eine Koordinierungsstelle für den Papstbesuch. Sie wird von 2 Mitgliedern des Opus Dei geleitet. Da wundert es mich nicht, dass man uns als unbequeme Stimme außen vor lässt. Wir sind der katholischen Kirche Spaniens nicht würdig genug. Das ist eine kirchenpolitische Auseinandersetzung einer ultrareligiösen Gruppe gegen die Opfer. Es sei also eher die spanische katholische Kirche, die Missbrauchsopfern den Kontakt zum Papst verwehren wolle, als der Vatikan selbst, glaubt Cuatrecasas. Zumal spanischen Medien zufolge Leo XIV. Die Bischofskonferenz gedrängt haben soll, einer Regelung zuzustimmen, nach der der staatliche Ombudsmann über Entschädigungszahlungen das letzte Wort hat, also ein Vertreter des Staats, nicht der Kirche. Die Opfer begrüßen das Abkommen. Der Ombudsmann hat über diese Vereinbarung zwischen der spanischen Regierung und der Kirche in etwa mehr als einem Monat über 400 Anträge erhalten. Die Kirche selbst hat in mehr als einem Jahr lediglich 81 Opfer entschädigt. Es ist wichtig, dass es nicht die Kirche selbst ist, die darüber entscheidet. Wie Juan Cuatrecasas sieht auch Journalist Núñez den Papst als Akteur in einer kirchenpolitischen Auseinandersetzung. Geht Leo XIV. Zu streng mit der Kirche um, könnte es auch in anderen, ihm wichtigen Fragen zu Spannungen kommen. Dabei habe der Papst, so der Journalist, den spanischen Bischöfen bereits im letzten Jahr klargemacht, im November, noch vor der Ankündigung der Reise, traf sich der Papst mit der Spitze der spanischen Bischofskonferenz und sprach über seine beiden größten Sorgen in Bezug auf Spanien. Der Aufstieg der extremen Rechten und die Instrumentalisierung der katholischen Wählerschaft wegen der Aufnahme von Migranten und zweitens die Art und Weise, wie die Bischöfe mit den Missbrauchsfällen umgehen.
1: Die Debatte um spanische Missbrauchsopfer in der katholischen Kirche und der Besuch des Papstes in dem Land, das war Hans-Günther Kellner mit seinem Beitrag.

0: Und wir kommen damit zur Wettervorhersage für heute Sonntag, den 7. Juni. Im Norden wolkig bis stark bewölkt und gebietsweise Schauer. Vereinzelt auch kurze Gewitter, sonst nach Süden hin heiter bis wolkig und überwiegend trocken. Nur an den Alpen geringe Schauerneigung. Höchstwerte um 18 Grad im Nordwesten und bis zu 26 Grad im Südosten. Es weht ein schwacher, nach Norden hin mäßiger, im äußersten Norden auch frischer Wind. Die Temperaturen deutscher Städte zur Stunde: in Kiel 14 Grad, Hamburg 15 Grad, Rostock 14 Grad, Hannover 14 Grad, in Berlin 16 Grad, Kassel 13 Grad, Münster und Köln 14 Grad, in Frankfurt am Main 13 Grad, auch in Erfurt 13 Grad, Saarbrücken 11 Grad, Nürnberg 14 Grad, in Dresden 14 Grad, Stuttgart 15 Grad, Freiburg 16 und München meldet 17 Grad. Und es wird gleich 5 Uhr und 14 Minuten.
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0: Nur noch wenige Tage, dann startet die bisher größte Fußball-WM in den USA, Kanada und Mexiko. In Mexico City wird im legendären Aztekenstadion am 11. Juni, also in 4 Tagen, die WM eröffnet. Aber derzeit gibt es viele soziale Proteste in der Stadt, unter anderem von Lehrern und von Fernfahrern. Von Straßenblockaden zur Eröffnung der WM ist die Rede. Ob diese Drohungen dann so kommen werden, könnte allerdings auch zweifelhaft sein. Anne Dämmer über die Proteste in Mexico City am Vorabend der WM.
2: Sie sollen sich nicht wundern, wenn die Proteste während der WM noch größer werden. Wir werden die Veranstaltung blockieren. Dort werden alle Ressourcen reingesteckt, aber für die Bauern und die Lkw-Fahrer bleibt nichts übrig.

0: Schimpft Eraclio Rodriguez ins Mikrofon. Ein Video davon ist auf Instagram zu sehen. Er gehört zu einem Zusammenschluss von Fernfahrern und Landwirten. Kurz vor der WM steht die mexikanische Regierung unter Druck. In den vergangenen Tagen waren bereits wütende Lehrer auf die Straße gegangen, hatten mit Stangen gegen Scheiben und Eingangstüren des Bildungsministeriums in Mexiko-Stadt geschlagen und riesige WM-Figuren mit Seilen zu Boden gezogen. Videos davon kursieren im Internet. Die Polizei reagierte auf die Demonstranten mit Tränengas. Auch der Lehrer Rodrigo Arias ist unter den Demonstranten. Sie wollen die Aufmerksamkeit der WM nutzen, um auf ihre Belange aufmerksam zu machen. Die ehemalige Regierung von Andrés Manuel López Obrador und auch die aktuelle Regierung von Claudia Sheinbaum hat im Wahlkampf versprochen, die Rentenreform rückgängig zu machen und das solidarische Rentensystem für Lehrer im öffentlichen Dienst wiederherzustellen. Aber es ist nichts passiert. Die Lehrer fordern deutlich höhere Gehälter, einige sogar bis zu 100%, und bessere Arbeitsbedingungen. Das monatliche Einstiegsgehalt an öffentlichen Schulen liegt umgerechnet bei rund 800 Euro. Die Regierung hat zuvor eine Erhöhung um 9% angeboten. Das reicht dem Lehrer nicht. Die Regierung hat so viele Sachen versprochen, aber am Ende haben sie gar nicht die Absicht, etwas zu verändern. Sie haben einfach das Thema für sich genutzt, um Stimmen damit zu fangen. Die mexikanische Präsidentin Claudia Sheinbaum setzt auf Deeskalation. Viele wollen, dass wir in die Falle der Repression tappen, als Auftakt zur Weltmeisterschaft. Aber wir werden nicht auf diese Provokation hereinfallen. Auch viele Mexikanerinnen und Mexikaner sind von den Blockaden bereits genervt. Der Lieferfahrer Armando Escobedo verliert viel Zeit im Stau. Seine Kunden muss er warten lassen. Es gibt zu viel Verkehr. Strecken, für die ich 5 bis 10 Minuten brauche, dauern jetzt 20 Minuten mehr. Dieser Ladenbetreiber hat ebenfalls kein Verständnis für die Proteste. Es trifft uns alle. Die Geschäfte, alte Menschen, Kranke. Die Straßen sind dicht. Mexiko erwartet zur Weltmeisterschaft etwa 5 Millionen Touristen. Rund 100.000 Einsatzkräfte in den Austragungsorten sollen für Sicherheit sorgen.
1: Anne Dämmer war das aus Mexiko-Stadt. Auch in den USA. Da finden die meisten Spiele dieser WM statt. Dort sorgen extrem hohe Ticketpreise und teilweise auch exorbitant angehobene Preise für öffentliche Verkehrsmittel, etwa im Raum New York und New Jersey, für Ärger. Und als würde die FIFA nicht genug Geld verdienen, wollte sie zunächst auch in der Hitze und der Schwüle das Mitbringen eigener Wasserflaschen für die Fans verbieten, musste dann aber doch zurückrudern. Aber trotzdem werden viele Fans aus aller Welt anreisen und ihr Geld ausgeben für das bisher weltweit größte Fußballspektakel. Unsere Reporterin Merle Gödertz hat einige von ihnen getroffen.
2: Wir treffen Florian Sondermann beim Come Together Cup am Spielfeldrand. Ein großes Benefizturnier mit über 1000 Hobbyfußballerinnen und Fußballern direkt vor dem Kölner Rheinenergiestadion. Schon mal einstimmen für die WM, denn für die hat er große Pläne.
3: Nächste Woche fliege ich mit meinem Bruder zusammen nach New York. Von da starten wir unsere kleine Rundreise. Wir gucken uns in Houston und Toronto die ersten beiden Deutschlandspiele an und fliegen dann von New York wieder zurück nach Hause.
2: Mit einem Haken. Florian Sondermann und sein Bruder Julian haben noch gar keine Tickets. Aber die Chancen stehen trotzdem gut, sagt Florian.
3: Aktuell gibt es wieder jede Menge Tickets, auch über die offiziellen Kanäle als auch über die Ticketbörsen. Also wir sind guter Dinge, dass wir Tickets kriegen. Jetzt ist natürlich nur so ein Pokerspiel, was für Tickets und zu welchem Preis.
2: Bis zu 1000 Euro pro Ticket. Das sei für ihn die absolute Schmerzgrenze. Er und sein Bruder hoffen aber noch, Tickets für um die 500 bis 600 Euro zu bekommen.
3: Jetzt ist es so, wie es ist. Aber wir haben gesagt, wir ziehen jetzt durch. Das ist so ein einmaliges Erlebnis. Wann hat man nochmal die Chance, zu einer Weltmeisterschaft zu fahren?
2: Diese Chance ergreifen auch Marius Backes und seine Freunde aus Eppelborn im Saarland. Für 2 Deutschlandspiele hat die Gruppe Tickets bekommen.
4: Ich war schon oft Fußball gucken in meinem Leben und habe noch nie annähernd so viel Geld ausgegeben für Tickets wie jetzt für die WM. Und für mich persönlich ist auch diese günstigste Kategorie eigentlich schon ein bisschen zu teuer.
2: Als eigenständiger Fanclub beim DFB kamen sie früher an Tickets und konnten so noch welche in der günstigsten Preiskategorie ergattern. Für die beiden Tickets zahlen sie insgesamt aber immer noch etwa 380 Euro pro Person.
4: Wir sparen quasi jetzt schon 5 Jahre mehr oder weniger auf dieses Event hin und haben uns das jetzt auch in Teilen so erfüllt, jetzt mit 2 Tickets. Man merkt halt so bei einem großen Turnier, ob das jetzt EM oder WM ist, dass sich die Stimmung im Land halt auch immer an diesem Turnier irgendwie ein bisschen orientiert und jeder dann Fußball begeistert ist. Und das wollten wir hautnah miterleben und erfahren, wie das wirklich vor Ort dann ist.
2: Am Freitag geht's für die 7 Fußballfans los nach Houston.
4: Bei jedem ist die Vorfreude schon sehr, sehr groß und die Anspannung steigt auf jeden Fall.
2: Kein Ticket fürs Fußballschauen braucht man hingegen in der Fußballtraditionskneipe Die Eule in Essen-Rüttenscheid. Für die WM nach Nordamerika fliegen, das kommt für die Kneipenbesucher hier nicht in Frage.
5: Nee, das hätte ich nicht gemacht. Amerika im Moment ein bisschen kritisch.
6: Ich finde die hohen Ticketpreise nicht gut. Ich würde aber auch nicht quer auf einen anderen Kontinent für eine WM fliegen.
2: Kneipeninhaberin Janine Heidenreich hat für die Deutschlandspiele trotz später Anstoßzeiten schon viele Reservierungen. Und auch die Glitzerfußballgirlanden hängen schon an der Theke. Aber die große Vorfreude bei den Gästen fehlt noch.
7: Momentan sind noch viele ein bisschen unsicher und es ist noch nicht so die richtige Stimmung da. Also wir haben jetzt schon ein bisschen geschmückt und wir haben eine WM-Tipptafel gemacht, damit die Leute sich schon mal ein bisschen einstimmen können.
2: Und dafür haben sie noch knapp eine Woche bis zum ersten Deutschlandspiel.
1: Eine Reportage war das von Merle Gödertz. Und wir kommen da zu einem ganz anderen Thema. Wir Menschen sind wohl die einzigen Lebewesen, die wissen und auch verstehen, dass das Leben endlich ist und wir irgendwann sterben werden. Aber das Thema Tod ist natürlich für viele weiter kein Thema, mit dem sie sich gerne befassen. Viele Vereine versuchen das aber. Ein Verein in Rostock etwa will die Themen Trauer und Sterben sichtbarer machen. Die sogenannte Hospiz-Initiative. Unsere Reporterin Marie Zimmer hat sie besucht.
8: An den Wänden hängen Lichterketten, der Tisch ist gedeckt und im Hintergrund spielt leise Musik. In diesem Umfeld sollen Menschen auf ihrem letzten Weg begleitet werden, physisch und psychisch. Martina Ollermann ist Teil der Hospizinitiative in Rostock.
9: Ich bin dem Verein beigetreten, weil eben halt auch die Ausbildung unterstützt wird und habe die auch gemacht. Also das war für mich super, weil das auch mit freier Zeiteinteilung ist. Ich muss nicht unbedingt da sein, ich kann mir das zeitlich einteilen, diesen Lehrgang.
8: Die Hospizinitiative unterstützt das Hospiz am Klinikum Südstadt. Neben der Finanzierung von nicht getragenen Kosten durch die Krankenkassen unterstützen sie vor allem die Sterbenden und Trauernden. Dazu zählen unter anderem das Angebot von Klangtherapie oder die Möglichkeit, im Garten zu arbeiten. Ehrenamtliche des Vereins sprechen regelmäßig mit Betroffenen über ihre Verluste, unter anderem im monatlichen Trauercafé. Bei diesem offenen Angebot beobachtet Uta Raus vom Vorstand des Vereins.
10: Leute kommen, die einfach sagen, sie möchten gehört werden, sie möchten ihre Geschichte erzählen. Und das wechselt ganz doll, wer kommt und wer sagt, er ist bereit, die Gruppe jetzt auch zu verlassen. Also das ist ganz unterschiedlich.
8: Die Teilnehmerinnen und Teilnehmer reichen von Müttern, die ihr Baby verloren haben, bis zu Menschen, die Geliebte durch einen Suizid verloren haben. Als Ehrenamtliche versucht Melanie Ollermann auch neue Ideen umzusetzen. Beispielsweise das Organisieren von Spaziergängen für Hinterbliebene. Motivation für ihre Arbeit ist hauptsächlich, anderen Menschen zu helfen.
9: Ich finde das eben halt sehr wichtig, weil jeder geht anders mit Trauer um. Manche erkennen das gar nicht und kommen aus diesem Loch gar nicht wieder raus, weil sie einfach auch von der Gesellschaft so gedrängt werden, dass sie trauern müssen. Und das macht mir Spaß, die Leute da wieder ein bisschen zu motivieren, am Leben teilzunehmen.
8: Manchmal denke sie noch nach den Gesprächen über den Tod nach. Doch diese Gedanken würden auch schnell wieder vergehen. Damit die Last für Ehrenamtliche nicht zu schwer wird, bietet der Verein regelmäßig Gespräche zur Supervision, also zum Verarbeiten an. Ihre Zeit im Hospiz können sie sich frei einteilen, begleiten jedoch immer eine Person auf ihrem Weg. Das muss nicht vor Ort oder im Trauercafé geschehen, sondern kann auch ambulant bei den Personen zu Hause sein. Unterschiede zwischen den verschiedenen Generationen, die dort aufeinandertreffen, und dem Blick auf Trauer merkt Michael Luck vom Vorstand des Fördervereins nicht.
11: Also am Ende muss man sagen, dass es kein richtig oder falsch gibt bei der Trauerarbeit oder auch bei den Ansichten. Jeder ist ein Einzelfall an der Stelle und jedem wird geholfen an der Stelle.
8: Doch trotzdem ist es schwierig, Ehrenamtliche zu finden, die Menschen beim Sterben und beim Trauern begleiten, findet Michael Luck. Auch weil viele Menschen Berührungsängste mit diesem Thema haben. Das möchte die Hospizinitiative aus Rostock ändern und mit ihrem Engagement weiter Menschen für ihre wichtige Arbeit sensibilisieren.
1: Marie Zimmer informierte. Und jetzt kommen wir noch einmal zurück zum Sport vom Tage.
12: Sport. mit Alex von Kutzkowski. Die deutsche Fußballnationalmannschaft hat ihren letzten Härtetest vor der WM in Kanada, Mexiko und den USA gewonnen. Gegen Gastgeber USA gab es ein 2:1. Aus Chicago berichtet Dirk Walzdorf.
13: Die Siegeserie der deutschen Nationalmannschaft hält, aber titelreif war der letzte Auftritt vor Beginn der Fußball-WM noch lange nicht. Die DFB-Auswahl gewinnt das letzte Testspiel gegen den Gastgeber USA. Ein bisschen glücklich mit 2:1 und das nach einem veritablen Traumstart. Schon in der zweiten Minute traf Havertz mit dem Kopf nach einem Freistoß von Kimmich die Gastgeber zu dem Zeitpunkt noch im fußballerischen Tiefschlaf. Sie kamen dann aber immer besser ins Spiel. Folgerichtig in der 37. Minute das Tor von Robinson zum 1:1. Ein traumhaft schönes Volley aus 19 Metern. Unhaltbar für Oliver Baumann im deutschen Tor. Nach dem Wechsel Leroy Sané, der die Aufgabe hatte, Lennart Kahl zu vertreten. Mit der Führung für die Deutschen ein bisschen unerwartet. Schöner platzierter Schuss in die Ecke. Und dann gab es viele, viele Wechsel, wenig Struktur, noch einige Distanzschüsse auf beiden Seiten und am Ende den 9. Sieg in Serie für das Team von Julian Nagelsmann.
12: Wir bleiben noch beim Fußball. Am Samstag wurde die erste Runde im DFB-Pokal ausgelost mit einigen interessanten Duellen. So muss Titelverteidiger Bayern München bei Zweitliga-Aufsteiger VfL Osnabrück ran. Auch der VfB Stuttgart, Pokalfinalist in der jüngst abgelaufenen Saison, und Borussia Dortmund müssen in den Norden reisen. Der VfB tritt bei Drittligist Hansa Rostock an. Der BVB gastiert bei Oberligist HEBC aus Hamburg, der sich erstmals für den DFB-Pokal qualifiziert hat. Die erste Runde steigt vom 21. bis 24. August sowie am 1. und 2. September. Alle Begegnungen finden Sie online auf sportschau.de. Bei den French Open in Paris greift das deutsche Tennisass Alexander Zverev nach seinem ersten Sieg bei einem Grand-Slam-Turnier. Ein Titel, nach dem er sich schon lange sehnt. Im Finale trifft Zverev auf den Italiener Flavio Coppoli. Welchen Eindruck der Hamburger aktuell macht, sagt uns jetzt mein Kollege Steffen Gahr.
14: Alexander Zverev ist in diesen Tagen von Paris ruhig, besonnen, souverän und dominant. Und wenn er so auch am letzten Turniertag auftritt, wird er am Ende mit dem Pokal auf dem roten Laufsteg von Paris stehen. Zverev ist gegen Coboli der Favorit. Der Italiener ist zwar ausgeruht, da er das Finale kampflos erreichte. Und Coboli hat Zverev vor ein paar Wochen auf Sand auch schon mal geschlagen. Aber es ist das erste Grand-Slam-Endspiel für den 24-Jährigen. Zverev dagegen hat mehr Erfahrung, er kennt diese Situation eines großen Endspiels. Der Hamburger hat im Turnierverlauf überzeugt und nachdem große Namen ausgeschieden waren, ist Zverev auch mit seiner Favoritenrolle souverän umgegangen. Die deutsche Nummer 1, der Olympiasieger Zverev, kann in Paris Historisches schaffen. Es wäre der erste deutsche Grand-Slam-Titel bei den Herren seit 30 Jahren. Damals hatte Boris Becker in Australien gewonnen.
12: Spannung pur herrscht auch in der Basketball-Bundesliga. Im Playoff-Halbfinale zwischen Alba Berlin und den Bamberg Baskets gewann Bamberg Spiel 4 mit 81:67 und glich damit in der Best-of-5-Serie zum 2:2 aus. Das nun alles entscheidende fünfte Duell steigt am Dienstag in Berlin. Bereits für die Finalspiele qualifiziert ist Bayern München. Und noch eine Meldung aus der Leichtathletik. Sprinter Owen Ansah hat seinen deutschen Rekord über die 100 Meter um eine Hundertstelsekunde unterboten. Nachdem der Athlet vom Hamburger SV vor knapp 2 Jahren als erster Deutscher unter 10 Sekunden gelaufen war, verbesserte er am Samstagabend in Regensburg seine Bestmarke auf 9,98 Sekunden.
1: Das war Alexander von Kutzkowski mit dem Sport.

Gleich nach den Nachrichten geht es noch ein klein wenig weiter in der ARD-Infonacht. Wir blicken dann unter anderem auf den derzeitigen Boom bei Solaranlagen und wir fragen nach, was verbindet eigentlich Russland und Armenien noch? Die Staaten, die lange verpartnert waren, aber mittlerweile doch eher auseinanderdriften aus verschiedenen Gründen. Das und mehr in der kommenden halben Stunde. Bis gleich.

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1: Um 5.30 Uhr mit Gabriela Kühne. Deutschland, Frankreich und Großbritannien wollen die stockenden Bemühungen um ein Ende des Ukraine-Kriegs wieder in Gang bringen. Für den Abend ist ein Treffen in London geplant. Aus der Nachrichtenredaktion Rainer Glitz.
2: Kanzler Merz, Präsident Macron und Premierminister Starmer wollen sich mit dem ukrainischen Präsidenten Selenskyj treffen, um die Chancen für neue Verhandlungen mit Russland auszuloten. Selenskyj hatte dem russischen Präsidenten Putin am Donnerstag ein Treffen angeboten, um die Schlüsselfragen auf dem Weg zu einer Friedensvereinbarung direkt zu klären. Er sprach sich dafür aus, neben den USA auch die Europäer einzubinden. Putin hatte den Vorstoß abgelehnt. Die Europäer gehen trotzdem davon aus, dass sich Russland Verhandlungen langfristig nicht verweigern kann und sie mit am Tisch sitzen. Das Treffen in London soll dazu dienen, sich darauf vorzubereiten.
1: Der Vorsitzende der Jungen Union Winkel fordert eine geringere Rentenerhöhung zugunsten von Studierenden und Familien. Der CDU-Politiker sagte der Bild am Sonntag, die geplanten Einsparungen der Regierung würden nicht fair zwischen den Generationen verteilt. Winkel kritisierte, dass die Rentenerhöhung von 4,2% unangetastet bleiben solle, während eine Anhebung des BAföGs ausfalle und beim Elterngeld sogar Kürzungen drohten. Er schlägt vor, die Rente nur um 3% zu erhöhen. Dadurch könnten nach seinen Angaben 5 Milliarden Euro frei werden. Papst Leo ist auf Spanienreise. Am Abend fand eine erste Großveranstaltung mit ihm statt. Aus Madrid, Lisa Weiß.
3: Der Platz vor dem Bernabéu-Stadion in Madrid war voll mit jungen und weniger jungen Gläubigen. Etwa eine 500.000 Menschen wollte bei der Gebetswache für die Jugend mit Papst Leo dem 14. dabei sein. Er rief die jungen Menschen dazu auf, Aussagen zu hinterfragen und nach der Wahrheit zu suchen und forderte sie dazu auf, der Gesellschaft eine neue Richtung zu geben, angefangen mit ihren eigenen Beziehungen im Alltag, in der Familie, in der Universität und in der Arbeit. Die nächste Großveranstaltung für den Papst auf seiner Spanienreise steht gleich schon an. Die Messe mit Fronleichnamsprozession auf der Plaza de Cibeles in Madrid.
1: In der Nordsee vor St. Peter-Ording sind drei Frauen auf einer Sandbank vor der Flut gerettet worden. Als der Rettungshubschrauber eingetroffen sei, hätten die Frauen schon bis zum Bauch im Wasser gestanden, teilte die Deutsche Gesellschaft zur Rettung Schiffsbrüchiger mit. Zuvor hatten sie mit Rufen und Winken auf ihre Lage aufmerksam gemacht. Das Wetter in Deutschland. Tagsüber im Norden Wolken, Schauer und vereinzelt Gewitter. Im Süden meist trocken und sonnig, an den Alpen Schauer und Gewitter möglich. 18 Grad im Norden bis 26 Grad im Südosten. Am Montag heiter bis wolkig und meist trocken bei 19 bis 28 Grad. Das waren die Nachrichten.
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4: Die A1 Osnabrück-Münster ist zwischen Lengerich und Lattbergen wegen Brückenarbeiten in beiden Richtungen noch bis ca. 6 Uhr gesperrt. Die A96 Lindau-München ist zwischen München-Leim und Sendling wegen Brückenarbeiten in beiden Richtungen bis morgen ca. 5 Uhr gesperrt. Und voll gesperrt die A565 Bonn-Meckenheim zwischen Bonn-Beuel und Auerberg. Die Nordbrücke über den Rhein ist wegen Schäden gesperrt. Ansonsten sind die Straßen frei. Ich wünsche Ihnen eine gute Fahrt.
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4: Mit Detlef Karg im Studio. Guten Morgen. Solaranlagen erleben derzeit eine Sonderkonjunktur, nicht zuletzt aufgrund des Iran-Krieges. Immer mehr Hausbesitzer wollen derzeit Solaranlagen installieren. Installateure haben entsprechend viel zu tun und Josefine Lüttke hat einen Betrieb begleitet.
5: So, jetzt runter. Bei mir ist drin.
6: Ja.
7: Der Elektriker und Photovoltaik-Sachverständige Lars Hartlage und sein Kollege setzen einen nagelneuen Wechselrichter, also das Herz der Solaranlage, an die Wand. Darunter steht ein großer weißer Klotz. Es ist der Batteriespeicher. Sie arbeiten im Keller eines Einfamilienhauses in Bissendorf im Landkreis Osnabrück. Hartlage zieht Kabel, schließt sie an. Die Anfragen nach solchen Solaranlagen auf Privatdächern haben sich seit dem Iran-Krieg etwa verdoppelt, sagt er.
8: Stressig, aber macht Spaß, wenn man dann auch heute Abend irgendwie einen glücklichen Kunden sieht und so. Das ist schon cool.
7: Oben auf dem Dach wuppen die Solateure Joshua Ohlhoff und Marvin Dehne die Module aufs Dach. Rund 25 Kilo wiegt eine Platte, insgesamt 17 sind es für die 8-KW-Anlage. Das Solateurteam arbeitet aktuell 6 Tage die Woche, teilweise bis zum Abend. Die Schwierigkeit?
6: Qualität muss ja auch irgendwo noch gleichbleibend sein. Das ist halt so ein Ding, dass das eher so in Richtung Massenabfertigung läuft, dass man da nicht in die Massenqualität kommt, ne?
7: Sagt Marvin Dehne. Auch die Energieriesen E.ON und Enpal bestätigen die Verdopplung der Nachfrage seit dem Konflikt im Iran. In Niedersachsen hätten sich die Anfragen bei E.ON sogar verdreifacht, so eine Sprecherin. Der große Online-Händler Solarhandel 24 hat bis zu 4000 Beratungsgespräche pro Tag. Vor dem Angriff waren es etwa 500. Nachdem vergangenes Jahr eher weniger los war in der Branche, jetzt also wieder ein Hoch. Katrin Meder und Dominik Kamp aus Bissendorf wollten mit der Solaranlage eigentlich noch warten. Doch nun steht die Einspeisevergütung zur Debatte. Möglicherweise gibt's also bald kein Geld mehr für den Strom, den man ins Netz abgibt, wenn man nicht noch dieses Jahr eine neue Anlage baut. Der Hauptgrund für die beiden sind allerdings die hohen Energiepreise, sagt Dominik Kamp.
9: An der Tankstelle, die Spritpreise und so, da denkt man schon drüber nach, so ja, vielleicht in 1-2 Jahren dann auch nochmal ein E-Auto zu holen. So wird ja irgendwie auch die Zukunft sein, ne? Auch wenn jetzt irgendwie die Heizung kaputt geht oder so, dass man ja dann schon eher schaut Richtung Wärmepumpe.
7: Dann der spannendste Moment für die Hausbesitzer.
8: Ihr könnt jetzt unten mal den Schalter anstellen, dann fangt ihr an zu produzieren.
9: Aber jetzt?
8: Ja, hier seht ihr jetzt gerade, was das Haus braucht.
9: Cool, so das Ergebnis jetzt zu sehen, so nach dem Tag, sag ich mal, heute Morgen gestartet und jetzt sieht man so die ersten Ergebnisse, ja, ist schon echt cool irgendwie.
7: Sagt Dominik Kamp. Die Handwerker um Lars Hartlage werden in den kommenden Monaten noch etliche Anlagen ans Netz bringen. Und die Hausbesitzer, die freuen sich jetzt auf viel Sonne und eine fette Stromernte.
4: Josephine Lüttke war das.
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4: Und an dieser Stelle blicken wir auf die Woche an der Börse zurück. Die bestimmenden Themen waren da KI und die Lage im Nahen Osten. Außerdem gab es Änderungen im DAX. Konstantin Röse fasst diese Woche an der Börse für uns zusammen.
10: Wo geht's hin? Das fragen sich Anleger an der Börse eigentlich täglich. In dieser Woche waren es einmal mehr die geopolitischen Unsicherheiten, die die Kurse bestimmt haben. Weiter undurchsichtig bleibt die Lage im Nahen Osten. Ein Friedensdeal zwischen den USA und Iran lässt auf sich warten.
11: Wenn wir bedenken, was wir für Faktoren haben, die eigentlich belastend sind für den Markt, ist es durchaus in Ordnung, wenn der DAX in einer Feiertagswoche auch mal seitwärts läuft und vielleicht mal kurz Anlauf nimmt für die nächsten Höhen.
10: Sagt Marc Richter, Börsenhändler der Stäubing AG. Denn parallel dazu treibt die Fantasie rund um künstliche Intelligenz die Kurse vieler Aktien nach oben. Nicht nur in den USA, auch hierzulande. Sogar für einen Baukonzern spielt KI mittlerweile eine Rolle. Hochtief profitiert vom Bau von Rechenzentren für künstliche Intelligenz in den USA. Der Aktienkurs hat sich binnen eines Jahres fast verdreifacht. Bei der routinemäßigen Indexüberprüfung kam die deutsche Börse diese Woche deshalb zu dem Ergebnis, Hochtief kann in die erste Börsenliga aufsteigen. Der Volkswagen-Großaktionär Porsche SE muss dafür den wichtigsten deutschen Aktienindex in rund 2 Wochen verlassen. Auch die EU diskutiert über KI und hat in dieser Woche Pläne vorgestellt, unabhängiger von ausländischen Tech-Konzernen zu werden. Es geht etwa um Hochleistungschips und Cloud-Anbieter, die oft aus den USA kommen. Ein Förderpaket wurde auf den Weg gebracht. Carsten Pschesky, Chefvolkswirt der ING Deutschland, hält die Pläne aber für unrealistisch.
12: Wir werden nicht selbstständig werden. Ja, dafür haben wir einen viel zu großen Rückstand. Wir müssen eher gucken, wie wir etwas mehr Resilienzen aufbauen können. Auch da wird immer die Frage sein, ist es uns das wert? Sind die Unternehmen bereit, auch mehr Geld dafür auf den Tisch zu legen?
10: Die Pharmabranche gerade nicht. Fast zeitgleich haben Boehringer Ingelheim und Pharmakonzern Lilly diese Woche geplante Investitionen in Deutschland gestoppt. Als Grund nennen beide die Gesundheitspolitik in Deutschland. Dazu kommen die altbekannten Probleme wie hohe Energiepreise und Bürokratie. Von Abwanderungen in der Pharmabranche will Edgar Walk, Chefvolkswirt von Bankhaus Metzler, aber noch nicht sprechen.
13: Natürlich ist ja jede neue Investition, die nicht in Deutschland stattfindet, schon mal schädlich und tut uns natürlich schon sehr, sehr weh, das ist ganz klar. Aber wir haben natürlich schon die Infrastruktur, wir haben das Know-how, wir haben die Menschen, die Arbeitnehmer, die gut ausgebildet sind. Also abwandern komplett werden sie nicht, aber es ist natürlich schon schädlich, dass nicht weiter investiert wird.
10: Ökonomen warnen, dass weniger Investitionen das Wirtschaftswachstum in Deutschland schmälern. Trotz der vielen Probleme stehe die deutsche Industrie aber nicht so schlecht da, meint Chris-Oliver Schickentanz vom Vermögensverwalter Capitell.
14: Wenn wir uns die Vergangenheit anschauen, dann war die deutsche Industrie insbesondere dann wandlungsfähig, insbesondere dann innovationsfähig, wenn der Druck am größten ist. Und ich glaube, aktuell ist der Druck wieder sehr, sehr groß. Und ich glaube, dass diese Wandlungsfähigkeit der deutschen Industrie weiterhin Bestand hat.
10: Vorausgesetzt, die Politik stellt jetzt die richtigen Weichen, heißt es an der Börse einhellig. Der DAX beendete die Woche mit 24.759 Punkten. Das ist auf Wochensicht ein Minus von 1,4%.
4: Konstantin Röse informierte und wir kommen noch einmal ins Ausland. Heute können die Menschen in Armenien ein neues Parlament wählen und dabei über eine sehr grundsätzliche Richtung entscheiden. Denn Armenien ist historisch auch über die Kirche eng mit Russland verbunden. Der Premierminister Paschinjan hat sich in letzter Zeit aber stärker der EU angenähert. Nicht zuletzt deshalb, weil Russland Armenien im Kampf gegen Aserbaidschan nicht mehr unterstützt hatte. Lange sah es gut aus für Paschinjan, aber die russlandfreundlichen Oppositionskräfte haben aufgeholt. Auch etliche Unternehmen in Armenien sind traditionell von Russland abhängig. Björn Blaschke hat eines von ihnen besucht und hier ist seine Reportage.
15: Sophia Loren, Dolomiten oder Pfirsichlawine, die Namen der Rosen, die ein Fließband in Richtung Packstation transportiert. Täglich 40.000. Der Halle angeschlossen, eine Rosenzüchterei in 5 Gewächshäusern auf 14 Hektar. Die Fläche von fast 20 Fußballfeldern oder anders ein Meer aus Rosen, soweit das Auge reicht. Der Betrieb liegt bei Jerewan, der Hauptstadt Armeniens. Direktor ist Arman Zimbatyan. Er sagt, die meisten Rosen exportiere der Betrieb nach Georgien und Russland. Absatzschwierigkeiten habe er nicht, grundsätzlich. Aber derzeit gäbe es ein Hygieneproblem, hervorgerufen durch Insekten. Nach dem Winter, wenn es schnell warm werde, trete das alle Jahre wieder auf. Eine Angelegenheit, die saisonal bedingt sei. Seit Anfang des Monats importiert Russland keine Blumen mehr aus Armenien. Auch Fisch, eine Mineralwassermarke, sowie verschiedene Obst- und Gemüsesorten unterliegen nunmehr einem russischen Embargo. Eben aus den sogenannten Hygienegründen. Tatsächlich dürfte eine russische Strafaktion dahinter stecken. Dafür, dass Armeniens Regierungschef Nikol Paschinjan die Nähe zur EU sucht. Der französische Präsident Emmanuel Macron und Nikol Paschinjan saßen Anfang Mai gemeinsam an einem Klavier in Armeniens Hauptstadt Jerewan. Sie versuchten sich an La Bohème, einem Chanson des armenisch-französischen Künstlers Charles Aznavour. Macron und andere europäische Spitzenpolitiker waren nach Jerewan gekommen, zum EU-Armenien-Gipfel der Europäischen Politischen Gemeinschaft. Sie unterzeichneten ein Partnerschaftsabkommen, das auf die Modernisierung der armenischen Verkehrsinfrastruktur ausgerichtet ist, die Diversifizierung der Energieversorgung Armeniens und den Ausbau der digitalen Infrastruktur. Paschinjan erklärte zudem, er habe für Armenien langfristig einen EU-Beitritt im Blick. Diese Annäherung an Brüssel ist für den Kreml, der Armenien als Teil des eigenen Wirtschafts- und Militärblocks sieht, ein massives Ärgernis. Ende Mai drohte Kreml-Chef Wladimir Putin Armenien sogar unmissverständlich beim Gipfel der Eurasischen Wirtschaftsunion im kasachischen Astana. Die Krise in der Ukraine begann mit den Beitrittsbestrebungen zur EU. Wir waren nicht dagegen, sagten aber, hören Sie, die Pflanzenschutzstandards beispielsweise sind völlig unterschiedlich. Sie können nicht nebeneinander existieren. Gegen die benachbarte Ukraine führt Russland seit mehr als 4 Jahren Krieg. Der Konflikt wurde schon früher ausgelöst, dadurch, dass die Ukraine eine Annäherung an die EU angestrebt hatte. Paschinjan, so Putin unlängst weiter, müsse sich bald entscheiden, welche Richtung er einschlägt. Und das armenische Volk sollte das auch tun, in einem Referendum. Dazu äußerte sich vor wenigen Tagen Regierungschef Paschinjan in einer Videobotschaft. Die Frage, wann dieses Referendum stattfindet, ist sehr wichtig. Aber bis Armenien einen offiziellen Antrag auf EU-Mitgliedschaft gestellt oder sich dem Status eines EU-Beitrittskandidaten angenähert hat, ist es unlogisch, ein Referendum abzuhalten. Paschinjans Kritiker sagen, der Regierungschef wolle auf 2 Stühlen gleichzeitig sitzen oder mit anderen Worten in beide Richtungen offen sein. EU und Russland. Unsere Beziehungen zu Russland sind in einer Umwandlungsphase. Ich schätze diese Etappe positiv ein, denn in dieser neuen Situation bauen wir neue Beziehungen zu Russland auf. Und ich bin mir sicher, dass wir Erfolg haben werden, da unsere Beziehungen zu Russland transparent und aufrichtig sind und wir haben nichts zu verheimlichen. Tatsächlich kann Armenien auf gute Beziehungen zu Moskau bisher gar nicht verzichten. Das Land ist wirtschaftlich von Russland abhängig. Dabei gehen die Zahlen auseinander. Manche sagen zu 40%, andere sprechen von mehr als 60%. Jeweils inklusive Vorzugspreise für Öl- und Gaslieferungen. Pashinyans politische Gegner im Land nutzen diese Zahlen, um Stimmung gegen den Regierungschef zu machen. Während der Wahl stehen Pashinyan drei große Blöcke gegenüber, vor allem die starke Armenien-Allianz, geführt vom russisch-armenischen Oligarchen Samvel Karapetyan. Dessen Vermögen, angehäuft in der russischen Gasindustrie und Immobilienbranche, wird auf fast 4,5 Milliarden US-Dollar geschätzt. Das entspricht etwa der Hälfte des gesamten armenischen Haushalts. Weil Samvel Karapetyan seit gut einem Jahr unter Hausarrest steht, wegen des Vorwurfs, einen Umsturz in Armenien geplant zu haben, leitet die Wahlkampagne offiziell sein Neffe Narek Karapetyan. Während eines seiner Auftritte in Jerewan wettert er im Gespräch mit der ARD gegen Pashinyan. Unsere Wirtschaft, unser Außenhandel liegt bei 65% mit Russland oder über Russland. 65%. Da ist es unmöglich, etwas gegen das Land, mit dem man zu 65% Handel treibt, zu machen. Wir müssen unsere Beziehungen, unsere Exporte in die EU und die USA entwickeln. Wir haben die Möglichkeiten, also müssen wir sie nutzen. Das ist aber etwas, was Pashinyans Regierung noch nicht gemacht hat. Sollte Karapetyans Block die Wahl gewinnen, so heißt es immer wieder aus seinen Reihen, werde er die Wirtschaft Armeniens diversifizieren, in diesem Fall unabhängig machen von Russland. Typische Sprüche von Kreml-treuen Wahlkämpfern, zuvor auch schon in Moldau oder Georgien. Dabei verwehrt die Verfassung Samvel Karapetyan das Amt des Regierungschefs, da er mit der russischen eine ausländische Staatsbürgerschaft besitzt. Doch bei einem Wahlsieg am Sonntag würde er mutmaßlich die Verfassung ändern und sich amnestieren lassen. Und ein Wahlsieg scheint nicht ausgeschlossen, trotz oder wegen seiner Geschäftsbeziehungen zu Russland. Die Wahl in Armenien wirkt wie ein Tauziehen zwischen der EU und Russland. Und in diesem Tauziehen sucht Arman Zimbatyan nach einem Ausweg für die Rosen, die seine gut 200 Mitarbeitenden täglich ernten und verpacken. Zimbatyan sagt, dass der Betrieb, dem er als Direktor vorsteht, nach anderen Absatzmärkten suche, während Russland die Grenzen für armenische Blumen geschlossen hält. Die Regierung helfe bei der Suche nach neuen Märkten. Außerdem hofft er darauf, dass die Grenze nach Russland nur kurz geschlossen bleibt. Denn seine Rosen hätten das von Moskau angeführte Hygieneproblem gar nicht. Wie die künftige Regierung Armeniens, egal welcher außenpolitischen Richtung sie folgen wird, mit russischen Sanktionen umgehen sollte, dazu will Arman Zimbatyan nichts sagen.
4: Eine Reportage von Björn Blaschke aus Armenien war das.

0: Hier ist die ARD Infonacht. Es ist 5 Uhr und 48 Minuten. Guten Morgen.
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0: Früher war sie Kunstprofessorin an der Humboldt-Universität in Berlin. Heute lebt und arbeitet die vielfach ausgezeichnete Künstlerin und Illustratorin Ruth Tessmar in Schwerin. Zu ihrem 75. Geburtstag hat das Schweriner Kulturforum Schleswig-Holstein-Haus ihr eine große Ausstellung gewidmet. Sie wurde an diesem Wochenende eröffnet. Gärten meines Lebens ist der Titel, aber mit Botanik hat das Ganze wenig zu tun, wie die Künstlerin unserer Reporterin Karin Erichsen verraten hat.
2: Monatelang hat Ruth Tessmar die Ausstellung vorbereitet. Sie wollte Werke zeigen, die ihr wichtig sind und als Künstlerin besonders entsprechen.
3: Es ist eine sehr intime Ausstellung, weil es sind so ein bisschen Herzstücke von Dingen, die man über viele Jahre gemacht hat. Es ist also keine Retrospektive, sondern Dinge, die sich im Grunde ergänzen. Und gleichzeitig fangen sie etwas an, eine Korrespondenz, die ich so noch nicht hatte.
2: Ihr Atelier im Schweriner Schlossgartenviertel verlässt die Künstlerin nur selten. Wenn sie von Gärten spricht, dann sind das für sie innere Welten.
3: Wenn jetzt hier Botaniker herkommen, die würden sich vielleicht ein bisschen wundern, hier sind keine Schmetterlinge, keine Rosenbilder, nichts. Sondern für mich sind die Gärten etwas Allumfassendes. Auch der Mensch ist ein Garten, jeder gegenüber ist ein eigener Garten, er hat etwas Fremdes. Und für mich gibt es drei Dinge. Einmal die Lyrik, die Poesie, die Literatur im Allgemeinen. Dann die Musik. Also ich höre immer Musik beim Arbeiten, schon mein ganzes Leben eigentlich. Und das Dritte sind dann das Schreiben, die Briefe, der innere Garten, der Natur.
2: Für ihre Bilder nutzt die ehemalige Kunstprofessorin der Humboldt-Universität Berlin Fundstücke vom Wegesrand. Dinge mit Lebensspuren, Holzscheiben etwa, Metallreste von Baustellen oder Drahtgeflecht. Sie werden mit Ölfarbe bestrichen und auf Papier abgedruckt. Um die Strukturen herauszuarbeiten, nutzt die Künstlerin einen alten Holzkochlöffel.
3: Der ist 70 Jahre alt und ist von meiner Großmutter Lieschen Nehrens und man kann also mal die Hand stärker aufdrücken, man kann aber auch nur ganz Sanftes machen oder man kann auch mal richtig rubbeln, weil man eine Kante haben will. Und ich finde, es ist ein ganz sinnlicher Prozess.
2: So hat Ruth Tessmar über 4 Jahrzehnte poetische Bilder mit starken Farbkontrasten geschaffen. Die Formen und Strukturen variieren ständig, sind aber für den Betrachter wiedererkennbar und bieten viel Raum für Interpretation.
3: Der Betrachter selber macht jedes Bild für sich zu Ende. Und das ist für mich immer das Berührendste. Also ich habe mir da vorhin einen philosophischen Zustand mit Farben und Formen und die sagte, oh, ich sehe da die ganze Zeit eine Katze. Ist mir schon oft passiert, dass sie ganz was anderes und trotzdem ist es gut.
2: Neben den großformatigen Bildern zeigt Ruth Tessmar zahlreiche Collagen. Briefumschläge aus handgeschöpftem Papier bergen kleine Dinge, die erst durch den kostbaren Mantel Bedeutung erlangen. Wie Kirschkerne, Federkiele, Samen oder zerbrochenes Porzellan.
3: Hugo von Hofmannsthal hat es genannt, die scheue Schönheit kleiner Dinge. Das sind dann immer Fundstücke, die ich gefunden habe, sind in diesem Brief aufbewahrt. Und diese feine Überlappung dieses Briefhausoberteils gibt dann wieder wie so ein Bettschutz.
2: Der Umschlag ist oft noch kunstvoll mit lyrischen Texten beschrieben. Briefe und Schriften haben eine große Bedeutung für Ruth Tessmar, die für ihre Buchillustrationen vielfach ausgezeichnet wurde. In vielen Räumen der Ausstellung finden sich große kunstvolle Schriftbänder und Briefcollagen.
3: Da habe ich so ein Sendungsbewusstsein. Also der Brief ist eine ganz alte Tradition und zieht sich durch eigentlich das Menschsein hindurch. Und die Briefe haben gleichzeitig auch noch diese Schönheit, dass man die Schrift sieht und das Papier. Also hier verbinden sich Gedanken und Äußerlichkeit. Und diese Briefform sollte man einfach bewahren, wie ein Weltkulturerbe meiner Meinung nach.
2: Notentexte sind auch Handschriften und Musik gehört für Ruth Tessmar zur täglichen Arbeit. Manchmal fertigt sie auch Kunstwerke aus Notenblättern, zum Beispiel Collagen aus Johann Sebastian Bachs Cello-Suiten.
0: Ein Bericht von Karin Erichsen war das.
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0: Heute vor 30 Jahren wurde das erste AIDA-Kreuzfahrtschiff getauft. Der Stichtag von Mirjam Benecke.
4: Roter Kussmund auf weißem Schiffsbug. Mit diesem Markenzeichen gleiten die Kreuzfahrtschiffe der AIDA-Flotte durch die Weltmeere. An Bord gibt es Minigolfanlagen, Kletterparks, Wasserrutschen, Restaurants und jede Menge Partys.
5: AIDA!
4: Kaum zu glauben, aber die Wurzeln der rotlippigen Spaß- und Konsumkreuzfahrtflotte liegen in der DDR.
6: Allzeit gute Fahrt für Schiffe und Passagiere.
0: Da müssen wir uns einmal ganz kurz ausblenden. Wir haben eine Meldung, eine Falschfahrermeldung für Köln auf einer sehr kurzen Strecke auf der A57 Köln-Krefeld. Zwischen Köln-Ehrenfeld und Kreuz-Köln-Nord, das sind nur wenige Kilometer, da kommt Ihnen ein Falschfahrer entgegen. Auf der A57 zwischen Köln-Ehrenfeld und Kreuz-Köln-Nord ist ein Falschfahrer unterwegs, wenn Sie da auch unterwegs sind. Vorsicht in beiden Richtungen.
4: Arbeiterin ist.
7: Ich arbeite beim WBK Cottbus Betonwerk Hoyerswerda. Ich habe diese Reise als Auszeichnung bekommen und die Kollegen haben mich eben ausgewählt.
8: Für diese Reise wünsche ich mir in erster Linie ein ausgezeichnetes Wetter. Vor allen Dingen recht schöne Tage in Leningrad, weil Leningrad ist immer mein Wunsch.

0: war, einmal bei schönem Wetter zu sehen, weil ich noch nie was wie möglich hatte, Leningrad zu besuchen.
1: Betrieben werden die Urlauberschiffe von der Deutschen Seereederei in Rostock, der Staatsreederei der DDR. Knapp 300.000 Gäste reisen auf den Schiffen über die Weltmeere. Dann kommt die Wende.
2: Nach der deutschen Einheit ist das Unternehmen wirtschaftlich in stürmische See geraten. Damit die ehemalige DDR-Flotte in Zukunft in schwarzen Zahlen schwimmt, müssen mindestens 42 Schiffe verkauft werden.
1: Die Staatsreederei wird privatisiert und tausende Arbeitsplätze gestrichen. Um das Kreuzfahrtgeschäft zu retten, ordnet die Leitung der Deutschen Seereederei einen Imagewechsel an. Weg mit der verstaubten Etikette an Bord. Kreuzfahrten sollen für alle da sein. Nicht nur, wie in der BRD üblich, für gediegene ältere Gäste mit viel Geld.
3: Sportlich und unkompliziert soll's zugehen. Clubferien zur See heißt das Motto. Fünfmal am Tag raus aus den Klamotten, rinnende Klamotten, wie auf einer herkömmlichen Kreuzfahrt. Nein, danke, das ist out. Lieber am Pool lümmeln und zwischendurch schnell ans Buffet.
1: Für das Clubferienkonzept wird ein neues Schiff gebaut. Die AIDA bietet Platz für 1.300 Gäste. Sie ist zu dieser Zeit das größte deutsche Passagierschiff. Bei der Schiffstaufe im Juni 1996 sorgt nicht nur der Kussmund am Bug, sondern auch der Name für Gesprächsstoff.
4: Ja, also eigentlich hat es ja italienischen Touch und ich erwarte also Opernprogramme.
5: Ich hätte den Namen meiner Frau gewählt. Ilse.
6: Nein, Ilse finde ich viel, viel schöner.
7: Nein, ich würde mir vielleicht
6: ist doch mal was anderes als wie Ilse. Mein, ja. Ilse gibt es immer, aber AIDA ist, finde ich, toll.
7: Passt,
6: wunderschön.
1: Heute gehören die inzwischen 11 AIDA-Schiffe zum amerikanischen Konzern Carnival Corporation. Doch der Hauptsitz von AIDA Cruises ist immer noch in Rostock. Dort, wo am 7. Juni 1996 das erste AIDA-Kreuzfahrtschiff getauft wurde. Heute vor 30 Jahren.
8: Und das war der Stichtag von Mirjam Benecke. Und mit diesem Stichtag geht nun so langsam auch die ARD-Infonacht vom Norddeutschen Rundfunk in Hamburg zu Ende. Auch die kommende Woche wird vermutlich im Zeichen des Iran-USA-Konflikts stehen, bei dem es ja vor allem um das waffenfähige Uran der Iraner geht. Und dazu passen eigentlich etliche Meldungen aus den vergangenen Tagen, die wenig Beachtung gefunden haben. Aus Nordkorea. Nach eigenen Angaben hat das Land sein waffenfähiges Uran in den vergangenen 5 Jahren verdoppelt, verfügt ca. über 100 Atomsprengköpfe und will sich diesen Status auch nicht mehr nehmen lassen. Das Ganze im Vorfeld des Besuchs von Chinas Staatschef Xi. Man sieht, in der Weltpolitik, da zählen starke Freunde. In diesem Sinne verabschiede ich mich im Studio. Mein Name ist Detlef Karg und es wird gleich 5 Uhr und 58 Minuten.
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1: 6 Uhr, guten Morgen, die Nachrichten des Bayerischen Rundfunks mit Anne-Madeleine Gallert. Die Übersicht. Deutschlands Fußballer gewinnen letztes Testspiel vor der WM. USA schießen erneut iranische Drohnen ab. Welterbestätten präsentieren sich der Öffentlichkeit. Das Wetter in Bayern. Nach letzten Schauern teils sonnig, teils wolkig, bei 20 bis 25 Grad. Chicago. Die deutsche Fußballnationalmannschaft hat ihre WM-Generalprobe bestanden. Die DFB-Elf siegte im Testspiel gegen die USA mit 2:1. Kai Havertz traf bereits in der zweiten Spielminute. Die USA konnten aber noch in der ersten Halbzeit ausgleichen. Den Siegtreffer für Deutschland erzielte Leroy Sané dann in der 57. Minute. Trainer Julian Nagelsmann sprach anschließend von einem perfekten Test, mit dem er zufrieden sei. Das erste WM-Gruppenspiel bestreitet die Nationalmannschaft in genau einer Woche gegen Curaçao. Spielort ist Houston in Texas. Berlin. Der Deutsche Gewerkschaftsbund fordert in der Debatte um die Rentenreform eine verpflichtende Betriebsrente für alle Beschäftigten. Die GB-Chefin Fahimi sagte dem Redaktionsnetzwerk Deutschland, die zusätzliche Altersvorsorge solle von den Tarifparteien organisiert und von den Arbeitgebern mindestens mitfinanziert werden. Nach Angaben des DGB haben rund 20 Millionen Beschäftigte derzeit keine betriebliche Altersvorsorge. Konkrete Vorschläge will Fahimi Ende des Monats vorlegen. Sie betonte, die Kosten dürften nicht allein den Arbeitnehmern aufgebürdet werden. Kritik an höheren Beiträgen wies sie zurück und verwies auf viele europäische Länder mit deutlich höheren Rentenbeiträgen. Washington. Die US-Streitkräfte haben eigenen Angaben zufolge am späten Abend wieder zwei iranische Drohnen abgeschossen. Sie hätten den Schiffsverkehr in der Straße von Hormuz bedroht, hieß es vom Regionalkommando zur Begründung. Obwohl im Iran-Krieg eigentlich eine Waffenruhe gilt, haben sich beide Seiten bereits in der Nacht zuvor gegenseitig angegriffen. Der pakistanische Innenminister ist deshalb nach Teheran gereist. Pakistan versucht, zwischen beiden Seiten zu vermitteln. Der iranische Staatssender meldete, geplant seien Treffen mit Präsident Pezeshkian und Außenminister Araghchi. London. Die Verhandlungen über ein Ende des Ukraine-Krieges liegen auf Eis. Um das weitere Vorgehen zu besprechen, kommen am Abend Bundeskanzler Merz, Frankreichs Präsident Macron und der britische Regierungschef Starmer mit dem ukrainischen Präsidenten Selenskyj in London zusammen. Es geht darum, wie die Ukraine weiter unterstützt werden kann und die Arbeiten der sogenannten Koalition der Willigen vorangehen. Zu dieser Gruppe zählen neben Deutschland etwa 35 weitere überwiegend europäische Länder. Russland und die Ukraine greifen sich seit Wochen verstärkt an. Die Vermittlungen seitens der USA, den Krieg zu beenden, stocken. Kreml-Chef Putin hatte am Freitag ein Angebot Selenskyjs für ein gemeinsames Treffen abgelehnt. Regensburg. In der oberpfälzischen Stadt wird am Vormittag der diesjährige bundesweite Welterbetag offiziell eröffnet. Dafür kommen ab dem Vormittag Vertreter zahlreicher deutscher UNESCO-Welterbestätten zu einem Festakt im historischen Reichssaal zusammen. Regensburg feiert damit auch ein Jubiläum. Vor fast genau 20 Jahren wurde die Altstadt mit dem Stadtteil Stadt am Hof zum Welterbe ernannt. Unter dem Motto Gemeinsam für Frieden und Verständigung finden bundesweit hunderte Veranstaltungen statt. In Deutschland zählen 55 Kultur- und Naturerbestätten zum UNESCO-Welterbe, darunter die Königsschlösser, König Ludwig II. In Bayern oder die alten Buchenwälder. Das Wetter in Bayern. In der Früh noch einzelne Schauer in Oberfranken und im südlichen Alpenvorland. Später immer mehr Sonne bei maximal 20 bis 25 Grad. Kommende Nacht nur wenige Wolken bei 12 bis 6 Grad. Die weiteren Aussichten am Montag viel Sonne und bis 24 bis 28 Grad. Gegen Abend von Westen erste Schauer oder Gewitter. Dienstag und Mittwoch regnerisch und wieder kühler bei maximal 14 bis 21 Grad. Es ist gleich 6.05 Uhr. Die Verkehrsmeldungen. Die A96 Lindau-München ist in beiden Richtungen zwischen Leim und Sendling wegen Brückenarbeiten bis Montag früh gegen 5 Uhr gesperrt. Es wird jeweils über die Anschlussstelle Blumenau umgeleitet. Soweit die Verkehrsübersicht.

0: perfekte Zeit. Also Paradiese sind eigentlich genau das, wo man keine To-Do-Listen abarbeiten muss.
1: Die Theologin und Philosophin Katharina Zeming war das. Sie hören sie etwas später hier auf BR24. Außerdem, Pfingsten liegt hinter uns. Da wurde über den Geist, respektive den Heiligen Geist, viel geredet. Aber wie erlebt und pflegt man eigentlich seinen Geist im Alltag? Darum geht's in der nächsten halben Stunde. Aber zuerst machen wir einen Abstecher. Egal, ob Sie in den vergangenen 2 Wochen die Flucht vor dem Alltag und dem Ernst der Lage auf der Welt einfach auf irgendeine ferne Südseeinsel angetreten haben oder ob Sie die Zeit auf dem heimischen Balkon oder im Freibad verbracht haben. Ferien stehen für den Rückzug dorthin, wo man möglichst unbeschwert sein kann, ins eigene Paradies. Barbara Weiß hat sich umgehört. Wo liegt Ihr Paradies?
2: Ich bin die Susanne Traub und ich bin Dramaturgin, Kuratorin und ich würde sagen, ich habe ein Paradies. Und Paradiese können sich verändern, aber mein momentanes Paradies, was sich in letzter Zeit mehr und mehr rauskristallisiert hat, sind Klangräume. Warum Klangräume? Insbesondere finde ich super paradiesisch, wenn Stimmen zusammen singen und wenn Mehrstimmigkeit entsteht und wenn Spannung gehalten wird. Und Paradies ist deshalb, wenn ich tolle Musik höre, auch Chormusik, Werke singen aus einer Zeit wieder in eine Gegenwart zu bringen, die vielleicht ähnlich war, weil auch Kriege, Unsicherheit das Leben bestimmt hat. Und wenn man in solche Klangräume eintaucht, das finde ich ein Paradies. Es erhebt meine Gefühle und es spendet unwahrscheinlich Trost und Zuversicht. Und so stelle ich mir den Himmel auf Erden vor.
3: Mein Paradies ist der Magdalenenpark des Bund Naturschutz in Pasing,
4: sagt Martin Hensel vom Bund Naturschutz.
3: Eine Streuobstwiese mit bis zu 100 Jahre alten Obstbäumen. Wir haben einen Teich mit einer Insel, einem kleinen Wald drumherum und noch eine alte Gärtnerei, wo Ehrenamtliche vom Bund Naturschutz einheimische Wildstauden nachziehen. Und dass es diese Vielfalt gibt und dass hier Mensch und Natur, vor allem die Tiere, zur Ruhe kommen können, das ist für mich ein Paradies. Ich selber komme auch zur Ruhe und ich merke es immer wieder, wenn man von draußen reinkommt, wo der Verkehr tobt, wo es laut ist, wo es heiß ist, wo gehupt wird. Und man tritt hier herein und wirklich nach wenigen Augenblicken merkt man, wie einen diese völlig andere Situation umfängt und aufnimmt und man selber, also der Puls geht runter, man atmet langsamer, man atmet eigentlich auch wieder durch und es ist so ein bisschen platt, aber man kann die Seele wieder baumeln lassen und das ist wunderbar.
4: Pädagogin Sandra Schmidt-Lutz aus Bamberg von Perspektim.
5: Ja, ich habe einmal das Paradies, dass der andere gehört wird und dass man dem anderen wirklich zuhört, was er sagen will und was ihm wichtig ist. Und dass man da ohne irgendwas zu interpretieren oder zu werten, sondern wirklich das schafft zu hören, was möchte der andere eigentlich sagen und da bei dem ist und dann das viel Harmonie gibt und miteinander.
1: Paradies, das heißt nicht oder zumindest nicht nur Garten und Apfelbaum. Paradies, das kann auch ein Gefühl sein, ein Zustand. Wie man den erreicht, auch im Alltag, darüber habe ich mit der Theologin und Philosophin Katharina Zeming gesprochen. Und von ihr wollte ich zunächst mal wissen, was braucht man denn unbedingt, damit die Seele zur Ruhe kommen kann?
0: Also ich würde sagen, ein ganz wesentlicher Faktor ist unverzweckte Zeit. Also Paradiese sind eigentlich genau das, wo man keine To-Do-Listen abarbeiten muss. Und zwar auch keine, die die Freizeit betreffen. Ich finde, dann kann so ein Paradies-Feeling sich ja an vielen Orten einstellen. Das muss ja dann gar nicht immer rein äußerlich sein. Aber natürlich hilft uns das Außen sehr, sag ich mal, ein bisschen so Paradiesgefühl zu bekommen.
1: Hannah Arendt hat mal gesagt, Denken beginnt da, wo man aus dem Funktionieren herausfällt. Das ist ja im Prinzip genau das, oder? Die

0: unverzweckte Zeit.
1: Ja, und es ist dieses wirklich, es muss einfach ein Raum sein, wo nicht immer alles bereits zweckgerichtet, zielgerichtet ist, intentional, sondern wo Dinge einfach mal sein dürfen und sich ereignen können. Auch so dieses sich mal in einem guten Modus treiben lassen können. Und im Denken ist es ähnlich. Also wir sind ja immer in so einer, sage ich mal, gesellschaftlich sehr optimierenden Zweckrationalität. Die ist für viele Bereiche auch notwendig, aber eben nicht für alle. Und ich glaube, das haben viele Menschen ja auch schon so erlebt, wenn sie unter Stress stehen und da muss jetzt eine gute Lösung rauskommen, sind wir eigentlich völlig blockiert. Genau. Und in dem Moment, wo wir nicht mehr müssen, kann was sein und dann passiert manchmal auch was. Und ich glaube, das haben wir ein bisschen in der Hand, ob wir durchs ganze Leben in diesem Modus, da muss was rauskommen, unterwegs sind oder ob wir einfach auch mal sagen, ja, es muss nicht immer was rauskommen.
0: Ha, da sagen Sie jetzt aber was. Also im Grunde genommen, wenn ich mir überlege, wie meine Lebensumstände und wahrscheinlich die von vielen anderen auch sind, gerade in der berühmten Rush-Hour des Lebens, da ist man in diesem Funktionsmodus geradezu gefangen. Da kann man sich nicht einfach so rausfallen lassen. Da ist man immer in einem Verbund, wo andere darauf warten, dass eben was bei einem rauskommt, bei allem, was man macht. Und dann kommt da plötzlich dieses Fenster, dieser Urlaub, der ja auch schon verzweckt ist. Nämlich jetzt soll ich mich entspannen und in die Auszeit kommen. Das ist natürlich ganz schwierig. Wie machen Sie das dann? Oder was raten Sie da?
1: Also ich glaube, das Entscheidende ist, dass wir uns, wenn es um sowas wie Urlaub geht, also ich meine, das klingt jetzt immer sehr leicht, weil wir natürlich in einem bestimmten, auch in einem gesellschaftlichen, sag jetzt mal, Diskursrahmen uns bewegen, wo ja Effizienz belohnt wird. Und unser Grundgefühl ist ja heute, glaube ich, in der Moderne bei vielen Menschen, wir möchten ja möglichst viel erleben, weil Erlebnisdichte, Erlebnisqualität, das ist Lebensqualität. Und das führt aber dann leider manchmal dazu, dass wir halt anfangen, alles zu Tode zu planen und zu verzwecken. Und da rauszukommen ist nicht ganz leicht, aber man muss halt irgendwann mal anfangen. Und es kann zum Beispiel beim Urlaub auch mal sein, dass man mal ganz gnadenlos das Programm abspeckt von dem, was halt alles jetzt da noch in diesem Zeitfenster an Positiven, das ist ja meistens damit verbunden, erlebt werden muss. Und ich glaube, das ist so ein bisschen was, was ja auch so, ich sage jetzt mal, antike Philosophen eher auf dem Schirm hatten, dass die Lebensqualität tendenziell eher durch Begrenzung passiert, also durch weniger. Also man muss jetzt nicht in den Asketismus gehen, aber dass wenige Dinge, die Raum finden, uns glücklicher machen als viele Dinge, die wir abarbeiten, weil dieser Modus des ewigen Abarbeitens, wenn der sich halt auch durch die Freizeit zieht, sind wir nach dem Urlaub genauso gestresst, wie wir es vorher waren.
0: Hm. Wir müssen nicht alle Asketen werden, sagen Sie, aber gerade der Blick in die alte Tradition, in die Antike, vielleicht auch zu den Wüstenvätern, zu den Stoikern, der zeigt das ja auch, ne? Dass da weniger mehr war im Prinzip.
1: Also das war eindeutig eine Erfahrung, die war ja auch im Osten, also wenn man in die östlichen Weisheitstraditionen geht, ist was Ähnliches, dass tatsächlich weniger manchmal mehr sein kann. Das ist eine, sag ich mal, so ein Satz, der für uns heute oft schwer nachvollziehbar ist, weil wir ja doch das Gefühl haben, wenn es immer mehr wird, dann wird es auch besser. Aber Qualität und Quantität sind nicht immer deckungsgleich, also das muss man einfach sagen. Und gerade auch bei Zeit stellt man manchmal fest, wenn man mehr Raum lässt, kann auch mehr, also sich ereignen. Man kann was Schönes wahrnehmen, was man ja gar nicht mehr wahrnehmen kann, wenn man alles durchgeplant hat, weil dann muss man ja das abarbeiten.
0: Und dann komme ich refreshed im Geiste zurück und bin wieder funktionsfähig. Oder wie macht man das dann, dass man da mehr von hat, dass man sich dieses mehr rettet hinüber in den Alltag?
1: Also ich glaube, es ist eine Illusion, dass wir durch den Alltag immer in dieser total entspannten oder aufgefrischten Haltung kommen können, weil wir einfach in einer Gesellschaft leben, die in einem anderen Modus unterwegs ist. Und ich glaube, es ist auch individuell sehr unterschiedlich, wie viel Menschen da auch brauchen. Ich glaube, das Entscheidende ist, dass man für sich immer wieder mal in seinem Alltag einfach solche, ja, ich sage jetzt mal, diese kleinen Paradiese, die können ja wirklich sehr klein sein, also vom gemütlichen Spaziergang oder was auch immer, dass man die auch einbaut, sodass es einem gut tut. Also dass es sich immer alles so nahtlos eins zu eins übertragen lässt. Also ich hatte jetzt den entspannten Urlaub oder ich bin irgendwie, hatte einen schönen Tag in der Stadt oder auf dem Land oder wo auch immer und das trägt mich jetzt durch die ganze Woche. Ich glaube, das ist auch illusorisch. Also da müssen wir uns vielleicht auch mal von den Vorstellungen verabschieden, dass wir dann da in der Dauer inneren Befriedetheit sind, indem wir dann auftanken. Also der Wechsel macht es ja nebenbei auch. Also die Paradiese können ja auch fad werden, wenn es nur noch Paradiese sind. Das erleben ja auch Menschen, die dann ihre langen Auszeiten machen und irgendwann feststellen, also so befriedigend, wie ich das dachte, ist es vielleicht gar nicht. Also da gilt auch ein bisschen die Mischung. Bei den alten Griechen war immer die Idee, die Muse hat ihre besondere Qualität natürlich auch, indem man was anderes erlebt. Also das nicht, was die Muse ist, sondern in dem Fall vielleicht sowas wie die Arbeit. Und dieses Spannungsverhältnis auszutarieren, ich glaube, das ist eher die große Kunst. Und da gibt es aber auch keine, sage ich mal, allgemein gültigen Richtlinien. Was dem einen schon reicht, ist für den anderen halt noch zu wenig.
0: Aber die Zeit muss man sich halt nehmen, um rumzuprobieren.
1: Die Zeit muss man sich nehmen, ja. Und also wir brauchen auch nicht drum rumreden. Das hat auch mit ökonomischen Verhältnissen zu tun. Das ist ganz klar. Also je besser ich auch ökonomisch abgesichert bin, desto eher kann ich mir auch mal diese Freiräume schaffen. Je weniger abgesichert ich bin, desto schwieriger wird es auch. Also das heißt nicht, dass es unmöglich ist, aber da haben Menschen auch unterschiedliche Potenziale, sowas zu gestalten. Also das ist auch eine Realität.
0: Sich öffnen für die Muse und das Paradies finden. Das war die Theologin und Philosophin Katharina Zeming. Wo sie ihr Paradies finden, das hat Barbara Weiß ganz verschiedene Leute gefragt. Wir hören noch mal rein.
2: Also ich fühle mich in meinem Zimmer richtig wohl.
3: Ja. Wir würden auf jeden Fall wiederkommen, oder?
4: Ich bin der Luis.
5: Ich bin die Mila.
6: Magdalena.
7: Emma.
3: Also wir machen Urlaub am Schliersee und es gefällt uns sehr gut.
7: Also wir sind hier in der Berghütte. Gestern waren wir an den Wasserfällen, das war auch sehr schön.
8: Ich bin halt sehr oft im See. Also am Anfang ist es gewöhnungsbedürftig, ja. Manchmal ist es ganz schön kalt. Da muss man sich erst überwinden, in den See zu kommen, aber dann mit der Zeit, dann kann man schon ein paar Runden schwimmen.
9: Mein Name ist Gisela und
10: hast du auch ein Paradies?
9: Also ich habe schon eine Vorstellung davon. Also es müsste natürlich ganz viel außerhalb von mir passieren. Es müsste in der Welt gerecht zugehen. Es dürfte niemand mehr fordern, als die anderen haben. Niemand darf mehr Wasser haben als andere. Es müsste alles gerecht verteilt sein. Dann wären wir schon mal ganz schön weit.
11: Mein Paradies ist mein Arbeitsplatz.
0: Das ist Ulrich Emmerling aus Würzburg.
11: Und zwar das Zukunftshaus. Weil an meinem Arbeitsplatz verbringe ich ja sehr viel Zeit. Und deshalb ist mir auch sehr wichtig. Und deshalb bin ich da froh, dass ich einen guten Ort gefunden habe. Ich habe mir mein Paradies so ein bisschen selber mit aufgebaut, weil ich auch Gründungsmitglied bin. Und arbeite jeden Tag dran, dass das Paradies auch erhalten bleibt und funktioniert. Das heißt, dass man eben einen guten Austausch hat mit den Kollegen und Mitarbeitern, mit den Kunden. Und im Großen natürlich, dass das ganze Konzept aufgeht. Wir haben das als Genossenschaft gegründet. Das gehört auch vielen, nicht mir alleine. Und dass das wächst und gedeiht und auf stabile Füße kommt. Weil wir sind ja ein junges Paradies sozusagen.
0: Barbara Weiß war unterwegs im Paradies, das nicht immer ein Ort sein muss. Die Pfingstferien kommen zum Ende. Zu Pfingsten war ja auch mal wieder viel vom Heiligen Geist die Rede, der in der Kunst gerne als Taube daherkommt oder, wie in der biblischen Erzählung der Apostelgeschichte, als Feuerflamme. Symbole, die entstanden sind, eben weil das Phänomen Geist noch nie leicht zu fassen und zu begreifen war, sodass man es irgendwie verkörpern musste. Darüber habe ich vor der Sendung mit einem gesprochen, der sich sozusagen als Geistexperte, weil Ordensgeistlicher, auskennt. Jesuitenpater Karl Kern. Und von ihm wollte ich wissen, wie hängen überhaupt Geist und Körper zusammen?
12: Geist, von der indogermanischen Wortwurzel her, heißt eigentlich außer sich, über sich hinaus sein. Und das ist was rein Geistiges, aber auch alles Geistige ist immer Kommunikation, Dialog, Beziehung. Und von daher, wenn der Mensch über sich hinausgeht und für andere da ist, wirkt er aus dem Geist.
0: Aber was ist denn dieser Geist über den reinen Intellekt hinaus, über das Kognitive hinaus? Da ist ja noch ein Mehr dran.
12: In der Tat. Normalerweise verstehen wir ja als Geist den Intellekt, den reinen Verstand. Und da ist die klassische philosophische Formulierung, der Geist gleicht sich einem Objekt an, begreift es und macht es sich nutzbar. Das ist die ganze Siegesstraße der modernen Naturwissenschaft. Aber das ist nur eine Dimension von Geist. Und die Frage ist, erfasst diese Art des Zugriffs die ganze Wirklichkeit? Der Mensch ist ein Wesen aus Leib und Seele mit körperlich-geistigen Erfahrungen, mit Kontakt zu anderen, mit Verwundungen und schönen Erfahrungen. Und ein Mensch nimmt wahr. Er nimmt die Wirklichkeit wahr. Nun, die letzte Wirklichkeit, die Wahrheit, wenn Sie so wollen, ist letztlich nie begreifbar. Deshalb muss der Mensch über sich hinausgehen. Der Mensch ist nicht nur Verstand, Intellekt, sondern ein wahrnehmendes Wesen, Vernunft. Und jedes Lebendige, das fängt bei den Pflanzen an, sucht immer Kontakt zur Außenwelt, ist in Kommunikation. Und erst das ist der ganze Mensch. Und der Mensch ist ja ein Wesen, das immer über sich hinausstrebt, das aus sich herausgehen muss, um zu sich selbst zu kommen. Und das ist im Grunde die Richtung hin auf das, was man Heiligen Geist nennt.
0: Jetzt geht es ja vielen Menschen doch so in unserer heutigen Lebenswirklichkeit, dass da immer sehr viel Ablenkung ist, immer sehr viele verschiedene Quellen, mit denen wir gleichzeitig hantieren müssen. Und man also das Gefühl hat, man wird so ein bisschen geistlos dabei. Man kann eben genau diese Dimension nicht mehr so richtig pflegen. Was würden Sie da empfehlen?
12: Abstinenz von zu vielem. Oder genauer gesagt Stille, aber auch wahrnehmen. In die Natur gehen, mal staunen lernen. Sich einem Kind widmen. Miteinander spielen. Miteinander wirklich reden und nicht nur chatten. Jede lebendige Begegnung mit der Außenwelt, sei es die Natur, aber seien es auch Sachen, aber vor allen Dingen seien es Menschen, führt in diese tiefen Dimension der Realität, die heißt, du musst in den Dialog gehen, in den Dialog mit der Wirklichkeit. Gott suchen und finden in allen Dingen, sagte mein Ordensgründer Ignatius von Loyola, das ist eigentlich die geistliche Dimension des Lebens.
0: Also zum einen höre ich bei Ihnen raus, dieser Rückzug ins Private, den ja viele praktizieren, die vielleicht auch so ein bisschen sagen, ich habe zu viel, ich habe genug von all diesen Nachrichten auch, ich kann nicht mehr gewichten, ich will davon auch gar nichts mehr hören, ist ja eigentlich was eher Negatives, weil man dann anderen Menschen auch nicht mehr zur Verfügung steht, man trägt nichts mehr zur Gemeinschaft bei, man nimmt vielleicht nicht mehr teil. Aber der ist auch nachvollziehbar in gewisser Weise, wenn einfach diese Übersättigung da ist.
12: Ja, wenn der Rückzug in eine vertiefte Vorwärtsbewegung mündet. Ja, also der reine Rückzug, das wäre fatal. Ja, es geht ja um Wahrnehmung der Welt und auch um Gestaltung oder genauer gesagt um die Umgestaltung der Welt. Und das, was eigentlich die große biblische Verheißung ist, heißt in der Sprache der Bibel Shalom. Das ist der Übereinklang mit sich selbst, mit der Natur, mit den Menschen und letztlich mit Gott. Und dieser Übereinklang ist natürlich nicht gegeben. Es gibt sehr viele Dissonanzen in unserer Welt, sehr viele schreckliche Dinge. Und da heißt es, aus einer inneren Kraft Hand anlegen und Welt gestalten.
0: Und um diese Kraft zu pflegen, haben Sie jetzt gerade vorhin gesagt, gibt es auch im Alltäglichen und auch im Rückzug ins Kleine, diese Begegnungsmöglichkeiten mit dem Heiligen Geist. Da fehlt vielleicht vielen heute so die Antenne dafür, was es heißt, in meinem Alltag auf meinem Balkon dem Heiligen Geist zu begegnen.
12: Man muss eigentlich gar nichts machen. Ich meine, es gibt heute viele Programme von Stressbewältigung, von Abschalten, Wellnesspausen. Ich halte sehr viel davon, wenn sie nicht nur zur Selbstoptimierung dienen. Aber ich halte im gewöhnlichen Alltag sehr viel von kleinen Unterbrechungen. Das Fatale ist, dass wir durch die vielen Bilder, durch die vielen Informationen, durch die vielen To-Dos einfach eingemauert sind. Und dieses Gespür für den Mehrwert des Lebens, auch für die Schönheit, aber auch das Gespür für die Schrecken des Lebens, ja, dass man das pflegen lernt.
0: Das heißt, der Heilige Geist braucht Zeit.
12: Der braucht Zeit und er braucht vor allen Dingen unser Mitwirken. Das ist ein ganz feinsinniger Dialog, in den man auch hineinwachsen muss. Durch alles, was man erlebt, oft auch durch Einbrüche, die man erlebt, wo man merkt, ich fahre, wenn ich so weiterlebe, gegen die Wand. Die Welt wird immer enger. Die Angst wird immer größer. Ich bin viel beschäftigt, aber nicht erfüllt. Also das ist die Dimension des Geistes. Innerer Friede, der dann zu einer Kraft wird, ja vielleicht sogar zu einer Leidenschaft, am Bösen zu leiden und das Gute zu tun. Ja.
0: Diese Kraft, die Sie da beschreiben, die brauchen wir ja auch gerade. Wir erleben ja eine riesige Wende. Ich denke jetzt an die Enzyklika von Papst Leo, die neue, die Technik-Enzyklika, wo es eben sehr viel um den Umgang mit künstlicher Intelligenz geht und die Frage, wie positionieren wir uns dazu als Menschen? Und er betont da ja ganz stark, dass er die künstliche Intelligenz und den technischen Fortschritt nicht verteufeln will. Das würde ihm total fernliegen, sondern es geht um einen guten Umgang. Ist das genau die Kraft, die wir für diesen Umgang brauchen?
12: Natürlich. Die künstliche Intelligenz kann wunderbar sein als Hilfsmittel, aber wenn sie die Regie übernimmt, wird der Mensch ein Rädchen im Getriebe. Zum Menschen gehört eben Freiheit, Verantwortung, letztlich Beziehung, Leben. Und ein Computer simuliert immer nur Kommunikation. Noch einmal, es gehört Freiheit, Verantwortung, Beziehung, Kontakt, Kommunikation, das ist das Urmenschliche.
0: Das war jetzt ein sehr leidenschaftliches Plädoyer für ein wirklich geistreiches Leben von Pater Karl Kern. Ich danke Ihnen sehr.
12: Bitteschön.
0: Und das war's mit Religion und Orientierung an diesem Sonntag auf BR24. Am Mikrofon war Friederike Wede und hier gibt's jetzt die Nachrichten.
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1: Die Macher von In höchster Not, mit denen sind wir auch immer unterwegs, wenn wir unsere Dokus drehen. Und deshalb haben wir natürlich einen ziemlich guten Draht zu ihnen und haben die Chance bekommen, besonders ehrliche Einblicke in die Produktion der erfolgreichen Bergwacht-Serie zu bekommen. Dafür bist du nach Bad Reichenhall gefahren, Kadi.
2: Und habe dort erfahren, zum Beispiel, welche Einsätze den Machern besonders nahe gehen und wie Menschen in Notsituationen es finden, dann auch noch gefilmt zu werden.
0: Bergfreundinnen. Jetzt gleich nach den Nachrichten. 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
3: 6.30 Uhr, die Nachrichten des Bayerischen Rundfunks mit Anne-Madeleine Gallert. Die Übersicht. Deutschlands Fußballer gewinnen letztes Testspiel vor der WM. USA schießen erneut iranische Drohnen ab. Welterbestätten präsentieren sich der Öffentlichkeit. Das Wetter in Bayern nach letzten Schauern, teils sonnig, teils wolkig, bei 20 bis 25 Grad. Chicago. Die deutsche Fußballnationalmannschaft hat ihre WM-Generalprobe bestanden. Die DFB-Elf siegte im Testspiel gegen

0: gegen die USA mit 2:1. Kai Havertz traf bereits in der zweiten Spielminute. Die USA konnten aber noch in der ersten Halbzeit ausgleichen. Den Siegtreffer für Deutschland erzielte Leroy Sané dann in der 57. Minute. Trainer Julian Nagelsmann sprach anschließend von einem perfekten Test, mit dem er zufrieden sei. Das erste WM-Gruppenspiel bestreitet die Nationalmannschaft in genau einer Woche gegen Curaçao. Spielort ist Houston in Texas. Berlin. Der Deutsche Gewerkschaftsbund fordert in der Debatte um die Rentenreform eine verpflichtende Betriebsrente für alle Beschäftigten. DGB-Chefin Fahimi sagte dem Redaktionsnetzwerk Deutschland, die zusätzliche Altersvorsorge solle von den Tarifparteien organisiert und von den Arbeitgebern mindestens mitfinanziert werden. Nach Angaben des DGB haben rund 20 Millionen Beschäftigte derzeit keine betriebliche Altersvorsorge. Konkrete Vorschläge will Fahimi Ende des Monats vorlegen. Sie betonte, die Kosten dürften nicht allein den Arbeitnehmern aufgebürdet werden. Kritik an höheren Beiträgen wies sie zurück und verwies auf viele europäische Länder mit deutlich höheren Rentenbeiträgen. Washington. Die US-Streitkräfte haben eigenen Angaben zufolge am späten Abend wieder zwei iranische Drohnen abgeschossen. Sie hätten den Schiffsverkehr in der Straße von Hormus bedroht, hieß es vom Regionalkommando zur Begründung. Obwohl im Iran-Krieg eigentlich eine Waffenruhe gilt, haben sich beide Seiten bereits in der Nacht zuvor gegenseitig angegriffen. Der pakistanische Innenminister ist deshalb nach Teheran gereist. Pakistan versucht, zwischen beiden Seiten zu vermitteln. Der iranische Staatssender meldete, geplant seien Treffen mit Präsident Pezeshkian und Außenminister Araghchi. London. Die Verhandlungen über ein Ende des Ukraine-Krieges liegen auf Eis. Um das weitere Vorgehen zu besprechen, kommen am Abend Bundeskanzler Merz, Frankreichs Präsident Macron und der britische Regierungschef Starmer mit dem ukrainischen Präsidenten Selenskyj in London zusammen. Es geht darum, wie die Ukraine weiter unterstützt werden kann und die Arbeiten der sogenannten Koalition der Willigen vorangehen. Zu dieser Gruppe zählen neben Deutschland etwa 35 weitere, überwiegend europäische Länder. Russland und die Ukraine greifen sich seit Wochen verstärkt an. Die Vermittlungen seitens der USA, den Krieg zu beenden, stocken. Kreml-Chef Putin hatte am Freitag ein Angebot Selenskys für ein gemeinsames Treffen abgelehnt. Regensburg. In der oberpfälzischen Stadt wird am Vormittag der diesjährige bundesweite Welterbetag offiziell eröffnet. Dafür kommen ab Vormittag Vertreter zahlreicher deutscher UNESCO-Welterbestätten zu einem Festakt im historischen Reichssaal zusammen. Regensburg feiert damit auch ein Jubiläum. Vor fast genau 20 Jahren wurde die Altstadt mit dem Stadtteil Stadt am Hof zum Welterbe ernannt. Unter dem Motto »Gemeinsam für Frieden und Verständigung« finden bundesweit hunderte Veranstaltungen statt. In Deutschland zählen 55 Kultur- und Naturerbestätten zum UNESCO-Welterbe, darunter die Königsschlösser Ludwigs II. In Bayern oder die alten Buchenwälder. Das Wetter in Bayern. In der Früh noch einzelne Schauer in Oberfranken und im südlichen Alpenvorland, später immer mehr Sonne bei maximal 20 bis 25 Grad. Kommende Nacht nur wenige Wolken bei 12 bis 6 Grad. Die weiteren Aussichten: am Montag viel Sonne und 24 bis 28 Grad. Gegen Abend von Westen erste Schauer oder Gewitter. Dienstag und Mittwoch regnerisch und wieder kühler, maximal 14 bis 21 Grad. Es ist 6.34 Uhr. Die Verkehrsmeldungen. Die A96 Lindau-München ist in beiden Richtungen zwischen Leim und Sendling wegen Brückenarbeiten bis Montag früh gegen 5 Uhr gesperrt. Es wird jeweils über die Anschlussstelle Blumenau umgeleitet. Soweit die Verkehrsübersicht.
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2: Hallo und herzlich willkommen bei den Bergfreundinnen, dem Podcast für euer Leben mit den Bergen und unser Leben in den Bergen. Den lauscht mal ganz kurz. Nein, das kommt hier nicht gerade vom Tonband. Wir sind wirklich mitten in der Natur. Wir melden uns von unterwegs. Wir sind gerade bei Garmisch-Partenkirchen. Wir, das sind die Kadi.
3: Servus.
2: Die Lisa. Huhu. Und ich sag, grüßt euch und bin die Toni.
4: Wir blicken gerade auf einen idyllischen Bergsee. Dahinter erhebt sich das Karwendelgebirge mit Schnee obendrauf. Davor frühsommergrüne Wiesen, frühsommergrüne Bäume und ein blauer Himmel.

0: Himmel mit hübschen, süßen, kleinen Schäfchenwolken verziert. Da sind wir gerade, so schaut's aus. Und ich würde sagen, uns geht's gut.
1: Uns geht's richtig gut. Wir bringen uns hier ein bisschen in Stimmung für unseren großen Alpenüberquerungssommer mit euch. Thematisch aber befinden wir uns immer noch in unserer Staffel zum Thema Bergrettung. In der Story, ihr erinnert euch vielleicht, und wenn nicht, dann hört sie nach in ARD Sounds. In der Story, da haben wir von einer spektakulären Spaltenrettung hier ganz in der Nähe gehört, nämlich am Höllental Ferner, dem Gletscher auf dem Weg zur Zugspitze.
2: Außerdem haben wir mit unserer ehemaligen Bergfreundin Kathi Schauer über ihr Engagement bei der Bergwacht München gesprochen und wir haben die 7 typischsten und gleichzeitig auch vermeidbaren Bergfehler thematisiert, die zu Bergnot führen können. Und heute zum Abschluss der Staffel schauen wir einmal hinter die Kulissen der Doku-Serie In höchster Not, die ihr in der ARD Mediathek schauen könnt, wenn ihr es noch nicht getan habt.
3: Wir haben es euch schon ein paar Mal erzählt, deshalb wissen es sicher schon einige von euch. Die Macher von dieser Serie In höchster Not, mit denen sind wir auch immer unterwegs, wenn wir unsere Dokus drehen. Und deshalb haben wir natürlich einen ziemlich guten Draht zu ihnen und haben die Chance bekommen, besonders ehrliche Einblicke in die Produktion der erfolgreichen Bergwacht-Serie zu bekommen. Dafür bist du nach Bad Reichenhall gefahren, Kadi.
1: Jawohl, dafür bin ich nach Bad Reichenhall gefahren und habe dort von Julia und Franz von Timeline Productions erfahren. Zum Beispiel, wie unglaublich viele Kameras bei einem großen Einsatz mitlaufen, wie unfassbar viele Stunden Drehmaterial für eine Staffel in höchster Not entstehen, welche Einsätze den Machern besonders nahe gehen und wie Menschen in Notsituationen es finden, dann auch noch gefilmt zu werden. Und wir waren an einem wirklich ganz anderen Ort, als wir gerade sind, nämlich in einem dunklen Keller mit vielen Computern drin. Wir sitzen ja jetzt quasi hier direkt da, wo in höchster Not geschnitten wurde, gell? Vielleicht hört man ein bisschen noch die Computer im Hintergrund. Oder ist es quasi, sind es die heiligen Hallen, Franz?
4: Heilige Hallen ist ein bisschen ein großes Wort. Das ist bei uns im Keller. Aber das ist der Schnittraum, da wo viel entstanden ist. Da wo unser Chefcutter sitzt, der Henning, der das maßgeblich geprägt hat, das Format. Und der hat da viele Stunden herunten verbracht und hat das da geschnitten, tatsächlich, ja.
1: Fangen wir mal am Anfang an. Erstmal herzlichen Glückwunsch zum Erfolg, dass in höchster Not so viele Menschen schauen und dass es auch so vielen Menschen gefällt. Was glaubt ihr denn, warum das so ist? Warum finden das so viele toll?
5: Ich glaube, warum die Serie bei vielen Menschen so gut ankommt, ist wirklich, dass die Leute merken, dass es echt ist. Dass nichts inszeniert ist, dass nichts gestellt ist und dass gerade in heutigen Zeiten die Leute sich, glaube ich, oft einfach auch danach sehen, wirklich Inhalte, sei das jetzt als Video, Podcast, Zeitung, was auch immer, zu konsumieren, wo sie einfach spüren, okay, das ist das echte Leben und mir wird das jetzt wirklich so gezeigt, wie es tatsächlich passiert.
4: Ich glaube auch ein Punkt, warum das erfolgreich ist, ist, weil man so nah dabei ist als Zuschauer. Also man taucht da durch diese Kameratechnik einfach in diesen Einsatz ein und ist unglaublich nah dabei. Und das Thema an sich, dass es ein Ehrenamt ist. Die Bergretter das neben dem normalen Leben machen, sich da Zeit für nehmen und im Ehrenamt anderen Menschen helfen. Das ist grundsätzlich ein Thema, das fasziniert.
1: Das ist ja auch ganz interessant, weil das den Leuten oder vielen Leuten einfach immer noch nicht klar ist und auch immer wieder Leute uns schreiben, hey, ja, es ist ein Ehrenamt und wir auch immer wieder sagen, es ist ein Ehrenamt. Also ich glaube, man kann das auch gar nicht oft genug sagen. Wie kam es denn überhaupt zu der Idee zur Serie in höchster Not, zu einer Doku-Serie über die Bergwacht?
4: Ja, die Idee ist nicht von uns, sondern die ist vom Bayerischen Rundfunk, der ist auf uns zugekommen. Es gibt natürlich in der ARD viele Retterformate und da liegt es natürlich nahe, dass der Bayerische Rundfunk ein Retterformat über Bergrettung macht. Und die sind auf uns zugekommen, wir haben bei einem Pitch mitmachen dürfen und haben den dann gewonnen, weil wir natürlich spezialisiert sind in Bergfilmen, in Bergdokus und auch einen engen Zugang durch die Vergangenheit zu Bergwachten haben. Ja, und das war so der Beginn.
1: Wir haben unserer Community schon mehrfach erzählt, dass ihr die seid, die mit uns auch immer unterwegs sind. Was macht ihr denn sonst so, also außer Bergfreundinnen und in höchster Not?
4: Ja, wir sind Timeline Production. Wir machen Bergfilm seit 25 Jahren, kommen aus dem Bergsport, sind selber Alpinisten und Bergsteiger. Ja, waren jahrelang mit Profi-Bergsteigern unterwegs, unter anderem die Huber-Burm und viele andere Profi-Bergsteiger auf Expeditionen, haben viele Bergdokus gemacht für Bergwelten bei Servus TV. Und ja, das ist ein absolutes Spezialgebiet, das ist unsere Leidenschaft. Das ist das, was wir nach wie vor gerne machen und deswegen passt das Projekt ganz gut zu uns.
1: Jetzt kann ich mir vorstellen, und ich glaube, es war ja auch ein bisschen so, dass es am Anfang vielleicht gar nicht so einfach war, die Bergwacht an Bord zu kriegen. Wie war das?
4: Ja, die Bergwachten an Bord zu kriegen, das war wirklich nicht einfach, weil das, die Basis für so ein Projekt ist einfach das Vertrauen, das gegenseitige Vertrauen. Da hat man natürlich einen Vorteil gehabt, weil wir einige Bergretter kannt haben und weil das, ja, die Ramsau, das ist unser Zuhause, da kennt man natürlich die Leute wissen, was wir so die letzten Jahre gemacht haben, dass die Filme von uns gut sind, authentisch sind, echt sind. Deswegen war das ein bisschen leichter für uns, aber es war trotzdem ein Weg, weil du natürlich wirklich das Vertrauen haben musst und die Bergwachten sich das am Anfang nicht vorstellen haben können, dass da ein Kamerateam bei den Bergrettungen dabei ist und dass die Bergrettung, also der Einsatz, nicht gestört wird. Und dazu brauchst du ein erfahrenes Kamerateam, du brauchst Kameraleute, die sich im alpinen Gelände autark bewegen können, ohne dass sie den Einsatz irgendwie stören und behindern. Und das war bei uns gegeben und das Vertrauen haben sie uns einfach geschenkt. Einmal, weil sie gewusst haben, was wir die letzten Jahre gemacht haben, dass wir erfahrene Bergsteiger sind. Und das war sozusagen die Basis für die Zusammenarbeit.
1: Was waren denn bei den Bergwachten vielleicht konkret die Ängste, die die auch hatten, dass passieren könnte durch so eine Serie?
5: Ja, die Ängste, die da waren oder vielleicht auch immer noch da sind, je nachdem, sind sicherlich, wenn es um mediale Berichterstattung geht, dass halt viel einfach total überspitzt, überdramatisiert wird, dass es einfach dann auch nicht so dargestellt wird, wie es tatsächlich passiert. Es ist auch immer wieder ein Thema und von außen ist natürlich schnell der Spruch, die Helden der Höhe wird ja auch ganz oft jetzt auch in den Medien aufgegriffen, aber das ist genau der Punkt, wo sie sagen, wir wollen nicht die Helden sein nach außen und uns ist wichtig, dass wir und unseren Job oder dieses Amt, das wir machen, so rübergebracht wird mit der Überzeugung und Selbstverständlichkeit, mit der wir das auch machen. Und da waren einfach in der Vergangenheit sicherlich die ein oder andere Erfahrung, wo das dann halt nicht so funktioniert hat in der Zusammenarbeit. Und das ist der Punkt, was Franz eben auch gerade meinte, da geht es halt wieder um Vertrauen. Wie viel schenkt man vorweg einem Kamerateam oder einem Produzenten und wo wird man vielleicht hier und da auch enttäuscht, weil es am Ende des Tages nicht so rauskommt, wie man es sich vorgestellt hat oder wie man sich selber dann halt eben auch repräsentiert haben möchte.
1: Kann ich verstehen. Was waren denn vielleicht auch eure Bedenken? Ist ja kein so leichtes Projekt. Was habt ihr euch am Anfang gedacht, könnte schwierig oder herausfordernd werden?
4: Die Bedenken, die waren schon groß, weil das ist einfach unglaublich schwierig in einem alpinen Gelände echte Einsätze zu filmen. Die Aufgabenstellung ist grundsätzlich schwierig. Und für das haben wir auch nicht gleich eine Lösung gehabt. Also beim Dokumentarfilm, wenn du eine Expedition begleitest, dann kannst du das einigermaßen planen. Und das ist eine langsame Geschichte. Ein Einsatz ist einfach eine schnelle Geschichte. Wenn man die begleiten möchte, muss man schnell sein. Und das ist die schwierige Aufgabe gewesen, da wo wir am Anfang nicht so hundertprozentig sicher waren, ob das wirklich am Ende des Tages 8x45 Minuten wären, die wir da füllen können. Und das waren einige schlaflose Nächte, auch vor allem am Anfang, weil am Anfang tatsächlich wenig passiert ist. Die ersten Wochen, da war kein Einsatz und du konntest es nicht planen. Du hast die Kamerateams auf Bereitschaft, mehr oder weniger, und es ist nichts passiert. Und da haben wir uns schon gedacht, okay, gut, können wir das umsetzen überhaupt?
1: Jetzt hast du schon gesagt, du hast die Kamerateams auf Bereitschaft. Wie läuft es denn konkret ab? Also irgendjemand ist am Berg, ruft die 112 und dann? Was passiert dann, wenn ihr da gerade dreht?
5: Wenn jemand am Berg dann eben den Notruf absetzt, wird über die Leitstelle direkt dann die Bergwacht informiert. Und das ist dann genau der Zeitpunkt, wo wir ja quasi schon drehen wollen. Das heißt, für uns ist es total wichtig, dass die Kamerateams die ganze Zeit schon vor Ort direkt in oder an der Bergwacht sind, weil wir wirklich ab dem ersten Moment den Einsatz ja erzählen und dokumentieren wollen. Das heißt, uns bleibt eigentlich gar nichts anderes übrig, als auf Verdacht Kameracrews dann in die Bergwachten zu setzen. Oder wir sagen da tatsächlich jetzt auch Kamerabereitschaft, die dann über mehrere Wochen, vor allem über die Sommermonate, stattfindet. Und das ist sicherlich aber auch das meistdiskutierteste Thema bei uns. Wann machen wir diese Bereitschaften? Ja, natürlich haben wir irgendwelche Statistiken und Erfahrungen und reden mit den Bergwachten, aber ja, die Einsätze halten sich am Ende des Tages nicht an irgendwelche Statistiken, sondern die passieren so, wie sie passieren.

0: Und dann zur richtigen Zeit bei der richtigen Bergwacht zu sein, ist immer wieder aufregend und ja, beschäftigen uns natürlich dann auch viel.
1: Das heißt, die Teams sitzen wirklich im Bereitschaftsraum. Die haben nicht irgendwie einen Piepser auch oder so, sondern sind wirklich die ganze Zeit vor Ort.
0: Die sind dann wirklich vor Ort, natürlich. Also jede Bergwacht hat da auch so ein bisschen ihre eigenen Systeme, ob das mit einem Piepser oder mit einer App funktioniert. Und das sind wir dann schon auch mit involviert, dass man es dann wirklich auch direkt mitkriegt. Aber grundsätzlich, ja, kriegen die es spätestens dann mit in der Bergwacht, wenn dann die ersten Bergretter reinströmen und sich fertig machen für den Einsatz.
1: Jetzt ist ja aber auch so, dass die einzelnen Bergretter ausgestattet sind mit so kleinen Action-Kameras, die man am Körper, am Helm, überall befestigen kann. Wie viel drehen die selber und wie schwer war das vielleicht auch zu sagen, hey, mach erstmal die Kamera an und so? Ich kann mir vorstellen, dass das auch am Anfang jetzt nicht unbedingt reibungslos gelaufen ist, weil wenn man zu einem Einsatz aufbricht, dann bricht man halt zu einem Einsatz auf und will eine Person retten und denkt vielleicht nicht dran, dass man jetzt erstmal die Kamera einschaltet oder so. Wie ist das?
2: Ja, die Kameratechnik, das war ein langer Weg. Die Bodycams, das hört sich nach einfach an, ist aber wirklich ein langer Weg gewesen, dass das alles so funktioniert, wie es funktioniert. Einmal die Stromversorgung, manche Einsätze dauern über 10 Stunden, dass die Kameras stromversorgt sind, dass die Speicherkarten reichen, dass die Tontechnik funktioniert unter den Jacken, dass die Funksprüche abgenommen werden, dass das alles synchron ist, ist eine riesen Herausforderung. Und auch das Briefing, dass die Bergretter die Technik so ein bisschen im Griff haben, natürlich nicht überfordert sind mit der Technik und auch eben wegen der Technik nicht gestört sind, den Einsatz gut zu machen. Und ja, da haben wir in der ersten Staffel viel gelernt. Das war auch eine flache Kurve, Lernkurve. Ja. Aber jetzt in der zweiten Staffel ist es, ja, jetzt haben wir das ziemlich gut im Griff. Da gibt es die 360-Grad-Kamera, die deckt viel ab. Und eben die Stromversorgung läuft jetzt. Und wir haben natürlich einen engen Austausch auch mit den Bergrettern. Die haben das Verständnis jetzt schon so ein bisschen, was braucht man, wann. Oft muss man die Kamera kontrollieren, wenn die irgendwie weggeknickt ist oder so und kein Bild mehr machen, dann kontrollieren die mal kurz, ob der Winkel noch passt. Und ja, es ist ein stetiger Austausch und wir werden immer besser. Also das ganze Projekt ist ein Team, ein Teamprojekt.
1: Sind jetzt auch schon ein bisschen Profis geworden, sozusagen im Filmbusiness. Wie oft ist denn dann, also wie viel passiert dann selbstständig und wie oft ist noch jemand wirklich von euch dabei und filmt auch quasi von außen, also jetzt nicht mit den Bodycams?
2: Also grundsätzlich gibt es ja unterschiedlichste Einsätze. Also es ist immer ein Kamerateam vor Ort, also nicht immer, es ist 100 Drehtage sind ein Kamerateam pro Bereitschaft auf Kamerabereitschaft. Davon ist einer, der die Technik, also diese Bodycam-Technik, betreut, verbaut sozusagen die Bodycams in den Fahrzeugen, im Bereitschaftsbüro und baut das auch an die Bergretter, an Brustgurt, Helm, Kamera. Da gibt es eben verschiedene Positionen, die wir festgemacht haben. Aber grundsätzlich gibt es zwei unterschiedliche Einsätze. Es gibt einen terrestrischen Einsatz, der ist bodengebunden. Das bedeutet, der Kameramann, Alpin-Kameramann, kann bei dem Einsatz mit dabei sein. Der fährt in einem Fahrzeug mit und geht dann fußläufig mit dem Trupp mit bis zum Patienten. Oder es gibt Flugrettungseinsätze, da kann man nicht dabei sein. Nur in Sonderfällen haben wir einen Kameramann, der ein Flugretter ist. Und wenn er platzfrei ist im Hubschrauber, kann der dann mitfliegen. Das ist aber äußerst selten, weil ein Bergretterplatz im Hubschrauber einfach wichtiger ist wie ein Kameramannplatz. Und bei diesen Einsätzen sind halt im Hubschrauber diese 3D-Kameras verbaut und an den Bergrettern die Kameras verbaut. Und die decken den ganzen Einsatz dann ab, bis auf den Einsatzstart im Bereitschaftsgebäude und das Zurückkommen der Patienten und der Einsatzkräfte. Also das filmt dann nochmal ein normales Kamerateam. Aber eine Hauptkamera ist diese Bodycam. Das haben wir auch. Das hat auch Zeit, dauert, bis wir das verstehen, dass das wirklich einer der wichtigsten Kameras ist.
1: Es kommt natürlich voll auf den Einsatz an, aber wie viele Kameras sind denn da maximal im Einsatz bei so einem großen Einsatz?
2: Also der größte Einsatz war diese Nachtsuche in Staffel 1. Das waren mehrere Kamerateams sogar, also wirklich Kamerateams, die am Berg verteilt waren. Ich glaube, das waren drei Kamerateams, dann ein Team unten in der Bergwacht und wie viele GoPros waren da? Vielleicht 15 GoPros verteilt und nochmal vier 360-Grad-Kameras, 20 Kameras, plus jeweils ein Tonrekorder dazu. Also das ist ein unglaublicher technischer Aufwand bei so einem großen Einsatz. Beim Standardeinsatz, wenn es ein Flugrettungseinsatz ist, sind vielleicht im Hubschrauber zwei Kameras verbaut, dann nochmal zwei im Bestfall am Bergretter und ein Kamerateam in der Wache, also vielleicht 8 Kameras für einen Standardeinsatz.
1: Jetzt sind ja die Bergretter nur die eine Seite, die andere Seite sind ja die Patienten. Ihr filmt Menschen, die teilweise in absoluten Not- und Ausnahmesituationen sind. Wie finden die das denn so in der Regel?
0: Also grundsätzlich sind die Patienten total aufgeschlossen gegenüber dem Projekt. Man hat es auf jeden Fall schon gemerkt, bei Staffel 2 kannten es dann viele schon im Berg und haben quasi schon von Weitem, ah ja, seid ihr von in höchster Not und so, na cool. Aber natürlich, du hast gerade schon gesagt, es sind natürlich auch Einsätze, die wirklich die Menschen in Ausnahmesituationen trifft, wo vielleicht auch Schicksale dabei sind. Da ist es dann natürlich nicht mehr alles so lockerflockig. Da muss man auch wirklich dazu sagen, grundsätzlich dokumentieren wir ja bei den Dreharbeiten, sind also begleitend mit dabei. Das heißt, der Erstkontakt läuft ja sowieso erstmal immer über die Bergretter, die dann auch beim Patienten ankommen. Und ob und wie das Thema mit den Dreharbeiten dann zur Sprache kommt, ist total individuell und kommt auf den Einsatz drauf an. Also bei manchen Einsätzen ist da erstmal überhaupt kein Raum dafür, da geht es um ganz andere Dinge. Bei anderen Einsätzen, wenn sich jemand einen Knöchel verknackst, na, dann kommt eben so ein flotter Spruch, eben wie, seid ihr von in höchster Not. Also es ist total individuell. Die Kameracrew, wenn sie vor Ort direkt bei einem Einsatz beim Patienten mit dabei ist, muss individuell darauf reagieren und ist halt auch darauf sensibilisiert, wie viel Raum man da gibt oder wie viel man dann halt eben auch gleich dazu erzählt. Spätestens aber nach dem Einsatz werden die Patienten dann eben, sei es durch die Bergretter oder durch die Kameracrew oder dann auch viel durch uns hier im Büro dann eben auch nochmal dazu aufgeklärt, darüber gesprochen, dazu telefoniert. Jetzt ist es eh einfacher mit der zweiten Staffel, weil man sagen konnte, hey, schaust dir an der ARD-Mediathek an, es geht um die Bergretter, es geht nicht um dich als Patient und dem, was dir passiert ist, aber am einfachsten ist, wenn du es dir einfach mal anschaust und wir telefonieren dann nochmal, wie das für dich ist, ob du deine Einverständnis dazu gibst. Und dann ist es aber wirklich so, dass ein Großteil eben total aufgeschlossen ist und dankbar ist und das dann einfach auch richtig gut findet, wenn die Bergretter mit dem, was sie leisten, dann eben auch diese Präsenz bekommen und da total bereitwillig die e.V. unterschreiben.
1: E.V., Einverständniserklärung, oder? Und wenn jetzt aber Leute sagen, ich möchte das einfach nicht, weil wir haben da jetzt auch in dieser Staffel schon häufiger darüber gesprochen, ist ja oft auch mit Scham dann verbunden bei den Leuten, dass man sich schämt, dass man überhaupt sich in so eine Situation gebracht hat oder dass man Hilfe braucht, dass man auch viele auch wissen, dass es vielleicht auch ein bisschen ihr eigener Fehler war. Was macht ihr dann, wenn die sagen, wir wollen das nicht?
2: Ja, manchmal, aber ganz selten, also durchwegs werden EVs unterschrieben, aber manchmal ist es halt so, dass das Patienten nicht wollen, dann akzeptieren wir das. Also wenn die das nicht wollen, dann kann es sein, dass man vielleicht unten nochmal nachfragt, wenn sie gerettet sind, aber wenn sie das wirklich nicht wollen, dann wird es akzeptiert und dann schneiden wir den Einsatz einfach nicht.
1: Die Trixie aus unserer Community wollte wissen, ob die Patienten vielleicht Geld bekommen von euch oder ob sie einen Rettungskostenzuschuss bekommen dafür, dass sie sich filmen lassen.
3: Und zwar haben wir uns gefragt, ob die Patienten Geld bekommen, beziehungsweise ob sie die Rettung dann günstiger bekommen oder ob die einfach freiwillig damit einverstanden sind, gezeigt zu werden. Danke.
0: Ja, interessante Nachfrage. Bekommen sie nicht, weder noch.
1: Franz, du bist ja auch manchmal bei den Einsätzen mit dabei. Wie ist es denn? Wie gesagt, das sind Menschen in Notsituationen. Wie ist es für euch, da so nah dran oder dabei zu sein? Wie emotional wird es vielleicht auch für euch?
2: Ja, das kommt auf den Einsatz drauf an. Aber ich kann mich schon erinnern, da bei Staffel 1 haben wir so eine Nachtsuche gefilmt, die hat mehrere Stunden gedauert. Ich glaube, insgesamt hat die 14 Stunden gedauert. Da fiebert man natürlich komplett mit, weil man bei den Bergrettern am Berg unterwegs ist, auch irgendwie das Gefühl hat, okay, jetzt hat, der könnte da ums nächste Eck liegen, schwer verletzt, tot oder unterkühlt. Also da bist du wirklich als Kameramann dann voll in dieser Rettung dabei. Bei der Rettung, durch das, dass es so lange dauert, hat es dann oft Phasen gegeben, okay, die haben das nicht überlebt. Und dann denkst du dir als Kameramann, scheiße, jetzt werden wir die irgendwie tot finden und weiß ich nicht, ob ich das dann überhaupt filmen kann, wie belastet mir das dann, dann kommen wieder so Lebenszeichen. Also du bist da, du erlebst das wirklich eins zu eins mit, wenn du da dabei bist. Bei dieser Nachtsuche, die waren ein bisschen unterkühlt, sind gerettet worden, waren glücklich wieder in der Einsatzzentrale und da bist du natürlich auch total happy und freust dich voll, dass das alles gut ausgegangen ist.
1: diese Menschen befinden sich häufig in Gefahr oder sind auch erschöpft. Wie stellt ihr denn sicher, dass ihr euch nicht in Gefahr begebt oder die Kamerateams sich nicht in Gefahr begeben? Und die Community oder eine Person aus der Community wollte auch wissen, gab es auch schon mal Situationen, die irgendwie brenzlig waren für die Teams, die unterwegs waren?
2: Das oberste Gebot ist natürlich Sicherheit. Unsere Kameramänner und Kamerafrauen sind alpin ausgebildet. Die haben Sicherungsequipment dabei, also die haben alles dabei, was ein Bergretter auch dabei haben, und haben auch die Aufgabe, sich nicht irgendwo in Gefahr zu bringen. Ist natürlich immer am Berg, gibt es ein Restrisiko, kann man nicht total ausschließen. Bei so einem Einsatz, wenn ein Wetterumschwung kommt, dann kommt heute mal ein Gewitter. Also das war schon so, dass man dann im Gewitter steht, im Regen steht, in einem glitschigen, brüchigen Gelände steht. Ja, aber wie gesagt, die oberste Prämisse ist, sich sicher zu bewegen und auch nicht einen zweiten Einsatz herauszufordern. Also wirklich auch nicht den ersten Einsatz stören und nicht einen zweiten Einsatz noch herauszufordern, wenn irgendwo ein Kameramann irgendwo runterrutscht. Sollte nicht passieren.
1: Jetzt habt ihr eh schon ein bisschen drüber geredet, wenn das Material dann nach Hause kommt, sozusagen die ganzen Speicherkarten von den Kamerateams und aus den Bodycams und hier geschnitten wird, dann ist es ja ein Haufen Zeug. Also das sind ja, du hast schon gesagt, Franz, die sind 13, 14, 15 Stunden Einsätze teilweise. Wie geht's denn dann weiter, ganz praktisch?
2: Ja, es ist wirklich ein Haufen Material. Es ist ein Haufen, den man fast nicht bändigen kann. Vor allem in Staffel 1, da sind wir fast dran gescheitert, an der Logistik diesen Haufen zu verwalten. Das sind 2000 Stunden Material, das sind 80 Einsätze mit unglaublich vielen Kameras, die dann zum Teil, wenn das Synken nicht funktioniert hat, ungesynkt sind, dann muss man das irgendwie synken. Das ist so viel Arbeit.
1: Vielleicht nochmal für alle, die nicht so into Filmen sind, synken, also Ton und Bild einfach synchron hinlegen. Alle Kameras, die gelaufen sind, auf den Ton legen, kenne ich auch, ist pain in the ass. 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
1: Es ist die Konsequenz aus Tschernobyl. Knapp 6 Wochen nach dem GAU in der Sowjetunion erklärt Bundeskanzler Helmut Kohl:
2: Ich habe nach sorgfältigen Überprüfung aller Sachverhalte aus den letzten Wochen mich deshalb entschieden, ein Ministerium für Umwelt, Naturschutz und Reaktorsicherheit zu bilden.
0: Landwirtschaft und Umwelt. 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
3: 7 Uhr, guten Morgen, die Nachrichten des Bayerischen Rundfunks mit Anne-Madeleine Gallert. Die Übersicht: WM-Testspiel, DFB-Team gewinnt gegen die USA. Schulpflicht, Thüringen fordert Stärkung durch die Bundesregierung. Richtungswahl, Armenier bestimmen neues Parlament. Das Wetter in Bayern nach letzten Schauern teils sonnig, teils wolkig, bei 20 bis 25 Grad. Chicago. Die deutsche Nationalmannschaft geht mit Rückenwind in die WM

0: in den USA, Kanada und Mexiko. Im letzten Testspiel gelang ihr ein 2:1 Erfolg gegen Gastgeber USA. Kai Havertz traf schon in der Anfangsphase zur Führung, nach dem Ausgleich der Amerikaner noch in der ersten Hälfte, sorgte Leroy Sané in der zweiten Halbzeit für den Siegtreffer. Bundestrainer Julian Nagelsmann sagte danach, es gebe noch Verbesserungsbedarf, dennoch sei er zufrieden. Heute hat die Mannschaft frei, ab morgen bezieht sie ihr offizielles WM-Quartier im US-Bundesstaat North Carolina. In genau einer Woche ist dann das erste Gruppenspiel der DFB-Auswahl gegen Curaçao in Houston, Texas. Die WM beginnt am kommenden Donnerstag. Berlin. Der Deutsche Gewerkschaftsbund plädiert für eine verpflichtende Betriebsrente für alle Arbeitnehmer und Arbeitnehmerinnen als zusätzliche Altersvorsorge. DGB-Chefin Fahimi sagte dem Redaktionsnetzwerk Deutschland, derzeit gäbe es für rund 20 Millionen Beschäftigte in Deutschland keine betriebliche Altersvorsorge. Für sie wollten die Gewerkschaften Tarifverträge mit den Arbeitgebern aushandeln. Dazu werde der DGB Ende des Monats konkrete Vorschläge vorlegen. Klar sei aber bereits, dass sich die Arbeitnehmer an den Kosten beteiligen müssten. Auch für Unternehmen, die nicht tarifgebunden seien, werde man Modelle entwickeln. Erfurt. Auf Wunsch Thüringens sollen sich Bundesrat und Bundesregierung zur Schulpflicht bekennen und sie stärken. Eine entsprechende Initiative will der Freistaat kommenden Freitag in der Länderkammer einbringen. Hintergrund für den Vorstoß ist ein Vorhaben der AfD in Sachsen-Anhalt. In ihrem Wahlprogramm wirbt sie für eine Abschaffung der Schulpflicht und fordert stattdessen eine allgemeine Bildungspflicht. Damit sollen Eltern zwischen Schul- und Hausunterricht wählen können. Der Ministerpräsident von Sachsen-Anhalt und CDU-Spitzenkandidat Schulze warnt vor einem Schulsterben. Saporischschja. Nach einem 15-stündigen Stromausfall funktioniert eine wichtige Stromleitung am Atomkraftwerk Saporischschja in der Ukraine wieder. Nach Angaben der Internationalen Atomenergiebehörde IAEA in Wien wurden die Reaktoren in der Zwischenzeit mit Hilfe von Dieselgeneratoren gekühlt. Ein Drohnenangriff hatte die Stromleitung beschädigt und die IAEA hatte eine begrenzte Waffenruhe zwischen Russland und der Ukraine vermittelt, um die Reparatur zu ermöglichen. Erevan. Rund 2,5 Millionen Armenier wählen heute ein neues Parlament. Regierungschef Paschinyan hofft auf eine erneute Mehrheit für seine Partei Zivilvertrag und will, dass Armenien der EU beitritt. Stärkster Herausforderer ist der prorussische Milliardär Karapetyan mit der Partei Starkes Armenien. Russland hat in den vergangenen Monaten starken Druck auf die Regierung in Erevan ausgeübt. Das Energieministerium in Moskau drohte damit, einen günstigen Gasliefervertrag zu kündigen. Kremlchef Putin erinnerte außerdem daran, auch der Konflikt mit der Ukraine habe damit begonnen, dass das Land in die EU strebt. Paris. Tennisspieler Alexander Zverev geht als Favorit ins Finale der French Open in Paris. Sein Gegner am Nachmittag im Pariser Stade Roland-Garros ist der Italiener Flavio Cobolli. Es wäre Zverevs erster Sieg in einem Grand-Slam-Turnier. Viermal stand er bereits im Endspiel, bisher hat er jedoch immer verloren. 2024 unterlag er in Paris dem Spanier Carlos Alcaraz. Das Wetter in Bayern. In der Früh noch einzelne Schauer in Oberfranken und im südlichen Alpenvorland, später immer mehr Sonne bei maximal 20 bis 25 Grad. Kommende Nacht nur wenige Wolken bei 12 bis 6 Grad. Die weiteren Aussichten: am Montag viel Sonne und 24 bis 28 Grad. Gegen Abend von Westen erste Schauer oder Gewitter. Dienstag und Mittwoch regnerisch und wieder kühler, maximal 14 bis 21 Grad. Es ist gleich 7.05 Uhr. Die Verkehrsmeldungen: A9 Berlin Richtung Nürnberg zwischen Plech und Hormersdorf ein Unfall, die linke Spur ist blockiert. Die A96 Lindau-München ist in beiden Richtungen zwischen Leim und Sendling wegen Brückenarbeiten bis Montag früh gegen 5 Uhr gesperrt. Es wird jeweils über die Anschlussstelle Blumenau umgeleitet. Soweit die Verkehrsübersicht.
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2: Heute wird's eine richtig heiße Sendung. Es geht darum, wie Städte besser geplant werden können, damit man da im Sommer nicht gegrillt wird. In Regensburg handeln sie bereits und sorgen für eine Erfrischung in der Stadt. Und eine super Nachricht: die Wasserqualität in Bayerns Badeseen ist insgesamt sehr gut. Das und mehr jetzt bei Landwirtschaft und Umwelt,

0: ein Ministerium für Umwelt, Naturschutz und Reaktorsicherheit zu bilden.
1: Mit dem neuen Ressort bündelt die Bundesregierung die bis dahin verteilten Zuständigkeiten in einem Haus. Erster Umweltminister ist Walter Wallmann. Es folgen Klaus Töpfer, Angela Merkel und Jürgen Trittin. Sie stehen für wichtige Weichenstellungen, von Recycling und internationaler Klimapolitik bis zum Atomausstieg und dem Dosenpfand. Heute steht Carsten Schneider an der Spitze des Ministeriums. Er betont, dass es als zentrales Ressort viele Politikfelder prägt, von Energie über Verkehr bis zur Industrie.
2: Hier wird kaum ein Gesetz beschlossen, das nicht durch mein Haus oder durch mich mit beeinflusst wird.
1: Die 40-Jahre-Bilanz fällt aus Schneiders Sicht positiv aus.
2: Das Wichtigste ist, glaube ich, der Atomausstieg, die Veränderung der in unserer Energiepolitik sicherer und sauberer und damit weltweiten Exportschlage. Und das Zweite, dass das Ozonloch sich wieder geschlossen hat. Das war eine riesige Bedrohung für uns alle. Und das hat sich geschlossen. Das ist weltweite Zusammenarbeit, FCKW raus. Und das ist ein Erfolg auch dieses Hauses mit.
1: Doch in Zeiten wirtschaftlicher Krisen und politischer Unsicherheit befindet sich Umweltschutzpolitik in einer schwierigen Lage, meint Annette Elisabeth Töller. Die Politikwissenschaftlerin ist Mitglied im Sachverständigenrat für Umweltfragen, einem wissenschaftlichen Beratungsgremium der Bundesregierung.
3: Die Umweltpolitik ist aktuell doch stark in der Defensive. Es hat immer schon Aufs und Abs gegeben, immer stark abhängig von den Rahmenbedingungen. In Wirtschaftskrisen eher mal ab und bei Extremwetterereignissen oder anderen Anlässen ging es eher mal auf. Aber mir scheint doch, dass die aktuelle Situation grundlegender ist.
1: Die politische Lage habe sich verändert. Umweltpolitik stehe heute unter Druck, sagt auch Olaf Band, der Vorsitzende des BUND, des Bund für Umwelt und Naturschutz.
4: Die Umweltpolitik scheint marginalisiert zu werden. Wir erleben einen Kulturkampf gegen Umwelt, Naturschutz und Klimaschutz.
1: Defizite sieht auch der geschäftsführende Vorstand von Greenpeace, Martin Kaiser, und kritisiert den Minister.
5: Momentan habe ich nicht den Eindruck, dass sich der Umweltminister durchsetzen kann, was aber dringend notwendig wäre.
1: Schneider weist die Kritik zurück und verweist auf konkrete Ergebnisse seiner Politik, etwa das Klimaschutzprogramm der Bundesregierung, also ein Maßnahmenpaket zum Schutz des Klimas, das er ohne große öffentliche Debatte durchgesetzt habe.
2: Mir ist nicht die einzelne Schlagzeile wichtig, sondern die Substanz der Politik und das, was wir beschließen. Und da setze ich mich schon durch.
1: Zum Jubiläum des Umweltministeriums blickt Schneider nach vorn. In der Bevölkerung sieht er breite Unterstützung.
2: Niemand möchte schlechte Luft atmen. Niemand möchte, dass das Trinkwasser aus dem Hahn verseucht ist. Und niemand möchte sterbende Wälder.
6: Große Hitze kann für Wirtschaftsstandorte zum Problem werden. Nicht nur, weil sie eine Herausforderung für bestimmte Pflanzen und damit für die Landwirtschaft ist und das Risiko von flächigen Waldbränden steigt, die auch auf gebautes Gebiet übergreifen können. Ab einer bestimmten Schwelle tritt offenbar auch ein messbarer Effekt ein, nachdem die Produktivität ganzer Volkswirtschaften spürbar sinken kann. Für Deutschland bedeutet das nach einer neuen Studie ein Milliardenrisiko. Angela Göpfert.
7: Extreme Hitze kostet die deutsche Wirtschaft immer mehr Geld. Nach einer Untersuchung des Kreditversicherers Allianz Trade könnten Deutschland bis 2030 wirtschaftliche Verluste von knapp 113 Milliarden Euro entstehen, wenn sich die Hitzewellen des vergangenen Jahrzehnts wiederholen. Für Unternehmen ist das eine doppelte Belastung. Ab 30 Grad sinkt laut Allianz Trade mit jedem weiteren Grad die Produktivität um etwa 3%. Gleichzeitig steigen die Energiekosten um mehr als 1% pro Grad, weil mehr gekühlt werden muss. Der größte Schaden entsteht aber erst mit Verzögerung. Wenn Renditeerwartungen sinken, investieren Unternehmen weniger. Und das kann sich spürbar auf die gesamte Wirtschaftsleistung auswirken. Allianz Trade warnt, dass das deutsche Bruttoinlandsprodukt in den kommenden 4 Jahren durch Hitzewellen um bis zu 3% niedriger ausfallen könnte. Der Kreditversicherer spricht deshalb von einem strukturellen wirtschaftlichen Schock. Europa sei historisch eher auf Kälte ausgelegt, auf Hitze dagegen bis heute schlecht vorbereitet.
6: Zwar hat es wieder etwas abgekühlt, aber vergangene Woche, da war es richtig heiß. Regensburg etwa war mit 34 Grad einer der heißesten Orte in ganz Deutschland. Besonders die Altstadt heizt sich im Sommer sehr schnell auf. Für Abkühlung sorgen sollen 2 neue Sprühnebelsäulen, die in dieser Woche in Betrieb genommen worden sind. Matthias von Lieben berichtet.
8: Viel Stein, kaum Grün. Der neue Pfarrplatz in der Regensburger Altstadt ist fast vollständig versiegelt und wird an heißen Tagen regelmäßig zur Hitzeinsel. Für Entlastung sorgen soll künftig feiner Wassernebel, der aus 2 kleinen Säulen an der Westseite des Platzes bei Temperaturen ab 30

0: Grad versprüht wird. Das Ziel? Ein kurzzeitiger Kühleffekt, sagt der Regensburger Oberbürgermeister Thomas Burger.
1: Und deshalb auch mal für eine Erfrischung zwischendurch sorgen soll für die Menschen, die sich gerade in der aufgeheizten Stadt bewegen. Oder eben auch ein bisschen das Mikroklima in der Umgebung einfach ein bisschen runterregeln sollen.
0: Wenn die Wassertröpfchen verdunsten, wird der unmittelbaren Umgebung Wärme entzogen. Um bis zu 12 Grad könne die gefühlte Temperatur so abgesenkt werden. Einen positiven Effekt können die Säulen haben, sagt der BUND Regensburg auf BR-Anfrage, allerdings nur lokal begrenzt. Wirksamer wäre es laut BUND, mehr Flächen zu entsiegeln, um zum Beispiel Bäume zu pflanzen und neue Parkanlagen zu schaffen.
2: Zu einer klugen Stadtplanung gehört es nicht nur, Städte so zu bauen, dass Menschen auch dort mit Extremwetter wie Hitzewellen klarkommen, die durch den Klimawandel immer häufiger werden, sondern auch, Städte so zu bauen, dass sie dem Klima möglichst wenig schaden. Wie das geht, zeigt eine neue Forschung. Florian Zinner aus der ARD-Klimaredaktion mit den Einzelheiten.
3: Alle wichtigen Alltagsziele einer Stadt innerhalb einer Viertelstunde ohne Pkw erreichen zu können, dieses Konzept heißt ganz trefflich 15 Minuten Stadt. Aber auch mit Auto müssen die Wege in der Stadt kurz bleiben, damit die Emissionen runtergehen, zeigt eine neue Studie des Potsdam-Instituts für Klimafolgenforschung. Besonders helfen könnte dabei eine gezielte bauliche Nachverdichtung der Stadtteile, die sich ringförmig um den Kern einer Metropole legen, also zusätzliche Bebauung wie das Schließen von Baulücken. Was durchaus offensichtlich klingt, konnte jetzt anhand von Millionen Mobilitätsdaten belegt werden, etwa in Berlin und Boston. Die Forschenden erklären, dass Merkmale wie Verkehrsanbindung und Bevölkerungsdichte bezogen auf die gesamte Stadt von untergeordneter Bedeutung sind und kleinräumig betrachtet werden müssen. Damit Nachverdichtung ihre klimaschützende Wirkung entfalte, brauche es gezielte lokale Maßnahmen. Das Modell der Forschenden aus Potsdam könne hierbei zeigen, wo solche Maßnahmen am besten wirken.
2: Und wenn's heiß ist in der Stadt, dann am besten raus an den See fahren. Ein erfrischender Sprung ins Wasser ist in fast allen Badeseen in Bayern sehr empfehlenswert. Jedenfalls ist die Qualität der bayerischen Badeseen laut der Untersuchungsergebnisse überwiegend gut oder sogar ausgezeichnet. Anton Rauch fasst die Ergebnisse zusammen.
4: Die gute Nachricht ist, dass man fast überall sorgenfrei baden kann in den bayerischen Badegewässern. 375 gelten als EU-Badestellen. Dort werden regelmäßig Wasserproben entnommen. Das Bayerische Gesundheitsministerium verweist darauf, dass 96% im guten oder ausgezeichneten Bereich liegen. Die Proben werden gemäß der Badegewässerverordnung regelmäßig gezogen, im April und Mai beispielsweise schon. Derzeit ist die Wasserqualität an 3 Badestellen in Unterfranken nur ausreichend. Betroffen sind 2 am Meerhofsee in Alzenau und 1 am Krebsensee in Knetzgau-Westheim. Als mangelhaft wurde eine Badestelle am Nordufer des Riemer Sees in München bewertet. Wasservögel und ihre Hinterlassenschaften können da eine Rolle spielen und Darmbakterien wie Escherichia coli, wenn erhöhte Werte vorliegen. Es gibt nirgends ein Badeverbot. 10 Badestellen wurden gar nicht bewertet, weil zu wenige Proben vorlagen. Alle Ergebnisse lassen sich auf der Online-Seite des Landesamts für Gesundheit und Lebensmittelsicherheit nachlesen. Suchwort Badewasserqualität.
2: Obwohl wir seit Jahrzehnten wissen, dass wir zu große Mengen Treibhausgase erzeugen, ist das Ziel, die Klimaerwärmung in diesem Jahrhundert deutlich unter 2 Grad im globalen Durchschnitt zu halten, wohl nicht mehr zu erreichen. Die Folgen einer solchen Erwärmung gelten als noch einigermaßen beherrschbar. Deswegen haben sich über 180 Länder im Pariser Klimaabkommen auf dieses Ziel geeinigt. Und das ist völkerrechtlich verbindlich. Aber trotz der drastischen Folgen einer stärkeren Klimaerwärmung steigen die Treibhausgasemissionen immer weiter. Deshalb geht es bei allen Prognosen für die zukünftige Entwicklung inzwischen nicht mehr nur darum, wie stark diese Emissionen in den nächsten Jahrzehnten sinken müssen, sondern auch darum, wie viel CO2 wir aus der Atmosphäre zurückholen können. Wie gut funktioniert das? Renate L.
5: CO2 aus der Atmosphäre zurückholen, das passiert ständig. Jede Pflanze braucht CO2, um zu wachsen. Am meisten verbrauchen Bäume. Und wenn man das Holz dann in Häusern verbaut oder andere langlebige Produkte wie Möbel daraus herstellt, ist das Treibhausgas langfristig gespeichert. Es ist derzeit fast die einzige Methode, mit der CO2 wieder aus der Atmosphäre zurückgeholt wird, erklärt Oliver Geden von der Stiftung Wissenschaft und Politik, einer der Autoren des neuen Berichts zum Stand der CO2-Entnahme weltweit, The State of Carbon Dioxide Removal.
6: 2,2 Milliarden Tonnen entnehmen wir jetzt schon.
5: Das ist etwa ein 1/17 der

0: CO2-Emissionen im letzten Jahr, als sie ein neues Rekordhoch erreichten.
1: Davon sind aber 99,9% Aufforstung und Wiederaufforstung. Neuartige Methoden sind momentan nur 2 Millionen Tonnen.
0: Zu denen gehört zum Beispiel die Herstellung von Pflanzenkohle, natürlich mit Hilfe regenerativer Energien. Sie kann zur Bodenverbesserung genutzt werden. Oder Geräte, die CO2 aus der Luft holen, um es sicher im Untergrund einzulagern. Oder die Idee, das Meerwasser durch Kalkzugabe ein bisschen basischer zu machen, damit es mehr CO2 aufnimmt als ohnehin schon. Aber egal welche Methode, wir brauchen einen gewaltigen Fortschritt, um das Ziel deutlich unter 2 Grad des Pariser Klimaabkommens zu erreichen.
1: Dann müsste man von den 2 Millionen Tonnen bei 70 bis 100 Millionen bis 2030 landen.
0: Also schon in 4 Jahren. Das heißt, die Zunahme der Kapazitäten liegt etwa zwischen der Zunahme von Elektroautos und der von Solarzellen, aber mit einem gewaltigen Unterschied.
1: Es gibt halt nicht den Markt für ein neues Produkt, sondern es geht darum, CO2 aus der Atmosphäre zu ziehen. Und deshalb wird sehr viel mehr öffentliches Geld involviert sein müssen.
0: Und derzeit sieht es nicht so aus, als werde CDR, so die englische Abkürzung für CO2-Entnahme, eine solche Karriere machen, sagt Co-Autorin Elina Brutschin vom Internationalen Institut für angewandte Systemanalyse in Laxenburg bei Wien.
2: Da stellen wir fest, dass bis jetzt kein Land wirklich so ein klares, CDR-spezifisches und verbindliches Ziel hat. Und nur rund ein Drittel erwähnt eigentlich neuartige CDR in Langfriststrategien.
0: Nur die EU hat ein rechtsverbindliches CO2-Entnahmeziel.
2: Aber da lesen wir auch, dass es bis 2030 voraussichtlich verfehlt wird.
0: Dasselbe gilt in vielen Ländern bei den Zielen zur Eindämmung der Treibhausgasemissionen. Stattdessen wäre auch da eine deutliche Steigerung nötig. Denn CO2-Entnahme kann im besten Fall den Teil des CO2 zurückholen, der sich selbst bei allergrößter Anstrengung nicht vermeiden lässt, zum Beispiel Emissionen aus Ackerböden oder bei der Zementherstellung. Wie teuer das werden könnte, hat Sabine Fuß vom Potsdam-Institut für Klimafolgenforschung für den Bericht zu ermitteln versucht. Bei den neuen Methoden liegen die Kosten teils weit über den 70 bis 80 Euro, die eine Tonne CO2 im EU-Emissionshandel kostet.
3: Die Kosten können natürlich auch nur runterkommen, wenn man in diese Technologien investiert. Und das heißt, ja, da wird auch kurzfristig es nötig sein, Anschubsfinanzierungen zu leisten.
0: Kurzfristig, weil wir viel wertvolle Zeit versäumt haben, um die Treibhausgasemissionen zu senken. Vor allem deshalb brauchen wir jetzt mehr CO2-Entnahme, als Wälder allein leisten können.
4: Ohne Photovoltaik, also Strom aus Sonnenkraft, wird die Energiewende nicht gelingen. Und da kommt auch die Freiflächenphotovoltaik ins Spiel. Häufig führen diese Projekte aber auch zu Konflikten mit Naturschutz und Landwirtschaft. Lassen sich grüne Stromproduktion, Landwirtschaft und Naturschutz verbinden oder geht es dann am Ende auf Kosten der Wirtschaftlichkeit? Susanne Henn hat sich dafür einen Solarpark in der Nähe von Tübingen angeschaut.
5: Rundum von Wald umgeben auf einem ehemaligen Militärgelände in der Nähe von Tübingen liegt der Solarpark Engstingen-Heid. Rein rechnerisch versorgt er bis zu 750 Vier-Personen-Haushalte mit grünem Strom. Aber er kann mehr. Er ist ein Biotop für viele Arten, mit Blühwiesen, Stein- oder Totholzhaufen. Die Stadtwerke Tübingen haben den Solarpark 2013 übernommen und dann dort Naturschutzmaßnahmen umgesetzt, die, so Johannes Gatter vom Bereich erneuerbare Energien, deutlich über das hinausgehen, was vorgeschrieben ist.
6: Um tatsächlich für uns mal zu prüfen, haben wir dadurch einen Mehrwert? Wenn ja, wollen wir den auch bei zukünftigen Projekten umsetzen.
5: Heimische Blumenarten wurden ausgesät, Insekten, Käfer und Spinnen finden neue Lebensräume und dienen Eidechsen und Vögeln als Nahrung.
7: Die sind für Insekten nützlich, gerade viele Wildbienenarten, die leben im Boden, die können sich hier eingraben. Reptilien wie zum Beispiel die Zauneidechse, die nutzt sowohl die Lesesteinhaufen, als auch die Totholzhaufen, als auch das Sandarium zum Beispiel zur Eiablage.
5: Sagt Pia Schmidt. Sie arbeitet beim Naturschutzbund NABU Baden-Württemberg im Dialogforum Erneuerbare Energien und Naturschutz. Nicht nur der NABU, auch der BUND haben das Projekt begleitet und es hat Erfolg. Im Park haben sich mehr Arten angesiedelt, als vorher auf dem Gelände gelebt haben. Wenn ein Solarpark gebaut wird, dann kommt es fast immer zu Konflikten mit dem Naturschutz, weil häufig Lebensräume etwa von Insekten verloren gehen. Deshalb sind Ausgleichsmaßnahmen wie Blühstreifen vorgeschrieben. Nur wenige Betreiber machen freiwillig mehr. Zu teuer, so ein Argument. Außerdem würden die Maßnahmen den Ertrag schmälern, weil weniger Platz für Solarmodule bleibt. Das so Tamara Fischer, Fachreferentin für erneuerbare Energien bei der Klimaschutz- und Energieagentur Baden-Württemberg, muss nicht sein.
8: Es gibt aber auch niederschwellige Maßnahmen, die nicht ganz so viel Geld kosten, die man schon auch umsetzen kann. Das ist zum Beispiel sowas wie Nistkästen, Brutkästen, Totholzhaufen, also kleine Biotope auf der Fläche zu schaffen.
5: Dabei gibt es nicht ein Konzept, das für alle Anlagen passt. Was umgesetzt wird, hängt davon ab, wie die Gegebenheiten vor Ort sind und welche Arten konkret gefördert werden sollen. Das Material wird oft gespendet. Laufende Kosten entstehen dadurch, dass die Wiese alle 1 bis 2 Jahre gemäht werden muss und Steinhaufen und Sandarien, also künstlich angelegte Sandbeete, von Unkraut befreit werden sollten. Doch der Aufwand hält sich nach Einschätzung von Johannes Gatter in Grenzen. Die Stadtwerke Tübingen haben einen zweiten Solarpark nach Ökokriterien errichtet und planen auch bestehende Anlagen nach und nach umzugestalten.
6: Es lässt sich meistens schon beides sehr verträglich oder halt mit einem leichten Kompromiss zusammen vereinbaren.
4: Neben Freiflächen-PV gibt es auch jede Menge andere Möglichkeiten. Photovoltaik auf dem Dach kennt man. Aber im Fenster? Oder auf der Motorhaube? All das ist technisch möglich. Welche dieser PV-Lösungen im Alltag auch wirklich Sinn machen, daran forscht unter anderem das Fraunhofer-Institut. Katja Janssen hat sich die Zukunftsideen genauer angeschaut.
9: Schwarz, glänzend und gewölbt liegt es vor uns. Von Weitem könnte das auch ein verbogenes PV-Modul sein. Ist es nicht. Es ist ein Autodach mit integrierter PV. Hier stecken also Solarzellen drin. Mit der Sonnenenergie, die das Auto mit so einem 2-Quadratmeter Dach binnen eines Jahres einsammelt, kommt man über 2000 Kilometer weit. Bei Vans oder Lastern mit mehr Fläche sind es noch deutlich längere Strecken. Und die Solarzellen können noch in viel mehr Autoteile integriert werden, betont Dr. Martin Heinrich. Er forscht am Fraunhofer Institut für solare Energiesysteme in Freiburg an den Autolösungen.
10: Die Motorhaube, aber auch die Heckscheibe oder den Heckbereich, die Seitenflächen des Fahrzeuges, sogar die transparenten Fensterflächen könnte man mit Solarflächen aktivieren.
9: Die Module sind dabei komplett in die Autoteile reingebaut. Sie sind nicht mehr platt und rechteckig, sondern können sich dreidimensionalen Formen anpassen. Dank einer speziellen Folienbeschichtung haben sie exakt die Farbe des Autolacks oder sind zum Beispiel im Fenster sogar durchsichtig. Am anderen Ende der Forschungshalle werden Solarzellen mit einem Laser in Streifen geschnitten und mit leitfähigem Klebstoff verschaltet. Ein Verfahren, das es möglich macht, künftig ganze Fassaden, Dächer oder Lärmschutzwände aus Solarmodulen zu bauen, erklärt Dr. Achim Kraft.
11: Der Vorteil ist, dass wir eben da sehr größenvariabel sind mit dieser Technologie, dass wir eine hohe Teilverschattungsresilienz haben und dass die Module optisch sehr schön ausschauen. Und da können wir eben ganze Flächen mit Solarzellen auslegen, mit ganz wenig inaktiver Fläche dazwischen.
9: Auch diese Module können mit den Spezialfolien quasi in jeder Farbe produziert werden. Firmenlogos, Bilder oder Muster können so auf Fassaden gebracht werden. Teilweise gibt es die Module schon im Handel. Sie sind etwas teurer als Standardmodule, können aber zum Beispiel in Sachen Verschattung auch mehr, produzieren weiter, auch wenn mal ein Blatt drauf liegt. Die neuen Module sind flexibel, passen sich in Formen und Farben ihren Einsatzorten an und sind deutlich effizienter als frühere Generationen. Damit helfen sie, Stromkosten zu reduzieren und das Klima zu schonen.
11: Wir können einfach die Stromerzeugung durch Photovoltaik diversifizieren, das heißt an Stellen bringen, wo sie im Moment noch nicht genutzt wird. Und wir können dadurch viel mehr Photovoltaik installieren, als wenn wir große Freifeldanlagen aufbauen würden.
4: Proteinhaltig, nahrhaft und gleichzeitig sehr fettarm, die Augenbohne oder auch Black-Eyed Peas könnte als sogenannte Future Crop in Bayern angebaut werden, wenn es klimawandelbedingt immer heißer wird. Anna Dannecker war auf dem Acker, auf dem Experten von der Bayerischen Landesanstalt für Landwirtschaft testen, wie die kleine weiß-schwarze Bohne hierzulande am besten wachsen könnte.
12: Das ist der neue Star am landwirtschaftlichen Himmel.
13: Klaus Fleißner ist absoluter Fan der Augenbohne. Er hat sie aus Namibia mitgebracht. Dort steht die Augenbohne regelmäßig auf dem Speiseplan, genauso wie in anderen afrikanischen oder asiatischen Ländern.
12: Die Augenbohne ist eine tolle Proteinquelle. Und außerdem ist sie extrem trockentolerant. Und wir haben ja auch das Problem, dass es immer trockener, immer wärmer wird. Also ich habe mir gedacht, die passt gut her. Und außerdem mag ich die Augenbohne persönlich.
13: Klaus Fleißner arbeitet für die Bayerische Landesanstalt für Landwirtschaft. Auf einem Feld im niederbayerischen Rußdorf an der Rott testet er 14 verschiedene Augenbohnensorten auf Keimfähigkeit, Ertrag und Robustheit.
12: Wir gucken, dass es hier klappt, dass eben die Landwirtschaft

0: würde auch 2080 noch Kulturarten haben, mit denen sie Geld verdienen können.
1: Die Augenbohne gilt als eine der Future Crops in Bayern, neben der Erdnuss, Reis, Sesam, Schwarzkümmel sowie Hirse. Für diese Arten wird getestet, ob es in Zukunft möglich ist, dass bayerische Landwirtinnen und Landwirte sie anbauen, wenn es wegen des Klimawandels immer heißer wird. Einigen Passantinnen und Passanten schmeckt die bislang unbekannte Bohne jedenfalls, über Nacht eingelegt und etwa eine halbe Stunde lang gekocht.
2: Ich bin ein bisschen kritisch bei Bohnen normalerweise, aber die finde ich gut.
3: Mehlig, ist sicher eiweißreich.
4: Nussig vielleicht.
5: Ja, so leicht erdiger Geschmack.
6: Schmeckt eigentlich noch gar nichts so richtig. Ja, mei, immer Eintopf oder so.
1: Im Eintopf, Salat und als Mehl-, Milch- und Fleischalternative. Daran forscht die Professorin für Pflanzenproteine und Ernährung an der Technischen Universität München, Ute Weiß. Sie will auch reines Proteinextrakt aus den Augenbohnen herstellen.
7: Ein großer Vorteil, den die Augenbohne mit sich bringt, ist ihre Farbe. Sie ist nämlich weiß. Weiß ist immer eine ganz gute Farbe, wenn wir beispielsweise ein Mehl draus herstellen wollen oder die Proteine isolieren wollen, dann ist weiß immer schön, weil man das in ganz viele Lebensmittel einarbeiten kann.
1: Bis bayerische Augenbohnen oder Produkte auf den Tellern landen, könnte es aber noch dauern. Mindestens 5 Jahre, schätzt Klaus Fleißner. Denn er und sein Team von der Landesanstalt für Landwirtschaft müssen noch einige Probleme lösen, damit sich der Anbau der Augenbohne für Landwirte auch finanziell lohnt. Derzeit ist beispielsweise die Ernte noch recht umständlich. Dennoch ist Klaus Fleißner zuversichtlich. Ende Mai wurden die Augenbohnen ausgesät und bei den meisten sieht man gut eine Woche später schon einige Zentimeter Grün aus dem Bodenspitzen. Vor allem eine Sorte ist ganz weit vorn. Sie heißt Fast Lady.
8: Das war's schon wieder. Ganz schön viele Umweltthemen. Kommende Woche ist sicher wieder mehr in der Landwirtschaft los, zum Beispiel im EU-Parlament. Dort wird bald abgestimmt, ob die Regeln für neue Gentechnikverfahren bei Lebensmitteln gelockert werden sollen. Wir hören uns also. Schönen Sonntag.
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1: Während meiner Masterarbeit habe ich Schnee aus der Antarktis analysiert für eben Sternenstaub. Und man bereitet diese Proben über Wochen hinweg im Labor auf. Und der Moment, als ich vor dem Computerbildschirm saß und sozusagen die ersten Signaturen von diesem Sternenstaub reinkommen sehe als Live-Daten, das war ein ganz besonderer Moment, weil man einfach weiß, okay, ich habe was gefunden, was vorher keiner gefunden hatte.
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2: 7.30 Uhr, die Nachrichten des Bayerischen Rundfunks mit Anne-Madeleine Gallert. Die Übersicht. WM-Testspiel. DFB-Team gewinnt gegen die USA. Schulpflicht. Thüringen fordert Stärkung durch die Bundesregierung. Richtungswahl. Armenier bestimmen neues Parlament. Das Wetter in Bayern nach letzten Schauern teils sonnig, teils wolkig bei 20 bis 25 Grad. Chicago. Die deutsche Nationalmannschaft geht mit Rückenwind in die WM in den USA, Kanada und Mexiko. Im letzten Testspiel gelang ihr ein 2:1-Erfolg gegen Gastgeber USA. Kai Havertz traf schon in der Anfangsphase zur Führung. Nach dem Ausgleich der Amerikaner noch in der ersten Hälfte sorgte Leroy Sané in der zweiten Halbzeit für den Siegtreffer. Bundestrainer Julian Nagelsmann sagte danach, es gebe noch Verbesserungsbedarf, dennoch sei er zufrieden. Heute hat die Mannschaft frei. Ab morgen bezieht sie ihr offizielles WM-Quartier im US-Bundesstaat North Carolina. In genau einer Woche ist dann das erste Gruppenspiel der DFB-Auswahl gegen Curaçao in Houston, Texas. Die WM beginnt am kommenden Donnerstag. Berlin. Der deutsche Gewerkschafts

0: Bund plädiert für eine verpflichtende Betriebsrente für alle Arbeitnehmer und Arbeitnehmerinnen als zusätzliche Altersvorsorge. DGB-Chefin Fahimi sagte dem Redaktionsnetzwerk Deutschland, derzeit gäbe es für rund 20 Millionen Beschäftigte in Deutschland keine betriebliche Altersvorsorge. Für sie wollten die Gewerkschaften Tarifverträge mit den Arbeitgebern aushandeln. Dazu werde der DGB Ende des Monats konkrete Vorschläge vorlegen. Klar sei aber bereits, dass sich die Arbeitnehmer an den Kosten beteiligen müssten. Auch für Unternehmen, die nicht tarifgebunden seien, werde man Modelle entwickeln. Erfurt. Auf Wunsch Thüringens sollen sich Bundesrat und Bundesregierung zur Schulpflicht bekennen und sie stärken. Eine entsprechende Initiative will der Freistaat kommenden Freitag in der Länderkammer einbringen. Hintergrund für den Vorstoß ist ein Vorhaben der AfD in Sachsen-Anhalt. In ihrem Wahlprogramm wirbt sie für eine Abschaffung der Schulpflicht und fordert stattdessen eine allgemeine Bildungspflicht. Damit sollen Eltern zwischen Schul- und Hausunterricht wählen können. Der Ministerpräsident von Sachsen-Anhalt und CDU-Spitzenkandidat Schulze warnt vor einem Schulsterben. Saporischschja. Nach einem 15-stündigen Stromausfall funktioniert eine wichtige Stromleitung am Atomkraftwerk Saporischschja in der Ukraine wieder. Nach Angaben der Internationalen Atomenergiebehörde IAEA in Wien wurden die Reaktoren in der Zwischenzeit mit Hilfe von Dieselgeneratoren gekühlt. Ein Drohnenangriff hatte die Stromleitung beschädigt und die IAEA hatte eine begrenzte Waffenruhe zwischen Russland und der Ukraine vermittelt, um die Reparatur zu ermöglichen. Erevan. Rund 2,5 Millionen Armenier wählen heute ein neues Parlament. Regierungschef Pashinyan hofft auf eine erneute Mehrheit für seine Partei Zivilvertrag und will, dass Armenien der EU beitritt. Stärkster Herausforderer ist der pro-russische Milliardär Karapetyan mit der Partei Starkes Armenien. Russland hat in den vergangenen Monaten starken Druck auf die Regierung in Erevan ausgeübt. Das Energieministerium in Moskau drohte damit, einen günstigen Gasliefervertrag zu kündigen. Kreml-Chef Putin erinnerte außerdem daran, auch der Konflikt mit der Ukraine habe damit begonnen, dass das Land in die EU strebt. Paris. Tennisspieler Alexander Zverev geht als Favorit ins Finale der French Open in Paris. Sein Gegner am Nachmittag im Pariser Stade Roland-Garros ist der Italiener Flavio Cobolli. Es wäre Zverevs erster Sieg in einem Grand-Slam-Turnier. Viermal stand er bereits im Endspiel, bisher hat er jedoch immer verloren. 2024 unterlag er in Paris dem Spanier Carlos Alcaraz. Das Wetter in Bayern. In der Früh noch einzelne Schauer in Oberfranken und im südlichen Alpenvorland, später immer mehr Sonne bei maximal 20 bis 25 Grad. Kommende Nacht nur wenige Wolken bei 12 bis 6 Grad. Die weiteren Aussichten: am Montag viel Sonne und 24 bis 28 Grad. Gegen Abend von Westen erste Schauer oder Gewitter. Dienstag und Mittwoch regnerisch und wieder kühler, maximal 14 bis 21 Grad. Es ist gleich 7.35 Uhr. Die Verkehrsmeldungen. A9 Berlin Richtung Nürnberg, zwischen Plech und Hormersdorf ein Unfall, die linke Spur ist blockiert. Und die A96 Lindau-München ist in beiden Richtungen zwischen Leim und Sendling wegen Brückenarbeiten bis Montag früh gegen 5 Uhr gesperrt. Es wird jeweils über die Anschlussstelle Blumenau umgeleitet. Soweit die Verkehrsübersicht.
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2: Es ist ein gruseliges Szenario. 1945 am 16. Juli. In der verlassenen Wüste von New Mexico wartet auf einem 30 Meter hohen Metallgerüst eine Stahlkugel auf ihren Einsatz. Massiv, 2 Meter im Durchmesser. Die erste Atombombe der Geschichte. Ihr Codename Gadget, was so viel heißt wie Spielerei. Aber eine Spielerei ist das Ganze nicht. Das wissen auch die zig beteiligten Wissenschaftler, Ingenieure und Militärs, die zusehen, als die Bombe zündet. Plötzlich erstrahlt die Landschaft in gleißendem Licht. Im Zentrum der Explosion mehrere Millionen Grad Hitze. Druck- und Schallwellen breiten sich aus. Schließlich erscheint am Horizont ein gigantischer Atompilz.

0: Was war drin in dieser ersten Atombombe? Welche radioaktiven Elemente? Und was ist daraus entstanden? Astrophysiker Dominik Koll ist gerade dabei, das herauszufinden mit einer von ihm mitentwickelten Methode.
1: Es ist sehr exotisch, weil die Methode, die wir verwenden, die ist zwar weit verbreitet, damit kann man zum Beispiel Mumien datieren, aber die Verwendung ist wirklich eine Nischenanwendung. Wir sind aber führend in diesem Bereich.
0: Und deshalb auch gefragt, wenn es jetzt darum geht, nicht nur Sternenstaub zu untersuchen, sondern eben auch der ersten Atombombe auf die Spur zu kommen. Also auf die Spuren, die davon noch da sind. Schwierig daran, Dominik ist Postdoktorand, seine Stelle also befristet und nicht immer laufen Projekte so schnell und ideal, wie man sich das wünscht.
1: Man muss mit niederschmetternden Ergebnissen leben, man muss damit leben, dass man keine Stellensicherheit hat. Die Begeisterung hält einen in der Forschung.
0: Ach ja, dass Dominik da überhaupt heute ist in der Forschung, das hat er seinem Physiklehrer am Gymnasium in Vilshofen zu verdanken. Der nimmt ihn damals bei einem Berufsorientierungsabend beiseite, den Buben aus dem wenige hundert Einwohnerdorf Oberigelbach hinter Passau, und meint, du wirst nicht Spengler wie der Papa, du wirst Physiker.
1: Das war für mich der Moment, wo ich gesagt habe, okay, jetzt weiß ich, was ich machen möchte, weil jemand Vertrauen in mich gesetzt hat.
0: Inzwischen ist Dominik in der ganzen Welt unterwegs, in Australien und in der Antarktis, auf der Suche nach Sternenstaub. Ihr hört Science Tea Time, der Podcast, in dem junge Wissenschaftlerinnen und Wissenschaftler mit mir Tee trinken und erzählen vom ruhmreichen Leben oder knallharten Überleben in der Forschung. In dieser Folge spreche ich mit Dr. Dominik Koll, der als Physiker und Chemiker herausfinden will, was steckt in Sternenstaub und wie wirkt die erste Atombombe bis heute nach. Aber möglicherweise ist Dominik kurz davor, seinen Job zu verlieren. Warum? Auch darum geht's heute. Ich bin Caro Matzko. Schön, dass ihr da seid. Und schön, dass du da bist, Dominik. Einen Tee hast du dir schon ausgesucht. Ja. Ich habe mich gewundert, dass du Beeren-Vanille nimmst. Das habe ich irgendwie nicht erwartet, aber es ist sehr sympathisch. Der Fokus deiner Forschung liegt jetzt auf nuklearer Astrophysik und Umweltphysik. Interessant finde ich ja deinen Werkstoff, zum Beispiel Atome im Sternenstaub suchen. Stimmt es eigentlich, dass wir Menschen, also ich auch jetzt hier, wie ich hier sitze, aus Sternenstaub sind?
1: Ja, wir sind aus Sternenstaub. Die Elemente in unserem Körper kommen aus zwei verschiedenen Orten im Universum. Das eine ist der Urknall, dort entstehen die leichten Elemente, Wasserstoff zum Beispiel im Wasser, ein Teil des Wassers ist Wasserstoff, und Helium als Edelgas befindet sich jetzt nicht wirklich in unserem Körper, und alle anderen Elemente kommen aus Sternen.
0: Wie kannst du diesen Sternenstaub identifizieren, dass es Sternenstaub ist?
1: Also da muss man grundsätzlich erstmal unterscheiden, was verstehen wir unter Sternenstaub. Das eine ist, also der kosmische Staub, der vor allem aus dem Asteroidengürtel zu uns kommt, der kommt tatsächlich regelmäßig auf die Erde, verteilt sich gut und den kann man auch gut nachweisen. Diese Art von Sternenstaub, die ich untersuche, der stammt aus einer kürzlichen Sternexplosion, ist also sogenannter frischer Sternenstaub, und den kann man dann nachweisen durch dessen radioaktive Elemente, die so auf der Erde nicht vorkommen würden. Und der ist noch einmal viel seltener als dieser normale Staub, der aus dem Asteroidengürtel zu uns kommt.
0: Jetzt stelle ich mal eine ketzerische Relevanzfrage. Ja? Also ich meine, wir haben sehr große Herausforderungen auf diesem Planeten. Wir haben Hunger, wir haben Dürre, Überschwemmungen, wir haben Klimawandel, wir haben schreckliche Auseinandersetzungen kriegerischer Art. Sollte man sich da nicht lieber damit beschäftigen, anstatt sich jetzt mit dem All und dem Sternenstaub, der auf uns runterregnet? Also was entgegnest du, wenn jemand so eine Frage stellt?
1: Naja, also es stimmt schon. Also die gesellschaftliche Relevanz ist anfangs nicht unbedingt klar ersichtlich, weil es sich um Grundlagenforschung handelt. Ich möchte aber entgegnen, dass gerade in diesem Bereich Grundlagenforschung so, so wichtig ist, weil es sich um Fragen handelt, eben wie ist alles entstanden und wie sind wir auch entstanden als Menschen und als Menschheit? Und vor allem auch, hat das All mit uns was zu tun und wie entgegnen wir diesen Gefahren, die auch lauern können? Also Sternexplosionen können zu Aussterbe-Events führen.
0: ja, also, das klingt fürchterlich. Ich möchte dieses Event nicht besuchen.
1: Richtig. Und auch um Gefahren abschätzen zu können, ist diese Forschung gut. Aber viele neue Entwicklungen und Fortschritte in der Gesellschaft wurden erzielt durch die Grundlagenforschung. Also da gibt es eben zahllose Beispiele, das Internet zum Beispiel, was am CERN entwickelt wurde. CERN war Grundlagenforschung in der Teilchenphysik und der Kernphysik, aber es wurden dann neue technologische Fortschritte erzielt, die dann eben zu Dingen wie Internet, Smartphones und so weiter geführt haben.
0: Jetzt hast du uns Proben tatsächlich mitgebracht.
1: Ja.
0: Wo kommen diese her?
1: Also ich habe heute mitgebracht, das sind Tiefseeproben und zwar im Genauen nennen sich die Ferromanganknollen oder Krusten. Und diese Ferromanganknollen, die sind gesellschaftlich auch sehr, sehr relevant, weil diese in der Zukunft abgebaut werden sollen von großen Firmen, die das als Rohstoff der Zukunft verwenden wollen. Aber die Umweltauswirkungen sind überhaupt nicht bekannt. Für mich persönlich haben sie eher Forschungsrelevanz.
0: Weil so viel drinsteckt, was noch niemand so richtig weiß. Dominiks Proben, muss man dazu sagen, stammen von etlichen Ecken und Enden der Welt. Du holst die aus der Tiefsee, findest sie im arktischen Schnee oder in Mondgestein. Theoretisch kann Sternenstaub ja auch im Hausstaub sein.
1: Ja, genau. Also Proben für mich müssen ein paar Kriterien erfüllen. Nämlich, sie müssen entweder sehr, sehr sauber sein, dass ich diesen Sternenstaub auch finden kann. Da kann ich zum Beispiel in die Antarktis gehen und dort Eisbohrkerne untersuchen. Oder die Proben sammeln den Sternenstaub über sehr lange Zeit auf und sozusagen konzentrieren den Sternenstaub in einer kleinen Probe auf.
0: Wie so ein Sternenstaubmagnet.
1: Genau, wie ein Magnet, ein Schwamm oder ein Filter. Und in der Tiefsee passiert genau das, weil diese Proben in der Tiefsee, die entstehen aus dem Meerwasser, ganz, ganz ähnlich wie in Tropfsteinhöhlen diese Stalaktiten und Stalagmiten entstehen. Mhm. Nämlich im Meerwasser sind Mineralien gelöst und die können dann ausfallen und werden fest als Stein am Meeresboden. Und wenn natürlich Sternenstaub auch im Meerwasser gelöst ist, finde ich dann Spuren davon in diesen Proben.
0: Mhm. Jetzt versuche ich mal, den Hörerinnen und Hörern diese Proben zu beschreiben. Also es ist wirklich schwierig.
1: Ja.
0: Das gestehe ich, habe ich erst gedacht, wäre ein Hundehaufen, weil ich bin Hundebesitzerin und wenn ein Hundehaufen länger draußen liegt, sieht der exakt so aus, so ein bisschen angetrocknet. Was ist dieser Boller?
1: Ja, das ist diese Ferromangan-Knolle. Und ich würde es anders beschreiben. Ich würde es eher beschreiben, es erinnert mich an einen Trüffel. Tatsächlich.
0: Und, so kann man es auch sehen. Wesentlich netter.
1: Und wenn man ihn anfasst, er fühlt sich auch so an. Er ist super leicht, er hat eine sehr, sehr geringe Dichte und ist im Prinzip ein Metallerz. Also gar nicht so steinig, wie man es erwartet. Natürlich. Ist also gar nicht so steinig, sondern eher eben besteht hauptsächlich aus Eisen und Mangan. Deswegen ist es auch so interessant, diese Proben abzubauen, um eben die Metalle daraus zu gewinnen.
0: Ich bin jetzt beruhigt, ich rieche gerade dran. Das
1: es
0: ist weder nach dem einen noch nach dem anderen.
1: Auf,
0: nein,
1: ja.
0: Gar nicht. Ja.
1: Und das ganz Spannende ist, also an der Oberfläche ist
0: ganz
1: diese
0: rau.
1: Probe, ja, ist sie rau und sie ist jung. Also das ist quasi, die Oberfläche entspricht der Jetztzeit. Wenn ich aber jetzt in die Tiefe reinbohren würde, in das Zentrum von diesem kleinen Knubbel hier,
0: ja,
1: dann würde man in die Zeit zurückgehen, weil sie eben über Zeit wachsen. Und in der Mitte ist diese Ferromangan-Knolle ungefähr 5 Millionen Jahre alt.
0: Wow. Aber daran sieht man ja auch, wie langsam die wachsen.
1: Genau, also die Wachstumsraten sind eben wirklich sehr, sehr niedrig. Das ist eines der langsamsten Prozesse auf dieser Erde. Nur Millimeter pro Million Jahre.
0: Gott, das ist ja wirklich eine totale Kostbarkeit, die ich hier gerade in der Hand halte damit.
1: Ja, und das ist genau das Problem, wenn man diese natürlich abbaut und es braucht Millionen von Jahren, dass diese Knollen nachwachsen, ist das natürlich nicht sehr nachhaltig.
0: Dominik erforscht also auch Sternenstaub, der sich am Ende aus dem Meeresboden in der Tiefsee finden lässt. Aber woher genau stammt der? Von welchem der unzähligen Sterne da draußen im All? Und was sagt er uns?
1: Wir schauen uns Sternexplosionen an, die sehr nahe an der Erde passiert sind. Also wirklich in einem ganz, ganz engen Bereich um die Erde, ein paar 10 Parsec oder Lichtjahre als Entfernung. Und dort gibt es nur sehr, sehr wenig Sternexplosionen. Dadurch, dass es quasi die kosmische Nachbarschaft von unserer Erde.
0: Mhm.
1: Und was wir bisher gefunden haben, ist, dass nur zwei Signale von Sternexplosionen innerhalb der letzten 10 Millionen Jahre auf die Erde gekommen sind. Und wir wissen auch gar nicht genau, ob es sich um einzelne Sternexplosionen gehandelt hat oder ob viele Sternexplosionen innerhalb dieses Zeitraums beigetragen haben, die dann sozusagen eine Welle aus Sternstaub zu uns auf die Erde geschickt haben.
0: Wie ist denn das jetzt, wenn du jetzt zum Beispiel mit Mondgestein arbeitest? Da hat man immer ja sofort das Bild im Kopf, da hüpft jetzt ein Astronaut Neil Armstrong-mäßig im dicken weißen Anzug mit schweren Stiefeln über die Mondoberfläche und sammelt dann ein, was bei dir auf dem Labortisch landen wird.
1: Der Mond ist ganz speziell. Dadurch, dass ich auf dem Mond weder eine Atmosphäre noch Wasser noch sozusagen geologische Prozesse habe, lagert sich alles, was auf den Mond fällt, an der Oberfläche ab. Das heißt, wenn ich eine Oberflächenprobe vom Mond nehme, finde ich dort viel, viel mehr als in einer Schicht von meiner Mangankruste. Das heißt, dort findet eine sehr, sehr hohe Aufkonzentrierung statt. Der Nachteil am Mond allerdings ist, dass ich dort nicht weiß, wann ist es denn auf den Mond gekommen. Dadurch, dass sich eben alles dort an der Oberfläche sich sammelt, habe ich keine Zeitinformation mehr. Und deswegen haben wir eben diese ganz verschiedenen Proben aus der Antarktis, aus der Tiefsee, vom Mond, um eben ganz verschiedene Signaturen zu finden über die Zeit und über die Menge des Sternstaubs, der ankommt auf der Erde oder auf dem Mond. Und somit können wir nach und nach ein vollständiges Bild entwickeln, was eigentlich über die letzten Millionen Jahre in der Umgebung unseres Planeten eigentlich stattgefunden hat.
0: Aber wie fühlt sich das an? Erzähl mal.
1: Es ist so besonders, weil es eben nur sehr, sehr wenig Mondmaterial frei verfüglich gibt. Also man muss auch an die NASA rantreten und fragen, ja, könnten wir etwas Mond haben von den Apollo-Missionen? Und wenn man ein Forschungsprojekt hat, was den Kriterien entspricht, bekommt man das auch. Aber es ist natürlich also für mich heutzutage immer noch vollkommen absurd, solche Proben zu bekommen.
0: Was nicht verwundert, wenn der Kurier bei mir an der Tür klingeln würde, mit einem Päckchen in der Hand, bitte quittieren, hier ist das Mondgestein, da wäre ich auch schon gerührt und würde mich freuen. Allerdings bleibt es ja bei diesem erhabenen Moment nicht. Die Arbeit bei Dominik im Labor mit diesem ganz besonders empfindlichen Material ist sehr aufwendig.
1: Also ein typischer Tag, würde ich sagen, beginnt bei mir im Labor, um eben diese Proben chemisch aufzubereiten. Und wenn ich dann eine fertige Probe habe, dann gehe ich zu meinem Beschleuniger-Massenspektrometer. Das ist eine verhältnismäßig große Anlage. Also es ist nichts, was ich schön auf den Tisch packen kann, sondern es muss eine ganze große Halle füllen. Und dort analysiere ich dann diese Proben eben bezüglich deren Masse, deswegen auch Massenspektrometrie. Und um diese radioaktiven Elemente bestimmen zu können, muss ich eben erst alle anderen Elemente, die ich in meiner Probe habe, wegfiltern. Das heißt, diese Beschleuniger-Massenspektrometrie ist nichts anderes als eigentlich eine große Filteranlage, die alle möglichen Elemente wegfiltert, bis ich nur noch die Elemente am Ende analysieren kann, die ich auch analysieren möchte, insbesondere eben den Sternstaub. Ich suche wirklich einzelne Atome aus diesen Sternexplosionen. Und im Vergleich dazu habe ich Millionen über Millionen über Millionen andere Atome, die zwar ähnlich zu diesen Atomen sind, aber doch eben nicht aus der Sternexplosion stammen. Und die muss ich alle wegbekommen. Sonst bekomme ich nie ein klares Signal von dieser Sternexplosion.
0: Also die Nadel in einem gigantischen Heuhaufen.
1: Es ist wirklich die Suche nach der Nadel im Heuhaufen. Und das Problem ist, dass der Heuhaufen ca. 50.000 Mal ein Fußballstadion voll ist mit Heu und ich versuche, eine Nadel zu finden.
0: Das muss man schon auch echt mögen, was du machst. Aber es ist toll.
1: Es ist spektakulär und dass diese Maschine das innerhalb, also die Nadel findet innerhalb von einer Stunde, ist für mich nach wie vor unfassbar.
0: Ach so, so kurz ist es?
1: Ja, tatsächlich.
0: So schnell?
1: Es geht sehr, sehr schnell. Die Maschine ist extremst effizient im Suchen nach der Nadel im Heuhaufen.
0: Dominiks Forschung, die findet also nicht nur in Dresden statt, sie hat ihn auch schon ans andere Ende der Welt gebracht, nach Australien. Denn in seiner Doktorarbeit will Dominik herausfinden, ist da Sternstaub drin im arktischen Schnee? Und wenn ja, welcher und wie viel davon? Um das zu klären, muss er genau dorthin, nach Australien, genauer nach Canberra. Und das aus rein technischen Gründen.
1: Um diesen Sternstaub finden zu können, brauche ich eine ganz, ganz spezielle Maschine, die es weltweit heutzutage nur noch einmal gibt, nämlich eben in Canberra in Australien.
0: Du warst 3 Jahre in Australien Und als Team im Labor wart ihr auch immer wieder gefordert, weil ihr musstet Naturkatastrophen überstehen und abwehren. Also ihr habt in den 3 Jahren

0: Buschbrände erlebt, Hagelstürme, Überschwemmungen, alles gemeinsam mit deinen Kolleginnen und Kollegen. Aber wie betroffen war jetzt konkret deine Uni?
1: Also ich würde sagen, die größte Katastrophe waren die Buschbrände. Es war so viel Rauch in der Luft und in der Stadt. Dadurch, dass wir in einem Reinlabor arbeiten mit Luftfiltern. Diese Luftfilter wurden durch den Rauch gesättigt und am Ende hat der Druck, der dann geherrscht hat, sozusagen die Luftfilter aus der Verankerung gerissen, ins Labor reingedrückt.
0: Nee.
1: Und dann damit ist auch der ganze Rauch ins Labor eingedrungen. Und das war natürlich ein großer Aufwand, das Labor dann wieder in einen Zustand zu bringen, dass man dort diese Spurenanalyse machen kann.
0: Das heißt, weil ihr auf diese reine Luft angewiesen seid?
1: Ja.
0: Gab es mal den Moment, wo du gedacht hast, ich schmeiß alles hin dort?
1: Sicherlich, ja. Also es gibt immer wieder Momente, wo man sich denkt, boah, es geht einfach nicht mehr. Was passiert noch alles? Also es ist wie biblische Plagen, die auf einen hereinprasseln. Aber ja, am Ende überwiegt dann immer die Begeisterung und das Feuer für die Forschung. Und dementsprechend macht man weiter. Und ich bin auch froh, dass ich es durchgezogen habe, weil ich heutzutage immer noch happy bin, dass ich in der Forschung sein darf.
0: Ja, bist du. Und aber dass die so ein Teamzusammenhalt ist und so ein Team-Spirit, also da habe ich auch schon ganz andere Geschichten gehört. Da werden irgendwie Forschungsergebnisse oder Ideen geklaut, da werden die Ellenbogen ausgefahren. Da gibt es ein Red Race, wer veröffentlicht was, ist auf welchem Podium dabei, wer bekommt am Ende welche Stelle. Und das ist ja bei dir auch eine ganz wesentliche Frage. 2023 unterschreibst du beim Helmholtz-Zentrum in Dresden und wirst Postdoc. Super Jobangebot, direkt nach dieser wilden australischen Buschbrandphase, von der du uns berichtet hast. Aber ist eine Stelle, bei der die Uhr tickt?
1: Ja, die Stellen in der Forschung sind extremst umkämpft. Also wenn es um feste Stellen geht, die sind eben schon extrem rar. Ja, da werden auch die Ellenbogen ausgefahren und jeder versucht, sich so gut wie möglich zu positionieren, um feste Stellen zu bekommen.
0: Hast du einen Plan B? Also könnte es irgendwann sein, dass du doch nochmal in Oberigelbach stehst und dann die Spenglerei doch noch übernimmst? Oder kannst du dir das überhaupt nicht vorstellen?
1: Das kann ich mir wirklich nicht vorstellen. Also die Forschung ist also nicht nur meine Arbeit, sondern auch mein Leben. Also ich brenne dafür und ich werde alles dafür tun, in der Forschung bleiben zu können. Das heißt, ein Plan B, der dann wäre, aus der Forschung rauszugehen, existiert bei mir im Kopf aktuell noch nicht.
0: Als nächstes muss Dominik dann eigentlich eine feste, unbefristete Stelle bekommen. Sonst ist erstmal Schluss. Auch mit seiner Forschung an den Überbleibseln der ersten Atombombe, die 1945 bei einem Test in den USA gezündet wurde. Mit den Methoden, die er anwendet, kann er herausfinden, welche Spuren sie und auch die später in Kriegen eingesetzten Atombomben hinterlassen haben. Es ist allerdings schon so ein bisschen wie Detektivspielen.
1: Also gerade bei diesen großen Unfällen wie Fukushima und Tschernobyl, da wurden ja auch große Mengen an Radioaktivität freigesetzt. Und die Nachwehen von Tschernobyl findet man auch heute noch, auch in Bayern. Dementsprechend ist es wichtig, eine Spurenanalytik zu haben, die diese Spuren nachweisen kann und auch bewerten kann, wie groß der Einfluss auch heute noch auf die Gesellschaft ist.
0: Ich habe gelesen, ein Element, was da gefunden wurde, ist Trinitit. Oder ist das ein Mineral?
1: Das ist eher ein Mineral, ja. Also man muss sich vorstellen, bei dem Atombombentest, der Feuerball, dieser Atompilz, der entsteht, dieser Feuerball zieht die Umgebung nach oben wie ein Kamineffekt. Das heißt, in der Wüste habe ich viel Sand, der Sand wird hochgezogen, er schmilzt.
0: Also wir sind jetzt in New Mexico, oder?
1: Wir sind in New Mexico, genau, in Los Alamos. Und wenn eben dieser Sand hochgezogen wird in diesen Feuerball, schmilzt er und es entsteht Glas. Und dieses geschmolzene Glas beinhaltet dann aber auch die Fragmente dieser Atombombentests.
0: Das heißt, es hat aber auch dann letzten Endes Glas geregnet, oder wie kann ich mir das vorstellen?
1: Ja, vollkommen richtig. Also wenn man heute zu dem Ort geht, findet man immer noch Glaspartikel. Die sehen auch ganz charakteristisch aus, sind geschmolzen, haben auch Farben von rot bis grün, je nachdem wie die chemische Zusammensetzung ist. Die können von Münzen groß sein, können auch ein bisschen größer sein, je nachdem. Also das sind also typische, wie man sich eigentlich einen Stein vorstellt, aber mit geschmolzenen Glas im Stein drinnen und beinhalten aber auch eben die Bruchstücke und die Überbleibsel dieser Atombombe und sind dementsprechend auch radioaktiv. Das ist also ein neu erzeugtes Mineral, was eben nur durch diese extreme Hitze in dem Atombombentest entstanden ist, aus dem Sand und eben aus dem Material der Atombombe.

0: Also ich bin gespannt. Das könnte ein Höhepunkt in deinem Forscherleben werden. Was war denn eigentlich bislang dein absoluter Lieblingsmoment?
1: Während meiner Masterarbeit habe ich Schnee aus der Antarktis analysiert für eben Sternenstaub. Und man muss sich das so vorstellen, man bereitet diese Proben über Wochen hinweg im Labor auf. Und dann sitzt man vor dem Computerbildschirm und sieht, wie die Daten reinkommen. Und im Gegensatz zu vielen anderen physikalischen Experimenten sieht man direkt, was man gemessen hat. Und der Moment, als ich vor dem Computerbildschirm saß und sozusagen die ersten Signaturen von diesem Sternenstaub reinkommen sehe als Live-Daten, das war ein ganz besonderer Moment, weil man einfach weiß, okay, ich habe was gefunden, was vorher keiner gefunden hatte. Und das sind ganz, ganz besondere Momente, werde ich nie vergessen.
0: Schön. Was wünschst du dir für die Zukunft? Was wäre dein absoluter Traum? Die Wurst hinten an der Angel.
1: Na, ich möchte gerade im Astrophysikbereich noch einmal irgendwas finden, was man vorher überhaupt nicht auf dem Schirm hatte. Was man nicht wusste und was sozusagen die Tür aufmacht in eine neue Welt, ein neues Forschungsgebiet erschließt. Und wir arbeiten daran, sozusagen neue radioaktive Elemente messbar zu machen, die heutzutage überhaupt noch nicht messbar sind, um neue Phänomene im All nachweisen zu können. Und das wäre natürlich super toll, das miterleben zu dürfen, sozusagen wirklich an der Spitze dieser Forschung stehen zu dürfen und neue Dinge zu finden.
0: Es wäre doch schön, wenn so eine Messgröße nach dir benannt werden würde. Kollmeter oder so.
1: Das sind natürlich Momente, also man erwartet nicht, dass solche
0: Call-Event.
1: Dass diese Dinge dann nach einem benannt werden. Aber man freut sich umso mehr, dass man Dinge findet, die vorher nicht bekannt waren. Und das sind spezielle Momente in der Forschung, wo man merkt, okay, man trägt zum Fortschritt bei.
0: Das freut mich sehr. Vielen herzlichen Dank, dass du heute hier bei uns warst bei Science Tea Time.
1: Vielen Dank für die Einladung.
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1: Die Männer haben im Moment, glaube ich, jetzt die Chance, vielleicht zum ersten Mal überhaupt ein WM-Spiel zu gewinnen, vielleicht weiterzukommen. Das würde eine enorme Begeisterung, glaube ich, in Kanada für den Sport auslösen. Und politisch, diplomatisch kann sich jetzt Kanada, da finden 13 Spiele in Vancouver und Toronto statt, in der Vorrunde, also nicht in der K.O.-Phase, kann sich hier als ein vielleicht besserer Gastgeber als die USA präsentieren. Weniger Probleme bei der Einreise, bei den Preisen und so weiter. Also das ist, glaube ich, eine Win-Win-Situation für das Land.
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2: Acht Uhr, guten Morgen, die Nachrichten des Bayerischen Rundfunks mit Anne-Madeleine Gallert. Die Übersicht. DFB 11 gewinnt letztes Testspiel vor der WM. Deutschland droht Strafverfahren der EU. Papst Leo feiert Messe in Madrid. Das Wetter in Bayern nach letzten Schauern teils sonnig, teils wolkig, bei 20 bis 25 Grad. Chicago. Die deutsche Fußballnationalmannschaft hat ihre WM-Generalprobe bestanden. Die DFB-11 siegte im Testspiel gegen die USA mit 2:1. Kai Havertz traf bereits in der zweiten Spielminute, die USA konnten aber noch in der ersten Halbzeit ausgleichen. Den Siegtreffer für Deutschland erzielte Leroy Sané dann in der 57. Minute. Trainer Julian Nagelsmann sprach anschließend von einem perfekten Test, mit dem er zufrieden sei. Das erste WM-Gruppenspiel bestreitet die Nationalmannschaft in genau einer Woche gegen Curaçao. Spielort ist Houston in Texas. Berlin. Der Deutsche Gewerkschaftsbund fordert in der Debatte um die Rentenreform eine verpflichtende Betriebsrente für alle Beschäftigten. DGB-Chefin Fahimi sagte dem Redaktionsnetzwerk Deutschland, die zusätzliche Altersvorsorge solle von den Tarifparteien organisiert und von den Arbeitgebern mindestens mitfinanziert werden. Nach Angaben des DGB haben rund 20 Millionen Beschäftigte derzeit keine betriebliche Altersvorsorge. Konkrete Vorschläge will Fahimi Ende des Monats vorlegen. Sie betonte, die Kosten dürften nicht allein den Arbeitnehmern aufgebürdet werden. Kritik an höheren Beiträgen wies sie zurück und verwies auf viele europäische Länder mit deutlich höheren Rentenbeiträgen. Berlin. Weil Deutschland eine EU-Richtlinie zur Lohntransparenz noch nicht in deutsches Recht umgesetzt hat, droht ein Strafverfahren. Die 2023 vereinbarte Regel sieht unter anderem ein Auskunftsrecht für Beschäftigte vor. Sie dürfen wissen, wie hoch der Lohn für eine Tätigkeit ist, die mit ihrer eigenen vergleichbar ist, und zwar aufgeschlüsselt nach Geschlecht. Außerdem dürfen Arbeitgeber bei Bewerbungsgesprächen nicht mehr nach dem bisherigen Gehalt fragen. Betriebe mit mehr als 100 Mitarbeitenden sollen regelmäßig Berichte zu den Lohnunterschieden zwischen Männern und Frauen vorlegen. Bundesfamilienministerin Prien will versuchen, auf EU-Ebene erneut über diese Regelungen zu verhandeln. Die Frist zur Umsetzung der Richtlinie läuft aber heute ab. Washington. Die US-Streitkräfte haben eigenen Angaben zufolge am späten Abend wieder zwei iranische Drohnen abgeschossen. Sie hätten den Schiffsverkehr in der Straße von Hormuz bedroht, hieß es vom Regionalkommando zur Begründung. Obwohl im Irankrieg eigentlich eine Waffenruhe gilt, haben sich beide Seiten bereits in der Nacht zuvor gegenseitig angegriffen. Der pakistanische Innenminister ist deshalb nach Teheran gereist. Pakistan versucht, zwischen beiden Seiten zu vermitteln. Der iranische Staatssender meldete, geplant sei ein Treffen mit Präsident Pezeshkian und Außenminister Araghchi. Madrid. Am zweiten Tag seiner Spanienreise will Papst Leo XVI. Im Zentrum der Hauptstadt eine Messe vor hunderttausenden Gläubigen abhalten. Im Rahmen des Gottesdienstes findet auch eine Fronleichnamsprozession statt. Der Papst war gestern vom spanischen Königspaar empfangen worden. In einer ersten Rede würdigte er die Vielschichtigkeit in Europa. Sie solle nicht geleugnet, sondern als Segen wahrgenommen werden. Inzwischen kündigte der Vatikan auch an, dass sich der Papst in Spanien mit Missbrauchsopfern treffen werde. Dies hatten Opferverbände gefordert. Leo selbst bezeichnete diesen Skandal als offene Wunde der katholischen Kirche. Das Wetter in Bayern. In der Früh noch einzelne Schauer in Oberfranken und im südlichen Alpenvorland. Später immer mehr Sonne bei maximal 20 bis 25 Grad. Kommende Nacht nur noch wenige Wolken bei 12 bis 6 Grad. Die weiteren Aussichten: am Montag viel Sonne und 24 bis 28 Grad. Gegen Abend von Westen erste Schauer oder Gewitter. Dienstag und Mittwoch regnerisch und wieder kühler, maximal 14 bis 21 Grad. Es ist 8.05 Uhr. Die Verkehrsmeldungen: A9 Berlin Richtung Nürnberg, zwischen Plech und Hormersdorf ein Unfall, die linke Spur ist blockiert. Die A96 Lindau-München ist in beiden Richtungen zwischen Leim und Sendling wegen Brückenarbeiten bis Montag früh gegen 5 Uhr gesperrt. Es wird jeweils über die Anschlussstelle Blumenau umgeleitet. Soweit die Verkehrsübersicht.
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3: The very first winner of the FIFA Peace Prize, the 45th and 47th President of the United States of America, Mr. Donald J. Trump.
4: Das war der mächtigste Funktionär der Fußballwelt, FIFA-Chef Gianni Infantino, als er dem mächtigsten Politiker der Welt, US-Präsident Donald Trump, einen eigens für ihn erfundenen Friedenspreis überreicht hat. Was hat die bevorstehende Fußball-WM mit Politik zu tun? Gar nichts? Sollten wir einfach nur Fußball schauen und Trump und seine Politik einfach mal vergessen? Oder sind Sport und Politik gerade in den USA unweigerlich tief verbunden? Das fragen wir im zweiten Teil von Politik und Hintergrund. Ich bin Ralf Borchardt. Erstmal geht es um die politische Niederlage der vergangenen Woche für Deutschland. 2-0 hat Deutschland sozusagen verloren, wurde nicht wie bisher, alle 8 Jahre fast routinemäßig geschehen, in das mächtigste UN-Gremium, den Weltsicherheitsrat, gewählt für 2 Jahre. Portugal und Österreich entschieden die Abstimmung bei den Vereinten Nationen für sich. Ist das eine persönliche Niederlage auch für Bundeskanzler

0: war er nicht mal bei der UN-Vollversammlung. An keinem besseren Ort hätte er bei vielen Regierungschefs von Angesicht zu Angesicht für die deutsche Kandidatur werben können. Die Antwort dürfte sein, dass sich Deutschland weggeduckt hat. Man hätte ja nicht gleich Palästina als unabhängigen Staat anerkennen müssen, aber ein klares Statement zum völkerrechtswidrigen Verhalten Israels, das wäre das Mindeste gewesen. Wer will ein Mitglied im Sicherheitsrat, das einen Völkerrechtsbruch erst viel zu spät als das bezeichnet, was er ist? Das hat der Glaubwürdigkeit und dem Ansehen Deutschlands in der Welt geschadet. Übrigens, warum muss Deutschland überhaupt alle 8 Jahre in den Sicherheitsrat? Klar, man gibt viel Geld in das UN-System und ist engagiert. Aber mal ehrlich, Frankreich und Großbritannien sind immer im Sicherheitsrat, europäische Partner und sogar Vetomächte, mit denen sich Deutschland jederzeit absprechen kann. Und die lösen die Blockaden im Sicherheitsrat ja auch nicht auf. Wieso sollte das ausgerechnet Deutschland besser gelingen? Den Anspruch Deutschlands, alle 8 Jahre automatisch in den Weltsicherheitsrat zu kommen, den wollten offenbar viele kleine Staaten nicht mehr unterstützen. Sie wollen keine Rücksicht mehr auf die Großen nehmen, sondern auch mal selbst zum Zug kommen.
1: Die Meinung von ARD-Korrespondentin Giselle Uecker. Wir gehen jetzt von New York, dem Hauptsitz der Vereinten Nationen, nach Norden, nach Kanada. Dort regiert seit gut einem Jahr Mark Carney. Der kanadische Premierminister hat beim jüngsten Weltwirtschaftsforum in Davos eine vielbeachtete Rede gehalten. Er hat Donald Trump, ohne ihn beim Namen zu nennen, deutlich kritisiert und für mehr Unabhängigkeit, Loslösung vom dominanten Nachbarland USA geworben.
2: Let me be direct. We are in the midst of a rupture. Great powers have begun using economic integration as weapons.
1: Dies ist ein Bruch mit der bisherigen Ordnung. Nach Jahrzehnten globaler Zusammenarbeit nutzen Großmächte jetzt wirtschaftliche Integration als Waffe, so Carney, mit Blick etwa auf Trumps Zollpolitik. Über die Rolle Kanadas will ich jetzt mit dem Politikwissenschaftler Martin Thunert sprechen. Er forscht als Nordamerika-Experte vor allem an der Universität Heidelberg, hat aber auch als Professor in den USA und in Kanada selbst gelehrt, ist immer wieder dort. Ich grüße Sie, willkommen in Politik und Hintergrund, Herr Thunert.
3: Ja, Herr Borchert, vielen Dank für die Einladung.
1: Bundesverteidigungsminister Boris Pistorius war gerade in Kanada, hat dort unter anderem eine Rüstungsmesse besucht und betont, man wolle die strategische Zusammenarbeit verstärken. Mehr Rüstungskooperation, da geht es unter anderem um einen U-Boot-Deal. Was ist da genau geplant an Zusammenarbeit zwischen Deutschland und Kanada in diesem Bereich?
3: Ja, bleiben wir vielleicht tatsächlich bei dem U-Boot-Deal. Der ist, glaube ich, für beide Seiten sehr wichtig. Aber er ist noch nicht entschieden. Es geht darum, dass Kanada eine U-Boot-Flotte hat, die A, zu klein ist für die Aufgaben und B, auch spätestens im Jahr 2035 sozusagen in den Ruhestand geschickt werden muss. Und Kanada hat nun, da es selber keine U-Boote herstellt, vor einigen Jahren Aufträge eingeworben. Und in der Endausscheidung sind jetzt 2 Anbieter. Ein deutsch-norwegisches Konsortium mit ThyssenKrupp Maritime Systems, also mit einer starken, sehr starken deutschen Komponente, und ein südkoreanisches Konsortium. Und im Moment hatten die Koreaner, glaube ich, den Vorteil, dass das U-Boot, das sie anbieten, dass es das schon gibt und auch schon bei der südkoreanischen Kriegsmarine im Einsatz ist. Und Boris Pistorius hat jetzt zugesichert, zusammen mit Norwegen, dass Deutschland und Norwegen eigene Lieferungen zurückstellen, also Kanada vorziehen werden, sodass es möglich wäre, tatsächlich bis 2036 auch von deutscher Seite 4 U-Boote zu liefern und dann die weiteren in den Jahren danach.
1: Schauen wir auf die Person Mark Carney, den wir vorhin gehört haben im O-Ton. Bundeskanzler Friedrich Merz hat ja derzeit eher stark zu kämpfen mit seinem Image, mit seinen Umfragewerten, die zeigen nach unten. Mark Carney scheint als Premierminister in Kanada ziemlich populär zu sein, trotz der Drohungen Donald Trumps, Kanada zum 51. Bundesstaat der USA zu machen. Oder ist Carney gerade wegen dieser Trump-Drohungen so populär geworden seit seiner Wahl?
3: Ja, ich würde sagen, insgesamt dann eher Letzteres, denn als Carney innerparteilich als Nachfolgekandidat von Trudeau ausgesucht wurde im Januar, Februar letzten Jahres, 25, da war das ja gerade auf dem Höhepunkt mit den Drohungen. Und da hat er, glaube ich, die Stimmung der Bevölkerung, die darüber sehr empört war, ja, bei Eishockeyspielen in der gemeinsamen Eishockeyliga wurde die amerikanische Hymne oft ausgebuht in Kanada, wenn dort amerikanische Teams gespielt haben. Die Leute haben aufgehört, amerikanische Konsumgüter, zum Beispiel Wein, zu kaufen und lieber den etwas teuren kanadischen Wein. Sie sind nicht mehr nach Florida gefahren, vor allen Dingen die Älteren.

0: hat er das sehr stark für sich genutzt. Und er baut bis heute im Grunde diese Entscheidungen einfacher kanadischer Bürger, sich von den USA ein bisschen abzukoppeln, die baut er sehr geschickt ein. Seine Popularität ist, gerade weil er so entschieden auch Trump entgegentritt, im Land nach wie vor sehr hoch.
1: Für Kanada ist es aber doch eigentlich noch viel schwieriger als für Deutschland, wirklich unabhängiger von den USA zu werden. Die allermeisten Kanadier leben nah an der US-Grenze, weniger als 100 Kilometer von der Grenze zu den USA entfernt. Die Verflechtung wirtschaftlich, politisch ist enorm stark. Mehr als 2/3 aller Exporte, in manchen Branchen rund 80% der kanadischen Exporte gehen in die USA bisher. Geht es überhaupt mehr Unabhängigkeit von den USA für Kanada?
0: Also das ist ja auch die Kritik der innerkanadischen Opposition, dass die Geografie und die Verflechtungen, die sie eben dargestellt haben, nach wie vor gelten, auch wenn jetzt die Abhängigkeit vielleicht auf 70% der Ausfuhren reduziert werden kann, plädiert deswegen eher für ein sowohl als auch, also die Amerikaner nicht vollkommen zu verprellen, auch bei der nordamerikanischen Verteidigung, Luftverteidigung, die ja von beiden Ländern gemeinsam gemacht wird. Also ich denke, dass für Carney ist jetzt ganz wichtig ist, dass man mit anderen Ländern sich besser vernetzt, eben auch mit der Europäischen Union. Da gibt es schon ein Freihandelsabkommen CETA, dann mit einzelnen Mitgliedern Deutschland und trotzdem natürlich die engen Beziehungen zu den USA nicht kappt. Denn für die meisten kanadischen Exporteure ist natürlich, die USA sind ein sehr einfacher Markt. Da spricht man in der Regel dieselbe Sprache, hat ein gemeinsames Unternehmerverständnis und die würden es, glaube ich, den Liberalen und unter Carney sehr übel nehmen, wenn jetzt die amerikanisch-kanadischen Beziehungen völlig zerstört würden.
1: Wie realistisch ist das, dass, wie angesprochen, Europa und Kanada, Deutschland und Kanada wirklich enger zusammenrücken, eine strategische Allianz bilden? Es gibt ja sogar die Idee, Kanada könnte EU-Mitglied werden als nordamerikanisches Land. Und es gibt das Wort von der Allianz der Mittelmächte, für die auch Carney schon geworben hat. Das könnte man ja auch noch größer denken als Kanada und Europa, Mittelmächte aus Lateinamerika, Asien dazu denken. Wie realistisch ist das alles, hier wirklich wegzurücken von den USA und neue Allianzen zu bilden?
0: Also auch das kommt, glaube ich, dann aufs Detail an. Ich denke, eine Vollmitgliedschaft Kanadas in der Europäischen Union, auch wenn die Stimmung in Kanada im Moment das sogar hergebe, ja, dass das unterstützt würde von einer knappen Mehrheit, ist unrealistisch, weil auch wir müssten die Verträge, also die Europäer, die EU müsste die Verträge enorm ändern. Und ich bin nicht sicher, ob die Menschen in British Columbia oder im Westen Kanadas, die doch stark auf den Pazifik aufgerüstet sind, auch von der demografischen Zusammensetzung. Etwa Vancouver hat mehr als die Hälfte der Bürger, haben chinesische Wurzeln, ob die unbedingt unter die Jurisdiktion, sagen wir mal, des Europäischen Gerichtshofs fallen wollen. Auch die offiziellen Politiker bremsen die Euphorie. Aber man kann die Beziehungen über das, was in diesem Abkommen CETA, das also schon zum großen Teil in Kraft ist mit Europa, das kann man intensivieren. Und was die Mittelmächte angeht, so glaube ich, ist es unkontrovers, wenn man sagt, dass natürlich der europäische Pfeiler der NATO wesentlich stärker wird und dadurch eben auch Operationen in Europa ausgeübt werden können, an denen sich die USA nicht beteiligen, aber vielleicht Kanada. Beziehungsweise man kann sich vorstellen, dass auch andere Mitgliedsländer, die vielleicht ein positiveres Bild von Freihandel haben, als es die USA im Moment und wahrscheinlich auch in Zukunft haben werden, dass die enger zusammenarbeiten. Das muss aber, glaube ich, vorsichtig gemacht werden, denn ich denke, auch in Kanada ist die Skepsis da, dass das am Ende dazu führt, dass man sich vielleicht auch zu stark von China abhängig macht. Ich glaube, auch hier völlig ersetzen, USA wird nicht gehen. Aber stabilere Pfeiler mit anderen Partnern bauen, die vielleicht auch dieselben Normen haben wie Kanada, Deutschland, die EU oder Großbritannien, scheint mir realistischer zu sein, als jetzt zu glauben, wir könnten mit den Mittelmächten über kurze Zeit einen wirklichen dritten Pol in der Welt gegenüber China, den USA und vielleicht Russland aufbauen.
1: Ganz kurz zum Schluss, weil wir hier gleich über das Thema Sport und Politik mit Blick auf die Fußball-WM reden, vor allem mit Blick auf die USA. Auch Kanada ist Gastgeberland. Welche Rolle spielt Fußball denn in Kanada? Ist ja auch dort nicht gerade Sportart Nummer eins, oder?
0: Nein, es ist immer noch eine kleinere Sportart neben Eishockey und auch Football, Canadian American Football und auch gegenüber Baseball in eigenen Landesteilen. Aber es gibt ein wachsendes Interesse gerade von jungen Kindern beiderlei Geschlechts an Fußball. Bei den Frauenfußball ist ähnlich wie in den USA, sind die Frauen auch erfolgreicher als die Männer. Aber die Männer haben im Moment, glaube ich, jetzt die Chance, vielleicht zum ersten Mal überhaupt ein WM-Spiel zu gewinnen. Sie haben auch eine machbare Gruppe, vielleicht als bester Gruppendritter weiterzukommen. Das würde eine enorme

0: Begeisterung, glaube ich, in Kanada für den Sport auslösen. Und politisch, diplomatisch kann sich jetzt Kanada, da finden 13 Spiele in Vancouver und Toronto statt, in der Vorrunde, also nicht in der K.O.-Phase, kann sich hier als ein vielleicht besserer Gastgeber als die USA präsentieren. Weniger Probleme bei der Einreise, bei den Preisen und so weiter. Also das ist, glaube ich, eine Win-Win-Situation für das Land. Schade nur, dass die kanadischen Spiele dann auch wie in Mexiko nach der Vorrunde im Grunde enden und die K.O.-Spiele dann doch fast alle in den USA stattfinden, mit zwei oder drei Ausnahmen.
1: Der Politikwissenschaftler Martin Thunert in Politik und Hintergrund. Vielen Dank.
0: Ja, hat mich gefreut. Vielen Dank.
1: Jetzt in die USA in Politik und Hintergrund zum Fußball.
2: Bei uns gibt es keine Maulkörbe, aber ich glaube schon, wir sind da, um eine Weltmeisterschaft zu spielen. Das geht vor, wir sind Fußballer. Wir wollen die Leute auch, die vor Ort sind in den USA und vor allen Dingen auch zu Hause, dann auch begeistern, dass auch vielleicht auch mal auf andere Gedanken kommen. Das ist nicht immer ganz so einfach im Leben. Und am Ende geht es dann auch nur um Fußball.
1: Rudi Völler, Sportdirektor des Deutschen Fußballbunds, vor seiner insgesamt fünften Weltmeisterschaft seit 1986, erst als Spieler, jetzt als DFB-Funktionär. Auf die Frage, ob sich die Spieler von heute auch zur politischen Lage auf der Welt oder zur Politik von US-Präsident Donald Trump äußern dürfen. Was hat eine Fußball-Weltmeisterschaft, was hat Sport mit Politik zu tun? Das ist ein Thema, mit dem sich mein Kollege Ingo Lierheimer seit langem beschäftigt, jetzt bei mir im Studio. Ingo, ganz grundsätzlich gefragt, sollten wir beim Sport, bei einer Fußball-WM nicht tatsächlich die Politik einfach rauslassen?
3: Sollte man meinen, das ist Fußball, das ist ja Sport und das hat gar nichts mit Politik zu tun. Das ist allerdings schon eine sehr, ja, wie soll ich sagen, rudimentäre, fast naive Sichtweise, die eigentlich schon im alten Rom nicht gestimmt hat. Denn der Mythos von der Trennung von Politik und Sport, der wird von den Sportverbänden seit Jahrzehnten bemüht, gerne auch noch mit dem Hinweis versehen, dass es um Höheres geht, um Völkerverständigung, um die Einhaltung von Menschenrechten oder Förderung von Menschenrechten zum Beispiel. Dahinter steckt aber eigentlich immer der Versuch, der Öffentlichkeit ein schönes, ideales Bild zu zeichnen von den Spielen und zugleich damit davon abzulenken, dass es für Organisationen wie die FIFA, um da mal dabei zu bleiben, also den Weltfußballverband, weniger um das Spiel geht, sondern vor allem ums Geld verdienen und für Regierungen um die Festigung der Macht. Und diese WM, die wir jetzt vor uns haben, die ist von der Vergabe 2018 bis zur Durchführung in diesem Jahr so politisch wie wenige zuvor. Stichworte Iran, Friedenspreis, Friedensrat, Visavergabe, Boykottüberlegungen aus Europa.
1: Und auch, weil der Chef des Fußball-Weltverbands FIFA, Gianni Infantino, ja seit Jahren eine spezielle Männerfreundschaft zu US-Präsident Donald Trump pflegt, um Trump zu schmeicheln und über dessen Enttäuschung hinwegzuhelfen, keinen Friedensnobelpreis erhalten zu haben, hat Infantino ja sogar den FIFA-Friedenspreis erfunden. Ist es Korruption, um es ganz direkt zu sagen, dieses Verhältnis der beiden?
3: Auf einer menschlichen Ebene ja, aber ich glaube, dass Infantino ein unglaubliches Gespür dafür hat, wie er mit Autokraten umgeht. Und da würde ich Trump mal genauso einsortieren, sie umschmeichelt. Er hat immer Geschenke für Trump parat. Den Friedenspreis haben wir gerade gehört. Das war vielleicht das Highlight, extra erfunden für Trump. Aber er ist auch Mitglied im Trumpschen Friedensrat, dem Board of Peace, der als Gegenentwurf von Trump zu den Vereinten Nationen geschaffen wurde. Da ist der FIFA-Präsident aufgetreten neben allen Staatschefs beim Gaza-Friedensgipfel und hat sich auch hochpolitisch geäußert dazu. Und diese Beziehung zwischen Infantino und Trump, die geht jetzt seit über 10 Jahren. Man kann sagen, ohne die USA wäre Infantino nicht FIFA-Präsident geworden und ohne Infantino hätten die USA nicht die Co-Gastgeberschaft dieser Fußball-WM. Das ist sehr bemerkenswert deswegen, weil die USA sich innerhalb dieser 10 Jahre vom schärfsten Gegner der FIFA zum größten Freund gewandelt haben. Da muss man kurz zurückblicken. In 2015, da gab es diesen großen FIFA-Skandal. Viele werden sich erinnern, es gab Festnahmen in Zürich vor einem Hotel, wo FIFA-Mitglieder wegen Korruptionsvorwürfen festgenommen wurden, ausgelöst und vorangetrieben von der US-Justizbehörde. Die haben die Ermittlungen angestrengt und viele deuteten das damals auch als politische Racheaktion, weil die USA eben bei der Vergabe der Weltmeisterschaften für 2018 und 2022 nicht zum Zuge gekommen sind. Also da sehen wir auch, dass da einfach politische Interessen im Spiel sind. Und Infantino ist sehr bald auf Trump zugegangen. Noch bevor dieser dann tatsächlich ins Amt kam, haben sie miteinander gesprochen über die Frage, wie kriegen wir die WM in die USA? Und bei dieser WM-Vergabe war es sogar so, dass Trump, als er gemerkt hat, es wird eng mit der Vergabe an die USA, ganz offen gedroht hat den Mitbewerbern, wenn sie nicht für die USA stimmen, dann wird er ihnen UN-Hilfsgelder verweigern.
1: Fußball und Politik, wir müssen auch bei dieser WM über diese wahnsinnig hohen Ticketpreise sprechen, über den Kommerz insgesamt. Angeblich wird sogar die Pause im WM-Finale auf eine halbe Stunde verlängert, damit mehr Werbung untergebracht werden kann. Das ist ja jedenfalls indirekt auch politisch, oder? Dieser Kommerz, speziell jetzt bei dieser WM.
3: Naja, natürlich, weil es eben ganz anders ist, als es auch Infantino verspricht, dass es ein Spiel ist, das die Menschen zusammenbringt. In den USA geht eben jetzt schon der Spruch, das wird eine WM der Reichen, weil sich viele überhaupt diese Ticketpreise in Höhe von mehreren hundert Dollar für ein Vorrundenspiel überhaupt nicht leisten können. Und das ist nur der Anfang. Die Ticketpreise sind exorbitant hoch. Und insofern ist auch das natürlich politisch, dass man sagt, man schafft eben keine Stadien mit begeisterungsfähigen Zuschauern, die das Spiel lieben, sondern es wird vielleicht eher eine WM, wo die Sponsoren die Tickets aufkaufen und sie entsprechend weitergeben. Das wird man sehen. Aber es geht ja noch weiter. Die FIFA hat ja nicht nur die Ticketpreise per se hoch angesetzt, sondern sie hat zum Beispiel auch noch eine Resale-Plattform geschaffen, also sozusagen einen offiziellen Zweitmarkt, der aber keine Preisgrenze nach oben hat. Das heißt, es ist quasi ein offizieller Schwarzmarkt, wenn man so will. Und da verdient die FIFA auch nochmal mit. 15% nimmt sie von den Käufern, 15% von den Verkäufern und verdient da nochmal mit. Man hat die Regeln geändert, du hast es schon angesprochen. Es gibt neben der verlängerten Halbzeitpause auch noch in jeder Halbzeit eine dreiminütige Trinkpause, die man begründet, dass es in den Spielorten so heiß ist. Das ist aber sicherlich nicht überall so. Und eine feste Trinkpause heißt auch eine feste Werbepause. Also entsprechend steigen auch da die Preise, die man für die TV-Rechte dann auch verlangen kann. Also insofern hat es Infantino einfach verstanden, die Kommerzialisierung noch einmal auf die Spitze zu treiben. Diese WM ist die größte aller Zeiten mit 48 statt bisher 32 Mannschaften.
1: Ganz kurz, das iranische Team, es ist dabei, aber die Bedingungen, es gab Visa-Probleme, es mutet geradezu absurd an, oder?
3: Das ganze Szenario mutet absurd an. Die USA führen einen Krieg gegen den Iran. Trump hatte zu Beginn dieses Krieges getönt, das Land in die Steinzeit zurückbomben zu wollen. Jetzt ist sein Land Gastgeber eben auch für die iranische Fußballnationalmannschaft. Also es sind kuriose, absurde Umstände. Das iranische Team darf nicht in den USA übernachten, haben ihr WM-Quartier über die Grenze verlegt nach Mexiko, die sie aufnehmen und dort dürfen sie übernachten. Spielen werden sie aber in Kalifornien und Trump hat auf seiner Plattform True Social das Team, die Nationalmannschaft zwar willkommen geheißen, aber auch gesagt, er glaubt nicht wirklich, dass es angemessen ist, dass sie da sind, auch um ihres eigenen Lebens und ihrer Sicherheit willen. Und das sagt er als Gastgeber dieser Weltmeisterschaft. Das ist schon sehr schwierig. Als Hintergrund vielleicht wichtig zu wissen, dass es nicht das erste Land ist, die USA, das als WM-Gastgeberland gleichzeitig einen Krieg führt. Nehmen wir nur Russland als Beispiel 2018. Und dazu gab es natürlich in der Vergangenheit schon viele Länder, in denen die Menschenrechte nicht viel zählen. Und trotzdem hat die FIFA entgegen ihrer Statuten die Spiele dorthin vergeben.
1: Stichwort Russland, du hast es eben gesagt. Gibt es eigentlich in der Geschichte, ob Olympische Spiele oder Fußball-Weltmeisterschaften, irgendein Beispiel, wo der Versuch politischer Einflussnahme, Protest oder Boykott irgendetwas bewirkt hat aus deiner Sicht im positiven Sinne, politisch positiv?
3: Also wenn man bei den Fußball-Weltmeisterschaften bleibt, dann hat es noch nie einen Boykott in der Form gegeben, dass ein qualifiziertes Team aus politischen Gründen einer Weltmeisterschaft ferngeblieben ist. Obwohl es viele Gelegenheiten gegeben hätte. Russland ist schon erwähnt. Argentinien 1978 war auch ein Gastgeberland, das von der Militärjunta regiert wurde. Und ich glaube, man muss das vor dem Hintergrund sehen, dass die FIFA, die ja selbst in ihren Statuten Frieden und Menschenrechte vorschreibt, sich einfach an diese Statuten selbst nicht hält. Und auch die nationalen Verbände da genauso mitmachen. Der Deutsche Fußballbund ist der größte nationale Sportfachverband der Welt. Wenn die sagen würden, wir machen da nicht mehr mit, dann glaube ich, wäre das ein enormes Druckmittel. Aber auch der Deutsche Fußballbund will natürlich die Einnahmen, die sich durch die FIFA-WM ergeben, durchaus mitnehmen. Und insofern hört man

0: vom Präsidenten des Deutschen Fußballbundes, Bernd Neuendorf, in der Vergangenheit eigentlich keine kritischen Worte mehr in Richtung FIFA. Er ist auch Mitglied im FIFA-Exekutivrat, kriegt $250.000 dafür im Jahr und unterstützt die Bewerbung von Saudi-Arabien oder hat sie unterstützt und sagt, wir müssen einfach dort unseren Einfluss zeigen. Aber ehrlich gesagt, aus meiner Sicht hat das noch nie funktioniert.
1: Bei all diesen kritischen Punkten, bei dieser Kritik, die du jetzt explizit geübt hast als Experte für den Themenbereich Sport und Politik. Ich weiß, wir kennen uns lange als BR-Kollegen, du bist auch Fußballfan. Persönlich schaust du trotzdem jedes Spiel und fieberst mit, gerade der deutschen Nationalmannschaft, oder wie geht's dir die nächsten Wochen?
0: Also ich bin sehr zwiegespalten, weil ich tatsächlich seit der Kindheit ist Fußball für mich ein Faszinosum. Ich liebe das Spiel, die Atmosphäre, aber eben immer weniger die Begleitumstände. Und das habe ich eigentlich nach Sepp Blatters Präsidentschaft nicht für möglich gehalten. Die haben einfach noch größere Dimensionen eingenommen und angenommen. Ich habe vor langer Zeit Konzertkarten gekauft für den 19. Juli und letzte Woche erst bemerkt, dass es der WM-Finalabend ist. Das wäre mir vor 12 Jahren noch nicht passiert.
1: Das heißt, WM-Finale, selbst wenn die Deutschen dabei sind, unerwarteterweise ohne Ingo Lierheimer vorm Fernseher?
0: Das wird sportlich nicht passieren.
1: Ingo Lierheimer, Sport und Politik, die Fußballweltmeisterschaft, Trump und Infantino. Vielen Dank.
0: Gerne.
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1: Ich bin dann auf den Link gegangen und habe dann gesehen, dass da jemand meinen Namen verwendet, mein Gesicht und auch pornografische Fälschungen hochgeladen hat, also gefälschte Nacktbilder, was ich als Deepfakes einstufen würde. Für mich sah das teilweise nach so Vergewaltigungsdarstellungen aus. Ja, das war für mich dann der absolute Albtraum die nächsten Monate.
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2: 8.30 Uhr, die Nachrichten des Bayerischen Rundfunks mit Anne-Madeleine Gallert. Die Übersicht. DFB 11 gewinnt letztes Testspiel vor der WM. Deutschland droht Strafverfahren der EU. Papst Leo feiert Messe in Madrid. Das Wetter in Bayern nach letzten Schauern. Teils sonnig, teils wolkig bei 20 bis 25 Grad. Chicago. Die deutsche Fußballnationalmannschaft hat ihre WM-Generalprobe bestanden. Die DFB-Elf siegte im Testspiel gegen die USA mit 2:1. Kai Havertz traf bereits in der zweiten Spielminute, die USA konnten aber noch in der ersten Halbzeit ausgleichen. Den Siegtreffer für Deutschland erzielte Leroy Sané dann in der 57. Minute. Trainer Julian Nagelsmann sprach anschließend von einem perfekten Test, mit dem er zufrieden sei. Das erste WM-Gruppenspiel bestreitet die Nationalmannschaft in genau einer Woche gegen Curaçao. Spielort ist Houston in Texas. Berlin. Der Deutsche Gewerkschaftsbund fordert in der Debatte um die Rentenreform eine verpflichtende Betriebsrente für alle Beschäftigten. DGB-Chefin Fahimi sagte dem Redaktionsnetzwerk Deutschland, die zusätzliche Altersvorsorge solle von den Tarifparteien organisiert und von den Arbeitgebern mindestens mitfinanziert werden. Nach Angaben des DGB haben rund 20 Millionen Beschäftigte derzeit keine betriebliche Altersvorsorge. Konkrete Vorschläge will Fahimi Ende des Monats vorlegen. Sie betonte, die Kosten dürften nicht allein den Arbeitnehmern aufgebürdet werden. Kritik an höheren Beiträgen wies sie zurück und verwies auf viele europäische Länder mit deutlich höheren Rentenbeiträgen. Berlin. Weil Deutschland eine EU-Richtlinie zur Lohntransparenz noch nicht in deutsches Recht umgesetzt hat, droht ein Strafverfahren. Die 2023 vereinbarte Regel sieht unter anderem ein Auskunftsrecht

0: für Beschäftigte vor. Sie dürfen wissen, wie hoch der Lohn für eine Tätigkeit ist, die mit ihrer eigenen vergleichbar ist, und zwar aufgeschlüsselt nach Geschlecht. Außerdem dürfen Arbeitgeber bei Bewerbungsgesprächen nicht mehr nach dem bisherigen Gehalt fragen. Betriebe mit mehr als 100 Mitarbeitenden sollen regelmäßig Berichte zu den Lohnunterschieden zwischen Männern und Frauen vorlegen. Bundesfamilienministerin Prien will versuchen, auf EU-Ebene erneut über diese Regelungen zu verhandeln. Die Frist zur Umsetzung der Richtlinie läuft aber heute ab. Washington. Die US-Streitkräfte haben eigenen Angaben zufolge am späten Abend wieder zwei iranische Drohnen abgeschossen. Sie hätten den Schiffsverkehr in der Straße von Hormus bedroht, hieß es vom Regionalkommando zur Begründung. Obwohl im Irankrieg eigentlich eine Waffenruhe gilt, haben sich beide Seiten bereits in der Nacht zuvor gegenseitig angegriffen. Der pakistanische Innenminister ist deshalb nach Teheran gereist. Pakistan versucht, zwischen beiden Seiten zu vermitteln. Der iranische Staatssender meldete, geplant seien Treffen mit Präsident Pezeshkian und Außenminister Araghchi. Madrid. Am zweiten Tag seiner Spanienreise will Papst Leo XVI. Im Zentrum der Hauptstadt eine Messe vor hunderttausenden Gläubigen abhalten. Im Rahmen des Gottesdienstes findet auch eine Fronleichnamsprozession statt. Der Papst war gestern vom spanischen Königspaar empfangen worden. In einer ersten Rede würdigte er die Vielschichtigkeit in Europa. Sie solle nicht geleugnet, sondern als Segen angenommen werden. Inzwischen kündigte der Vatikan auch an, dass sich der Papst in Spanien mit Missbrauchsopfern treffen werde. Dies hatten Opferverbände gefordert. Leo selbst bezeichnete diesen Skandal als offene Wunde der katholischen Kirche. Das Wetter in Bayern. In der Früh noch einzelne Schauer in Oberfranken und im südlichen Alpenvorland, später immer mehr Sonne bei maximal 20 bis 25 Grad. Kommende Nacht nur wenige Wolken bei 12 bis 6 Grad. Die weiteren Aussichten: am Montag viel Sonne und 24 bis 28 Grad, gegen Abend von Westen erste Schauer oder Gewitter, Dienstag und Mittwoch regnerisch und wieder kühler, maximal 14 bis 21 Grad. Es ist 8.34 Uhr. Die Verkehrsmeldungen. A9 Berlin Richtung Nürnberg, zwischen Plech und Hormersdorf ein Unfall, die linke Spur ist blockiert. Und die A96 Lindau-München ist in beiden Richtungen zwischen Leim und Sendling wegen Brückenarbeiten bis Montag früh gegen 5 Uhr gesperrt. Es wird jeweils über die Anschlussstelle Blumenau umgeleitet. Soweit die Verkehrsübersicht.
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2: Gib mal kurz bei Google einfach nur mal Greta Thunberg naked ein. Mhm. Dann Bilder. So.
3: Okay, ich mach mal Safe Search aus.
2: Ja.
3: Ach du Scheiße.
2: Ein Klick. Es ist ein Klick.
3: Du okay, ich sehe Greta Thunberg oben ohne in sehr vielen Fotos, aber oben ohne ist quasi das harmloseste. Ich sehe Greta Thunberg, also die KI Greta Thunberg, wie sie da sitzt, mit gespreizten Beinen. Nackt natürlich.
2: Diese Bilder sind nicht in irgendwelchen Darknet-Foren, nicht auf Porno-Plattformen, nicht in irgendeiner dunklen Internet-Ecke. Es ist ein Klick in der Suchmaschine.
3: Ich guck mal schnell nach, ob es das von Männern auch gibt.
2: Emmanuel Macron.
3: Emmanuel Macron naked. Ich finde kein einziges nacktes Foto von Emmanuel Macron.
2: Krass.
3: Dann machen wir mal unser Ex-Wirtschaftsminister. Robert Habeck naked.
2: Nichts. Mach mal Annalena Baerbock.
3: Baerbock naked. Ach, natürlich.
2: Boah. Also das ist noch eigentlich fast das Krasseste. Ist noch krasser als die anderen bisher.
3: Ja, vor allem, es gibt einfach...
2: Jedes einzelne Bild ist ein Fake-Nacktbild von ihr. Jedes einzelne.
4: Trifft Alice Weidel übrigens auch. Wie kann es sein, dass es solche Bilder von Frauen gibt? Einfach so, bei Google. Massenweise. Und bei denen die Frauen kein Einverständnis gegeben haben. Wer profitiert davon? Und warum stoppen die Plattformen das nicht? Das wollen wir in dieser Staffel von Die Entscheidung rausfinden.
5: Und wir erzählen von Menschen, die dafür kämpfen, dass sich genau das jetzt ändert.
4: Ich bin Christine Auerbach, eure

0: Host und die Reporterin habt ihr gerade schon gehört.
1: Birgit Frank, hallo.
0: Im März 2026, da entscheidet eine Frau, es reicht. Sie geht an die Öffentlichkeit mit dem, was ihr angetan worden sein soll.
2: Du hast mich virtuell vergewaltigt. Diese Schlagzeile geht wie ein Lauffeuer durch die Medien. Colleen Fernandes beschuldigt in einem Spiegelartikel ihren Ex-Mann Christian Ulmen.
3: Im Fall Christian Ulmen hat die zuständige Staatsanwaltschaft einen Anfangsverdacht. Spielerin Colleen Fernandes hatte ihrem Ex-Mann Christian Ulmen digitale sexualisierte Gewalt vorgeworfen.
0: Die Schauspielerin Colleen Fernandes wirft ihrem Ex-Mann vor, dass er Fake-Profile von ihr erstellt hat. Also Profile, die scheinbar von ihr waren. Und über diese Profile soll er Nacktbilder und Sexvideos versendet haben, die den Eindruck erwecken sollten, als würden sie von Colleen Fernandes kommen und sie auch zeigen. Als erstes hat der Spiegel über all das geschrieben. Bewiesen sind diese Vorwürfe bisher nicht. Christian Ulmen geht mit seinem Medienanwalt gegen Teile der Berichterstattung vor. Das Verfahren ist noch nicht abgeschlossen.
1: Für Christian Ulmen gilt die Unschuldsvermutung.
0: Seit Colleen Fernandes öffentlich ihren Ex-Mann beschuldigt, diese Fake-Profile angelegt zu haben, seit dieser Entscheidung hat sich alles geändert. Digitale Gewalt im Netz, vor allem gegen Frauen, über die reden jetzt sehr, sehr viele Menschen. Das sagt Colleen Fernandes auch selbst in der Sendung von Karin Mioska in der ARD.
4: Tatsächlich war ich aber sehr überrascht von dieser positiven Resonanz. Also, dass das so eine wahnsinnige Bewegung auslöst, dass so viele Menschen auf die Straße gehen, damit habe ich im Leben nicht gerechnet.
0: Ich finde, man kann sagen, Colleen Fernandes hat eine Welle losgetreten, bei der wir immer noch nicht wissen, wo sie endet. In dieser Staffel stellen wir euch zum Beispiel die vor, die technisch zurückschlagen gegen das Ausziehen per KI. Wir sprechen aber auch mit denen, die gerade dabei sind, die passenden Gesetze dazu zu schreiben.
1: Und wir sprechen mit jemandem, der es geschafft hat, nackte Deepfakes von ihr selbst aus dem Netz zu bekommen. Und auch sie hat sich entschlossen, ihre Geschichte öffentlich zu machen.
5: Ich habe das auch erlebt, was Colleen Fernandes erlebt hat. Von mir gab es Fake-Profile, es wurden intime Chats in meinem Namen geführt. Von mir gab es pornografische Deepfakes.
0: Das ist Theresia Krone. Ihre Geschichte erzählen wir euch gleich.
1: Nur eine Sache noch vorher. Diese Deepfake-Videos, von denen Theresia Krone gerade spricht, also das sind Videos, wo zum Beispiel per KI ein Kopf auf einen anderen Körper gebastelt wird. Sowas alles wirft Colleen Fernandes ihrem Ex-Mann im Spiegel nicht vor. Da geht's zum Beispiel um Fake-Profile. Das sind also zwei Paar Schuhe.
0: Aber digitale Gewalt, das ist ja alles.
1: Generell, ja.
0: Darunter fällt alles. Und völlig unabhängig vom aktuellen Fall mit ihrem Ex-Mann gibt es auch von Colleen Fernandes Deepfake-Pornos im Netz. Also schon seit Jahren ist sie auf der Suche, wer diese Deepfakes macht und ins Netz stellt. Sie hat auch eine Doku darüber gedreht. Aber da hat das Thema die breite Masse einfach noch nicht so interessiert.
1: Und damit kommen wir zurück zu Theresia Krone, die sagt, hey, ich habe ganz viel von dem, was Colleen Fernandes erlebt hat, auch erlebt. Auch von mir gab es diese Fake-Profile. Auch von mir gab es angebliche Chats, intime Chats mit irgendwelchen Leuten, die ich angeblich geführt haben soll. Ja, und damit geht eben auch sie raus an die Öffentlichkeit, ruft bei TikTok zu einer Demo auf. Eine Solidaritätsdemo mit Colleen Fernandes Ende März 2026. Das sind nur 2 Tage, nachdem Fernandes ihre Geschichte öffentlich gemacht hat im Spiegel.
5: Kommt doch dazu, zeigt eure Solidarität und bringt vor allem eure Boys. Bringt die Männer mal mit. Ich glaube, das wäre ganz gut. Wir haben ein krasses Programm geplant und ab 16 Uhr sehe ich euch dann vor dem Brandenburger Tor.
0: Ja, und die Menschen kommen tatsächlich zum Brandenburger Tor damals. Die Boys
1: viele.
0: Auch.
1: Aber vor allem die Frauen.
0: Vor allem die Frauen. Sie alle, die da kommen, kennen die Geschichte von Colleen Fernandes. Sie haben sie gelesen und gehört, was sie ihrem Ex-Mann vorwirft. Und alle sind geschockt davon und sie wollen eben mehr tun. Sie demonstrieren an diesem Tag gegen digitale sexuelle Gewalt am Brandenburger Tor.
6: Um ein Statement zu setzen und ja, zu zeigen, dass wir viele sind, die das Thema angeht.
7: Dass eben die Wahrscheinlichkeit sich erhöht, dass die Täter verurteilt werden.
8: Und es dauert irgendwie alle Ewigkeiten hier. Die Regierung muss einfach viel mehr tun, dass solche Sachen auch irgendwie geahndet werden und dass es mehr bestraft wird und vor allen Dingen Opfer mehr geschützt werden als Täter.
1: Okay, das sind sehr

0: sehr viele Leute mit sehr viel Wut im Bauch. Und wir treffen nach dieser Demo ein paar Wochen später Theresia Krone in Berlin. Genau an dem Ort, an dem sie damals protestiert hat.
1: Hier vorne, direkt vor dem Brandenburger Tor, stand unsere kleine Bühne. Die war ein bisschen improvisiert, weil wir natürlich nur 48 Stunden hatten von Anmeldung oder von der Idee bis zur Umsetzung. Auf die Bühne kam man zum Beispiel nur, indem man auf so eine Getränkekiste gestiegen ist und dann auf die Bühne. Also es gab nicht mal eine richtige Treppe oder so. Dann direkt vor der Bühne begann halt das Menschenmeer, was sich gefühlt über den ganzen Pariser Platz dann auch gestreckt hatte. Das war total krass, ja.
0: Theresia Krone ist Mitte 20 und studiert Jura. Und die ist eine von diesen Menschen, die beim Reden niemals sagen.
2: Sehr faszinierend.
0: Also die redet druckreif, finde ich sehr krass. Und die kann eben auch sehr klar formulieren, was ihr passiert ist und warum es ein sehr großes Problem ist. Und das hat sie eben auch an diesem Tag gemacht, auf dieser Demo im März mit den tausenden Menschen am Brandenburger Tor. Und das hat für sie sehr, sehr viel verändert.
3: Ich habe das erlebt, durchlebt, überlebt.
1: Ich kam an dem Tag hierher und war schon heiser, weil ich ein bisschen am Kränkeln war. Und ich war dann wirklich eigentlich schon ziemlich fertig, als ich hier überhaupt ankam. War aber auch so gerührt davon, wie viele Menschen einerseits das in kurzer Zeit auf die Beine gestellt hatten, aber auch natürlich, wie viele Menschen dann gekommen sind. Denn für mich hat sich das vorher immer sehr einsam angefühlt.
0: Es hat sich einsam angefühlt, sagt Theresia Krone. Weil es ist halt nun mal nicht leicht, schnell so zu erzählen, was ihr passiert ist und was sie alles gesehen hat.
1: Niemand sagt gerne, hey, von mir gab es gefälschte Vergewaltigungsdarstellungen. Und gerade auch im Kontext von meinem Studium zum Beispiel saß ich dann oft im Hörsaal und habe mich gefragt, wer hat vielleicht schon mal meinen Namen gegoogelt und dann diese Bilder gesehen?
0: Diese Bilder, von denen Theresia Krone da redet, die hat sie zum ersten Mal ein paar Jahre vorher schon gesehen. Im Dezember 2023, da hat sie Nachrichten bekommen. Jemand hat sie angeschrieben damals, sie kannte den nicht. Aber als er sie eben anschreibt, da klingt es so, als würden die sich kennen. Und zwar gut kennen. Weil der schreibt nach dem Motto, hey, wir haben schon länger Kontakt, aber bist es wirklich du?
1: Ich habe gesagt, nein, ich kenne dich nicht. Und diese Person hat mir dann anonym, aber mit Verlinkung eines Profils gezeigt, dass er wohl auch intime Gespräche geführt hätte. Gespräche über, was ich als verstanden habe, als über Fetische und sowas. Und ich war natürlich schockiert.
0: Okay, jetzt dröseln wir das mal auf. Es gibt da anscheinend ein Profil im Netz in ihrem Namen. Das hat sie aber nicht selber erstellt. Und die Person, die dieses Fake-Profil erstellt hat, die scheint es eben zu nutzen, um mit anderen zu schreiben.
2: Sexuell zu schreiben.
0: Zum Beispiel über Fetische oder sowas. Und das alles aber in ihrem Namen. Und klar, sie ist erstmal geschockt, aber sie lässt es dann trotzdem erstmal gut sein, weil es ist Weihnachten damals und es ist auch kein öffentliches Profil. Also scheint noch relativ klein zu sein und sie ist auch gerade bei ihren Eltern, sie will für die Prüfungen lernen. Ja, aber dann bekommt sie immer mehr Nachrichten von Leuten, die schreiben, hey, du, also es gibt da anscheinend ein Fake-Profil von dir. Und diesmal ist es eben kein privates Profil, sondern ein öffentliches und das schaut sie sich dann an.
1: Ich bin dann auf den Link gegangen und habe dann gesehen, dass da jemand meinen Namen verwendet, mein Gesicht, teilweise ja meinen Studiengang und meinen Geburtsort aufgeschrieben hatte und auch pornografische Fälschungen hochgeladen hat, also gefälschte Nacktbilder, was ich als Deepfakes einstufen würde. Und diese Bilder waren auch teilweise Darstellungen, wo Gewalt zu sehen war. Also für mich sah das teilweise nach so Vergewaltigungsdarstellung aus.
0: Ich stelle mir das total surreal vor.
2: Also
0: du schaust auf den Bildschirm, siehst dich selber, ja? Also klar, es bist nicht du selber, aber jemand, der aussieht wie du. Und zwar nackt, offenbar missbraucht. Ja, und Theresia Krone, die hat auch nicht verstanden im ersten Moment. Was ist das überhaupt?
1: Also ich habe mich kurz gefragt, wann war ich in diesen dargestellten Situationen, weil mein Gehirn das, glaube ich, auch gar nicht so richtig ausklamüsern konnte. Obwohl ich natürlich wusste, ich war nie in der dargestellten Situation und ich habe mich auch nie so fotografieren lassen oder mich selbst so fotografiert. Aber so, natürlich habe ich das nicht verstanden. Und das hat auf jeden Fall, bis ich das wirklich tief innerlich für mich als Fälschung abtun konnte, wahrscheinlich Monate gebraucht, weil wenn man einmal Sachen sieht, dann kann man das ja nicht zurückdrehen, ja? Also man kann ja nicht sagen, liebes Gehirn, bitte lösch das. Das war auch immer meine Angst, dass Leute, die das sehen, mich für immer so sehen würden.
2: Ich finde, das, was sie da sagt, das macht es eben so wahnsinnig deutlich, um was es hier geht. Es sind eben nicht nur einfach, ja, so ein paar Fake-Bilder und Fake-Videos. Ach, nicht so schlimm, sind ja alles unechte Bilder, die irgendwo im Netz kursieren. Eben genau nicht. Mhm. Also die machen in echt etwas.
0: Gehirn, bitte löscht das.
2: Genau. Auch wenn dich jetzt keiner in echt auszieht oder anfasst, die Menschen, denen sowas passiert, denen passiert trotzdem etwas im echten Leben, also in ihrem Leben. Also sie fühlen sich benutzt, missbraucht, wehrlos, verletzt. Mhm. Also Colleen Fernandez hat es ja ganz klar gesagt. Sie hat gesagt, sie wurde virtuell vergewaltigt.
0: Es werden ja auch Leute benutzt. Sie werden benutzt.
2: Ihr Name wird benutzt, scheinbar ihr Körper wird benutzt, um damit eben zu machen, was der Täter will, ohne dass die Person eben zugestimmt hat. Und bei den Fake-Accounts in ihrem Namen und diesen Fake-Bildern mit ihrem Gesicht, die Theresa Krone gefunden hat, da war es eben ganz ähnlich.
1: Ja, das war für mich dann der absolute Albtraum die nächsten Monate, weil ich mir immer gefragt habe, ob Leute, wenn sie meinen Namen eingeben auf Google oder so, ob sie dann ja so Vergewaltigungsdarstellungen von mir sehen.
0: Theresia Krone will, dass diese Bilder so schnell wie möglich aus dem Netz verschwinden. Deswegen erstattet sie damals Anzeige, und zwar beim Kommissariat für Cyberkriminalität. Und sie kontaktiert auch eine Organisation, die Hilfe anbietet bei solchen Fällen, Hate Aid.
1: Eine Strafanzeige zu stellen und immer wieder versuchen, Druck zu machen gegenüber der Plattform, dass die Bilder gelöscht werden, gegenüber der Staatsanwaltschaft und der Polizeibehörde, dass etwas unternommen wird. Das war total anstrengend und hat mein Leben in den nächsten Monaten geprägt.
0: Ihr ist sehr, sehr klar, ich brauche in dieser Situation Hilfe. Und zwar von Leuten, die sich auskennen damit. Weil sonst kriege ich diese Bilder nie aus dem Netz. Und hier muss man sagen, dass Theresia Krone weiß, an wen sie sich wenden kann. Also, dass sie gleich ans Kommissariat für Cyberkriminalität sich wendet. Dass sie weiß, es gibt da NGOs, die mir helfen können. So jemand wie Hate Aid. Das ist ja nicht normal. Also, wer weiß sowas schon?
2: Ist nicht selbstverständlich.
0: Genau. Und Theresia Krone, die weiß sowas, weil es eben nicht das erste Mal ist, dass ihr sowas passiert, digitale Gewalt. Sie ist nämlich schon lange Aktivistin, bei Fridays for Future zum Beispiel, und hat da schon als Jugendliche Klimademos organisiert. Und auch da, schon als Jugendliche, hat sie Drohungen bekommen, sagt sie.
2: Aber trotz allem, was sie erlebt hat, sie macht weiter. Mit den Demonstrationen zum Beispiel. Sie engagiert sich für die Sachen, die ihr wichtig sind. Wie eben im März 2026 in Berlin bei der großen Solidaritätsdemo für Colleen Fernandez. Und an diesem Tag der Demo, da steigt nicht nur Theresia Krone über die Getränkekisten auf diese improvisierte Bühne und erzählt ihre Geschichte, sagt, was ihr passiert ist, sondern auch andere.
1: Viele von denen hatten sich vorher noch nicht geäußert dazu, dass sie digitale Gewalt erlebt haben. Das ist auch wieder dieses Gefühl, man ist damit nicht alleine. Das erste Mal, es wird das erste Mal Sachen ausgesprochen, die ganz viele von uns mit sich selbst bisher ausmachen mussten. Da sind mir dann auch, glaube ich, ein paar Tränen gekommen.
2: Das meinte ich vorhin mit die Welle, die Colleen Fernandez' Entscheidung ausgelöst hat. Also ihre Entscheidung, an die Öffentlichkeit zu gehen, hebt das ganze Thema digitale Gewalt auf ein komplett neues Level.
1: Ich hatte schon das Gefühl, das könnte jetzt so ein Punkt sein, wo Wandel beginnt. Das könnte jetzt ein Moment sein, der als Katalysator gilt, um dann, ja, der dafür sorgt, dass sich etwas ändert.
0: Es ist nicht nur Berlin. Auch in vielen anderen Städten wird protestiert. Und die Demonstrantinnen und Demonstranten, die fordern da zum Beispiel, dass Lücken im Gesetz geschlossen werden. Weil, ja, tatsächlich hard to believe, aber viele Arten von dieser digitalen Gewalt, von der wir jetzt gesprochen haben, die sind von den Gesetzen, die wir jetzt haben, noch gar nicht richtig erfasst.
1: Und ich hoffe, dass es ähnlich wie bei dem Gisèle Pelicot-Fall, dass der Mut von Colleen Fernandes dazu führt, dass wir eben längerfristigen Wandel jetzt auch haben und an Strafrecht rangehen, aber auch an die so vielen anderen Schutzlücken in unserem Rechtssystem.
0: Was Colleen Fernandes auf jeden Fall erreicht hat, ist, dass sich jetzt sehr, sehr viel mehr Leute für eine Studie interessieren. Die Dunkelfeld-Studie, die kam im Februar 2026 und da ist untersucht worden, wie viele Frauen, und ja, es sind vor allem Frauen, wie viele da von digitaler Gewalt betroffen sind.
2: Und die Zahlen, die in dieser Studie veröffentlicht wurden, da muss man ziemlich schlucken. Da steht, jede fünfte Frau hat in den vergangenen 5 Jahren digitale Gewalt erlebt. Pöbeleien, Dickpics, Deepfakes, Stalking, whatever. Und die Frauen sind dabei sehr jung, die sind oft noch unter 18 Jahren.
0: Und dazu muss man ja sagen, das Allermeiste wird ja gar nicht angezeigt, weil viele sich schämen zum Beispiel oder weil sie es einfach ignorieren oder zumindest es versuchen. Sie wollen halt einfach, dass es gar nicht da ist und verdrängen es dann einfach.
2: Und auch damit erklärt sich ja dieses riesige Echo, was die Colleen Fernandes-Geschichte hatte.
0: Ja, weil du auch plötzlich realisierst, hey, es muss nicht unbedingt der unbekannte Stalker sein oder der fiese Internet-Troll, der irgendwo in der dunklen Ecke vom Netz lauert, sondern es kann zum Beispiel dein Mann sein.
2: Bis zu dieser Entscheidung von Colleen Fernandes, mit ihrer Geschichte an die Öffentlichkeit zu gehen, haben wir solche Sachen vielleicht irgendwie geahnt. Klar, es wird mal in den Medien drüber berichtet. Aber erst nach ihrer Geschichte haben wir wirklich im großen Stil öffentlich darüber geredet. Und sehr viele sind sehr wütend geworden.
0: Dass jetzt wirklich viele Menschen mitfühlen mit ihr, das merkt auch Theresia Krone. Und als wir genau über das Ganze reden, da in Berlin beim Interview, genau da blinkt leider die Batterie vom Mikro. Die ist gleich alle.
2: Wenn nicht, müsste ich ganz kurz vorne an so einen Kiosk und Batterie kaufen. Das tut mir echt leid.
1: Du kannst uns auch zum Kiosk. Ich wollte eh noch eine bunte kaufen, weil ich in der neuen bunten bin. Und in der Brigitte.
2: Ja, dann lass
1: uns auch
2: das
1: Sätze, von denen ich nie geglaubt habe, sie mal zu sagen.
2: In der neuen bunten ist Theresia Krone. Für die hat sie nämlich ein Interview gegeben. Die Bunte, eine Zeitschrift, in der es um Promis geht. Es ist sehr viel Klatsch drinnen. Boulevard at its best.
0: Wer hat was wo getragen?
2: Und da mittendrin ist jetzt eben Theresia Krone, die darüber erzählt, was ihr im Netz passiert ist. Und wir suchen da zum Beispiel erstmal das Inhaltsverzeichnis durch nach der Seite, wo sie abgebildet ist.
1: Weil es passt nicht in Adel oder...
2: In Politik hätte es doch gepasst,
1: ja,
2: oder?
1: Ja, finde ich eigentlich auch.
2: Aber oder also in Szene auf jeden Fall nicht.
0: Wo ist es denn am Ende gelandet?
2: Auf Seite 41 und tatsächlich unter bunte Szene.
0: Ach.
2: Ja, es ist erstmal, ich habe sie hier, die Zeitschrift, halt nochmal eine Geschichte über Ulmen und Fernandes. Und da wird es nochmal ein kurzer Wrap-up gemacht. Und dann kommt eine Seite von ihr, sieht man ein Bild von ihr, Theresia Krone, und ein kurzes Interview. Ich gebe es dir mal rüber.
0: Mhm. Ja. Diese junge Frau brachte einen Internettäter vor Gericht. Theresia Krone wurde Opfer digitaler Gewalt, wofür sie jetzt kämpft und was sie fordert. Das ist eine ganze Seite in der bunten. Das ist ein großer Auftritt, würde ich sagen.
2: Ja, und vor allem ist es nicht reißerisch, es ist kein Boulevard, es ist wirklich auf das Thema fokussiert.
1: Dass in Boulevardmedien und Klatschmagazinen jetzt über das Strukturelle gesprochen wird von Gewalt, finde ich sehr beeindruckend.
2: Für Theresia Krone ist es natürlich gut, dass die Erfahrungen, die Frauen wie sie machen mussten, dass das jetzt ein Thema ist in den klassischen Medien, aber eben auch hier, wie in so einer Zeitschrift, im Boulevard. Und dass die Menschen sich jetzt endlich wirklich dafür interessieren, was so vielen Frauen passiert, so wie es ihr passiert ist.
0: Und damit kommen wir doch nochmal zurück zu ihrem Fall, weil wir haben ja gerade schon gehört, diese junge Frau brachte einen Internettäter vor Gericht. Wie ist es damals passiert? Wir sind ja da stehen geblieben, als Theresia Krone damals Anzeige erstattet hat. beim Kommissariat für Cyberkriminalität. Und danach passiert da was, was wirklich nicht immer passiert. Die Polizei findet damals nämlich ziemlich schnell einen Täter.
1: Ich dachte dann, als es hieß, wir haben die Identität herausgefunden, super, das ist jetzt vorbei. In 2 Monaten gibt es dann ein Verfahren oder sowas. Und dann kann ich abschließen und mein Leben normal weiterleben, kann ich mich wieder aufs Studium konzentrieren.
2: Aber das war nicht so. Das können wir hier schon mal sagen. Was Theresia Krone macht, nachdem die Polizei einen Täter gefunden hat, das hört ihr in der nächsten Folge. Das war Die Entscheidung, unsere Staffel, die Deepfake Porno Hunter. Folge 1 von 3, wenn dein Körper im Netz missbraucht wird. 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Reporterin für diese Staffel ist
0: Birgit Frank.
2: Redaktion Ina Kraus. Produktion Matthias Soutier. Mitrecherchiert haben Charlotte Knoll und Lena Rajewski. Distribution Stefanie Ramm und Anton Rauch. Die Deepfake Porno Hunter ist eine Produktion der Redaktion Ausland und politischer Hintergrund im Bayerischen Rundfunk im Juni 2026. Ihr könnt uns auch gerne schreiben mit Ideen, Anregungen und Feedback. Die Adresse ist dieentscheidung@br.de. Ich bin Christine Auerbach. Ciao, wir hören uns.
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5: Der Blick auf die Straßen in Bayern. Die A96 Lindau-München ist in beiden Richtungen zwischen Leim und Sendling wegen Brückenbauarbeiten bis Montag früh gegen 5 Uhr gesperrt. Es wird jeweils über die Anschlussstelle Blumenau umgeleitet.

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4: Heute ist Sonntag, der 7. Juni. Es ist 9 Uhr.
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4: Und dies sind unsere Themen. Deutschland hat die EU-Richtlinie zur Lohntransparenz nicht fristgerecht umgesetzt und liegt beim sogenannten Gender Pay Gap auf den hinteren Plätzen. Wahltag in Armenien. Heute könnte sich entscheiden, ob das Land weiter sich dem Westen annähern oder von Russland abhängig bleiben will. Und die deutsche Fußballnationalmannschaft hat ihr letztes Testspiel vor der WM gewonnen. Gegen die USA hieß es gestern Abend am Ende 2:1. Das Wetter in Bayern. Im Moment sind noch Schauer möglich. Später kommt häufiger die Sonne raus bei 20 bis 25 Grad. Mein Name ist Michaela Borowi. Es ist ein etwas sperriger Name für ein Gesetz, mit dem die EU dafür sorgen will, dass Männer und Frauen bei gleicher Arbeit auch gleich viel verdienen. Das sogenannte Entgelttransparenzgesetz. Bis heute sollten die EU-Staaten eigentlich die neuen Regeln in nationales Recht überführt haben. Zur Frage, wie die eigentlich aussehen sollen, Brüssel-Korrespondentin Sarah Lopez.
5: Unternehmen mit mindestens 100 Mitarbeitern, die werden dazu verpflichtet, die Durchschnittsgehälter von Frauen und von Männern mit dem gleichen Job offenzulegen. Und dazwischen dürfen maximal 5% liegen. Sonst müssen Unternehmen Gehälter angleichen und Betroffene haben Anspruch auf Schadenersatz. Dann gibt's auch noch Neuerungen beim Thema Bewerbungsgespräche. Einmal müssen Unternehmen das Gehalt für die Stelle bei der Ausschreibung oder spätestens beim Bewerbungsgespräch offenlegen. Und im Gespräch selbst darf dann nicht gefragt werden, was haben Sie denn eigentlich in Ihrem alten Job verdient? Damit Frauen dann quasi nicht in ihrem niedrigen Gehalt stecken bleiben.
4: Allerdings wurde die Frist wohl nur in Ausnahmefällen eingehalten. So richtig gut gelaufen ist das Verfahren bisher wohl nicht.
5: Nur einzelne Länder haben es geschafft, die Richtlinie pünktlich in nationales Recht zu überführen. Litauen und die Slowakei zum Beispiel. Manche Länder haben noch nichts wirklich gemacht und dann gibt es Länder, die hängen irgendwie so dazwischen. Und dazu gehört auch Deutschland. Hier gibt es weiter keinen Referentenentwurf. Ich habe beim zuständigen Bundesministerium angefragt, wie der Stand ist. Und da hieß es, vor dem Hintergrund der derzeitigen wirtschaftlichen Lage sei geplant, die Umsetzung maßvoll nach hinten zu schieben. Das heißt konkret, Start soll Anfang nächsten Jahres sein, aber Teile der Richtlinie sollen erst in 2 Jahren fällig werden.
4: Und wie steht es denn eigentlich um den Gender Pay Gap in der EU? Noch einmal Sarah Lopez.
5: Also die europäische Statistikbehörde Eurostat hat Zahlen zum unbereinigten Gender Pay Gap, also zur generellen Lohnlücke zwischen Frauen und Männern. Da spielen auch so Faktoren rein, wie dass Frauen öfter in Teilzeit arbeiten und in weniger gut bezahlten Jobs wie in der Pflege. In der EU liegt dieser Unterschied bei etwa 11%. In Deutschland ist er sogar noch höher und Spitzenreiter ist Estland mit fast 19%. Ein absoluter Sonderfall ist dabei aber Luxemburg. Da ist es so, dass Frauen im Schnitt sogar fast 1% mehr verdienen. Jetzt bei der EU-Entgelttransparenzrichtlinie geht es aber um den bereinigten Gender Pay Gap. Da schaut man auf den Lohnunterschied für vergleichbare Arbeit. Und laut dem Statistischen Bundesamt liegt der in Deutschland bei 6%.
4: Für das sogenannte Entgelttransparenzgesetz läuft die Frist in der EU heute ab. Das waren Informationen dazu von Sarah Lopez. Noch im Juni soll es soweit sein. Eine von der Bundesregierung eingesetzte Kommission soll erste Vorschläge zu einer Rentenreform vorlegen. Noch ist unklar, ob ein höheres Eintrittsalter dabei eine Rolle spielen wird oder ob auch Beamte mit einbezogen werden. Der Deutsche Gewerkschaftsbund fordert in der Debatte nun eine verpflichtende Betriebsrente für alle Beschäftigten. DGB-Chefin Fahimi hat sich dazu im Redaktionsnetzwerk Deutschland geäußert. Ronald Lessig fasst zusammen.
6: Rund 20 Millionen Menschen in Deutschland hätten keine betriebliche Altersvorsorge, meist weil sie in Betrieben ohne Tarifbindung tätig seien, kritisierte Fahimi. Dort sei es denkbar, die Beschäftigten in bestehende Modelle aufzunehmen. Die Gewerkschaften stünden bereit, das zu regeln. Konkrete Eckpunkte kündigte die DGB-Chefin für Ende Juni an. Klar sei, dass die Arbeitgeber mit in die Pflicht genommen werden müssten. Die betriebliche Altersvorsorge dürfe nicht einseitig zulasten der Arbeitnehmer gehen. Bei der Finanzierung sieht Fahimi Luft nach oben. In den meisten Ländern Europas liege der Rentenbeitrag bei 20% oder mehr und damit deutlich über den deutschen Sätzen.
4: Bundesrat und Bundesregierung sollen sich zur allgemeinen Schulpflicht bekennen und diese stärken. Eine entsprechende Initiative will Thüringen kommende Woche in die Länderkammer einbringen. Ausgangspunkt ist eine Diskussion in Sachsen-Anhalt. Dort hatte CDU-Spitzenkandidat Sven Schulze angesichts eines AfD-Vorschlags von einem Schulsterben gewarnt, vor allem in ländlichen Regionen. Mehr dazu von Silan Asemi.
7: Die aktuelle Debatte kommt nicht zufällig auf. Hintergrund ist die Landtagswahl im September in Sachsen-Anhalt. Die AfD, die in Umfragen klar führt, hat dort angekündigt, die Schulpflicht abschaffen und durch eine sogenannte Bildungspflicht ersetzen zu wollen. Eltern sollen dann selbst entscheiden, ob ihre Kinder eine Schule besuchen oder zu Hause unterrichtet werden. Der Vorstoß wird auch vom Thüringer AfD-Chef und Rechtsaußen Björn Höcke unterstützt. Der Bildungsminister von Sachsen-Anhalt, Jan Riedel von der CDU, warnte im MDR, der Vorstoß führe in eine völlig falsche Richtung. Schule sei mehr als Vermittlung vom Wissen. Es gehe um Werte und die freiheitlich-demokratische Grundordnung. Auch bundesweit löst das Vorhaben, die Schulpflicht abzuschaffen, Kritik aus. Bildungsexperten warnen, dass sich bildungsferne oder überforderte Familien aus dem ohnehin schwierigen Schulalltag zurückziehen könnten. Die mögliche Folge wäre, dass Kinder weiter den Anschluss verlieren. Deshalb fordern die Experten deutlich strengere Kontrollen, wenn eine Bildungspflicht eingeführt werden sollte.
4: Die Bürger und Bürgerinnen im Kosovo wählen heute ein neues Parlament. Schon wieder, muss man sagen, denn normalerweise werden sie alle 4 Jahre an die Wahlurnen gebeten. Heute nun ein neuer Versuch, die politische Blockade zu lösen. Die Ursache für das alles liegt in einem tief gespaltenen Parlament und zudem sind die Parteifronten verhärtet. Aus Pristina berichtet David Freches.
8: Es klingt nach Stabilität, aber das Gegenteil ist der Fall. Albin Kurti ist Premierminister im Kosovo und hat mit seiner linken Partei Vet Bendosje die letzten 3 Parlamentswahlen gewonnen. Das Problem? Es waren Siege bei Neuwahlen, zuletzt im Dezember, und nun wählt das Land schon wieder ein neues Parlament.

0: Streitigkeiten. Außerdem kritisiert die Opposition den Premier als zu stur. Bei der Wahl zum Staatspräsidenten habe Kurti keine Mitsprache geduldet, das Parlament habe sich auf keinen Kandidaten einigen können und wurde schließlich aufgelöst. Das ist auch der Grund, warum nun wieder gewählt wird.
1: Wahltag heute auch in Armenien. Es gilt, ein neues Parlament zu besetzen für ein Land, das historisch eng mit Russland verbunden ist. Der Premierminister hat sich in letzter Zeit aber mehr und mehr der EU angenähert. Lange galt er als aussichtsreichster Kandidat, doch die größten Oppositionskräfte, die eher als Kreml-freundlich gelten, haben angeblich aufgeholt. Die heutige Wahl wird also auch darüber entscheiden, ob das Reformtempo und die Demokratisierung zunehmen oder alte pro-russische Seilschaften ans Ruder kommen. Die Spannung ist hoch in der Südkaukasusrepublik. Björn Blaschke berichtet.
2: Rund 2,5 Millionen Armenierinnen und Armenier sind im Land zur Stimmabgabe aufgerufen. Sie gilt als Test für Regierungschef Nikol Paschinyan und seine Bemühungen, Frieden mit dem langjährigen Erzfeind Aserbaidschan zu schließen und Armenien an die EU heranzuführen. Als Reaktion darauf hat Russland in den vergangenen Wochen Sanktionen gegen armenische Waren verhängt. Das bedeutet wirtschaftlichen Druck. Umfragen zufolge führt Paschinyans Regierungspartei vor den Oppositionsparteien. Die aber könnten eine Koalition anstreben. Zuletzt wurden mehrere Mitglieder einer pro-russischen Oppositionspartei festgenommen. Gründe wurden bisher nicht bekannt. Angeführt wird die Partei von einem russisch-armenischen Milliardär, Samvel Karapetyan. Der steht selbst schon seit gut einem Jahr unter Hausarrest, wegen des Vorwurfs, einen Umsturz geplant zu haben. Seine Partei setzt sich für die Beibehaltung wirtschaftlicher und politischer Verbindungen zu Russland ein und wirft Ministerpräsident Paschinyan vor, einen Krieg mit Moskau zu schüren.
1: Eine Woche lang ist der Papst gerade unterwegs durch Spanien. Stationen seiner Reise sind Barcelona, Gran Canaria, Teneriffa und natürlich Madrid. Dort hat er gestern Abend eine Gebetswache gehalten. Mehrere hunderttausend Menschen waren vor Ort. Mit dabei auch Lisa Weiß.
3: Der Platz vor dem Bernabéu-Stadion in Madrid war voll mit jungen und weniger jungen Gläubigen. Etwa eine halbe Million Menschen wollte bei der Gebetswache für die Jugend mit Papst Leo dem 14. dabei sein. Bei der ersten Großveranstaltung seiner Reise lud der Papst die jungen Menschen dazu ein, das Salz der Erde und das Licht der Welt zu sein und zitierte damit eine bekannte Bibelstelle, in der es darum geht, Verantwortung zu übernehmen, die Gesellschaft zu verändern. Er rief die jungen Menschen dazu auf, Aussagen zu hinterfragen und nach der Wahrheit zu suchen. Und forderte sie dazu auf, der Gesellschaft eine neue Richtung zu geben, angefangen mit ihren eigenen Beziehungen im Alltag, in der Familie, in der Universität und in der Arbeit. Angesichts der Lehre von Gleichgültigkeit und Konformismus, angesichts der Gewalt von Krieg und Lüge, seien die jungen Menschen selbst der Funke einer neuen Menschheit, so Leo weiter. Die nächste Großveranstaltung für den Papst auf seiner Spanienreise steht gleich schon an. Die Messe mit Fronleichnamsprozession auf der Plaza de Cibeles in Madrid. Fronleichnam wird in Spanien am Sonntag gefeiert, nicht wie in Deutschland am Donnerstag. Weitere Stationen seiner Reise sind dann Barcelona und die Kanarischen Inseln.
1: Immer am ersten Sonntag im Juni feiern die Welterbestätten in ganz Deutschland den UNESCO-Welterbetag. Dabei werden Besucherinnen und Besucher eingeladen, das Welterbe aus ganz unterschiedlichen Perspektiven zu entdecken, mit Sonderführungen, Ausstellungen, Diskussionen, Konzerten und speziellen Angeboten für Kinder und Jugendliche. Auch in Regensburg haben die Verantwortlichen ein abwechslungsreiches Programm auf die Beine gestellt. Dort steht in diesem Jahr das 20-jährige Jubiläum an und deshalb findet dort heute die bundesweite Eröffnung statt. Andreas Wenleder berichtet.
4: 2006 wurde der Altstadt und dem Stadtteil Stadt am Hof der Titel UNESCO-Weltkulturerbe verliehen. Nicht nur wegen der geschichtlichen Bedeutung, sondern auch, weil Regensburg einzigartig erhalten geblieben ist, sagt der Leiter des Amts für kulturelles Erbe der Stadt, Lorenz Beibel. Vom Titel habe Regensburg enorm profitiert, so konnte mit Hilfe des Bundes etwa die Steinerne Brücke saniert werden.
5: Es gab lange Jahre ein Förderprogramm, speziell für Welterbestätten, wo Regensburg natürlich auch profitiert hat. Und das andere ist natürlich auch diese internationale und nationale Sichtbarkeit.
4: Heute wollen viele das Erbe der Geschichte hier hautnah erleben. In den letzten 12 Jahren ist die Zahl der Übernachtungen um über 50% gestiegen. Katrin Fuchshuber leitet in der Altstadt das Hotel Münchner Hof. Sie geht davon aus, dass etwa die Hälfte der Touristen vom Welterbestatus in die Stadt gelockt werden.
6: Der Welterbetitel hat natürlich da schon, sage ich mal, sehr viel Marketing und Werbung für die Stadt gebracht.
4: Doch wo Licht ist, ist auch Schatten, sagt Fuchshuber. Man habe sich in der Stadt vielleicht zu lange auf dem Welterbetitel alleine ausgeruht. Nicht nur alte Steine,

0: sondern auch Emotionen sollten Regensburgs Aushängeschild sein. Die vielen schönen Veranstaltungen in der Stadt könnten zum Beispiel noch besser zusammen mit dem Welterbe vermarktet werden, sagt Fuchshuber.
1: Wir haben dieses Siegel erreicht, das haben wir dann, sage ich mal, in die Welt getragen. Und dann ist eigentlich touristisch des Weiteren nicht so viel passiert.
0: Dazu kommt für die CSU-Stadträtin, dass auch immer wieder Projekte indirekt vom Welterbestatus ausgebremst würden. Etwa weil die Stadt das Welterbe mit Bauprojekten nicht gefährden will. So legt das städtische Welterbesteuerungskomitee schon mal fest, wie hoch ein Parkhaus höchstens werden darf. Bei der Frage, auf welches Altstadtdach Photovoltaikanlagen dürfen, schaut der Denkmalschutz im Welterbe besonders genau hin. Und auch beim Thema Hitzeschutzmaßnahmen in der steinernen und weitgehend versiegelten Altstadt kann der Status zumindest ein Hemmnis sein. Bisher seien aber immer Kompromisse möglich gewesen, sagt Lorenz Beibel. Die Altstadt dürfe keinesfalls zu einem reinen Museum werden.
2: Es ist ja auch so, dass das Welterbe ja nicht nur für die Häuser, für die Denkmäler gemacht ist, sondern eben auch für die Menschen, die in diesem Welterbe leben. Und da haben wir in Regensburg wirklich ein ganz besonderes Welterbe mit der Altstadt als Lebensraum auch und nicht nur als sozusagen denkmalgeschützte Kulisse.
0: Katrin Fuchshuber würde sich hier dennoch manchmal mehr Mut und offenere Diskussionen wünschen.
1: Ich sage jetzt nicht, dass wir den Titel zurückgeben sollen, aber ich sage schon, dass wenn wir die Stadt weiter entwickeln wollen und kommen dann zu einem Punkt, wo wir sagen, oh, das geht jetzt nicht, weil da könnte ja die Weltkulturkommission dagegen sein, dass man dann schon mal ein bisschen in den Ring tritt und sich für eine Entwicklung der Stadt einsetzt.
3: Das Programm für den Welterbetag am Marc-Aurel-Ufer gibt's auf der Seite der Stadt www.regensburg.de. Zum Sport, und da starten wir mit Fußball, da kann die WM nämlich kommen. Die deutsche Nationalmannschaft hat ihre Generalprobe gegen Mitgastgeber USA gestern Abend gewonnen. Es war an manchen Stellen ein hartes Stück Arbeit, trotzdem ging das Team von Trainer Nagelsmann in Chicago am Abend mit einem 2:1 Erfolg vom Platz. Holger Dahl.
4: Deutschland packt den 9. Sieg in Folge in den Koffer und reist morgen zumindest mit einem guten Ergebnis aus Chicago ins WM-Camp nach Winston-Salem. Das 2:1 gegen die USA durch die Tore von Havertz und Sané beim zwischenzeitlichen Ausgleich des WM-Gastgebers offenbarte aber durchaus Schwächen. Gegen stärkere Gegner wird mehr Intensität und Präzision nötig sein. Der WM-Spielplan beschert kommenden Sonntag mit Curaçao aber einen vermeintlich leichten Turnierstart.
3: Finaltag heute bei den French Open in Paris. Diesmal soll es im Stade Roland-Garros endlich klappen. Alexander Zverev greift in seinem 4. Grand-Slam-Finale nach dem 1. Erfolg. Bei den Australian Open Anfang des Jahres hatte der Hamburger das Endspiel noch gegen den verletzten Carlos Alcaraz verloren. Gegen den an Position 10 gesetzten Italiener Flavio Cobolli hat Zverev heute gute Chancen, den Pokal der Musketiere mit nach Hause nehmen zu dürfen. Steffen Gahr.
5: Alexander Zverev ist in diesen Tagen von Paris ruhig, besonnen, souverän und dominant. Und wenn er so auch am letzten Turniertag auftritt, wird er am Ende mit dem Pokal auf dem roten Laufsteg von Paris stehen. Zverev ist gegen Cobolli der Favorit. Der Italiener ist zwar ausgeruht, da er das Finale kampflos erreichte. Und Cobolli hat Zverev vor ein paar Wochen auf Sand auch schon mal geschlagen. Aber es ist das erste Grand-Slam-Endspiel für den 24-Jährigen. Zverev dagegen hat mehr Erfahrung, er kennt diese Situation eines großen Endspiels. Der Hamburger hat im Turnierverlauf überzeugt und nachdem große Namen ausgeschieden waren, ist Zverev auch mit seiner Favoritenrolle souverän umgegangen. Die deutsche Nummer 1, der Olympiasieger Zverev, kann in Paris Historisches schaffen. Es wäre der erste deutsche Grand-Slam-Titel bei den Herren seit 30 Jahren. Damals hatte Boris Becker in Australien gewonnen.
3: Heute ist es soweit, dann kommen die Fans der Formel 1 wieder voll auf ihre Kosten beim großen Preis von Monaco, dem wohl legendärsten Rennen im Kalender. Der Circuit de Monaco verläuft durch die engen Gassen der Stadt direkt am Yachthafen entlang und ist schon allein deshalb optisch etwas Besonderes. Die Strecke stellt die Fahrer aber auch deshalb vor große Herausforderungen, weil auf den engen Straßen des Fürstentums Überholen sehr schwierig ist und so gilt nirgendwo mehr im Motorsport das Motto Hauptsache überhaupt ins Ziel kommen. Achim Scheu.
6: Drei Formel-1-Generationen stehen beim Start auf den Plätzen 1 bis 3. Der Jüngste, der WM-Führende, der 19-jährige Kimi Antonelli im Mercedes, startet von der Pole in Monaco und fährt weiter beeindruckend. Daneben Startplatz 2 Max Verstappen im Red Bull. Andere waren favorisiert, aber der Niederländer hat wieder einmal geliefert. Startplatz 3 der Rekordweltmeister Lewis Hamilton. Der Brite will im Ferrari sein erstes Rennen gewinnen, muss dafür aber auch seinen Teamkollegen Charles Leclerc in Schach halten, der von Rang 4 aus in den Grand Prix in seiner Heimatstadt geht. Der große Preis von Monaco verspricht wieder Spektakel pur auf dem Stadtkurs, auf dem die Formel 1 sich wieder von ihrer besten Seite zeigt. Schnelle Autos.

0: Autos auf den engen Straßen, Glanz, Glamour und jede Menge Prominenz daneben an der Côte d'Azur. Los geht's um 15 Uhr.
1: Bleibt noch der Blick auf das Wetter in Bayern. Es kann noch einzelne Schauer geben in Oberfranken und im südlichen Alpenvorland. Später dann mehr Sonne bei maximal 20 bis 25 Grad. In der kommenden Nacht nur wenige Wolken bei 12 bis 6 Grad und die weiteren Aussichten. Morgen viel Sonne, 24 bis 28 Grad. Gegen Abend dann von Westen her erste Schauer und Gewitter. Am Dienstag und Mittwoch dann regnerisch und wieder kühler bei maximal 21 Grad.
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3: Ich treffe Markus Tauschek gegen 17 Uhr an der A99 bei München, genauer gesagt an der Raststätte Vaterstetten Richtung Salzburg. Der Lkw-Fahrer der bayerischen Firma Huber Transport und Logistik will mir zeigen, was eigentlich alle wissen und trotzdem niemand wirklich löst. Ab dem späten Nachmittag wird die Stellplatzsuche für Lkw zur Lotterie mit Ansage.
4: Generell ist überall ein Problem. Es gibt Autobahnen, die sind nicht so stark frequentiert wie von Dresden rauf Richtung Berlin. Da geht es noch besser zum Beispiel. Aber so München oder Bayern allgemein gesagt, Baden-Württemberg, Rheinland-Pfalz, Nordrhein-Westfalen, extrem schlimm, ganz, ganz schlimm.
3: Das ist auch der Grund, warum wir uns an der Raststätte Vaterstetten treffen. Ich begleite Tauschek ein Stück auf seiner Route, und zwar rund 80 Kilometer bis nach Kiefersfelden an der bayerisch-österreichischen Grenze.
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3: Fernfahrer Tauschek muss mit seinem 40-Tonner nach Italien. Geladen hat er leere Kunststoffkisten, die dort wieder mit Obst und Gemüse befüllt werden. Seit 25 Jahren ist der Wasserburger Fernfahrer.
4: Gibt einfach nur lieben oder hassen. Also man muss mögen. Aber man ist jeden Tag woanders, es ist abwechslungsreich, es ist nie langweilig.
3: Gerade die Suche nach einem Stellplatz für die Nacht ist garantiert häufig alles andere als langweilig und gehört wohl für viele Fernfahrerinnen und Fernfahrer zu den unangenehmen Seiten dieses Jobs. Neben den Routen gilt es auch, bestimmte Wochen- und Ferienzeiten zu beachten.
4: Weil viele von Sonntag auf Montag zeitig rausfahren, da wird es oft schon so vielen Abschnitten ab 14 Uhr eng. Und dann klar die Reisezeiten.
3: Eine der ersten Raststätten, die wir gegen 5:30 Uhr am frühen Abend Richtung Salzburg erreichen, ist Holzkirchen.
4: Die ist sehr stark frequentiert, das ist schon eher ein Horrorszenario und die Parkflächen sind sehr begrenzt. Auf Busparkplätzen stehen oftmals dann wieder Camper und LKWs. Und dann stellt sich halt jeder so hin, wo er halt gerade meint, dass er einen Platz bekommt. Und je später die Zeit ist, desto kompromissbereiter wird man.
3: Und tatsächlich, es ist gerade mal nur noch ein Stellplatz frei. Neben den Raststätten gibt es aber auch noch andere Stellplatzmöglichkeiten für Lastwagen an der Autobahn, zum Beispiel an den vielen Parkplätzen.
6: So, jetzt sind wir am Seehamer See.
4: Parkplatz Seehamer See. Sehr klein, nur ein Parkplatz mit Toilettenhäuschen. Die Zustände sind in Deutschland bekannt, wie desaströs die sind. Ungepflegt, verschmutzt, nicht so funktionsfähig. Das sieht jetzt so aus, wie man es erwartet. Ziemlich voll.
3: Und wir fahren schnell weiter. Möglichkeiten gibt es auf den ersten Blick eigentlich genug. Allerdings schränkt Tauschek ein.
4: Und da stehen sie schon quer hinter den Fahrzeugen. Und dann haben wir natürlich auch schon auch einige Parkflächen dabei. Da ist halt nur ein Parkplatz, eine asphaltierte Fläche, keine sanitären Anlagen oder so wie hier. Man hat zwar eine Toilette, aber keine Dusche. Man kann sich überhaupt nicht verpflegen. Und das ist ja generell das, was man häufig vergisst, dass man nicht nur eine Lkw hinstellen muss, sondern dass da drin auch ein Mensch ist mit den gleichen Bedürfnissen wie ein anderer Mensch, duschen und auch in vielen Fällen noch gerne was essen würde.
3: Wer hier eine Nacht verbringen muss, dem bleibt oft gar nichts anderes übrig, als sich in der Natur zu erleichtern und aus der Kühlbox zu leben. Ganz abgesehen davon, dass man an den einfachen Parkplätzen natürlich auch kein fließendes Wasser hat und man hoffentlich genug Verpflegung dabei hat. Aber auch solche Stellplätze werden in der Not angefahren, wie ich später noch sehen werde. Wir kommen zum Irschenberg, zur höchstgelegenen Raststätte Deutschlands.
4: Sieht schon ziemlich voll aus. Also hier stehen sie auch schon. Überall entlang vom Einfahrtsbereich, alles voll. Da geht jetzt mal nichts mehr. Keine Chance.
3: Eine Möglichkeit für Trucker sind noch die zahlreichen Autohöfe in der Nähe der Autobahnen. Auch dort gibt es Stellplätze und es gibt meist eine annehmbare Verpflegung und sanitäre Einrichtungen. Allerdings kostet an diesen Autohöfen eine Übernachtung in aller Regel 15 bis 20 Euro. Viele Fahrer müssen diese Übernachtungskosten aus der eigenen Tasche bezahlen. Dabei ist ihr Lohn schon jetzt nicht gerade üppig. Tauschek hat Glück. Seine Firma Huber Transport und Logistik übernimmt die Übernachtungskosten an Autohöfen in der Nähe der Autobahnen. Laut Daten der Bundesanstalt für Straßenwesen aus dem Jahr 2023 fehlen bundesweit rund 20.000 Stellplätze im Umfeld von Autobahnen. Der Bundesverband Güterkraftverkehr, Logistik und Entsorgung geht sogar von doppelt so vielen fehlenden Stellplätzen aus, und zwar von rund 40.000. Und was nutzt einem Fernfahrer, der nach Italien unterwegs ist und eine Ruhepause einlegen muss, ein freier Parkplatz in Mecklenburg-Vorpommern? Neben dem Bau neuer Stellplätze gibt es aber auch noch andere Möglichkeiten, diese Lücke zu schließen, zum Beispiel durch intelligente Parklösungen. An der Raststätte in Kiefersfelden, Inntal West, hat man bereits vor Jahren versucht, den vorhandenen Raum dort besser auszunutzen. Lkw-Kolonnenparken dank digitaler Technik. Hoffnungsfroh hieß es damals 2019 in einer Pressemitteilung des Bayerischen Verkehrsministeriums.
7: Bei diesem neuen Parksystem können 3 Lkw in einer Parkreihe dicht hintereinander parken, da die Lkw nach ihrer Abfahrtszeit sortiert werden. Die Abfahrtszeiten werden dabei von einem Steueralgorithmus ermittelt. Mit Hilfe von Laserscannern wird dem Lkw-Fahrer passend zur gemessenen Fahrzeuglänge ein optimaler Parkplatz in der Parkreihe zugewiesen. Die Laserscanner ermitteln auf diese Weise die Anzahl der noch freien Parkplätze.
3: Als wir allerdings in Kiefersfelden ankommen, ist die Anlage gar nicht mehr in Betrieb. Das Projekt scheint krachend gescheitert zu sein. Auf Anfrage verweist das Bayerische Verkehrsministerium an die Autobahn GmbH, die mittlerweile für die Autobahnen zuständig ist. In einer schriftlichen Stellungnahme erklärt der Pressesprecher der zuständigen Niederlassung Südbayern:
8: Leider musste der Technologiepartner, der für die Errichtung und technische Wartung der digitalen Bediensysteme verantwortlich war, zwischenzeitlich Insolvenz anmelden und das System musste daraufhin abgeschaltet werden. Eine Aussage zu einem konkreten Zeitpunkt für die Wiederinbetriebnahme können wir derzeit noch nicht machen.
3: Wird sich überhaupt ein neuer Investor finden? Denn offenbar waren auch die Lkw-Fahrer in der Vergangenheit gar nicht so begeistert von diesem Parksystem. Das erzählt mir der Leiter der Verkehrspolizeiinspektion Rosenheim, Polizeioberrat Holger Siegemund.
9: Es ist einfach so, dass viele Lkw-Fahrer Bedenken hatten, dass das Ganze Geld kostet, ob das System wirklich funktioniert. Sprich, ich kriege diesen Parkslot zugewiesen, der funktioniert aber auch nur dann, wenn der vor mir wirklich dann fährt, wenn er fahren sollte. Das garantiert mir ja auch keiner. Das Vertrauen hat den Fernfahrern auch oft gefehlt.
3: Während der Fernfahrer Markus Tauschek mit seinem 40-Tonner weiter Richtung Italien fährt, steige ich um zu Bernd Emrich. Er ist Referent für Verkehrs- und Umweltthemen beim ADAC. Mittlerweile ist es 19.30 Uhr und wir sind wieder unterwegs, diesmal in die entgegengesetzte Richtung, von Kiefersfelden aus nach München. Je später der Abend, umso größer die Parkplatznot der Lkw-Fahrer. Gleich beim ersten Parkplatz hat ein Fahrer seinen Laster bei der Ausfahrt links am Rand unerlaubt abgestellt. Zum Teil steht dieser Truck auf der Straße. Die Fahrer haben oftmals nur die Wahl zwischen Pest und Cholera. Auf der einen Seite sind sie verpflichtet, nach 9, maximal 10 Stunden Lenkzeit eine 9- bis 11-stündige Pause einzulegen. Auf der anderen Seite dürfen sie nicht einfach nach ihrer Fahrzeit den Lkw überall abstellen. Polizeioberrat Siegemund.
9: Ich möchte vielleicht grundsätzlich dazu sagen, wie wir das einschätzen. Also wir sprechen hier nicht darüber, dass jemand falsch parkt, auch wenn er faktisch auf der Autobahn parkt, sondern aus unserer Sicht wird hier halt ein Hindernis auf der Autobahn bereitet, was potenziell tödlich ist. Und wir haben da eigentlich keine Toleranz. Wenn wir stehen lassen, dann ist das nur der Grund, weil wir vielleicht nicht nachgekommen sind. Aber grundsätzlich ist der Anspruch, dass sie alle dort nicht stehen.
3: Immer wieder gibt es Unfälle mit tödlichen Folgen. Vor ein paar Monaten prallte ein Paar mit dem Pkw auf der Autobahn A8 am Walserberg am Grenzübergang bei Salzburg auf einen unrechtmäßig abgestellten und unbeleuchteten Lkw. Die Beifahrerin starb, der Fahrer wurde schwer verletzt. Auf unserer Rückfahrt nach München sehen wir später noch mehr gefährliche Parkplatzverstöße von schweren Lastern auf Parkplätzen. Lkw stehen auf Plätzen, die eigentlich gar nicht angefahren werden dürfen, auf Ein- oder Ausfahrten von Parkplätzen, auf Pkw-Stellplätzen oder direkt vor Tankstellen, wie zum Beispiel bei der Autobahnraststätte Holzkirchen. Für ADAC-Referent Emrich sind die unhaltbaren Zustände nichts Neues.
10: Hier wird auf sämtlichen Sperrflächen, die nur irgendwie Luft ergeben, geparkt, und das zeigt schon, hier ist jetzt wirklich der Druck enorm hoch. Das ist schon mehr Slalomverkehr und schon wieder Lkw, also die kommen jetzt hier wie an der Perlschnur aufgereiht rein.
3: Manche Lkw-Fahrer hängen Warnwesten auf, um auf ihre abgestellten Laster aufmerksam zu machen, weil sie schon wissen, dass sie andere gefährden. Für Emrich vom ADAC ist das nicht gerade effektiv, eher ein Akt der Verzweiflung.
10: Die Warnweste, die hier hinten am Heck angebracht wird, zeigt schon, dass der Fahrer sich des Problems durchaus bewusst ist, dass er hier sehr ungünstig steht.
6: Aber bringt die Warnweste was?
10: Naja, sie verdeckt eigentlich die reflektierende Folie, die hier extra aufgebracht ist. Aber sagen wir, es ist zumindest guter Wille des Fahrers, hier zu erkennen. Bringen tut sie jetzt ehrlich gesagt nichts.
3: Und wie stehen nun die Chancen, dass sich endlich was ändert am Dauerbrenner Parkplatznot? Realistisch betrachtet nicht gut. Im Gegenteil, denn der Lkw-Verkehr nimmt immer weiter zu. Der Bau von Stellplätzen wird durch Vorschriften schwieriger. Bis auf Weiteres bleibt also nichts anderes übrig, als abends, vor allem bei Parkplätzen und Raststätten, besonders vorsichtig ein- und auszufahren.
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3: Redaktion Beate Kreindl.
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1: 9.30 Uhr, die Nachrichten des Bayerischen Rundfunks mit Anne-Madeleine Gallert. Die Übersicht. Deutschland setzt EU-Richtlinie zur Lohntransparenz nicht fristgerecht um. Weltluftfahrtverband erwartet weitere Airline-Pleiten. Peru wählt neues Staatsoberhaupt. Das Wetter in Bayern nach letzten Schauern teils sonnig, teils wolkig bei 20 bis 25 Grad. Berlin. Deutschland droht ein Strafverfahren, weil es eine EU-Richtlinie zur Lohntransparenz nicht umgesetzt hat. Die Frist läuft heute aus. Die Richtlinie soll helfen, die Lohnunterschiede zwischen Frauen und Männern bei vergleichbaren Tätigkeiten zu verringern. Arbeitgeber werden zum Beispiel verpflichtet, Auskunft über die Gehaltsunterschiede in ihrem Betrieb zu geben. Unternehmen mit mehr als 100 Beschäftigten sollen regelmäßige Berichte über den Gender Pay Gap vorlegen. Laut Statistischem Bundesamt verdienen Frauen in Deutschland bei vergleichbarer Tätigkeit, Qualifikation und Berufserfahrung im Schnitt 6% weniger als Männer. Verantwortlich für die Umsetzung der EU-Richtlinien in deutsches Recht ist Familienministerin Prien. Sie sagte dem Podcast Politico, sie wolle mit anderen europäischen Partnerländern sprechen, um Veränderungen bei den Umsetzungsfristen und bei den Inhalten zu erreichen. Berlin. Der Deutsche Gewerkschaftsbund plädiert für eine verpflichtende Betriebsrente für alle Arbeitnehmerinnen und Arbeitnehmer als zusätzliche Altersvorsorge. DGB-Chefin Fahimi sagte dem Redaktionsnetzwerk Deutschland, derzeit gäbe es für rund 20 Millionen Beschäftigte in Deutschland keine betriebliche Altersvorsorge. Für sie wollten die Gewerkschaften Tarifverträge mit den Arbeitgebern aushandeln. Dazu werde der DGB Ende des Monats konkrete Vorschläge vorlegen. Klar sei aber bereits, dass sich die Arbeitnehmer an den Kosten beteiligen müssten. Auch für Unternehmen, die nicht tarifgebunden seien, werde man Modelle entwickeln. Rio de Janeiro. Der Weltluftfahrtverband rechnet angesichts der hohen Treibstoffpreise mit weiteren Pleiten von Fluggesellschaften. IATA-Chef Walsh sagte der Nachrichtenagentur Reuters, er erwarte, dass einige Unternehmen aufgeben müssten und andere von größeren Konkurrenten übernommen würden. Zudem würden Airlines unrentable Strecken streichen, um ihre Margen zu sichern. Walsh rechnet damit, dass die Preise für Flugtickets längerfristig hoch bleiben. Seit Beginn des Iran-Konflikts ist der Flugverkehr über wichtige Drehkreuze im Nahen Osten empfindlich gestört. Die Flieger verbrauchen mehr Kerosin aufgrund von Umleitungen. Lima.

0: Wählerinnen und Wähler in Peru entscheiden heute in einer Stichwahl über das neue Staatsoberhaupt. Die Rechtspopulistin Keiko Fujimori tritt gegen den Linkspopulisten Roberto Sanchez an. Peru ist geprägt von Kriminalität und Korruption. In den vergangenen 10 Jahren haben 8 Präsidenten regiert. Immer wieder wurden sie vom Parlament abgesetzt. Regensburg. In der oberpfälzischen Stadt wird am Vormittag der diesjährige bundesweite Welterbetag offiziell eröffnet. Dafür kommen ab dem Vormittag Vertreter zahlreicher deutscher UNESCO-Welterbestätten zu einem Festakt im historischen Reichssaal zusammen. Regensburg feiert damit auch ein Jubiläum. Vor fast genau 20 Jahren wurde die Altstadt mit dem Stadtteil Stadt am Hof zum Welterbe ernannt. Unter dem Motto »Gemeinsam für Frieden und Verständigung« finden bundesweit hunderte Veranstaltungen statt. In Deutschland zählen 55 Kultur- und Naturerbestätten zum UNESCO-Welterbe, darunter die Königsschlösser Ludwigs II. In Bayern oder die alten Buchenwälder. Zum Sport. Die deutsche Fußballnationalmannschaft hat auch ihr letztes Testspiel vor der WM gewonnen. Gegen die USA gelang der DFB-Elf dank der Treffer von Kai Havertz und Leroy Sané ein 2:1. Die WM in den USA, Kanada und Mexiko beginnt am Donnerstag. Und zum Tennis. Am Nachmittag spielt Alexander Zverev in Paris um seinen ersten Grand-Slam-Titel. Im Finale der French Open trifft er auf den Italiener Flavio Cobolli. Das Wetter in Bayern. In der Früh noch einzelne Schauer in Oberfranken und im südlichen Alpenvorland. Später mehr Sonne bei 20 bis 25 Grad. Die Woche startet morgen mit viel Sonne und 24 bis 28 Grad. Abends von Westen erste Schauer oder Gewitter. Dienstag und Mittwoch regnerisch und wieder kühler. Es ist 9.35 Uhr. Die Verkehrsmeldungen. Die A96 Lindau-München ist in beiden Richtungen zwischen Leim und Sendling wegen Brückenarbeiten bis Montag früh gegen 5 Uhr gesperrt. Es wird jeweils über die Anschlussstelle Blumenau umgeleitet. Soweit der Service.
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2: Je länger die Politiker hier in Berlin über Reformen diskutieren, desto häufiger hören gerade jüngere Menschen den Satz, dafür ist leider kein Geld mehr da. In dieser Woche zum Beispiel. Die Studienunterstützung BAföG könnte, entgegen aller Ankündigungen, vielleicht doch nicht steigen. Oder hier, Kürzungen beim Wohngeld, das Deutschlandticket wird jedes Jahr teurer, Sprit und Lebensmittel gefühlt sowieso, Pflege, Gesundheit, Rente, müssen wir bald wohl mehr einzahlen, um am Ende weniger rauszubekommen. Wenn unsere Gesellschaft immer älter und die Kassen gleichzeitig knapper werden, wer zahlt am Ende die Rechnung? Und genau da taucht ein Wort auf, das Politiker gerade ziemlich gern benutzen. Generationengerechtigkeit heißt das. Genau dazu wollen wir heute mal genauer reingehen in Berlin-Code, eurem Politik-Podcast aus dem ARD-Hauptstadtstudio. Die Dekodierer an meiner Seite sind Jan-Peter Bartels, unser Spezialist für Sozialreformen aller Art, und Sarah Beham, die sich in unserer Redaktion so stark für die Belange jüngerer Generationen einsetzt, dass sie uns davon überzeugt hat, heute einen ganzen Podcast dazu aufzunehmen. Hallo ihr beiden.
3: Schuldig, hi.
4: Hallo Linda, schön hier zu sein.
2: Ja, sehr schön. Ja, wir zeichnen übrigens am Freitagvormittag auf. Ich bin Linda Zawakis. 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Habt ihr eigentlich das Gefühl, dass es für euch noch gerecht zugeht, gerade bei den ganzen Reformdebatten?
5: Ich werde mir wahrscheinlich kaum noch ein Haus leisten können, wenn ich älter bin. Meine Eltern konnten das. Die Rentenkassen sind absolut leer.
6: Politische Entschlüsse, die derzeit gezogen werden, tun nicht nur den jüngeren Leuten weh, tun auch den älteren Leuten, wie weit die auch, besonders Rentner, sehr abhängig sind von Sozialleistungen.
7: Dass jetzt das ganze Sozialsystem eh so aus den Fugen gerät und man als jüngerer Mensch super viel für ältere Rentner und fürs Gesundheitssystem einzahlt und nebenbei einem dann noch gesagt wird, dass man selber für die Rente vorsorgen soll. Da fühle ich mich von der Politik oft nicht priorisiert, sagen wir es so.
2: Ja, tatsächlich. Also Miete steigt auch noch, Beiträge steigen. Vieles wird einfach teurer. Täuscht dieser Eindruck oder wird die Rechnung für jüngere Generationen tatsächlich immer länger, Sarah?
8: Na, die Liste wird gerade länger und vor allem auch diese Unsicherheit. Alles geballt auch auf einen Schlag. Ich meine, allein die Rekordschulden, die

0: diese Regierung ja auch aufgenommen hat. Alles gut, ja, Punkt. Nur diese Zinslast, die muss ja zurückgezahlt werden. Und zwar auch von einer, ja, künftigen Generation. Und alles, was die jungen Leute da jetzt hier gesagt haben, kommt ja noch on top obendrauf. Ja, klar. Warum? Demografischer Wandel. Wir wissen das. Das ist immer der Knackpunkt. Aber ich habe da so ein Bild vor Augen. Ich weiß nicht, Jan-Peter, ob du das teilst? Wahrscheinlich nicht. Das ist wie so eine Python-Schlange, die diesen Bundeshaushalt mit solchen Posten wie der Rente wirklich fest im Würgegriff hat. Und der größte Teil des Geldes fließt dahin. Bedeutet halt auch für die Zukunft, wenn es so weitergeht, dann gibt es keinen Spielraum mehr, um irgendwas zu gestalten für künftige Generationen.
1: Also ich würde da jetzt mal das ganze Drama ein bisschen
2: Jan-Peter hängt noch an der
1: wollen.
2: Python.
1: Ja, genau. Was man ja mal sagen muss, ist, also dass den Leuten gesagt wird, ihr müsst privat vorsorgen. Also ich bin jetzt ein bisschen älter als der junge Mann, den wir gerade gehört haben. Das wurde mir auch schon gesagt, als ich aus der Schule kam. Also da muss ich sagen, Freunde, ja, ist schon immer so. Wir haben ein demografisches Problem. Gewöhnt euch dran. Apropos, die Rentenkassen sind leer. Da muss ich noch mal kurz reingehen, weil das ist wirklich wichtig. Die deutsche Rente, das ist ein Umlagesystem. Das heißt, das, was die Arbeitenden einzahlen, bekommen die Rentner raus. Das heißt, die Kassen werden nie leer sein. Es ist nur so, dass man, je nachdem, wie das dann ausgeht, womöglich weniger Geld kriegt. Aber wir reden hier auch nicht darum, dass man gar kein Geld kriegt, sondern womöglich umgerechnet so 80% dessen, was Rentner jetzt bekommen in einem Worst-Case-Szenario. Das muss man also alles ein bisschen relativ sehen.
2: Über die Rente reden wir ja gleich nochmal genauer. Jetzt nehmen wir mal, ich habe eben das BAföG angesprochen. Anfang der Woche kam von der Bundesregierung die Nachricht, ob das BAföG erhöht werden kann, wissen wir nicht. Und dabei hatte ja die Bundesregierung das versprochen. Was bedeutet das denn jetzt für Studierende und welche Studierenden trifft das denn überhaupt?
0: Also zuallererst bedeutet das natürlich wieder mal maximale Verunsicherung und das Signal, ob was für die Jüngeren jetzt drin ist, mal schauen. Also was wäre denn wirklich konkret geplant gewesen? So steht es übrigens auch sehr konkret mit Zahlen in dem Koalitionsvertrag drinnen. Wohngeld von 380 auf 440 Euro und zwar noch in diesem Wintersemester. Das ist das eine. Das andere, den BAföG-Grundbedarf in zwei Schritten erhöhen. So. Wenn diese Reform, diese Erhöhung des BAföGs jetzt nicht kommt, wen trifft's? Natürlich die, die es am meisten bräuchten. Ja, also das sind Studierende, die sich das Studium sonst nicht leisten könnten, weil es eben keine Unterstützung von zu Hause, von den Eltern gibt. Dafür wurde ja BAföG eingeführt. Da triffst du die und dann wird Studieren eben ja zur sozialen Frage. Und
2: also bestimmt dann auch wieder für eine bestimmte Elite dann einfach, ne? Also die sich's leisten können.
0: So, und das ist doch dieses politische Versprechen oder besser gesagt immer ja der Slogan, mit dem alle in den Wahlkampf ziehen, Bildung darf nicht vom Geldbeutel abhängen. Wahrheit ist, vor allem in Deutschland, tut es das. Und wenn du da jetzt reingehst, wieder bei BAföG, ich meine, man muss sich vorstellen, das kostet, korrigiert mich, aber es ist über die gesamte Regierungszeit 1 Milliarde Euro, was diese BAföG-Reform kosten würde. Zum Vergleich vielleicht mal Tankrabatt 2 Monate, 1,6 ja. Milliarden Euro. Mhm. Also da muss die Politik dann schon auch Prioritäten setzen und sagen, was ist uns denn die Bildung oder auch die Chance, diese Bildungschance wert.
1: Also ich finde, wir sollten da in dem Bereich niemanden seinen Weg verbauen, denn das kann ja sich nachher auszahlen. Also Investition in die Zukunft ist ja nicht nur die Brücke, über die die Autofahrer rollen können, sondern das ist eben auch das Studium, die Brücke, über die gut ausgebildete Menschen produziert werden. Und ich verstehe nicht, warum der Grundbedarf im BAföG 100 Euro oder was sind das, unter der Grundsicherung liegt, also dem früheren Bürgergeld. Da muss ich sagen, da würde ich in der Tat eine Anhebung als nachvollziehbar empfinden.
2: Ja. Das ist ja tatsächlich auch der Vorwurf, dass viele Studenten sagen, so wenn Mieten und Lebenshaltungskosten immer höher werden, warum kann man das BAföG nicht angleichen? Die Argumentation von Forschungsministerin Bär ist, dass die gesagt hat, deutsche Studierende seien ja ohnehin privilegiert, weil sie keine Studiengebühren zahlen müssten. Und wenn bei Pflegebedürftigen und Elterngeld gespart würde, könnte es keine Ausnahme beim BAföG geben. Jetzt könnte man sagen, ja, macht im ersten Moment Sinn, aber warum sollte bei allen gekürzt werden, nur bei Studierenden nicht, Jan-Peter?
1: Naja, das BAföG ist ja jetzt nicht nur ein Geschenk, sondern das muss ich ja in Teilen auch zurückzahlen. Insofern, ich verstehe den ganzen Gerechtigkeitsaspekt.

0: Aspekt in diesem Fall, aber wie gesagt, ich kann nicht nachvollziehen, warum man in diesem Fall, was man ja auch als Anlage in die Zukunft sehen kann, warum man da bei den Studenten spart. Das finde ich argumentativ wirklich sehr schwierig, insbesondere wenn man in die Vergangenheit guckt, in den 70er Jahren, da haben 44% der Studenten BAföG bekommen.
1: Mhm. Und jetzt?
0: Ja, und jetzt?
2: Es sind weniger, also 70%.
0: Ich glaube, jeder Zehnte bekommt.
2: Ja, jeder
0: jetzt,
2: Zehnte.
0: Ne?
2: Und also 70% derjenigen, die Anspruch hätten, nehmen es eben nicht in Anspruch, was ja aber eigentlich ein Argument eben für diese Reform ist. Du musst es, ne, also Geld ist das eine, digitalisieren, vereinfachen, absolut das andere. Und ich sehe da auch ja einen Denkfehler. Diese Regierung stellt sich hin und nennt Wirtschaft als Priorität. Ja bitte, dann investier.
0: Aber vielleicht noch mal kurz, also warum wird da gerade bei den Studenten gespart? Mhm. Es ist halt so, dass Geld fehlt. Also ich mache nebenbei Finanzen und wenn ich da in die Haushaltsplanung der nächsten Jahre gucke, da fehlen halt im nächsten Jahr 20 Milliarden, 2030 fehlen dann schon 60 Milliarden. Das sind natürlich irre Summen und die Politiker müssen halt irgendwie gucken, wo kommt das her?
1: Wenn wir das ja jetzt mal mit den Studenten in den 80ern vergleichen, haben die jungen Menschen heutzutage wirklich weniger Geld zur Verfügung? Sind die wirklich schlechter dran als früher?
0: Also wenn du mich als Zahlen-Nerd fragst, würde ich sagen, nein. Die erste Reaktion, die meisten haben, das haben wir eben auch gehört, ich kann mir kein Haus mehr kaufen. Aber wenn man mal guckt, was zum Beispiel in den 80er, 90er Jahren, was da die Zinsen gekostet haben, wenn ich mir ein Haus leisten wollte. Das waren 9 oder 10%. Heute sind es 3. Also es ist heute viel günstiger, so gesehen, sich ein Haus zu kaufen. Und es gibt vom IW, einem Wirtschaftsforschungsinstitut, so einen Erschwinglichkeitsindex. Die haben mal nachgeguckt, wie hat sich denn sozusagen die Erschwinglichkeit von Häusern entwickelt.
2: Jetzt bin ich gespannt. Ja, ich habe den auch angeschaut. Nee, führ bitte weiter.
1: Okay. Oh, weil heute gibt's hier. Also, heute kloppen wir uns hier.
0: Ja. Aber mit Recht. Also ich habe mir aus diesem Erschwinglichkeitsindex mitgenommen, dass heute Häuser, Wohnungen erschwinglicher sind als in den 80er Jahren. Und das ist zum Beispiel 1981 so als Höhepunkt besonders schlimm war im Vergleich zu heute. Natürlich ist es heute auch nicht leicht.
2: Ja, genau, absolut, vollkommen richtig. Die Frage ist aber, also Zinsen das eine, aber der Start jetzt, an dem scheitert es ja ganz oft. Dieses Eigenkapital nach dem Motto, ich brauche über 100.000 auf dem Konto, damit ich überhaupt irgendwie mit der Bank sprechen kann, damit ich auch einen Kredit bekomme. Das heißt, die Hürde ist doch jetzt viel, viel höher. Wer hat denn so viel auf der Bank und auch bei einem, weiß ich nicht, Doppelhaushalt, beide von mir aus Anfang 30, das kannst du gar nicht stemmen. Das kannst du dir gar nicht zur Seite sparen, damit du dann eben die Möglichkeit bekommst. Und das Problem sehen wir auch, das nennt sich dann Wohneigentumsquote, ja, stagniert. Heißt einfach, warum kaufen sich die Leute nicht mehr? Die stagniert, das geht eben nicht nach oben und deswegen ja, ist meine Generation, noch jüngere Generationen sind ja viel mehr auch auf die Familie angewiesen und auf das Erben. Und da sind wir ja wieder bei der sozialen Frage, bitte was? Also meine Herkunft, die Familie, in die ich geboren werde, davon hängt es jetzt also ab, ob ich mir ein Eigenheim leisten kann oder nicht.
0: Das glaube ich nicht. Ich denke, das ist ein Faktor, der eine große Rolle spielt. Aber ich denke, das ist eine gefühlte Wahrheit, dass sich die Leute heute keine Wohnung mehr leisten können.
1: Jetzt haben wir die ganze Zeit über Studenten gesprochen. Wie sieht es eigentlich bei Azubis aus? Die wiederum haben ja ihr eigenes Einkommen. Je nach Ausbildung variiert das ja auch. Geht es denen denn finanziell besser oder stehen die auch schlechter da?
2: Ja, nur weil die auch ein Einkommen haben, ne, eine Vergütung, heißt es nicht, dass die jetzt keine finanziellen Probleme haben. Also bei fast jedem zweiten Azubi geht da ordentlich was vom Einkommen eben doch auch fürs Wohnen drauf. Also mehr als 40% und bei den Studierenden ist es eben da nochmal mehr. Und da sind wir eben schon beim Problem Wohnraum und das hat jetzt überhaupt nichts mit ja, übermäßigen Ansprüchen zu tun. Da geht es um ein WG-Zimmer, das will ich hier schon auch nochmal sagen und natürlich steigen da die Mieten.
1: Findest du, dass das noch gerecht zugeht für die jungen Menschen heute?
2: Nee, ich finde überhaupt nicht, dass das gerecht zugeht. Der Vorwurf ist, die ganzen Regierungen der letzten Jahre, Jahrzehnte, die sind sehenden Auges da reingelaufen. Ja, warum haben wir jetzt diesen kompletten Reformstau? Warum haben wir die Debatten? Warum geht es auch um Kürzungen, ums Einsparen und dann eben auch um diese Schieflage bei der jungen Generation? Ja, weil die das alle verpennt haben, verschlafen haben, weil die die Probleme einfach in die Zukunft gesetzt haben, zulasten eben einer jungen Generation. Und das werfe ich vor und da geht es nicht generationengerecht zu.
0: Entschuldigung, da muss ich einmal mal reingehen, weil also das ist ja auch eine Art von Lebensgefühl. Die Leute haben die ganze Zeit nichts getan und wir müssen es jetzt ausbaden.
2: Nee, ich sage ja nicht nichts getan, um das geht's doch gar nicht. Nur, du musst mir doch einen Punkt geben, wenn ich sage, wir sind da sehenden Auges drauf zugelaufen, dass die Babyboomer in Rente gehen. Sorry, also das war schon vor Jahrzehnten klar. Und jetzt überrascht zu tun, oh mein Gott, nee.
1: Aber um da jetzt einmal einzugreifen, weil gefühlt, kann man ja sagen, fühlt sich Zukunft immer scheiße an, ne? Von Generation zu Generation. Lass uns doch mal gucken, gerade weil wir jetzt über Renten sprechen, wie sehen das eigentlich ältere Menschen? Wir sind ja für diese Folge...
0: Ich fühle mich angesprochen.
1: Ja, also die sind noch älter als wir beide, Jan-Peter, das möchte ich dazu sagen. Aber wir sind ja für diese Folge auf die Straße gegangen und haben auch mal ältere Menschen gefragt, wie die das empfinden.
3: Die alten Menschen sollten nicht so egoistisch sein und nach hinten schauen, was sie schon alles erwirtschaften. Haben. Sie sollten auch beachten, dass die junge Generation ganz andere und neue Herausforderungen hat, auch andere Ängste.
4: Ehrlich gesagt, das Boomer-Bashing in der Öffentlichkeit, was mir wirklich auf die Nerven geht. Ich bin Boomer-Generation und ich finde jetzt nicht, dass wir an allem schuld sind und dass wir unsere Gesellschaft ausgebeutet haben, sondern wir haben eigentlich auch eine ganze Menge geleistet.
1: So, wie seht ihr das? Könnt ihr damit was anfangen?
2: Ja. Beide haben doch recht. Mhm. Um das geht's ja auch gar nicht. Das hier ist kein Generationen-Bashing, kein Boomer-Bashing. Um das geht es gar nicht. Denn klar, jede Generation hat natürlich aufgrund der Zeit, in der sie irgendwie groß wird oder lebt, Probleme. Jan-Peter, du hast es angesprochen. Nochmal, was ich kritisiere, ist eben, dass Politik oft nicht vorausschauend handelt, agiert, was natürlich damit zusammenhängt, dass du auf 4 Jahre gewählt bist.
1: Die gute Nachricht, ihr seid jung. Die schlechte, ihr sollt trotzdem schon mal über Pflege nachdenken und spart dafür am besten jetzt schon mal. Das ist ja auch eine der Erwartungen, die an jüngere Generationen formuliert wird. Gerade jetzt, wo wir Deutschen immer älter werden, wir haben es gesagt, und geburtenstarke Jahrgänge Pflege benötigen, sind auch die Pflegekassen immer stärker belastet. Es droht ein Milliardenloch. Und die Gesundheitsministerin hat jetzt gerade den Entwurf vorgelegt, wie sie die Pflegekasse sanieren will. Wir wollen uns das Ganze nochmal aus dem Blick der Generationengerechtigkeit angucken. Was steckt da drin und wie sieht es hier aus mit der Gerechtigkeit zwischen den Generationen? Was sagt ihr?
2: Na, erstmal steckt viel drinnen. Ja, es muss auch viel gespart werden. Nächstes Jahr mal mehr als 11 Milliarden. Und mit was? Also mal ganz kurz so die wichtigsten Punkte. Heimbewohner zahlen jetzt dann auch länger die Kosten selbst. Also verschiebt sich alles nach hinten, bis du eben die Leistungen bekommst. Pflegende Angehörige, wichtiger Punkt, denen könnten Rentenansprüche gestrichen werden. Änderungen auch bei den Pflegestufen. Du hast es schwerer, als pflegebedürftig dann anerkannt zu werden. Das mal so die wichtigsten Punkte. Besserverdiener werden mehr zahlen, Beiträge für Kinderlose steigen und so weiter. Ganz wichtig, ist nicht in Stein gemeißelt. Das ist jetzt ein Entwurf, der wird diskutiert. Wir werden uns danach auf weitere Debatten einstellen können und müssen. Aber das ist jetzt mal der Plan, den die Gesundheitsministerin diese Woche vorgelegt hat.
0: Und am Ende, nichts kommt so aus dem Bundestag raus, wie es reingeht, das alte Gesetz. Ich würde noch hinzufügen, also wenn man da jetzt mal auf die Generationengerechtigkeit gucken möchte, dann spart das erstmal Geld. Es sorgt dafür, dass die Sozialbeiträge nicht stark steigen, wie sie es sonst getan hätten.
2: Und das in den nächsten Jahren.
0: In den nächsten Jahren, genau. Und das führt dazu, dass alle, die arbeiten, weniger Sozialbeiträge zahlen, als sie es sonst müssten. Hoffentlich läuft die Wirtschaft dadurch besser und so weiter. Es gibt also, wenn man das so sehen möchte, kann man erstmal sagen, es profitieren alle davon, die jetzt noch arbeiten.
2: Kritiker sagen aber, eine echte Reform wirklich über diese wenigen Jahre hinaus, die liegt damit noch nicht vor. Und da ist eben die große Frage, wie entwickelt sich das weiter genau für Jüngere, für künftige Generationen? Steigt es dann? Weil ich meine, auch jüngere Generationen werden alt, die Leute. Und natürlich wirst du auch vielleicht dann irgendwann mal pflegebedürftig. Das heißt, der Plan für die ja, weite Zukunft, der ist damit noch nicht da.
1: Lass uns noch mal über dieses schöne Wort Generationengerechtigkeit sprechen. Wir haben mal die beiden Vorsitzenden der Jugendparteiorganisation von Union und SPD um eine Sprachnachricht gebeten, was sie unter Generationengerechtigkeit verstehen. Und zuerst hören wir

0: Johannes Winkel von der Jungen Union.
1: Generationengerechtigkeit heißt für mich bei den Sozialversicherungen und bei den anstehenden Reformen, die Lasten des demografischen Wandels fair zwischen den Generationen aufzuteilen. Es gibt ein ganz zentrales Instrument dafür, den Nachhaltigkeitsfaktor. Den haben wir leider im letzten Herbst abgeschafft bei der Rentenentscheidung. Aber es ist von zentraler Bedeutung, dass wir dieses Instrument wieder einführen.
0: Okay, also er kann auf jeden Fall Politikerdeutsch. Jan-Peter, übersetz mal einmal für uns. Was meint er genau?
2: Also vielleicht einen Satz vorweg. Er wurde außer Kraft gesetzt, nicht abgeschafft, wenn ich das richtig im Kopf habe. Der Nachhaltigkeitsfaktor ist so eine Art Gerechtigkeitsfaktor. Also es wird in der Rechnung, wie stark werden die Renten erhöht, das wurde vor 20 Jahren etwa eingeführt, ist ein Faktor drin. Da wird geguckt, wie entwickelt sich denn das Verhältnis von Beitragszahlern zu Rentnern. Und wenn es immer weniger Beitragszahler und mehr Rentner gibt, dann wird auch die Rentenerhöhung etwas gedämpft. Fällt also nicht so hoch aus, wie sie eigentlich müsste. Die Idee dabei ist, wenn sie so hoch ausfällt, wie sie eigentlich müsste, dann würden ja die Beitragszahler, also die, die arbeiten, allein dafür aufkommen müssen, dass es immer mehr Rentner gibt. Das würde die Rechnung für die total erhöhen. Und deswegen sagt man, okay, dann müssen die Rentner ein bisschen auch übernehmen, damit das gerecht ist und bekommen halt eine kleinere Rentenerhöhung. Und an der Stelle sei nochmal kurz gesagt, Renten kann man nicht kürzen. Man kann nur die Erhöhung kleiner ausfallen lassen.
0: Und warum kann man die nicht kürzen? Also null Runden gehen? Aber warum kann man die nicht kürzen?
2: Das ist gesetzlich festgelegt, dass Renten nicht gekürzt werden können. Und es ist ja auch, da fällt dann das schöne Wort Vertrauensschutz. Also ich muss mir darauf verlassen können, dass die Rente, die ich zugesagt bekommen habe, dass die auch eingehalten wird. Würde ich bei einer privaten Versicherung ja auch wollen, dass die nicht plötzlich nach einem Jahr Rente sagen, ja, jetzt zahlen wir dir das nicht mehr, weil das ist uns zu viel, du kriegst jetzt weniger.
0: Okay, das ist nachvollziehbar. Dann hören wir uns jetzt mal die Jungsozialisten von der SPD an. Die scheinen etwas ganz anderes darunter zu verstehen. Hier ihr Chef Philipp Türmer.
3: Im Moment werden Reformen gleichgesetzt mit Kürzungen. Und diese Kürzungen betreffen in der Regel am meisten junge Menschen, weil die mehr zahlen müssen und am Ende weniger bekommen. Was wir stattdessen brauchen, sind echte Strukturreformen. Das heißt eine Bürgerversicherung, in die alle Menschen einzahlen. Das Gleiche gilt bei der Rente, eine allgemeine Rentenversicherung, auch mit Beamten und Politikern. Und endlich müssen alle Einkommensarten zur Finanzierung des Sozialstaats herangezogen werden, insbesondere auch Kapitaleinkommen und hohe Vermögen.
0: Also, beide argumentieren mit Gerechtigkeit und meinen was anderes, wenn ich das richtig verstehe. Warum ist das so?
4: Unterschiedliche Parteien, unterschiedliche Herangehensweisen, ganz klar. Die Union will Ausgaben bremsen, ne, anders verteilen. Die SPD ganz klar die Einnahmen verbreitern, das mehr einzahlen. Das ist okay, das ist Politik, alles gut, aber jetzt geht es in dieser Koalition drum und die besteht nun mal aus Union und SPD, also aus beiden Stimmen, dass da jetzt ein Kompromiss geschmiedet wird. Und dass eben die Leute draußen auch das Gefühl bekommen, ja, hier geht's gerecht zu. Darauf warten jetzt alle. Denn ja, ich will später auch mal eine Rente haben. Ich will auch das Recht haben, wenn ich jetzt einzahle. Und ich erinnere an die jungen Stimmen vom Anfang, die haben gerade das Gefühl nicht, dass es eben diese Gerechtigkeit gibt.
0: Strich drunter. Wir haben ja vorhin schon gehört, wie viel Geld bei vielen jungen Menschen allein für die Miete draufgeht. Und gleichzeitig heißt es ja bitte noch für Rente und Pflege vorsorgen. Und jetzt mal ganz ehrlich, wie soll das eigentlich zusammengehen? Denkt Schwarz-Rot da nicht mit oder gibt es einfach keine Alternativen?
2: Also ich denke, wenn wir mal den Blick über den Tellerrand wagen und in andere Länder gucken, da ist privates Zusatzvorsorgen auch normal gefordert und wird gemacht. Also das kann in Form einer Betriebsrente sein bei der Rente oder in Form einer privaten Altersvorsorge, wozu übrigens die Bundesregierung jetzt das Altersvorsorgedepot an den Staat gebracht hat. Also die tun da auch was. Und was das Thema Pflegeversicherung angeht, so eine private Pflegezusatzversicherung, da gibt es ja den Pflegebar, ist nicht unbedingt großartig, aber da gibt es dann keine Gesundheitsprüfung. Also da gibt es auch Dinge und die Verbraucherzentralen empfehlen ja sowieso unter 40 Pflegezusatzversicherung braucht man nicht unbedingt.
4: Okay, die Frühstartrente, ne? Die
0: ja,
4: ist
0: das
4: gut.
0: Ist, ja, ja, das ist ein das, Punkt. Was ist das genau? Also für alle, die das noch nicht gehört haben und das Gefühl haben, oh Gott, warum bin ich bloß jung und nicht schon alt? Was können die tun? Also damit wir ja auch ein bisschen Hoffnung rausgehen aus dieser Folge. Was können die tun? Was ist die Frühstartrente?
4: Da ist geplant, dass die Regierung sozusagen etwas tut. Also 10 Euro monatlich, ein Aktiendepot eben für Kinder.

0: von
1: 6 bis 18 Jahren.
0: Exakt, wir haben hier den Experten. Und das ist wirklich, das haben auch Experten schon lange gefordert, dass es sowas gibt. Punkt, alles in Ordnung. Nur es ist halt ehrlich gesagt auch nur wieder ein Tropfen auf den heißen Stein. Das allein wird natürlich nicht reichen. Ich weiß, da gibt es weitere Säulen, aber ne, da sagen auch Studien, das ist nur ein Tropfen auf den heißen Stein.
2: Sarah Behram-Jan-Peter Bartels, vielen Dank, dass ihr uns dieses schwierige Thema gut erklärt habt. Viel gelernt. Dankeschön.
0: Danke.
2: Danke euch fürs Zuhören auch. Ich bin Linda Zavakis. Ich wünsche euch allen gute Ideen. Angesichts knapper Kassen lasst euch die gute Laune nicht verderben. Und dann hören wir uns nächste Woche wieder. Bis dann. Tschüss. 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
3: 10 Uhr, die Nachrichten des Bayerischen Rundfunks mit Anne-Madeleine Gallert. Die Übersicht. Deutschland hat EU-Richtlinie zur Lohntransparenz nicht fristgerecht umgesetzt. Selenskyj wird bei Ukraine-Treffen in London erwartet. In Armenien hat die richtungsweisende Parlamentswahl begonnen. Das Wetter in Bayern zunehmend freundlich bei 20 bis 25 Grad. Berlin. Deutschland droht ein Strafverfahren, weil es eine EU-Richtlinie zur Lohntransparenz nicht umgesetzt hat. Die Frist läuft heute aus. Die Richtlinie soll helfen, die Lohnunterschiede zwischen Frauen und Männern bei vergleichbaren Tätigkeiten zu verringern. Arbeitgeber werden zum Beispiel verpflichtet, Auskunft über die Gehaltsunterschiede in ihrem Betrieb zu geben. Unternehmen mit mehr als 100 Beschäftigten sollen regelmäßige Berichte über den Gender Pay Gap vorlegen. Laut Statistischem Bundesamt verdienen Frauen in Deutschland bei vergleichbarer Tätigkeit, Qualifikation und Berufserfahrung im Schnitt 6% weniger als Männer. Verantwortlich für die Umsetzung der EU-Richtlinien in deutsches Recht ist Familienministerin Prien. Sie sagte dem Podcast Politico, sie wolle mit anderen europäischen Partnerländern sprechen, um Veränderungen bei den Umsetzungsfristen und bei den Inhalten zu erreichen. Berlin. Der Deutsche Gewerkschaftsbund will die Betriebsrente vorantreiben. Etwa 20 Millionen Menschen in Deutschland hätten keine betriebliche Altersvorsorge, weil sie in Unternehmen ohne Tarifbindung tätig seien, kritisierte DGB-Chefin Fahimi. Dem Redaktionsnetzwerk Deutschland sagte sie, die Gewerkschaften stünden bereit, das mit den Arbeitgebern kollektiv für alle Beschäftigten zu regeln. Bei der Finanzierung müssten diese mit in die Pflicht genommen werden. Fahimi verwies darauf, dass in anderen Ländern Europas der Arbeitgeberanteil oft sogar höher sei als das, was die Arbeitnehmer zahlten. Konkrete Vorschläge will der DGB Ende des Monats vorlegen. Kiew. Bei russischen Angriffen auf die Ukraine sind in der vergangenen Nacht mindestens 2 Menschen getötet worden. Der Gouverneur der Region Dnipropetrovsk meldete Drohnen- und Raketenangriffe. Laut staatlichem Rettungsdienst wurde außerdem die südliche Region Saporischschja mit Drohnen attackiert. In London beraten heute der britische Regierungschef Starmer, Bundeskanzler Merz und Frankreichs Präsident Macron über weitere Hilfen für die Ukraine. Dazu wird auch der ukrainische Präsident Selenskyj erwartet. Aus deutschen Regierungskreisen hieß es im Vorfeld des Treffens, das Fenster für Gespräche der europäischen Seite mit Russland öffne sich,

0: weil die Bemühungen der USA stockten. Erevan. Rund 2,5 Millionen Armenier wählen heute ein neues Parlament. Regierungschef Paschinyan hofft auf eine erneute Mehrheit für seine Partei Zivilvertrag und will, dass Armenien der EU beitritt. Stärkster Herausforderer ist der pro-russische Milliardär Karapetyan mit der Partei Starkes Armenien. Russland hat in den vergangenen Monaten starken Druck auf die Regierung in Erevan ausgeübt. Das Energieministerium in Moskau drohte damit, einen günstigen Gasliefervertrag zu kündigen. Kreml-Chef Putin erinnerte außerdem daran, auch der Konflikt mit der Ukraine habe damit begonnen, dass das Land in die EU strebt. Zum Sport. Die deutsche Fußballnationalmannschaft hat auch ihr letztes Testspiel vor der WM gewonnen. Gegen die USA gelang der DFB-Elf dank der Treffer von Kai Havertz und Leroy Sané ein 2:1. Die WM in den USA, Kanada und Mexiko beginnt am Donnerstag. Und zum Tennis. Am Nachmittag spielt Alexander Zverev in Paris um seinen ersten Grand-Slam-Titel. Im Finale der French Open trifft er auf den Italiener Flavio Cobolli. Das Wetter in Bayern. Am Vormittag noch Schauer in Ober- und Niederbayern, sonst trocken. Bis zum Abend immer sonniger bei maximal 20 bis 26 Grad. In der Nacht nur wenige Wolken oder klar bei 12 bis 6 Grad. Die weiteren Aussichten. Morgen erst sonnig oder locker bewölkt, am Abend dann erste Schauer oder Gewitter, die am Dienstag nach Südosten ziehen. Danach wieder trocken, aber kühler. Höchstwerte nur noch 14 bis 21 Grad. Es ist gleich 10.05 Uhr. Die Verkehrsmeldungen. Die A96 Lindau-München ist in beiden Richtungen zwischen Leim und Sendling wegen Brückenarbeiten bis Montag früh gegen 5 Uhr gesperrt. Es wird jeweils über die Anschlussstelle Blumenau umgeleitet. Soweit der Service.
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2: Hallo und herzlich willkommen bei den Bergfreundinnen, dem Podcast für euer Leben mit den Bergen und unser Leben in den Bergen. Denn lauscht mal ganz kurz. Nein, das kommt hier nicht gerade vom Tonband. Wir sind wirklich mitten in der Natur. Wir melden uns von unterwegs. Wir sind gerade bei Garmisch-Partenkirchen. Wir, das sind die Kadi.
3: Servus.
2: Die Lisa. Huhu. Und ich sag, grüßt euch und bin die Toni.
4: Wir blicken gerade auf einen idyllischen Bergsee. Dahinter erhebt sich das Karwendelgebirge mit Schnee obendrauf. Davor frühsommergrüne Wiesen, frühsommergrüne Bäume und ein blauer Himmel mit hübschen, süßen kleinen Schäfchenwolken verziert. Das immer gerade, so schaut's aus. Und ich würde sagen, uns geht's gut.
2: Uns geht's richtig gut. Wir bringen uns hier ein bisschen in Stimmung für unseren großen Alpenüberquerungssommer mit euch. Thematisch aber befinden wir uns immer noch in unserer Staffel zum Thema Bergrettung. In der Story, ihr erinnert euch vielleicht, und wenn nicht, dann hört sie nach in ARD Sounds. In der Story, da haben wir von einer spektakulären Spaltenrettung hier ganz in der Nähe gehört, nämlich am Höllentalferner, dem Gletscher auf dem Weg zur Zugspitze.
4: Außerdem haben wir mit unserer ehemaligen Bergfreundin Kathi Schauer über ihr Engagement bei der Bergwacht München gesprochen und wir haben die 7 typischsten und gleichzeitig auch vermeidbaren Bergfehler thematisiert, die zu Bergnot führen können. Und heute zum Abschluss der Staffel schauen wir einmal hinter die Kulissen der Doku-Serie In höchster Not, die ihr in der ARD Mediathek schauen könnt, wenn ihr es noch nicht getan habt.
5: Wir haben es euch schon ein paar Mal erzählt, deshalb wissen es sicher schon einige von euch. Die Macher von dieser Serie In höchster Not, mit denen sind wir auch immer unterwegs, wenn wir unsere Dokus drehen. Und deshalb haben wir natürlich einen ziemlich guten Draht zu ihnen und haben die Chance bekommen, besonders ehrliche Einblicke in die Produktion der erfolgreichen Bergwacht-Serie zu bekommen. Dafür bist du nach Bad Reichenhall gefahren, Kadi.
2: Jawohl, dafür bin ich nach Bad Reichenhall gefahren und habe dort von Julia und Franz von Timeline Productions erfahren. Zum Beispiel, wie unglaublich viele Kameras bei einem großen Einsatz mitlaufen, wie unfassbar viele Stunden Drehmaterial für eine Staffel in höchster Not entstehen, welche Einsätze den Machern besonders nahe gehen und wie Menschen in Notsituationen es finden, dann auch noch gefilmt zu werden. Und wir waren an einem wirklich ganz anderen Ort, als wir gerade sind, nämlich in einem dunklen Keller mit vielen Computern drin.
6: Wir sitzen ja jetzt quasi hier direkt

0: vielen Menschen zugute ankommt, ist wirklich, dass die Leute merken, dass es echt ist, dass nichts inszeniert ist, dass nichts gestellt ist und dass gerade in heutigen Zeiten die Leute sich, glaube ich, oft einfach auch danach sehen, wirklich Inhalte, sei das jetzt als Video, Podcast, Zeitung, was auch immer, zu konsumieren, wo sie einfach spüren, okay, das ist das echte Leben und mir wird das jetzt wirklich so gezeigt, wie es tatsächlich passiert.
1: Ich glaube auch, ein Punkt, warum das erfolgreich ist, ist, weil man so nah dabei ist als Zuschauer. Also man taucht da durch diese Kameratechnik einfach in diesen Einsatz ein und ist unglaublich nah dabei. Und das Thema an sich, dass es ein Ehrenamt ist. Die Bergretter, das neben dem normalen Leben machen, sich da Zeit für nehmen und im Ehrenamt anderen Menschen helfen. Das ist grundsätzlich ein Thema, das fasziniert.
2: Das ist ja auch ganz interessant, weil das den Leuten oder vielen Leuten einfach immer noch nicht klar ist und auch immer wieder Leute uns schreiben, hey, ja, es ist ein Ehrenamt und wir auch immer wieder sagen, es ist ein Ehrenamt. Also ich glaube, man kann das auch gar nicht oft genug sagen. Wie kam es denn überhaupt zu der Idee zur Serie In höchster Not, zu einer Doku-Serie über die Bergwacht?
1: Ja, die Idee ist nicht von uns, sondern die ist vom Bayerischen Rundfunk, der ist auf uns zugekommen. Es gibt natürlich in der ARD viele Retterformate und da liegt es natürlich nahe, dass der Bayerische Rundfunk ein Retterformat über Bergrettung macht. Und die sind auf uns zugekommen, wir haben bei einem Pitch mitmachen dürfen und haben den dann gewonnen, weil wir natürlich spezialisiert sind in Bergfilmen, in Bergdokus und auch einen engen Zugang durch die Vergangenheit zu Bergwachten haben. Ja, und das war so der Beginn.
2: Wir haben unserer Community schon mehrfach erzählt, dass ihr die seid, die mit uns auch immer unterwegs sind. Was macht ihr denn sonst so, also außer Bergfreundinnen und In höchster Not?
1: Ja, wir sind Timeline Production. Wir machen Bergfilm seit 25 Jahren, kommen aus dem Bergsport, sind selber Alpinisten und Bergsteiger. Ja, waren jahrelang mit Profi-Bergsteigern unterwegs, unter anderem die Huber-Burm und viele andere Profi-Bergsteiger auf Expeditionen, haben viele Bergdokus gemacht für Bergwelten bei Servus TV. Und ja, das ist ein absolutes Spezialgebiet, das ist unsere Leidenschaft. Das ist das, was wir nach wie vor gerne machen und deswegen passt das Projekt ganz gut zu uns.
2: Jetzt kann ich mir vorstellen, und ich glaube, es war ja auch ein bisschen so, dass es am Anfang vielleicht gar nicht so einfach war, die Bergwacht an Bord zu kriegen. Wie war das?
1: Ja, die Bergwachten an Bord zu kriegen, das war wirklich nicht einfach, weil das, die Basis für so ein Projekt ist einfach das Vertrauen, das gegenseitige Vertrauen. Da haben wir natürlich einen Vorteil gehabt, weil wir einige Bergretter kannt haben und weil das, ja, die Ramsau, das ist unser Zuhause. Da kennt man natürlich die Leute wissen, was wir so die letzten Jahre gemacht haben, dass die Filme von uns gut sind, authentisch sind, echt sind. Deswegen war das ein bisschen leichter für uns, aber es war trotzdem ein Weg, weil du natürlich wirklich das Vertrauen haben musst und die Bergwachten sich das am Anfang nicht vorstellen haben können, dass da ein Kamerateam bei den Bergrettungen dabei ist und dass die Bergrettung, also der Einsatz, nicht gestört wird. Und dazu brauchst du ein erfahrenes Kamerateam, du brauchst Kameraleute, die sie im alpinen Gelände autark bewegen können, ohne dass sie den Einsatz irgendwie stören und behindern. Und das war bei uns gegeben und das Vertrauen haben sie uns einfach geschenkt. Einmal, weil sie gewusst haben, was wir die letzten Jahre gemacht haben, dass wir erfahrene Bergsteiger sind. Und das war sozusagen die Basis für die Zusammenarbeit.
2: Was waren denn bei den Bergwachten vielleicht konkret die Ängste, die die auch hatten, dass passieren könnte durch so eine Serie?
0: Ja, die Ängste, die da waren oder vielleicht auch immer noch da sind, je nachdem, sind sicherlich, wenn es um mediale Berichterstattung geht, dass halt viel einfach total überspitzt, überdramatisiert wird, dass es einfach dann auch nicht so dargestellt wird, wie es tatsächlich passiert. Es ist auch immer wieder ein Thema und von außen ist natürlich schnell der Spruch. Die Helden der Höhe wird ja auch ganz oft jetzt auch in den Medien aufgegriffen, aber das ist genau der Punkt, wo sie sagen, wir wollen nicht die Helden sein nach außen und uns ist wichtig, dass wir und unseren Job oder dieses Amt, das wir machen, so rübergebracht wird mit der Überzeugung und Selbstverständlichkeit, mit der wir das auch machen. Und da waren einfach in der Vergangenheit sicherlich die ein oder andere Erfahrung, wo das dann halt nicht so funktioniert hat in der Zusammenarbeit. Und das ist der Punkt, was der Franz eben auch gerade meinte, da geht es halt wieder um Vertrauen. Wie viel schenkt man vorweg einem Kamerateam oder einem Produzenten und wo wird man vielleicht hier und da auch enttäuscht, weil es am Ende des Tages nicht so rauskommt, wie

0: man es sich vorgestellt hat oder wie man sich selber dann halt eben auch repräsentiert haben möchte.
1: Kann ich verstehen. Was waren denn vielleicht auch eure Bedenken? Ist ja kein so leichtes Projekt. Was habt ihr euch am Anfang gedacht, könnte schwierig oder herausfordernd werden?
2: Die Bedenken, die waren schon groß, weil das ist einfach unglaublich schwierig, in einem alpinen Gelände echte Einsätze zu filmen. Die Aufgabenstellung ist grundsätzlich schwierig. Und für das haben wir auch nicht gleich eine Lösung gehabt. Also beim Dokumentarfilm, wenn du eine Expedition begleitest, dann kannst du das einigermaßen planen. Und das ist eine langsame Geschichte. Ein Einsatz ist einfach eine schnelle Geschichte. Wenn man die begleiten möchte, muss man schnell sein. Und das ist die schwierige Aufgabe gewesen, da wo wir am Anfang nicht so hundertprozentig sicher waren, ob das wirklich am Ende des Tages 8x45 Minuten wären, die wir da füllen können. Und das waren einige schlaflose Nächte, auch vor allem am Anfang, weil am Anfang tatsächlich wenig passiert ist. Die ersten Wochen, da war kein Einsatz und du konntest es nicht planen. Du hast die Kamerateams auf Bereitschaft, mehr oder weniger, und es ist nichts passiert. Und da haben wir uns schon gedacht, okay, gut, können wir das umsetzen überhaupt?
1: Jetzt hast du schon gesagt, du hast die Kamerateams auf Bereitschaft. Wie läuft es denn konkret ab? Also irgendjemand ist am Berg, ruft die 112 und dann? Was passiert dann, wenn ihr da gerade dreht?
0: Wenn jemand am Berg dann eben den Notruf absetzt, wird über die Leitstelle direkt dann die Bergwacht informiert. Und das ist dann genau der Zeitpunkt, wo wir ja quasi schon drehen wollen. Das heißt, für uns ist es total wichtig, dass die Kamerateams die ganze Zeit schon vor Ort direkt in oder an der Bergwacht sind, weil wir wirklich ab dem ersten Moment den Einsatz ja erzählen und dokumentieren wollen. Das heißt, uns bleibt eigentlich gar nichts anderes übrig, als auf Verdacht Kameracrews dann in die Bergwachten zu setzen. Oder wir sagen da tatsächlich jetzt auch Kamerabereitschaft, die dann über mehrere Wochen, vor allem über die Sommermonate, stattfindet. Und das ist sicherlich aber auch das meistdiskutierteste Thema bei uns. Wann machen wir diese Bereitschaften? Ja, natürlich haben wir irgendwelche Statistiken und Erfahrungen und reden mit den Bergwachten, aber ja, die Einsätze halten sich am Ende des Tages nicht an irgendwelche Statistiken, sondern die passieren so, wie sie passieren. Und dann zur richtigen Zeit bei der richtigen Bergwacht zu sein, ist immer wieder aufregend und beschäftigen uns natürlich dann auch viel.
1: Das heißt, die Teams sitzen wirklich im Bereitschaftsraum, die haben nicht irgendwie einen Piepser auch oder so, sondern sind wirklich die ganze Zeit vor Ort?
0: Die sind dann wirklich vor Ort, natürlich, also jede Bergwacht hat da auch so ein bisschen ihre eigenen Systeme, ob das mit einem Piepser oder mit einer App funktioniert, und da sind wir dann schon auch mit involviert, dass man es dann wirklich auch direkt mitkriegt, aber grundsätzlich kriegen die es spätestens dann mit in der Bergwacht, wenn dann die ersten Bergretter reinströmen und sich fertig machen für den Einsatz.
1: Jetzt ist ja aber auch so, dass die einzelnen Bergretter ausgestattet sind mit so kleinen Action-Kameras, die man am Körper, am Helm, überall befestigen kann. Wie viel drehen die selber und wie schwer war das vielleicht auch zu sagen, hey, mach erstmal die Kamera an und so? Ich kann mir vorstellen, dass das auch am Anfang jetzt nicht unbedingt reibungslos gelaufen ist, weil wenn man zu einem Einsatz aufbricht, dann bricht man halt zu einem Einsatz auf und will eine Person retten und denkt vielleicht nicht dran, dass man jetzt erstmal die Kamera einschaltet oder so. Wie ist das?
2: Ja, die Kameratechnik, das war ein langer Weg. Die Bodycams, das hört sich nach einfach an, ist aber wirklich ein langer Weg gewesen, dass das alles so funktioniert, wie es funktioniert. Einmal die Stromversorgung, manche Einsätze dauern über 10 Stunden, dass die Kameras stromversorgt sind, dass die Speicherkarten reichen, dass die Tontechnik funktioniert unter den Jacken, dass die Funksprüche abgenommen werden, dass das alles synchron ist, ist eine riesen Herausforderung. Und auch das Briefing, dass die Bergretter die Technik so ein bisschen im Griff haben, natürlich nicht überfordert sind mit der Technik und auch eben wegen der Technik nicht gestört sind, den Einsatz gut zu machen. Und ja, da haben wir in der ersten Staffel viel gelernt. Das war auch eine flache Kurve, Lernkurve. Ja. Aber jetzt in der zweiten Staffel ist es, ja, jetzt haben wir das ziemlich gut im Griff. Da gibt es die 360-Grad-Kamera, die deckt viel ab. Und die Stromversorgung läuft jetzt. Und wir haben natürlich einen engen Austausch auch mit den Bergrettern. Die haben das Verständnis jetzt schon so ein bisschen, was braucht man, wann. Oft muss man die Kamera kontrollieren, wenn die irgendwie weggeknickt ist oder so und kein Bild mehr machen, dann kontrollieren die mal kurz, ob der Winkel noch passt. Und ja, es ist ein stetiger Austausch und wir werden immer besser. Also das ganze Projekt ist ein Team, ein Teamprojekt.
1: Sind jetzt auch schon ein bisschen Profis geworden sozusagen im Filmbusiness. Wie oft ist denn dann, also wie viel passiert dann selbstständig und wie oft ist noch jemand wirklich von euch dabei und filmt auch quasi von außen, also jetzt nicht mit den Bodycams?
2: Also grundsätzlich gibt es ja unterschiedlichste Einsätze. Also es ist immer ein Kamerateam vor Ort, also nicht immer,

0: ist 100 Drehtage, ist in der Kamerateam pro Bereitschaft auf Kamerabereitschaft. Da vorne ist einer, der die Technik, also diese Bodycam-Technik betreut, verbaut sozusagen die Bodycams in den Fahrzeugen, im Bereitschaftsbüro und baut das auch an die Bergretter, an Brustgurt, Helm, Kamera. Da gibt es eben verschiedene Positionen, die wir festgemacht haben. Aber grundsätzlich gibt es zwei unterschiedliche Einsätze. Es gibt einen terrestrischen Einsatz, der ist bodengebunden. Das bedeutet, der Kameramann, Alpin-Kameramann, kann bei dem Einsatz mit dabei sein. Der fährt in einem Fahrzeug mit und geht dann fußläufig mit dem Trupp mit bis zum Patienten. Oder es gibt Flugrettungseinsätze, da kann man nicht dabei sein. Nur in Sonderfällen haben wir einen Kameramann, der ein Flugretter ist. Und wenn er platzfrei ist im Hubschrauber, kann der dann mitfliegen. Das ist aber äußerst selten, weil ein Bergretterplatz im Hubschrauber einfach wichtiger ist wie ein Kameramannplatz. Und bei diesen Einsätzen sind halt im Hubschrauber diese 3D-Kameras verbaut und an den Bergrettern die Kameras verbaut. Und die decken den ganzen Einsatz dann ab, bis auf den Einsatzstart im Bereitschaftsgebäude und das Zurückkommen der Patienten und der Einsatzkräfte. Also das filmt dann nochmal ein normales Kamerateam. Aber eine Hauptkamera ist diese Bodycam. Das haben wir auch, das hat auch Zeit dauert, bis wir das verstehen, dass das wirklich einer der wichtigsten Kameras ist.
1: Es kommt natürlich voll auf den Einsatz an, aber wie viele Kameras sind denn da maximal im Einsatz bei so einem großen Einsatz?
0: Also der größte Einsatz war diese Nachtsuche in Staffel 1. Das waren mehrere Kamerateams sogar, also wirklich Kamerateams, die am Berg verteilt waren. Ich glaube, das waren 3 Kamerateams, dann ein Team unten in der Bergwacht und wie viele GoPros waren da? Vielleicht 15 GoPros verteilt und nochmal 4 360-Grad-Kameras, 20 Kameras plus jeweils ein Tonrekorder dazu. Also das ist ein unglaublicher technischer Aufwand bei so einem großen Einsatz. Beim Standardeinsatz, wenn es ein Flugrettungseinsatz ist, sind vielleicht im Hubschrauber 2 Kameras verbaut, dann nochmal 2 im Bestfall am Bergretter und ein Kamerateam in der Wache, also vielleicht 8 Kameras für einen Standardeinsatz.
1: Jetzt sind ja die Bergretter nur die eine Seite, die andere Seite sind ja die Patienten. Ihr filmt Menschen, die teilweise in absoluten Not- und Ausnahmesituationen sind. Wie finden die das denn so in der Regel?
2: Also grundsätzlich sind die Patienten total aufgeschlossen gegenüber dem Projekt. Man hat es auf jeden Fall schon gemerkt, bei Staffel 2 kannten es dann viele schon im Berg und haben quasi schon von Weitem, ah ja, seid ihr von in höchster Not und so, na cool. Aber natürlich, du hast gerade schon gesagt, es sind natürlich auch Einsätze, die wirklich die Menschen in Ausnahmesituationen trifft, wo vielleicht auch Schicksale dabei sind. Da ist es dann natürlich nicht mehr alles so lockerflockig. Da muss man auch wirklich dazu sagen, grundsätzlich dokumentieren wir ja bei den Dreharbeiten, sind also begleitend mit dabei. Das heißt, der Erstkontakt läuft ja sowieso erstmal immer über die Bergretter, die dann auch beim Patienten ankommen. Und ob und wie das Thema mit den Dreharbeiten dann zur Sprache kommt, ist total individuell und kommt auf den Einsatz drauf an. Also bei manchen Einsätzen ist da erstmal überhaupt kein Raum dafür, da geht es um ganz andere Dinge. Bei anderen Einsätzen, wenn sich jemand einen Knöchel verknackst, na, dann kommt eben so ein flotter Spruch, eben wie, seid ihr von in höchster Not. Also es ist total individuell. Die Kameracrew, wenn sie vor Ort direkt bei einem Einsatz beim Patienten mit dabei ist, muss individuell darauf reagieren und ist halt auch darauf sensibilisiert, wie viel Raum man da gibt oder wie viel man dann halt eben auch gleich dazu erzählt. Spätestens aber nach dem Einsatz werden die Patienten dann eben, sei es durch die Bergretter oder durch die Kameracrew oder dann auch viel durch uns hier im Büro dann eben auch nochmal dazu aufgeklärt, darüber gesprochen, dazu telefoniert. Jetzt ist es eh einfacher mit der zweiten Staffel, weil man sagen konnte, hey, schaust dir an der ARD-Mediathek an, es geht um die Bergretter, es geht nicht um dich als Patient und dem, was dir passiert ist, aber am einfachsten ist, wenn du es dir einfach mal anschaust und wir telefonieren dann nochmal, wie das für dich ist, ob du deine Einverständnis dazu gibst. Und dann ist es aber wirklich so, dass ein Großteil eben total aufgeschlossen ist und dankbar ist und das dann einfach auch richtig gut findet, wenn die Bergretter mit dem, was sie leisten, dann eben auch diese Präsenz bekommen und da total bereitwillig die e.V. unterschreiben.
1: E.V., Einverständniserklärung, oder? Und wenn jetzt aber Leute sagen, ich möchte es einfach nicht, weil wir haben da jetzt auch in dieser Staffel schon häufiger darüber gesprochen, ist ja oft auch mit Scham dann verbunden bei den Leuten, dass man sich schämt, dass man überhaupt sich in so eine Situation gebracht hat oder dass man Hilfe braucht, dass man auch viele auch wissen, dass es vielleicht auch ein bisschen ihr eigener Fehler war. Was macht ihr dann, wenn die sagen, wir wollen das nicht?
0: Ja, manchmal, aber ganz selten, also durchwegs werden EVs unterschrieben, aber manchmal ist es halt so, dass das Patienten nicht wollen, dann akzeptieren wir das. Also wenn die das nicht wollen, dann kann es sein, dass man vielleicht unten nochmal nachfragt, wenn sie gerettet sind, aber wenn sie das wirklich nicht wollen, dann wird es akzeptiert und dann schneiden wir den Einsatz einfach nicht.
1: Die Trixie aus unserer Community wollte wissen, ob die Patienten vielleicht Geld bekommen von euch oder ob sie einen Rettungskostenzuschuss bekommen dafür, dass sie sich filmen lassen.
3: Und zwar haben wir uns gefragt, ob die Patienten Geld bekommen, beziehungsweise ob sie die Rettung dann günstiger bekommen oder ob die einfach freiwillig damit einverstanden sind, gezeigt zu werden. Danke.
2: Ja, interessante Nachfrage. Bekommen sie nicht, weder noch.
1: Franz, du bist ja auch manchmal bei den Einsätzen mit dabei. Wie ist es denn? Wie gesagt, das sind Menschen in Notsituationen. Wie ist es für euch, da so nah dran oder dabei zu sein? Wie emotional wird es vielleicht auch für euch?
0: Ja, das kommt auf den Einsatz drauf an. Aber ich kann mich schon erinnern, da bei Staffel 1 haben wir so eine Nachtsuche gefilmt, die hat mehrere Stunden gedauert. Ich glaube, insgesamt hat die 14 Stunden gedauert. Da fiebert man natürlich komplett mit, weil man bei den Bergrettern am Berg unterwegs ist, auch irgendwie das Gefühl hat, okay, der könnte da ums nächste Eck liegen, schwer verletzt, tot oder unterkühlt. Also da bist du wirklich als Kameramann dann voll in dieser Rettung dabei. Bei der Rettung, durch das, dass es so lange dauert, hat es dann oft Phasen gegeben, okay, die haben das nicht überlebt. Und dann denkst du dir als Kameramann, scheiße, jetzt werden wir die irgendwie tot finden und weiß ich nicht, ob ich das dann überhaupt filmen kann. Wie belastet mir das dann? Dann kommen wieder so Lebenszeichen. Also du bist da, du erlebst das wirklich eins zu eins mit, wenn du da dabei bist. Bei dieser Nachtsuche, die waren ein bisschen unterkühlt, sind gerettet worden, waren glücklich wieder in der Einsatzzentrale und da bist du natürlich auch total happy und freust dich voll, dass das alles gut ausgegangen ist.
1: Diese Menschen befinden sich häufig in Gefahr oder sind auch erschöpft. Wie stellt ihr denn sicher, dass ihr euch nicht in Gefahr begebt oder die Kamerateams sich nicht in Gefahr begeben? Und die Community oder eine Person aus der Community wollte auch wissen, gab es auch schon mal Situationen, die irgendwie brenzlig waren für die Teams, die unterwegs waren?
0: Das oberste Gebot ist natürlich Sicherheit. Unsere Kameramänner und Kamerafrauen sind alpin ausgebildet. Die haben Sicherungsequipment dabei, also die haben alles dabei, was ein Bergretter auch dabei haben und haben auch die Aufgabe, sich nicht irgendwo in Gefahr zu bringen. Ist natürlich immer am Berg, gibt es ein Restrisiko, kann man nicht total ausschließen. Bei so einem Einsatz, wenn ein Wetterumschwung kommt, dann kommt heute halt einmal ein Gewitter. Also das war schon so, dass man dann im Gewitter steht, im Regen steht, in einem glitschigen, brüchigen Gelände steht. Ja, aber wie gesagt, die oberste Prämisse ist, sich sicher zu bewegen und auch nicht einen zweiten Einsatz herauszufordern. Also wirklich auch nicht den ersten Einsatz stören und nicht einen zweiten Einsatz noch herauszufordern, wenn irgendwo ein Kameramann irgendwo runterrutscht. Sollte nicht passieren.
1: Jetzt habt ihr eh schon ein bisschen drüber geredet, wenn das Material dann nach Hause kommt, sozusagen die ganzen Speicherkarten von den Kamerateams und aus den Bodycams und hier geschnitten wird, dann ist es ja ein Haufen Zeug. Also das sind ja, du hast schon gesagt, Franz, die sind 13, 14, 15 Stunden Einsätze teilweise. Wie geht's denn dann weiter, ganz praktisch?
0: Ja, es ist wirklich ein Haufen Material. Es ist ein Haufen, den man fast nicht bändigen kann. Vor allem in Staffel 1, da sind wir fast dran gescheitert, an der Logistik diesen Haufen zu verwalten. Das sind 2000 Stunden Material, das sind 80 Einsätze mit unglaublich vielen Kameras, die dann zum Teil, wenn das Synken nicht funktioniert hat, ungesynkt sind, dann muss man das irgendwie synken. Das ist so viel Arbeit.
1: Vielleicht nochmal für alle, die nicht so into Filmen sind, synken, also Ton und Bild einfach synchron hinlegen. Alle Kameras, die gelaufen sind, auf den Ton legen, kenne ich auch. Ist pain in the ass. 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
1: 1 Million Euro klingt maximal absurd. 1 Million Euro, und zwar nicht, um sich Luxus zu gönnen oder sonst irgendwas. Nee, einfach um den ganz normalen Lebensstandard im Alter zu halten. Da muss man, und deshalb wird die Summe so groß, auch die Inflation der nächsten Jahrzehnte mit reinrechnen.
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2: 10.30 Uhr, die Nachrichten des Bayerischen Rundfunks mit Anne-Madeleine Gallert. Die Übersicht. Deutschland hat EU-Richtlinie zur Lohntransparenz nicht fristgerecht umgesetzt. Selenskyj wird bei Ukraine-Treffen in London erwartet. In Armenien hat die richtungsweisende Parlamentswahl begonnen. Das Wetter in Bayern zunehmend freundlich bei 20 bis 25 Grad. Berlin. Deutschland droht ein Strafverfahren, weil es eine EU-Richtlinie zur Lohntransparenz nicht umgesetzt hat. Die Frist läuft heute aus. Die Richtlinie soll helfen, die Lohnunterschiede zwischen Frauen und Männern bei vergleichbaren Tätigkeiten zu verringern. Arbeitgeber werden zum Beispiel verpflichtet, Auskunft über die Gehaltsunterschiede in ihrem Betrieb zu geben. Unternehmen mit mehr als 100 Beschäftigten sollen regelmäßige Berichte über den Gender Pay Gap vorlegen. Laut Statistischem Bundesamt verdienen Frauen in Deutschland bei vergleichbarer Tätigkeit, Qualifikation und Berufserfahrung im Schnitt 6% weniger als Männer. Verantwortlich für die Umsetzung der EU-Richtlinien in deutsches Recht ist Familienministerin Prien. Sie sagte dem Podcast Politico, sie wolle mit anderen europäischen Partnerländern sprechen, um Veränderungen bei den Umsetzungsfristen und bei den Inhalten zu erreichen. Berlin. Der Vorsitzende der Jungen Union, Winkel, fordert eine geringere Rentenerhöhung zugunsten von Studierenden und Familien. Der CDU-Politiker sagte der Bild am Sonntag, die geplanten Einsparungen der Bundesregierung würden derzeit nicht fair zwischen den Generationen verteilt. Winkel kritisiert, dass die Rentenerhöhung von 4,2% unangetastet bleiben solle, während die geplante Anhebung des BAföGs ausfallen solle und beim Elterngeld sogar Kürzungen drohten. Stattdessen schlägt er eine niedrigere Rentenerhöhung von 3% vor. Dadurch könnten nach seinen Angaben rund 5 Milliarden Euro frei werden, um das BAföG zu stärken und Kürzungen beim Elterngeld zu vermeiden. Kiew. Bei russischen Angriffen auf die Ukraine sind in der vergangenen Nacht mindestens 2 Menschen getötet worden. Der Gouverneur der Region Dnipropetrovsk meldete Drohnen- und Raketenangriffe. Laut staatlichem Rettungsdienst wurde außerdem die südliche Region Saporischschja mit Drohnen attackiert. In London beraten heute der britische Regierungschef Starmer, Bundeskanzler Merz und Frankreichs Präsident Macron über weitere Hilfen für die Ukraine. Dazu wird auch der ukrainische Präsident Selenskyj erwartet. Aus deutschen Regierungskreisen hieß es im Vorfeld des Treffens, das Fenster für Gespräche der europäischen Seite mit Russland öffne sich, weil die Bemühungen der USA stockten. Jerewan. Rund 2,5 Millionen Armenier wählen heute ein neues Parlament. Regierungschef Pashinyan hofft auf eine erneute Mehrheit für seine Partei Zivilvertrag und will, dass Armenien der EU beitritt. Stärkster Herausforderer ist der prorussische Milliardär Karapetyan mit der Partei Starkes Armenien. Russland hat in den vergangenen Monaten starken Druck auf die Regierung in Jerewan ausgeübt. Das Energieministerium in Moskau drohte damit, einen günstigen Gasliefervertrag zu kündigen. Kremlchef Putin

0: Putin erinnerte außerdem daran, auch der Konflikt mit der Ukraine habe damit begonnen, dass das Land in die EU strebt. Zum Sport. Die deutsche Fußballnationalmannschaft hat auch ihr letztes Testspiel vor der WM gewonnen. Gegen die USA gelang der DFB-Elf dank der Treffer von Kai Havertz und Leroy Sané ein 2:1. Die WM in den USA, Kanada und Mexiko beginnt am Donnerstag. Und zum Tennis. Am Nachmittag spielt Alexander Zverev in Paris um seinen ersten Grand-Slam-Titel. Im Finale der French Open trifft er auf den Italiener Flavio Cobolli. Das Wetter in Bayern. Am Vormittag noch Schauer, in Ober- und Niederbayern sonst trocken, bis zum Abend immer wieder sonnig, bei maximal 20 bis 26 Grad. In der Nacht nur wenige Wolken oder klar bei 12 bis 6 Grad. Die weiteren Aussichten morgen erst sonnig oder locker bewölkt, am Abend dann erste Schauer oder Gewitter, die am Dienstag nach Südosten ziehen. Danach wieder trocken, aber kühler, Höchstwerte nur noch 14 bis 21 Grad. Es ist 10.35 Uhr. Die Verkehrsmeldungen. Die A96 Lindau-München ist in beiden Richtungen zwischen Leim und Sendling wegen Brückenarbeiten bis Montag früh gegen 5 Uhr gesperrt. Es wird jeweils über die Anschlussstelle Blumenau umgeleitet. Soweit der Service.
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2: Hallo ihr Lieben, hier kommt der Plus-Minus-Podcast mit einer Folge, die wir wiederholen. Das liegt an unserer Sommerpause, in der wir gerade in unserem Podcast feilen.
3: Ja, wir sitzen mit unserem Team zusammen an den Top-Themen. Wir suchen die Top-Experten dazu und bereiten spannende neue Folgen für euch vor. Die könnt ihr dann ab Ende Juli wieder hören.
2: Einen wunderschönen guten Tag, ihr Lieben. Da sind wir wieder.
3: Heute mit einer genialen Ausgabe. Wir suchen den besten Weg zum Geld. So zu einer Million?
2: Genau, denn heute gehen wir der Frage nach, wie werden wir eigentlich reich? Und hinter dieser Frage steckt nicht nur, ja, wer cool reich zu sein, sondern auch die Erkenntnis, was, wenn wir alle reich werden müssen?
3: Ja, und zwar eben nicht zum Spaß, nicht weil wir auf Luxusurlaube oder teure Autos stehen. Reich werden müssen, damit wir unseren Lebensstandard halten können. Später, wenn wir in Rente gehen. Denn vom Staat und der gesetzlichen Rente wird es da immer weniger geben.
2: Und das heißt, wir sind da vermutlich weitgehend auf uns selbst gestellt, um im Alter zurechtzukommen. Das Problem, das machen bisher die wenigsten. 4 von 10 Menschen gehen das Thema Sparen für die Altersvorsorge nicht an. Das ist fast jeder Zweite.
3: Ja, aber wie soll man das mit dem Reichwerden überhaupt schaffen? So viel Geld beiseite zu legen, klingt unmöglich, ist es aber nicht. Atmet einmal tief durch und macht euch bereit. Wir sagen euch, das kann funktionieren. Packen wir es an.
2: Die gute Nachricht ist, reich werden ist keine Zauberei. Denn auch mit kleinem Geld kann man das schaffen, am Ende einiges auf die hohe Kante zu bekommen. Aber natürlich braucht man dazu so ein paar Tricks und ein paar Kniffe, damit man seine Sparziele erreicht. Und genau dabei helfen wir euch. In dieser Folge sprechen wir darüber, was ihr tun könnt, um später mal nicht zu große finanzielle Sorgen zu haben. Und wir decken die größten Fehler der Sparer auf, damit ihr sie nicht macht.
3: Na dann. Mal ganz konkret, wie viel braucht man denn, um im Alter entspannt über die Runden zu kommen? Unsere Kolleginnen und Kollegen vom Magazin Finanztipp haben da mal modellhaft rumgerechnet und die Zahlen, die dabei rauskamen, haben mich echt schockiert vom Hocker gehauen. Wenn man mal eine Beispielperson nimmt, sagen wir eine heute 30-jährige Frau. Wir geben ihr den Namen Paula. Paula hat ein monatliches Nettogehalt von 2.700 Euro. Also liegt damit minimal über dem Durchschnittsverdienst.
2: Und Finanztipp hat jetzt berechnet, was Paula wohl an Geld sparen muss, um bis an ihr Lebensende finanziell sorgenfrei durchzukommen. Also nicht das Geld, was sie jetzt in den nächsten Jahren braucht, sondern was sie braucht, wenn sie mit 67 in Rente ist und wir gehen mal vom besten Fall aus, 100 Jahre alt wird. Ist übrigens gar nicht so unwahrscheinlich, wir werden nämlich immer älter. Und jetzt kommt's. Laut der Berechnung braucht Paula dafür bis zu 1 Million Euro.
3: Das muss man wirken lassen. 1 Million Euro klingt maximal absurd. 1 Million Euro und zwar nicht, um sich Luxus zu gönnen oder sonst irgendwas. Nee, einfach um den ganz normalen Lebensstandard im Alter zu halten. Da muss man, und deshalb wird die Summe so groß, auch die Inflation der nächsten Jahrzehnte mit reinrechnen. Okay, jetzt könnte sagen, wer wird schon 100 Jahre alt? Dann sagen,

0: merken wir, erstens werden immer mehr so alt. Zweitens, selbst wenn Paula nur 85 wird, dann bräuchte sie laut den Berechnungen von Finanztipp immer noch fast eine halbe Million.
1: Die Frage ist halt, wo soll denn das herkommen? Mhm. Die Antwort ist, das Vermögen, das wir im Alter brauchen, setzt sich aus verschiedenen Bausteinen zusammen. Es geht hier nicht nur um Cash, sondern auch um Finanzanlagen, um Sachwerte. Bei einigen geht es auch um die eigene Immobilie. Auf die einzelnen Bausteine gehen wir später ein. Was wir aber jetzt schon sagen können, gerade auf die Kombination kommt es an. Da muss man aufpassen.
0: Ja, da kann nämlich einiges schief gehen. Die schlimmsten Fehler lassen sich mit diesen drei Wörtern zusammenfassen. Verkalkulieren, verzocken, verpeilen.
1: Damit euch nichts daneben geht bei der Finanzplanung, schauen wir uns jetzt mal an, was man alles falsch machen kann. Wir erklären euch die größten Fehler, die Sparer machen auf dem Weg zur Million. Und dazu gehört als allererstes, viele unterschätzen die Summe, die sie zur Absicherung in der Rente brauchen.
0: Ja, wir haben das vorhin am Beispiel von Paula gehört. Wer alt werden will und dann entspannt leben möchte, der muss ungefähr zwischen einer halben Million bis zu 1 Million Euro haben. Und das wirkt für die meisten so absurd viel, dass viele denken, ja, das ist doch gar nicht meine Kragenweite. Ich bin ja gar kein Unternehmer oder Millionär. Aber wenn man das Ganze mal genau durchrechnet, dann ist die Summe leider nicht mehr so absurd, sondern leider erschreckend realistisch.
1: Die gute Nachricht dabei ist, ihr könnt das schaffen, an diese Summe ranzukommen, auch als Normalverdiener, wenn ihr es richtig angeht. Aber dazu braucht ihr einen Plan. Einfach so loslegen, ohne Vorbereitung, das ist ein Risiko. Weil ihr könnt so viel Geld sparen, wie ihr wollt. Wenn ihr Pech habt, kann das ganze gesparte Geld auf einmal weg sein. Weil ein Unglück passiert, etwas Unvorhergesehenes passiert. Und da müsst ihr euch absichern. Mit den richtigen Versicherungen, wir meinen damit jetzt keine Lebensversicherung, sondern mindestens eine Haftpflichtversicherung und eine Hausratversicherung. Beide decken wesentliche Risiken ab, die euch im Alltag passieren können.
0: Und bevor man sich dann um seine eigene Altersmillion kümmern kann, sollte man sich noch ganz dringend ein anderes Must-Have angucken. Berufsunfähigkeitsversicherung. Verbraucherschützer sind sich einig, dass die wichtig ist, wenn zum Beispiel euer Rücken nicht mehr mitmacht oder euer Kopf, die Psyche. Dann braucht ihr sowas, sonst könnt ihr euch das mit dem Ansparen der Millionen gleich abschminken.
1: Neben den Versicherungen gehört zum Sicherheitsnetz, dass ihr eure Schulden tilgt. Das klingt einfacher, als es getan ist, schon klar. Wir reden jetzt hier auch nicht vom Bereich Haus abbezahlen oder so. Aber es ist total wichtig für eure Vorsorge, Schulden zu vermeiden oder bestehende schnell zurückzuzahlen. Und sowas fängt ja schon, keine Ahnung, bei einem Fernseher auf Pump an.
0: Und ein letzter wesentlicher Punkt, bevor wir mit der Million endlich losstarten, der heißt Notgroschen. Obersinnvoll, sowas braucht ihr, wenn man was unerwartet kommt, das Auto kaputt oder die Waschmaschine sagt ciao, dann braucht ihr sowas wie Notgroschen. Experten empfehlen sogar 3 Notgroschen, nämlich 3 Nettogehälter als Rücklage, auf die man dann sofort zurückgreifen kann und die nicht in irgendeinem Bausparplan oder einem anderen Sparplan festhängen.
1: So, haben wir das Sicherheitsnetz geklärt, dann jetzt aber bitte reich werden. Das geht nicht so schnell, dafür brauchen wir viel Zeit, die meisten von uns Jahrzehnte. Und damit sind wir schon beim nächsten Fehler, den viele machen. Fangt nicht zu spät mit dem Sparen für später an. Und dabei geht es jetzt nicht darum, ob ihr das mit 30 oder mit 50 angeht. Nee, hier machen wirklich 5 Jahre früher oder später einen enormen Unterschied. Wir dröseln das später nochmal genau auf, aber die Zeit ist hier wirklich entscheidend. Je früher ihr anfangt, desto weniger Geld müsst ihr später monatlich beiseite legen.
0: Ich habe das Gefühl, David, ich rede gerade mit meinem Papa. Früher, vor 40 Jahren, da hat er auch schon immer das gesagt, ah, spießiger Elterntipp. Aber das lässt sich tatsächlich echt auf diese wahre Formel zusammenfassen. Sofort, wenn ihr das erste Geld übrig habt, so hat mein Papa das damals auch gesagt, nach Abzug von Miete, Lebenshaltungskosten und so weiter, wenn dann so ein bisschen was übrig bleibt, verwendet es zum Sparen. Wie genau und was da die besten Bausteine sind, darüber sprechen wir gleich nochmal.
1: Bleiben wir erstmal dabei, was läuft häufig schief? Wir haben gerade darüber gesprochen, ein Problem ist, man verpeilt das Sparen anzugehen. Man verkalkuliert sich bei der Summe, die benötigt wird. Und jetzt geht es ums Verzocken. Viele rechnen damit, zu erben zum Beispiel und damit ihr Rentenproblem schon zu wuppen. Laut einer Umfrage von YouGov plant jeder zweite von den Befragten, das Erbe für die Altersvorsorge einsetzen zu können.
0: Klar, kann funktionieren, muss aber nicht. Oft gehen Erben leer aus oder es bleibt dann doch viel weniger übrig als gedacht. Also ist es überhaupt keine gute Idee. Genauso wie auf eine reiche Heirat oder so zu setzen. Ob das mit einem reichen Partner klappt, ist mindestens so unkalkulierbar wie das mit dem Erben. Beides völlig ungeeignet für eine vernünftige Finanzplanung.
1: Eine andere Überzeugung, die viele haben, eine Immobilie ist die richtige Altersvorsorge. Das klingt ja auch attraktiv. Man wohnt da ja kostenfrei oder kann das Haus oder Wohnung vermieten und dadurch Geld einnehmen. Dabei kann diese Rechnung auch daneben gehen und es sich später als Riesenfehler herausstellen, wenn man beim Sparen fürs Alter nur auf die Karte Eigenheim setzt.
0: Darüber haben wir mit Christian Richter gesprochen. Der berät beim Verbraucherservice Bayern regelmäßig Menschen, wie sie am besten Geld für das restliche Alter zurücklegen. Und auch er sagt, wenn man nur auf diese Karte setzt, kann es schwierig werden.
2: So die Meinung, wenn ich im Alter mietfrei lebe, brauche ich ansonsten keine Altersvorsorge, ist ein absoluter Irrweg. Denn eine dann 30, 40 Jahre Immobilie, die muss auch unterhalten werden. Also ein wichtiger Baustein, ja, ist mit Sicherheit das mietfreie Wohnen als Thema, aber es darf auf gar keinen Fall die einzige Einnahmequelle im Alter sein.
1: Auch Immobilien verursachen richtig hohe Kosten. In der Immobilienbranche sagt man ja, man zahlt den Kaufpreis zweimal. Erstmals beim Kauf und später dann bei den ganzen Renovierungen und Sanierungen nochmal den gleichen Betrag.
0: Also halten wir fest, es ist keine gute Idee, das haben wir jetzt verstanden, wenn man fürs Alter nur auf die Eigentumswohnung und das Haus der Oma setzt. Aber nach den ganzen Don'ts kommen wir jetzt endlich zu den positiven Nachrichten. Wir haben euch am Anfang ja versprochen, das kann tatsächlich klappen mit dem Reichwerden. Und dafür gucken wir uns jetzt als erstes an, wie viel muss man denn im Monat ungefähr zur Seite legen?
1: Wir haben dazu mit einem Experten gesprochen, mit Saidi Sulilatu, der ist Chefredakteur von Finanztipp. Und er hat uns einen ziemlich guten Richtwert genannt, wie viel unseres Einkommens zum Beispiel in einen Aktien-ETF-Sparplan gelegt werden sollte.
3: 10, 15, vielleicht auch sogar 20% von meinem Einkommen. Das sind schon die Größenordnungen, über die wir bei einer ernsthaften Altersvorsorge reden.
0: Aber 10, 15, 20% sind auch eine Hausnummer, ne? Wenn wir das nochmal auf das Beispiel von Paula vorhin rechnen. 30 Jahre alt, Nettoeinkommen 2700 Euro. Für Paula wird das bedeuten, sie müsste bis zu 500 Euro im Monat zur Seite legen. Krass bis krass unrealistisch. Wenn ich jetzt mal so überlege, was sie wahrscheinlich an Miete je nach Stadt auch hat und auch an Lebenshaltungskosten ausgeben muss. Aber was wäre denn, wenn man nicht erst mit 30, haben wir uns überlegt, sondern schon wirklich, wie alle Väter der Welt sagen, eher anfängt mit dem ersten Gehalt. Schafft man dann, sich die Millionen zusammenzusparen?
1: Nehmen wir mal an, Paula hat eine kleine Schwester. Wir haben es ja schon gesagt, Paula ist 30, ihre Schwester ist jetzt 20. Beide fangen zum selben Zeitpunkt an zu sparen und legen jeweils pro Monat 50 Euro zurück. Unter den gleichen Voraussetzungen. Sie beide erwischen eine gute Anlage mit einer guten Rendite. Also alles ist gleich. Der einzige Unterschied ist die Dauer ihrer Anlage.
0: Ja, ja. Paula hat mit ihren 30 Jahren noch genau 37 Jahre bis zur Rente. Jetzt mal angenommen, ne, der Renteneintritt, der bleibt, wie er ist. Ihre kleine Schwester hätte 10 Jahre mehr Zeit, also 47 Jahre, um sich was anzusparen. Und 10 Jahre mehr beim Ansparen machen unfassbar viel aus. Wir überlegen nochmal, 50 Euro pro Monat. Die kleine Schwester käme auf satte 230.000 Euro. Paula selber, 10 Jahre weniger gespart, nur auf 100.000.
1: Einfach, weil sie 10 Jahre später angefangen hat.
0: Krass,
1: was wir damit nochmal betonen wollen, je früher ihr anfangt, desto mehr Geld bekommt ihr raus. Und es ist auch deshalb so wichtig, früh mit dem Sparen anzufangen, weil ihr so vermeidet, aufholen zu müssen. Sprich später hohe Summen zurückzulegen. Das sorgt dann für Stress. Passiert aber vielen, die halt erst mit 35 oder mit 40 mit dem Sparen für das Alter beginnen. Und die dann natürlich merken, oh Gott, da muss ja richtig was auf die hohe Kante, damit das reicht.
0: Okay, wir haben jetzt den Papaspruch, er ist richtig, so früh wie möglich anfangen, geklärt. Wir haben auch die Zeitfrage wirklich geklärt. Aber was soll ich denn jetzt machen, um reich zu werden? Welche Anlageform? Natürlich dürfen wir gar keine konkreten Anlagetipps nach dem Motto, jetzt mal bitte schnell das kaufen und das auf keinen Fall und da verkaufen geben. Das machen wir nicht. Dürfen wir nicht, machen wir nicht. Aber wir gucken mal grundsätzlich drauf. Und da gibt es was, von dem alle, die wir gefragt haben, wirklich sagen, hey, das ist eine gute Empfehlung. Sowohl Verbraucherschützer als auch andere Experten sind sich für die Altersvorsorge einig. Setzt doch bitte auf ETF-Aktienfonds. Am besten ganz breit gestreut, zum Beispiel nach wie vor auf den MSCI World.
1: Ich gebe zu, mit Blick auf Aktien und das, was in den USA passiert, Kann einem schon die Lust vergehen, in diesen Aktienmarkt zu investieren? Da hat man einfach schnell das Gefühl, das eigene Geld verschwindet, ist einfach weg,

0: nur wenn ein amerikanischer Präsident irgendeine Entscheidung getroffen hat. Und ja, das stimmt. Aber wenn man anlegen will, dann muss man das einfach aushalten.
1: Ja, so phasenweise. Ne? Und es gehört tatsächlich an den Börsen dazu, dass man Sachen aushält, wenn mal eine Krise kommt. Alle, die sich auskennen, sagen, ruhig bleiben, kein Grund zur Panik. Die Erfahrung zeigt, über einen gewissen Zeitraum erholen sich Aktienkurse wieder und die Rendite stimmt dann am Ende. Und es ist eine Empfehlung, die übrigens für alle Altersgruppen gilt. Nur in unterschiedlichem Umfang. Je jünger du bist, desto größer könnte dein Anteil da sein. Je älter du bist, desto mehr solltest du auch zum Beispiel in Festgeld investieren, weil man vielleicht nicht mehr so viel Zeit hat, so eine Krise auszusitzen.
0: Wichtig beim Vermögensaufbau sind auch Angebote eures Arbeitgebers. Da gibt es ja beispielsweise die betriebliche Vorsorge, bei der in eine Pensionskasse eingezahlt wird. Das ist aber von Unternehmen zu Unternehmen unterschiedlich. Da müsst ihr euch einfach erkundigen, was da bei euch geht.
1: Eine Sache ist übrigens total wichtig, egal wie viel ihr wo angespart habt. An einen Teil eures Geldes müsst ihr immer gut rankommen können. Auch im Alter braucht ihr Cash, zum Beispiel für einen Urlaub oder eine Arztrechnung oder eine neue Couch. Und deshalb lautet die Empfehlung, sucht euch am besten jetzt schon ein Festgeldkonto und füllt das ganz langsam mit so einem kleinen Dauerauftrag. Das Konto grenzt ihr dann ab von allen anderen Konten. Das wartet auf euch in der Rente. Also auf keinen Fall vorher rangehen.
0: Und wichtig, wenn ihr euch für das Festgeldsparen entscheidet, schaut, dass die Verzinsung möglichst hoch ist. Es gibt ja immer Vergleichstests oder Rechner, wo ihr rausfindet, welches gerade der beste Anbieter mit den höchsten Zinsen ist.
1: Ein Problem sehe ich aber bei all unseren Tipps. Für alles, was wir gerade aufgezählt haben, muss man Geld übrig haben. Das ist aber bei vielen einfach nicht der Fall. Bei vielen geht so viel Geld für das aktuelle Leben raus. Alles ist so auf Kante genäht, da gibt es wenig Spielraum fürs Sparen. Schon gar nicht für so 20% vom Nettoeinkommen. Aber auch für die gilt, egal. Einfach mitmachen, soweit es geht. Diese 20% sind ja nur der Idealfall. Wichtig ist, dass man überhaupt auch so ein kleines bisschen was tut.
0: Aber was ist mit denen, die wirklich überhaupt gar nichts übrig haben, dass sie sparen könnten? Darüber haben wir mit Christian Richter vom Verbraucherservice Bayern gesprochen. Er sagt dazu:
2: Es ist dann einfach so, dass es sich für jeden Sparer oder für jeden, der sich fürs Alter was zurücklegen will, immer anbietet, Finanzhaushaltsplaner vielleicht zu erstellen. Also einen Finanzplan, sich mal einen Überblick zu verschaffen, welche Einnahmen sind tatsächlich da und welche Ausgaben. Weil man oftmals auf der Ausgabenseite doch relativ leicht Einsparmaßnahmen findet, die man dann sinnvollerweise fürs Alter nutzen kann.
0: Man kann ja zum Beispiel schauen, gibt es einen günstigeren Anbieter für den Mobilfunkvertrag? Was ist mit meinem Stromanbieter? Ist der noch der günstigste? Benutzt man wirklich jedes Streaming-Abo, was man hat? Kurz, so ein Kassensturz hilft total, mögliche Geldfresser zu erkennen und mehr Geld für die Vermögensbildung freizumachen.
1: Es ist tatsächlich so, wenn man das mal macht, ne, ihr habt im Prinzip keine andere Wahl und nachher macht's glücklich, wenn man es hinter sich gebracht hat, weil es ist so einfach, ne, die gesetzliche Rente wird nicht reichen, um unseren Lebensstandard so wie heute zu halten. Das sagt auch Christian Richter vom Verbraucherservice.
2: Altersvorsorge ist nun mal zu 100% die Privatangelegenheit von jedem selber, sich früh und so effektiv wie möglich darum zu kümmern, denn im Alter, ja, was macht der Staat? Also man landet entweder in der Grundsicherung oder hat eben seine Probleme, aber Vorsorge- oder Auffangprogramme von staatlicher Seite gibt es in dem Bereich einfach nicht. Wer da nichts oder zu wenig macht, der zahlt tatsächlich im Alter die Zeche selber, muss man ganz ehrlich so sagen.
0: Leider ist das die bittere Wahrheit. Wer sich nicht kümmert oder nicht genügend Geld freischaufeln kann, der hat echt ein Problem. Und da fragt man sich ja doch, warum es nicht irgendwie so ein Programm gibt von Seiten des Staates, das dafür sorgt, dass jeder automatisch und verpflichtend in eine private Vorsorge einbezahlt. Andere Länder machen das schon, zum Beispiel Schweden. Da ist es zum Beispiel so, dass 2,5% des Einkommens in Fonds investiert werden müssen. Und wenn du keine eigene Anlageentscheidung triffst, dann regelt das dort der Staat für dich und steckt deinen Anteil in einen staatlichen Aktienfonds. Das ist so vorgegeben und das kann sich auch lohnen, denn der Fonds ist super breit gestreut und hat auch in den letzten Jahren hohe Rendite erzielt. Das ist da verpflichtend, Geld anzulegen und in Fonds zu investieren.
1: Naja, in Deutschland gibt es das noch nicht bisher. Aber man überlegt schon seit mehreren Jahren, so ein ähnliches Modell einzuführen. Ist eigentlich recht nah an diesem schwedischen Modell. Der Unterschied zu Schweden ist aber, in Deutschland könnte man dem Ganzen widersprechen und einfach nicht einzahlen. Dann wäre es das aber auch wieder mit der verpflichtenden Altersvorsorge für alle.
0: Genau das ist der Punkt. Wir brauchen vom Staat verbindliche Vorgaben, um zum Sparen gezwungen zu werden. Weil, seien wir mal ehrlich, die meisten von uns gehen das doch eh nie an. Aber da ist das so dringend notwendig, wie wir ja in dieser Folge gerade merken.
1: Ja, ja. Jeder Zweite, haben wir vorhin schon gesagt, ne, kümmert sich nicht darum, wenn es keinen Druck gibt. Das kann so eigentlich nicht weitergehen, angesichts der Probleme, die man bekommt, wenn man im Alter zu wenig Geld hat. Die Bundesregierung hat übrigens noch eine weitere Idee, um uns das Thema Geldanlage so ein bisschen schmackhafter zu machen. Es heißt Frühstartrente.
0: Die Idee, jedes Kind, das in Deutschland eine Schule oder eine Bildungseinrichtung besucht, bekommt monatlich 10 Euro vom Staat. Diese 10 Euro werden automatisch in ein Altersvorsorgedepot eingezahlt, das auf den Namen des Kindes läuft. Das Depot ist kein klassisches Sparbuch, sondern das soll in Wertpapiere rein, wie ETF oder Fonds.
1: Dann würden Einzahlungen dann gestoppt, wenn Kinder 18 Jahre alt sind. Insgesamt würden dann bei jedem Kind 1.140 Euro rauskommen. Und dann, das ist die Frage und auch der Knackpunkt, denn dann müssen alle wieder selbst entscheiden, ob sie selber auf eigene Kosten so weitermachen vielleicht oder das Ganze irgendwo anlegen oder ob sie die 1.000 Euro auf dem Konto einfach liegen lassen wollen.
0: Es gibt aber auch sicherlich welche, die das Geld nicht anlegen, weil es bei uns in Deutschland an einem entscheidenden Punkt fehlt, der Finanzbildung. Wie sollen wir denn wissen, was wir mit dem Geld und der Anlage machen sollen, wenn wir das nie gelernt haben?
1: Dass da in Deutschland gerade bei jungen Leuten echt ein großes Fragezeichen steht, das zeigen nicht nur meine Kinder, die immer sagen, oh, ich weiß darüber ja gar nichts, sondern auch die Ergebnisse der Metallrente-Jugendstudie. Dort sagen 2/3 der Befragten zwischen 17 und 27, wir sind total überfordert mit dem Thema Altersvorsorge. Die wissen einfach nicht, was sie tun sollen.
0: Aber klar wird auch, sie wüssten gerne mehr. Fast 90% der Befragten hätten nämlich laut der Jugendstudie gerne Finanzbildung als Teil eines Schulfaches. Und das ist aber bisher in nur sehr wenigen Bundesländern der Fall.
1: Okay, fassen wir zusammen. Wir müssen uns wirklich drum kümmern, an genug Geld fürs Alter zu kommen. Und wir sind dabei ziemlich auf uns gestellt. Konkret geht es tatsächlich darum, dass wir sicherstellen, dass wir unser Leben einfach so weiterführen können, wie wir das bisher getan haben und vielleicht auch genossen haben. Wenn ihr also das Thema Geldsparen angehen wollt, wie wären denn dann eure ersten Schritte? Das klären wir jetzt.
0: Wenn ihr jetzt direkt nach diesem Podcast loslegen wollt mit der Planung der privaten Altersvorsorge, ist der wichtigste Punkt, lasst euch dabei helfen. Das Thema Altersvorsorge und Vermögensbildung ist super kompliziert und da müssen Spezialisten mit euch ran.
1: Ja, und wirklich Leute, die sich total damit auskennen. Im Detail ist das Thema Geldsparen sowas Individuelles und hängt wirklich von euren jetzigen und künftigen Lebenssituationen ab. Ihr braucht da echt eine persönliche, gute Beratung. Welche gibt's da so genau? Da ist es total wichtig, dass ihr euch nicht irgendeine holt, nicht auf irgendwen reinfallt, der euch im Netz über den Weg läuft, sondern euch von einer vertrauenswürdigen Institution beraten lasst.
0: Und vertrauenswürdig heißt in diesem Punkt unabhängig. Finger weg erstmal von Finfluencern auf Social Media und auch der klassische Gang zu Finanzunternehmen oder Fondshändlern ist nicht immer sinnvoll. Die sind in vielen Fällen eben nicht immer unabhängig, sondern haben oft ein eigenes Interesse daran, an den Produkten, zu denen sie euch raten, mitzuverdienen.
1: Naja, und wo gibt's denn überhaupt noch unabhängige Beratung? Tatsächlich bei der Deutschen Rentenversicherung. Da kann man sich Infos holen und eine kostenlose Beratung. Dann hat man auch erstmal so ein Gefühl dafür, wie groß die eigene Lücke so werden könnte und wie viel man ansparen muss und sollte. Und dann kann man zum Beispiel zu einem verbraucherorientierten Verband gehen, wie zum Beispiel dem Verbraucherservice oder der Verbraucherzentrale.
0: Finanzlage checken, Zielbetrag festlegen und schauen, wo lohnt es sich einzusteigen und auch mit wie viel Geld. Welche Produkte fehlen mir noch in meinem Portfolio? Wo habe ich vielleicht was übersehen? Und das ist egal, ob ihr schon losgelegt habt oder es einfach noch nicht gemacht habt. Wichtig ist einfach, geht hin, verschafft euch ein Bild über eure Lage. Ihr könnt die Beratung nutzen und danach selbst entscheiden. Was fühlt sich gut an? Wichtig ist einfach, geht es rechtzeitig an und zögert nicht.
1: Ja, denn reich werden klingt zwar für die meisten von uns unerreichbar, geht aber doch. Geht auch für

0: für Normalverdiener. Man muss sich eben vorher einen soliden Plan machen.
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1: Ja, was ich ja total spannend finde, ist, dass es nicht unbedingt intuitiv ist im ersten Moment, wenn man an Lidl und an Kaufland denkt, dass man sagt, natürlich bauen die ein KI-Zentrum oder finanzieren mit, dass ihr Lieblingsstandort einen internationalen Wettbewerb gewinnt oder steigen dann ein.
2: Natürlich speichere ich meine Daten in der Lidl-Cloud.
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3: Elf Uhr, die Nachrichten des Bayerischen Rundfunks mit Anne-Madeleine Gallert. Die Übersicht. Deutschland verpasst Frist bei EU-Regel für Lohntransparenz. Weltluftfahrtverband fürchtet weitere Airline-Pleiten. Papst Leo XVI. Feiert Messe in Madrid mit mehr als 1 Million Gläubigen. Das Wetter in Bayern zunehmend freundlich bei 20 bis 25 Grad. Brüssel. Deutschland droht ein Strafverfahren der EU, weil es neue Regeln zur Lohntransparenz nicht fristgerecht umsetzt. Eigentlich müsste die EU-Richtlinie morgen hierzulande greifen, doch die Bundesregierung hat das nationale Recht bislang nicht angepasst. Die zuständige Familienministerin Prien hält die neue EU-Richtlinie für zu bürokratisch. Sie will diese deshalb noch ändern und erst Anfang nächsten Jahres umsetzen. Die neue Brüsseler Regel zur Lohntransparenz sieht vor, dass Arbeitgeber Auskunft über den Gehaltsunterschied zwischen Männern und Frauen mit vergleichbarer Tätigkeit in ihrem Betrieb erteilen müssen. Deutschland hat bereits seit 2017 ein ähnlich lautendes Gesetz. Es wird laut einem Regierungsgutachten aber kaum genutzt, weil viele befürchten, dass eine Anfrage bei ihren Arbeitgebern negativ bewertet werden könnte. Berlin. Der Vorsitzende der Jungen Union Winkel fordert eine geringere Rentenerhöhung zugunsten von Studierenden und Familien. Der CDU-Politiker sagte der Bild am Sonntag, die geplanten Einsparungen der Bundesregierung würden derzeit nicht fair zwischen den Generationen verteilt. Winkel kritisiert, dass die Rentenerhöhung von 4,2% unangetastet bleiben solle, während die geplante Anhebung des BAföGs ausfallen solle und beim Elterngeld sogar Kürzungen drohten. Stattdessen schlägt er eine niedrigere Rentenerhöhung von 3% vor. Dadurch könnten nach seinen Angaben rund 5 Milliarden Euro frei werden, um das BAföG zu stärken und Kürzungen beim Elterngeld zu vermeiden. Rio de Janeiro. Der Weltluftfahrtverband rechnet angesichts der hohen Treibstoffpreise mit weiteren Pleiten von Fluggesellschaften. IATA-Chef Walsh sagte der Nachrichtenagentur Reuters, er erwarte, dass einige Unternehmen aufgeben müssten und andere von größeren Konkurrenten übernommen würden. Zudem würden Airlines unrentable Strecken streichen, um ihre Margen zu sichern. Walsh rechnet damit, dass die Preise für Flugtickets längerfristig hoch bleiben. Seit Beginn des Iran-Konflikts ist der Flugverkehr über wichtige Drehkreuze im Nahen Osten empfindlich gestört. Die Flieger verbrauchen mehr Kerosin aufgrund von Umleitungen. Madrid. Am zweiten Tag seiner Spanienreise hält Papst Leo XVI. Zur Stunde im Zentrum der Hauptstadt eine Messe unter freiem Himmel ab. Auf der Plaza de Cibeles haben sich nach Angaben der Organisatoren mehr als 1 Million Menschen versammelt. Anschließend findet eine Fronleichnamsprozession statt. Der Papst war gestern vom spanischen Königspaar empfangen worden. In einer ersten Rede würdigte er die Vielschichtigkeit in Europa. Sie solle nicht geleugnet, sondern als Segen angenommen werden. Inzwischen kündigte der Vatikan auch an, dass sich der Papst in Spanien mit Missbrauchsopfern treffen werde. Dies hatten Opferverbände gefordert.

0: Yeo selbst bezeichnete diesen Skandal als offene Wunde der katholischen Kirche. Zum Sport. In der Formel 1 könnte heute beim großen Preis von Monaco Mercedes-Pilot Kimi Antonelli seinen 5. Sieg in Folge einfahren. Er startet von der Pole Position vor Max Verstappen in Red Bull und Lewis Hamilton im Ferrari. Und im Tennis will sich Alexander Zverev heute seinen Traum vom Gewinn seines ersten Grand-Slam-Titels verwirklichen. Im French Open in Paris tritt er am Nachmittag im Finale gegen den Italiener Flavio Cobolli an. Das Wetter in Bayern. Am Vormittag noch Schauer in Ober- und Niederbayern, sonst trocken. Bis zum Abend immer sonniger bei maximal 20 bis 26 Grad. In der Nacht nur wenige Wolken oder klar bei 12 bis 6 Grad. Die weiteren Aussichten morgen erst sonnig oder locker bewölkt. Am Abend dann erste Schauer oder Gewitter, die am Dienstag nach Südosten ziehen. Danach wieder trocken, aber kühler. Höchstwerte nur noch 14 bis 21 Grad. Es ist gleich 11.05 Uhr. Die Verkehrsmeldungen. A7 Füssen Richtung Ulm zwischen Woringen und Dettingen an der Iller. 12 Kilometer stockender Verkehr. A7 Ulm Richtung Füssen zwischen Nesselwang und dem Grenztunnel Füssen 5 Kilometer Stau. A8 Salzburg Richtung München zwischen Bayern und dem Kreuz München Süd 14 Kilometer Stau und stockender Verkehr. A96 Lindau Richtung München, zwischen Buchloe Ost und Landsberg am Lech West, ein Unfall. Und die A96 Lindau München ist zwischen Leim und Sendling in beiden Richtungen wegen Brückenarbeiten bis morgen früh gesperrt. Soweit die Verkehrsübersicht.
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2: Marie, heute werde ich mal ein bisschen was aus meiner Jugend erzählen.
3: Okay, das ist die Zeit, über die ich gar nichts weiß bei dir. Ich wusste nicht, dass du eine Jugend hattest.
2: Ja, ich bin so auf die Welt gekommen, wie ich
3: dachte
2: jetzt aussehe.
3: Ich schon, ja.
2: Nein, es hat einen Grund. Also es hat einen KI-Bezug. Ich bin aufgewachsen in der Nähe von Heilbronn. Heilbronn ist eine 130.000 Einwohnerstadt nördlich von Stuttgart, Richtung Würzburg so ein bisschen. Und das war nie ein Ort, der, sag ich mal, Tech-Hochburg gesagt hat. Ja, aber es hat sich etwas getan. Was hat sich denn getan, Marie?
3: Heilbronn ist die KI-Hauptstadt Europas, sagen manche.
2: Sagt Heilbronn.
3: Wünscht sich Heilbronn.
2: Ja, genau. Deswegen sind wir auch heute hier. Also wir sind heute in einem kleinen Wagen des SWR hier auf der Tech by Handelsblatt-Konferenz. Das ist zum zweiten Mal eine Konferenz, die hier stattfindet. Und wir wollen das zum Anlass nehmen, um über den KI-Standort Heilbronn zu sprechen, ob der überhaupt existiert. Und ich habe deswegen nochmal so ein bisschen nachgedacht, auch über meine Jugend hier, ja, über das, was so damals los war. Und ich glaube, ich habe den Moment gefunden, Marie, wo das alles losging. Und das war, als ich so 11 bis 14 Jahre alt war, da ging das los. Und was da losging, war das hier. Ich zeige dir mal das Logo davon.
3: Das Experimenta.
2: Genau, die Experimenta.
3: Science Center.
2: Die Experimenta ist so eine Art wissenschaftliche Erlebniswelt hier in Heilbronn. Die wurde hier feierlich eröffnet vor 15 Jahren ungefähr.
3: Oh.
2: Und das war das erste Mal, dass hier auf einmal was wirklich Spannendes, Großes passiert. Was Heilbronn so national ein bisschen interessant macht. Auf einmal sind Leute hergekommen nach Heilbronn für diese Sache. Und dann stellt man sich ja die Frage, okay, wie geht das? Also wie schafft es eine Stadt auf einmal so etwas zu machen? Und jetzt möchte ich dass du dieses Logo noch mal ein bisschen genauer anschaust.
3: Ich habe es gerade gesehen, es hat eine Sekunde gedauert, aber das I in Experimenta, das ist das Lidl-I.
2: Exakt, ja. Also es, könnt ihr gerne mal googeln, Experimenta, dann seht ihr das Logo. Und dieses I ist das Lidl-I, also aus dem Lidl-Logo. Und gibt es eine schönere, subtilere Art und Weise zu zeigen, was hier passiert? Ja, also es gibt neue Namen, es gibt neue Orte, eine völlig neue Konferenzlandschaft, die hier aufgebaut wurde. Und all das trägt ein Lidl-I in der Mitte. Also all das hängt letztlich an dem Geld von Dieter Schwarz, dem Lidl-Gründer und seiner Stiftung, die verantwortlich ist dafür, dass hier in Heilbronn so viel in KI investiert wird. Also, kann das funktionieren? Kann man sich einen KI-Standort einfach mit Mühe und Geld erzwingen? Darüber wollen wir heute sprechen und auch nicht nur über Heilbronn konkret, sondern insgesamt. Was macht eigentlich einen guten KI-Standort aus und was können vielleicht auch andere Orte von dem, was hier passiert, lernen? So, jetzt ist natürlich die Experimenta, mit der das alles hier angefangen hat,

0: hat Heilbronn einen landesweiten Wettbewerb gewonnen um den sogenannten Innovation Park AI. Das ist das ePI und das ist jetzt im Bau. Und bis 2030 sollen da bis zu 5000 Menschen arbeiten.
1: Ja, was ich ja total spannend finde, ist, dass es nicht unbedingt intuitiv ist im ersten Moment, wenn man an Lidl und an Kaufland denkt, dass man sagt, natürlich bauen die ein KI-Zentrum oder finanzieren mit, dass ihr Lieblingsstandort einen internationalen Wettbewerb gewinnt oder steigen dann ein.
0: Natürlich speichere ich meine Daten in der Lidl-Cloud, ist ja klar.
1: Ja, nee, aber das ist so. Die Lidl-Cloud ist jetzt wirklich eine der wichtigsten Clouds Europas. Und es hat wohl angefangen, weil Supermärkte erstmal einfach eine total gute Security brauchen. Internationale Hackergruppen hacken gerne Kassensysteme, können eine Gesellschaft sehr gut lahmlegen, wenn sie einfach sagen, so, einfach kein Kaufland lässt dich mehr einkaufen, weil die Kassensysteme nicht funktionieren. Da gehen mega schnell Millionen flöten. Und scheinbar hat das die Schwarzgruppe so vor ein paar Jahren gemerkt, dass einfach die Security auf dem Level, die sie brauchen, dass sie die am besten selber machen. Und dann war die Cloud irgendwann so groß, dass man gesagt hat, hey, das, was wir können im Bereich Cybersecurity, im Bereich Computing, das können wir auch vermieten oder verkaufen an andere Firmen wie SAP.
0: Und das finde ich ja erstmal total super, weil das ist ja im Grunde genommen auch die Erfolgsgeschichte von Amazon beispielsweise. Ja. Also Amazon war ja auch am Anfang mal ein Warenhaus, ein digitales. Und irgendwann haben die gemerkt, wir haben eigentlich ganz schön viel Bedarf an Cloud-Speicher. Was ist, wenn wir den einfach selber bauen? Und wenn wir den eh schon selber bauen, dann können wir den auch vermieten an andere Leute. Also man bleibt offen für neue Industrien und versucht nicht nur festzuhalten an einem bestehenden Geschäftsmodell, sondern auch neue Geschäftsmodelle zu erschließen. Und das ist was, wo die Amerikaner, hat man oft das Gefühl, sehr gut drin sind und wir in Deutschland eher weniger. Und wahrscheinlich braucht es da schon einen Patriarchen, der wirklich die Kontrolle hat über dieses Unternehmen, damit der überhaupt einen solchen Wandel erzwingen kann.
1: Es gab sogar mal einen CEO-Wechsel vor ein paar Jahren bei Schwarz aus dem Grund, dass da der Alte wahrscheinlich nicht so innovativ gedacht hat und dann irgendwann jemand von oben gesagt hat, hey, ich finde, dass wir digitaler werden müssen. Also ja, Lidl ist das deutsche AWS, wenn man so will.
0: Die Frage ist, reicht das? Ja, also wir sind hier auf der Konferenz, die total interessant ist und es gibt viele spannende Häuser, in Anführungszeichen, durch die man hier durchgehen kann. So das Bild, was für mich diese Konferenz zusammenfasst, sind die Toiletten, weil es sind mobile Toiletten. Wir sind hier nicht in einem Gebäude. Warum? Weil das Gebäude erst noch gebaut wird. Aber die Konferenz ist schon da.
1: Die Häuser sind Zelte, wenn man ehrlich ist.
0: Ja, es sind, würde ich sagen, sehr stabile Zelte und Container und die sind auch sehr hübsch designt und die Klos, die Toiletten, sind mobile Toiletten, aber natürlich sind das jetzt nicht irgendwelche Dixie-Klos, sondern die haben so schicke Beleuchtung und das ist so ein für mich total tolles Sinnbild für diese ganze Veranstaltung hier und vielleicht für alles, was hier in Heilbronn passiert. Also wir haben viel Ambition, wir versuchen was zu machen, was man normalerweise eigentlich nicht macht. Man macht normalerweise keine Tech-Konferenz, wo der Anspruch ist, der Ministerpräsident Baden-Württembergs, Cem Özdemir ist nachher noch hier, wir laden jetzt hier nicht CEOs von DAX-Konzernen und Ministerpräsidenten und Kabinettsmitglieder ein. Und hier passiert's. Und das ist aber auch irgendwie immer ganz schön. Also jemand traut sich auch hier mal was.
1: Das ist für mich irgendwie so ein, also es wirkt wie ein Widerspruch, ist es aber eigentlich nicht, weil Lidl, nur weil es ein Discounter ist, heißt ja nicht, dass da nicht enorm viel fancy Geld dahinter ist. Und die Schwarzgruppe ist groß. Ich glaube, man unterschätzt das im Alltag.
0: Die Frage ist jetzt, genügt das? Entsteht da dann tatsächlich das erklärte Ziel, nämlich so eine Art europäisches, deutsches Silicon Valley? Und dafür wollten wir uns mal für diese Folge anschauen, was macht eigentlich einen KI-Standort aus? Es gibt auch andere Orte auf der Welt, die sehr interessante Vorreiterrollen übernommen haben, wenn es um KI-Innovation geht. Ich glaube, Israel ist da sehr interessant, auch Paris. Was haben die richtig gemacht? Und was können wir sowohl in Heilbronn, aber auch im Rest von Deutschland und Europa davon lernen? Wir haben da so unsere Lieblings-5 KI-Erfolgsfaktoren identifiziert. Marie, fang mal mit dem ersten an. Was ist wichtig für einen erfolgreichen KI-Standort?
1: Na, der erste Punkt ist Bildung, Forschung. Und das ist was, wo ich eigentlich auch oft denke, da steht Europa insgesamt nicht so schlecht da. Ganz viel von dem, was heute an KI gemacht wird, hat auch mal angefangen, mindestens in London oder in Zürich. Und ich meine, auch Deutschland hat in der Computing-Geschichte eigentlich eine sehr gute Geschichte mit Durchbrüchen, mit Innovationen. Computer kommen aus Deutschland, sagen manche Leute. Trotzdem habe ich jetzt das Gefühl, weder Berlin noch München noch Heilbronn ist so richtig ein Stanford

0: oder Berkeley oder an MIT, oder? Wie siehst du das?
1: Also ich glaube, was München angeht, würde ich da widersprechen. Also ja, okay. Gerade die TU München und die LMU und die diversen Kooperationen, die da stattfinden, die sind, würde ich sagen, in Europa ganz vorne. Und die TUM ist ja auch hier. Also auch die TUM in München hat hier einen Campus. Also ich glaube, was Bildung angeht, sind wir hier relativ gut aufgestellt. Und auch viele andere Orte in Deutschland sind relativ gut aufgestellt. Vielleicht ist das größere Problem oder eines der größeren Probleme der zweite Faktor, weil man muss dann nämlich ja aus dieser Forschung auch etwas machen. Mhm. Das klassische Beispiel ist ja immer das MP3-Format. So, die geht auf Fraunhofer zurück, ist eine deutsche Innovation und hat auch dem Fraunhofer-Institut oder der Fraunhofer-Gesellschaft jahrelang Tantiemen eingebracht. Also da floss schon Geld rein. Aber was ja nicht passiert ist, ist, dass sich jetzt um das MP3-Format so eine Industrie gebildet hat oder ein Start-up-Ökosystem oder irgendwie sowas. Das ist sicherlich was, wo das Silicon Valley wahrscheinlich das Paradebeispiel dafür ist, wie das funktionieren kann.
0: Ja, das heißt, es ist das Ökosystem zwischen Forschung und Industrie auch, weil ich kann mir vorstellen, viele Leute sind auch gerne an diesen Tech-Unis, wenn sie wissen, von dieser Tech-Uni werde ich dann abgeworben in ein fancy Startup, wo ich dann weiterlernen kann. Und die Startups sind auch gerne da, wo sie wissen, hier kann ich die jungen Talente kriegen, hier kann ich identifizieren, wer sind die besten Leute von morgen und die hole ich dann zu mir. Und wo findet die beste Forschung statt, die ich halt dann damit auch direkt einbinden kann in meine Produkte, in mein Geschäft.
1: Es ist aber sicherlich auch eine kulturelle Frage. Also ich denke, gerade im Silicon Valley, wenn wir da hinschauen, da ist es einfach viel üblicher, dass ein Professor auch mal gründet. Oder diese ganze Pipeline, ich habe eine Forschungsleistung erbracht und ich mache daraus jetzt ein Unternehmen. Das ist was konkret an der TU München ein ganz wichtiger Faktor von deren Startup-Strategie ist, also wie sie sich darum kümmern, dass das besser wird. Aber da gibt es kulturelle Hürden und es gibt auch regulatorische Hürden. Also es ist einfach in Amerika leichter, sowas zu machen als hier. Hier ist es noch eher so beispielsweise, dass dann die Forschung eher der Uni gehört. Und die Uni hat vielleicht andere Ansprüche an einen Transfer in die Industrie, als das jetzt ein Start-up gerne hätte.
0: Ja, und das andere, was ich glaube, das kulturell unterschiedlich ist, wenn man sich so ein Ökosystem wie Silicon Valley vorstellt, da passiert auch, glaube ich, dann viel Wechsel zwischen den ganzen Unternehmen. Und das frage ich mich auch, ob das einfach allein schon wegen der Art, wie Arbeitsverträge hier strukturiert sind, anders ist. Wegen der Art, wie das Arbeitsrecht funktioniert. Du hast einfach viel kürzere Kündigungsfristen.
1: Ja.
0: Aber auch, glaube ich, dass Deutschland so ein bisschen kulturell so ist, es hat halt diese Tradition, du fängst bei einem Unternehmen an, vielleicht bleibst du da auch 20 oder 30 Jahre.
1: Du schaffst beim Daimler.
0: Genau, das kann cool sein, kann sein, weil dann baust du natürlich in diesem Unternehmen viel Wissen auf und bist dafür dieses Unternehmen wertvoll, aber du hast natürlich nicht den Transfer, dass du dann von Daimler auch wieder zu Lidl oder zu SAP hin und her dann auch den Blick von außen oder die verschiedenen Erkenntnisse weiterträgst und dann wieder zurück.
1: Ich muss mich jetzt, glaube ich, zurückhalten, weil ich könnte jetzt noch sehr lange über Arbeitsrecht und Kündigungen und so weiter sprechen.
0: Wegen Schwäbisch musst du dich zurückhalten.
1: Machen wir mal eine andere Folge drüber, aber ich möchte was aufgreifen, was du gesagt hast, weil das ist nämlich für mich der dritte große Punkt. Man muss ja, damit man Unternehmen wechseln kann, diese anderen Unternehmen auch kennenlernen. Also man muss das Gefühl haben, es gibt eine große Familie, ein Ökosystem, wo jeder einander kennt, wo es viele Events gibt, wo man sich trifft. Und das ist natürlich klar, San Francisco, Bay Area, Silicon Valley, aber auch beispielsweise, um mal ein anderes Beispiel reinzuholen, Paris hat da eine interessante Strategie, weil die haben was ganz Ähnliches gebaut wie das, was wir hier haben. Die haben einen sehr großen Start-up-Campus, der übrigens auch von einem Milliardär finanziert wurde vor ungefähr 10 Jahren. Damals noch unter viel Skepsis. Also,
0: welcher Milliardär war das?
1: Das war ein Telekommunikationsmilliardär, Xavier Niel heißt der, hat eine 250 Millionen in eine Renovierung eines großen ehemaligen Bahndepots gesteckt und jetzt sitzen da über 1000 Startups und 600 Investmentfonds und es ist tatsächlich so, wenn man in Frankreich ein Startup gründen möchte, insbesondere ein KI-Startup, dann geht man dahin und das ist natürlich auch das, was dieser Campus hier sein soll. Die Ambition ist gut, das hat in Frankreich auch nicht damals jeder geglaubt, dass das funktioniert. Also François Hollande soll wohl gesagt haben, er wüsste gar nicht, ob es überhaupt 1000 Startups gäbe in Frankreich. Aber die Frage bleibt, vor allem für mich, der halt aus Heilbronn kommt, man will ja nicht einfach nur ein Ort, wo die ganzen Leute sind, man will ja auch kulturelles Angebot. Ja, Paris ist halt Paris. Ja, also ich liebe meine Heimat natürlich, aber ehrlicherweise Heilbronn ist jetzt nicht die sexieste Stadt.
0: Ja, also auch hier, aber die Altstadt ist schön und du hast dann so einen schönen Brunnen und du hast so einen Neckar zum Spazieren. Vielleicht ist das auch

0: auch schön genug und vielleicht reicht es auch für jemanden halt einfach zu wissen, hier ist ein Prof, mit dem ich unbedingt arbeiten möchte oder hier sind die größten Unternehmen Deutschlands und Deutschland ist eh, glaube ich, schon ein attraktiver Standort für viele junge Menschen aus der ganzen Welt. Und dann, ich habe auch nochmal über das Paris der frühen 1900er nachgedacht, als ich überlegt habe, was macht so einen Ort aus, als Picasso und Matisse und Gertrude Stein und sowas halt dann alle die Kunst und die Literatur neu erfunden haben. Hätten die das auch in Heilbronn machen können, wenn die alle an demselben Ort gewesen wären? Das ist, finde ich, so die Frage.
1: Ja, vielleicht ist ja Geld das, was die Leute dahin zieht. Weil das ist sicherlich unser vierter Punkt, was ein KI-Standort braucht. Geld. Das kann man theoretisch jetzt irgendwie abhaken und sagen, ja, natürlich, Geld ist da, weil, ja, wenn eine Sache da ist, dann Geld. Aber die Gefahr, die dabei natürlich besteht, ist, dass es alles von mehr oder weniger einer Person abhängt. Es ist jetzt kein vollständiger Ersatz wahrscheinlich für ein komplexes Ökosystem aus Investoren, aus Venture Capital. Was ich interessant fand in der Recherche, ist, wie Israel das gemacht hat. Israel ist heute einer der wichtigsten Startup-Standorte der Welt, machen sehr viel Innovation, auch im medizinischen, im Health-Tech-Bereich. Und was da passiert ist, ist, man hat Anfang der 90er, auch in einem kulturellen Austausch mit den USA, ein Programm aufgesetzt, bei dem die Regierung Geld in Investmentfonds investiert. Die haben sie gemeinsam aufgesetzt mit einem ausländischen Kapitalgeber, aber auch mit einer Finanzfirma, also einem Finanzpartner, der aus Israel kommt. Also es war quasi eine Public-Private Partnership. Okay. Aber dann, relativ wichtig, hat die Regierung gesagt, wenn dieser Fonds erfolgreich ist, dann könnt ihr euch relativ leicht wieder rauskaufen. Also ihr steckt jetzt nicht langfristig mit der Regierung da jetzt unter einer Decke und müsst quasi die ganze Zeit mitdenken, wie der staatliche Kapitalgeber da jetzt vorgeht und was der für Interessen vielleicht noch verfolgt, sondern ihr kommt da auch raus. Und das war eine relativ elegante Lösung, um sicherzustellen, dass man einerseits von oben Geld rein investieren kann, wo auch wieder was zurückkommt, aber gleichzeitig den privaten Geldgebern die Möglichkeit zu geben, auch selber in den Süden zu ziehen, quasi als stolze Wildgänse.
0: Ja, und du hast halt nicht die Wahl, dann irgendwie zum nächsten großen Geldgeber zu gehen oder zumindest nicht so einfach. Und damit sind wir wahrscheinlich beim fünften Punkt, was ein guter KI-Standort braucht, nämlich Leitfiguren. Also auch diese Alpha-Tiere, diese Milliardäre, die sich rausgekauft haben und die auch der ganzen Innovation ein Gesicht geben können, die Wissen weitergeben können an junge Leute, aber halt auch einfach Geld links und rechts verteilen und auch inspirieren können. Ne? Mhm. Also vielleicht auch, das ist der Moment, bevor du überhaupt aus der Uni was rausgründest, dass du weißt, ah, hier, guck mal, der und die, die haben es geschafft, so könnte ich auch mal werden. Wenn es um Gesichter geht, dann weiß ich nicht, hat Heilbronn nur Gregor Schmalz.
1: Der wohnt in München. Ja, Dieter Schwarz ist ja, also wenn es eine gesichtslose Person gibt, dann ist es Dieter Schwarz, der ja berühmt dafür ist, dass er sich zurückzieht aus der Öffentlichkeit. Es existieren kaum Fotos von ihm, es gibt keine Interviews. Also er ist wirklich das Gegenteil. Ich finde das vielleicht den wichtigsten Punkt von allen. Weil wir sind jetzt natürlich gerade aus gutem Grund oft sehr kritisch gegenüber diesen Milliardären, gerade denen aus dem Silicon Valley, gerade den Tech-Milliardären.
0: Das sind auch nicht beliebte Gesichter, nicht unbedingt,
1: ja,
0: nicht
1: aber
0: bei allen Leuten.
1: Man darf wirklich, glaube ich, auch nicht unterschätzen, wie einflussreich das einfach auch ist im Silicon Valley. Und man kann Elon Musk viel vorwerfen, aber er hat die Fähigkeit, Menschen zu begeistern bei sich. Er bringt Leute immer wieder dazu, Dinge möglich zu machen. Was SpaceX geleistet hat mit ihren Raketen, ist der Wahnsinn. Und das hat unter anderem damit zu tun, dass er in seinen Unternehmen und für die Leute, die für ihn arbeiten, eine wahnsinnig inspirierende Persönlichkeit ist.
0: Ja, auch der ganze Erfolg von Tesla, also auch wenn SpaceX jetzt an die Börse geht, das ist sein Gesicht, das diese Aktien erfolgreich macht.
1: Ja.
0: Viel mehr als irgendwas anderes, was die Unternehmen können.
1: Und das Silicon Valley geht ja zurück sogar auf sowas. Also es gibt viele mögliche Geburtstage für das Silicon Valley, wo man sagt, das geht los. Ich finde, für mich ist es eigentlich Ende der 50er Jahre, da gab es eine Firma namens Mountain View Shockley Semiconductor. Also es war die erste Silizium-Halbleiter-Firma da vor Ort. Das ist das Silizium, das Silicon in Silicon Valley. Gegründet von und geleitet von William Shockley. Und William Shockley war bekannt dafür, das ist ein ziemlicher, ja, er war ein Tyrann, sagt man, glaube ich. Also er war ein sehr unangenehmer Chef wohl. Und irgendwann haben sich seine besten Leute zusammengetan und gesagt, wisst ihr was, wir machen jetzt unser eigenes Ding. Wir kündigen

0: jetzt alle auf einmal. Sie haben sich damals einen Investor gesucht, zu einem Zeitpunkt, wo es sowas wie Wagniskapital, Venture Capital noch gar nicht gab. Also die haben dieses ganze Prinzip mehr oder weniger erfunden. Sie haben auch das Prinzip erfunden von, wir machen unser eigenes Ding und gucken dann, was passiert. Mhm. Und diese Firma wurde nicht nur sehr erfolgreich, aus der sind auch ganz viele andere Firmen hervorgegangen. Also Fairchild Semiconductor wurde dann diese Firma und das ist mehr oder weniger der Geburtsort von Intel und AMD und vielen anderen Firmen, aus denen dann wiederum Google und so weiter hervorgegangen sind. Und diese Stories, die spielen schon eine wichtige Rolle. Und auch, dass das immer wieder passiert über diese Jahrzehnte im Silicon Valley, ist sicherlich auch ein Zeichen dafür, warum das so funktioniert.
1: Das könnte natürlich Dieter Schwarz sein. Ne? Das ist der Typ, der auch auf eine totale Erfolgsgeschichte zurückblickt. Der
0: hätte so eine Story theoretisch.
1: Genau, der könnte eigentlich total in jeder Fernsehshow damit sein und erzählen, wie er Lidl und Kaufland groß gemacht hat und warum ihm das Digitale wichtig ist. Und er hat da bald keine Lust drauf. Ich glaube total, dass dieser Aspekt der Geschichte, der Erzählung, dass der wichtig ist. Weil das ist ja auch das, was inspiriert, was medial Aufmerksamkeit bringt, was dann auch die Politik dazu bringt, noch mehr zu investieren und auch die private Wirtschaft. Na, wenn du an eine Geschichte glaubst, das ist das, worin Silicon Valley so gut ist und ein paar andere KI-Standorte, dann kannst du Leute inspirieren und dann gehst du auch gerne ins Risiko. Ich glaube, Heilbronn versucht das. Die versuchen hier auf der Konferenz auch total so einen Optimismus zu vermitteln und zu sagen, ja, wir glauben dran, dass man schon was riskieren kann. Also, dass wir einfach jetzt was probieren, wo wir erst in 5 oder 10 Jahren dann sehen werden, ob es geklappt hat. Aber lasst uns nach vorne gucken und jetzt nicht so viel zögerlich über das nachdenken, was schiefgehen könnte.
0: Es braucht vielleicht auch, und das ist jetzt vielleicht der 6. Punkt, den ich hier noch mit reinschummele. Wir haben gesagt, wir haben 5 Dinge, die es braucht für einen KI-Standort, aber ich habe es noch einen 6. Es braucht vielleicht auch einen Anlass. Und das ist insofern interessant, weil dieser ganze KI-Kram hier, der wurde ja schon geplant, so wahrscheinlich mehr oder weniger seit einem Jahrzehnt, ganz aktiv seit ein paar Jahren. Aber ganz viele dieser KI-Standorte, die funktioniert haben, die haben ja auch, sag ich mal, etwas, für das sie arbeiten. Das Silicon Valley war damals natürlich auch ein bisschen der Ort, wo halt die Halbleiterrevolution passiert ist. Was hier vielleicht jetzt dieser Anlass sein könnte, und das ist natürlich der Punkt, weil den gab es vor ein paar Jahren noch gar nicht, ist eben das Thema europäische Souveränität. Ja. Also die Schwarzgruppe und Schwarz Digits, was sozusagen die Cloud-Sparte ist der Schwarzgruppe, ist ja gerade deswegen auch relevant, weil sie sagen, wir sind die europäische souveräne Alternative zu Amazon und Google und Microsoft.
1: Und das ist auch was, was ich total wahrnehme, auch wirklich einen großen Unterschied zu noch vor 12 oder 16 Monaten. Mit ganz vielen Leuten, mit denen ich spreche, mit ganz vielen Unternehmen, da galt es noch vor gar nicht so langer Zeit auch als so ein bisschen naiv, wenn man gesagt hat, hey, wollt ihr nicht eure eigenen Server haben? Was macht ihr euch für Gedanken über Souveränität? Da haben Leute dann manchmal noch so ein bisschen so lachend so irgendwelche Linux-Geschichten erzählt von irgendwelchen Städten, die sich nicht trauen, mit Microsoft zusammenzuarbeiten. Und es hat sich enorm geändert, jetzt wirklich in sehr kurzer Zeit.
0: Also, wie baut man sich einen guten KI-Standort? Ich glaube, ja, wir haben ein paar Faktoren aufgezählt. Bildung, Geld, der Transfer von der Forschung in die Industrie, sowas wie menschliches, cooles Leben, Leitfiguren, die einen Optimismus versprühen und 6. heimlicher Punkt, vielleicht auch sowas wie einen akuten Anlass, der einem ein bisschen Feuer unterm Hintern macht. Ich würde sagen, Heilbronn hat so 3 bis 4 von 6. Das ist nicht schlecht, aber ehrlicherweise wahrscheinlich das Silicon Valley hätte auch nicht alle 6 gehabt.
1: Ja, das muss wachsen, glaube ich. Ich habe es mir gedacht, als ich hier mit dem Zug hergefahren bin. Und dann stand ich hier in Heilbronn am Bahnhof und da hing dann ein großes Plakat für diese Konferenz. Da stand Tech, where Europe's leaders build tomorrow. Das kannst du auf 2 Arten übersetzen. Ich glaube, wie es gemeint ist, ist, wo die Spitze Europa das Morgen baut. Also wo am Morgen an der Zukunft gearbeitet wird. Aber ich habe es im ersten Moment gelesen als Where Europe's leaders build tomorrow. Also wo die Spitze Europas morgen was bauen wird. Es geht um die Zukunft. Und ich glaube, deswegen können wir auch wirklich erst sagen, ob das geklappt hat, wenn wir dem Ganzen noch ein bisschen Zeit geben.
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1: Es gibt Berichte, dass Wohnungen dort sich seit 2024 vom Preis her verdoppelt haben. Das ist natürlich ganz fatal für die Menschen vor Ort. Mexiko-Stadt leidet eh unter Gentrifizierung, also weil so viele häufig US-Bürger zum Homeoffice kommen oder auch europäische Touristen. Airbnb ist ein Problem und es explodieren eh die Mietpreise für die lokale Bevölkerung. Und klar, die WM ist da nochmal ein Treiber, muss man ganz klar sagen.
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2: 11.30 Uhr, die Nachrichten des Bayerischen Rundfunks mit Anne-Madeleine Gallert. Die Übersicht. Deutschland verpasst Frist bei EU-Regel für Lohntransparenz. Weltluftfahrtverband fürchtet weitere Airline-Pleiten. Papst Leo XVI. Feiert Messe in Madrid mit mehr als 1 Million Gläubigen. Das Wetter in Bayern zunehmend freundlich bei 20 bis 25 Grad. Brüssel. Deutschland droht ein Strafverfahren der EU, weil es neue Regeln zur Lohntransparenz nicht fristgerecht umsetzt. Eigentlich müsste die EU-Richtlinie morgen hierzulande greifen, doch die Bundesregierung hat das nationale Recht bislang nicht angepasst. Die zuständige Familienministerin Prien hält die neue EU-Richtlinie für zu bürokratisch. Sie will diese deshalb noch ändern und erst Anfang nächsten Jahres umsetzen. Die neue Brüsseler Regel zur Lohntransparenz sieht vor, dass Arbeitgeber Auskunft über den Gehaltsunterschied zwischen Männern und Frauen mit vergleichbarer Tätigkeit in ihrem Betrieb erteilen müssen. Deutschland hat bereits seit 2017 ein ähnlich lautendes Gesetz. Es wird laut einem Regierungsgutachten aber kaum genutzt, weil viele befürchten, dass eine Anfrage bei ihren Arbeitgebern negativ bewertet werden könnte. Berlin. Der Vorsitzende der Jungen Union Winkel fordert eine geringere Rentenerhöhung zugunsten von Studierenden und Familien. Der CDU-Politiker sagte der Bild am Sonntag, die geplanten Einsparungen der Bundesregierung würden derzeit nicht fair zwischen den Generationen verteilt. Winkel kritisiert, dass die Rentenerhöhung von 4,2% unangetastet bleiben solle, während die geplante Anhebung des BAföGs ausfallen solle und beim Elterngeld sogar Kürzungen drohten. Stattdessen schlägt er eine niedrigere Rentenerhöhung von 3% vor. Dadurch könnten nach seinen Angaben rund 5 Milliarden Euro frei werden, um das BAföG zu stärken und Kürzungen beim Elterngeld zu vermeiden. Rio de Janeiro. Der Weltluftfahrtverband rechnet angesichts der hohen Treibstoffpreise mit weiteren Pleiten von Fluggesellschaften. IATA-Chef Walsh sagte der Nachrichtenagentur Reuters, er erwarte, dass einige Unternehmen aufgeben müssten und andere von größeren Konkurrenten übernommen würden. Zudem würden Airlines unrentable Strecken streichen, um ihre Margen zu sichern. Walsh rechnet damit, dass die Preise für Flugtickets längerfristig hoch bleiben. Seit Beginn des Iran-Konflikts ist der Flugverkehr über wichtige Drehkreuze im Nahen Osten empfindlich gestört. Die Flieger verbrauchen mehr Kerosin aufgrund von Umleitungen. Madrid. Am zweiten Tag seiner Spanienreise hält Papst Leo XVI. Zur Stunde im Zentrum der Hauptstadt eine Messe unter freiem Himmel ab. Auf der Plaza de Cibeles haben sich nach Angaben der Organisatoren mehr als 1 Million Menschen versammelt. Anschließend findet eine Fronleichnamsprozession statt. Der Papst war gestern vom spanischen Königspaar empfangen worden. In einer ersten Rede würdigte er die Vielschichtigkeit in Europa. Sie solle nicht geleugnet, sondern als Segen angenommen werden. Inzwischen kündigte der Vatikan auch an, dass sich der Papst in Spanien mit Missbrauchsopfern treffen werde. Dies hatten Opferverbände gefordert. Leo selbst bezeichnete diesen Skandal als offene Wunde der katholischen Kirche. Zum Sport. In der Formel 1 könnte heute beim Großen Preis von Monaco Mercedes-Pilot Kimi Antonelli seinen 5. Sieg in Folge einfahren. Er startet von der Pole Position vor Max Verstappen im Red Bull und Lewis Hamilton im Ferrari. Und im Tennis will sich Alexander Zverev heute seinen Traum vom Gewinn seines ersten Grand-Slam-Titels verwirklichen. Im Finale der French Open in Paris tritt er am Nachmittag gegen den Italiener Flavio Cobolli an. Das Wetter in Bayern. Am Vormittag noch Schauer in Ober- und Niederbayern, sonst trocken bis zum Abend. Immer sonniger bei maximal 20 bis 26 Grad. In der Nacht nur wenige Wolken oder klar bei 12 bis 6 Grad. Die weiteren Aussichten morgen erst sonnig oder locker bewölkt. Am Abend dann erste Schauer oder Gewitter, die am Dienstag

0: nach Südosten ziehen. Danach wieder trocken, aber kühler. Höchstwerte nur noch 14 bis 21 Grad. Es ist 11.34 Uhr. Die Verkehrsmeldungen. A3 Frankfurt Richtung Würzburg zwischen Aschaffenburg und Bessenbach-Walderschaff. 8 Kilometer stockender Verkehr. A6 Heilbronn Richtung Nürnberg zwischen Neuendettelsau und Schwabach-West. 4 Kilometer Stau an einer Baustelle. A7 Füssen Richtung Ulm zwischen Memmingen-Süd und Dettingen an der Iller. 10 Kilometer Stau. A7 Fulda Richtung Würzburg zwischen Fulda-Dreieck und Bad Brückenau-Volkers. 5 Kilometer Stau an einer Baustelle. A8 Salzburg Richtung München zwischen Bayern und dem Kreuz München Süd, 14 Kilometer Stau und stockender Verkehr. A9 München Richtung Nürnberg zwischen Manching und Lenting, 7 Kilometer Stau an einer Baustelle. A96 Lindau Richtung München zwischen Buchloe Ost und Landsberg am Lech West, 3 Kilometer Stau nach einem Unfall. Und die A96 Lindau München ist zwischen Leim und Sendling in beiden Richtungen wegen Brückenarbeiten bis morgen früh 5 Uhr gesperrt. Soweit die Verkehrsübersicht.
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2: Na, habt ihr eure Trikots schon rausgeholt oder seid ihr mal wieder hin und her gerissen wegen der Austragungsorte? Nächste Woche, da startet die Fußball-WM der Männer in Kanada, den USA und in Mexiko. Und gerade in Mexiko, da gibt es große Diskussionen um die Sicherheitslage. Die Regierung und auch die FIFA, die wollen ein modernes, sicheres Gastgeberland präsentieren. Aber die Zweifel daran, die sind groß.
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4: Es ist wirklich schmerzhaft, dass hier eine Weltmeisterschaft durchgeführt wird, obwohl bekannt ist, dass in der Umgebung des Stadions weiterhin viele, viele Verschleppungen stattfinden, auch anderswo, wo sie gegen ihren Willen festgehalten und gefoltert werden, wo man ihnen das Leben nimmt.
2: Gewalt und Unruhen, mächtige Drogenkartelle. Wie sicher ist die Fußball-WM in Mexiko und was bedeutet sie für die Menschen auch jenseits der Stadien? Darum geht es heute bei uns im Weltspiegel-Podcast. Wir wollen euch hier jede Woche die Welt ein Stückchen besser verständlich machen mit den Auslandskorrespondentinnen und Korrespondenten der ARD. Und heute mit mir, Johanna Jeschke. Schön, dass ihr dabei seid. Wir schauen später auch in die USA und nach Kanada, aber wir starten jetzt in Mexiko, wo nächste Woche das Eröffnungsspiel stattfinden soll. Marie-Christine Böse ist unsere Mexiko-Korrespondentin. Hi Marie.
5: Hi Johanna.
2: Es sind ja jetzt nur noch wenige Tage bis zum Start der Fußball-WM der Männer. Wie ist die Stimmung in Mexiko gerade so?
5: Also Mexikanerinnen und Mexikaner sind eigentlich Fußball begeistert und lieben es vor allem auch zu feiern, aber also nach meinem Eindruck ist die ganz, ganz große Euphorie jetzt noch nicht ausgebrochen. Also klar, man sieht jetzt immer mehr Vorbereitungen auch auf dem großen Platz im Zentrum von Mexiko-Stadt, auf dem Zócalo wird aufgebaut für die Riesen-Fanmeile. Also Mexiko bereitet sich sichtbar vor. Es gab und gibt am Flughafen noch letzte Baustellen. Alles wird herausgeputzt. So, das ist die eine Seite. Aber es gibt eben auch einiges an Kritik. Darüber sprechen wir sicher noch. Die hohen Ticketpreise für normale Leute kaum bezahlbar. Menschenrechtler nutzen quasi die weltweite Aufmerksamkeit, um auf Probleme aufmerksam zu machen, zum Beispiel die vielen Verschwundenen, die Gewalt in Mexiko, Prostitution. Also es gibt quasi beides, die Euphorie und auch ein bisschen die Schattenseiten in Mexiko.
2: Du hast gesagt, die Mexikaner, Mexikanerinnen sind ja eigentlich auch Fußball begeistert. Gehen die denn auch ins Stadion? Du hast schon angedeutet, Ticketpreise sind teuer. Kann sich das sozusagen, der Durchschnitt der Bevölkerung, kann er sich das leisten?
5: Also ganz klar, nein. Der Durchschnitt der Bevölkerung, das ist für die teilweise ein Monatsgehalt oder mehr. Also das Publikum, keine Ahnung, dürfte vor allem aus wohlhabenden Mexikanern bestehen, vielleicht politischen, wirtschaftlichen, sportlichen Eliten, natürlich den vielen internationalen Touristen, die ja zu Millionen erwartet werden. Aber also es gibt da halt sozusagen ein Einkommensdilemma, wenn man so will. Die ärmere Schicht in Mexiko-Stadt verdient oft nicht mal 1.000 Euro im Monat. Die Mittelklasse vielleicht so maximal 2.000 Euro umgerechnet. Und wenn man das dann mit den Ticketpreisen vergleicht, ja, das ist dann gerne mal ein Monatsgehalt oder deutlich mehr. Also je nach Spiel natürlich und ob man vielleicht bei einem Zweitverkäufer kaufen muss, weil alles schon ausverkauft ist. Also die meisten meiner Freunde zumindest sagen, sie gucken auf öffentlichen Plätzen beim Public Viewing oder eben zu Hause mit Freunden vor dem Fernseher.
2: Wie spüren die Menschen die Vorbereitung auf die WM so in ihrem Alltag?
5: Mexiko-Stadt ist ja eh schon echt sehr gebeutelt durch das Verkehrschaos, das tägliche. Und jetzt steht halt zu befürchten, dass das alles richtig schlimm wird, wenn jetzt noch Millionen zusätzliche Touristen kommen, die sich ja auch irgendwie durch die Stadt bewegen, von Hotels Richtung Stadion etc. Es wurde auch viel saniert, teilweise last minute, also im Nahverkehr, am Flughafen.

0: Wir reisen ja viel als Fernsehteam und mussten uns da oft durch Absperrbalken und irgendwelchen Bauschutt kämpfen am Flughafen. Und das geht natürlich den Menschen in Mexiko dann genauso. Viele Bewohner in Außenbezirken, das hört man, klagen aber auch, dass eben nur da gestrichen wird und gepflastert wird, wo die Touris kommen und ansonsten die Infrastruktur eher vernachlässigt wird. Ansonsten kann man ganz klar sagen, die Preissteigerungen sind für viele ein massives Problem. Also rund um das Estadio Banorte, eigentlich früher Aztekenstadion, jetzt gerade Stadion Ciudad de Mexico für die Zeit der WM sind die Preise extrem gestiegen. Also es gibt Berichte, dass Wohnungen dort sich seit 2024 vom Preis her verdoppelt haben. Und das ist natürlich ganz fatal für die Menschen vor Ort, ne? Mexiko-Stadt leidet eh unter Gentrifizierung, also weil so viele häufig US-Bürger zum Homeoffice kommen oder auch europäische Touristen. Airbnb ist ein Problem und es explodieren eh die Mietpreise für die lokale Bevölkerung. Und klar, die WM ist da nochmal ein Treiber, muss man ganz klar sagen. Dann gibt es halt noch das Thema Wasser. Wasser ist eh immer knapp in Mexiko-Stadt, immer kurz vor der Regenzeit, so im April, Mai wird immer vom Tag Null gesprochen, wenn quasi die Stadt Mexiko-Stadt kein Wasser mehr haben wird. Dann wird manchmal Wasser rationiert. Und jetzt rund um die WM war das auch nochmal ein Riesenthema, weil eben am Stadion, am Aztekenstadion sich ein Großkonzern exklusive Brunnenrechte gesichert hatte und dann quasi Wasser zapft für dieses Stadion, während eben in den umliegenden Vierteln das Wasser knapp wird und man teilweise Tanklaster kaufen muss. Das ist eben nicht nur unpraktisch, sondern auch sehr teuer für die Bevölkerung und da gab es sehr, sehr viel Unmut. Also das Thema der Ressourcen ist auch rund um die WM ein Thema.
1: Im Vorfeld wurde ja ganz viel über die Sicherheitslage gesprochen. Wir haben auch im Weltspiegel-Podcast auch schon mal kurz drüber gesprochen. Mexiko will sich eigentlich als sicheres Reiseland präsentieren. Wie ist denn da deine Einschätzung?
0: Ja, also es kommt ganz klar darauf an, wo man sich bewegt. Mexiko ist ein absolutes Reiseland, auch schon lange vor der WM. 2025, ich habe es gestern nachgeschaut, kam eine Rekordzahl von Touristen ins Land, fast 48 Millionen Menschen. Aber es gibt natürlich auch sehr unsichere, sehr gefährliche Regionen. Also ich würde zum Beispiel selber auch einzelne Stadtviertel in Mexiko-Stadt zumindest nachts meiden. Tepito zum Beispiel, das tagsüber sehr schön ist mit seinen Märkten und auch wirklich interessant. Da würden auch meine mexikanischen Freunde nachts nicht unbedingt vorbeischauen. Und dann gibt es eben auch Staaten, wo man weiß, dass da laufen Drogenschmuggelrouten durch. Also zum Beispiel Guerrero, jetzt außer Acapulco, die touristische Meile, Michoacán, Sinaloa natürlich. Also kennt man vielleicht vom Sinaloa-Kartell. Auch Jalisco, wo eben die Spielstätte Guadalajara liegt, ist sehr gefährlich, bis auf vielleicht die Stadt Guadalajara selber, weil es eben dort Drogenhandel gibt, Menschenhandel gibt und ja, sich auch die Kartelle längst nicht mehr nur auf den Verkauf von Drogen beschränken, sondern in vielen Wirtschaftszweigen Mexikos verflochten sind, sage ich mal, dort Geld waschen, investieren, Hotels bauen und sozusagen ja ihre Gewinne auch in den normalen Wirtschaftskreislauf bringen.
1: Du hast gerade schon angesprochen, die Kartelle sind mächtig. Welchen Einfluss haben die auf alles, auch so was die Rahmenbedingungen der WM angeht? Also, wenn so ein Kartell da das Sagen hat, geht im Zweifel nichts ohne deren Zustimmung auch, ne?
0: Also die Drogenkartelle haben großen Einfluss und nutzen das Turnier eben als gigantische Einnahmequelle. Sie haben auch ein großes Interesse daran, dass diese WM geordnet abläuft, denn je mehr Ruhe herrscht, desto besser halt fürs Geschäft. Ich habe von Experten gehört, dass es auch interne Anweisungen gibt, dass man eben an den Spielorten Mexiko-Stadt, Guadalajara, Monterrey eben keine Touristen angreift, dass kein Chaos gestiftet werden soll in Stadionnähe, dass FIFA-Mitarbeiter in Ruhe gelassen werden sollen, ne? Weil eben die Gefahr oder die Sorge quasi in den Kartellen besteht, dass sonst die USA, also Donald Trump, irgendwelche Vorfälle mit Fans nutzen könnte, um militärisch gegen die Kartelle vorzugehen. Trump hat ja zum Beispiel das Jalisco-Kartell zur internationalen Terrororganisation erklärt. Und also, wenn es da irgendwas gäbe, ja, könnte das der Funke sein. Und ansonsten hast du gefragt, wie sie profitieren, was sie verdienen mit. Also an ganz vielen Geschäftszweigen, gefälschte Tickets, natürlich Drogenhandel in Stadien und Hotels. Also, wo viele Menschen kommen, wird natürlich auch konsumiert. Illegale Sportwetten, dann auch sehr viel Schutzgelderpressung. Also man kann sich vorstellen, dass Restaurants, Händler im Umfeld der Stadien, aber auch in den normalen touristischen Zonen der Stadt ganz sicher zahlen müssen an die Kartelle, auch in den schönen Touristenzonen, da darf man sich nichts vormachen, auch in der Zone, wo ich lebe, die als sehr sicher gilt, müssen Restaurants und viele Cafés wahrscheinlich eine Abgabe zahlen an die Kartelle. Dann gibt es natürlich auch immer das Thema Menschenhandel und Prostitution bei solchen Großereignissen. Also all daran verdienen die Kartelle mit.
1: Im Februar starb El Mencho, wichtiger Kartellchef, als er festgenommen werden sollte. Danach hat man gesehen, eine Reihe von Anschlägen, Autos, Tankstellen, Geschäfte haben gebrannt. Du hast aber gesagt, sowas befürchtest du nicht, weil das wäre im Prinzip geschäftsschädigend, würden sich da ins eigene Fleisch schneiden.
0: Ja, genau. Also ich erwarte das nicht und auch viele Experten nicht, mit denen wir gesprochen haben. Also die Kartelle haben eigentlich kein Interesse daran, dass es schlimme Bilder gibt, dass es Verletzte oder sogar Tote gibt. Also sie wollen an dem Drumherum bei der WM mitverdienen und da ist es für sie besser, eben unterm Radar zu bleiben. Wenn natürlich dann weltweite Gäste da sind, müsste natürlich auch nochmal wahrscheinlich ganz anders ermittelt und dem nachgegangen werden und Konsequenzen gezogen werden. Also was man hört, ist, dass die Kartelle das unbedingt vermeiden wollen und die WM und die Besucher sicherlich nicht in ihrem Fokus stehen werden.
1: Ich habe mich gefragt, diese ganze Diskussion um die Sicherheit in Mexiko, ich meine, wir führen sie jetzt hier auch, aber ist das eine sehr internationale Perspektive? Also oder nimmt das in Mexiko auch viel Raum ein? Weil die sind ja auch, wenn der WM-Zirkus wieder vorbeigezogen ist, viel intensiver mit dem Problem Kartellgewalt und allem, was da dran hängt, konfrontiert die Menschen, auch wenn der WM-Zirkus weitergezogen ist.
0: Ja, total. Also das ist eine interessante Beobachtung. Die Menschen nutzen jetzt eher die internationale Aufmerksamkeit, um diese Themen nochmal nach vorne zu stellen. Also es gibt natürlich einerseits den großen Wunsch, Mexiko als das, was es eben auch ist, ein wunderschönes Reiseland mit viel Kultur, mit tollem Essen und so zu präsentieren. Aber gerade Menschenrechtler, Aktivisten, suchende Mütter, die nutzen jetzt quasi diese internationale Aufmerksamkeit, um darauf aufmerksam zu machen, dass eben 130.000 Menschen in Mexiko als verschwunden gelten, dass in den Leichenhallen mehr als 52.000 Tote liegen, die nicht identifiziert sind, weil quasi die Behörden einfach nicht hinterherkommen. Es geht eigentlich fast kein Tag, an dem nicht in den Zeitungen auch darüber berichtet wird, dass es wieder Tote gab, dass es Schießereien gab. Das schafft es oft gar nicht in die deutschen Medien oder in der Mehrzahl gar nicht. Es sei denn, es sind solche Ereignisse wie bei der Festnahme von El Mencho. Aber das ist hier ein stetiges Thema. Aber jetzt gibt es eben für viele mal die Möglichkeit, das nochmal in die internationale Aufmerksamkeit zu rücken.
1: Donald Trump sieht die Kartelle ja als Bedrohung der nationalen Sicherheit. Das hast du eben schon so angetippt. Jetzt ist diese gemeinsame WM von Mexiko und den USA, frage ich mich, ist das auch eine Chance?
0: Glaube ich nicht. Also ich glaube nicht, dass großartig was sich ändern wird in Trumps Diskurs. Also ich lasse mich gerne überraschen, aber er hat ja immer wieder Druck gemacht und gesagt, Claudia Sheinbaum, die Präsidentin Mexikos, habe das Land nicht im Griff. Mexiko werde von Kartellen regiert. Jetzt kurz vor der WM hat die US-Regierung die Auslieferung des Gouverneurs von Sinaloa verlangt, Ruben Rocha Moya, wegen mutmaßlichen Drogen- und Waffenhandels und organisierter Kriminalität. Und Rocha Moya ist in der Partei von Sheinbaum. Also das macht auch nochmal extra Druck auf die Präsidentin eigentlich. Die hat sich eigentlich immer bereit für Zusammenarbeit gezeigt, hat gesagt, sie will da erstmal Beweise sehen und so, hat aber auch gesagt, man stellt sich jetzt vor niemanden, der eindeutig schuldig ist, aber versucht natürlich auch die Souveränität Mexikos irgendwie zu verteidigen. Also sie versucht da so eine Doppelstrategie zu fahren, irgendwie also einerseits Trump irgendwie mit Zusammenarbeit beruhigen und andererseits eben nach außen auch zu sagen, nee, also wir lassen uns ja nicht einschüchtern, aber letztendlich hat sie schon oft reagiert. Also sie hat seit ihrem Amtsantritt im Oktober 2024 Dutzende mutmaßliche Drogenbosse an die USA ausgeliefert. Sie hat Soldaten an die Grenze geschickt. Aber also ich glaube eigentlich eher, dass dieses Spiel mit Trump genauso weitergeht und dass es da immer mal wieder Eskalationen geben wird. Aber ich glaube nicht, dass sich nachhaltig was ändert.
1: Zum Schluss nochmal eine kurze WM-Frage, um auf die WM zurückzukommen. Wie verfolgst du das Ganze? Gehst du auch mal ins Stadion?
0: Also wir haben natürlich für unseren Job jetzt FIFA-Akkreditierungen bekommen, um zum Beispiel so einen Fanbereich uns zu bewegen, auch mal eine Live-Schalte zu machen und so. Aber um dann richtig auf die Zuschauerplätze zu kommen, bräuchten wir immer noch mal eine Extra-Genehmigung. Also wir können uns da nicht einfach so reinsetzen oder so. Und also ein Ticket kaufen werde ich mir nicht. Das ist mir zu teuer tatsächlich, auch wenn es jetzt gleich Protest von Fußballfans gibt. Aber das ist es mir tatsächlich nicht wert. Ich würde dann eher zum Public Viewing gehen oder eben zu Hause mit Freunden schauen oder so.
1: Vielen Dank für diese Einschätzung an Marie-Christine Böse, unsere ARD-Korrespondentin. Vielen Dank.
0: Sehr gerne.
1: Ja, die Bilder von FIFA-Chef Gianni Infantino und Donald Trump, wie sie in die Kameras grinsen und schon vorher vom greatest World Cup of all times sprechen. Vielleicht habt ihr das noch vor Augen. Irgendwie wirkt diese WM in den USA ziemlich aufgebläht. Und auch da gibt es ja so einige Bedenken. Darüber spreche ich jetzt mit meinem Kollegen Torben Börgers aus dem ARD-Studio in Washington. Hi Torben.
2: Hallo.
1: Ja, die FIFA, die will ja ein internationales Fußballfest. Die Fans, die sollen sich willkommen fühlen. Aber die USA, die haben in den vergangenen Monaten ja auch gezeigt, dass sie gar nicht alle Menschen da haben wollen. Anfang des Jahres, da haben wir viel über die Einsätze der Einwanderungsbehörde ICE gesprochen. Inwiefern spielen die denn während der WM eine Rolle? Was müssen internationale Gäste jetzt befürchten? Also gerade, wenn wir die aus Lateinamerika mal in den Blick nehmen.
2: Ich glaube, das spielt eine große Rolle, vor allen Dingen im Hinterkopf derjenigen, die da kommen mögen. Es gibt einfach immer noch viele Menschen im Land und auch Menschen, die hier hinkommen, die eine große Angst davor haben, dass die Einwanderungsbehörde die WM nutzt, um zum Beispiel am helllichten Tag aus dem Nichts heraus Großrazzien durchzuführen, Menschen zu kontrollieren oder gar festzunehmen. Das ist so eine Sorge, die wabert schon seit Monaten. Die ist nie offiziell bestätigt worden. Es gibt keine verkündete Strategie der Regierung, so etwas zu tun. Aber in den Köpfen der Menschen ist sie vorhanden. Und vor allen Dingen, wenn man an Spielorte schaut, wo viele Menschen aus der Latino-Community leben, zum Beispiel Los Angeles oder Miami, da ist das besonders ausgeprägt. Ich war im vergangenen Jahr selber in Los Angeles, habe mich dort umgehört bei Menschen aus der Latino-Community und viele von denen, die trauten sich damals gar nicht mehr aus dem Haus. Die sind vielleicht noch mal schnell zum Supermarkt gegangen, um was einzukaufen. Die haben ihre Kinder aus der Schule genommen und die haben den ganzen Sommer trotz brüllender Hitze in ihren eigenen vier Wänden verbracht, auch wenn es da keine Klimaanlage gab, weil sie gesagt haben, wenn ich auf die Straße gehe, dann laufe ich Gefahr, der Einwanderungsbehörde in die Arme zu laufen.
1: Wow, das klingt, und das hältst du für realistisch, dass das jetzt auch so sein könnte während der WM, dass Menschen sich nicht raustrauen?
2: Ich glaube schon, dass es Menschen gibt, die sich nicht raustrauen. Ich glaube aber eher, dass es während der WM jetzt nicht zu Großeinsätzen kommt. Möglicherweise gibt es einige symbolische Auftritte der Einwanderungsbehörde, aber ich glaube, die amerikanische Regierung und vor allen Dingen ja auch die Zuständigen vor Ort in den Städten und Gemeinden, die übrigens zum großen Teil demokratisch regiert sind bei dieser Fußballweltmeisterschaft, die haben ein großes Interesse daran, dass das zumindest nach außen ein fröhliches Fest wird. Aber die Sorge davor, die ist real und das ist ja genau das, was im Moment zählt.
1: Sag mal, vom Fußball so ein bisschen rauszoomen. Ich habe mich gefragt, was könnte denn passieren, wenn jetzt die Weltöffentlichkeit Fußball schaut und die Aufmerksamkeit einfach woanders liegt? Könnte Donald Trump das ausnutzen für andere politische Pläne?
2: Na, ich glaube, für Donald Trump ist diese Fußball-WM erstmal eine sehr willkommene Ablenkung. Und gleichzeitig auch die Möglichkeit zur absoluten Selbstinszenierung. Der Mann liebt ja den großen Auftritt und das größte Sportereignis der Welt. Das kommt ihm da ganz gelegen. Er hat im Moment viele innenpolitische Probleme, allen voran der Iran-Krieg, der sehr unpopulär ist, ne, der die Preise steigen lässt im Land für Benzin und Lebensmittel. Dann gibt es demnächst Kongresswahlen. Da sieht es für die Republikaner nicht überall besonders gut aus. Die könnten möglicherweise ihre Mehrheiten verlieren im Repräsentantenhaus oder im Senat. Das heißt, Donald Trump wird die Zeit der WM gerne nutzen, um sich selbst im besten Licht darzustellen. Und er hat ja mit Gianni Infantino da auch so einen Bruder im Geiste gefunden. Die beiden verbindet ja mittlerweile fast schon so eine Bromance. Die besuchen sich ständig gegenseitig. Gianni Infantino war mehrfach im Oval Office, der war mehrfach in Mar-a-Lago. Die haben sich zusammen in Miami einen UFC-Käfigkampf angeschaut. Und Gianni Infantino weiß das ja auch zu nutzen. Er bringt dann zum Beispiel den WM-Pokal mit ins Oval Office. Donald Trump ist sich da auch nicht zu schade zu fragen, ob er ihn gleich mal behalten darf. Und dann hat er Donald Trump ja auch noch einen eigens dafür kreierten Friedenspreis überreicht der FIFA, was ja ein besonderes Geschmäckle hat. Weil man muss sich vorstellen, da hat jetzt ein Präsident als Gastgeber einen Friedenspreis der FIFA bekommen und gleichzeitig ja einen Krieg gegen ein Gastland vom Zaun gebrochen, nämlich den Iran. Und das überschattet doch dann schon sehr diesen Grundgedanken der Völkerverständigung und des Zusammenbringens und der Fußball, der dann den Frieden schaffen sollen, wenn man der FIFA glaubt.
1: Ja, den Irankrieg, den hast du ja eben schon angesprochen. Die iranische Nationalmannschaft hat ja sogar ihr WM-Quartier aus den USA nach Mexiko, also nach Tijuana, verlegt. Welche Rolle spielen diese internationalen Kriege und Konflikte bei der WM jetzt?
2: Ich glaube, die können eine ganz große Rolle spielen, je nachdem auch, wie das Turnier verläuft. Man darf ja nicht vergessen, die USA und der Iran könnten aufeinandertreffen. Nicht in der Vorrunde, sondern erst in den K.O.-Spielen. Dafür müssten beide Mannschaften erstmal ihre Vorrundenspiele erfolgreich bestreiten. Aber das müsse man sich dann mal vorstellen, dass da zwei Kriegsparteien gegeneinander Fußball spielen und ja auch deren Anhänger jeweils dann am und um Stadion aufeinandertreffen. Also das hat eine ganz hohe Symbolik. Offiziell nach außen sagt die US-Regierung, die Iraner sind willkommen, wohlgemerkt nur die Spieler, Trainer und Betreuer, nicht die Fans. Die haben große Probleme, hierhin einzureisen und Karten für ein Spiel zu bekommen oder ein Visum, um überhaupt hierher zu kommen. Und auch die Mannschaft oder beziehungsweise der Staff drumherum kämpft ja noch teilweise darum, ein Visum zu bekommen, um in Amerika überhaupt spielen zu können. Jetzt ist das WM-Quartier tatsächlich in Tijuana, also Mexiko, da sind sie schon ausgewichen, aber irgendwann wird man vielleicht nicht mehr ausweichen können. Und dann hätte so ein Spiel natürlich eine unglaublich große Brisanz. Und man darf nicht vergessen, in den USA gibt es beide Lager, nämlich Exil-Iraner, die den Krieg von Donald Trump gegen ihr Heimatland unterstützen, weil sie gehofft hatten, dass er das Regime dort vertreibt und jetzt möglicherweise enttäuscht sind, weil er das doch nicht geschafft hat. Und natürlich diejenigen, die den Krieg ablehnen. Und all diese Menschen, die treffen möglicherweise rund um ein eigentlich friedliches Fußballspiel aufeinander.
1: Und wenn wir uns nochmal einen anderen, ich sag mal, Konfliktpunkt angucken, Blick Richtung Kuba. Donald Trump hat zuletzt immer wieder gedroht. Glaubst du, dass er da jetzt im Schatten der WM Tatsachen schaffen könnte?
2: Das kann ich mir nicht vorstellen, weil ich glaube, das würde auch nicht auf ihn selber einzahlen. Ich glaube, ihm ist daran gelegen, Amerika als den perfekten und professionellen Gastgeber zu präsentieren, eine erfolgreiche WM durchzuziehen, um danach sagen zu können, guck mal, Amerika, ich sag's euch ja immer, ist the hottest country on earth right now. Er sagt immer, Amerika ist das angesagteste Land der Welt, auch wenn Zahlen was ganz anderes widerspiegeln. Deswegen glaube ich nicht, dass er sich gerade jetzt während der WM dort weit aus dem Fenster lehnt, und das kann sich dann nach der WM ganz schnell ändern.
1: Wir haben jetzt über die USA gesprochen und natürlich anfangs auch schon mit Marie-Christine über Mexiko. Was ist eigentlich mit dem dritten Gastgeber, mit Kanada? Ich habe mal das Gefühl, lassen wir mal so ein bisschen außen vor. Da finden ja auch 13 Spiele statt. Und eigentlich sind ja die USA und Kanada eng verbunden, wirtschaftlich, kulturell. Aber für Kanada sind die USA unter Trump ja irgendwie kein verlässlicher Partner mehr. Ist die WM eine Chance, dieses Verhältnis auf eine Art wieder zu verbessern?
2: Möglicherweise. Ich meine, man muss ja immer noch mal einen Schritt zurücktreten und überlegen, wie kam es eigentlich dazu, dass diese drei Länder jetzt gemeinsam eine Fußball-Weltmeisterschaft austragen, und ein Grundgedanke bei der gemeinsamen Bewerbung war bestimmt, um zu zeigen, wie eng diese drei Länder schon verflochten sind und dass diese Grenzen, die es ja noch gibt, nach Norden zu Kanada und nach Süden zu Mexiko aus Sicht der USA, dass die gar nicht mehr so groß relevant sind, weil das eigentlich schon ein großer Wirtschafts- und Kulturraum ist. Das alles hat sich jetzt unter Donald Trump in eine ganz andere Richtung entwickelt. Er wird ja nicht müde zu betonen, dass er Kanada am liebsten gleich ganz sich einverleiben möchte. Er spricht immer noch vom 51. Bundesstaat und nennt den Premierminister gern mal Gouverneur, was ja bedeuten würde, dass er eine Stufe unter dem Präsidenten von Amerika steht. Es wird zwar viel gefrotzelt in jede Richtung, aber wenn man dann auf die Sachpolitik schaut, dann werden doch auch schnell wieder Kompromisse gefunden. Ob das im Handel, ob das bei den Zöllen ist. Was Donald Trump ein Dorn im Auge ist, dass Carney, der Premierminister von Kanada, jetzt neue Allianzen sucht, zum Beispiel mit Europa, zum Beispiel mit China. Das ist aber eine Reaktion auf die zunehmende Isolierung der Vereinigten Staaten und das Abgrenzen nach Kanada. Aber in der Tat, dieses Fußballturnier sollte eigentlich genau das Gegenteil darstellen.
1: Ganz herzlichen Dank für diese Einschätzung an Torben Bergers, unseren ARD-Korrespondenten im Studio in Washington. Dankeschön.
2: Sehr gern.
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4: A6 Heilbronn Richtung Nürnberg zwischen Neuendettelsau und Schwabach West, 5 Kilometer Stau. A7 Füssen Richtung Ulm zwischen Memmingen Süd und Dettingen an der Iller, 9 Kilometer Stau. A7 Fulda Richtung Würzburg zwischen Fuldaer Dreieck und Bad Brückenau Wildflecken, 9 Kilometer Stau an einer Baustelle. A8 Salzburg Richtung München zwischen Holzkirchen und dem Kreuz München Süd, 10 Kilometer Stau und stockender Verkehr. A8 München Richtung Stuttgart zwischen Merklingen und Mühlhausen, 12 Kilometer Stau. A9 München Richtung Nürnberg zwischen Manching und Ingolstadt Ost, 6 Kilometer Stau wegen Bauarbeiten. A9 Berlin Richtung Nürnberg zwischen Markt Schorgast und Dreieck Bayreuth-Kulmbach, 7 Kilometer stockender Verkehr wegen Bauarbeiten. A96 Lindau Richtung München, Entschuldigung, zwischen Buchloe Ost und Landsberg am Lech West, 3 Kilometer Stau nach einem Unfall. Und die A96 Lindau München ist zwischen Leim und Sendling in beiden Richtungen wegen Brückenbauarbeiten bis morgen früh um 5 Uhr gesperrt.

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1: So, an der Stelle sollte jetzt eigentlich ein kleiner Vorabton für den Sport kommen. Wir beginnen aber jetzt mit der aktuellen Sendung, denn es ist jetzt gerade 12 Uhr.
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1: Und dies sind unsere Themen. Deutschland liegt beim sogenannten Gender Pay Gap auf den hinteren Plätzen. Papst Leo XIV. Spricht bei einer Messe in Madrid vor 1,2 Millionen Menschen und die deutsche Fußballnationalmannschaft hat ihr letztes Testspiel vor der WM gewonnen. Gegen die USA hieß es gestern Abend am Ende 2:1. Das Wetter in Bayern. Häufig kommt die Sonne raus. Heute 20 bis 25 Grad. Mein Name ist Michaela Borowi. Schon seit fast 70 Jahren gibt es in der EU das Ziel, dass Frauen und Männer für die gleiche Arbeit das gleiche Geld bekommen. Die Europäische Wirtschaftsgemeinschaft, also der Vorgänger der Europäischen Union, hatte das damals vorgeschrieben. Heute im Jahr 2026 ist der sogenannte Gender Pay Gap, also die Lohnlücke zwischen Frauen und Männern, aber noch längst nicht ausgeräumt. In Deutschland etwa liegt diese Lücke bei rund 6%, wenn man auf die bereinigte Zahl schaut, also Faktoren rausrechnet, wie beispielsweise, dass Frauen öfter in Teilzeit und in schlechter bezahlten Berufen arbeiten. Für mehr Fairness auf dem Gehaltszettel hat die EU vor 3 Jahren die sogenannte Entgelttransparenzrichtlinie beschlossen. Über den aktuellen Stand bei diesem Gesetz mit dem etwas sperrigen Namen berichtet Sarah Lopez aus Brüssel.
2: Komplizierter Name, einfaches Konzept, sagt Maria Neuchel von der SPD. Die EU-Parlamentarierin ist Mitglied im Ausschuss für die Rechte der Frauen und die Gleichstellung der Geschlechter.
3: Momentan ist das System nicht okay. Vielleicht brauchen wir das Gesetz irgendwann nicht mehr. Momentan ist es ein Hustensaft für eine Gesellschaft, die ungleich bezahlt.
2: Die Richtlinie setzt bei den Unternehmen an. Wenn die mindestens 100 Mitarbeiter haben, müssen sie die Durchschnittsgehälter für Frauen und für Männer bei vergleichbaren Jobs offenlegen. Und auch die Kriterien, anhand derer das Gehalt berechnet wurde. Die Differenz zwischen den Gehältern darf bei maximal 5% liegen. Sonst müssen Unternehmen Gehälter angleichen und Betroffene haben Anspruch auf Schadenersatz. Und wenn eine Stelle ausgeschrieben wird, dann muss das Gehalt spätestens im Bewerbungsgespräch kommuniziert werden. Die europäische Statistikbehörde Eurostat sammelt Daten zum unbereinigten Gender Pay Gap in der EU, also zur generellen Lohnlücke zwischen Frauen und Männern. Dieser Gender Pay Gap liegt im Durchschnitt bei etwa 11% in der Europäischen Union. In Deutschland noch darüber und Estland ist Spitzenreiter, da sind es fast 19%. Die EU-Entgelttransparenzrichtlinie dürfte Einfluss auf diese Zahlen haben. Das sei richtig, sagt Christoph Wiedenroth, Referent für europäische Angelegenheiten beim Mittelstandsverband BVMW.
4: Wir müssen aber auch mit einem Auge weiterhin auf die Wettbewerbsfähigkeit unserer Unternehmen schauen. Die EU-Entgelttransparenzrichtlinie fällt in einen Zeitraum, bei dem viele Unternehmen eigentlich mit dem Rücken an der Wand stehen. Und sie haben die erhebliche Sorge, dass die Richtlinie in der Umsetzung in den Betrieben zu einem erheblichen bürokratischen Mehraufwand führen wird.
2: Die Unternehmen bräuchten Planungssicherheit. In vielen Ländern ist die aber nicht gegeben, weil es trotz Frist zum 7. Juni weiter keine Gesetzentwürfe gibt, um die EU-Richtlinie in nationales Recht zu überführen. Das ist auch in Deutschland der Fall. Kritik daran gibt's vom Deutschen Frauenrat und der stellvertretenden Vorsitzenden Anja Voisthoff.
5: Also aus meiner Sicht ist es wichtig zu betonen, dass Deutschland einen der größten Gender Pay Gaps in der EU hat und wir gleichzeitig die größte Volkswirtschaft in der EU sind. Und da haben wir auch die Pflicht, mit gutem Beispiel voranzugehen, wenn es Vorgaben aus der Europäischen Union gibt, an denen wir ja nun auch im Vorfeld beteiligt waren.
2: Auf Anfrage heißt es vom zuständigen Bundesministerium, es gebe das Ziel, die EU-Richtlinie auf das Notwendige beschränkt und möglichst bürokratiearm umzusetzen. Vor dem Hintergrund der derzeitigen wirtschaftlichen Lage plane man, dass Teile der Richtlinie im Juni 2028 fällig werden. Theoretisch könnte die Europäische Union ein Vertragsverletzungsverfahren gegen Deutschland einleiten. Mit Blick auf die Zahl der Länder, die die Richtlinie aber auch noch nicht umgesetzt haben, scheint das eher unwahrscheinlich.
1: Ein Beitrag von Sarah Lopez war das. Und vor weiteren aktuellen Themen an dieser Stelle erstmal der Blick auf den Sport. Bei mir im Studio Erich Wartusch. Die Fußball-WM kann kommen für das DFB-Team. Stimmung gut?
6: Ja, nach den beiden Testspielsiegen gegen Finnland und gestern Abend erstmals auf amerikanischem Boden gegen den Co-Gastgeber USA ist die Stimmung im deutschen Team eigentlich gut. Wäre da nicht der Unglücksrabe Lennart Karl, der wegen eines Muskelbündelrisses die WM verpasst. Da gab es dann gestern in Chicago doch einige Mitspieler, die an den 18-Jährigen mit großem Mitleid gedacht haben. Karl ist abgereist, das heißt, das Team kann sich jetzt ganz auf den Turnierstart konzentrieren.
1: Mehr dazu dann gleich. Und dann heute in Paris das Finale der French Open im Stade Roland Garros. Nimmt Alexander Zverev diesmal den Pokal der Musketiere mit heim?
6: Müsste man zunächst mal erklären, wer eigentlich die Musketiere waren. So wurden vier französische Tennisspieler in den 1920er und 30er Jahren genannt. Jean Borotras, Jacques Brugnon, Henri Cochet und René Lacoste. Unter anderem führten sie Frankreich im Davis Cup zu 6 Erfolgen in Serie. Und fast alle haben auch den Grand Slam mal gewonnen, also eins der Grand Slam Turniere. Dieser Sieg fehlt Alexander Zverev noch. Durch die verletzungsbedingte Absage von Carlos Alcaraz und dem frühen Aus von Jannik Sinner, der an den klimatischen Bedingungen in Paris gescheitert ist, stehen die Chancen für den Deutschen gut. Er gilt als Favorit, nachher dann gegen den Italiener Flavio Cobolli.
1: Dann wird es wieder eng in der Formel 1, ziemlich eng, aber architektonisch auch sehr ansprechend.
6: Ja, Monte Carlo, einer der 9 Verwaltungsbezirke des Fürstentums Monaco. Es ist ein traditionsreicher Stadtkurs inmitten von Häusern und Luxusappartements. Überholen schwierig, weil es dort zu eng ist. Vielleicht jetzt nach den Regeländerungen etwas einfacher. Das wird sich dann ab 15 Uhr zeigen. Der schnellste im Qualifying war jedenfalls der Seriensieger in dieser Saison, der Italiener Kimi Antonelli.
1: Und alles, was dann noch sonst wichtig ist im Sport, nach weiteren aktuellen Berichten. Danke einstweilen, Erich Wartusch. 2. Tag der Papstreise in Spanien und da hätte der Andrang der Gläubigen größer kaum sein können. Mehr als 1,2 Millionen Menschen sind heute Vormittag in Madrid auf die Plaza de Cibeles gekommen, um Leo den 14. zu sehen und auf das zu hören, was das Oberhaupt der katholischen Kirche zu sagen hat. Lisa Weiß war mit dabei.
7: Papst Leo der 14. spricht in seiner Predigt dann die große Fronleichnamsprozession an, die nach der Messe folgt. In Spanien wird Fronleichnam am Sonntag gefeiert, nicht am Donnerstag wie in Deutschland. Der Christus, der in der Monstranz, also dem Gefäß mit dem Leib Christi, durch die Straßen ziehe, der sei derselbe, der sich mit den Armen, den Niedergeschlagenen, den Einsamen und den Hilflosen identifiziere, sagt Leo. Und fügt hinzu: Es sei kein Zufall, dass in Spanien die Kirche seit Jahren das Fronleichnamsfest mit dem Tag der Nächstenliebe verbinde. Es gehe darum, dass wir uns selbst aus dem Egoismus, der Gleichgültigkeit und einem bequemen privaten Glauben herausführen lassen, um unsere Sichtweise zu ändern und die Gegenwart Gottes anzunehmen, die uns verwandle und zu Baumeistern einer neuen Welt mache. Und dann gibt er dem Spanien von heute und dem von morgen noch einen päpstlichen Rat. Die Religiosität, die dieses Land seit Jahrhunderten belebe, solle kein Museum der Vergangenheit sein, das man besucht, sagt der Papst, sondern eine Schule des Glaubens. Und fordert dazu auf, nicht vor den Herausforderungen der Gesellschaft zu fliehen, sondern sich ganz persönlich fürs Gemeinwohl einzusetzen.
1: Es ist ein Treffen der großen Politiker Europas. Bundeskanzler Merz kommt heute in London mit seinen Amtskollegen aus Großbritannien und Frankreich, Starmer und Macron, zusammen, um über den Krieg der Ukraine zu beraten. Die Staats- und Regierungschefs treffen dort den ukrainischen Präsidenten Selenskyj. Und worum es genau geht bei dem Treffen, das weiß unsere Korrespondentin Franziska Hoppen.
8: Es soll um die weitere Unterstützung und Stabilisierung der Ukraine gehen. Dazu gehören wahrscheinlich Militärhilfen, Finanzhilfen und auch die langfristige Unterstützung der Wirtschaft und Verteidigung. Und es soll um die Frage gehen, wie der Druck auf Russland weiter erhöht werden kann. Wahrscheinlich in Form von weiteren Sanktionen, um für Russland eben die Kosten dieses Krieges zu erhöhen und Putin zu schwächen. Und was dabei sicherlich eine Rolle spielt, ist die jüngste Ablehnung Putins von direkten Gesprächen mit der Ukraine. Also eben die Frage, wie Europa auf die Ablehnung reagiert und welche Rolle Europa bei künftigen Verhandlungen über eine Waffenruhe spielen soll, auch mit Blick auf die sogenannte Koalition der Willigen, der Zusammenschluss von mehr als 30 Ländern unter Führung von Frankreich und Großbritannien, der sich ja mit der Frage beschäftigt, wie Frieden in der Ukraine möglich sein kann. Denn anscheinend sieht man da gerade ein Fenster für Gespräche der europäischen

0: Wirtschaftliche Belastungen und militärische Abnutzung. Die Zustimmungswerte für Putin sind schlecht, während die Ukraine ja Russland zuletzt massiv angegriffen hat in Sankt Petersburg. Und diese Schwäche wollen die E3 wahrscheinlich nicht ungenutzt lassen.
1: Soweit Franziska Hoppen zum Treffen der E3 mit dem ukrainischen Präsidenten in London. Seit gut 2 Jahren dürfen Erwachsene in Deutschland kleine Mengen Cannabis besitzen und konsumieren. Seitdem gibt es einen Grenzwert beim Autofahren, ähnlich wie beim Alkohol. Verkehrsunfälle unter dem Einfluss von Alkohol werden schon länger statistisch festgehalten, die unter Einfluss von Cannabis aber bisher noch nicht. Andreas Gerlach berichtet.
2: Cannabis als Ursache für schwere Unfälle, das soll künftig in die amtliche Statistik. Das Bundesverkehrsministerium lässt über ein Gesetz dazu kommenden Freitag im Bundesrat abstimmen. Im Gesetz konkret vorgesehen ist, den Grad der Cannabis-Einwirkung zu erfassen. Das wird aktuell bei Alkohol schon so gemacht. Es geht um Unfälle mit hohen Schäden oder bei denen mindestens eine Person verletzt oder getötet wurde. Mit der Erfassung von Cannabis-Werten soll die Unfallforschung verbessert werden. Seit der Legalisierung von Cannabis vor rund 2 Jahren gilt im Straßenverkehr ein Grenzwert von 3,5 Nanogramm THC je Milliliter Blut. Wer mehr hat, muss mit 500 € Bußgeld rechnen, sowie Fahrverbot und Punkten. Kommt noch Alkohol dazu, werden 1.000 € Buße fällig.
1: Immer am ersten Sonntag im Juni feiern die Welterbestätten in ganz Deutschland den UNESCO-Welterbetag. Dabei werden Besucherinnen und Besucher eingeladen, das Welterbe aus ganz unterschiedlichen Perspektiven zu entdecken, mit Sonderführungen, Ausstellungen, Diskussionen, Konzerten und speziellen Angeboten für Kinder und Jugendliche. Auch in Regensburg haben die Verantwortlichen ein abwechslungsreiches Programm auf die Beine gestellt für heute. Dort steht in diesem Jahr nämlich das 20-jährige Jubiläum an und deshalb findet dort heute die bundesweite Eröffnung statt. Andreas Wehnleder hat sich unter die Besucherinnen und Besucher gemischt.
3: Es ist Ferienzeit in der Regensburger Altstadt. Hunderte Ausflügler, Donaukreuzfahrtschiff, Passagiere und Urlauber flanieren über die Plätze, bewundern die engen Gassen, die Überreste der Römerzeit und die historischen Stätten aus dem Mittelalter.
4: Die alten Häuser, da taucht man einfach ein in diese alte Zeit.
5: Was mir auch freut, ist, weil da vom Krieg nichts zerstört ist. Da ist Originalzustand noch.
6: It's beautiful, really. You can see it has so much history to it. And that's why we like it here.
7: Ich meine, man weiß, dass die schon so lange gibt, dass sie es drüben schon gebaut haben. Und noch ein besteht, ist das schon beeindruckend.
8: Ja, wenn das mit Ingolstadt vergleicht, ist der Rundum einiges schöner und gemütlicher.
3: 2006 wurde der Altstadt und dem Stadtteil Stadt am Hof der Titel UNESCO-Weltkulturerbe verliehen. Nicht nur wegen der geschichtlichen Bedeutung, sondern auch, weil Regensburg einzigartig erhalten geblieben ist, sagt der Leiter des Amts für kulturelles Erbe der Stadt, Lorenz Beibel. Vom Titel habe Regensburg enorm profitiert. So konnte mit Hilfe des Bundes etwa die Steinerne Brücke saniert werden.
9: Es gab lange Jahre ein Förderprogramm, speziell für Welterbestätten, wo Regensburg natürlich auch profitiert hat. Und das andere ist natürlich auch diese internationale und nationale Sichtbarkeit.
3: Heute wollen viele das Erbe der Geschichte hier hautnah erleben. In den letzten 12 Jahren ist die Zahl der Übernachtungen um über 50% gestiegen. Katrin Fuchshuber leitet in der Altstadt das Hotel Münchner Hof. Sie geht davon aus, dass etwa die Hälfte der Touristen vom Welterbestatus in die Stadt gelockt werden.
10: Der Welterbetitel hat natürlich da schon, sage ich mal, sehr viel Marketing und Werbung für die Stadt gebracht.
3: Doch wo Licht ist, ist auch Schatten, sagt Fuchshuber. Man habe sich in der Stadt vielleicht zu lange auf dem Welterbetitel alleine ausgeruht. Nicht nur alte Steine, sondern auch Emotionen sollten Regensburgs Aushängeschild sein. Die vielen schönen Veranstaltungen in der Stadt könnten zum Beispiel noch besser zusammen mit dem Welterbe vermarktet werden, sagt Fuchshuber.
10: Wir haben dieses Siegel erreicht, das haben wir dann, sag ich mal, in die Welt getragen. Und dann ist eigentlich touristisch des Weiteren nicht so viel passiert.
3: Dazu kommt für die CSU-Stadträtin, dass auch immer wieder Projekte indirekt vom Welterbestatus ausgebremst würden. Etwa weil die Stadt das Welterbe mit Bauprojekten nicht gefährden will. So legt das städtische Welterbesteuerungskomitee schon mal fest, wie hoch ein Parkhaus höchstens werden darf. Bei der Frage, auf welches Altstadtdach Photovoltaikanlagen dürfen, schaut der Denkmalschutz im Welterbe besonders genau hin. Und auch beim Thema Hitzeschutzmaßnahmen in der steinernen und weitgehend versiegelten Altstadt kann der Status zumindest ein Hemmnis sein. Bisher seien aber immer Kompromisse möglich gewesen, sagt Lorenz Beibel. Die Altstadt dürfe keinesfalls zu einem reinen Museum werden.
9: Es ist ja auch so, dass das Welterbe ja nicht nur für die Häuser, für die Denkmäler gemacht ist, sondern eben auch für die Menschen, die in diesem Welterbe leben. Und da haben wir in Regensburg wirklich ein ganz besonderes Welterbe mit der Altstadt als Lebensraum auch und nicht nur als sozusagen denkmalgeschützte Kulisse.
3: Katrin Fuchshuber würde sich hier dennoch manchmal mehr Mut und offenere Diskussionen wünschen.
10: Ich sage jetzt nicht, dass wir den Titel zurückgeben sollen, aber ich sage schon, dass wenn wir die Stadt weiterentwickeln wollen,

0: wollen und kommen dann zu einem Punkt, wo wir sagen, oh, das geht jetzt nicht, weil da könnte ja die Weltkulturkommission dagegen sein, dass man dann schon mal ein bisschen in den Ring tritt und sich für eine Entwicklung der Stadt einsetzt.
1: Das Programm für den Welterbetag am Marc-Aurel-Ufer gibt es auf der Seite der Stadt www.regensburg.de. Und damit, wie versprochen, zum Sport. Erich Wartisch, du startest mit Fußball.
2: Ja, es gibt Schlechteres, als mit einem Sieg in der Generalprobe in ein WM-Turnier zu starten. Die deutsche Fußballnationalmannschaft hat das gestern Abend in Chicago geschafft. 2:1 gegen den WM-Co-Gastgeber USA. Für uns hat Florian Eckel das Match vor Ort verfolgt.
3: Der Schweiß der DFB-Kicker glänzt mehr als die Leistung beim Arbeitssieg gegen die USA. Gerade das Offensivspiel ist noch nicht perfekt. Aber viel wichtiger als dieser 2:1-Sieg ist die Einstellung im Team. Selbst in der Nachspielzeit steht das Rudel zusammen und wehrt sich gemeinsam nach einem Foul an Außenverteidiger David Raum. Für Abwehrchef Jonathan Tah eine wichtige Botschaft.
4: Vielleicht ist es so ein bisschen Sinnbild für das, was in dieser Mannschaft gerade für eine Stimmung ist, für eine Atmosphäre ist und für das, was wir auch brauchen und natürlich fürs Turnier.
3: Was die deutsche Mannschaft bei der WM auch brauchen kann, sind gute Offensivstandards. So wie gestern in der 2. Minute.
5: Joshua Kimmich an diesem Freistoß. Sind zu 21, 22 Meter. Das wird eine Variante auf den 2. Pfosten. Kopfball, Tor! Kai Havertz nickt das Ding ein.
6: War auch heute ein gutes Gefühl. Deswegen ein guter Start ins Spiel. Und ja, ich glaube, alles in allem sind wir auf jeden Fall froh, heute gewonnen zu haben.
3: Denn defensiv haben die Deutschen gegen den WM-Gastgeber einiges zugelassen. 16:12 Abschlüsse für die USA, die ebenfalls nach ruhendem Ball trifft.
5: Robinson, Tor, Tor, Tor, Volley, was für eine Rakete aus dem Rückraum.
3: Dass die DFB-Elf nur diesen einen unhaltbaren Treffer kassiert, liegt vor allem auch an Keeper Oliver Baumann. Der macht in Abwesenheit des noch nicht fitten Manuel Neuer ein starkes Spiel. Und vielleicht darf er auch bei der WM laut Bundestrainer Nagelsmann auf mehr hoffen.
7: Menschlich sehr gut, inhaltlich sehr gut. Wir haben ja auch darauf vorbereitet, dass er trotzdem Spiele bekommt und es kann auch während der WM passieren.
3: Eine immer wichtigere Rolle könnte auch auf Leroy Sané zukommen. Nach dem WM-Aus von Youngster Lennart Kahl hat Sané gegen die USA begonnen und sich direkt belohnt.
5: Das ist die Abschlusschance, Tor, Tor, Leroy Sané!
3: Der bei den Fans zuletzt umstritten war, hat sich nicht nur Tahs Vertrauen erarbeitet.
4: Er hat ein ordentliches Spiel gemacht, hat sich reingehauen, hat uns geholfen im Pressing. Und das ist erstmal die Basis, die wir von jedem Spieler irgendwie brauchen. Und ich weiß, dass da am Ende noch mehr geht bei ihm.
3: Jetzt heißt es aber erstmal Füße hochlegen oder spazieren gehen. Denn Bundestrainer Nagelsmann gibt seinem Team heute frei, um in Chicago nochmal die Seele baumeln zu lassen.
7: Das ist echt eine schöne Stadt, da kann man ein bisschen was erleben. Und danach ist dann natürlich auch der volle Fokus nur aufs Turnier. Deswegen den letzten Tag auch nochmal ein bisschen genießen.
3: Denn ab morgen wird es ernst. Das DFB-Team zieht um nach Winston-Salem und startet dort ins WM-Abenteuer.
2: Genau, in einer Woche, nämlich am Sonntag, das erste Gruppenspiel gegen Curaçao. Und auch das hat sich Mut geholt durch ein 4:0 im Testspiel gestern gegen Aruba. Das war ein richtiger Knall und damit meine ich nicht den Startschuss. Der deutsche Rekord über 100 Meter in der Leichtathletik, der schnellste Mann Deutschlands, ist jetzt noch schneller. Passiert ist das Ganze in Regensburg. Für uns war Andreas Wendleder dabei.
8: Diesen Startschuss wird Owen Unser wohl nicht so schnell vergessen. Es ist der Beginn eines perfekten Rennens. Als exakt 9,98 Sekunden später seine Zeit auf der Anzeige aufleuchtet, kennt der Jubel keine Grenzen mehr. Nur wenige Stunden vorher hatte Owen Unser schon angekündigt, seinen deutschen Rekord hier in Regensburg brechen zu wollen.
9: Ich habe mich gut gefühlt. Ich wusste, dass ich schnell bin. Ich wollte es heute unbedingt auf die Bahn bringen. Und ich meine, die Zeit spricht für sich.
8: Für den 25-Jährigen vom Hamburger SV ist es ein Saisonstart nach Maß.
9: Ich trainiere hart für solche Zeiten und jetzt, dass so eine Zeit dabei am Ende rauskommt, ist mega und es ist mein 2. Rennen dieser Saison.
8: Nur sein Trainer wird vielleicht noch etwas an diesem Lauf auszusetzen haben, scherzt Unser im Ziel. Ihm schickt er Grüße nach Hause aufs Krankenbett.
9: Er liegt zu Hause mit einer kaputten Schulter, er wurde am Dienstag operiert und ihm wird nämlich dieses Rennen.
8: Mittlerweile hat sich in der Sprinterszene rumgesprochen, dass die Regensburger Bahn schnell ist. An diesem Wochenende auch für die Siegerin bei den Frauen Tatjana Pinto. Die ehemalige deutsche Meisterin, die mittlerweile für Portugal startet, gewinnt nicht nur ihr Rennen, sondern unterbietet im Vorlauf die Qualifikationsnorm für die Europameisterschaft.
10: Ich bin schon seit vielen Jahren nicht mehr diese Zeiten gelaufen, unter 20. Tolle Bahn, tolle Bedingungen. Also man macht hier alles möglich. Vielen Dank, dass man hier auch wirklich gut laufen kann.
8: Ein Lob für die Bahn im Regensburger Unistadion, die eigentlich aber schon ganz schön in die Jahre gekommen ist. Aber gerade das macht es aus, sagt

0: Pinto.
1: Genau das braucht man. Die ist super hart und danach suchen wir ja. Ne? Tolles Wetter ist hier im Süden ja oft perfekt, also besser geht's nicht.
0: Auch in vielen anderen Rennen gibt es dieses Jahr wieder Top-Zeiten bei der Sparkassengala. Neben der Bahn liegt das auch an einem Trick der Veranstalter. Herrscht wie heute Gegenwind auf der Bahn, werden die Sprintrennen einfach in die entgegengesetzte Richtung gestartet. Das Ziel wird zum Startbereich und der Startbereich zur Ziellinie. Aus Gegenwind wird Rückenwind. Ein Aufwand, der sich lohnt, sagt Kurt Ring vom Veranstalter LG Teles Finanz Regensburg.
2: Ja, wir drehen einfach die Bahn um. Ist ein bisschen kompliziert von der Organisation im Zeitplan drin zu bleiben, aber es gelingt uns jedes Jahr den Zeitplan, der sehr eng ist, durchzubringen.
0: Wäre ja schade, wenn so ein Rekord wie der von Owen Ansah am Ende am Gegenwind gescheitert wäre.
3: Die Basketballer des FC Bayern schauen sich ganz gemütlich die Duelle in der zweiten Playoff-Halbfinalserie an und lernen ihren Gegner im Finale dadurch besser kennen. Noch steht der nicht fest, denn diese Serie zwischen Bamberg und Berlin muss in ein fünftes und entscheidendes Match. Dirk Feustel hat gestern Abend Spiel 4 gesehen.
4: Dass die Bamberg Baskets nach der Energieleistung am Donnerstag und dem hochverdienten Sieg gegen Berlin noch einmal eine solche Energie und Qualität auf die Platte bringen würden, hatten die Fans der Domstädter zwar gehofft, aber vielleicht nicht unbedingt geglaubt. Viele waren doch skeptisch. Aber was sie in Spiel 4 sahen, war abermals Basketball mit Herz und doch auch mit Verstand. Was die Bamberger machten, hatte nicht nur Energie, sondern auch Hand und Fuß.
5: Also ich glaube, wenn man aufs Scoreboard schaut, sind 67 Punkte genau das, was man haben will. Es war ausgeglichen, aber ich glaube, 36 Punkte zur Halbzeit ist eher ein Spiel, das uns gut tut. Und dann sind wir natürlich auch ins Laufen gekommen.
4: Sagt Bamberg-Crack Moritz Grimmer, der 8 Punkte zum zweiten Heimsieg nacheinander beitrug. So gleichen die Baskets in der Playoff-Serie gegen Berlin zum 2:2 aus und haben jetzt das Momentum.
5: Wir können jetzt, glaube ich, nach 2 Siegen zu Hause mit sehr, sehr breiter Brust nach Berlin fahren.
4: Am Dienstag ist dann das alles entscheidende Spiel 5. Allerdings wieder in Berlin. Doch auch dort ist den Oberfranken alles zuzutrauen.
3: Nicht nur bei den Frauen hat es gestern mit der Russin Mira Andreeva eine Grand Prix-Seriensiegerin, nein, keine Serien, sondern eine Premierensiegerin gegeben bei den Tennis French Open in Paris. Das wird heute bei den Männern nicht anders sein, denn beide Finalisten, Alexander Zverev und der Italiener Flavio Cobolli, haben noch nie eines der 4 wichtigsten Turniere gewonnen. Zverev hat vielmehr vor allem in Paris und an Paris wenig gute Erinnerungen, wie Steffen Gahr weiß.
6: Auf dem Pariser Center Court hat Alexander Zverev schon einige schmerzhafte, dramatische Momente erlebt. Vor 4 Jahren knickte er im Halbfinale gegen Rafael Nadal um. Zverev musste mit gerissenen Bändern im Rollstuhl vom Platz gefahren werden. Vor 2 Jahren stand Zverev schon einmal im Finale von Roland Garros und verlor.
7: Er schmeißt sein Stirnband weg, die Schläger, einfach griesgrimmig.
8: Man möchte gewinnen. Es ist ganz einfach, man möchte eine Trophäe hochheben und das habe ich heute nicht gemacht.
6: Schmerzen, Drama, verlorene Endspiele, von all dem will Alexander Zverev aber nichts wissen. Nicht jetzt. Zverev hat keine Zeit für die Vergangenheit.
8: Boah, jetzt gerade interessiert mich das wenig. Kannst mich am Sonntag nochmal fragen.
6: Alexander Zverev lebt in Paris im Hier und Jetzt.
8: Das Einzige, was meine Aufgabe ist, ist der Gegner, der vor mir steht. Alles andere ist mir egal.
6: Alexander Zverev ist im Tunnel.
8: Das Einzige, worauf ich Einfluss habe, ist mein nächstes Match. Und wer mein nächster Gegner ist. Alles andere kann ich nicht kontrollieren, werde ich nicht kontrollieren, will ich auch gar nicht kontrollieren.
6: Zverev kann Historisches schaffen. Henner Henkel war der letzte Deutsche, der auf der Anlage von Roland Garros den Titel geholt hatte, 1937. Boris Becker war der letzte deutsche Mann, der ein Grand-Slam-Turnier gewonnen hat, vor 30 Jahren in Australien. Und Angelique Kerber war die letzte deutsche Frau, die einen Grand-Slam-Pokal geholt hat, 2018 in Wimbledon. Kerber ist derzeit in Paris und erzählt davon, was in Zverevs Kopf vorgehen muss.
9: Ich weiß, wie das ist, auch mit dem Druck umzugehen. Es ist nie einfach, weil natürlich hört man das, man liest es, man hört es von allen Seiten, man sieht es ja selber. Also natürlich fängt man an, darüber nachzudenken, je näher man dem Finale kommt.
6: Kerber weiß, wie sehr Olympiasieger Zverev sich nach diesem Titel sehnt, nachdem er in seiner Karriere schon 3 Grand-Slam-Endspiele verloren hat, in New York, Paris und Melbourne.
9: Ich bin guter Dinge, weil ich weiß, dass er viel gelernt hat in den letzten Jahren, auch erwachsener geworden ist und wünsche ihm natürlich alles Gute und ich hoffe, dass es dieses Jahr hier in Paris soweit sein wird.
6: Dazu muss Zverev Flavio Cobolli besiegen. Der Italiener ist gut, keine Frage, gerade auf Sand. Trotzdem, Zverev ist Favorit.
8: Ja, super Spieler, super talentiert, super jung, verbessert sich immer wieder, spielt dieses Jahr auf Sand eine super Sandplatzsaison. Ich werde mich auf

0: Toughes Match vorbereiten und hoffentlich einfach mein Level zeigen können.
1: Dramatische, schmerzhafte Momente hat die deutsche Nummer 1 in Paris schon zu Genüge erlebt. Jetzt mit dem Pokal in den Händen auf dem Center Court zu stehen, das würde für all die Schmerzen, für all das Drama der letzten Jahre entschädigen.
2: Wir sind dann in unserer Sportsendung ab 15.05 Uhr ausführlich dabei bei diesem Finale in Paris. Geht die Siegershow von Kimi Antonelli weiter? Der Jungstar der Formel 1 wird heute auch im Fürstentum Monaco das Feld anführen, wenn auf dem Stadtkurs das Rennen gestartet wird. Achim Scheu blickt voraus.
3: Drei Formel-1-Generationen stehen beim Start auf den Plätzen 1 bis 3. Der Jüngste, der WM-Führende, der 19-jährige Kimi Antonelli im Mercedes, startet von der Pole in Monaco und fährt weiter beeindruckend. Daneben Startplatz 2 Max Verstappen im Red Bull. Andere waren favorisiert, aber der Niederländer hat wieder einmal geliefert. Startplatz 3 der Rekordweltmeister Lewis Hamilton. Der Brite will im Ferrari sein erstes Rennen gewinnen, muss dafür aber auch seinen Teamkollegen Charles Leclerc in Schach halten, der von Rang 4 aus in den Grand Prix in seiner Heimatstadt geht. Der große Preis von Monaco verspricht wieder Spektakel pur auf dem Stadtkurs, auf dem die Formel 1 sich wieder von ihrer besten Seite zeigt. Schnelle Autos auf den engen Straßen, Glanz, Glamour und jede Menge Prominenz daneben an der Côte d'Azur. Los geht's um 15 Uhr.
2: Sie sind jetzt Titelkandidat in der European Football Alliance, EFL, der neuen Liga im American Football. Die Munich Ravens haben gestern beim 41:7 in Paris den dritten klaren Sieg in Serie gefeiert. Taufik Khalil hat's verfolgt.
4: Das war am Ende ein absolut überzeugender Auftritt der Munich Ravens in Paris. Am Anfang wusste man nicht genau, wie stark ist diese Mannschaft von Paris und vor allen Dingen, wie kommen die Münchner in der Defensive klar mit den Pariser Angreifern. Die Offensive der Münchner rund um Quarterback Russell Tabor hatte vollends überzeugt in den ersten zwei Spielen mit zwei klaren Siegen. In der Defensive sah es nicht so gut aus. Jetzt gegen eine starke Pariser Mannschaft war man gespannt. Die Münchner dann aber relativ gut ins Spiel gekommen gegen eine Pariser Defensive, die es Russell Tabor nicht einfach gemacht hat. Sind dann auch relativ früh in Führung gegangen, dann allerdings schwerer Fehler in der Offensive bei einem Punt, also dem Versuch, den Ball wegzuschießen, wurde der geblockt, landete in der Münchner eigenen Endzone, gab Punkte für Paris. Das war es dann aber auch. Das waren die einzigen Punkte, die Paris gemacht hat und die hat die Offensive der Münchner abgegeben. Die Verteidigung, die Defensive der Münchner komplett anders drauf als in den ersten zwei Spielen. Überzeugend, überragend, keine einzigen Punkte abgegeben. Immer wieder den Quarterback, der Pariser Zach Edwards, der ein guter ist, schwer unter Druck gesetzt, viele Ballverluste der Franzosen erzwungen und am Ende gewinnt München dann mit 41:7 in Paris. Drei Spiele, drei Siege. Es ist ganz klar, das Finale in Innsbruck Ende August, das kann fast nicht ohne diese Münchner Mannschaft stattfinden, so stark, wie die sich bislang in dieser Saison präsentiert.
2: Die knappen drei Stunden, die dieses Match gedauert hat, können Sie nochmal anschauen im Netz auf BR24 Sport. Die deutschen Volleyballerinnen haben in der Nations League ihre zweite Niederlage kassiert. Das Team unterlag in Quebec den Japanerinnen mit 0:3. Beste Scorerin auf deutscher Seite war Kapitänin Camilla Weitzel mit 11 Punkten. Youngster Liana Grosser, die in den ersten beiden Spielen herausragte, sie kam dieses Mal nur auf 4 Zähler. Es geht heute Abend noch zum Abschluss des ersten Stops der Nations League in Kanada gegen die USA. Und die deutschen Slalomkanuten sind auf dem Weg Richtung Weltmeisterschaften noch weit von ihrer WM-Form entfernt. Beim Weltcup in Prag gab es bisher nur zwei Podiumsplätze, nämlich für Ricarda Funk, zweiter Platz im Cross-Individuell und bei den Männern wurde Martin Konrad Dritter.

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1: Ich finde, wir sollten da in dem Bereich niemanden seinen Weg verbauen, denn das kann ja sich nachher auszahlen. Also Investition in die Zukunft ist ja nicht nur die Brücke, über die die Autofahrer rollen können, sondern das ist eben auch das Studium, die Brücke, über die gut ausgebildete Menschen produziert werden. Und ich verstehe nicht, warum der Grundbedarf im BAföG 100 Euro oder was sind das, unter der Grundsicherung liegt, also dem früheren Bürgergeld.
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2: Um 12.30 Uhr mit Karin Schumacher, die Übersicht. Papst Leo feiert Fronleichnamsmesse in Madrid. Deutschland verpasst Frist bei EU-Regel für Lohntransparenz. Regensburg begeht Tag des UNESCO-Welterbes. Das Wetter in Bayern zunehmend freundlich bei 20 bis 26 Grad. Madrid. Papst Leo XIV. Hat zu Fronleichnam in Spanien an die wahre Bedeutung des Festtags erinnert. Es gehe nicht nur darum, die Monstranz hinauszutragen, sagte er bei einer Messe in Madrid. Vielmehr sollten sich die Menschen selbst aus dem Egoismus, der Gleichgültigkeit und einem bequemen privaten Glauben herausführen lassen. Er empfahl dem, so wörtlich, Spanien von heute und morgen, die Religiosität des Landes nicht zu einem Museum der Vergangenheit zu machen, sondern zu einer Schule des Glaubens. Zu dem Gottesdienst am zentralen Cibelesplatz mit anschließender Prozession waren am Morgen mehr als 1,2 Millionen Gläubige gekommen. Berlin. Die Altersbezüge von Parlamentariern sind nach 4 Jahren so hoch wie die eines Durchschnittsverdieners nach 28 Beitragsjahren. Das hat eine Berechnung des Wissenschaftlichen Dienstes im Bundestag auf Anfrage der linken Fraktion ergeben. Deren rentenpolitische Sprecherin Vollert sagte, das gehe völlig an der Lebensrealität vorbei. Es sei absurd, so Vollert, dass Beschäftigte mehrere Jahrzehnte lang Vollzeit arbeiten und in die Rentenkasse einzahlen müssten, um dieselben Ansprüche zu erhalten wie ein Bundestagsabgeordneter in nur einer Wahlperiode. Sie forderte daher, dass Abgeordnete in die gesetzliche Rente einzahlen. Berlin. Deutschland droht ein Strafverfahren, weil es eine EU-Richtlinie zur Lohntransparenz nicht umgesetzt hat. Die Frist läuft heute aus. Die Richtlinie soll helfen, die Lohnunterschiede zwischen Frauen und Männern bei vergleichbaren Tätigkeiten zu verringern. Arbeitgeber werden zum Beispiel verpflichtet, Auskunft über die Gehaltsunterschiede in ihrem Betrieb zu geben. Laut Statistischem Bundesamt verdienen Frauen in Deutschland bei vergleichbarer Tätigkeit, Qualifikation und Berufserfahrung im Schnitt 6% weniger als Männer. Tirana. In Albanien wächst der Protest gegen ein geplantes Luxusferienressort von Jared Kushner, dem Schwiegersohn von US-Präsident Trump. Das milliardenschwere Bauprojekt befindet sich in der Lagune von Vjosa Narta, rund 150 Kilometer südwestlich der Hauptstadt Tirana. Aus Sicht von Umweltschützern und Anwohnern wird mit der geplanten Hotelanlage ein Naturschutzgebiet samt seiner Artenvielfalt zerstört. Der Küstenstreifen entlang der südwestlichen Adria ist ein wichtiger Rastplatz für Zugvögel und Flamingos. Seit gut einer Woche gehen tausende Menschen gegen den Bau auf die Straße. Ministerpräsident Rama hat sich mit Verweis auf die Bedeutung des Tourismus für Albanien hinter das Projekt gestellt. Regensburg. In der oberpfälzischen Bezirkshauptstadt ist der diesjährige bundesweite Welterbetag offiziell eröffnet worden. Dafür kamen Vertreter zahlreicher deutscher UNESCO-Welterbestätten zu einem Festakt im historischen Reichssaal zusammen. Regensburg feiert damit auch ein Jubiläum. Vor fast genau 20 Jahren wurde die Altstadt mit dem Stadtteil Stadt am Hof zum Welterbe ernannt. Unter dem Motto »Gemeinsam für Frieden und Verständigung« finden bundesweit hunderte Veranstaltungen statt. Das Wetter in Bayern, Sonne und Wolken, bis zum Abend immer sonniger bei maximal 20 bis 26 Grad. In der Nacht nur wenige Wolken oder klar bei 12 bis 6 Grad. Die weiteren Aussichten, morgen erst sonnig oder locker bewölkt, am Abend dann erste Schauer oder Gewitter, die am Dienstag nach Südosten ziehen, danach wieder trocken, aber kühler, Höchstwerte nur noch 14 bis 21 Grad. 12.34 Uhr und hier kommen noch die Verkehrsmeldungen. A6 Heilbronn Richtung Nürnberg zwischen Neuendettelsau und Schwabach West 5 Kilometer Stau. A7 Füssen Richtung Ulm zwischen Memmingen Süd und Dettingen an der Iller 10 Kilometer Stau. A7 Fulda Richtung Würzburg zwischen dem Fuldaer Dreieck und Bad Brückener Wildflecken 9 Kilometer Stau an einer Baustelle. A8 Salzburg Richtung München zwischen Weyern und dem Kreuz München Süd 17 Kilometer Stau und stockender Verkehr. A8 München Richtung Stuttgart zwischen Merklingen und Mühlhausen 11 Kilometer Stau und weiter zwischen Manching und Denkendorf 12 Kilometer Stau an einer Baustelle. A9 Berlin Richtung Nürnberg zwischen Marktschorgast und dem Dreieck Bayreuth-Kulmbach 9 Kilometer stockender Verkehr wegen Bauarbeiten. Und zuletzt A96 Lindau Richtung München zwischen Buchloe Ost und Landsberg am

0: Blechwest, 3 Kilometer Stau nach einem Unfall. Soweit die Verkehrsmeldungen.
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2: Je länger die Politiker hier in Berlin über Reformen diskutieren, desto häufiger hören gerade jüngere Menschen den Satz: Dafür ist leider kein Geld mehr da. In dieser Woche zum Beispiel. Die Studienunterstützung BAföG könnte, entgegen aller Ankündigungen, vielleicht doch nicht steigen. Oder hier, Kürzungen beim Wohngeld, das Deutschlandticket wird jedes Jahr teurer, Sprit und Lebensmittel gefühlt sowieso, Pflege, Gesundheit, Rente müssen wir bald wohl mehr einzahlen, um am Ende weniger rauszubekommen. Wenn unsere Gesellschaft immer älter und die Kassen gleichzeitig knapper werden, wer zahlt am Ende die Rechnung? Und genau da taucht ein Wort auf, das Politiker gerade ziemlich gern benutzen. Generationengerechtigkeit heißt das. Genau dazu wollen wir heute mal genauer reingehen in Berlin Code, eurem Politik-Podcast aus dem ARD-Hauptstadtstudio. Die Dekodierer an meiner Seite sind Jan-Peter Bartels, unser Spezialist für Sozialreformen aller Art, und Sarah Beham, die sich in unserer Redaktion so stark für die Belange jüngerer Generationen einsetzt, dass sie uns davon überzeugt hat, heute einen ganzen Podcast dazu aufzunehmen. Hallo ihr beiden.
3: Schuldig, hi.
4: Hallo Linda, schön hier zu sein.
2: Ja, sehr schön. Ja, wir zeichnen übrigens am Freitagvormittag auf. Ich bin Linda Zawakis. 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Habt ihr eigentlich das Gefühl, dass es für euch noch gerecht zugeht, gerade bei den ganzen Reformdebatten?
5: Ich werde mir wahrscheinlich kaum noch ein Haus leisten können, wenn ich älter bin. Meine Eltern konnten das. Die Rentenkassen sind absolut leer.
6: Politische Entschlüsse, die derzeit gezogen werden, tun nicht nur den jüngeren Leuten weh, tun auch den älteren Leuten weh, weil die auch, besonders Rentner, sehr abhängig sind von Sozialleistungen.
7: Dass jetzt das ganze Sozialsystem eh so aus den Fugen gerät und man als jüngerer Mensch super viel für ältere Rentner und fürs Gesundheitssystem einzahlt und nebenbei einem dann noch gesagt wird, dass man selber für die Rente vorsorgen soll. Da fühle ich mich von der Politik oft nicht priorisiert, sagen wir es so.
2: Ja, tatsächlich. Also Miete steigt auch noch, Beiträge steigen. Vieles wird einfach teurer. Täuscht dieser Eindruck oder wird die Rechnung für jüngere Generationen tatsächlich immer länger, Sarah?
3: Na, die Liste wird gerade länger und vor allem auch diese Unsicherheit, alles geballt auch auf einen Schlag. Ich meine, allein die Rekordschulden, die diese Regierung ja auch aufgenommen hat, alles gut, ja, Punkt. Nur diese Zinslast, die muss ja zurückgezahlt werden. Und zwar auch von einer künftigen Generation. Und alles, was die jungen Leute da jetzt hier gesagt haben, kommt ja noch on top oben drauf. Ja, klar. Warum? Demografischer Wandel. Wir wissen das. Das ist immer der Knackpunkt. Aber ich habe da so ein Bild vor Augen. Ich weiß nicht, Jan-Peter, ob du das teilst? Wahrscheinlich nicht. Das ist wie so eine Python-Schlange, die diesen Bundeshaushalt mit solchen Posten wie der Rente wirklich fest im Würgegriff hat. Und der größte Teil des Geldes fließt dahin. Bedeutet halt auch für die Zukunft, wenn es so weitergeht, dann gibt es keinen Spielraum mehr, um irgendwas zu gestalten für künftige Generationen.
4: Also ich würde da jetzt mal das ganze Drama ein bisschen
2: Jan-Peter
4: abmildern
2: hängt noch an der
4: wollen. Ja, genau. Was man ja mal sagen muss, ist, also dass den Leuten gesagt wird, ihr müsst privat vorsorgen. Also ich bin jetzt ein bisschen älter als der junge Mann, den wir gerade gehört haben. Das wurde mir auch schon gesagt, als ich aus der Schule kam. Also da muss ich sagen, Freunde, ja, ist schon immer so. Wir haben ein demografisches Problem. Gewöhnt euch dran. Apropos, die Rentenkassen sind leer. Da muss ich noch mal kurz reingehen, weil das ist wirklich wichtig. Die deutsche Rente, das ist ein Umlagesystem. Das heißt, das, was die Arbeitenden einzahlen, bekommen die Rentner raus. Das heißt, die Kassen werden nie leer sein. Es ist nur so, dass man, je nachdem, wie das dann ausgeht, womöglich weniger Geld kriegt. Aber wir reden hier auch nicht darum, dass man gar kein Geld kriegt, sondern womöglich umgerechnet so 80% dessen, was Rentner jetzt bekommen in einem Worst-Case-Szenario. Das muss man also alles ein bisschen relativ sehen.
2: Über die Rente reden wir ja gleich nochmal genauer. Jetzt nehmen wir mal, ich habe eben das BAföG angesprochen. Anfang der Woche kam von der Bundesregierung die Nachricht, ob das BAföG erhöht werden kann, wissen wir nicht. Und dabei hatte ja die Bundesregierung das versprochen. Was bedeutet das denn jetzt für Studierende und welche Studierenden trifft das denn überhaupt?
3: Also zuallererst bedeutet das natürlich wieder mal maximale Verunsicherung.

0: und das Signal, ob was für die Jüngeren jetzt drin ist, mal schauen. Also was wäre denn wirklich konkret geplant gewesen? So steht es übrigens auch sehr konkret mit Zahlen in dem Koalitionsvertrag drinnen. Wohngeld von 380 auf 440 Euro und zwar noch in diesem Wintersemester. Das ist das eine. Das andere, den BAföG-Grundbedarf in zwei Schritten erhöhen. So, wenn diese Reform, diese Erhöhung des BAföGs jetzt nicht kommt, wen trifft's? Natürlich die, die es am meisten bräuchten. Ja, also das sind Studierende, die sich das Studium sonst nicht leisten könnten, weil es eben keine Unterstützung von zu Hause, von den Eltern gibt. Dafür wurde ja BAföG eingeführt. Da triffst du die. Und dann wird Studieren eben ja zur sozialen Frage. Und also was
1: bestimmt dann auch wieder für eine bestimmte Elite dann einfach, ne? Also die sich's leisten könnte.
0: So, und das ist doch dieses politische Versprechen oder besser gesagt immer, ja, der Slogan, mit dem alle in den Wahlkampf ziehen, Bildung darf nicht vom Geldbeutel abhängen. Wahrheit ist, vor allem in Deutschland, tut es das. Und wenn du da jetzt reingehst, wieder bei BAföG, ich meine, man muss sich vorstellen, das kostet, korrigiert mich, aber es ist über die gesamte Regierungszeit 1 Milliarde Euro, was diese BAföG-Reform kosten würde. Zum Vergleich vielleicht mal Tankrabatt 2 Monate, 1,6 Milliarden Euro. Also da muss die Politik dann schon auch Prioritäten setzen und sagen, was ist uns denn die Bildung oder auch die Chance, diese Bildungschance wert.
2: Also ich finde, wir sollten da in dem Bereich niemanden seinen Weg verbauen, denn das kann ja sich nachher auszahlen. Also Investition in die Zukunft ist ja nicht nur die Brücke, über die die Autofahrer rollen können, sondern das ist eben auch das Studium, die Brücke, über die gut ausgebildete Menschen produziert werden. Und ich verstehe nicht, warum der Grundbedarf im BAföG 100 Euro oder was sind das, unter der Grundsicherung liegt, also dem früheren Bürgergeld. Da muss ich sagen, da würde ich in der Tat eine Anhebung als nachvollziehbar empfinden.
1: Ja. Das ist ja tatsächlich auch der Vorwurf, dass viele Studenten sagen, so wenn Mieten und Lebenshaltungskosten immer höher werden, warum kann man das BAföG nicht angleichen? Die Argumentation von Forschungsministerin Bär ist, dass die gesagt hat, deutsche Studierende seien ja ohnehin privilegiert, weil sie keine Studiengebühren zahlen müssten. Und wenn bei Pflegebedürftigen und Elterngeld gespart würde, könnte es keine Ausnahme beim BAföG geben. Jetzt könnte man sagen, ja, macht im ersten Moment Sinn, aber warum sollte bei allen gekürzt werden, nur bei Studierenden nicht, Jan-Peter?
2: Naja, das BAföG ist ja jetzt nicht nur ein Geschenk, sondern das muss ich ja in Teilen auch zurückzahlen. Insofern, ich verstehe den ganzen Gerechtigkeitsaspekt in diesem Fall, aber wie gesagt, ich kann nicht nachvollziehen, warum man in diesem Fall, was man ja auch als Anlage in die Zukunft sehen kann, warum man da bei den Studenten spart. Das finde ich argumentativ wirklich sehr schwierig, insbesondere wenn man in die Vergangenheit guckt, in den 70er Jahren, da haben 44% der Studenten BAföG bekommen.
0: Es sind weniger, also 70%.
2: Jeder Zehnte bekommt.
0: Ja, jeder Zehnte.
2: Jetzt, ne?
0: Und also 70% derjenigen, die Anspruch hätten, nehmen es eben nicht in Anspruch. Was ja aber eigentlich ein Argument eben für diese Reform ist. Du musst es, ne? Also Geld ist das eine. Digitalisieren, vereinfachen, absolut das andere. Und ich sehe da auch, ja, einen Denkfehler. Diese Regierung stellt sich hin und nennt Wirtschaft als Priorität. Ja, bitte, dann investier.
2: Aber vielleicht noch mal kurz, also warum wird da gerade bei den Studenten gespart? Es ist halt so, dass Geld fehlt. Also ich mache nebenbei Finanzen und wenn ich da in die Haushaltsplanung der nächsten Jahre gucke, da fehlen halt im nächsten Jahr 20 Milliarden, 2030 fehlen dann schon 60 Milliarden. Das sind natürlich irre Summen und die Politiker müssen halt irgendwie gucken, wo kommt das her?
1: Wenn wir das ja jetzt mal mit den Studenten in den 80ern vergleichen, haben die jungen Menschen heutzutage wirklich weniger Geld zur Verfügung? Sind die wirklich schlechter dran als früher?
2: Also wenn du mich als Zahlen-Nerd fragst, würde ich sagen, nein. Die erste Reaktion, die meisten haben, das haben wir eben auch gehört, ich kann mir kein Haus mehr kaufen. Aber wenn man mal guckt, was zum Beispiel in den 80er, 90er Jahren, was da die Zinsen gekostet haben, wenn ich mir ein Haus leisten wollte. Das waren 9 oder 10%. Heute sind es 3. Also es ist heute viel günstiger, so gesehen, sich ein Haus zu kaufen. Und es gibt vom IW, einem Wirtschaftsforschungsinstitut, so einen Erschwinglichkeitsindex. Die haben mal nachgeguckt, wie hat sich denn sozusagen die Erschwinglichkeit von Häusern entwickelt.
0: So, jetzt bin ich gespannt. Ja, ich habe den auch angeschaut. Nee, führ bitte weiter.
1: Okay. Heute kloppen wir uns hier.
2: Ja. Aber mit Recht. Also ich habe mir aus diesem Erschwinglichkeitsindex mitgenommen, dass heute Häuser, Wohnungen erschwinglich

0: ähnlicher sind als in den 80er Jahren. Und das ist zum Beispiel 1981 so als Höhepunkt besonders schlimm war im Vergleich zu heute. Natürlich ist es heute auch nicht leicht.
1: Ja, genau, absolut, vollkommen richtig. Die Frage ist aber, also Zinsen das eine, aber der Start jetzt, an dem scheitert es ja ganz oft. Dieses Eigenkapital nach dem Motto, ich brauche über 100.000 auf dem Konto, damit ich überhaupt irgendwie mit der Bank sprechen kann, damit ich auch einen Kredit bekomme. Das heißt, die Hürde ist doch jetzt viel, viel höher. Wer hat denn so viel auf der Bank und auch bei einem, weiß ich nicht, Doppelhaushalt, beide von mir aus Anfang 30, das kannst du gar nicht stemmen. Das kannst du dir gar nicht zur Seite sparen, damit du dann eben die Möglichkeit bekommst. Und das Problem sehen wir auch, das nennt sich dann Wohneigentumsquote, ja, stagniert. Heißt einfach, warum kaufen sich die Leute nicht mehr? Die stagniert, das geht eben nicht nach oben und deswegen ja, ist meine Generation, noch jüngere Generationen sind ja viel mehr auch auf die Familie angewiesen und auf das Erben. Und da sind wir ja wieder bei der sozialen Frage, bitte was? Also meine Herkunft, die Familie, in die ich geboren werde, davon hängt es jetzt also ab, ob ich mir ein Eigenheim leisten kann oder nicht.
0: Das glaube ich nicht. Ich denke, das ist ein Faktor, der eine große Rolle spielt, aber ich denke, das ist eine gefühlte Wahrheit, dass sich die Leute heute keine Wohnung mehr leisten können.
2: Jetzt haben wir die ganze Zeit über Studenten gesprochen. Wie sieht es eigentlich bei Azubis aus? Die wiederum haben ja ihr eigenes Einkommen. Je nach Ausbildung variiert das ja auch. Geht es denen denn finanziell besser oder stehen die auch schlechter da?
1: Ja, nur weil die auch ein Einkommen haben, ne, eine Vergütung, heißt es nicht, dass die jetzt keine finanziellen Probleme haben. Also bei fast jedem zweiten Azubi geht da ordentlich was vom Einkommen eben doch auch fürs Wohnen drauf. Also mehr als 40% und bei den Studierenden ist es eben da nochmal mehr. Und da sind wir eben schon beim Problem Wohnraum und das hat jetzt überhaupt nichts mit ja, übermäßigen Ansprüchen zu tun. Da geht es um ein WG-Zimmer, das will ich hier schon auch nochmal sagen und natürlich steigen da die Mieten.
2: Findest du, dass das noch gerecht zugeht für die jungen Menschen heute?
1: Nee, ich finde überhaupt nicht, dass das gerecht zugeht. Der Vorwurf ist, die ganzen Regierungen der letzten Jahre, Jahrzehnte, die sind sehenden Auges da reingelaufen. Ja, warum haben wir jetzt diesen kompletten Reformstau? Warum haben wir die Debatten? Warum geht's auch um Kürzungen, ums Einsparen und dann eben auch um diese Schieflage bei der jungen Generation? Ja, weil die das alle verpennt haben, verschlafen haben, weil die Probleme einfach in die Zukunft gesetzt haben, zulasten eben einer jungen Generation. Und das werfe ich vor und da geht's nicht generationengerecht zu.
0: Entschuldigung, da muss ich einmal mal reingehen, weil also das ist ja auch eine Art von Lebensgefühl. Die Leute haben die ganze Zeit nichts getan und wir müssen es jetzt ausbaden.
1: Nee, ich sage ja nicht nichts getan, um das geht's doch gar nicht. Nur du musst mir doch einen Punkt geben, wenn ich sage, wir sind da sehenden Auges drauf zugelaufen, dass die Babyboomer in Rente gehen. Sorry, also das war schon vor Jahrzehnten klar. Und jetzt überrascht zu tun, oh mein Gott, nee.
2: Aber um da jetzt einmal einzugreifen, weil gefühlt kann man ja sagen, fühlt sich Zukunft immer scheiße an, ne? Von Generation zu Generation. Lass uns doch mal gucken, gerade weil wir jetzt über Renten sprechen, wie sehen das eigentlich ältere Menschen? Wir sind ja für diese Folge...
0: Ich fühle mich angesprochen.
2: Ja, also die sind noch älter als wir beide, Jan-Peter, das möchte ich dazu sagen. Aber wir sind ja für diese Folge auf die Straße gegangen und haben auch mal ältere Menschen gefragt, wie die das empfinden.
3: Die alten Menschen sollten nicht so egoistisch sein und nach hinten schauen, was sie schon alles erwirtschaften. Haben. Wir sollten auch beachten, dass die junge Generation ganz andere und neue Herausforderungen hat, auch andere Ängste.
4: Ehrlich gesagt, das Boomer-Bashing in der Öffentlichkeit, was mir wirklich auf die Nerven geht. Ich bin Boomer-Generation und ich finde jetzt nicht, dass wir an allem schuld sind und dass wir unsere Gesellschaft ausgebeutet haben, sondern wir haben eigentlich auch eine ganze Menge geleistet.
2: So, wie seht ihr das? Könnt ihr damit was anfangen?
1: Ja. Beide haben doch recht. Mhm. Um das geht's ja auch gar nicht. Das hier ist kein Generationen-Bashing, kein Boomer-Bashing. Um das geht es gar nicht. Denn klar, jede Generation hat natürlich aufgrund der Zeit, in der sie irgendwie groß wird oder lebt, Probleme. Jan-Peter, du hast es angesprochen. Nochmal, was ich kritisiere, ist eben, dass Politik oft nicht vorausschauend handelt, agiert, was natürlich damit zusammenhängt, dass du auf 4 Jahre gewählt bist.
2: Die gute Nachricht, ihr seid jung. Die schlechte, ihr sollt trotzdem schon mal über Pflege nachdenken und spart dafür am besten jetzt schon.

0: mal. Das ist ja auch eine der Erwartungen, die an jüngere Generationen formuliert wird. Gerade jetzt, wo wir Deutschen immer älter werden, wir haben es gesagt, und geburtenstarke Jahrgänge Pflege benötigen, sind auch die Pflegekassen immer stärker belastet. Es droht ein Milliardenloch. Und die Gesundheitsministerin hat jetzt gerade den Entwurf vorgelegt, wie sie die Pflegekasse sanieren will. Wir wollen uns das Ganze nochmal aus dem Blick der Generationengerechtigkeit angucken. Was steckt da drin und wie sieht es hier aus mit der Gerechtigkeit zwischen den Generationen? Was sagt ihr?
1: Na, erstmal steckt viel drinnen. Ja, es muss auch viel gespart werden. Nächstes Jahr mal mehr als 11 Milliarden. Und mit was? Also mal ganz kurz so die wichtigsten Punkte. Heimbewohner zahlen jetzt dann auch länger die Kosten selbst. Also verschiebt sich alles nach hinten, bis du eben die Leistungen bekommst. Pflegende Angehörige, wichtiger Punkt, denen könnten Rentenansprüche gestrichen werden. Änderungen auch bei den Pflegestufen. Du hast es schwerer, als pflegebedürftig dann anerkannt zu werden. Das mal so die wichtigsten Punkte. Besserverdiener werden mehr zahlen, Beiträge für Kinderlose steigen und so weiter. Ganz wichtig, ist nicht in Stein gemeißelt. Das ist jetzt ein Entwurf, der wird diskutiert. Wir werden uns danach auf weitere Debatten einstellen können und müssen. Aber das ist jetzt mal der Plan, den die Gesundheitsministerin diese Woche vorgelegt hat.
2: Und am Ende, nichts kommt so aus dem Bundestag raus, wie es reingeht, das alte Gesetz. Ich würde noch hinzufügen, also wenn man da jetzt mal auf die Generationengerechtigkeit gucken möchte, dann spart das erstmal Geld. Es sorgt dafür, dass die Sozialbeiträge nicht stark steigen, wie sie es sonst getan hätten.
1: Und in den nächsten Jahren.
2: In den nächsten Jahren, genau. Und das führt dazu, dass alle, die arbeiten, weniger Sozialbeiträge zahlen, als sie es sonst müssten. Hoffentlich läuft die Wirtschaft dadurch besser und so weiter. Es gibt also, wenn man das so sehen möchte, kann man erstmal sagen, es profitieren alle davon, die jetzt noch arbeiten.
1: Kritiker sagen aber, eine echte Reform wirklich über diese wenigen Jahre hinaus, die liegt damit noch nicht vor. Und da ist eben die große Frage, wie entwickelt sich das weiter genau für Jüngere, für künftige Generationen? Steigt es dann? Weil ich meine, auch jüngere Generationen werden alt, die Leute. Und natürlich wirst du auch vielleicht dann irgendwann mal pflegebedürftig. Das heißt, der Plan für die weite Zukunft, der ist damit noch nicht da.
0: Lass uns noch mal über dieses schöne Wort Generationengerechtigkeit sprechen. Wir haben mal die beiden Vorsitzenden der Jugendparteiorganisation von Union und SPD um eine Sprachnachricht gebeten, was sie unter Generationengerechtigkeit verstehen. Und zuerst hören wir Johannes Winkel von der Jungen Union.
3: Generationengerechtigkeit heißt für mich bei den Sozialversicherungen und bei den anstehenden Reformen, die Lasten des demografischen Wandels fair zwischen den Generationen aufzuteilen. Es gibt ein ganz zentrales Instrument dafür, den Nachhaltigkeitsfaktor. Den haben wir leider im letzten Herbst abgeschafft bei der Rentenentscheidung. Aber es ist von zentraler Bedeutung, dass wir dieses Instrument wieder einführen.
0: Okay, also er kann auf jeden Fall Politikerdeutsch. Jan-Peter, übersetz mal einmal für uns. Was meint er genau?
2: Also vielleicht einen Satz vorweg, er wurde außer Kraft gesetzt, nicht abgeschafft, wenn ich das richtig im Kopf habe. Der Nachhaltigkeitsfaktor ist so eine Art Gerechtigkeitsfaktor. Also es wird in der Rechnung, wie stark werden die Renten erhöht. Das wurde vor 20 Jahren etwa eingeführt, ist ein Faktor drin. Da wird geguckt, wie entwickelt sich denn das Verhältnis von Beitragszahlern zu Rentnern. Und wenn es immer weniger Beitragszahler und mehr Rentner gibt, dann wird auch die Rentenerhöhung etwas gedämpft. Fällt also nicht so hoch aus, wie sie eigentlich müsste. Die Idee dabei ist, wenn sie so hoch ausfällt, wie sie eigentlich müsste, dann würden ja die Beitragszahler, also die, die arbeiten, allein dafür aufkommen müssen, dass es immer mehr Rentner gibt. Das würde die Rechnung für die total erhöhen. Und deswegen sagt man, okay, dann müssen die Rentner ein bisschen auch übernehmen, damit das gerecht ist und bekommen halt eine kleinere Rentenerhöhung. Und an der Stelle sei nochmal kurz gesagt, Renten kann man nicht kürzen. Man kann nur die Erhöhung kleiner ausfallen lassen.
0: Und warum kann man die nicht kürzen? Also null Runden gehen? Aber warum kann man die nicht kürzen?
2: Das ist gesetzlich festgelegt, dass Renten nicht gekürzt werden können. Und es ist ja auch, da fällt dann das schöne Wort Vertrauensschutz. Also ich muss mir darauf verlassen können, dass die Rente, die ich zugesagt bekommen habe, dass die auch eingehalten wird. Würde ich bei einer privaten Versicherung ja auch wollen, dass die nicht plötzlich nach einem Jahr Rente sagen, ja, jetzt zahlen wir dir das nicht mehr, weil das ist uns zu viel, du kriegst jetzt weniger.
0: Okay, das ist nachvollziehbar. Dann hören wir uns jetzt mal die Jungsozialisten von der SPD an. Die scheinen etwas ganz anderes darunter zu verstehen. Hier ihr Chef Philipp Thürmer.
4: Im Moment werden Reformen gleichgesetzt mit Kürzungen. Und diese Kürzungen betreffen in der Regel am meisten Jungsozialisten.

0: junge Menschen, weil die mehr zahlen müssen und am Ende weniger bekommen. Was wir stattdessen brauchen, sind echte Strukturreformen. Das heißt, eine Bürgerversicherung, in die alle Menschen einzahlen. Das Gleiche gilt bei der Rente, eine allgemeine Rentenversicherung, auch mit Beamten und Politikern. Und endlich müssen alle Einkommensarten zur Finanzierung des Sozialstaats herangezogen werden, insbesondere auch Kapitaleinkommen und hohe Vermögen.
1: Also, beide argumentieren mit Gerechtigkeit und meinen was anderes, wenn ich das richtig verstehe. Warum ist das so?
2: Unterschiedliche Parteien, unterschiedliche Herangehensweisen, ganz klar. Die Union will Ausgaben bremsen, ne, anders verteilen. Die SPD ganz klar die Einnahmen verbreitern, das mehr einzahlen. Das ist okay, das ist Politik, alles gut. Aber jetzt geht es in dieser Koalition drum, und die besteht nun mal aus Union und SPD, also aus beiden Stimmen, dass da jetzt ein Kompromiss geschmiedet wird. Und dass eben die Leute draußen auch das Gefühl bekommen, ja, hier geht's gerecht zu. Darauf warten jetzt alle. Denn ja, ich will später auch mal eine Rente haben. Ich will auch das Recht haben, wenn ich jetzt einzahle, und ich erinnere an die jungen Stimmen vom Anfang, die haben gerade das Gefühl nicht, dass es eben diese Gerechtigkeit gibt.
1: Strich drunter. Wir haben ja vorhin schon gehört, wie viel Geld bei vielen jungen Menschen allein für die Miete draufgeht. Und gleichzeitig heißt es ja, bitte noch für Rente und Pflege vorsorgen. Und jetzt mal ganz ehrlich, wie soll das eigentlich zusammengehen? Denkt Schwarz-Rot da nicht mit oder gibt es einfach keine Alternativen?
3: Also ich denke, wenn wir mal den Blick über den Tellerrand wagen und in andere Länder gucken, da ist privates Zusatzvorsorgen auch normal gefordert und wird gemacht. Also das kann in Form einer Betriebsrente sein bei der Rente oder in Form einer privaten Altersvorsorge, wozu übrigens die Bundesregierung jetzt das Altersvorsorgedepot an den Start gebracht hat. Also die tun da auch was. Und was das Thema Pflegeversicherung angeht, so eine private Pflegezusatzversicherung, da gibt es ja den Pflegebar, ist nicht unbedingt großartig, aber da gibt es dann keine Gesundheitsprüfung. Also da gibt es auch Dinge, und die Verbraucherzentralen empfehlen ja sowieso, unter 40 Pflegezusatzversicherung braucht man nicht unbedingt.
2: Okay, die Frühstartrente, ne, die
1: Ja,
2: ist
1: das
2: gut,
1: ist,
2: ja,
1: ja,
2: das ist
1: das,
2: ein
1: das,
2: Punkt.
1: was ist das genau? Also für alle, die das noch nicht gehört haben und das Gefühl haben, oh Gott, warum bin ich bloß jung und nicht schon alt? Was können die tun? Also damit wir hier auch ein bisschen Hoffnung rausgehen aus dieser Folge, was können die tun? Was ist die
2: Da
1: Frühstartrente?
2: ist geplant, dass die Regierung sozusagen etwas tut, also 10 Euro monatlich, ein Aktiendepot eben für Kinder von
3: 6 bis 18 Jahren.
2: exakt, wir haben hier den Experten, und das ist wirklich, das haben auch Experten schon lange gefordert, dass es sowas gibt. Punkt, alles in Ordnung. Nur ist das halt ehrlich gesagt auch nur wieder ein Tropfen auf den heißen Stein. Das allein wird natürlich nicht reichen. Ich weiß, da gibt es weitere Säulen, aber ne, da sagen auch Studien, das ist nur ein Tropfen auf den heißen Stein.
1: Sarah Beham-Jan-Peter Bartels, vielen Dank, dass ihr uns dieses schwierige Thema gut erklärt habt. Viel gelernt.
3: Sehr gerne.
1: Dankeschön. Danke. Danke
3: Ich
1: euch
3: danke
1: fürs
3: genau.
1: Zuhören auch. Ich bin Linda Zawakis. Ich wünsche euch allen gute Ideen. Angesichts knapper Kassen lasst euch die gute Laune nicht verderben, und dann hören wir uns nächste Woche wieder. Bis dann. Tschüss. 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
1: Mit Ja wurde mir gezeigt, die Frau, die halt hinter ihrem Mann herläuft, die von ihrem Mann unterdrückt wird. Und das, was ich gesehen habe, wenn ich zu meinen Freundschaften gegangen bin, wenn ich bei mir zu Hause geschaut habe, waren alles Frauen, die super stark waren.
2: Damals sehr oft wurde diese Frage gestellt. Arme Kinder, die sitzen zwischen zwei Stühlen, ne? Und fand die Antwort von ihr hervorragend. Ich sitze nicht zwischen zwei Stühlen, ich sitze auf einem schönen, großen Sofa und fühle ich mich sehr wohl.
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0: 13 Uhr die Nachrichten des Bayerischen Rundfunks mit Karin Schumacher, die Übersicht. Papst feiert Messe in Madrid mit mehr als 1 Million Gläubigen. Russische Drohnen treffen Anlage bei AKW Tschernobyl. Armenien wählt ein neues Parlament. Das Wetter in Bayern allmählich sonniger, 20 bis 26 Grad. Madrid. Papst Leo XIV. Hat die Menschen bei seinem Besuch in Spanien zur Hilfe für die Nächsten aufgerufen. Gott identifiziere sich mit den Armen, den Unterdrückten, den Einsamen und Verlassenen, sagte er während einer Messe mit anschließender Fronleichnamsprozession in Madrid. Er forderte die Katholiken dazu auf, sich zu Fronleichnam auf die Quellen ihres Glaubens zu besinnen. Die Prozession zeige, dass Gott nicht in der Kirche eingeschlossen bleibe, sondern den Menschen nahe sei. Zu der Veranstaltung waren rund 1,2 Millionen Gläubige gekommen. Sie galt als das größte Ereignis während des einwöchigen Besuches des Papstes in Spanien. Brüssel. Deutschland droht ein Strafverfahren der EU, weil es neue Regeln zur Lohntransparenz nicht fristgerecht umsetzt. Eigentlich müsste die EU-Richtlinie morgen hierzulande greifen, doch die Bundesregierung hat das nationale Recht bislang nicht angepasst. Die zuständige Familienministerin Prien hält die neue EU-Richtlinie für zu bürokratisch. Sie will diese deshalb noch ändern und erst Anfang nächsten Jahres umsetzen. Die neue Brüsseler Regel zur Lohntransparenz sieht vor, dass Arbeitgeber Auskunft über den Gehaltsunterschied zwischen Männern und Frauen mit vergleichbarer Tätigkeit in ihrem Betrieb erteilen müssen. Tschernobyl. Bei einem russischen Drohnenangriff ist ein Gebäude des Lagers für abgebrannte Brennelemente des stillgelegten ukrainischen Kernkraftwerks getroffen worden. Wie der verantwortliche ukrainische Betreiber Energo Atom mitteilte, wurde das Gebäude teilweise zerstört. Es hätten sich aber keine Brennelemente darin befunden. Der Strahlenwert liege innerhalb der Grenzwerte. Die Internationale Atomenergiebehörde bestätigte die Schäden und will sich in Kürze selbst ein Bild von der Lage machen. IAEA-Chef Grossi nannte den Vorfall besorgniserregend, weil in der Zone rund um das havarierte ukrainische AKW Tschernobyl viel Kernmaterial gelagert werde. Erivan. Rund 2,5 Millionen Armenier wählen heute ein neues Parlament. Regierungschef Pashinyan hofft auf eine erneute Mehrheit für seine Partei Zivilvertrag und will, dass Armenien der EU beitritt. Stärkster Herausforderer ist der prorussische Milliardär Karapetyan mit der Partei Starkes Armenien. Schon zu Beginn der Wahl durchsuchten Polizisten am Morgen das Büro der Oppositionspartei. Die Beamten nahmen nach eigenen Angaben mehr als 10 Personen unter dem Vorwurf des Stimmenkaufs fest. Zum Sport. In der Formel 1 könnte heute beim großen Preis von Monaco Mercedes-Pilot Kimi Antonelli seinen 5. Sieg in Folge einfahren. Er startet von der Pole Position vor Max Verstappen im Red Bull und Lewis Hamilton im Ferrari. Und im Tennis will sich Alexander Zverev heute seinen Traum vom Gewinn seines ersten Grand-Slam-Titels verwirklichen. Im French Open in Paris tritt er am Nachmittag im Finale gegen den Italiener Flavio Cobolli an. Das Wetter in Bayern, Sonne und Wolken, bis zum Abend immer sonniger bei maximal 20 bis 26 Grad. In der Nacht nur wenige Wolken oder klar bei 12 bis 6 Grad. Morgen erst sonnig oder locker bewölkt, am Abend dann erste Schauer oder Gewitter, die am Dienstag nach Südosten ziehen, danach wieder trockener, aber kühler, nur noch 14 bis 21 Grad. 13.04 Uhr. Und hier die Verkehrsmeldungen: A6 Heilbronn Richtung Nürnberg zwischen Neuendettelsau und Schwabach-West, 5 Kilometer Stau. A7 Füssen Richtung Ulm zwischen Memmingen Süd und Dettingen an der Iller, 9 Kilometer stockender Verkehr. A7 Fulda Richtung Würzburg zwischen Fulda Dreieck und Bad Brückenau Wildflecken, 7 Kilometer Stau an einer Baustelle. A8 Salzburg Richtung München zwischen Weihern und dem Kreuz München Süd, 9 Kilometer Stau und stockender Verkehr. A8 München Richtung Stuttgart zwischen Märklingen und Mühlhausen, 12 Kilometer Stau. A9 München Richtung Nürnberg, zwischen Frankfurter Ring und Freimann ein Unfall auf der linken Spur. A9 München Richtung Nürnberg, zwischen Manching und Denkendorf, 10 Kilometer Stau an einer Baustelle. Und zuletzt A9 Berlin Richtung Nürnberg, zwischen Gefrees und dem Dreieck Bayreuth-Kulmbach, 7 Kilometer Stau. Soweit die Verkehrsübersicht.
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1: Herzlich willkommen im interkulturellen Magazin. Am Mikrofon begrüßt Sie Özlem Sarıkaya.
2: Ich will keine Mama sein.
1: Die Münchner Sängerin Mola hat ihre Mama in ihren Proberaum eingeladen. Und Mama, noch nie vorher am Schlagzeug, spielt gleich mit.
2: Ich will keine Mama sein.
3: Ich habe von meiner Mama gelernt, Nein zu sagen. Und ich habe von ihr gelernt, zu lieben oder was für ein Gefühl Liebe ist.
4: Meine Mutter ist wie ein großes Zelt über meinem Kopf. Aber sie schaut auch, dass alle in Reihe und Glied sind.
5: Wir haben ähnliche Struggles und ähnliche Lebensperspektiven, weil wir halt nun mal beide Frauen sind. Das ist irgendwie konfliktbeladener und gleichzeitig aber auch viele Parallelen.
2: Und ich sag Mama, Mama, Mama.
1: Elisabetta Mola, Kommunikationstrainerin, und Isabella Streifenieder, genannt Mola, Sängerin. Ira Dick, Dozentin, und Anastasia Dick, Chronistin der Gastarbeiterinnen. Azize Tank, ehemalige Bundestagsabgeordnete, und Gün Tank, Schriftstellerin. Prägende, intensive Beziehungen, ein Leben lang. Wie prägt Migration die Beziehung zwischen Müttern und Kindern, wenn Traditionen auf neue Träume treffen, Identitäten zwischen Sprachen und Kulturen wandern? Wir haben zwei ehemalige Gastarbeiterinnen getroffen mit ihren Töchtern und eine Mutter, die erst Generationen später nach Deutschland kam und deren Tochter hier gerade große Erfolge feiert. Warum sind Beziehungen zwischen Müttern und Töchtern so besonders? Unterwegs mit Gün Tank und ihrer Mutter Azize. Sie wollen uns die Gegend in Berlin-Charlottenburg zeigen, in der sie früher gewohnt haben. Rückkehr nach sehr langer Zeit.
3: Irgendwie komisch, ne, hier zu sein jetzt.
6: Ja.
3: Also da im ersten Stock haben wir gewohnt, auf der rechten Seite. Und ich kann mich gut erinnern, im Sommer immer, wenn du auf Arbeit warst. Bei der Küche habe ich das Fenster immer aufgemacht und ich habe dann Sezen Aksu ganz laut gehört. Die ganze Straße musste mit mir Sezen Aksu hören. Daran kann ich mich noch erinnern. Ja, und die Ecke hast du gearbeitet auch noch, ne? Du warst ja im Mädchenladen.
6: Genau, es ist zwei Straßen. In der Christstraße habe ich als Sozialarbeiterin dort mit Jugendlichen, insbesondere mit Mädchen.
1: Gün Tank hat einen Roman geschrieben, Die Optimistinnen, über die erste Generation Arbeitsmigrantinnen, die als willensstarke Persönlichkeiten gezeichnet werden. Denn medial wurde oft ein Opferbild verbreitet.
3: Medial wurde mir gezeigt, diejenige, die Frau, die halt hinter ihrem Mann herläuft, die Frau, die halt von ihrem Mann unterdrückt wird, etc. pp. Und das, was ich gesehen habe, wenn ich zu meinen Freundschaften gegangen bin, wenn ich bei mir zu Hause geschaut habe, waren alles Frauen, die super stark waren. Ob sie gearbeitet haben oder ob sie auch als Hausfrau, also die Kinder erzogen haben. Es waren Frauen, die sind ihren Weg gegangen, die haben dafür gesorgt, dass es ihren Kindern gut geht. Und gleichzeitig haben sie dann gearbeitet, die waren einfach stark. Und diese Stärke hat mir total gefehlt.
1: Als Kind wurde Gün Gabriele gerufen. Heute wählt sie Gün, der Tag. Azize kam 72 aus der Türkei in die Oberpfalz. Sie hatte dort ihre Beamtenstelle aufgegeben, um nun in einer Porzellanfabrik ganz neu anzufangen.
7: Das ist schon der erste Tag, dass ich in der Fabrik war. Wir waren 8 oder 10 Frauen neu angekommen. Und auch 10 hat man Meister genannt, Männer mit den weißen Kitteln standen da. Und ich habe angefangen, jede einzelne Gesicht im Augen geguckt und Gesichter und gelächelt. Und jede einzelne, ein einziger von denen, ist es meine Lächeln wiedergegeben. Und ich bin dann von dann meiner Reihe raus, habe ich mich neben ihm dann hingestellt. Aber manchmal eigentlich braucht man nicht unbedingt Sprache, sondern menschliche Wärme kann auch eine Sprache sein.
3: Ich habe von meiner Mama gelernt, Gefühle, die in mir schwellen, wahrzunehmen. Also ich habe von ihr gelernt, zu lieben oder was für eine Bedeutung auch Liebe, was für ein Gefühl Liebe ist. Eigentlich da so eine Sensibilität für mich selbst zu entwickeln, was das Fühlen angeht. Also ich merke jetzt auch als Mutter selbst, ob man möchte oder nicht, das Thema Rassismus kommt irgendwann. Bei meiner Tochter zum Beispiel war es so, sie ist mit 2,5 zu mir gekommen, sie hat eine leicht dunklere Haut als ich, also wirklich minimal, und fragte mich aber, Mama, wenn ich groß bin, kriege ich auch so schöne weiße Haut wie du. Betonung auf schön. Das heißt, ich bin mit ihr erstmal, habe ich erstmal versucht zu beschreiben, wie schön ihre Haut eigentlich ist und wie gern ich auch diese weiche und schöne Haut hätte.

0: beide Eissorten zusammen mischst, was hast du dann? Ein gemischtes Eis. Und ich fand das halt sehr cool, ein gemischtes Eis zu sein. Und das hat mich, das war so der erste Empowerment-Prozess, zumindest bewusst, den ich erlebt habe.
1: Damals sehr oft wurde diese Frage gestellt, ja, arme Kinder, die sitzen zwischen zwei Stühlen, ne? Und dann hat sie in diesem Richtung Gün gefragt und fand ich, die Antwort von ihr war hervorragend. Hat sie gesagt, ich sitze nicht zwischen zwei Stühlen, ich sitze einem schönen großen Sofa und fühle ich mich sehr wohl. Wir sind beide sehr spontan, also auf der Straße zufälligerweise in Istanbul spielt ein Lied. Wir drehen uns und wir tanzen. Also es ist, für uns gibt es nicht so viele Sachen. Ich muss mich jetzt als erwachsene Frau Mutter verhalten, sondern ich habe mich gefreut, dass sie Kind sind. Ich konnte auch ein Kind sein. Aber gibt es bestimmte Dinge, ich sage es dann auch, ah, das musst du doch nicht haben von mir. Also guck doch mal, dass du das anders machst.
0: Sie hat halt ihren Dickkopf und wenn sie dann unbedingt dieses eine Ding durchsetzen möchte, ich meine, das Interessante ist, manchmal sehe ich mich ja selbst darin auch, denke so, okay, das könntest du auch sein. Okay, das nächste Mal, wenn das irgendwie so eine Situation ist, dann machst du es nicht so, wie sie es gerade macht.
2: Gün liebt an ihrer Mutter, dass sie immer das Positive sieht. Ihr Roman, Die Optimistinnen, wird an mehreren Theatern in Deutschland gespielt. Die Pionierleistungen der Arbeitsmigrantinnen endlich angemessen würdigen.
0: Jedes Mal, wenn irgendetwas in diesem Land nicht richtig funktioniert, dann sind wir auf einmal bei dem Thema Migration. Und jedes Mal fühle ich mich angegriffen. Dass ich denke, sag mal, wann verdammt noch mal könnt ihr einfach mal akzeptieren, dass Migration eine Bewegung ist, die immer wieder stattfindet, dass sie auch verdammt noch mal zu unserem Demokratisierungsprozess mit dazugehört. Ich habe ja manchmal das Gefühl, wenn es uns nicht gäbe, die den Deutschen noch mal immer mal wieder den Spiegel vor die Augen halten und sagen, hey, guckt mal, unsere deutsche Geschichte, ja? Das ist die Geschichte. Wir müssen aufpassen, was wir machen, was wir sagen, wie wir uns bewegen. Dass das dann noch stärker verloren gehen würde.
2: Ira Dick sagt von ihrer Mutter, dass sie in allen Charakterzügen bis hin zum Temperament ihr komplettes Gegenteil sei. Und trotzdem wohnen Mutter und Tochter nur gut 20 Meter auseinander. Bei Tradition, Familie, Bildungsanspruch haben sie Berührungspunkte.
3: Mit welchen Worten würdest du deine Mutter beschreiben?
4: Ihr Name sagt schon alles. Ja. Anastasia, Auferstehung. Nichts kann sie umwerfen.
3: Mit welchen Worten würdest du deine Tochter beschreiben?
5: Eine Rose, fein, künstlerisch, viel intelligenter als die Mama, aber nicht praktischer wie die Mama.
3: Und wie würdet ihr eure Beziehung miteinander beschreiben?
5: Ja, nicht immer harmonisch. Ich bin die Generation, die ganz anderes erlebt hat. Sehr, ziemlich arm, schwer und bin ich vielleicht oft sehr hart und auch vielleicht ungerecht.
4: Sie bietet viel Schutz, schenkt viel Aufmerksamkeit, aber sie schaut auch, dass alle in Reihe und Glied sind. Wie ein Zelt über uns allen.
2: Mutter Anastasia wurde in Nordgriechenland geboren. Direkt nach dem Abi kam sie als Gastarbeiterin nach Deutschland. Direktzug brachte sie München. Sie hat eine Chronik griechischer Gastarbeiterinnen geschrieben, die im Herbst erscheint.
5: Ich bin als Gastarbeiterin hier gekommen. 1969, wir haben noch die Militärdiktatur gehabt. Man ist von Griechenland hier gekommen mit einem Vertrag. Die deutsche Bevölkerung war, ich würde nicht sagen, unangenehm oder aggressiv, aber das Gast hat mich gestört. Also Gast für uns bedeutet was anderes. Wir haben von Arbeit sehr viel gehabt, aber nicht von Gast. Mhm. So bin ich nach Deutschland gekommen, lebe seit 56 Jahren und ich lebe sehr gut.
2: Ira und Anastasia begegnen sich vor allem in Ritualen. Gemeinsame Kaffee- und Teepausen, gemeinsame Spaziergänge, gemeinsame Einsamkeit.
3: Was war das Wichtigste, was deine Mutter dir mitgegeben hat?
4: Fleiß, Pünktlichkeit, unermüdliches immer wieder aufstehen und weiterarbeiten.
5: Von der Ira habe ich gelernt, wie sich ein Kosmopolit benimmt. Also für mich, als ich nach Deutschland kam, war die Türkin, die Griechin, die Deutsche, die Italienerin und so und so. Und die Ira kam nach Hause. Mama, heute ist mit mir die Sascha. Die Sascha kommt aus Afrika.

0: Morgen bringe ich die Nevin mit. Ja, die Nevin. Die Nevin ist eine, war eine blonde Türkin. Und dann die Anna, eine Deutsche. Und es waren Namen da und nicht Nationalität. Und dann, das fand ich, ich sage, aha, schau, die Generation, die was anderes erlebt hat. Also nicht wie wir. Wir haben das oft ein bisschen als Schimpfwort gefunden, die Türkin, die Griechin. Die Ira ist mit allen Nationalitäten zurechtgekommen, ohne Probleme. Wir haben etwas Schwierigkeiten gehabt. Ich bin die Generation, die 95% erkämpft hat. Und vielleicht 5% auf silberner Tablette serviert oder 3%. Bei ihr war es fast umgekehrt. Und ich bin nicht der Meinung, dass man alles serviert bekommen. Für manche Sachen muss man arbeiten, erkämpfen.
1: Siehst du das dann auch so, dass deine Mutter sich das meiste selbst erarbeiten musste, ihr aber nur sehr wenig gegeben wurde und bei dir das aber relativ umgekehrt war?
2: Ich glaube, sie spricht von anderen Dingen, von anderen Bedürfnissen, die Menschen haben, die bei ihr eben nicht gestillt wurden, bei mir schon. Und bei mir wurden andere Bedürfnisse nicht gestillt. Unsere Generation, die Millennials, die meisten von uns sind Scheidungskinder. Die meisten von uns haben Schwierigkeiten mit Ängsten. Wir sind die hochverschuldetste Generation von allen. Wir sind hochqualifiziert und haben trotzdem Schwierigkeiten mit dieser Welt. Obwohl wir alles hatten, Eltern, ein Zuhause, was zu essen, eine gute Schule, war es bei uns eben doch so, dass unsere Eltern oft nicht die Fähigkeit hatten, uns durch das Schulsystem zu navigieren. Aber ich muss sagen, was meine Generation angeht, das muss ich unbedingt betonen, wir sind Generationstraumabbrecher. Wir sind die erste Generation, die offiziell ihre Kinder nicht mehr schlägt.
3: Komm, komm und schenk mir rote Rosen.
4: Die Sängerin Isabella Streifeneder nennt sich Mola. Das ist der Nachname ihrer italienischen Mutter.
5: Ich fand das mit den italienischen Wurzeln immer toll und hatte da jetzt nicht so ein Identitätsproblem, dass es irgendwie auch Teil von uns ist. Ich liebe die Sprache, ich liebe die Kultur, ich liebe das Essen, ich liebe die Musik. Ich bin mit Miss Italia schauen, also so eine Misswahl in Italien, im Sommer Miss Italia schauen groß geworden. Aber es ist einerseits irgendwie natürlich die italienische Wurzel, Kultur, aber einfach auch ganz viel die Familie, die dort ist. Und ich merke bei dir schon so eine Zerrissenheit im Sinne, dass irgendwie ein Teil von dir fehlt, wenn du in München bist. Und aber natürlich auch ein Riesenteil fehlt, wenn du in Capiago bist.
6: Ich bin ja in Italien aufgewachsen und da war meine Mutter ja die Straniera. Meine Mutter ist ja keine Italienerin.
1: Die Ausländerin sozusagen.
6: Genau. Meine Mutter hat immer gearbeitet und war sehr fokussiert. Und es hieß immer, ja, das ist okay, weil deine Mutter ist ja eine Ausländerin. Und hier, also ich sag jetzt mal nach einer Akklimatisierung und Gewöhnung an die deutsche Lebens- und Kommunikationsart, habe ich das eigentlich immer als Vorteil gesehen. Italiener, weil, ach, Italien, wie schön. Und so quasi, na gut, dann bin ich halt die Italienerin und bin temperamentvoll und kann gut kommunizieren.
4: 1977, mit 8 Jahren, ist Elisabetta nach München gekommen. Die Oma wohnte schon hier. Die Eltern wollten nachziehen. Sie kam ins Internat, damit sie schnell andockt, so die Idee.
1: Was hat das mit dir gemacht, in so einem jungen Alter in eine andere Kultur zu kommen, in ein anderes Land zu kommen?
6: Also ich dachte, dass Deutschland so ist wie in diesen Hanni und Nanni Internatsbüchern, wie die Welt, die meine Großmutter uns erzählt hat. Und tatsächlich war es eben nicht so. In der Schule war es echt schwer, weil ich der Spaghettifresser war, was für mich völlig unverständlich war, warum ich jetzt plötzlich der Spaghettifresser war. Aber die größte Lektion über Vorurteile habe ich da gelernt. Und es war schwierig für mich, Freunde zu finden.
1: Was fühlst du, wenn du die Geschichten deiner Mutter hörst?
5: Auch eine Traurigkeit, weil die Mama schon auch immer mit Schmerz von dieser Erfahrung erzählt hat. Sie hat nicht nur den Kulturschock eines neuen Landes erlebt, sondern dann als 8-Jährige weg von den Eltern, erstmal alleine im Internat zu sein. Das heißt, ich glaube, ehrlich gesagt, das ist ein großes Trauma, war und bis heute ist. Und eigentlich spüre ich immer, wenn die Mama davon erzählt, dass da einfach viel Schmerz, viele Wunden entstanden sind in der Zeit. Aber es gehört zu unserer Geschichte dazu, würde ich sagen.
4: Mit 19 Jahren bekommt Elisabetta ihre Tochter Isabella.

0: Der Vater ist Deutscher. Sie bleiben in München.
1: Wenn ich mir dieses Bild anschaue, dann denke ich in erster Linie, da warst du sehr jung. Ja. Sehr, sehr junge Mama. Weil für mich ist es natürlich schockierend, wenn ich jetzt diese Frau auf diesem Foto ansehe, dann ist es ja eine Frau, die einfach deutlich jünger als ich ist. Also ich bin 36 und ich sehe eine Frau, die ist 30. Und irgendwie so eine junge Frau, die so viel Verantwortung schon trägt. Und ich denke mir jetzt, mir ist meine Verantwortung für mein eigenes Erwachsenen-Dasein ehrlich gesagt schon zu anstrengend. Wie geht's dir, wenn du das Foto...
2: Dass ich mich zum Teil älter gefühlt habe als heute.
1: Ist es für dich auch so, dass du sagst, dass es toll war, Mama zu sein?
2: Oder? Ja, ja. Also ich kann auf jeden Fall sagen, ich hätte gerne einiges besser gemacht. Aber für mich als Mensch war das ganz, ganz wichtig. Und ist es bis heute. Also ich kann mir ein Leben ohne Kinder nicht vorstellen, aber ich kenne auch kein anderes.
0: Was hättest du am liebsten besser gemacht?
2: Ach, einfach geduldiger sein. Wir haben gestritten wie Geschwister.
1: Aber ich muss sagen, wenn ich auf das Bild gucke, auch wenn irgendwie es eben viel Streits und Stress gab, ich sehe eigentlich voll das glückliche Kind. Ja. Ich war ein sehr wildes Kind, ein sehr fantasievolles Kind und irgendwie eigentlich immer auf dem Sprung.
2: Ich sehe auf jeden Fall eine Pippi Langstrumpf vor mir. Und irgendwie habe ich so das Gefühl, dass du da eigentlich schon wieder eine Idee hattest.
0: Isabella nimmt ihre Mutter mit in den Proberaum. Ihr Lied darüber, keine Mutter sein zu wollen, ist auch eine Liebeserklärung an ihre eigene Mama, eine Anerkennung ihrer Leistung.
3: Okay, Mama, are you ready?
4: Ja.
3: Mama.

0: weiß noch nicht, ob ich irgendwann mal Mama werde. Ich weiß auf jeden Fall, dass ich Bock hatte, einfach mal in die Welt zu posaunen, dass ich keine sein will. Und ich habe festgestellt, dass es eine Thematik ist, die eigentlich jede Frau irgendwann mal betrifft und wenig besprochen wird in der Kunst und in der Musik auch nicht. Dachte ich mir, wir brauchen so einen Song.
1: Was löst dieser Song in dir aus?
2: Ich finde es ein spannendes Thema. Ich weiß auch, dass in den letzten 10, 15 Jahren geforscht worden ist, auch über Regretting Motherhood. Und so ging es mir nicht, ich habe es nicht regretted, aber irgendwie, du kriegst ein Kind und du denkst, jetzt weiß ich, wie alles geht. Und du stehst da mit 19 mit deinem Baby und denkst dir, wollen sie mich echt nach Hause schicken jetzt vom Krankenhaus? Ich weiß nur, mit dem Papa haben wir uns so angeschaut, so wie echt jetzt sollen wir damit jetzt echt gehen? Ja. Und ja, ich finde es ein spannendes Thema und ich finde es ein wichtiges Thema.
0: Und ich meine, wenn es ein Schocker ist, zu singen, ich will keine Mama sein, dann wissen wir, dass da noch ein bisschen way to go ist, glaube ich.

0: Der Schmerz und die Stärke der Mütter ragt in die Leben der Töchter hinein. Trotzdem haben diese ihr eigenes Leben, kindliche Prägung in einem anderen Land als die Mütter. Anastasia und ihre auf einer Vernissage, 65 Jahre Anwerbeabkommen mit Griechenland. An solchen Abenden trifft sich die griechische Community. Anastasia hatte damals in Deutschland bei Null angefangen. Deine Mutter hat Armut erlebt. Erlebt, Mensch zweiter Klasse zu sein. Was hat das für dich bedeutet als Tochter?
1: Ich habe nichts davon mitbekommen. Meine Mutter ist ein Fels. Sie weint nicht, sie beklagt sich nicht, sie spricht nicht, sie erzählt nur, wenn man sie fragt. Und ich habe als Kind nicht gefragt. Das Einzige, was mich etwas gestört hat in meiner Kindheit, war, die anderen Mädchen waren so viel größer und blonder als ich. Ja. Und dann hatte ich ein bisschen Identitätsprobleme, bis ich dann einfach die Seite meines Vaters gewählt habe. Als ich gemerkt habe, dass ich keinen Zugang zu den Griechen bekomme, so wie ich ihn mir wünsche.
0: Was hast du dir für einen Zugang gewünscht zu der griechischen Community, den du nicht bekommen hast?
1: Naja, sie akzeptieren eigentlich nur vollwertige Griechen. Es tut mir leid, wenn ich es so sagen muss, aber wir waren drei Mädchen mit deutschen Vätern. Und dann dachte ich, es liegt an der Sprache, also habe ich die Sprache besser gelernt. Dann dachte ich, es liegt am Tanzen, also habe ich die verschiedenen Tänze gelernt. Dann dachte ich, es liegt daran, dass ich nicht richtig backen und kochen kann. Und dann habe ich das auch alles gelernt. Und nichts hat geholfen. Und dann dachte ich mir, okay, jetzt suchst du dir einen griechischen Mann. Und dann hat das auch nicht geholfen. Und dann irgendwann habe ich mir gedacht, okay, die wollen mich nicht. Ich muss nicht dazugehören. Alles ist gut.
0: Und gehörst du heute dazu?
1: Nein.
0: Nein?
1: Nein.
0: Würdest du?
1: Nein, ich möchte auch gar nicht mehr.
0: Okay.
1: Es ist okay, wenn sie mich nicht so akzeptieren, wie ich bin.
0: Die Mama sieht das anders.
2: Ich kenne die griechische Mentalität und die deutsche Mentalität. Also für die Griechen waren immer die reichen Deutschen. Und so haben die Komplexe, aha, die mit den deutschen Vätern, denen geht es finanziell besser vielleicht. Und die wollen uns nicht akzeptieren. Als 69 nach Deutschland gekommen bin, ich kann mit den Griechen und den fast nicht was anzufangen. Ich kann nicht richtig kommunizieren. Da höre ich auch, du bist nach Deutschland, du bist verrückt geworden. Also meine Heimat ist München, ich fühle mich als Münchnerin und mein Dorf, wo ich geboren bin.
0: Mütter mit Migrationsgeschichte und ihre Töchter. Besondere Verbindungen. Die Frauen halten zusammen, aber Identität wird oft intensiv ausgehandelt. Sich kennen, wiedererkennen. Eine besondere Dynamik von Nähe und Distanz. Der Weg, den Mutter und Tochter gemeinsam beschreiten, kommt aus verschiedenen Richtungen und geht in verschiedene Richtungen. Erinnerung aufrechterhalten. Sich dabei aber selbst spüren lernen.
2: Für mich, die Familie ist sehr wichtig. Und kann ich viel anbieten, dass sie mich den Rücken frei halten. Wenn sie das und das, zwei Kinder und berufstätig, ist nicht einfach. So bin ich erzogen. Und wir sind grundsätzlich unterschiedlich, aber irgendwie erkennen wir uns.
1: Das ist ein Vertrag, den man unterschreibt, wenn man Mutter wird. Man unterschreibt, dass man für immer da ist, für sein Kind und für seine Enkel. Und ich wusste von diesem Vertrag und den habe ich auch unterschrieben.
0: Mütter und Töchter, das ist eines ganz sicher. Eine lebenslange Beziehungsarbeit.

0: Das war das interkulturelle Magazin für heute. Am Mikrofon verabschiedet sich Özlem Sadikaya.
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1: Diese kalte Luft wird über den Ozean transportiert und übers Eis transportiert und treibt das Eis auch weiter nach Norden. Und dadurch wird das von der Küste weggetrieben und dann kann sich wieder neues Eis bilden. Das nennen wir auch Eisfabriken, die da entlang von der Küste der Antarktis vorhanden sind, die immer weiteres Eis herstellen. Und das wird dann nach Norden abtransportiert und schmilzt, sobald das weit im Norden in wärmeres Wasser dann kommt.
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2: Um 13.30 Uhr mit Karin Schumacher. Die Übersicht. Papst feiert Messe in Madrid mit mehr als 1 Million Gläubigen. Russische Drohnen treffen Anlage bei AKW Tschernobyl. Armenien wählt neues Parlament. Das Wetter in Bayern allmählich sonniger, 20 bis 26 Grad. Madrid. Papst Leo XIV. Hat die Menschen bei seinem Besuch in Spanien zur Hilfe für die Nächsten aufgerufen. Gott identifiziere sich mit den Armen, den Unterdrückten, den Einsamen und Verlassenen, sagte er während einer Messe mit anschließender Fronleichnamsprozession in Madrid. Er forderte die Katholiken dazu auf, sich zu Fronleichname auf die Quellen ihres Glaubens zu besinnen. Die Prozession zeige, dass Gott nicht in der Kirche eingeschlossen bleibe, sondern den Menschen nahe sei. Zu der Veranstaltung waren rund 1,2 Millionen Gläubige gekommen. Sie galt als das größte Ereignis während des einwöchigen Besuches des Papstes in Spanien. Brüssel. Deutschland droht ein Strafverfahren der EU, weil es neue Regeln zur Lohntransparenz nicht fristgerecht umsetzt. Eigentlich müsste die EU-Richtlinie morgen hierzulande greifen, doch die Bundesregierung hat das nationale Recht bislang nicht angepasst. Die zuständige Familienministerin Prien hält die neue EU-Richtlinie für zu bürokratisch. Sie will deshalb diese noch ändern und erst Anfang nächsten Jahres umsetzen. Die neue Brüsseler Regel zur Lohntransparenz sieht vor, dass Arbeitgeber Auskunft über den Gehaltsunterschied zwischen Männern und Frauen mit vergleichbarer Tätigkeit in ihrem Betrieb erteilen müssen. Tschernobyl. Bei einem russischen Drohnenangriff ist ein Gebäude des Lagers für abgebrannte Brennelemente des stillgelegten ukrainischen Kernkraftwerks getroffen worden. Wie der verantwortliche ukrainische Betreiber Energoatom mitteilte, wurde das Gebäude teilweise zerstört. Es hätten sich aber keine Brennelemente darin befunden. Der Strahlenwert liege innerhalb der Grenzwerte. Die Internationale Atomenergiebehörde bestätigte die Schäden und will sich in Kürze selbst ein Bild von der Lage machen. IAEA-Chef Grossi nannte den Vorfall besorgniserregend, weil in der Zone rund um das havarierte ukrainische AKW Tschernobyl viel Kernmaterial gelagert werde. Erivan. Rund 2,5 Millionen Armenier wählen heute ein neues Parlament. Regierungschef Pashinyan hofft auf eine erneute Mehrheit für seine Partei Zivilvertrag und will, dass Armenien der EU beitritt. Stärkster Herausforderer ist der pro-russische Milliardär Karapetyan mit der Partei Starkes Armenien. Schon zu Beginn der Wahl durchsuchten Polizisten am Morgen das Büro der Oppositionspartei. Die Beamten nahmen nach eigenen Angaben mehr als 10 Personen unter dem Vorwurf des Stimmenkaufs fest. Zum Sport. In der Formel 1 könnte heute beim Großen Preis von Monaco Mercedes-Pilot Kimi Antonelli seinen 5. Sieg in Folge einfahren. Er startet von der Pole Position vor Max Verstappen im Red Bull und Lewis Hamilton im Ferrari. Und im Tennis will sich Alexander Zverev heute seinen Traum vom Gewinn seines ersten Grand-Slam-Titels verwirklichen. Im French Open in Paris tritt er am Nachmittag im Finale gegen den Italiener Flavio Cobolli an. Das Wetter in Bayern, Sonne und Wolken, bis zum Abend immer sonniger, bei maximal 20 bis 26 Grad. Morgen erst sonnig oder locker bewölkt, am Abend dann erste Schauer oder Gewitter, die am Dienstag nach Südosten ziehen, danach wieder trockener, aber kühler, Höchstwerte nur noch 14 bis 21 Grad. 13.34 Uhr. Und hier noch die Verkehrsmeldungen. A3 Passau Richtung Nürnberg, zwischen dem Kreuz Altdorf und Kreuz Nürnberg ein Unfall auf der linken Spur. A6 Heilbronn, Richtung Nürnberg zwischen Neuendettelsau und Schwabach-West 6 Kilometer Stau. A7 Füssen Richtung Ulm zwischen Altenstadt an der Iller und dem Dreieck die Stetten stockender Verkehr. A7 Ulm Richtung Füssen zwischen Föhringen und Illertissen 8 Kilometer Stau nach einem Unfall. A8 Salzburg Richtung München zwischen Weihern und dem Kreuz München Süd stockender Verkehr. A8 München Richtung Stuttgart zwischen Sulzem-Moos und Odelshausen ein Unfall auf der linken Spur. A8 München Richtung Stuttgart zwischen Märklingen und Mühlhausen 11 Kilometer Stau. A9 München Richtung Nürnberg zwischen Manching und Denkendorf 12 Kilometer stockender Verkehr an einer Baustelle. Und zuletzt A9 Berlin Richtung Nürnberg zwischen Gefrees und dem Dreieck Bayreuth-Kulmbach 9 Kilometer Stau. Soweit die Verkehrsmeldungen.
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3: In der Antarktis am Südpol gibt es immer weniger Meereis. Das klingt zunächst einleuchtend angesichts des Klimawandels und der steigenden globalen Durchschnittstemperatur und der Tatsache, dass das Meereis in der Arktis, also am Nordpol, schon seit Jahren abnimmt. Es klingt einleuchtend, ist es aber nicht. Denn bis vor wenigen Jahren ist das Meereis in der Antarktis nicht nur stabil geblieben, sondern sogar noch gewachsen. Dann, ab 2015 etwa, der Einbruch. Was ist da los in der Antarktis?

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1: Heute mit Franzi Konitzer aus dem IQ-Team. Über das Rätsel des schwindenden Meereises in der Antarktis spreche ich heute mit Alexander Haumann. Er ist Professor für Ozeanographie am Alfred-Wegener-Institut in Bremerhaven sowie der Ludwig-Maximilians-Universität in München. Hallo, Herr Haumann.
2: Hallo, Frau Konitzer.
1: Wir sind heute in der Antarktis, am Südpol, da wo die Pinguine sind, das weiß ich. Am Nordpol sind die Eisbären und da wo im Moment ewige Nacht ist. Das klingt für mich alles sehr exotisch und sehr, sehr weit weg, was es ja auch ist, Herr Haumann. In der kürzlich im Fachmagazin Nature Climate Change erschienenen Studie haben Ihre Kolleginnen und Kollegen und Sie das Südpolarmeer untersucht, also das der Antarktis. Wann waren Sie denn das letzte Mal da, an diesem ja für mich sehr exotischen Ort?
2: Ja, das stimmt. Die Antarktis ist für alle hier sehr weit weg. Es ist ein wunderschöner Ort, ein sehr faszinierender Ort, wo natürlich nicht sehr viele Menschen zu Hause sind. Und ich hatte das große Glück und Privileg, jetzt erst kürzlich von Februar bis April auf einer Polarstern-Expedition teilzunehmen und auch vor Ort selber Messungen zu machen und das System selber zu erleben. Weil ich glaube, wenn man dort Forschung macht, ist es auch ganz wichtig, dass man auch versteht, wie diese Region aussieht, wie sie funktioniert und welche Lebewesen dort zu Hause sind, wie sich die Region anfühlt auch. Deshalb ist es auch sehr wichtig, dass man immer, auch wenn man von Europa aus vielleicht sich mit dem Thema und der Region beschäftigt, doch vor Ort auch die Erfahrung hat und auch natürlich die Messdaten dann sammelt, weil wir haben sehr, sehr wenig Messdaten aus dieser Region.
1: Also Sie waren unterwegs mit der Polarstern im Südpolarmeer. Nun ist ja die Antarktis famoserweise ein zugefrorener Kontinent.
3: Die Antarktis ist fast vollständig von Eis bedeckt. Im Durchschnitt über 1,5 Kilometer dick. Dort liegen auch rund 2/3 des gesamten Süßwassers der Erde in gefrorener Form. Und weil die Antarktis so weit vom Äquator entfernt ist und die Sonne dort im Winter gar nicht aufgeht, ist es auch noch extrem kalt. Im Inneren werden im Winter unter minus 60 Grad erreicht. Es gibt kaum flüssiges Wasser, fast nur Eis, Schnee und sehr trockene Luft. Und trotzdem ist die Antarktis kein leeres Nichts. An den Küsten und im umliegenden Südpolarmeer wimmelt es von Leben. Pinguine wie der Kaiserpinguin, Robben und Seeleoparden, unzählige Seevögel und natürlich Wale. Die Grundlage des Lebens im Meer ist winziges Plankton. Vor allem Krill, also kleine Krebse. Von ihnen ernähren sich Fische, Pinguine, Robben und sogar die riesigen Bartenwale.
1: Ja, ich muss zugeben, es hat für mich selber eine Weile gedauert, bis ich verinnerlicht hatte, dass in der Antarktis eben dieser Kontinent ist und das Südpolarmeer ja in dem Sinne davor, während hingegen am Nordpol ist ja nur Eis, also keine Landmasse. Und am Nordpol ist es ja auch so, genauso wie im Südpolarmeer, dass ja das Meereis oder die Ausdehnung schwankt ja saisonal, ne? Also im Sommer nimmt es ab und im Winter zu. Aber was war denn bis vor 10, 15 Jahren der große Unterschied zum Nordpolarmeer?
2: Genau, richtig. Das sind zwei sehr unterschiedliche Regionen, wie Sie schon sagen. Also auf der einen Seite haben wir ein Meer, was vom Kontinent umgeben ist, in der Arktis, am Nordpol. Am Südpol haben wir die Antarktis in der Mitte, den Kontinent, was von einem riesigen Ozean umgeben ist. Und das ist genau auch der entscheidende Unterschied, wieso sich diese Systeme auch so unterschiedlich verhalten. Und das war so, dass wir bis vor einigen Jahren gesehen haben, dass in der Antarktis das Meereis sich immer weiter ausgedehnt hat. Und beim Meereis müssen wir auch unterscheiden. Es ist nicht das gleiche wie das Eis, was auf dem Kontinent liegt, was wirklich viele Tausende von Metern dick ist, was wir auch im Einspieler gehört haben, sondern es ist eine relativ dünne Eisschicht, ungefähr 1 Meter dick, die sich jedes Jahr bildet und wieder abschmilzt. Und das ist eine riesige Fläche, die diese Schicht einnimmt. Die Fläche ist ungefähr so groß wie der nordamerikanische Kontinent, also USA und Kanada zusammen. Und diese Fläche gefriert jedes Jahr und schmilzt wieder.
1: Also kann ich mir das echt wie so ein Kringel um diese Landmasse vorstellen,
2: richtig,
1: die zugefroren ist?
2: Richtig,
1: und jetzt
2: genau.
1: Gerade müsste sie ja eigentlich zunehmen, weil jetzt ist gerade Winter in der Antarktis, oder?
2: Richtig, genau. Jetzt gerade wächst die Meereisbedeckung. Das heißt, der Ozean gefriert an der Oberfläche durch die kalten Temperaturen. Und das passiert ganz normal jedes Jahr. Und auch diese riesigen Schwankungen haben wir jedes Jahr. Was wir jetzt aber machen in der Forschung ist, dass wir auch die Anomalien messen, die sogenannten. Das heißt die Abweichung von diesem normalen Jahresgang.
1: Also dass man

0: Man sagt, so und so viele Quadratkilometer wächst es und so viele Quadratkilometer schmilzt es ab.
1: Mhm. Genau, das sind ungefähr 19 Millionen Quadratkilometer, die Maximalausdehnung im Winter. Und wir wissen dann, dass das Eis auch von Jahr zu Jahr in einem gewissen Monat um einige Millionen Quadratkilometer schwanken kann.
0: Mhm.
1: Und da haben wir für viele Jahrzehnte, also seit wir eigentlich Satellitendaten haben, von 1979 bis 2015 haben wir gesehen, dass das Eis immer weiter angewachsen ist. Also die Anomalien haben zugenommen. Es ist immer mehr Eis da gewesen.
0: Also der Ring um die Antarktis-Landmasse ist dicker geworden oder von der Ausdehnung einfach größer?
1: Auch von der Ausdehnung größer. Mhm. Über die Dicke können wir nicht so viel aussagen, weil das sehr schwierig ist, von Satelliten zu messen. Das können wir inzwischen und die moderneren Satelliten können das immer besser. Aber es ist immer noch eine sehr große Herausforderung, Dicke vom Eis zu messen. Mhm. Aber ja, die Ausdehnung dieser Ringe ist immer größer geworden. Nicht nur im Winter, sondern auch in den anderen Monaten.
0: Okay, also das ist ja komplett anders als im Nordpolarmeer, wo das Meereis die Ausdehnung seit Jahrzehnten abnimmt. Weiß man denn grob, warum?
1: Ja, das war für uns lange Zeit ein Rätsel, weil viele von den heutigen Klimamodellen zeigen eigentlich, dass es auch in diesem Zeitraum abgenommen haben sollte, das Meereis, ähnlich wie in der Arktis. Beobachtungsdaten haben das nicht gezeigt, sondern haben das Gegenteil gezeigt, was für uns eine große Herausforderung war in der Wissenschaft lange Zeit. Und wir haben das eigentlich mehr oder weniger verstanden, dass es Verstärkungen in den Winden gab, gerade die Winde, die von Kontinent, die kalte Luft, die auf dem Kontinent sitzt. Wir haben ja gehört, auf dem Kontinent ist es sehr, sehr kalt.
0: Und minus 60 Grad Celsius.
1: Richtig, genau. Irgendwie. Und diese kalte Luft wird über den Ozean transportiert und übers Eis transportiert und treibt das Eis auch weiter nach Norden. Und dadurch wird das von der Küste weggetrieben. Da bricht das Eis dann auf, weil das weggetrieben wird und dann kann sich wieder neues Eis bilden. Das nennen wir auch Eisfabriken, die da entlang von der Küste der Antarktis vorhanden sind, die immer weiteres Eis herstellen. Und das wird dann nach Norden abtransportiert und schmilzt, sobald das weiter im Norden in wärmeres Wasser dann kommt. Das sind auch Tausende von Kilometern, die dieses Eis dort auf dem Weg zurücklegt. Und das ist eine Art Förderband von Eis von der Küste in den offenen Ozean. Und dieser Prozess hat sich über Jahrzehnte verstärkt. Und deshalb haben wir gesehen für diese Zeit, dass sich das Eis ausgedehnt hat, weil mehr von dieser kalten Luft von der Antarktis über den Ozean transportiert wurde durch Veränderungen in der atmosphärischen Zirkulation in den Windsystemen.
0: Hm. Sie haben ja schon gesagt, haben beobachtet, Vergangenheit. Es gab da diesen Einbruch, ich denke in den Jahren 2015 bis 2017. Wie kann ich mir das vorstellen, diesen Einbruch des Meereises in der Antarktis? Also was ist da passiert?
1: Genau, da ist ganz wichtig wiederum, dass wir über Anomalien sprechen, also nicht über diesen Jahresgang, der sehr groß ist, sondern die Abweichung von diesem großen Jahresgang. Und dort haben wir innerhalb von 2 Jahren einen Rückgang von ungefähr 4 Millionen Quadratkilometern gesehen. Mhm. Wir haben vorher von den 19 Millionen Quadratkilometern gesprochen, die die maximale Ausdehnung vom Eis sind. Und die 4 Kilometer, das ist dann die Anomalie dazu, die wir gesehen haben. In den 2 Jahren ist 4 Millionen Quadratkilometer weniger Eis in der Antarktis gewesen. Das Eis ist in der Zeit um diese 4 Millionen Quadratkilometer zurückgegangen in verschiedenen Monaten. Erst haben wir den Einbruch sehr stark in den Wintermonaten und im Frühjahr gesehen und dann auch in den Sommermonaten. Und jetzt in den letzten Jahren sehen wir das eigentlich ganzjährig, dass dort weniger Eis vorhanden ist, mhm, als in den Jahren zuvor.
0: Von der reinen, ich sag mal, Fläche, von der Ausdehnung.
1: Richtig.
0: Okay. Ihre Studie oder die Studie Ihrer Kolleginnen und Kollegen und Ihnen, die da jetzt erschienen ist im Fachmagazin Nature Climate Change, die hat sich ja auf Ursachensuche begeben. Was haben Sie denn herausgefunden?
1: Genau, also wir haben verschiedene Studien veröffentlicht in dem letzten Jahr. Eine davon ist die Nature Climate Change. Wir hatten auch noch eine von Science Advances, die jetzt kürzlich rausgekommen ist. Und in diesen Studien haben wir versucht herauszufinden, wieso das Eis jetzt so rapide zurückgegangen ist. Ich hatte gesagt, wir hatten nicht erwartet, dass sich das Eis ausdehnt aufgrund der Klimamodellprognosen, die wir hatten für diese Zeit. Wir wussten aber auch, dass die Klimamodelle das nicht richtig abbilden können.
0: Ja.
1: Und in den Studien haben wir uns jetzt Beobachtungsdaten zum Teil angeguckt, in dieser Nature Climate Change Studie, aber auch ein anderes Modell, was durch die Beobachtung wie eingeschränkt wird. Also das Modell nimmt alle Beobachtungen, die es bekommen kann, kann und versucht, die Realität entlang von diesen Beobachtungen zu simulieren.
0: Also im Grunde genommen wie ein Wettermodell, das ich dann mit dem echten Wetterdaten abgleiche. So kannst du mir sagen, warum es gestern geregnet hat.
1: So ungefähr. Richtig. Aber für den Ozean. Deshalb ist dieses Modell in der Lage, die Vergangenheit besser zu rekonstruieren als so ein Klimamodell, was komplett frei läuft, was eine gekoppelte Atmosphäre, ein Eis und einen Ozean hat.
0: Alles hängt miteinander zusammen.
1: Genau, ja. Alles hängt zusammen und das Modell kann tun und lassen, was es will. In dieser anderen Studie ist es so, dass dieses Modell nicht tun und lassen kann, was es will, sondern es wird versucht, den Fehler, den das Modell macht, immer möglichst klein zu halten gegenüber den Beobachtungsdaten. Und wir haben in der einen Studie haben wir nur die Beobachtungsdaten analysiert und in der anderen Studie haben wir diese Modelldaten analysiert und wir haben in beiden Studien ein sehr konsistentes Signal gefunden, wie man diesen Rückgang im Meereis erklären kann. Und dieses Signal, das kommt vom tiefen Ozean, von unten.
0: Also von dem, was unter der einen Meter dicken Eisschicht im Südpolarmeer ist.
1: Richtig, genau. Also darunter haben wir verschiedene, wir nennen das Wassermassen, verschiedene Arten von Wasser mit verschiedener Temperatur, unterschiedlichem Salzgehalt. Der Ozean ist ja salzhaltig, das weiß jeder und das variiert, wie hoch der Salzgehalt ist. Wenn man dort Süßwasser reinpumpt, zum Beispiel durch das Schmelzen der Gletscher der Antarktis, wenn Niederschlag fällt, aber auch durch das Bilden und das Schmelzen von Meereis, verändert sich der Salzgehalt im Ozean. Und wir wissen, dass über viele Jahrzehnte der Salzgehalt abgenommen hat in der Oberflächenozean. Und diese Abnahme im Salzgehalt, die können wir auch erklären. Wir wissen, dass mehr Niederschlag gefallen ist. Wir wissen, dass die Gletscher schmelzen. Aber vor allem auch, dass durch diesen verstärkten Eistransport, durch dieses Förderband von Eis, Süßwasser von der Küste wegtransportiert wurde in den offenen Ozean. Und dort ist das Eis abgeschmolzen und hat das Süßwasser eingetragen. Und es hat sozusagen so eine Süßwasserlinse, so einen Deckel auf den Ozean oben drauf gepackt mit relativ geringem Salzgehalt, aber sehr kaltes Wasser.
0: Was macht dann die Süßwasserlinse mit dem Eis?
1: Genau, also die Süßwasserlinse sorgt dafür, dass das Eis abgeschirmt wird vom tiefen Ozean. Also das ist wie so ein Deckel, der auf dem tiefen Ozean sitzt und dem tiefen Ozean nicht erlaubt, an das Eis ranzukommen. Und das ist wichtig, weil in der Tiefe haben wir Tiefenwasser, was typischerweise wärmer ist als das, was an der Oberfläche ist. Sie können sich vorstellen, die Oberfläche in der Antarktis, haben wir darüber gesprochen, ist sehr kalt. Das Wasser an der Oberfläche ist nah am Gefrierpunkt. In dem Fall sind es minus 1,85 oder so ungefähr Grad. Also salzhaltiges Wasser gefriert unter 0 Grad Celsius. Und das Wasser darunter, das Tiefenwasser, hat eine Temperatur von 0 Grad oder 1 Grad plus. Und das könnte natürlich sehr viel Eis abschmelzen, wenn das an die Oberfläche kommt. Diese Wärme in der Tiefe vom Ozean ist Wärme, die kommt von ganz anderen Regionen. Die kommt nicht aus der Antarktis, sondern die wird von niederen Breiten, also von den Subtropen, tropischen Regionen Richtung Antarktis transportiert und kommt dort an die Oberfläche und kühlt sich ab.
0: Ja, aber diese Süßwasserlinse war da eben ja wie ein kleiner Schutzschild darüber.
1: Richtig.
0: Und was ist dann 2015 passiert mit dieser Süßwasserlinse?
1: Da hatten wir jetzt eine erste Studie, die wurde letztes Jahr in PNAS veröffentlicht, in einem anderen Fachjournal, wo wir gesehen haben, dass der Ozean immer salzhaltiger geworden ist plötzlich. Wir wissen noch nicht genau, wieso. Das heißt, dadurch wurde diese Süßwasserlinse langsam aufgelöst. Und dann 2015, was wir in der Nature Climate Studie gefunden haben, kamen sehr, sehr starke Winde. Also es waren sehr starke Stürme, die über der Meereisregion stattgefunden haben, mitten im Winter, und diese Süßwasserlinse weggemischt haben.
0: Oh, ja.
1: Wenn diese Süßwasserlinse verschwindet, haben wir plötzlich einen Zugang zu dem wärmeren Wasser darunter. Das kann an die Oberfläche kommen und von unten das Eis wegschmelzen.
0: Ja.
1: Und das ist das, was wir in Beobachtungsdaten gesehen haben, dass das theoretisch passiert sein könnte. Und diese Modellstudie zeigt jetzt aber, dass das wirklich physikalisch so passiert sein könnte, dass das Modell rekonstruiert diesen Zeitabschnitt mit den Beobachtungsdaten und zeigt uns, dass diese Durchmischung so stark war, dass Wärme von unten zum Eis gekommen ist und das Eis von unten weggeschmolzen hat, mitten im Winter, wo es wirklich richtig kalt war. Und deshalb das Eis dann zurückgegangen ist in dem Winter, Frühjahr 2015, antarktischen Winter, Frühjahr, muss man einmal dazu sagen.
0: Ja, ja, das ist, ich habe jetzt auch noch schwer merken, es ist genau andersrum. Also gerade ist Winter.
1: Genau, August bis November. In der Antarktis, der Winter, das Frühjahr, da ist das Eis abgeschmolzen durch Wärme, die von unten gekommen ist und ist dann von diesem Rekordhoch an Eisausdehnung, das wir hatten, plötzlich zurückgefallen auf ein langjähriges Mittel. Das waren ungefähr 2 Millionen Quadratkilometer. Mhm. Dann ist erstmal für den Rest vom Jahr nichts passiert. Und im folgenden Jahr darauf, 2016, auch wieder Winter, Frühjahr, ist es dann noch weiter zurückgegangen, bis auf ein Rekordminimum.
0: Diese 4 Millionen Quadratkilometer.
1: Insgesamt diese 4 Millionen Unterschied. Ne?
0: Ja.
1: Und deshalb wissen wir, dass das mit dem Ozean darunter zu tun hatte, aber auch mit den starken Winden, die in dieser Zeit vorgeherrscht haben, die diese Wassersäule an der Oberfläche durchmischt haben und diese Süßwasserlinse weggemischt haben.
0: Das ist ja schon mal ein großer, ich sag's mal, wissenschaftlicher Erfolg, dass man eine schlüssige Erklärung dafür gefunden hat, Richtig. Was da passiert ja sein könnte. Man war ja nicht dabei, aber es gibt eine schlüssige Erklärung. Wie schaut es denn seitdem aus? Also bricht es noch weiter ein? Geht es zurück? Ist es seitdem stabil, seit ja, 2016, 17? Oder wächst es vielleicht sogar wieder?
1: Genau, also das Meereis in der Antarktis, das hat immer eine starke Variabilität. Mhm. Da gibt es immer von Jahr zu Jahr Schwankungen im System. Und wir haben gesehen, dass es sich dann auch zum Teil wieder leicht erholt hat, aber dann wieder eingebrochen ist. Und grundsätzlich seit 2015, 16 wissen wir jetzt, dass es in einem sehr viel niedrigeren Zustand ist, also quasi in einem neuen Zustand ist und eine geringere Eisausdehnung vorherrscht. Und dass das auch anhält. Wir hatten weiter auch Rekorde, negative Rekorde seitdem, zum Beispiel 2023, 2024 auch sehr niedrige Eisausdehnung. Und das hält seitdem an.
0: Ja. Ja. Hm. Welche Rolle, also jetzt auch gerade, wenn es dann eben jetzt auch anhält auf diesem niedrigeren Niveau, welche Rolle spielt denn dieses Meereis im Südpolarmeer für das Klimasystem? Konkret gefragt, ist das schwindende Meereis oder das geschwundene Meereis ein Faktor, der sich in irgendwelchen anderen Systemen bereits bemerkbar macht, was man jetzt schon messen könnte oder wo auch die Modelle sagen könnten, okay, das könnte man darauf zurückführen.
1: Wir sehen das Signal im lokalen System rund um die Antarktis sehr stark. Dort gibt es auch andere Messungen im Ozean, in der Atmosphäre, wo man die Auswirkungen davon merkt, gerade auch im Ökosystem,
0: ja.
1: Was natürlich, wie Sie schon gesagt haben, einleitend sehr spezielles Ökosystem ist, sehr spezialisiert auf diese lokalen Bedingungen, auf dieses Eis. Zum Beispiel Pinguine und Krill hängen sehr stark vom Eis ab. Wir haben schon gesehen, dass mit diesem Rückgang zum Teil auch Pinguinkolonien verschwunden sind. Und das hat natürlich einen massiven Effekt auf das lokale System. Es könnte auch einen riesigen Effekt auf die Gletscher haben. Wenn da plötzlich keine Eisdecke mehr ist, ja, vor den Gletschern, sondern der offene Ozean ist, dann hat das natürlich einen Einfluss auch auf die Gletscher und entsprechend auch das Abschmelzen der Antarktis und den Meeresspiegelanstieg. Da gibt es Messungen, die natürlich zeigen, dass das System jetzt sich verändert hat. Global gesehen, die Auswirkungen sind noch nicht so gut zu messen. Das ist schwierig, das dauert viele Jahrzehnte, bis man den Einfluss von der Antarktis auf das globale Klimasystem erkennt. Was man allerdings schon messen kann, ist zum Beispiel, dass generell das Klimasystem dadurch auch mehr Wärme aufnimmt, weil halt weniger Eis da ist. Eis ist eine helle Oberfläche, reflektiert Strahlung. Ozean ist eine dunkle Oberfläche, nimmt mehr Strahlung auf. Das heißt, generell wurde durch diesen Rückgang mehr Strahlung aufgenommen. Hat dazu geführt, dass sich der Ozean rund um die Antarktis auch an der Oberfläche mehr erwärmt hat. Jetzt ist es aber so, Sie haben ja gefragt, global, was es für eine Rolle spielt. Und man würde jetzt erstmal denken, ja, die Antarktis, die ist so weit weg von uns, das spielt überhaupt gar keine Rolle für uns. Das ist aber nicht so. Die Antarktis und der südliche Ozean darum vor allem spielen eine ganz, ganz zentrale Rolle in unserem Klimasystem, die wir auch hier vor Ort in Deutschland spüren. Und zwar ist es so, dass in den vergangenen Jahrzehnten dieses System den Klimawandel sehr stark abgebremst hat. Das hat mit der sehr starken Ozeanzirkulation zu tun. Ich habe davon gesprochen, dass warmes Wasser aus der Tiefe hochkommt, von niederen Breiten. Das ist eine grundsätzliche Zirkulation, die wir in dieser Region haben, die durch die starken Westwinde um die Antarktis angetrieben wird. Und diese Zirkulation ist aber auch dafür verantwortlich, dass immer mehr CO2 und auch zusätzliche Wärme im Erdsystem im Ozean gespeichert werden kann. Weil dort wird natürlich auch neues Wasser gebildet, was dann wiederum CO2 aus der Atmosphäre aufnehmen kann. Diese Wassermassen sind uralt. Vor vielen tausend Jahren wurden die da unten im Ozean geparkt sozusagen, richtig. Und die können natürlich jetzt sehr viel von diesem Signal puffern, was gerade mit unserem Klimasystem passiert. Und dadurch wurde der Klimawandel in den letzten Jahrzehnten massiv verlangsamt. Wir gehen davon aus, dass es ungefähr 25% vom Kohlenstoff, den wir emittieren, dass die vom Ozean aufgenommen werden, generell, global. Aber die Hälfte davon, von diesen 25%, gehen in den Südozean. Das heißt, ungefähr ein Zehntel von unseren gesamten Emissionen geht in den Südozean. Wenn Sie also hier in Deutschland Ihr Auto tanken mit 10 Liter Benzin, ist ungefähr ein Liter davon wird vom Südozean kompensiert, weil der Ozean das aufnimmt und in tiefere Schichten speichert. Das hat andere Konsequenzen, natürlich für das System, aber es entfernt erstmal das CO2 als Treibhausgas aus der Atmosphäre. Noch viel stärker ist dieser Effekt für die zusätzliche Wärme, die wir im Erdsystem haben. CO2 und die Treibhausgase in der Atmosphäre heizen unser Klimasystem natürlich auf. Und diese zusätzliche Wärme geht ein großer Teil davon, wir spüren nur ungefähr 10% davon an der Oberfläche, ein großer Teil, 90%, gehen auch in den Ozean. Und von diesen 90% wiederum 3/4, also 75%, gehen in den südlichen Ozean. Das heißt, der südliche Ozean kühlt das Klimasystem massiv ab, im positiven Sinne. Also es hält das Klimasystem. Ja. Der südliche Ozean hält das Klimasystem stabil und nimmt die Wärme auf. Und diese Zirkulation, das ist nicht was gegeben ist. Also wir wissen, dass auch nach wie vor diese Zirkulation anhalten wird, aber sie kann sich natürlich auch verändern mit der Zeit. Das heißt, unsere Sorge ist, dass auch zum Teil diese Wärme- und CO2-Aufnahme, die dort stattfindet, gesättigt wird. Und
0: dann kann es keine Wärme mehr aufnehmen.
1: Weniger aufgenommen werden kann und weniger CO2 aufgenommen werden kann. Und das würde natürlich langfristig dazu führen, dass sich der Klimawandel verstärkt auswirkt.
0: Ja, und damit ist dann das Südpolarmeer in der Antarktis gar nicht mehr so weit von uns entfernt und am anderen Ende der Welt. Lieber Herr Haumann, herzlichen Dank für das Gespräch.
1: Vielen Dank.
0: Über das schwindende Meereis in der Antarktis, im Südpolarmeer und was dahinter steckt, das war's für diese Folge des IQ-Podcasts. 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Die Redaktion für diese Folge hatte Iska Schregelmann. Mein Name ist Franzi Konitzer und ich sage Ciao und Servus. Bis zum nächsten Mal.
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1: Ja, ich glaube schon, dass Fußball vielleicht gemeinsam mit dem Tatort so die beiden letzten öffentlichen Lagerfeuer der ARD zumindest sind. Wir halten immer noch mit über 34 Millionen den All-Time-Zuschauerrekord fürs deutsche Fernsehen mit der Übertragung vom WM-Finale 2014. Heißt, wenn das Turnier gut läuft, erreichen wir mit den Fußballübertragungen ganz viele Menschen in Deutschland. Und wir erreichen vor allem ganz viele Menschen, die wir sonst nicht mehr erreichen. Und wir erreichen sehr viele junge Menschen.
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2: 14 Uhr, die Nachrichten des Bayerischen Rundfunks mit Karin Schumacher, die Übersicht. Papst Leo feiert Fronleichnamsmesse in Madrid. Linke kritisiert Altersbezüge von Parlamentariern. Steinmeier stellt Bedenken gegen Olympiabewerbung für 2036 zurück. Das Wetter in Bayern zunehmend freundlich, bei 20 bis 26 Grad. Madrid. Papst Leo XIV. Hat zu Fronleichnam in Spanien an die wahre Bedeutung des Festtags erinnert. Es gehe nicht nur darum, die Monstranz hinauszutragen, sagte er bei einer Messe in Madrid. Vielmehr sollten die Menschen sich selbst aus dem Egoismus, der Gleichgültigkeit und einem bequemen privaten Glauben herausführen lassen. Er empfahl dem, so wörtlich, Spanien von heute und morgen, die Religiosität des Landes nicht zu einem Museum der Vergangenheit zu machen, sondern zu einer Schule des Glaubens. Zu dem Gottesdienst am zentralen Cibelesplatz mit anschließender Prozession waren am Morgen mehr als 1,2 Millionen Gläubige gekommen. Berlin. Bundesratspräsident Bovenschulte hat in der Debatte um anstehende Sozialreformen vor einem Übermaß gewarnt. Dem Spiegel sagte der SPD-Politiker, es sei aller Ehren wert, dass die Bundesregierung Themen angehe, die seit Jahrzehnten liegen geblieben seien. Angesichts der Komplexität jedes einzelnen Themas sei aber die Aufgabendichte viel zu hoch. Er verwies dabei insbesondere auf eine Rentenreform. Diese innerhalb weniger Tage nach den Vorschlägen der eingesetzten Expertenkommission beschließen zu wollen, sei keine gute Idee. Bovenschulte riet der Bundesregierung, stattdessen die Steuerpolitik zu priorisieren. Berlin. Die Altersbezüge von Parlamentariern sind nach 4 Jahren so hoch wie die eines Durchschnittsverdieners nach 28 Beitragsjahren. Das hat eine Berechnung des Wissenschaftlichen Dienstes im Bundestag auf Anfrage der Linken-Fraktion ergeben. Deren rentenpolitische Sprecherin Vollert sagte, das gehe völlig an der Lebensrealität vorbei. Es sei absurd, so Vollert, dass Beschäftigte mehrere Jahrzehnte lang Vollzeit arbeiten und in die Rentenkasse einzahlen müssten, um dieselben Ansprüche zu erhalten wie ein Bundestagsabgeordneter in nur einer Wahlperiode. Sie forderte daher, dass Abgeordnete in die gesetzliche Altersvorsorge einzahlen. Berlin. Bundespräsident Steinmeier hat seine Bedenken gegen eine Bewerbung Deutschlands für die Olympischen Spiele im Jahr 2036 zurückgestellt. Das berichtet das ARD-Hauptstadtstudio. Demnach teilte das Bundespräsidialamt mit, die Vorbehalte Steinmeiers seien nicht verschwunden. Er sei aber mittlerweile fest überzeugt, dass alle Beteiligten verantwortungsvoll mit dem Datum umgehen würden. Deutschland habe großartige Sportstätten, eine sportbegeisterte Bevölkerung und seine Gastfreundschaft bei der Fußball-WM 2006 bewiesen. Steinmeier lehnte eine Bewerbung Deutschlands für die Olympischen Spiele im Jahr 2036 bislang ab, weil er das Datum als so wörtlich historisch problematisch empfand. Die Spiele 1936 in Berlin hatten die Nazis als Propagandainstrument genutzt. Tirana. In Albanien wächst der Protest gegen ein geplantes Luxusferienressort von Jared Kushner, dem Schwiegersohn von US-Präsident Trump. Das milliardenschwere Bauprojekt befindet sich an der Lagune von Narta, rund 150 Kilometer südwestlich der Hauptstadt Tirana. Aus Sicht von Umweltschützern und Anwohnern wird mit der geplanten Hotelanlage ein Naturschutzgebiet samt seiner Artenvielfalt zerstört. Das Wetter in Bayern, Sonne und Wolken bis zum Abend immer sonniger, bei maximal 20 bis 26 Grad. 14.04 Uhr. Und hier noch die Verkehrsmeldungen. A3 Nürnberg Richtung Würzburg, zwischen Erlangen-West und Schlüsselfeld 13 Kilometer stockender Verkehr. A7 Füssen Richtung Ulm, zwischen Altenstadt an der Iller und dem Dreieck Hittistetten stockender Verkehr. A7 Fulda Richtung Würzburg, zwischen dem Fuldaer Dreieck und Bad Brückenau-Wildflecken 9 Kilometer Stau. A7 Ulm Richtung Füssen, zwischen Föhringen und Illertissen 9 Kilometer Stau nach einem Unfall. A8 Salzburg Richtung München, zwischen Weyern und dem Kreuz München Süd stockender Verkehr. A8 München Richtung Stuttgart, zwischen Sulze-Moos und Odelshausen 8 Kilometer Stau nach einem Unfall und weiter zwischen Märklingen und Mühlhausen 9 Kilometer Stau. A9 München Richtung Nürnberg, zwischen Manching und Denkendorf 11 Kilometer Stau an einer Baustelle. Und A9 Berlin Richtung Nürnberg, zwischen Gefrees und dem Dreieck Bayreuth-Kulm 8 Kilometer Stau. Soweit die Verkehrsmeldungen.
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3: Enzo Fernandes auf engstem Raum, da brauchst du Finesse.
4: Die Maria. So wird es ab nächster Woche wieder regelmäßig im Radio und Fernsehen klingen. Denn am 11. Juni, also kommendem Donnerstag, startet die Fußball-WM. Was wir gerade gehört haben, war übrigens das Finale der letzten WM 2022, Frankreich gegen Argentinien in Katar. Diesmal ist die WM in drei Ländern, USA, Kanada und Mexiko. Insgesamt 104 Spiele wird es geben mit 48 Mannschaften. Die größte Fußball-WM aller Zeiten und damit auch die lukrativste für die FIFA. Die meisten von uns werden die WM-Spiele wahrscheinlich über die Fernseh- und Hörfunkübertragungen von ARD und ZDF oder Magenta TV miterleben. ARD und ZDF übertragen zusammen 60 Spiele, Magenta TV zeigt alle 104, die meisten davon zahlungspflichtig. Aber wie läuft die Berichterstattung zur WM eigentlich ab? Das schauen wir uns heute bei BR24 Medien an. Ich bin Sophie Mora. Schon bei den letzten Weltmeisterschaften gab es im Vorfeld viel Diskussion und Berichterstattung über die Menschenrechtslage in Katar, über das Regime in Russland. Dieses Jahr ist die WM das erste Mal seit 2014 wieder in demokratisch regierten Ländern. Trotzdem gibt es auch diesmal im Vorfeld Kritik. Durch die drei Austragungsländer ist die Klimabilanz durch das Hin- und Herreisen hoch. Wer jetzt noch ein Ticket will, der kann schon mal mehrere tausend Euro dafür hinlegen. Und zusätzlich befinden sich die USA als ein Gastgeberland in einem Krieg mit dem Teilnehmerland Iran. Sportberichterstattung und politische hintergründige Berichterstattung lassen sich also auch bei diesem Großevent nicht trennen. Wir wollen deswegen heute darauf schauen, wie berichtet die ARD über die WM und über die politische Lage in den drei Ländern? Und lässt sich Sportberichterstattung überhaupt von Politik trennen? Über diese zwei Fragen spreche ich gleich mit dem ARD-Programmchef und mit einem Sportpublizisten. Erstmal gehen wir aber direkt vor Ort zu Holger Dahl. Er ist gemeinsam mit 5 weiteren Sportjournalistinnen und Journalisten als Radio-Live-Reporter für die ARD unterwegs und berichtet aus den USA, Kanada und Mexiko vor allem über die Deutschlandspiele. Ich habe ihn am Mittwoch erreicht, kurz nachdem er in Chicago gelandet ist.
5: Bist du gut reingekommen in die USA?
6: Nee, alles gut. Wir sind gestern echt prima angekommen. Wir sind ja so ein bisschen zufällig im Flieger mit der deutschen Mannschaft gewesen, was natürlich so aus Infozwecken auch irgendwie ganz cool war. Und Nacht ganz gut geschlafen. Diese 7 Stunden Zeitunterschied sind ja schon so ein bisschen anspruchsvoller. Aber alles gut.
5: Kannst du mich da mal mitnehmen? Also wie läuft da so die Arbeit bei dir und den anderen Hörfunkkolleginnen und Kollegen genau ab, wenn so ein Deutschlandspiel ansteht?
6: Also Deutschlandspiel ist natürlich schon ein großer Schwerpunkt. Also da sind dann wirklich mehrere Leute vor Ort. Hängt auch immer ein bisschen davon ab, ob das jetzt gerade ein ARD- oder ein ZDF-Spiel ist. Wir wechseln uns da ja in der Berichterstattung der Live-Spiele im Free-TV wechseln wir uns ab. Aber bei einem deutschen Team-Spiel, zum Beispiel fürs Thema Radio, da sind wir immer mit 2 Kolleginnen mit dabei, die das Spiel 90 Minuten am Stück übertragen werden. Und dann ist immer noch ein weiterer Kollege oder eine Kollegin da, die dann die Magazin Berichterstattung machen, also Ausschnitte von diesem Spiel übertragen. Fürs Fernsehen sind wir dann auch noch mit Interviewerinnen da. Also das ist schon das maximal Mögliche, um das auch wirklich perfekt für den deutschen Markt dann zu übertragen. Beim Eröffnungsspiel in Mexiko bin ich jetzt für das Thema Radio alleine in Mexiko. Es ist ein ZDF-Spiel. Dementsprechend werde ich da der einzige ARD-Mitarbeiter im Stadion sein. Und das ist dann natürlich schon mal eine etwas größere Aufgabe, weil man natürlich auch die Kollegen zu Hause noch mal entsprechend mit Informationen versorgen muss. Aber das ist schon sehr unterschiedlich, aber bei einem deutschen Spiel ist unser Aufwand schon maximal.
5: Und wie sieht es dann da mit dem Reisen aus? Also es sind ja auch enorme Strecken allein in der Vorrunde. Da spielt die deutsche Nationalmannschaft ja in Houston, Toronto, New York. Da reist du dann ja auch durch die drei Länder, oder?
6: Also wenn ich jetzt hier in Chicago durch bin, dann geht's weiter, freue ich mich riesig drauf, nach Mexiko zum mexikanischen Eröffnungsspiel Mexiko gegen Südafrika. Und von da aus habe ich dann noch so ein paar weitere Ziele, bin auch nochmal in Toronto in Kanada, bin in Houston. Am Ende meiner Reise bin ich dann für längere Zeit in Boston. Also es ist schon so eine Art Roadtrip oder auch Flugtrip durch drei Länder. Vor allen Dingen muss ich mal gucken, wie ich so mit den unterschiedlichen Zeitunterschieden klarkomme, dass man da auch wirklich immer so die Uhrzeiten so drauf hat, wie sie für den Ort gerade wichtig sind. Zwischendurch führe ich ja auch immer mal wieder außerhalb meiner Live-Reporter-Einsätze auch nochmal Gespräche mit Radiosendern aus der ARD. Und da muss man schon häufiger mal überlegen, jetzt Uhrzeit 12 Uhr in Deutschland, ist jetzt gerade Uhrzeit 5 Uhr in Chicago. Und ich hoffe, dass ich da alle Verabredungen, die mit deutschen Radiowellen getroffen sind, auch einhalten kann. Also ich bin jetzt seit 2006 bei allen Fußball-Weltmeisterschaften dabei gewesen. Es wird schon immer komplexer.
5: Also würdest du auch sagen, das ist jetzt komplexer als die WMs zuvor?
6: Ja, also das würde ich schon so sagen. Also vor allen Dingen im Vergleich zur letzten Fußball-Weltmeisterschaft, die ja in Katar stattgefunden hat. Das war ja wirklich super easy. Da haben ja im Grunde genommen alle Spiele in so einem Radius von 2, 2,5 Stunden Autofahrzeit um das Hotel stattgefunden. Das ist natürlich überhaupt kein Vergleich dazu, wie es jetzt im Moment bei dieser WM aussehen wird. Es ist zum einen die Logistik, also dass man wirklich auch immer es schafft, die richtigen Shuttle zu erwischen, rauszufinden, wie man aus den Städten in die Stadien kommt. Denn zum Beispiel in Boston ist es so, dass das Fußballstadion wirklich nochmal ein gutes Stück außerhalb der Stadt ist.

0: gelernt habe und mit denen ich hier unterwegs bin in Chicago, ist das genauso. Wir haben eine große Vorfreude und klar, mit der Belastung muss man auch klarkommen.
1: Holger Dahl ist mit insgesamt 50 weiteren ARD-Mitarbeitenden in den drei Ländern unterwegs, um über die WM zu berichten. Der Großteil der Berichterstattung kommt aber aus Köln, aus dem ARD-Sporthub. Und da sitzt auch der Großteil des Teams mit rund 200 Leuten, die im Laufe der WM durchwechseln. Aus den Stadien selbst, also von vor Ort, kommt vor allem die Berichterstattung über die deutschen Spiele, aber zum Beispiel auch die Eröffnungsspiele. Und damit da alles läuft, behält Thomas Werle den Überblick. Er ist ARD-Programmchef für Fernsehen und Online und während der WM auch selbst in den USA. Hallo, Herr Werle.
2: Hallo.
1: Bevor wir jetzt ins Detail gehen, mit welchem Gefühl gehen Sie denn persönlich in diese WM?
2: Boah, das sind eigentlich mehrere. Das ist, zum einen bin ich ehrlich gesagt ein bisschen froh, wenn es jetzt losgeht, weil wir doch sehr viel investiert haben in die Vorbereitung. Zum anderen ist es natürlich rein sportlich doch so, dass die deutsche Mannschaft ein bisschen eine Wundertüte ist. Und ich war 2014 beim Endspiel in Rio de Janeiro im Stadion. Das war toll. Ich habe jetzt aber auch zwei WMs hinter mir, die in der Vorrunde schiefgegangen sind. Das ist nicht so toll, weil einfach das Interesse schlagartig nachlässt, wenn die deutsche Mannschaft ausscheidet. Und wir das ja schon machen, um möglichst viele Leute auch zu erreichen. Und dann ist es natürlich mit drei Ländern, der ganze nordamerikanische Kontinent mit Zeitverschiebung von 6 bis 9 Stunden. Das ist eine gewaltige Herausforderung.
1: Sie sprechen jetzt von einer Herausforderung, also einmal Zeitverschiebung, drei Länder. Können Sie da noch mal genauer beschreiben, was das vor Ort genau für Sie bedeutet?
2: Vor Ort ist es gar nicht so schlimm. Vor Ort ist es ja zumindest immer in derselben Zeitzone. Also klar, wenn man hin und her reist, hat man mal 1 Stunde oder auch mal 3 Stunden. Am schlimmsten ist es für die vielen, vielen Kollegen, die in Köln in unserer Zentrale sitzen, weil die haben quasi einen 24-7-Betrieb. Weil wenn die eigentlich müde werden, dann beginnt die WM in Übersee so richtig. Und aber tagsüber können wir ja auch nicht aufhören, über die WM zu berichten, weil dann die Menschen in Deutschland wach sind und im Radio, im Internet oder sonst irgendwo oder auch im Fernsehen was hören, sehen oder lesen wollen. Also das ist tatsächlich das in Deutschland das viel größere Problem.
1: Das heißt, die Kollegen.
2: Vor Ort sind es eher, wenn ich das noch sagen darf, eher die Distanzen und das Wetter und natürlich dann auch die ganze politische Situation.
1: Gerade jetzt bei den Distanzen, wie sieht es dann aus? Reist dann das gesamte ARD-Team durch die drei Länder?
2: Das gesamte ARD-Team ist so klein wie noch nie, weil wir einfach wirtschaftliche Zwänge hatten und weil wir, sagen wir mal, auch ein bisschen den technischen Fortschritt versuchen auszunutzen, um dennoch möglichst präsent zu sein in den Stadien. Aber wir sind gerade mal noch knapp halb so viele Menschen wie zuletzt in Katar. Also die rumreisen, für die ist es natürlich zum Teil stressig, aber es sind wirklich sehr wenige, was den großen Vorteil hat, beispielsweise bei der Technik, da wir fast auf eigene Technik verzichten, kann auch nichts irgendwie in der Fracht liegen bleiben oder nicht rechtzeitig ankommen und so. Wir buchen das bisschen, was wir brauchen, über den sogenannten Host Broadcaster, der für die FIFA arbeitet und müssen dann nur in Anführungszeichen schauen, dass unsere Moderatorinnen, Expertinnen und Reporter rechtzeitig vor Ort sind.
1: Ich habe im Vorfeld jetzt gelesen, dass rund 50 ARD-Mitarbeitende mitgehen und von vor Ort berichten. Sie sagen jetzt schon, das ist weniger als die letzten Jahre. Wie kam da diese Entscheidung?
2: Das ist vor allem auch ein wirtschaftlicher Druck. Jeder Mitarbeitende, der in Übersee ist, ist um ein Vielfaches teurer als ein Mitarbeiter, der in Köln ist. Und wir haben einfach ganz konsequent, was ja weltweit gang und gäbe ist, auf ein sogenanntes Producer-System umgestellt. Das heißt, die Menschen vor Ort sammeln Content und bearbeitet wird er in der Zentrale im Sporthub in Köln.
1: Sie haben es vorhin auch schon kurz erwähnt, das Equipment, das kommt größtenteils von der FIFA. Wie ist es da bei dem Videomaterial? Haben ARD und ZDF noch eigene Kameras vor Ort oder wird alles über das sogenannte Weltbild, also von der FIFA, zugeliefert?
2: Also wir sind nicht mehr bei so vielen Spielen vor Ort mit einer eigenen Kamera wie noch vor 10 oder 20 Jahren. Aber wir sind zumindest bei den deutschen Spielen mit einer eigenen Kamera dort und dann noch bei ein paar anderen. Ansonsten ist es tatsächlich so, dass wir uns vom Weltbild bedienen, wobei das Weltbild ist mehr als das Weltbild, was Sie sehen. Da gibt es auch noch einzelne abgesteckte Kameras, die uns vorliegen. Aber wahrscheinlich geht es ja jetzt um Proteste und Sachen, die die FIFA nicht so gerne zeigt. Da müssen wir schauen, was wir aus dem Bildmaterial machen können. Und wir haben immer unsere Reporterinnen und Reporter vor Ort, die müssen im Zweifel einfach dann halt auch erzählen, was wir nicht sehen. Also das ist ja am Ende auch noch eine Lösung. Wir sollen einerseits sorgfältig mit dem Geld der Beitragszahlenden umgehen und andererseits sollen wir alles abbilden. Das ist immer so ein bisschen Spagat.

0: nicht funktioniert, da muss man einfach dann Kompromisse eingehen. Und ein Kompromiss ist unter anderem, dass wir nicht mehr so viel Technik nach Übersee schicken können. Und am Ende des Tages, wenn wir sagen können, was wir vielleicht nicht sehen oder was wir nur am Rande sehen, dann muss das manchmal einfach auch genügen.
1: Am Rande, da gehören dann ja eben auch hintergründige Berichterstattungen rund um die WM dazu. Wie ist da die ARD aufgestellt und auch das Team vor Ort? Ist es geplant, auch hintergründig zu berichten?
0: Wir arbeiten sehr eng mit unseren Studios zusammen, weil die, sagen wir mal, die politische Situation in den Ausrichterländern besser beurteilen können als wir, weil sie einfach vor Ort sind und weil sie einfach, sagen wir mal, Politik- und Gesellschaftsprofis sind und wir ja doch eher, sagen wir, uns beim Fußball besser auskennen. Also da ist die ARD ja Gott sei Dank groß und sehr gut aufgestellt. Und es ist auch jetzt nicht so gedacht, dass nur in Anführungszeichen im Rahmen der Fußballübertragung Hintergrundberichterstattung stattfindet, sondern wir haben Tagesschau, Tagesthemen, Weltspiegel, Morgenmagazin, Mittagsmagazin. Wir haben so viele Gefäße, wo auch Hintergrundberichterstattung stattfinden wird, weil die WM ja schon gesprächswertig sein wird. Und deswegen glaube ich, dass die ARD da insgesamt gut aufgestellt ist.
1: Jetzt haben Sie es ja auch selber schon ein paar Mal angesprochen, irgendwie auch ein finanzieller Druck, der da dahinter steht bei der Berichterstattung. Gleichzeitig kommt ja auch oft die große Kritik an ARD und ZDF, an den immensen Kosten für die Übertragungsrechte, die sich ja ARD und ZDF teilen. Würden Sie sagen, das ist das viele Geld wert?
0: Boah, das ist eine schwierige Frage. Was ist Geld wert? Wir halten immer noch mit über 34 Millionen den All-Time-Zuschauerrekord fürs deutsche Fernsehen mit der Übertragung vom WM-Finale 2014. Heißt, wenn das Turnier gut läuft, erreichen wir mit den Fußballübertragungen ganz viele Menschen in Deutschland und wir erreichen vor allem ganz viele Menschen, die wir sonst nicht mehr erreichen und wir erreichen sehr viele junge Menschen. Jetzt ist das wahrscheinlich immer im Auge des Betrachters, ob das zu viel Geld ist oder zu wenig Geld ist. Aber wir haben ja auch einen Legitimationsdruck. Und ein Punkt ist mit Sicherheit, dass wir versuchen müssen, möglichst viele Menschen in dieser Gesellschaft zu erreichen und nicht nur die, sagen wir mal, klassisches öffentlich-rechtliches Stammpublikum sind.
1: Jetzt waren ja auch die letzten Weltmeisterschaften in Katar und Russland, wurden ja auch von der politischen Debatte begleitet. Würden Sie sagen, Sie haben was daraus gelernt oder auch die ARD hat was daraus gelernt, irgendwelche Schlüsse gezogen?
0: Also ich habe für mich persönlich den Schluss gezogen, dass man sehr noch viel mehr aufpassen muss, dass die Mischung am Ende stimmt, dass es nicht zu sehr und nicht zu einseitig vielleicht in eine Richtung geht. Jetzt muss man andererseits aber auch sagen, wir sind kurz vor Beginn der WM und der Deutsche oder die Deutschen an sich neigen ja gerne dazu, im Vorfeld mal alles in Frage zu stellen. Ich kann mich an keine WM erinnern, wo im Vorfeld positiv berichtet wurde. Entweder die Sportstätten wurden nicht fertig oder eine Europameisterschaft ist völlig egal oder die Tickets waren zu teuer oder in Deutschland da waren die Züge nicht pünktlich. Und also es wird ja alles hinterfragt und kein Stein sozusagen im Vorfeld wird nicht umgedreht. Und im Moment ist natürlich sehr viel einfach auch ein bisschen Spekulation und dann wird halt auch sehr viel, ja, flapsig gesagt, nachgeplappert und nicht so richtig recherchiert. Also es gibt so Stichworte wie Dynamic Pricing, finde ich auch im Prinzip ein Skandal. Aber es ist natürlich nicht so, dass alle Tickets so verkauft werden, sondern es ist eine Art Zweitmarkt, dass die FIFA das trotzdem macht, ist verrückt. Mhm. Aber es wird nicht richtig ausdifferenziert. Wir haben jetzt zum Beispiel, wir waren für die Doku in Curaçao und die Verantwortlichen dort sagen, sie sind der FIFA dankbar, weil die FIFA ihnen geholfen hat, die haben das Stadion ausgebaut. Also das ganze Geld, was die FIFA einsammelt, was man dem Kollegen Infantino immer vorwirft und auch zu großem Teil zu Recht vorwirft, ist ja nicht so, dass alles in seinen Taschen landet, sondern da wird tatsächlich ja auch ab und zu mal was Gutes damit gemacht. Und bei uns beklagen sich alle über diese Mega-WM, zu viele Mannschaften, zu viele Spiele. Kann ich alles verstehen. Aber für so Länder wie Kap Verden, Curaçao oder auch den Kongo oder ist es natürlich ein Once-in-a-Lifetime-Erlebnis jetzt erstmal. Und die sehen das komplett anders. Mhm. Und das muss man, finde ich, auch ernst nehmen. Und das muss man in die Gesamtschau mit reinnehmen. Und dann kommt man vielleicht zu leicht differenzierten Erkenntnissen.
1: Vielen Dank für Ihre Zeit, Herr Werle, und für die Einblicke.
0: Ja, gerne.
1: Also, die ARD berichtet dieses Jahr größtenteils remote aus Köln von der WM. In den Stadien vor Ort ist ein deutlich kleineres Team als bei den letzten Weltmeisterschaften. Ein Grund dafür ist der wirtschaftliche Druck, der eben gerade auch durch die vielen Reisen entsteht. Thomas Werle beschreibt das als einen Spagat. Einerseits wird erwartet, dass die Reporter nah dran sind und berichten. Andererseits soll weniger Geld ausgegeben werden. Thomas Werle hat dabei aber auch auf die hintergründigen Dokus rund um die WM hingewiesen. Und das leitet uns auch direkt rüber in den zweiten Punkt von dieser Folge. Lässt sich Sportjournalismus von Politik trennen? Markus Bölz ist Sportpublizist und Leiter des Instituts für Sportkommunikation an der Fachhochschule des Mittelstands in Bielefeld. Und er beschäftigt sich unter anderem mit Fußball und Demokratie. Hallo, Herr Bölz.
2: Hallo, Frau Mora. Guten Morgen.
1: Herr Bölz, wie nehmen Sie denn jetzt gerade dieses Jahr die Berichterstattung über diese WM wahr?
2: Also der zentrale Unterschied zur WM in Katar liegt natürlich ganz eindeutig in einer reduzierten politischen Aufladung der Berichterstattung. Was ich erlebe, ist eine geopolitische Unsicherheit sehen, und die spiegelt sich dann tatsächlich in der Sportberichterstattung. Ja? Wir haben einen extrem vorsichtigen Umgang mit Akteuren wie Trump. Wir haben im Gegensatz zu Katar sowas wie eine Moralfatigue, so würde ich es mal nennen. Ja? Also während wir damals diese Riesendebatte um die One-Love-Binde hatten und Frau Faeser dahin ging und sozusagen neben den Spielern, die sich die Münder zugehalten haben, auch noch Flagge gezeigt hat und in der ARD dann Dokumentation lief mit Thomas Hitzlsperger, die wirklich moralisch diesen Wahnsinn dieser WM damals seziert haben, ja, erleben wir das jetzt nicht so. Es ist allerdings nicht unpolitisch. Wir haben vielleicht eine Abkehr von Moral oder anders gesagt, wir haben eine Transformation von Moral unter Bedingungen von Unsicherheit und eine Verschiebung hin zu einem vorsichtig pragmatischen Sportjournalismus. Und ich habe da schon ein Gefühl, dass das, wie gesagt, ein Ausdruck von einer geopolitischen Unsicherheit ist und dass das unsere Kommunikation prägt, aber hier natürlich auch unsere Fußballkultur verändert. Und das gibt mir schon auch so ein bisschen zu denken.
1: Aber ist es dann nicht gerade auch die Verantwortung der Medien, gerade da anzusetzen, wenn da so eine Unsicherheit entsteht, die auch zu benennen?
2: Ja, natürlich. Das ist ja immer die Aufgabe von Journalisten. Ja, also Journalismus, wurscht egal, ob es Politikjournalismus ist oder ob es Sportjournalismus ist. Ja, natürlich ist Sportjournalismus auch politisch, weil Sport ist ein gesellschaftliches Teilsystem und Sport ist kein autonomer Raum, sondern tief in politische, ökonomische und kulturelle Strukturen eingebettet. Ja, und daraus folgt, wer nur Ergebnisse berichtet, verschweigt natürlich wesentliche Teile der Realität des Sports. Und deswegen hat auch Sportjournalismus, eine normative Grundlage, und das ist Journalismus als gesellschaftliche Kontrolle. Das heißt, natürlich muss auch Sportjournalismus Öffentlichkeit herstellen, muss dokumentieren, was da passiert, muss aber auch Macht kontrollieren und muss Missstände sichtbar machen. Und das bedeutet natürlich auch in der Sportberichterstattung konkret Aufdeckung von seltsamen Strukturen, jetzt Dopingstrukturen, Kritik an Organisationen wie der FIFA oder dem IOC. Oder eben auch Einordnung politischer Symbolik, wenn Sie sich so eine Person wie Trump ansehen und wie er eigentlich versucht, sozusagen den Sport zum Untertan zu machen.
1: Also würden Sie auch sagen, dass Zeitungen, aber auch die öffentlich-rechtlichen und auch die privaten Medien diesem Anspruch, den Sie formulieren, gerecht werden? Also ich denke da jetzt zum Beispiel gerade an das DFB-Pokalfinale VfB Stuttgart gegen den FC Bayern, wo es ja auch Proteste im Stadion gab. Die hat man aber zum Beispiel in der Fernseh-Live-Übertragung gar nicht gesehen.
2: Naja, das stimmt. Also bei dem DFB-Pokalfinale muss ich sagen, ich hab das interessanterweise, weil ich so ein Hörfunk-Junkie bin, gehört. Und dann habe ich wirklich 90 Minuten eine wunderbare Live-Reportage bekommen, wo all diese Aspekte einfach drin vorkamen. Ja, das heißt, es ist genauso wie mit anderen Bereichen, ja, so Allgemeinpauschalierungen sind teilweise einfach nicht zutreffend. Ja. Also ich erlebe eben einen Sportjournalismus, der unkritisch ist, aber ich erlebe auch einen extrem fundierten Sportjournalismus. Ja. Und das wäre jetzt Wohlfall zu sagen, die Öffentlich-Rechtlichen sind halt super und die anderen nicht. Also da würde ich auch differenzieren. Es gibt mit Sicherheit auch Tagesformen, es gibt mit Sicherheit auch öffentlich-rechtlichen Rundfunk, wo man darüber diskutieren kann, und privaten, der super ist. Ja. Aber im Großen und Ganzen erlebe ich auch im internationalen Vergleich. Also ich habe teilweise inhaltsanalytische Studien, die ich auf den Tisch kriege, wo man zum Beispiel Dopingberichterstattung in deutschen Tageszeitungen mit zum Beispiel italienischen oder französischen vergleicht. Ja. Und da sehe ich schon, dass diese deutsche Sportjournalismuskultur selbstverständlich diesen kritischen Gestus in toto hat, auch wenn dann sozusagen seismografisch, wenn man genau hinschaut, das einfach manchmal mehr und manchmal weniger ist.
1: Bei der Übertragung der WM von ARD und ZDF, da ist es diesmal so, dass große Teile aus Köln gestemmt werden und auch von dort aus dem Sportstudio kommentiert wird und nur rund 50 ARD-Mitarbeitende vor Ort sind. Wie würden Sie das aus sportpublizistischer Sicht bewerten?
2: Das finde ich sehr schade. Ja, also es ist für mich generell zu beobachten, dass wir im Sportjournalismus, aber auch analog im kompletten Journalismus mehr und mehr die Ressourcen vor Ort abbauen und sozusagen so eine Art Desk-Journalismus entsteht. Ja, man hat eine Zentrale und da hat man halt einen Newsdesk und da hocken sie halt und dann guckt man halt irgendwo in so eine, ja, in so eine Röhre rein. Ja, das ist nach meinem Begriff einfach schon ein Qualitätsverlust und da würde ich mir wünschen, dass Journalismus insgesamt, aber eben halt auch Sportjournalismus, da doch wieder bereit ist, das ist ja auch eine Finanzfrage, ja, die Ressourcen dann auch wirklich bereitzustellen und diese Qualität, dass man wirklich unmittelbar an einem Ort ist, dann tatsächlich auch zu realisieren, ganz klar.
1: Vielen Dank für Ihre Zeit und für die Einblicke, Herr Bölz.
2: Frau Mora, ich danke Ihnen, weil das einfach spannend ist, über dieses Thema zu diskutieren und ich glaube, es ist auch notwendig.
1: Nach diesem Gespräch mit Markus Bölz bleibt mir vor allem hängen, Sportjournalismus hat natürlich wie jeder Journalismus die Verantwortung, Machtstrukturen zu hinterfragen und ist damit auch immer politisch. Aus seiner Sicht macht der Sportjournalismus in Deutschland da auch vieles richtig, auch wenn ein finanzieller Druck dahinter steht, der ja auch die Sportredaktion an vielen Stellen zum Sparen zwingt. Das haben wir ja auch von dem ARD-Programmchef Thomas Wehrle gehört. Das war's für heute mit BR24 Medien. Mein Name ist Sophie Mora. Tschüss und bis zum nächsten Mal.
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1: Shidiso Motasi ist gerade mal 5 Jahre alt, als die Apartheid-Polizei im Jahr 1987 mitten in der Nacht das Haus seiner Familie in Hammanskraal, einem kleinen Ort in der Nähe der Hauptstadt Pretoria, stürmt und seine Eltern erschießt. 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
2: 14.30 Uhr, die Nachrichten des Bayerischen Rundfunks mit Karin Schumacher, die Übersicht. Papst Leo feiert Fronleichnamsmesse in Madrid. Linke kritisiert Altersbezüge von Parlamentariern. Steinmeier stellt Bedenken gegen Olympia-Bewerbung für 2036 zurück. Das Wetter in Bayern zunehmend freundlich bei 20 bis 26 Grad. Madrid. Papst Leo XIV. Hat zu Fronleichnam in Spanien an die wahre Bedeutung des Festtags erinnert. Es gehe nicht nur darum, die Monstranz hinauszutragen, sagte er bei einer Messe in Madrid. Vielmehr sollten die Menschen sich selbst aus dem Egoismus, der Gleichgültigkeit und einem bequemen privaten Glauben herausführen lassen. Er empfahl dem, so wörtlich, Spanien von heute und morgen, die Religiosität des Landes nicht zu einem Museum der Vergangenheit zu machen, sondern zu einer Schule des Glaubens. Zu dem Gottesdienst am zentralen Cibelesplatz mit anschließender Prozession waren am Morgen mehr als 1,2 Millionen Gläubige gekommen. Berlin. Bundesratspräsident Bovenschulte hat in der Debatte um anstehende Sozialreformen vor einem Übermaß gewarnt. Dem Spiegel sagte der SPD-Politiker, es sei aller Ehren wert,

0: dass die Bundesregierung Themen angehe, die seit Jahrzehnten liegen geblieben seien. Angesichts der Komplexität jedes einzelnen Themas sei aber die Aufgabendichte viel zu hoch. Er verwies dabei insbesondere auf eine Rentenreform. Diese innerhalb weniger Tage nach den Vorschlägen der eingesetzten Expertenkommission beschließen zu wollen, sei keine gute Idee. Bovenschulte riet der Bundesregierung, stattdessen die Steuerpolitik zu priorisieren. Berlin. Die Altersbezüge von Parlamentariern sind nach 4 Jahren so hoch wie die eines Durchschnittsverdieners nach 28 Beitragsjahren. Das hat eine Berechnung des Wissenschaftlichen Dienstes im Bundestag auf Anfrage der linken Fraktion ergeben. Deren rentenpolitische Sprecherin Vollert sagte, das gehe völlig an der Lebensrealität vorbei. Es sei absurd, so Vollert, dass Beschäftigte mehrere Jahrzehnte lang Vollzeit arbeiten und in die Rentenkasse einzahlen müssten, um dieselben Ansprüche zu erhalten wie ein Bundestagsabgeordneter in nur einer Wahlperiode. Sie forderte daher, dass Abgeordnete in die gesetzliche Altersvorsorge einzahlen. Berlin. Bundespräsident Steinmeier hat seine Bedenken gegen eine Bewerbung Deutschlands für die Olympischen Spiele im Jahr 2036 zurückgestellt. Das berichtet das ARD-Hauptstadtstudio. Demnach teilte das Bundespräsidialamt mit, die Vorbehalte Steinmeiers seien nicht verschwunden. Er sei aber mittlerweile fest überzeugt, dass alle Beteiligten verantwortungsvoll mit dem Datum umgehen würden. Steinmeier lehnte eine Bewerbung Deutschlands für die Olympischen Spiele im Jahr 2036 bislang ab, weil er das Datum als so wörtlich historisch problematisch empfand. Die Spiele 1936 in Berlin hatten die Nazis als Propagandainstrument genutzt. Tirana. In Albanien wächst der Protest gegen ein geplantes Luxusferienresort von Jared Kushner, dem Schwiegersohn von US-Präsident Trump. Das milliardenschwere Bauprojekt befindet sich in der Lagune von Vjosa Narta, rund 150 Kilometer südwestlich der Hauptstadt Tirana. Aus Sicht von Umweltschützern und Anwohnern wird mit der geplanten Hotelanlage ein Naturschutzgebiet samt seiner Artenvielfalt zerstört. Das Wetter in Bayern, Sonne und Wolken, bis zum Abend immer sonniger bei maximal 20 bis 26 Grad. Morgen erst sonnig oder locker bewölkt, am Abend dann erste Schauer oder Gewitter, die am Dienstag nach Südosten ziehen. 14 bis 21 Grad. 14.34 Uhr. Und hier noch die Verkehrsmeldungen. A3 Nürnberg Richtung Würzburg. Zwischen Erlangen-West und Schlüsselfeld 13 Kilometer stockender Verkehr. A6 Heilbronn Richtung Nürnberg zwischen Neuendettelsau und Schwabach-West 6 Kilometer Stau. A7 Füssen Richtung Ulm zwischen Altenstadt an der Iller und dem Dreieck Hittistetten 18 Kilometer stockender Verkehr. A7 Fulda Richtung Würzburg zwischen dem Fuldaer Dreieck und Bad Brückenau-Wildflecken 9 Kilometer Stau an einer Baustelle. A8 Salzburg Richtung München zwischen Weihern und dem Kreuz München Süd stockender Verkehr. A8 München Richtung Stuttgart zwischen Sulze-Moos und Odelshausen 9 Kilometer Stau nach einem Unfall und weiter zwischen Merklingen und Mühlhausen 10 Kilometer stockender Verkehr. A9 München Richtung Nürnberg zwischen Manching und Denkendorf 15 Kilometer stockender Verkehr und zuletzt A9 Berlin Richtung Nürnberg zwischen Gefries und dem Dreieck Bayreuth-Kulmbach 9 Kilometer Stau wegen Bauarbeiten. Soweit die Verkehrsmeldungen.
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2: Shidiso Motasi ist gerade mal 5 Jahre alt, als die Apartheid-Polizei im Jahr 1987 mitten in der Nacht das Haus seiner Familie in Hammanskral, einem kleinen Ort in der Nähe der Hauptstadt Pretoria, stürmt und seine Eltern erschießt. Am nächsten Morgen erfährt der Junge von Nachbarn, was passiert ist. Auch jetzt kann er sich noch an jedes Detail erinnern, sagt er in einem Gespräch mit dem Nachrichtenkanal ENCA. Sogar an den Pyjama, den er damals getragen hat.
3: In that morning they came, they woke me up.
4: Sie kamen ins Zimmer, rüttelten mich wach. Ich hatte Angst, weil alle geschrien haben. Ich bin in das Schlafzimmer meiner Mutter gelaufen und habe sie geschüttelt. Keine Reaktion. Dann bin ich in Panik ins Esszimmer gerannt und habe meinen Vater dort in einer Blutlache liegen sehen. Da wurde mir klar, dass etwas Schreckliches passiert war. Ich hatte noch nie zuvor einen toten Menschen gesehen. Ich war ja ein kleines Kind. Die Nachbarn nahmen mich mit in ihr Haus. Währenddessen wurden die Leichen meiner Eltern aus dem Haus gebracht, in einem Leichenwagen. Da fing ich an zu weinen.

0: Es war wirklich ein Albtraum.
1: Bis heute, fast 40 Jahre später, ist der Fall nicht aufgeklärt. Womöglich hatten die Sicherheitskräfte Richard Mutasi, den Vater, als angeblichen Spitzel eingestuft und deshalb gemeinsam mit seiner Frau Irene getötet. Die mutmaßlichen Täter wurden weder angeklagt noch verurteilt, obwohl die Truth and Reconciliation Commission, TRC, die Wahrheits- und Versöhnungskommission, nach dem Ende der Apartheid die Tat dokumentiert und der Staatsanwaltschaft neue Ermittlungen empfohlen hatte, passierte lange nichts. Die neue Untersuchungskommission soll auch diesen Doppelmord wieder aufrollen. Shidiso Mutasi hält das für überfällig.
0: Ich erhoffe mir davon Gerechtigkeit und einen Abschluss. Die Täter sterben weg, ohne jemals Verantwortung übernommen zu haben. Die Staatsanwaltschaft hat ihre Arbeit nicht gemacht, obwohl die TRC ihr ein Mandat dafür gegeben hat. Warum diese Verzögerung? Wir wollen Antworten. Ich bin sehr froh über die neuen Ermittlungen. Für uns Familien war es herzzerreißend, dass es so lange keine Gerechtigkeit gab.
2: It's been so disheartening for us as families for not getting justice.
1: Der Doppelmord an den Eltern von Shidiso Mutasi ist nur eins von vielen tausend politischen Verbrechen, die das südafrikanische Rassistenregime während der Zeit der Apartheid, in der die nicht weiße Mehrheitsbevölkerung systematisch entrechtet und verfolgt wurde, verübt hat. Angesichts dieser Blutspur erscheint es bis heute wie ein gesellschaftliches Wunder, dass Südafrika nach dem Ende der Rassentrennung vor mehr als 30 Jahren einen weitgehend friedlichen Übergang zur Demokratie erlebt hat. Dass der befürchtete Bürgerkrieg ausgeblieben, das Land nicht in Anarchie und Chaos versunken ist, verdankt Südafrika vor allem einem Mann, Nelson Mandela.
3: Never, never and never again shall it be that this beautiful land will again experience the oppression of one by another.
1: Niemals, niemals und niemals wieder soll es geschehen, dass dieses schöne Land erneut die Unterdrückung des einen durch den anderen erlebt. Nach 27 Jahren im Gefängnis war Südafrikas Freiheitsheld an die Spitze des afrikanischen Nationalkongress ANC zurückgekehrt und hat statt Rache Versöhnung gepredigt. Seine Anhänger rief er dazu auf, die demokratische Zukunft des Landes gemeinsam zu gestalten und auf Gewalt zu verzichten.
3: We commit ourselves to the construction of a complete, just and lasting peace.
1: Für den schwierigen Aussöhnungsprozess nach dem demokratischen Übergang hat die TRC, die Wahrheits- und Versöhnungskommission unter Leitung von Erzbischof und Friedensnobelpreisträger Desmond Tutu, eine zentrale Rolle gespielt. In öffentlichen Anhörungen konnten Opfer ihre Geschichten erzählen und Täter um Amnestie bitten, wenn sie ihre Verbrechen gestanden. Wir hoffen, dass weiße Menschen, wenn sie diese Geschichten gehört haben, sagen: Ist es nicht unglaublich? Haben wir nicht ein großes Glück, dass die schwarzen Menschen uns nicht so behandeln wollen, wie wir sie behandelt haben? Es ist nicht leicht, diese Wunden zu öffnen. Es ist sehr schmerzhaft. Aber wenn du verhindern willst, dass sie weiter schwären, musst du sie öffnen, säubern und Salbe auftragen.
4: You must open them and cleanse them and then pour balm on them.
1: An der Arbeit der Tutu-Kommission gibt es im Rückblick aber bis heute auch deutliche Kritik. Vor allem, weil die Anhörungen und Ermittlungen nur einige Jahre gedauert hatten. Viele Verbrechen konnten nicht ausreichend untersucht werden. Zahlreiche Täter kamen straffrei davon. Dabei hatten mehr als 21.000 Opfer in öffentlichen Anhörungen ihre Erlebnisse geschildert. Eine Sonderausstellung im Johannesburger Apartheid-Museum dokumentiert gerade unter der Überschrift Unfinished Business, übersetzt so viel wie unerledigte Angelegenheiten, eine ganze Reihe dieser vergessenen Fälle. Said Kimi ist Direktor von Südafrikas Stiftung für Menschenrechte, die an der Dokumentation mitgearbeitet hat und der Politik schwere Versäumnisse vorwirft.
5: We had a truth and reconciliation process.
6: Wir hatten einen Wahrheits- und Versöhnungsprozess. Die Vereinbarung war, dass Personen, die sich stellen und Geständnisse ablegen, vermutlich Amnestie erhalten würden. Es gab jedoch viele Fälle, in denen keine Amnestie gewährt wurde. Und dann lag es an der Verantwortung des Staates, diese Fälle strafrechtlich zu verfolgen. 2003 wurden diese Fälle an die Staatsanwaltschaft übergeben und leider geschah nichts. Wir denken, dass eine politische Entscheidung getroffen wurde, nicht mit Ermittlungen oder Strafverfolgung fortzufahren.
5: Not to proceed with investigations or

0: prosecutions of those cases.
1: Über die Gründe wird bis heute viel spekuliert. Wollten die damaligen Regierungen die nationale Versöhnung nicht mit weiteren Strafverfahren in Gefahr bringen? Oder sollte verhindert werden, dass Verbrechen der Befreiungsbewegung ANC zu sehr in den Mittelpunkt rücken?
2: We believe that there was an agreement between.
3: Wir glauben, dass es eine Vereinbarung zwischen Sicherheitskräften und Generälen des Apartheid-Regimes und dem ANC gab, dass keine weiteren Strafverfolgungen stattfinden sollten. Wir kennen nicht alle Details. Genau deshalb ist diese Kommission, deren Einsetzung wir gefordert haben, so wichtig. Sie soll aufdecken, wie genau diese politische Einflussnahme ablief.
1: Vor allem unter den damaligen Präsidenten Thabo Mbeki und Jacob Zuma ist die Aufklärung von Apartheid-Verbrechen ins Stocken geraten. War es politische Rücksichtnahme oder institutionelles Versagen? Beide Ex-Präsidenten weisen die Vorwürfe entschieden zurück. Allerdings haben sowohl Mbeki als auch Zuma bis zuletzt vergeblich versucht, den Start der neuen Ermittlungen mit Befangenheitsanträgen zu verzögern.
2: When this non-prosecution happened,
3: als die Nichtverfolgung dieser Fälle stattfand, als sie einfach liegen gelassen wurde, war Präsident Mbeki Staatsoberhaupt und nach ihm Präsident Zuma. Sie hätten sicherstellen müssen, dass Strafverfolgungen stattfinden. Und wenn sie nicht stattfanden, hätten sie fragen müssen, warum. Es überrascht mich daher nicht, dass sie sich nun gegen Rechenschaftspflichten wehren, weil sie in irgendeiner Form die letztendliche Verantwortung tragen.
1: Inzwischen hat die von einer früheren Verfassungsrichterin geleitete Kommission wie geplant mit ihrer Arbeit begonnen, die nach Lage der Dinge Monate dauern wird. Das Gremium hat weitreichende Befugnisse, Kommissionssprecher Lionel Adendorf.
4: Um unsere Arbeit zu stärken, haben wir zum Beispiel das Recht, Personen vorzuladen, um uns zu unterstützen. Wir haben auch Durchsuchungs- und Beschlagnahmerechte, um bestimmte Orte zu überprüfen oder bestimmte Dokumente einzusehen. Diese Befugnisse sind wichtig, um am Ende zu den richtigen und bestmöglichen Schlussfolgerungen zu gelangen.
1: Dass auch frühere Spitzenpolitiker wie Thabo Mbeki oder Jacob Zuma einbestellt und befragt werden, gilt zumindest nicht als ausgeschlossen. Im Mittelpunkt der Ermittlungen soll stehen, warum viele Fälle von den Justizbehörden, anders als empfohlen, nicht weiterverfolgt wurden und über Jahrzehnte liegen geblieben sind.
4: Wir werden nicht erneut die gesamten persönlichen Erlebnisse der Familien aufrollen. Diesmal geht es um die Frage, wie haben sich die Verzögerungen ausgewirkt? Was wissen die Betroffenen darüber? Gab es politische Einflussnahme? Wir wissen, dass es emotional werden wird. Deshalb bieten wir psychosoziale Unterstützung an. Whistleblower können, falls nötig, unter Zeugenschutz gestellt werden.
1: Auf Anweisung des amtierenden Staatschefs Cyril Ramaphosa hat Südafrikas Justiz schon im vergangenen Jahr damit begonnen, die Versäumnisse früherer Regierungen zu korrigieren. Mehrere besonders prominente Fälle werden schon neu aufgerollt. Zum Beispiel der Tod der Craddock 4, der vier jungen Anti-Apartheid-Aktivisten, die in den 80er Jahren aus der südafrikanischen Stadt Craddock entführt, gefoltert und brutal ermordet wurden, vermutlich von einer Spezialeinheit der Apartheid-Polizei. Sie hatten in ihrer Heimat den Widerstand gegen das weiße Rassistenregime organisiert. Damals kam eine offizielle Untersuchung zu dem Ergebnis, dass die vier von Unbekannten umgebracht wurden und die Tat nicht mehr aufgeklärt werden kann. Seit dem vergangenen Jahr wird der Fall vor Gericht neu verhandelt. Rechtsanwalt Howard Varney vertritt die Familien der Craddock 4. Wir wollen zeigen, dass der Tod der Craddock 4 eine kalkulierte und vorsätzliche Entscheidung des Apartheid-Staates war, die auf der höchsten Ebene des Sicherheitssystems getroffen wurde. Die Tat ist von einer Spezialeinheit sorgfältig vorbereitet und durchgeführt worden. Das war kein Verstoß gegen offizielle Anweisungen. Die Mörder haben vielmehr genau das getan, was von ihnen erwartet wurde. Nach dem Ende der Rassentrennung in Südafrika bezeichnet die Wahrheits- und Versöhnungskommission die Morde an den Craddock 4 als eines der schwersten Verbrechen des Regimes. Aber die mutmaßlichen Täter bleiben wegen angeblich unzureichender Beweise unbehelligt, was bis heute für Empörung sorgt. Die Menschenrechtsanwältin Jasmin Suka hat den Prozessauftakt kurz vor dem 40. Jahrestag des Verbrechens im Gerichtssaal miterlebt und spricht dem Nachrichtenkanal Newsroom Afrika von einem sehr emotionalen Moment, vor allem für die Familien der vier ermordeten Anti-Apartheid-Aktivisten. Die Untersuchung kommt zu einem historischen Zeitpunkt und die Angehörigen sind sehr daran interessiert, dass ihre Stimmen zum ersten Mal gehört werden. Denn obwohl es schon zwei Verfahren und eine Anhörung der Wahrheits- und Versöhnungskommission gab, hatten sie nie das Gefühl, darüber sprechen zu können, was die Erlebnisse von damals für sie bedeutet haben. 2010 erscheint ein Dokumentarfilm des südafrikanischen Regisseurs David Forbes, der den Fall rekonstruiert, mit Archivmaterial, Interviews und nachgestellten Szenen.
5: It was like dark. It was like the night has come over during daytime.
1: Es war, als wäre am helllichten Tag die Nacht über uns hereingebrochen. Dass die neuen Ermittlungen erst mit so langer Verzögerung beginnen, empfinden die Familien der Opfer als Verrat. Dorothy Kalata, deren Vater damals ermordet wurde, macht auch der früheren Freiheitsbewegung und heutigen Regierungspartei ANC schwere Vorwürfe.
6: Es gab die Hoffnung, dass sobald wir in unserer eigenen Demokratie angekommen sind, diese Täter, diese weißen Leute zur Rechenschaft gezogen werden. Zu unserem Unglück wurden wir aber sogar vom ANC verraten, dem wir vertraut hatten. Und ich glaube, genau deshalb ist diese Wunde so tief, weil der Verrat vom ANC kommt, jener Organisation, für die mein Vater und seine Mitstreiter gestorben sind. Und für uns dann die bittere Pille zu schlucken, dass gerade sie diejenigen sind, die uns Gerechtigkeit in so vielen Formen verweigern, das schmerzt noch mehr.
1: Dorothys Bruder Lucanio Kalata erhofft sich in einem Gespräch mit dem Sender Cape Talk von der juristischen Aufarbeitung vor allem eines, nämlich Gerechtigkeit. Erstens geht es natürlich um die Wahrheit. Warum sind mein Vater und seine Mitstreiter ermordet worden? Wer war alles daran beteiligt? Wir wollen diese Geschichte vervollständigen, damit spätere Generationen nicht mehr dieselben Fragen stellen müssen wie wir. Und zweitens wollen wir erreichen, dass unsere Regierung dafür sorgt, dass die Gesellschaft entsteht, für die mein Vater und die anderen gestorben sind. Das wäre Gerechtigkeit für uns. Späte Gerechtigkeit. Darum geht es auch im Fall Steve Biko, der jetzt ebenfalls wieder vor Gericht verhandelt wird. 1977 hatte das weiße Rassistenregime den prominenten Bürgerrechtler verhaften lassen.
7: This song was written for a very brave man. A man who was imprisoned, tortured and killed in a jail in South Africa. This is for Stephen Biko.
1: Dieses Lied ist für einen tapferen Mann, einen Mann, der eingesperrt wurde, gefoltert und ermordet in einem Gefängnis in Südafrika. Dieses Lied ist für Steve Biko. Der britische Sänger Peter Gabriel. 1980 hat er dem Anti-Apartheid-Kämpfer ein musikalisches Denkmal gesetzt, als Reaktion auf Bikos gewaltsamen Tod. Mit diesem Song wurde der Widerstand gegen die Rassentrennung zu einem Teil der westlichen Popkultur.
8: Oh,
1: im August 1977 wird der Gründer der Black Consciousness Bewegung, die sich die Förderung eines schwarzen Selbstbewusstseins zum Ziel gesetzt hatte, von der Polizei des Apartheid-Regimes verhaftet, verhört und schwer misshandelt. Am 11. September transportieren ihn die Sicherheitskräfte nackt und bewusstlos vom damaligen Port Elizabeth im Süden des Landes über mehr als 1000 Kilometer in die Hauptstadt Pretoria, wo der 31-Jährige am Tag darauf in einem Gefängnis stirbt. Die offiziellen Ermittlungen kommen zu dem Schluss, dass sich Steve Biko die tödlichen Kopfverletzungen bei einem Gerangel mit der Polizei zugezogen hat. Kein Beamter wird angeklagt, niemand verurteilt. Helen Zille, Ex-Bürgermeisterin von Kapstadt und heute im Vorstand der Regierungspartei Democratic Alliance, hat damals als investigative Reporterin über die wahren Todesumstände von Steve Biko berichtet.
9: Well, I do think that in all killings where there hasn't
6: Ich denke, bei allen Tötungen, bei denen die volle Wahrheit nicht ans Licht gekommen ist, sollten wir unbedingt der Sache auf den Grund gehen. Denn wenn Menschen verhaftet werden, sind es immer nur die, die den Abzug betätigen, nie die Drahtzieher im Hintergrund. Die Wahrheit muss

0: ans Licht. Und diejenigen, die aus politischen oder finanziellen Motiven morden lassen, müssen die härtesten Strafen erhalten. Nicht nur die Täter, sondern auch die Auftraggeber.
1: Jetzt, 48 Jahre später, rollt die Justiz des demokratischen Südafrikas den Fall wieder auf. Der Bürgerrechtler und Jurist Sifo Mantula spricht im öffentlich-rechtlichen Sender SABC von einem historischen Tag für Südafrika.
2: I think it's very important to recall.
1: Es ist wichtig, sich daran zu erinnern, dass seine Ehefrau einst gesagt hat, Steve Biko glaube, dass er durch die Hand der Sicherheitspolizei sterben wird, weil er bereit war, sein Leben für den schwarzen Befreiungskampf und die schwarze Sache zu opfern. Ebenso muss man sich bewusst machen, dass die sogenannte Untersuchung der Polizei 1978 eine Fassade war, eine Scheinuntersuchung, die uns dahin gebracht hat, wo wir heute stehen. Bereits aufgeklärt ist der Tod von Albert Luthuli. Der frühere Präsident des ANC soll, wie es in der Gerichtsakte von damals heißt, im Juli 1967 beim Versuch, ein Bahngleis zu überqueren, von einem Güterzug erfasst und getötet worden sein. Für einen kriminellen oder politischen Hintergrund sahen die Ermittler des Apartheid-Regimes keine Beweise. Die Familie des früheren Freiheitskämpfers dagegen war von Anfang an davon überzeugt, dass Albert Luthuli sterben musste, weil er Südafrikas weißer Regierung zu einflussreich geworden war. Ntunzi Luthuli, der Enkel des legendären ANC-Vorsitzenden.
3: He was murdered by the apartheid government in order to silence him.
1: Er wurde vom Apartheid-Regime ermordet, um ihn zum Schweigen zu bringen. Die Regierung hatte schon seit langem versucht, seinen Einfluss zu begrenzen, insbesondere nach der Verleihung des Friedensnobelpreises im Jahr 1960. Seit dieser Auszeichnung war Chief Luthuli fortwährend inhaftiert, unter Hausarrest oder behördlicher Überwachung. Der Nobelpreis hatte den südafrikanischen Freiheitskampf über die Landesgrenzen hinaus bekannt gemacht. Und das war für die Regierung Südafrikas offensichtlich nicht akzeptabel.
3: This was obviously not good for the South African government.
1: Knapp 50 Jahre nach Luthulis Tod kommt die Staatsanwaltschaft in der Neuauflage des Verfahrens zu einem eindeutigen Ergebnis. Chefankläger Sedile Duniva spricht im Gerichtssaal von Pieter Maritzburg aus, was viele schon lange geahnt oder sogar gewusst haben. Der Tod des ANC-Vorsitzenden und ersten afrikanischen Friedensnobelpreisträgers Albert Luthuli war kein Unfall. Es wurde festgestellt, dass der Verstorbene infolge eines Schädelbruchs, einer Hirnblutung und einer Gehirnprellung ums Leben kam, verursacht durch körperliche Gewalt. Wir bitten dieses Gericht deshalb festzustellen, dass Chief Albert Luthuli ermordet wurde. Die Richter schließen sich dieser Einschätzung an und bezeichnen den Tod von Albert Luthuli als orchestrierten Plan, ihn zu beseitigen. Für Luthulis Familie ist das Urteil eine späte Genugtuung. Endlich Klarheit über das Schicksal ihrer Angehörigen. Tausende Familien, die nicht ganz so prominente Namen tragen wie Luthuli oder Biko, müssen weiter darauf warten. Denn offenbar galt bisher, je bekannter die Opfer, desto größer der Druck zur Aufarbeitung. Und selbst wenn die neue Untersuchungskommission Verbrechen von damals aufklären sollte, dass dann die Verantwortlichen tatsächlich zur Rechenschaft gezogen, vor Gericht gestellt und verurteilt werden, ist nicht garantiert. Kommissionssprecher Lionel Adendorf.
4: Eine Untersuchungskommission in Südafrika hat nur die Macht, Empfehlungen abzugeben. Und das ist das Problem. Wir hoffen natürlich, dass der Präsident das ernst nimmt. Und ich habe neulich Statistiken gesehen, dass mehr als 80% der Empfehlungen aller Untersuchungskommissionen der letzten 10 Jahre üblicherweise umgesetzt wurden. Und wir hoffen, dass das diesmal auch so sein wird.
1: Said Kimi von der Südafrikanischen Stiftung für Menschenrechte hofft vor allem, dass die politischen Hintergründe der jahrzehntelangen Verzögerungen beleuchtet werden.
5: We know that in many of these cases.
6: Wir wissen, dass in vielen Fällen Gerechtigkeit im Sinne einer Strafverfolgung der tatsächlichen Mörder heute nicht mehr möglich ist. Deshalb ist es für uns so wichtig herauszufinden, warum den Familien das Recht auf Gerechtigkeit vorenthalten wurde. Es gab zu Beginn der 2000er Jahre eine echte Chance, viele dieser Fälle zu verfolgen. Diese Chance wurde nicht genutzt und jetzt sind Verfolgungen in so vielen Fällen nicht mehr möglich. Wir müssen verstehen, warum diese Chance nicht ergriffen wurde. wer die Entscheidungen traf und wer den entsprechenden Anweisungen folgte. Genau das soll die Kommission aufklären.
7: That's what the commission, we hope, will uncover.
1: Chidiso Mutasi, dessen Eltern vor rund 40 Jahren vom Apartheidstaat ermordet worden sind, hält die neuen Ermittlungen für überfällig und hofft auf späte Gerechtigkeit. Auch für seine Großmutter, bei der er nach dem Tod seiner Eltern aufgewachsen ist.
2: Every moment we raise this, she cries.
8: Jedes Mal, wenn wir darüber sprechen, weint meine Oma. Sie musste damals alles sauber machen. Die Polizei zwang sie dazu. Stellen Sie sich vor, Sie müssen das Gehirn Ihres eigenen Kindes wegwischen. Ich möchte einfach nur die Wahrheit für Sie, damit sie in Ruhe gehen kann.
2: So that maybe she rests very nicely.
1: Während die neue Untersuchungskommission versucht, politische Verbrechen aus der Apartheid-Ära aufzuklären, hat die Regierung unter Präsident Ramaphosa gleichzeitig den nationalen Dialog gestartet. Ein Gesprächsforum, das die tiefe Spaltung der Gesellschaft überwinden soll und sich mit den aktuellen Herausforderungen beschäftigt. Von Armut und Arbeitslosigkeit über Kriminalität und Gewalt bis hin zu wachsender Fremdenfeindlichkeit, maroder Infrastruktur und sozialer Ungleichheit. Juristische Aufarbeitung und landesweiter Dialog. Die beiden parallelen Prozesse haben ein gemeinsames Ziel, nämlich Vertrauen, Gerechtigkeit und Versöhnung zu fördern. Für das demokratische Südafrika, das bis heute mit seiner Geschichte ringt, ist das von größter Bedeutung, sagt Bürgerrechtler Said Kimi.
5: They involve in many cases, in almost all cases, people who gave their lives.
6: In fast all diesen Fällen geht es um Menschen, die ihr Leben gegeben haben, um unsere Demokratie zu erkämpfen. Was sie verdienen, ist Wahrheit und Gerechtigkeit. Sie haben nicht für ein System gekämpft, in dem jemand entscheidet, den verfolge ich, jenen nicht, weil er mein Freund ist oder weil er mir Geld gegeben hat. Das ist nicht das System, für das sie gestorben sind. Unsere Verpflichtung ist es, sicherzustellen, dass die Werte, die den Kampf gegen die Apartheid motiviert haben, heute auch unsere Regierung antreiben.
5: Our obligation is to make sure that those ideals that motivated the opposition to apartheid motivate our government now.
9: Das war späte Gerechtigkeit. Südafrika rollt Apartheid-Verbrechen neu auf. Eine Reportage von ARD-Korrespondent Stefan Überbach.
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3: 15 Uhr ist es, die Nachrichten des Bayerischen Rundfunks mit Karin Schumacher, die Übersicht. Papst ruft bei Messe in Madrid zu mehr Nächstenliebe auf. Sozialverband Deutschland fordert mehr Lohngerechtigkeit. Russische Drohnen treffen Gebäude bei AKW Tschernobyl. Das Wetter in Bayern immer sonniger, 20 bis 26 Grad. Madrid. Papst Leo XIV. Hat die Menschen bei seinem Besuch in Spanien zur Hilfe für die Nächsten aufgerufen. Gott identifiziere sich mit den Armen, den Unterdrückten, den Einsamen und Verlassenen, sagte er während einer Messe mit anschließender Fronleichnamsprozession in Madrid. Er forderte die Katholiken dazu auf, sich zu Fronleichnam auf die Quellen ihres Glaubens zu besinnen. Die Prozession zeige, dass Gott nicht in der Kirche eingeschlossen bleibe, sondern den Menschen nahe sei. Zu der Veranstaltung waren rund 1,2 Millionen Gläubige gekommen. Sie galt als das größte Ereignis während des einwöchigen Besuches des Papstes in Spanien. Berlin. Der Sozialverband Deutschland sieht es kritisch, dass Deutschland die EU-Richtlinie zur Lohntransparenz nicht fristgerecht umsetzt. Die Bundesregierung nehme damit in Kauf, so Verbandschefin Engelmeier, dass Frauen weiter schlechter bezahlt.

0: alt werden. Die Lohnungleichheit wirke bis ins Alter und verstärke das Risiko von Frauen in Armut abzugleiten. Deutschland müsste eigentlich bis spätestens morgen eine EU-Richtlinie umsetzen, wonach Arbeitgeber zu Auskünften über die Lohnunterschiede zwischen Frauen und Männern bei vergleichbarer Tätigkeit verpflichtet werden. Bundesfamilienministerin Prien dringt auf Korrekturen und will die Regel erst Anfang nächsten Jahres anwenden. Die EU-Kommission muss nun entscheiden, ob sie ein Strafverfahren gegen Deutschland einleitet. Tschernobyl. Bei einem russischen Drohnenangriff ist ein Gebäude des Lagers für abgebrannte Brennelemente des stillgelegten ukrainischen Kernkraftwerks getroffen worden. Wie der verantwortliche ukrainische Betreiber Energoatom mitteilte, wurde das Gebäude teilweise zerstört. Es hätten sich aber keine Brennelemente darin befunden. Der Strahlenwert liege innerhalb der Grenzwerte. Erivan. In Armenien läuft noch bis zum Abend die Parlamentswahl, die als richtungsweisend für den Kurs des Landes gilt. Der seit 2018 amtierende Regierungschef Pashinyan, der den Kaukasusstaat aus dem russischen Einflussbereich gelöst hat und sich der EU annähern will, hofft auf eine Wiederwahl. In Umfragen kam seine Partei Zivilvertrag auf 32%. Sein schärfster Gegner ist der prorussische Milliardär Karapetyan mit seiner Oppositionspartei Starkes Armenien. Überschattet wird der Urnengang durch prorussische Desinformationskampagnen. Mit ersten Hochrechnungen wird nach der Schließung der Wahllokale um 18 Uhr deutscher Zeit gerechnet. Athen. Auf der Insel Euböa in Mittelgriechenland hat es am Mittag zwei Erdbeben gegeben. Nach Angaben des Geodynamischen Institutes waren die zwei aufeinanderfolgenden Erschütterungen auch in der rund 90 Kilometer südlich gelegenen Hauptstadt Athen deutlich zu spüren. Das erste Beben im Raum der Kleinstadt Mantoudi erreichte demnach eine Stärke von 4,8. Kurz darauf erfolgte in derselben Region ein zweites Beben mit einer Stärke von 5,2. Berichte über größere Schäden oder Verletzte liegen derzeit nicht vor. Das Wetter in Bayern, Sonne und Wolken, bis zum Abend immer sonniger bei maximal 20 bis 26 Grad. In der Nacht nur wenige Wolken oder klar bei 12 bis 6 Grad. Morgen erst sonnig oder locker bewölkt, am Abend dann erste Schauer oder Gewitter, die am Dienstag nach Südosten ziehen, danach wieder trocken, aber kühler, Höchstwerte nur noch 14 bis 21 Grad. 15.04 Uhr. Und hier noch die Verkehrsmeldungen. A3 Nürnberg Richtung Würzburg. Zwischen Erlangen-West und Schlüsselfeld 13 Kilometer stockender Verkehr. A6 Heilbronn Richtung Ulm zwischen Altenstadt an der Ehler und dem Dreieck Hittistetten 13 Kilometer stockender Verkehr. A7 Fulda Richtung Würzburg zwischen Fulda Dreieck und Bad Brückenau-Wildflecken 8 Kilometer Stau an einer Baustelle. A8 Salzburg Richtung München zwischen Weyern und dem Kreuz München Süd 14 Kilometer stockender Verkehr. A9 München Richtung Nürnberg zwischen Manching und Denkendorf 14 Kilometer stockender Verkehr an einer Baustelle und A9 Berlin Richtung Nürnberg zwischen Gefrees und dem Dreieck Bayreuth-Kulmbach 10 Kilometer Stau wegen Bauarbeiten. Soweit die Verkehrsmeldungen.
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2: Eine Trophäe gibt es heute Nachmittag für den Sieger der Tennis French Open. Gerne würde sie Alexander Zverev in die Höhe stemmen. Ob das klappt, das hören Sie in der kommenden knappen halben Stunde bei uns. Außerdem blicken wir zurück auf die Fußball-WM-Generalprobe der deutschen Nationalmannschaft und einen deutschen Rekord in der Leichtathletik, der in Regensburg aufgestellt wurde. Im Studio ist Erich Wartusch. Die WM kann kommen. Auch gegen den Gastgeber USA hat das deutsche Team einen Sieg eingefahren. Beim 2:1 trafen gestern in Chicago sehr früh schon Kai Havertz, dann Leroy Sané zum Siegtor. Wie bewertet dieses Spiel der Bundestrainer? Mit Julian Nagelsmann konnte danach Florian Eckel sprechen.
3: Julian Nagelsmann, Glückwunsch. 9. Sieg in Folge. Wie gut tut er?
4: Ja, sehr gut. Ich glaube, eine gute Generalprobe. Bei den Temperaturen war noch nicht extrem, aber trotzdem schon sehr schwül. Und von dem her, guter Test. Gegner sehr emotional gespielt. Wir haben wieder sehr gut angefangen. Also, glaube ich, können wir schon 1-2-0 in Führung gehen in den ersten 20 Minuten. Dann wurde es ein bisschen offener. Trotzdem haben wir uns, finde ich, gut gewehrt. Hatten viel weniger Momente als gegen Finnland, wo wir so zwischendrin standen. Es war gut. Insgesamt bin ich mit der Umsetzung sehr zufrieden. Die Jungs haben einen guten Eindruck gemacht.
3: Also ich glaube, das Gute ist, offensiv auf die Standards kann man absolut vertrauen. Wie wichtig kann das jetzt auch nochmal werden im laufenden Turnier dann, wenn es dann mal losgeht?
4: Ja, Standards sind wichtig. Haben wir heute gesehen, die ersten beiden Tore aus Standardsituationen gefallen. Ja, ist wichtig, gerade auch bei den Temperaturen, dass du einfach aus so stehenden Start-Stopp-Situationen, wo du viel trainieren kannst, einüben kannst, klare Abläufe hast und auch möglichst Kapital draus schlagen.
3: Jamal Musiala wirkt noch nicht so hundertprozentig wieder da, gerade wenn es eng wurde, gerade wenn die Abstände zwischen den Ketten bei den Amerikanern eng waren. Ist der Hassan Ouedraogo auch nochmal einer vielleicht, den Sie bewusst deswegen auch nochmal nominiert haben, weil der auch so als Baller zwischendrin agieren kann?
4: Ja, er ist jung, ist schnell, hat eine sehr gute Dynamik, kann verschiedene Positionen spielen. Er hat bei uns einen guten Eindruck hinterlassen, deswegen ist er nachnominiert. Und wir freuen uns extrem auf ihn, jetzt am Montag dann auch zu sehen. Und Jamal, der kommt immer besser. Der hat noch eine Woche Zeit und bis dahin ist er bei 100%.
2: So sieht's also der Bundestrainer. Wie sieht's denn der neutrale Beobachter des Spiels gestern? Holger Dahl war Reporter in Chicago. Da ist noch nicht alles Gold, was glänzt beim DFB-Team, oder?
5: Ja, ich sehe es ein bisschen kritischer. Mein Eindruck ist, dass Julian Nagelsmann nach dem Spiel, also vor allen Dingen die Offensivkräfte, also wir haben ja gerade gehört, was er zu Jamal Musiala gesagt hat und zu Florian Wirtz, vielleicht auch zu Leroy Sané, wobei der mit dem Tor ja schon sicher auch das getan hat, was der Bundestrainer von ihm wollte. Also ich finde, dass er gerade die Offensive da ein bisschen stark geredet hat, in der Hoffnung, dass sie wirklich auch nochmal ein bisschen Schub kriegen durch diesen nächsten Sieg, 9. Sieg in Folge. Defensiv auch nicht immer alles stabil, also da war sicher nicht alles Gold, was glänzt. Aber der 9. Sieg in Folge. Also nur zweimal in der Länderspielgeschichte hat es längere Siegesserien gegeben im Trikot der deutschen Fußballnationalmannschaft. Wir hätten, glaube ich, eine andere Diskussion, wenn das gestern irgendwie mit einer Niederlage ausgegangen wäre, was ja durchaus auch möglich war.
2: Gibt es richtige Schwachstellen oder ist davon auszugehen, dass sich das alles verwächst, wenn erstmal das Turnier startet?
5: Ja, also das hängt ein bisschen davon ab, wie sich eben zum Beispiel diese Offensivreihe präsentiert. Also wenn Jamal Musiala nicht noch stärker wieder in die Form kommt, die er mal gehabt hat, dann muss man da wirklich auch nochmal gucken. Es kommt ja jetzt mit Hassan Ouedraogo, dem für Lennart Kahl nachgerückten Jungstar, wirklich auch nochmal einer nach, der auf der Position auch nochmal spielen könnte. Also da muss schon noch was in der Qualität passieren. Ich finde, als Kimmich ausgewechselt wurde, dann war das auch mit Waldemar Anton auf der Seite eben ganz anders. Also da hat man nochmal gemerkt, dass es so einen richtigen Backup für den Rechtsverteidiger Kimmich auch nicht gibt. Also das sind alles die Baustellen, die, glaube ich, auch vor dem Turnier irgendwie schon im Kopf gehabt haben. Und gut ist natürlich, dass sie gegen Curaçao heute in einer Woche erstmal einen Gegner haben, wo sie sich an das WM-Feeling gewöhnen können. Das ist noch kein echter Härtetest, deswegen müssen wir, glaube ich, auch noch nicht zu schwarz sehen.
2: Wer wird uns denn absehbar in den kommenden Wochen sehr erfreuen?
5: Also ich glaube, dass Felix Metscher das Potenzial hat, war jetzt auch nicht super, aber wir haben, glaube ich, alle auf dem Platz gestern im ausverkauften Stadion hier in Chicago gesehen, was für eine Physis der mitbringt, was für eine Präsenz der haben kann, gemeinsam mit Pavlovic auf der Doppelsechs. Das ist schon richtig stark. Ich finde die Innenverteidigung mit Schlotterbeck und vor allen Dingen Jonathan Tah, der gestern gut war, richtig gut. Dann hoffen wir natürlich alle auf Manuel Neuer, der ja heute wieder so richtig einsteigen soll und voll belastet werden soll und dann gegen Curaçao auch wieder die Nummer 1 sein soll. Also da ist schon viel Potenzial in der Mannschaft, aber Potenzial bedeutet eben auch, dass sie mehr abrufen müssen als das, was vielleicht so der Durchschnittswert ist. Ich glaube, das ist zum Beispiel bei Franzosen anders, die selbst an einem schlechten Tag oder an einem durchschnittlichen Tag einfach super gut drauf sind. Deutschland muss immer am oberen Rand des Leistungsvermögens spielen, um erfolgreich zu sein.
2: Sehr warm war es gestern, aber regnerisch. Wie hat es denn mit der klimatischen Anpassung geklappt? Hatte da jemand Schwierigkeiten?
5: Bei uns in der Reporterkabine war super, die war klimatisiert. Auf dem Platz ging es dann auch irgendwann, also nachdem der Regenguss kam, wurde es ein bisschen besser, aber die Spieler haben sich schon auch beschwert über einen sehr stumpfen Platz. Es hat da nicht so eine Beregnungsanlage gegeben, sondern vorm Spiel ist da mal einer so ein bisschen nach dem Zufallsprinzip mit so einem Feuerwehrschlauch über den Platz gegangen. Das sind natürlich schon alles andere Bedingungen, deswegen war, glaube ich, auch dieses Testspiel jetzt nochmal super wichtig, um sich da so ein bisschen reinzufühlen, und dann sind die Bedingungen natürlich überall anders. Es gibt voll klimatisierte Stadien. Es wird zu unterschiedlichen Uhrzeiten gespielt, also so die Anpassungsfähigkeit, das wird sicher auch ein Schlüssel zum Erfolg sein.
2: Jetzt heißt es genau eine Woche lang warten auf dieses erste Gruppenspiel gegen Curaçao. Wie schwierig ist es erfahrungsgemäß, so eine Woche rumzubringen?
5: Also ich glaube, dadurch, dass jetzt wirklich auch nochmal eine starke Veränderung vorgenommen wird, indem Manuel Neuer wieder wirklich zurückkommt, mit Ouedraogo muss nochmal ein neuer Spieler wieder integriert werden, dann reisen sie ja jetzt morgen an nach Winston-Salem, müssen sich da auch erstmal die Trainingsstätten und vielleicht auch die Stadt drumherum so ein bisschen angucken. Also das wird jetzt kurzweilig werden und sie werden sich fragen, wie schnell die Woche vergangen ist, wenn sie dann am Sonntag gegen Curaçao auf dem Platz stehen. Ein Lagerkoller droht zum jetzigen Zeitpunkt noch nicht.
2: Das ist gut zu hören. Holger Dahl, vielen Dank für diese Informationen.

0: Ruhe vor dem Sturm, diese gespannte Erwartung. Ich habe hier schon manche Finalspiele erlebt in den letzten Jahren und das ist wirklich eine ganz besondere Atmosphäre, so ein Knistern, die Anspannung steigt bei allen, ob man jetzt da Tennis spielen muss oder nicht. Also das ist schon Grand Slam pur.
1: Wie nervenstark ist Zverev in so einem entscheidenden Match für seine Karriere?
0: Ja, das werden wir gleich erfahren. Ich glaube, dass er stark sein wird, weil er in diesen Tagen von Paris einfach einen veränderten Eindruck gemacht hat als noch in den Jahren zuvor. Große Erfolge hat er hier immer gefeiert. 5-mal Halbfinale in den letzten 6 Jahren, 1-mal Finale und dann im entscheidenden Moment gegen Alcaraz eben nicht abgeliefert im Endspiel. Aber er ist jetzt in diesen 14 Tagen der French Open sowas von konzentriert und unabgelenkt mit diesem Fokus auf sein Tennis und nichts weiter. Das ist schon beeindruckend. Und deswegen gehe ich davon aus, dass ihm auch heute in diesem wichtigen Spiel, vielleicht dem wichtigsten seiner Karriere, es gelingen wird, bei sich zu bleiben und sich nicht irre machen zu lassen.
1: Cobolli hat das Finale kampflos erreicht, weil sein Halbfinalgegner Matteo Arnaldi krank geworden ist. Könnte das heute eine Rolle spielen?
0: Ja, da gibt's unterschiedliche Meinungen. Auch das wissen wir erst nach dem Match, so doof das klingt. Aber die einen sagen, ja, super, er hat Kraft gespart, kann also hier Zverev auch läuferisch einen großen Kampf liefern. Und die anderen sagen, naja, sein letztes Match ist 4 Tage her. Da wird ein bisschen aus dem Rhythmus gekommen sein, weil mit dem Training allein kannst du das nicht auffangen. Insofern ist diese Frage einfach nicht zu beantworten. Jeder geht da auch selbst mit um. Viel eher, glaube ich, Cobolli ist auch so ein Typ, der manchmal an seinen Nerven scheitert. Insofern, diese Nervosität, die man auch bei ihm im Turnier hier schon gesehen hat, muss er kanalisieren und er in den Griff bekommen. Und dann kann das ein hochklassiges Finale werden.
1: Da werden wir in 8 Minuten dann zum ersten Mal reinhören, wenn sie dann hoffentlich auch auf dem Court sind, die beiden Spieler. Danke schon mal, Guido Ringel in Paris. Und jetzt zur Formel 1, die an diesem Wochenende im Fürstentum Monaco auf den engen Stadtstraßen herumkurft. Nachdem Überflieger Kimi Antonelli gestern im Qualifying nervenstark auf die Pole Position gerast ist, da erhielt er Glückwünsche und Anerkennung von höchster Stelle. Mega Job! Gratulation, das sagte der Rekordweltmeister Lewis Hamilton in Richtung des Italieners. Und Mercedes-Teamchef Toto Wolff hat bei Sky gesagt, das war eine Runde für die Geschichtsbücher. Überholen ist auf der engen Traditionsstrecke im Fürstentum enorm schwer. Es musste trotzdem geschehen, denn beim Start ist heute Max Verstappen, der auf der Position 2 ins Rennen gehen wollte, liegen geblieben. Er musste also von den anderen umrundet werden. Und nach den ersten Runden ist Kimi Antonelli weiter in Führung. Hamilton, der als Dritter gestartet ist, ist auf die 2 vorgerückt. Und Charles Leclerc, der zweite Ferrari-Fahrer, auf der dritten Position. Nico Hülkenberg, der Deutsche, von der 13 auf die 12 nach vorne durch den Ausfall von Max Verstappen. Seit gestern steht Regensburg in den Rekordbüchern. Deutscher Rekord über 100 Meter in der Leichtathletik. Der schnellste Mann Deutschlands ist jetzt noch schneller. Für uns war beim Meeting in Regensburg Andreas Wendleder dabei.
2: Diesen Startschuss wird Owen Unser wohl nicht so schnell vergessen. Es ist der Beginn eines perfekten Rennens. Als exakt 9,98 Sekunden später seine Zeit auf der Anzeige aufleuchtet, kennt der Jubel keine Grenzen mehr. Nur wenige Stunden vorher hatte Owen Unser schon angekündigt, seinen deutschen Rekord hier in Regensburg brechen zu wollen.
3: Ich habe mich gut gefühlt. Ich wusste, dass ich schnell bin. Ich wollte es heute unbedingt auf die Bahn bringen. Und ich meine, die Zeit spricht für sich.
2: Für den 25-Jährigen vom Hamburger SV ist es ein Saisonstart nach Maß.
3: Ich trainiere hart für solche Zeiten. Und jetzt, dass so eine Zeit dabei am Ende rauskommt, ist mega. Und es ist mein zweites Rennen dieser Saison.
2: Nur sein Trainer wird vielleicht noch etwas an diesem Lauf auszusetzen haben, scherzt Unser im Ziel. Ihm schickt er Grüße nach Hause aufs Krankenbett.
3: Er liegt zu Hause mit einer kaputten Schulter, wurde am Dienstag operiert und ihm wird nämlich dieses Rennen.
2: Mittlerweile hat sich in der Sprinterszene rumgesprochen, dass die Regensburger Bahn schnell ist. An diesem Wochenende auch für die Siegerin bei den Frauen Tatjana Pinto. Die ehemalige deutsche Meisterin, die mittlerweile für Portugal startet, gewinnt nicht nur ihr Rennen, sondern unterbietet im Vorlauf die Qualifikationsnorm für die Europameisterschaft.
4: Ich bin schon seit vielen Jahren nicht mehr diese Zeiten gelaufen, unter 20. Tolle Bahn, tolle Bedingungen. Also man macht hier alles möglich. Vielen Dank, dass man hier auch wirklich gut laufen kann.
2: Ein Lob für die Bahn im Regensburger Unistadion, die eigentlich aber schon ganz schön in die Jahre gekommen ist. Aber gerade das macht es aus, sagt Pinto.
4: Genau das braucht man. Die ist super hart und danach suchen wir ja, ne? tolles Wetter, ist hier im Süden ja oft perfekt. Also besser geht's nicht.
2: Auch in vielen anderen Rennen gibt es dieses Jahr wieder Top-Zeiten bei der Sparkassengala. Neben der Bahn liegt das

0: Auch an einem Trick der Veranstalter. Herrscht wie heute Gegenwind auf der Bahn, werden die Sprintrennen einfach in die entgegengesetzte Richtung gestartet. Das Ziel wird zum Startbereich und der Startbereich zur Ziellinie. Aus Gegenwind wird Rückenwind. Ein Aufwand, der sich lohnt, sagt Kurt Ring vom Veranstalter LG Teles Finanz Regensburg.
1: Ja, wir drehen einfach die Bahn um. Ist ein bisschen kompliziert von der Organisation, im Zeitplan drin zu bleiben, aber es gelingt uns jedes Jahr, den Zeitplan, der sehr eng ist, durchzubringen.
0: Wäre ja schade, wenn so ein Rekord wie der von Owen Ansah am Ende am Gegenwind gescheitert wäre.
2: Die Basketballer des FC Bayern schauen sich ganz gemütlich die Duelle in der zweiten Playoff-Halbfinalserie an und lernen ihren Gegner im Finale dadurch besser kennen. Noch steht der nicht fest, denn die Serie zwischen Bamberg und Berlin muss in ein fünftes und entscheidendes Match. Dirk Feustel hat gestern Abend Spiel 4 in Bamberg gesehen.
3: Dass die Bamberg Baskets nach der Energieleistung am Donnerstag und dem hochverdienten Sieg gegen Berlin noch einmal eine solche Energie und Qualität auf die Platte bringen würden, hatten die Fans der Domstädter zwar gehofft, aber vielleicht nicht unbedingt geglaubt. Viele waren doch skeptisch. Aber was sie in Spiel 4 sahen, war abermals Basketball mit Herz und doch auch mit Verstand. Was die Bamberger machten, hatte nicht nur Energie, sondern auch Hand und Fuß.
4: Also ich glaube, wenn man aufs Scoreboard schaut, sind 67 Punkte genau das, was man haben will. Es war ausgeglichen, aber ich glaube, 36 Punkte zur Halbzeit ist eher ein Spiel, das uns gut tut. Und dann sind wir natürlich auch ins Laufen gekommen.
3: Sagt Bamberg-Crack Moritz Grimmer, der 8 Punkte zum zweiten Heimsieg nacheinander beitrug. So gleichen die Baskets in der Playoff-Serie gegen Berlin zum 2:2 aus und haben jetzt das Momentum.
4: Wir können jetzt, glaube ich, nach 2 Siegen zu Hause mit sehr, sehr breiter Brust nach Berlin fahren.
3: Am Dienstag ist dann das alles entscheidende Spiel 5. Allerdings wieder in Berlin. Doch auch dort ist den Oberfranken alles zuzutrauen.
2: Sie sind jetzt Titelkandidat in der European Football Alliance EFA. Das ist die neue Liga im American Football. Die Munich Ravens haben gestern beim 41:7 in Paris den dritten klaren Sieg in Serie gefeiert. Taufik Khalil hat's verfolgt.
5: Das war am Ende ein absolut überzeugender Auftritt der Munich Ravens in Paris. Am Anfang wusste man nicht genau, wie stark ist diese Mannschaft von Paris und vor allen Dingen, wie kommen die Münchner in der Defensive klar mit den Pariser Angreifern. Die Offensive der Münchner rund um Quarterback Russell Tabor hatte vollends überzeugt in den ersten zwei Spielen mit zwei klaren Siegen. In der Defensive sah es nicht so gut aus. Jetzt gegen eine starke Pariser Mannschaft war man gespannt. Die Münchner sind aber relativ gut ins Spiel gekommen gegen eine Pariser Defensive, die es Russell Tabor nicht einfach gemacht hat, sind dann auch relativ früh in Führung gegangen, dann allerdings schwerer Fehler in der Offensive bei einem Punt, also dem Versuch, den Ball wegzuschießen, wurde der geblockt, landete in der Münchner eigenen Endzone, gab Punkte für Paris. Das war es dann aber auch. Das waren die einzigen Punkte, die Paris gemacht hat und die hat die Offensive der Münchner abgegeben. Die Verteidigung, die Defensive der Münchner komplett anders drauf als in den ersten zwei Spielen. Überzeugend, überragend, keine einzigen Punkte abgegeben. Immer wieder den Quarterback, der Pariser Zach Edwards, der ein guter ist, schwer unter Druck gesetzt, viele Ballverluste der Franzosen erzwungen und am Ende gewinnt München dann mit 41:7 in Paris. 3 Spiele, 3 Siege. Es ist ganz klar, das Finale in Innsbruck Ende August, das kann fast nicht ohne diese Münchner Mannschaft stattfinden, so stark wie die sich bislang in dieser Saison präsentiert.
2: 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Soll Deutschland sich um die Ausrichtung der Olympischen Spiele im Jahr 2036 bewerben? Bundespräsident Frank-Walter Steinmeier war bisher dagegen. Jetzt hat er seine Meinung geändert, wie er dem ARD Hauptstadtstudio exklusiv mitgeteilt hat. Jan-Friedrich Willems.
6: Olympische Spiele in Deutschland, ausgerechnet 100 Jahre nach der nationalsozialistischen Propaganda-Olympiade von 1936, das konnte sich Bundespräsident Frank-Walter Steinmeier lange nicht vorstellen. Aus dem Bundespräsidialamt heißt es zwar, seine historischen Bedenken seien nicht verschwunden, mittlerweile sei Steinmeier aber fest überzeugt, dass alle Beteiligten mit diesem Datum verantwortungsvoll umgehen würden. Deutschland habe großartige Sportstätten, eine sportbegeisterte Bevölkerung und seine Gastfreundschaft bei der Fußball-WM 2006 bewiesen, teilte Steinmeier dem ARD-Hauptstadtstudio mit. Der Deutsche Olympische Sportbund DOSB bereitet gerade die deutsche Bewerbung für Olympia 2036, 2040 und 2044 vor. Im deutschen Vorentscheid haben sich Berlin, München und die Rhein-Ruhr-Region um Köln beworben. Im Herbst soll entschieden werden, mit welcher Stadt es ins internationale Rennen um die Ausrichtung gehen soll. DOSB-Chef Otto Fricke freut sich über die Unterstützung des Bundespräsidenten für die deutsche Olympiabewerbung 2036. Eine breite politische Unterstützung der Bewerbung sei enorm wichtig auf internationaler Bühne, so Fricke. Und unabhängig davon, ob die Spiele dann in Deutschland stattfinden, werde der deutsche Sport verantwortungsvoll mit der Bedeutung des Jahres 2036 umgehen.
7: Tennis in Paris. Noch hat das Match nicht begonnen. Deshalb schauen wir zunächst nochmal zur Fußball-WM, zur bevorstehenden. Für ihn wird sie eine große Show werden, in der er sich sicherlich immer wieder selbst ins Rampenlicht stellt. Die Rede ist von Gianni Infantino, dem FIFA-Präsidenten. Seit 10 Jahren ist er das und so mächtig wie kaum ein anderer Sportfunktionär vor ihm. Bei den letzten beiden Malen wurde er jeweils ohne Gegenkandidat in seinem Amt wiedergewählt. Wie Infantino so mächtig werden konnte, das erzählt der Podcast Behind the Games, Gianni Infantino vom Deutschlandfunk, mein Kollege Maximilian Rieger mit den Einzelheiten.
8: Im Mai 2016 ist Gianni Infantino unzufrieden.
9: As of today, I have no contract with FIFA.
8: Er sei seit mehr als 2 Monaten FIFA-Präsident, aber er habe noch keinen Vertrag. Dabei liegt ein Angebot vor. Mehr als 1 Million Euro soll er erhalten. Eine Beleidigung.
9: It was a proposal which I found insulting.
8: Denn sein Vorgänger Sepp Blatter habe mehr als das Doppelte verdient.
9: It was less than half of what the previous president was earning.
8: Mit dieser Beschwerde beginnt Infantino die Sitzung des FIFA-Rats am 10. Mai 2016. Der Rat ist praktisch die Regierung der FIFA. Er tagt eigentlich hinter verschlossenen Türen. Die Mitschnitte sind jetzt aber im Deutschlandfunk-Podcast Behind the Games zu hören. Die Aufnahmen zeigen, wie Infantino kurz nach seiner Wahl seine Macht konsolidiert und ausbaut. Eigentlich soll der FIFA-Präsident nach den korruptionsverseuchten Jahren unter Sepp Blatter eher repräsentativ arbeiten, eher Bundespräsident sein als Kanzler. Aber Infantino hat andere Pläne. Er formt die Verwaltung nach seinen Vorstellungen und präsentiert dem FIFA-Rat seine Kandidatin für den Posten der Generalsekretärin, Fatma Samoura, eine Frau aus dem Senegal, vorher bei der UN.
9: She has no experience, working experience.
10: Natürlich hat sie keinerlei Erfahrung im Fußball, das ist klar. Aber ich denke, wir können ihr mit unserer Erfahrung helfen.
9: And we can help her.
8: Infantino installiert also jemanden ohne eigene Hausmacht, ohne Kontakte in den globalen Fußballstrukturen. Samoura ist von Beginn an abhängig vom Präsidenten. Eine Diskussion findet aber nicht statt.
9: Do you approve? You approve, nobody rejects, nobody opposes, okay?
8: Samoura wird gewählt. Es ist eine von vielen Episoden, die zeigen, wie Infantino zum Alleinherrscher in der FIFA aufsteigt. Er greift sich die Macht, aber sie wird ihm auch bereitwillig übertragen.
11: Die Herrschaftskultur dieser Organisation ist ausgerichtet auf absolute Machtkonzentration, auf Machterhalt. Und diese Kultur hat sich gegen die Reformen und Regeln durchgesetzt.
8: Sagt Miguel Maduro. Der Experte für saubere Verbandsführung ist ein Jahr Teil der FIFA, bis er zu unbequem wird und von Infantino ersetzt wird. Widerstand schaltet Infantino aus. Und er versteht das System FIFA wie kein anderer.
9: The money of FIFA is your money.
10: Das Geld der FIFA ist euer Geld. Es ist nicht das Geld des FIFA-Präsidenten. Ihr seid die nationalen Verbände. Und das Geld der FIFA muss für die Entwicklung des Fußballs dienen und für nichts anderes.
8: Schon bei seiner Wahlkampfrede 2016 verspricht er den mehr als 200 Nationalverbänden mehr Geld. Ein Versprechen, das er hält. Dank Deals mit Saudi-Arabien und dank der Ausweitung der kommenden WM auf 48 Teams. Und damit diese WM gelingt, wird auch mal der Hauptgastgeber beschenkt.
12: The very first winner of the FIFA Peace Prize, the 45th and 47th President of the United States of America, Mr. Donald J. Trump.
8: Wenn Donald Trump keinen Friedensnobelpreis bekommt, dann erschafft die FIFA eben einen eigenen Friedenspreis. Infantino übergibt den großen goldenen Pokal während der WM-Gruppenauslosung.
13: I think that Infantino is
14: Ich glaube, Infantino versteht es unglaublich gut, reichen, mächtigen und zutiefst unsicheren Männern genau das zu sagen, was sie hören möchten. Darin ist Infantino wirklich gut. Darin ist er ein Meister.
13: He's a master at that.
8: Sagt Sven Daniel Wulfe, der an der Universität Neuchâtel zu den Auswirkungen von Megasport-Events forscht. Und Infantinos Zeit an der FIFA-Spitze ist noch lange nicht zu Ende. Gerade erst hat er

0: angekündigt, bis 2031 FIFA-Präsident bleiben zu wollen.
1: Den Podcast Behind the Games Gianni Infantino, den finden Sie in ARD Sounds. Und zum Machterhalt gehört also für ihn auch, die WM immer mehr aufzublasen. So groß wie nie zuvor wird sie sein, mit so vielen Teilnehmerländern wie noch nie zuvor. Und da gibt es auch durchaus richtige Exoten. Die Kapverden zum Beispiel haben einen der afrikanischen Startplätze ergattert. Anne Bayer hat mehr Infos.
2: Damit hatte auf den Kapverden wohl kaum jemand gerechnet. Mit einem 3:0-Sieg gegen Eswatini, einst als Swasiland bekannt, hat sich die Nationalmannschaft im Oktober ihr Ticket zur WM gesichert. Zum ersten Mal in der Geschichte der kapverdischen Inseln haben es die Blauhaie, so wird die Mannschaft genannt, geschafft und sind nun in den USA dabei. Der Jubel damals war riesig. Der Tag wurde zum Feiertag ernannt und die Menschen haben euphorisch gefeiert. Denn dem Inselstaat ist damit eine kleine Sensation gelungen. Hier leben nämlich nur knapp 600.000 Menschen. Somit ist Kapverden eines der kleinsten Länder, das an dem Turnier teilnimmt. Und auch die Spieler der Mannschaft haben zwar kapverdische Wurzeln, leben aber alle in Ländern wie Portugal, Frankreich oder den Niederlanden. Für viele die Chance, endlich mal international spielen zu können. Am 15. Juni ist es dann soweit, dann stehen die Blauhaie voraussichtlich passend zum Namen im dunkelblauen Trikot auf dem Rasen. Der Gegner ausgerechnet Fußballschwergewicht Spanien. Aussicht auf einen Sieg? Naja, an den glaubt auf den Kapverden kaum jemand. Aber das ändert nichts an der großen Vorfreude, ganz nach dem Motto, dabei sein ist alles. Vielleicht reicht der große Kampfgeist und die fröhliche Stimmung ja aus für den ein oder anderen Überraschungssieg.
1: Triathletin Laura Philipp hat bei der Ironman-EM in Hamburg trotz einer starken Aufholjagd die erfolgreiche Titelverteidigung verpasst. Immerhin gab es Silber für sie hinter der Weltmeisterin Solveig Löfseth aus Norwegen. Das war der Sport für jetzt. 18.15 Uhr geht's weiter. Dann natürlich auch mit Eindrücken vom French Open-Finale aus Paris.
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8: 15.30 Uhr, die Nachrichten des Bayerischen Rundfunks mit Karin Schumacher. Die Übersicht. Papst ruft bei Messe in Madrid zu mehr Nächstenliebe auf. Sozialverband Deutschland fordert mehr Lohngerechtigkeit. Russische Drohnen treffen Gebäude bei AKW Tschernobyl. Das Wetter in Bayern immer sonniger, 20 bis 26 Grad. Madrid. Papst Leo XIV. Hat die Menschen bei seinem Besuch in Spanien zur Hilfe für die Nächsten aufgerufen. Gott identifiziere sich mit den Armen, den Unterdrückten, den Einsamen und Verlassenen, sagte er während einer Messe mit anschließender Fronleichnamsprozession in Madrid. Er forderte die Katholiken dazu auf, sich zu Fronleichnam auf die Quellen ihres Glaubens zu besinnen. Die Prozession zeige, dass Gott nicht in der Kirche eingeschlossen bleibe, sondern den Menschen nahe sei. Zu der Veranstaltung waren rund 1,2 Millionen Gläubige gekommen. Sie galt als das größte Ereignis während des einwöchigen Besuches des Papstes in Spanien. Berlin. Der Sozialverband Deutschland sieht es kritisch, dass Deutschland die EU-Richtlinie zur Lohntransparenz nicht fristgerecht umsetzt. Die Bundesregierung nehme damit in Kauf, so Verbandschefin Engelmeier, dass Frauen weiter schlechter bezahlt werden. Die Lohnungleichheit wirke bis ins Alter und verstärke das Risiko von Frauen, in Armut abzugleiten. Deutschland müsste eigentlich bis spätestens morgen eine EU-Richtlinie umsetzen, wonach Arbeitgeber zu Auskünften über die Lohnunterschiede zwischen Frauen und Männern bei vergleichbarer Tätigkeit verpflichtet werden. Bundesfamilienministerin Prien dringt auf Korrekturen und will die Regel erst Anfang nächsten Jahres anwenden. Die EU-Kommission muss nun entscheiden, ob sie ein Strafverfahren gegen Deutschland einleitet. Tschernobyl. Bei einem russischen Drohnenangriff ist ein Gebäude des Lagers für abgebrannte Brennelemente des stillgelegten ukrainischen Kernkraftwerks getroffen worden. Wie der verantwortliche ukrainische Betreiber Energoatom mitteilte, wurde das Gebäude teilweise zerstört. Es hätten sich aber keine Brennelemente darin befunden. Der Strahlenwert liege innerhalb der Grenzwerte. Erivan. In Armenien läuft noch bis zum Abend die Parlamentswahl, die als richtungsweisend für den Kurs des Landes gilt. Der seit 2018 amtierende Regierungschef Pashinyan, der den Kaukasusstaat aus dem russischen Einflussbereich gelöst hat und sich der EU annähern will, hofft auf eine Wiederwahl. In Umfragen kam seine Partei Zivilvertrag auf 32%. Sein schärfster Gegner ist der prorussische Milliardär Karapetyan mit seiner Oppositionspartei Starkes Armenien. Überschattet wird der Urnengang durch prorussische Desinformationskampagnen. Mit ersten Hochrechnungen wird nach Schließung der Wahllokale um 18 Uhr deutscher Zeit gerechnet. Athen. Auf der Insel Euböa in Mittelgriechenland hat es am Mittag 2 Erdbeben gegeben. Nach Angaben des Geodynamischen Institutes waren die 2 aufeinanderfolgenden Erschütterungen auch in der rund 90 Kilometer südlich gelegenen Hauptstadt Athen deutlich zu spüren. Das erste Beben im Raum der Kleinstadt Mantoudi erreichte demnach eine Stärke von 4,8. Kurz darauf erfolgte in derselben Region ein zweites Beben mit einer Stärke von 5,2. Berichte über größere Schäden oder Verletzte liegen derzeit nicht vor. Das Wetter in Bayern, Sonne und Wolken, bis zum Abend immer sonniger bei maximal 20 bis 26 Grad. In der Nacht nur wenige Wolken oder klar bei 12 bis 6 Grad. Morgen erst sonnig oder locker bewölkt, am Abend dann erste Schauer oder Gewitter, die am Dienstag nach Südosten ziehen, danach wieder trockener, aber kühler. Höchstwerte nur noch 14 bis 21 Grad. 15.34 Uhr und hier noch die Verkehrsmeldungen. A3, Nürnberg Richtung Würzburg zwischen Erlangen-West und Schlüsselfeld, 13 Kilometer stockender Verkehr. A7 Füssen Richtung Ulm, zwischen Altenstadt an der Iller und dem Dreieck Hittistetten, 12 Kilometer stockender Verkehr. A7 Fulda Richtung Würzburg zwischen Fulda, Dreieck und Bad Brückenau Wildflecken, 8 Kilometer Stau an einer Baustelle. A8 Salzburg Richtung München zwischen Weihern und dem Kreuz München Süd, 14 Kilometer stockender Verkehr. A8 München Richtung Stuttgart zwischen Ulm-West und Hohenstadt, 8 Kilometer Stau. A9 München Richtung Nürnberg zwischen Manching und Denkendorf, 10 Kilometer Stau an einer Baustelle. Und A9 Berlin Richtung Nürnberg zwischen Gefries und dem Dreieck Bayreuth-Kulmbach, 9 Kilometer Stau wegen Bauarbeiten. Soweit der Service.
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4: Die deutsche Geschichte, auch mit ihren düsteren Seiten, unser demokratisches System, Menschenrechte. All diese Themen werden in Schulen in ganz Deutschland gelehrt. Aber wie resilient ist unser Bildungssystem, wenn es angegriffen wird? Diese Frage stellen sich viele mit Blick auf die Wahlen in Sachsen-Anhalt, wo die AfD, die dort als gesichert rechtsextremistisch eingestuft ist, die Umfragen anführt. Nina Kolleg von der Uni Potsdam sagt, es gibt Schwachstellen.
9: Lehrpläne, die schnell umgeschrieben werden können, die politische Bildung, die ziemlich schnell umgekrempelt werden kann, auch Erinnerungspolitik oder Förderprogramme in der Wissenschaft.
4: Das ist gleich unser erstes Thema hier im Campus-Magazin. Außerdem blicken wir auf die Debatte um die BAföG-Reform und eine Studie, die untersucht hat, wie die Laune der Lehrkräfte den Lernerfolg von Schülern beeinflusst. Mein Name ist Ilka Knigge. Schön, dass Sie zuhören. In genau 3 Monaten steht die erste von 3 Wahlen in Ostdeutschland an. Dann wird in Sachsen-Anhalt ein neuer Landtag gewählt, einem Bundesland, in dem die AfD derzeit laut Umfragen stärkste Kraft ist. Verschiedene Politiker warnen davor, dass die AfD mit einer Regierungsübernahme Zugriff bekommen könnte auf den Staatsapparat. Aber was genau heißt das im Bereich Bildung? Bianca Schwarz hat recherchiert.
10: Abschaffung der Schulpflicht, Unterricht zu Hause durch die Eltern, Sonderklassen für geflüchtete oder behinderte Kinder. Was die AfD beispielsweise in Sachsen-Anhalt plant für den Fall, dass sie dort regieren sollte, das wäre ein grundlegender Wechsel im deutschen Bildungssystem. Hans-Thomas Tilschneider ist bildungspolitischer Sprecher der AfD-Landtagsfraktion in Sachsen-Anhalt.

0: Wir werden dafür sorgen, dass die Schulen unsere Kinder zu mündigen, mutigen, klugen, selbstbewussten und freigeistigen Bürgern heranbilden und nicht mehr versuchen, sie zu gehirngewaschenen und kompetenzlosen, feigen Gesinnungssoldaten des Regenbogenimperiums umzuerziehen.
1: Bildung ist Ländersache. Wie widerstandsfähig könnte das Bildungssystem gegenüber einer Landesregierung also sein?
2: Es ist schon einigermaßen resilient, aber es gibt auf jeden Fall Schwachstellen. Und diese Schwachstellen, die lassen sich ziemlich schnell auch von einer rechtsradikalen Partei ausnutzen.
1: Meint Nina Kolleck. Sie ist Professorin für Erziehungs- und Sozialisationstheorie an der Uni Potsdam. Das Grundgesetz würde die Wissenschaftsfreiheit schützen, die Schulgesetze, die Schulen, sagt Kolleck. Aber Schwachstellen sind aus ihrer Sicht
2: Lehrpläne, die schnell umgeschrieben werden können, die politische Bildung, die ziemlich schnell umgekrempelt werden kann, auch in Erinnerungspolitik oder Förderprogramme in der Wissenschaft.
1: Denn darauf hätte ein Kultusministerium Zugriff. Einfach wäre es aber nicht, sagt Heini Schmidt. Er ist der stellvertretende Bundesvorsitzende beim DBB Beamtenbund und Tarifunion. Das ist der Dachverband des öffentlichen Dienstes. Für Heini Schmidt ist der beste Schutz des Bildungswesens seine Beamte.
3: Jeder Beamte muss einen Eid auf die Verfassung schwören. Er verpflichtet sich damit, über seine gesamte Laufbahn zur Einhaltung und zum Schutz der Verfassung. Und er hat sein Handeln ausschließlich anhand der Gesetze und Verordnungen, die jeweils gelten, auszurichten.
1: Beamte sind der Verfassung, nicht einer Landesregierung oder einer politischen Partei verpflichtet. Und diese Verpflichtung geht bis zur Arbeitsverweigerung.
3: Ein Beamter hat die absolute Pflicht, wenn erkennbar eine Anordnung gegen Gesetze, gegen die Menschenwürde beispielsweise verstoßen würde, dann hat der Beamte die Pflicht zu remonstrieren. Das heißt, er muss seinen Vorgesetzten darauf hinweisen, dass das nach seiner eigenen Überzeugung gesetzeswidrig ist und dass er deswegen sich außerstande sieht, diese Anordnung zu befolgen.
1: Wie viele Lehrkräfte an Schulen und Universitäten verbeamtet sind, das schwankt je nach Bundesland stark, aber ganz grob lässt sich sagen, in etwa die Hälfte. Deswegen appelliert Heini Schmidt vom DBB Beamtenbund und Tarifunion, dass Beamte verbeamtet bleiben müssen, als Rückgrat eines Staates. Weil derzeit viel darüber debattiert wird, befürchtet er, immer mehr Beamte könnten ihren Status verlieren.
3: Gerade in der jetzigen Zeit, eigentlich in einer Unzeit, ja, bei politisch unstabilen Verhältnissen, hören wir jeden Tag in den Medien, Beamte müssen in die Rentenversicherung, Beamte müssen in die Krankenversicherung und wir müssen die Beamten jetzt irgendwie übertrieben loswerden.
1: An einigen Stellen könnten die Bildungspläne der AfD in Konflikt kommen mit den Gesetzen, zum Beispiel bei der Aufweichung der Schulpflicht. Die ist in der Landesverfassung festgehalten und auch im Grundgesetz verankert. Der bildungspolitische Sprecher der AfD-Landtagsfraktion in Sachsen-Anhalt, Hans-Thomas Tilschneider, verweist darauf, die Partei habe ihre Vorschläge juristisch prüfen lassen.
4: Wie resilient ist das Bildungssystem gegenüber der AfD? Ein Beitrag von Bianca Schwarz war das. Hier zu gewinnen, kann schon ein erster Schub für die Karriere in der Forschung sein. Beim Jugendforscht-Bundeswettbewerb sind am vergangenen Wochenende über 150 Schülerinnen und Schüler mit ihren Projekten an den Start gegangen. Es gab, verglichen mit letztem Jahr, fast 10% mehr Anmeldungen zu den Vorwettbewerben in den Bundesländern. Und auch der Anteil von Mädchen war mit knapp über 40% der zweithöchste in der Jugendforscht-Geschichte. Florian Weber war bei der Preisverleihung in Herzogenaurach dabei und hat viele junge Menschen aus dem Freistaat abräumen sehen.
5: Tosender Applaus für die Bundessieger. Gleich viermal durften Schülerinnen und Schüler aus Bayern auf die Bühne in einem großen Veranstaltungszelt in Herzogenaurach. Vincent Nack vom staatlichen Gymnasium Hohenkirchen-Siegertsbrunn hat die Jury mit einem KI-System gegen Schockanrufe und Enkeltrickbetrüger überzeugt.
6: Das ist quasi in Lage, anhand des Gesprächsinhalts im Telefonat zu erkennen, ob ein Betrüger anruft, dann auch entsprechende Maßnahmen zu ergreifen, also zum Beispiel das Telefonat aufzulegen.
5: Die innovativste Arbeit des 61. Bundeswettbewerbs, so das Urteil der Jury. Bundessieger im Bereich Mathematik ist der 15-jährige Malte Rauschenbach vom Franz-Marc-Gymnasium Markt-Schwaben. Er entwickelte eine Art Übersetzer, der KI-Modelle energiesparend in lokale Hardware überträgt, da künstliche Intelligenz bislang meist in großen, energieintensiven Rechenzentren läuft. Das soll vor allem die Effizienz steigern. Auch drei Schüler des Gymnasiums Neubiberg dürfen jubeln. Levi Jekic, Lennart Antritter und Alexander Kluge haben eine Metallverbindung aus Bismut, Zinn, Zink und Aluminium entwickelt. Diese verhindert, dass eine Legierung bei hohen Temperaturen spröde und brüchig wird, erklärt Levi Jekic.
7: In Chemikalien schränken könnte das Ganze

0: umgesetzt werden oder aber auch in einfachen Kesseln, welche beispielsweise nicht überhitzt werden dürfen oder dergleichen.
1: Und der Berufsschüler Stefan Weiß aus Deggendorf ist Bundessieger im Bereich Technik. Der 20-Jährige entwickelte einen tragbaren sogenannten Multifunktionskalibrator. Dieser ermöglicht es, digitale Messgeräte zu überprüfen. 116 Projekte mit 159 Teilnehmerinnen und Teilnehmern hatten sich für das Bundesfinale in Herzogenaurach qualifiziert. Jugendforscht ist ein bundesweiter Nachwuchswettbewerb, der junge Menschen für die MINT-Bereiche Mathematik, Informatik, Naturwissenschaften und Technik begeistern und in ihrer beruflichen Orientierung unterstützen soll.
2: Florian Weber war bei der großen bundesweiten Preisverleihung in Herzogenaurach dabei. Und für einen der Gewinner aus Bayern war es schon der zweite Erfolg auf Bundesebene. Vincent Nack aus Hohenkirchen-Siegertsbrunn bei München siegte bereits als 15-Jähriger. Damals entwickelte er ein Notbremsassistenzsystem für Fahrräder und erhielt den ersten Platz in der Kategorie Arbeitswelt. Diesmal gewann der heute 19-Jährige den Preis für die innovativste Arbeit. Sein KI-System gegen Telefonbetrug kam bei der Jury gut an. Was bleibt von Jugendforscht? Vincent Nack sagt:
3: Auf jeden Fall sehr viel Freude, sehr viel Motivation für meinen weiteren Werdegang. Ich werde dann bald studieren. Viele neue Kontakte, viele nette Leute, schöne Erfahrungen und auch Inspiration, dass es einfach viele coole Leute da draußen gibt, die etwas Ähnliches machen wie ich.
2: Und auch mit seiner Gewinneridee, die zum Beispiel gegen Betrugsanrufe wie den bekannten Enkeltrick eingesetzt werden soll, hat Vincent Nack Pläne.
3: Ja, es bahnt sich gerade eine Kooperation mit der Polizei an. Das ist aber noch im Laufen, nicht spruchreif. Aber ich glaube, nachher werde ich auf jeden Fall mal auf der Suche machen nach möglichen Kooperationspartnern für dieses Projekt.
2: Am vergangenen Wochenende sind die Sieger des Jugendforscht-Bundeswettbewerbs gekürt worden. Und Vincent Nack aus Hohenkirchen-Siegertsbrunn ist einer von ihnen. Ist der Stoff spannend oder nicht? Der Unterricht interaktiv und digital? All diese Fragen werden diskutiert, wenn es darum geht, wie Schülerinnen und Schüler am besten lernen können. Aber auch, ob Lehrkräfte gut gelaunt zur Arbeit kommen und das auch ins Klassenzimmer tragen, spielt eine Rolle, wie eine neue Studie mit internationalen Daten zum Matheunterricht zeigt. Anja Braun fasst die Ergebnisse zusammen.
4: Das Forschungsteam hat Daten von fast 680 Mathelehrkräften und rund 17.500 Schülerinnen und Schülern ausgewertet. Die Jugendlichen waren etwa 15 Jahre alt und kamen aus 8 Ländern, darunter auch Deutschland. Die Auswertung zeigt, empfinden die Lehrkräfte Freude, dann gelingt der Matheunterricht besser. Das Interesse der Lernenden steigt und sie fühlen mehr Selbstvertrauen. Beides zusammen führt nach Angaben der Forschenden meist zu besseren Ergebnissen und das zeigt sich auch in den Noten. Anders ist es, wenn Lehrkräfte schlecht gelaunt oder verärgert sind, dann machen sie in der Regel schlechteren Unterricht. Laut Forschungsteam führt das schließlich auch zu schlechteren Lernergebnissen der Schülerinnen und Schüler. Als Schlüssel für besseren Unterricht sieht das Team deshalb die Stärkung der psychologischen Ressourcen von Lehrkräften. Sie fordern, wer Unterricht verbessern will, sollte nicht nur an Lehrplänen und Strukturen, sondern auch an der positiven Stimmung von Lehrkräften arbeiten, damit die auch gute Laune und Lernerfolg in die Klassenzimmer bringen können. Eine Anschlussstudie der Ludwig-Maximilians-Universität zeigt, dass dafür ein Mentoring- und Coaching-Programm eingesetzt werden kann. Angehende Lehrkräfte, die es durchlaufen hatten, trauten sich später mehr zu, waren besser gelaunt und schauten insgesamt deutlich positiver auf ihren Unterricht.
2: Aber wie genau führt die gute Laune einer Lehrkraft dann zu besseren Noten bei Schülerinnen und Schülern? Meine Kollegin Anja Braun sagt:
4: Also man weiß ja mittlerweile, dass für einen gelungenen Unterricht nicht nur Fachwissen und Methoden wichtig sind, sondern eben auch die Person der Lehrkraft. Das haben zahlreiche Studien bewiesen. Und hier wurde eben nochmal genauer drauf geschaut, was die Lehrkräfte offenbar mitbringen bei gutem und damit gelungenem Unterricht. Und da hat das Forschungsteam gesehen, dass Lehrkräfte, die Freude am Unterricht empfinden, oft engagierter, geduldiger und strukturierter handeln. Sie haben den Unterricht auch klarer geführt, waren gelassener und konnten gute Beziehungen zu den Schülerinnen und Schülern aufbauen. Sie haben die ebenso auch stärker interessieren können und zum Mitmachen anregen können. Und diese Faktoren, die sind eben direkt mit besserem Lernen verbunden und haben schließlich auch zu besseren Ergebnissen, also zu besseren Noten geführt. Umgekehrt haben negative Emotionen wie Ärger die Unterrichtsqualität gemindert. Schlecht gelaunte Lehrkräfte waren genervt, weniger flexibel und konnten für ihre Schülerinnen und Schüler keine wirklich unterstützende Lernumgebung schaffen. Das Fazit des Forschungsteams ist deshalb, dass es eben sehr wichtig ist, wie sich die Lehrkräfte im Unterricht fühlen. Denn genau das prägt die Lernprozesse dann auch maßgeblich.
2: Die Studie wurde ja in 8 Ländern durchgeführt. Aber wie vergleichbar sind diese überhaupt?
4: Also es wurden ja Mathematiklehrkräfte und Schülerinnen und Schüler im Alter von etwa 15 Jahren in 8 sehr unterschiedlichen Ländern untersucht. Da war Deutschland dabei, aber zum Beispiel eben auch China und Mexiko. Und zur Vergleichbarkeit hatten alle dieselbe Mathematiklektion, also die Einführung quadratischer Gleichungen, bearbeitet. Danach haben die Lehrkräfte angegeben, wie viel Freude und wie viel Ärger sie beim Unterrichten einer bestimmten Klasse erlebt haben. Und die Schülerinnen und Schüler dieser Klassen haben anschließend auch die Unterrichtsqualität bewertet und einen Test zu dem Unterrichtsstoff geschrieben. Außerdem wurden sie eben befragt, wie ihr Interesse an dem Stoff ist und ob sie sich jetzt darin fit fühlen würden. Und interessant ist eben, dass die Auswertung überall dasselbe Muster gezeigt hat. Also trotz der wirklich sehr unterschiedlichen Schulsysteme und Kulturen sind positive Emotionen der Lehrkräfte quasi überall der zentrale Punkt gewesen für guten Unterricht und für den Lernerfolg der Schülerinnen und Schüler.
2: Die Forschenden empfehlen deshalb, schon die Ausbildung der Lehrkräfte sollte Programme enthalten, die die Selbstwirksamkeit und emotionale Kompetenz fördern können. Anja Braun berichtete. Es gäbe kein Vollkasko-Studium. Studierende könnten nebenbei arbeiten, das sei kein Drama, sie habe es auch gemacht. Diese Äußerungen der Bundesforschungsministerin Dorothee Bär vom vergangenen Wochenende haben viele Studierende schockiert, auch in München.
5: Weltfremd.
6: Ja, voll scheiße. Also so viel BAföG, wie ich jetzt kriege, das reicht auch nicht aus zum Überleben.
7: Allein wenn ich dran denke, an wie vielen Tagen ich sage, ich kann nicht zur Uni gehen, weil ich muss arbeiten, ne? Da kommt man dann nicht in Regelstudienzeit hin.
8: Natürlich, ich arbeite jetzt auch noch während des Studiums, aber es ist auch schon schwierig, unter einen Hut zu kriegen.
2: Eigentlich sieht der Koalitionsvertrag eine Reform des BAföGs vor. Forschungsministerin Bär hatte die allerdings angesichts des Spardrucks in Frage gestellt. Doch nun rudert das Ministerium offenbar doch zurück. Ruth Kirchner fasst den Verlauf der Debatte zusammen.
9: Nach den skeptischen Äußerungen von Bundesforschungsministerin Dorothee Bär von der CSU zur BAföG-Reform bekräftigt ihr Ministerium, die Erhöhung der BAföG-Leistungen soll kommen. Das Forschungsministerium arbeitet daran, dass die BAföG-Reform Ende Juli im Kabinett verabschiedet wird und zum Wintersemester 2026/27 in Kraft treten kann, schreibt das Ressort auf der Plattform X. Weitere Angaben wurden nicht gemacht. Bär hatte sich am Wochenende pessimistisch zur Reform der Ausbildungsförderung für Studierende geäußert. Ihr Ministerium habe zwar alle Weichen gestellt, aber sie rechne nicht mehr mit einer schnellen Reform, sagte sie in einem Interview und verwies auf Widerstand in den Koalitionsfraktionen. Zugleich äußerte sie Verständnis für einen möglichen Stopp der Reformen wegen allgemeiner Sparzwänge. Die SPD reagierte empört auf die Aussagen von Bär. Die SPD-Bundestagsfraktion steht geschlossen hinter der Reform, heißt es. SPD-Forschungspolitikerin Lina Seitzel übt scharfe Kritik an der Ministerin.
10: Die Aussage von Dorothee Bär ist falsch und irritiert. Die BAföG-Reform ist zwischen den Koalitionsfraktionen auf Basis des Koalitionsvertrags vereinbart. Die Finanzierung wurde gemeinsam mit Bundesfinanzminister Lars Klingbeil geklärt und ist sichergestellt.
9: Seitzel forderte Bär auf, ihre Hausaufgaben zu machen und den Gesetzentwurf zügig ins Kabinett einzubringen. Der Koalitionsvertrag von Union und SPD sieht vor, in diesem Jahr zum Wintersemester die Wohnkostenpauschale für Studierende, die nicht mehr bei den Eltern leben, anzuheben. In den kommenden Jahren ist eine Anhebung des sogenannten BAföG-Grundbedarfs geplant. Aktuell sind das 475 Euro. Wie viel BAföG-Studierende tatsächlich bekommen, hängt vom Einkommen der Eltern und anderen Faktoren ab.
2: Ruth Kirchner war das über eine Debatte zur BAföG-Reform, die die Bundesforschungsministerin ausgelöst hat. In diesen Wochen geht für viele die Schule zu Ende. Aber was macht man nach dem Abitur oder der mittleren Reife? Um sich zu orientieren oder bewusst eine Pause einzulegen, absolvieren manche vor der Ausbildung oder dem Studium erstmal ein freiwilliges soziales Jahr. Doch es gibt auch eine Alternative, die eher unbekannt ist und zum Beispiel im Landkreis Günzburg angeboten wird. Peter Allgeier hat sie sich angeschaut.
11: Annalina streift mit einer Heckenschere durchs Unterholz.
12: Wir tun die Waldräder entfernen von den ganzen Bäumen. Die wächst nämlich von unterhalb bis in die Krone hinauf und kann da eben durch die ganzen Blätter dem eigentlichen Baum das Licht wegnehmen und auch sogar die Krone zum Abbrechen bringen.
11: Nach dem Fachabitur hatte sie sich für ein freiwilliges ökologisches Jahr bei der Stadt Günzburg entschieden.
5: Schön sauber abschneiden, ohne dass es dir ausreißt.
11: Mit einer Teleskopstange sägt sie auch Äste von Walnussbäumen ab, damit sie andere Pflanzen nicht verdrängen. Einen Waldarbeiter soll sie nicht ersetzen, sagt Stadtförster Kevin Ries.
13: Wir konzentrieren uns gerade auf das Nötigste, weil wir zu vielen Sachen gar nicht mehr kommen. Also das heißt, wir haben jetzt eine zusätzliche Arbeitskraft, die man nicht mit den Forstwirten komplett einsetzt.
5: So klein sind die Käfer. Hier, das, was da krabbelt, das sind diese Borkenkäfer. Und die sind schon so weit, dass die jetzt quasi am Ausfliegen sind.
11: Annalena Riss kümmert sich aber auch um Öffentlichkeitsarbeit, hat an einer Kampagne mitgewirkt, die für mehr Toleranz im Stadtverkehr werben soll, oder stellt über ein Social-Media-Video Carsharing in Günzburg vor.
14: Perfekt für den Citytrip, den Besuch bei Freunden oder kurz zum Badesee. Einsteigen, losfahren, Spaß haben. Probier's doch mal aus.
11: Ein Selbstläufer ist das freiwillige ökologische Jahr aber nicht. Es braucht schon eine enge Betreuung, sagt Daniela Fischer, Klimaschutzmanagerin der Stadt.
15: Sich Zeit zu nehmen, den jungen Menschen Dinge zu erklären und das in ein Ganzes einzubetten und sie nicht alleine sitzen zu lassen, weil das habe ich auch schon an anderen Stellen erlebt. Und das kriege ich auch von unserer FÖJ jetzt mit, dass es an anderen Einsatzstellen so läuft.
11: Annalenas Wochenplan ist jedenfalls abwechslungsreich.
16: Genau, man sieht hier einerseits grün, das ist der Forst eben, und rot sind eben meine 5 Seminare. Blau haben wir hier, das ist die Gärtnerei.
11: Die Gärtnerei gehört zum städtischen Bauamt. Sie pflanzt zum Beispiel auch Blumen auf Grünflächen der Stadt. 16 Jahre alt muss man für ein freiwilliges ökologisches Jahr sein. Man ist sozial- und unfallversichert, bekommt auch Taschengeld. Weil Annalena noch zu Hause wohnt, sind es 830 Euro pro Monat.
16: Es war wirklich die beste Entscheidung, die ich machen hätte können, direkt nach der Schule, nach 12 Jahren, wirklich nur im Unterricht zu hocken, aktiv was für die Gesellschaft, für die Umwelt machen zu können, wirklich mal ein Jahr wirklich Zeit für mich zu nehmen.
2: Als nächstes will Annalena eine kaufmännische Ausbildung absolvieren und die soll dann die Grundlage sein für einen Job im Umweltbereich. Peter Allgeier hat sie bei ihrem freiwilligen ökologischen Jahr besucht. Und wen so ein Jahr interessiert, gerade jetzt werden viele Stellen ausgeschrieben. Unter foej-bayern.de gibt es eine Übersicht. In einer Woche ist es soweit. Die Fußball-WM der Männer beginnt. Und während hierzulande sicher auch viele Lehrerinnen und Lehrer die Spiele schauen, gehen in Mexiko-Stadt viele Lehrer auf die Straßen. Sie nutzen die Aufmerksamkeit, die die WM mit sich bringt, um auf ihre Situation aufmerksam zu machen. Anne Demmer berichtet.
17: Wütende Lehrer schlagen mit abgebrochenen Laternenstangen gegen Scheiben und Eingangstüren des Bildungsministeriums in Mexiko-Stadt, haben sogar Feuer gelegt. Videos davon kursieren im Internet. Die Polizei reagierte auf die Ausschreitungen der Demonstranten mit Tränengas. Auch der Lehrer Rodrigo Arias ist unter den Protestierenden. Sie wollen die Aufmerksamkeit der WM nutzen, um auf ihre Belange aufmerksam zu machen. Die ehemalige Regierung von Andrés Manuel López Obrador und auch die aktuelle Regierung von Claudia Sheinbaum hat im Wahlkampf versprochen, die Rentenreform rückgängig zu machen und das solidarische Rentensystem für Lehrer im öffentlichen Dienst wiederherzustellen. Aber es ist nichts passiert. Bereits am Vortag hatten Lehrer riesige Fußballerfiguren, die die Prachtstraße Reformer säumen, mit Seilen zu Boden gezogen. Sie rissen den Figuren die Trikots ab und setzten sie teilweise in Brand, wie es in lokalen Medienberichten heißt. Die Lehrer fordern deutlich höhere Gehälter, einige sogar bis zu 100%, und bessere Arbeitsbedingungen. Das monatliche Einstiegsgehalt an öffentlichen Schulen liegt umgerechnet bei rund 800 Euro. Die Regierung hat zuvor eine Erhöhung um 9% angeboten. Das reicht dem Lehrer nicht. Die Regierung hat so viele Sachen versprochen, aber am Ende haben sie gar nicht die Absicht, etwas zu verändern. Sie haben einfach das Thema für sich genutzt, um Stimmen damit zu fangen. Die mexikanische Präsidentin Claudia Sheinbaum setzt auf Deeskalation. Viele wollen, dass wir in die Falle der Repression tappen, als Auftakt zur Weltmeisterschaft. Aber wir werden nicht auf diese Provokation hereinfallen. Die Regierung steht unter Druck. Auch viele Mexikanerinnen und Mexikaner sind von den Blockaden bereits genervt. Der Lieferfahrer Armando Escobedo verliert viel Zeit im Stau. Seine Kunden muss er warten lassen. Es gibt zu viel Verkehr. Strecken, für die ich 5 bis 10 Minuten brauche, dauern jetzt 20 Minuten mehr. Dieser Ladenbetreiber hat ebenfalls kein Verständnis für die Proteste. Es trifft uns alle. Die Geschäfte, alte Menschen, Kranke. Die Straßen sind dicht. Am 11. Juni empfängt Mexiko Südafrika im legendären Aztekenstadion. 5 Millionen Touristen werden für die WM erwartet. 100.000 Einsatzkräfte sollen für Sicherheit sorgen. Doch die Lehrergewerkschaft droht bereits mit Massenprotesten genau zum WM-Auftakt. Auch die Angehörigen von rund 130.000 in Mexiko vermissten Menschen planen Proteste und Straßenblockaden. Auch sie wollen die durch die WM geschaffene internationale Aufmerksamkeit nutzen, um ihren Forderungen Gehör zu verschaffen. Ihr Slogan? Der Ball kehrt zurück nach Hause. Und sie? Wann?
2: Warum in Mexiko-Stadt gerade viele Lehrerinnen und Lehrer protestieren? Ein Beitrag von Anne Demmer war das. Das war das Campus-Magazin. Mein Name ist Ilka Knigge. Schön, dass Sie uns heute zugehört haben.
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1: 1 Million Euro klingt maximal absurd. 1 Million Euro, und zwar nicht, um sich Luxus zu gönnen oder sonst irgendwas. 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Da muss man, und deshalb wird die Summe so groß, auch die Inflation der nächsten Jahrzehnte mit reinrechnen.
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2: 16 Uhr ist es. Die Nachrichten des Bayerischen Rundfunks mit Karin Schumacher. Die Übersicht. Papst feiert Messe in Madrid mit mehr als 1 Million Gläubigen. Bundesratspräsident Bovenschulte warnt vor Übermaß an Reformen. Steinmeier stellt Bedenken gegen Olympia-Bewerbung für 2036 zurück. Das Wetter in Bayern freundlich bei 20 bis 26 Grad. Madrid. Papst Leo XIV. Hat in der spanischen Hauptstadt vor rund 1,2 Millionen Gläubigen eine Messe unter freiem Himmel zelebriert. Es war die bisher größte Menschenmenge bei einer Messe Leos, seit der US-Amerikaner vor über einem Jahr zum Papst gewählt wurde. Die Polizei musste wegen des Andrangs schließlich die Zugänge sperren. In seiner Predigt stellte Leo die enge Verbindung zwischen Glauben und Alltag heraus. Der Glaube dürfe nicht privat bleiben, sondern müsse auch in der Gesellschaft sichtbar werden. Gott identifiziere sich mit den Armen, den Unterdrückten, den Einsamen und Verlassenen, so der Pontifex. Berlin. Bundesratspräsident Bovenschulte hat in der Debatte um anstehende Sozialreformen vor einem Übermaß gewarnt. Dem Spiegel sagte der SPD-Politiker, es sei aller Ehren wert, dass die Bundesregierung Themen angehe, die seit Jahrzehnten liegen geblieben seien. Angesichts der Komplexität jedes einzelnen Themas sei aber die Aufgabendichte viel zu hoch. Er verwies dabei insbesondere auf eine Rentenreform. Diese innerhalb weniger Tage nach den Vorschlägen der eingesetzten Expertenkommission beschließen zu wollen, sei keine gute Idee. Bovenschulte riet der Bundesregierung, stattdessen die Steuerpolitik zu priorisieren. Thessaloniki. Die Polizei auf der griechischen Insel Kreta hat einen Palästinenser festgenommen, der Terroranschläge geplant haben soll. Der 37-Jährige steht im Verdacht, der militant-islamistischen Hamas anzugehören. Bei Durchsuchungen

0: Durchsuchungen von Wohnungen stellten die Ermittler mehrere Mobiltelefone, ein Laptop, externe Festplatten und Bankkarten sicher. Der Verdächtige soll online Chemikalien bestellt haben, die zur Herstellung von Sprengstoff verwendet werden können. Zuvor hatte er sich in Malaysia in der Herstellung von Sprengstoff schulen lassen. Die Polizei geht davon aus, dass er zu den 4 festgenommenen Palästinensern aus Zypern Kontakt hatte, die gegen die ebenfalls wegen Terrorverdachts ermittelt wird. Berlin. Bundespräsident Steinmeier hat seine Bedenken gegen eine Bewerbung Deutschlands für die Olympischen Spiele im Jahr 2036 zurückgestellt. Das berichtet das ARD-Hauptstadtstudio. Demnach teilte das Bundespräsidialamt mit, die Vorbehalte Steinmeiers seien nicht verschwunden. Er sei aber mittlerweile fest überzeugt, dass alle Beteiligten verantwortungsvoll mit dem Datum umgehen würden. Steinmeier lehnte eine Bewerbung Deutschlands für die Olympischen Spiele im Jahr 2036 bislang ab, weil er das Datum als, so wörtlich, historisch problematisch empfand. Die Spiele 1936 in Berlin hatten die Nazis als Propagandainstrument genutzt. Gera. In der thüringischen Stadt hat das 34. Deutsche Kindermedienfestival Goldener Spatz begonnen. Zur Eröffnung wurde der Schweizer Familienfilm Plitsch Platsch Forever gezeigt. Bis zum 13. Juni stehen rund 100 Veranstaltungen auf dem Programm, darunter 37 Filme und Serien sowie 6 Projekte im Wettbewerb Interaktives und Digitales Storytelling. Dabei stehen Themen wie Freundschaft, Mut, Teilhabe und das Erwachsenwerden im Mittelpunkt. Das Wetter in Bayern meist freundlich, nur an den Alpen einzelne Schauer möglich, bei 20 bis 26 Grad. In der Nacht meist klar bei 12 bis 6 Grad. Die Aussichten morgen erst viel Sonne, gegen Abend von Westen her immer mehr Wolken, mit Schauern oder Gewittern bei 24 bis 28 Grad. Dienstag und Mittwoch wieder unbeständig und regnerisch, 14 bis 21 Grad. 16.04 Uhr. Und hier noch die Verkehrsmeldungen. A3 Passau Richtung Nürnberg zwischen Neutraubling und Regensburg Ost. Das ist jetzt nicht lesbar. A3 Nürnberg Richtung Würzburg zwischen Erlangen West und Schlüsselfeld 13 Kilometer stockender Verkehr. A7 Fulda Richtung Würzburg zwischen dem Fulda Dreieck und Bad Brückener Wildflecken 8 Kilometer Stau an einer Baustelle. A8 Salzburg Richtung München zwischen Weyern und dem Kreuz München Süd 16 Kilometer stockender Verkehr. A8 München Richtung Stuttgart zwischen Ulm West und Hohenstadt 8 Kilometer Stau. A9 München Richtung Nürnberg zwischen Manching und Denkendorf 10 Kilometer Stau. A9 Berlin Richtung Nürnberg zwischen Gefries und Dreieck Bayreuth-Kulmbach 9 Kilometer Stau wegen Bauarbeiten. Soweit der Service.
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2: Hallo ihr Lieben, hier kommt der Plus-Minus-Podcast mit einer Folge, die wir wiederholen. Das liegt an unserer Sommerpause, in der wir gerade an unserem Podcast feilen.
3: Ja, wir sitzen mit unserem Team zusammen an den Top-Themen. Wir suchen die Top-Experten dazu und bereiten spannende neue Folgen für euch vor. Die könnt ihr dann ab Ende Juli wieder hören.
2: Einen wunderschönen guten Tag, ihr Lieben. Da sind wir wieder.
3: Heute mit einer genialen Ausgabe. Wir suchen den besten Weg zum Geld. So zu einer Million?
2: Genau, denn heute gehen wir der Frage nach, wie werden wir eigentlich reich? Und hinter dieser Frage steckt nicht nur, ja, wer cool reich zu sein, sondern auch die Erkenntnis, was, wenn wir alle reich werden müssen?
3: Ja, und zwar eben nicht zum Spaß, nicht weil wir auf Luxusurlaube oder teure Autos stehen. Reich werden müssen, damit wir unseren Lebensstandard halten können. Später, wenn wir in Rente gehen. Denn vom Staat und der gesetzlichen Rente wird es da immer weniger geben.
2: Und das heißt, wir sind da vermutlich weitgehend auf uns selbst gestellt, um im Alter zurechtzukommen. Das Problem, das machen bisher die wenigsten. 4 von 10 Menschen gehen das Thema Sparen für die Altersvorsorge nicht an. Das ist fast jeder Zweite.
3: Ja, aber wie soll man das mit dem Reichwerden überhaupt schaffen? So viel Geld beiseite zu legen, klingt unmöglich, ist es aber nicht. Atmet einmal tief durch und macht euch bereit. Wir sagen euch, das kann funktionieren. Packen wir es an.
2: Die gute Nachricht ist, reich werden ist keine Zauberei, denn auch mit kleinem Geld kann man das schaffen, am Ende einiges auf die hohe Kante zu bekommen. Aber natürlich braucht man dazu so ein paar Tricks und ein paar Kniffe, damit man seine Sparziele erreicht. Und genau dabei helfen wir.

0: für euch. In dieser Folge sprechen wir darüber, was ihr tun könnt, um später mal nicht zu große finanzielle Sorgen zu haben. Und wir decken die größten Fehler der Sparer auf, damit ihr sie nicht macht.
1: Na dann, mal ganz konkret. Wie viel braucht man denn, um im Alter entspannt über die Runden zu kommen? Unsere Kolleginnen und Kollegen vom Magazin Finanztipp haben da mal modellhaft rumgerechnet und die Zahlen, die dabei rauskamen, haben mich echt schockiert vom Hocker gehauen. Wenn man mal eine Beispielperson nimmt, sagen wir eine heute 30-jährige Frau. Wir geben ihr den Namen Paula. Paula hat ein monatliches Nettogehalt von 2700 Euro. Also liegt damit minimal über dem Durchschnittsverdienst.
0: Und Finanztipp hat jetzt berechnet, was Paula wohl an Geld sparen muss, um bis an ihr Lebensende finanziell sorgenfrei durchzukommen. Also nicht das Geld, was sie jetzt in den nächsten Jahren braucht, sondern was sie braucht, wenn sie mit 67 in Rente ist und wir gehen mal vom besten Fall aus, 100 Jahre alt wird. Ist übrigens gar nicht so unwahrscheinlich, wir werden nämlich immer älter. Und jetzt kommt's. Laut der Berechnung braucht Paula dafür bis zu 1 Million Euro.
1: Das muss man wirken lassen. 1 Million Euro klingt maximal absurd. 1 Million Euro und zwar nicht, um sich Luxus zu gönnen oder sonst irgendwas. Nee, einfach um den ganz normalen Lebensstandard im Alter zu halten. Da muss man, und deshalb wird die Summe so groß, auch die Inflation der nächsten Jahrzehnte mit reinrechnen. Okay, jetzt könnte sagen, wer wird schon 100 Jahre alt? Dann sagen wir, erstens werden immer mehr so alt. Zweitens, selbst wenn Paula nur 85 wird, dann bräuchte sie laut den Berechnungen von Finanztipp immer noch fast 500.000.
0: Die Frage ist halt, wo soll denn das herkommen? Die Antwort ist, das Vermögen, das wir im Alter brauchen, setzt sich aus verschiedenen Bausteinen zusammen. Es geht hier nicht nur um Cash, sondern auch um Finanzanlagen, um Sachwerte. Bei einigen geht es auch um die eigene Immobilie. Auf die einzelnen Bausteine gehen wir später ein. Was wir aber jetzt schon sagen können, gerade auf die Kombination kommt es an. Da muss man aufpassen.
1: Ja, da kann nämlich einiges schief gehen. Die schlimmsten Fehler lassen sich mit diesen drei Wörtern zusammenfassen. Verkalkulieren, verzocken, verpeilen.
0: Damit euch nichts daneben geht bei der Finanzplanung, schauen wir uns jetzt mal an, was man alles falsch machen kann. Wir erklären euch die größten Fehler, die Sparer machen auf dem Weg zur Million. Und dazu gehört als allererstes, viele unterschätzen die Summe, die sie zur Absicherung in der Rente brauchen.
1: Ja, wir haben das vorhin am Beispiel von Paula gehört. Wer alt werden will und dann entspannt leben möchte, der muss ungefähr zwischen 500.000 bis zu 1 Million Euro haben. Und das wirkt für die meisten so absurd viel, dass viele denken, ja, das ist doch gar nicht meine Kragenweite. Ich bin ja gar kein Unternehmer oder Millionär. Aber wenn man das Ganze mal genau durchrechnet, dann ist die Summe leider nicht mehr so absurd, sondern leider erschreckend realistisch.
0: Die gute Nachricht dabei ist, ihr könnt das schaffen, an diese Summe ranzukommen, auch als Normalverdiener, wenn ihr es richtig angeht. Aber dazu braucht ihr einen Plan. Einfach so loslegen, ohne Vorbereitung, das ist ein Risiko, weil ihr könnt so viel Geld sparen, wie ihr wollt. Wenn ihr Pech habt, kann das ganze gesparte Geld auf einmal weg sein, weil ein Unglück passiert, etwas Unvorhergesehenes passiert. Und da müsst ihr euch absichern. Mit den richtigen Versicherungen, wir meinen damit jetzt keine Lebensversicherung, sondern mindestens eine Haftpflichtversicherung und eine Hausratversicherung. Beide decken wesentliche Risiken ab, die euch im Alltag passieren können.
1: Und bevor man sich dann um seine eigene Altersmillion kümmern kann, sollte man sich noch ganz dringend ein anderes Must-Have angucken. Berufsunfähigkeitsversicherung. Verbraucherschützer sind sich einig, dass die wichtig ist, wenn zum Beispiel euer Rücken nicht mehr mitmacht oder euer Kopf, die Psyche. Dann braucht ihr sowas, sonst könnt ihr euch das mit dem Ansparen der Millionen gleich abschminken.
0: Neben den Versicherungen gehört zum Sicherheitsnetz, dass ihr eure Schulden tilgt. Das klingt einfacher, als es getan ist, schon klar. Wir reden jetzt hier auch nicht vom Bereich Haus abbezahlen oder so. Aber es ist total wichtig für eure Vorsorge, Schulden zu vermeiden oder bestehende schnell zurückzuzahlen. Und sowas fängt ja schon, keine Ahnung, bei einem Fernseher auf Pump an.
1: Und ein letzter wesentlicher Punkt, bevor wir mit der Million endlich losstarten, der heißt Notgroschen. Obersinnvoll, sowas braucht ihr, wenn man was unerwartet kommt, das Auto kaputt oder die Waschmaschine sagt Ciao, dann braucht ihr sowas wie Notgroschen. Experten empfehlen sogar 3 Notgroschen, nämlich 3 Nettogehälter als Rücklage, auf die man dann sofort zurückgreifen kann und die nicht in irgendeinem Bausparplan oder einem anderen Sparplan festhängen.
0: So, haben wir das Sicherheitsnetz geklärt, dann jetzt aber bitte reich werden. Das geht nicht so schnell, dafür brauchen wir viel Zeit, die meisten von uns Jahrzehnte. Und damit

0: so weiter. Wenn dann so ein bisschen was übrig bleibt, verwendet es zum Sparen. Wie genau und was da die besten Bausteine sind, darüber sprechen wir gleich nochmal.
1: Bleiben wir erstmal dabei, was läuft häufig schief? Wir haben gerade darüber gesprochen, ein Problem ist, man verpeilt das Sparen anzugehen. Man verkalkuliert sich bei der Summe, die benötigt wird. Und jetzt geht es ums Verzocken. Viele rechnen damit, zu erben zum Beispiel und damit ihr Rentenproblem schon zu wuppen. Laut einer Umfrage von YouGov plant jeder Zweite von den Befragten, das Erbe für die Altersvorsorge einsetzen zu können.
0: Klar, kann funktionieren, muss aber nicht. Oft gehen Erben leer aus oder es bleibt dann doch viel weniger übrig als gedacht. Also ist es überhaupt keine gute Idee, genauso wie auf eine reiche Heirat oder so zu setzen. Ob das mit einem reichen Partner klappt, ist mindestens so unkalkulierbar wie das mit dem Erben. Beides völlig ungeeignet für eine vernünftige Finanzplanung.
1: Eine andere Überzeugung, die viele haben, eine Immobilie ist die richtige Altersvorsorge. Das klingt ja auch attraktiv. Man wohnt da ja kostenfrei oder kann das Haus oder Wohnung vermieten und dadurch Geld einnehmen. Dabei kann diese Rechnung auch daneben gehen und es sich später als Riesenfehler herausstellen, wenn man beim Sparen fürs Alter nur auf die Karte Eigenheim setzt.
0: Darüber haben wir mit Christian Richter gesprochen. Der berät beim Verbraucherservice Bayern regelmäßig Menschen, wie sie am besten Geld für das restliche Alter zurücklegen. Und auch er sagt, wenn man nur auf diese Karte setzt, kann es schwierig werden.
2: So die Meinung, wenn ich im Alter mietfrei lebe, brauche ich ansonsten keine Altersvorsorge, ist ein absoluter Irrweg. Denn eine dann 30, 40 Jahre Immobilie, die muss auch unterhalten werden. Also ein wichtiger Baustein, ja, ist mit Sicherheit das mietfreie Wohnen als Thema, aber es darf auf gar keinen Fall die einzige Einnahmequelle im Alter sein.
1: Auch Immobilien verursachen richtig hohe Kosten. In der Immobilienbranche sagt man ja, man zahlt den Kaufpreis zweimal. Erstmals beim Kauf und später dann bei den ganzen Renovierungen und Sanierungen nochmal den gleichen Betrag.
0: Also halten wir fest, es ist keine gute Idee, das haben wir jetzt verstanden, wenn man fürs Alter nur auf die Eigentumswohnung und das Haus der Oma setzt. Aber nach den ganzen Don'ts kommen wir jetzt endlich zu den positiven Nachrichten. Wir haben euch am Anfang ja versprochen, das kann tatsächlich klappen mit dem Reichwerden. Und dafür gucken wir uns jetzt als erstes an, wie viel muss man denn im Monat ungefähr zur Seite legen?
1: Wir haben dazu mit einem Experten gesprochen, mit Saidi Sulilatu, der ist Chefredakteur von Finanztipp. Und er hat uns einen ziemlich guten Richtwert genannt, wie viel unseres Einkommens zum Beispiel in einen Aktien-ETF-Sparplan gelegt werden sollte.
3: 10, 15, vielleicht auch sogar 20% von meinem Einkommen. Das sind schon die Größenordnungen, über die wir bei einer ernsthaften Altersvorsorge reden.
0: Aber 10, 15, 20% sind auch eine Hausnummer, ne? Wenn wir das nochmal auf das Beispiel von Paula vorhin rechnen. 30 Jahre alt, Nettoeinkommen 2700 Euro. Für Paula wird das bedeuten, sie müsste bis zu 500 Euro im Monat zur Seite legen. Krass bis krass unrealistisch. Wenn ich jetzt mal so überlege, was sie wahrscheinlich an Miete je nach Stadt auch hat und auch an Lebenshaltungskosten ausgeben muss. Aber was wäre denn, wenn man nicht erst mit 30, haben wir uns überlegt, sondern schon wirklich, wie alle Väter der Welt sagen, eher anfängt mit dem ersten Gehalt. Schafft man dann, sich die Millionen zusammenzusparen?
1: Nehmen wir mal an, Paula hat eine kleine Schwester. Wir haben es ja schon gesagt, Paula ist 30, ihre Schwester ist jetzt 20. Beide fangen zum selben Zeitpunkt an zu sparen und legen jeweils pro Monat 50 Euro zurück. Unter den gleichen Voraussetzungen. Sie beide erwischen eine gute Anlage mit einer guten Rendite. Also alles ist gleich. Der einzige Unterschied ist die Dauer ihrer Anlage.
0: Ja, ja. Paula hat mit ihren 30 Jahren noch genau 37 Jahre bis zur Rente. Jetzt mal angenommen, ne, der Renteneintritt, der bleibt, wie er ist. Ihre kleine Schwester hätte 10 Jahre mehr Zeit, also 47 Jahre, um sich was anzusparen. Und 10 Jahre mehr beim Ansparen machen unfassbar viel aus. Wir überlegen nochmal, 50 Euro pro Monat. Die kleine Schwester käme auf satte 230.000 Euro. Paula selber, 10 Jahre weniger gespart, nur auf 100.000.
1: Einfach, weil sie 10 Jahre später angefangen hat.
0: Krass,
1: was wir damit nochmal betonen wollen, je früher ihr anfangt, desto mehr Geld bekommt ihr raus. Und es ist auch deshalb so wichtig, früh mit dem Sparen anzufangen, weil ihr so vermeidet, aufholen zu müssen. Sprich später hohe Summen zurückzulegen. Das sorgt dann für Stress. Passiert aber vielen, die halt erst mit 35 oder mit 40 mit dem Sparen für das Alter beginnen. Und die dann natürlich merken, oh Gott, da muss ja richtig was auf die hohe Kante, damit das reicht.
0: Mhm. Okay, wir haben jetzt den Papaspruch. Er ist

0: Richtig, so früh wie möglich anfangen, geklärt. Wir haben auch die Zeitfrage wirklich geklärt. Aber was soll ich denn jetzt machen, um reich zu werden? Welche Anlageform? Natürlich dürfen wir gar keine konkreten Anlagetipps nach dem Motto, jetzt mal bitte schnell das kaufen und das auf keinen Fall und da verkaufen geben. Das machen wir nicht. Dürfen wir nicht, machen wir nicht. Aber wir gucken mal grundsätzlich drauf. Und da gibt es was, von dem alle, die wir gefragt haben, wirklich sagen, hey, das ist eine gute Empfehlung. Sowohl Verbraucherschützer als auch andere Experten sind sich für die Altersvorsorge einig. Setzt doch bitte auf ETF-Aktienfonds. Am besten ganz breit gestreut, zum Beispiel nach wie vor auf den MSCI World.
1: Ich gebe zu, mit Blick auf Aktien und das, was in den USA passiert, kann einem schon die Lust vergehen, in diesen Aktienmarkt zu investieren. Da hat man einfach schnell das Gefühl, das eigene Geld verschwindet, ist einfach weg, nur wenn ein amerikanischer Präsident irgendeine Entscheidung getroffen hat. Und ja, das stimmt. Aber wenn man anlegen will, dann muss man das einfach aushalten.
0: Ja, so phasenweise. Ne? Und es gehört tatsächlich an den Börsen dazu, dass man Sachen aushält, wenn mal eine Krise kommt. Alle, die sich auskennen, sagen, ruhig bleiben, kein Grund zur Panik. Die Erfahrung zeigt, über einen gewissen Zeitraum erholen sich Aktienkurse wieder und die Rendite stimmt dann am Ende. Und es ist eine Empfehlung, die übrigens für alle Altersgruppen gilt. Nur in unterschiedlichem Umfang. Je jünger du bist, desto größer könnte dein Anteil da sein. Je älter du bist, desto mehr solltest du auch zum Beispiel in Festgeld investieren, weil man vielleicht nicht mehr so viel Zeit hat, so eine Krise auszusitzen.
1: Wichtig beim Vermögensaufbau sind auch Angebote eures Arbeitgebers. Da gibt es ja beispielsweise die betriebliche Vorsorge, bei der in eine Pensionskasse eingezahlt wird. Das ist aber von Unternehmen zu Unternehmen unterschiedlich. Da müsst ihr euch einfach erkundigen, was da bei euch geht.
0: Eine Sache ist übrigens total wichtig, egal wie viel ihr wo angespart habt. An einen Teil eures Geldes müsst ihr immer gut rankommen können. Auch im Alter braucht ihr Cash, zum Beispiel für einen Urlaub oder eine Arztrechnung oder eine neue Couch. Und deshalb lautet die Empfehlung, sucht euch am besten jetzt schon ein Festgeldkonto und füllt das ganz langsam mit so einem kleinen Dauerauftrag. Das Konto grenzt ihr dann ab von allen anderen Konten. Das wartet auf euch in der Rente. Also auf keinen Fall vorher rangehen.
1: Und wichtig, wenn ihr euch für das Festgeldsparen entscheidet, schaut, dass die Verzinsung möglichst hoch ist. Es gibt ja immer Vergleichstests oder Rechner, wo ihr rausfindet, welches gerade der beste Anbieter mit den höchsten Zinsen ist.
0: Ein Problem sehe ich aber bei all unseren Tipps. Für alles, was wir gerade aufgezählt haben, muss man Geld übrig haben. Das ist aber bei vielen einfach nicht der Fall. Bei vielen geht so viel Geld für das aktuelle Leben raus. Alles ist so auf Kante genäht, da gibt es wenig Spielraum fürs Sparen. Schon gar nicht für so 20% vom Nettoeinkommen. Aber auch für die gilt, egal. Einfach mitmachen, soweit es geht. Diese 20% sind ja nur der Idealfall. Wichtig ist, dass man überhaupt auch so ein kleines bisschen was tut.
1: Aber was ist mit denen, die wirklich überhaupt gar nichts übrig haben, dass sie sparen könnten? Darüber haben wir mit Christian Richter vom Verbraucherservice Bayern gesprochen. Er sagt dazu:
2: Es ist dann einfach so, dass es sich für jeden Sparer oder für jeden, der sich fürs Alter was zurücklegen will, immer anbietet, Finanzhaushaltspläne vielleicht zu erstellen. Also einen Finanzplan, sich mal einen Überblick zu verschaffen, welche Einnahmen sind tatsächlich da und welche Ausgaben. Weil man oftmals auf der Ausgabenseite doch relativ leicht Einsparmaßnahmen findet, die man dann sinnvollerweise fürs Alter nutzen kann.
1: Man kann ja zum Beispiel schauen, gibt es einen günstigeren Anbieter für den Mobilfunkvertrag? Was ist mit meinem Stromanbieter? Ist der noch der günstigste? Benutzt man wirklich jedes Streaming-Abo, was man hat? Kurz, so ein Kassensturz hilft total, mögliche Geldfresser zu erkennen und mehr Geld für die Vermögensbildung freizumachen.
0: Es ist tatsächlich so, wenn man das mal macht, ne, ihr habt im Prinzip keine andere Wahl und nachher macht's glücklich, wenn man es hinter sich gebracht hat. Weil es ist so einfach, ne, die gesetzliche Rente wird nicht reichen, um unseren Lebensstandard so wie heute zu halten. Das sagt auch Christian Richter vom Verbraucherservice.
2: Altersvorsorge ist nun mal zu 100% die Privatangelegenheit von jedem selber, sich früh und so effektiv wie möglich darum zu kümmern. Denn im Alter, ja, was macht der Staat? Also man landet entweder in der Grundsicherung oder hat eben seine Probleme, aber Vorsorge- oder Auffangprogramme von staatlicher Seite gibt es in dem Bereich einfach nicht. Wer da nichts oder zu wenig macht, der zahlt tatsächlich im Alter die Zeche selber, muss man ganz ehrlich so sagen.
1: Leider ist das die bittere Wahrheit. Wer sich nicht kümmert oder nicht genügend Geld freischaufeln kann, der hat echt ein Problem. Und da fragt man sich ja doch, warum es nicht irgendwie so ein Programm gibt von Seiten des Staates, das dafür sorgt, dass jeder automatisch und verpflichtend in eine private Vorsorge einbezahlt. Andere Länder machen das schon, zum Beispiel Schweden. Da ist es zum Beispiel so, dass 2,5% des Einkommens in Fonds investiert werden müssen. Und wenn du keine eigene Anlageentscheidung triffst, dann regelt das dort der Staat für dich und steckt deinen Anteil in einen staatlichen Aktienfonds. Das ist so vorgegeben und das kann sich auch lohnen, denn der Fonds ist super breit gestreut und hat auch in den letzten Jahren hohe Rendite erzielt. Das ist da verpflichtend, Geld anzulegen und in Fonds zu investieren.
0: Naja, in Deutschland gibt es das noch nicht bisher, aber man überlegt schon seit mehreren Jahren, so ein ähnliches Modell einzuführen. Ist eigentlich recht nah an diesem schwedischen Modell. Der Unterschied zu Schweden ist aber, in Deutschland könnte man dem Ganzen widersprechen und einfach nicht einzahlen. Dann wäre es das aber auch wieder mit der verpflichtenden Altersvorsorge für alle.
1: Genau das ist der Punkt. Wir brauchen vom Staat verbindliche Vorgaben, um zum Sparen gezwungen zu werden. Weil seien wir mal ehrlich, die meisten von uns gehen das doch eh nie an. Aber da ist das so dringend notwendig, wie wir ja in dieser Folge gerade merken.
0: Ja, ja. Jeder Zweite, haben wir vorhin schon gesagt, kümmert sich nicht darum, wenn es keinen Druck gibt. Das kann so eigentlich nicht weitergehen, angesichts der Probleme, die man bekommt, wenn man im Alter zu wenig Geld hat. Die Bundesregierung hat übrigens noch eine weitere Idee, um uns das Thema Geldanlage so ein bisschen schmackhafter zu machen. Es heißt Frühstartrente.
1: Die Idee, jedes Kind, das in Deutschland eine Schule oder eine Bildungseinrichtung besucht, bekommt monatlich 10 Euro vom Staat. Diese 10 Euro werden automatisch in ein Altersvorsorgedepot eingezahlt, das auf den Namen des Kindes läuft. Das Depot ist kein klassisches Sparbuch, sondern das soll in Wertpapiere rein, wie ETF oder Fonds.
0: Dann würden Einzahlungen dann gestoppt, wenn Kinder 18 Jahre alt sind. Insgesamt würden dann bei jedem Kind 1.140 Euro rauskommen. Und dann, das ist die Frage und auch der Knackpunkt, denn dann müssen alle wieder selbst entscheiden, ob sie selber auf eigene Kosten so weitermachen vielleicht oder das Ganze irgendwo anlegen oder ob sie die 1.000 Euro auf dem Konto einfach liegen lassen wollen.
1: Es gibt aber auch sicherlich welche, die das Geld nicht anlegen, weil es bei uns in Deutschland an einem entscheidenden Punkt fehlt, der Finanzbildung. Wie sollen wir denn wissen, was wir mit dem Geld und der Anlage machen sollen, wenn wir das nie gelernt haben?
0: Dass da in Deutschland gerade bei jungen Leuten echt ein großes Fragezeichen steht, das zeigen nicht nur meine Kinder, die immer sagen, ich weiß darüber ja gar nichts, sondern auch die Ergebnisse der Metallrente-Jugendstudie. Dort sagen 2/3 der Befragten zwischen 17 und 27, wir sind total überfordert mit dem Thema Altersvorsorge. Die wissen einfach nicht, was sie tun sollen.
1: Aber klar wird auch, sie wüssten gerne mehr. Fast 90% der Befragten hätten nämlich laut der Jugendstudie gerne Finanzbildung als Teil eines Schulfaches. Und das ist aber bisher in nur sehr wenigen Bundesländern der Fall.
0: Okay, fassen wir zusammen. Wir müssen uns wirklich darum kümmern, an genug Geld fürs Alter zu kommen. Und wir sind dabei ziemlich auf uns gestellt. Konkret geht es tatsächlich darum, dass wir sicherstellen, dass wir unser Leben einfach so weiterführen können, wie wir das bisher getan haben und vielleicht auch genossen haben. Wenn ihr also das Thema Geldsparen angehen wollt, wie wären denn dann eure ersten Schritte? Das klären wir jetzt.
1: Wenn ihr jetzt direkt nach diesem Podcast loslegen wollt mit der Planung der privaten Altersvorsorge, ist der wichtigste Punkt, lasst euch dabei helfen. Das Thema Altersvorsorge und Vermögensbildung ist super kompliziert und da müssen Spezialisten mit euch ran.
0: Ja, und wirklich Leute, die sich total damit auskennen. Im Detail ist das Thema Geldsparen sowas Individuelles und hängt wirklich von euren jetzigen und künftigen Lebenssituationen ab. Ihr braucht da echt eine persönliche, gute Beratung. Welche gibt's da so genau? Da ist es total wichtig, dass ihr euch nicht irgendeine holt, nicht auf irgendwen reinfallt, der euch im Netz über den Weg läuft, sondern euch von einer vertrauenswürdigen Institution beraten lasst.
1: Und vertrauenswürdig heißt in diesem Punkt unabhängig. Finger weg erstmal von Finfluencern auf Social Media und auch der klassische Gang zu Finanzunternehmen oder Fondshändlern ist nicht immer sinnvoll. Die sind in vielen Fällen eben nicht immer unabhängig, sondern haben oft ein eigenes Interesse daran, an den Produkten, zu denen sie euch raten, mitzuverdienen.
0: Naja, und wo gibt es denn überhaupt noch unabhängige Beratung? Tatsächlich bei der Deutschen Rentenversicherung. Da kann man sich

0: Infos holen und eine kostenlose Beratung, dann hat man auch erstmal so ein Gefühl dafür, wie groß die eigene Lücke so werden könnte und wie viel man ansparen muss und sollte. Und dann kann man zum Beispiel zu einem verbraucherorientierten Verband gehen, wie zum Beispiel dem Verbraucherservice oder der Verbraucherzentrale.
1: Finanzlage checken, Zielbetrag festlegen und schauen, wo lohnt es sich einzusteigen und auch mit wie viel Geld. Welche Produkte fehlen mir noch in meinem Portfolio? Wo habe ich vielleicht was übersehen? Und das ist egal, ob ihr schon losgelegt habt oder es einfach noch nicht gemacht habt. Wichtig ist einfach, geht hin, verschafft euch ein Bild über eure Lage. Ihr könnt die Beratung nutzen und danach selbst entscheiden. Was fühlt sich gut an? Wichtig ist einfach, geht es rechtzeitig an und zögert nicht.
0: Ja, denn reich werden klingt zwar für die meisten von uns unerreichbar, geht aber doch. Geht auch für Normalverdiener. Man muss sich eben vorher einen soliden Plan machen.
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1: Ja, was ich ja total spannend finde, ist, dass es nicht unbedingt intuitiv ist im ersten Moment, wenn man an Lidl und an Kaufland denkt, dass man sagt, natürlich bauen die ein KI-Zentrum oder finanzieren mit, dass ihr Lieblingsstandort einen internationalen Wettbewerb gewinnt oder steigen dann ein.
2: Natürlich speichere ich meine Daten in der Lidl-Cloud.
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3: 16.30 Uhr, die Nachrichten des Bayerischen Rundfunks mit Karin Schumacher. Die Übersicht: Papst feiert Messe in Madrid mit mehr als 1 Million Gläubigen. Bundesratspräsident Bovenschulte warnt vor Übermaß an Reformen. Steinmeier stellt Bedenken gegen Olympiabewerbung für 2036 zurück. Das Wetter in Bayern freundlich bei 20 bis 26 Grad. Madrid. Papst Leo XIV. Hat in der spanischen Hauptstadt vor rund 1,2 Millionen Gläubigen eine Messe unter freiem Himmel zelebriert. Es war die bisher größte Menschenmenge bei einer Messe Leos, seit der US-Amerikaner vor über einem Jahr zum Papst gewählt wurde. Die Polizei musste wegen des Andrangs schließlich die Zugänge sperren. In seiner Predigt stellte Leo die enge Verbindung zwischen Glauben und Alltag heraus. Der Glaube dürfe nicht privat bleiben, sondern müsse auch in der Gesellschaft sichtbar werden. Gott identifiziere sich mit den Armen, den Unterdrückten, den Einsamen und Verlassenen, so der Pontifex. Berlin. Bundesratspräsident Bovenschulte hat in der Debatte um anstehende Sozialreformen vor einem Übermaß gewarnt. Dem Spiegel sagte der SPD-Politiker, es sei aller Ehren wert, dass die Bundesregierung Themen angehe, die seit Jahrzehnten liegen geblieben seien. Angesichts der Komplexität jedes einzelnen Themas sei aber die Aufgabendichte viel zu hoch. Er verwies dabei insbesondere auf eine Rentenreform. Diese innerhalb weniger Tage nach den Vorschlägen der eingesetzten Expertenkommission beschließen zu wollen, sei keine gute Idee. Bovenschulte riet der Bundesregierung, stattdessen die Steuerpolitik zu priorisieren. Thessaloniki. Die Polizei auf der griechischen Insel Kreta hat einen Palästinenser festgenommen, der Terroranschläge geplant haben soll. Der 37-Jährige steht im Verdacht, der militant-islamistischen Hamas anzugehören. Bei Durchsuchungen von Wohnungen stellten die Ermittler mehrere Mobiltelefone, einen Laptop, externe Festplatten und Bankkarten sicher. Der Verdächtige soll online Chemikalien bestellt haben, die zur Herstellung von Sprengstoff verwendet werden können. Berlin. Bundespräsident Steinmeier hat seine Bedenken gegen eine Bewerbung Deutschlands für die Olympischen Spiele im Jahr 2036 zurückgestellt. Das berichtet das ARD-Hauptstadtstudio. Demnach teilte das Bundespräsidialamt mit, die Vorbehalte Steinmeiers seien nicht verschwunden. Er sei aber mittlerweile fest überzeugt, dass alle Beteiligten verantwortungsvoll mit dem Datum umgehen würden. Steinmeier lehnte eine Bewerbung

0: Deutschlands für die Olympischen Spiele im Jahr 2036 bislang ab, weil er das Datum als so wörtlich historisch problematisch empfand. Die Spiele 1936 in Berlin hatten die Nazis als Propagandainstrument genutzt. Gera. In der thüringischen Stadt hat das 34. deutsche Kindermedienfestival Goldener Spatz begonnen. Zur Eröffnung wurde der Schweizer Familienfilm Plitschplatsch Forever gezeigt. Bis zum 13. Juni stehen rund 100 Veranstaltungen auf dem Programm, darunter 37 Filme und Serien sowie 6 Projekte im Wettbewerb Interaktives und Digitales Storytelling. Dabei stehen Themen wie Freundschaft, Mut, Teilhabe und das Erwachsenwerden im Mittelpunkt. Das Wetter in Bayern. Meist freundlich, nur an den Alpen einzelne Schauer möglich, bei 20 bis 26 Grad. Die Aussichten, morgen erst viel Sonne, gegen Abend von Westen her immer mehr Wolken, mit Schauern oder Gewittern, am Dienstag und Mittwoch wieder unbeständig und regnerisch, 14 bis 21 Grad. Damit ist es 16.34 Uhr. Und hier noch die Verkehrsmeldungen. A3 Passau Richtung Nürnberg, zwischen Neutraubling und Regensburg-Ost ein Unfall. A3 Nürnberg Richtung Würzburg, zwischen Erlangen-West und Schlüsselfeld 12 Kilometer Stau und stockend. A6 Heilbronn Richtung Nürnberg, zwischen Neuendettelsau und Schwabach-West 5 Kilometer Stau. A7 Fulda Richtung Würzburg, zwischen Dreieck Fulda und Bad Brückenau-Wildflecken 8 Kilometer Stau wegen Bauarbeiten. A8 Salzburg Richtung München, zwischen Weihern und dem Kreuz München Süd stockender Verkehr. A8 München Richtung Stuttgart, zwischen Ulm West und Hohenstadt 9 Kilometer Stau wegen eines defekten Fahrzeugs. A9 München Richtung Nürnberg, zwischen Manching und Denkendorf stockender Verkehr. A9 Berlin Richtung Nürnberg, zwischen Gefrees und Dreieck Bayreuth-Kulmbach 9 Kilometer Stau wegen Bauarbeiten. Und A99 Westumfahrung München Richtung Lindau, zwischen Neuherberg und dem Dreieck Allach 6 Kilometer Stau. Soweit der Service.
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2: Marie, heute werde ich mal ein bisschen was aus meiner Jugend erzählen.
3: Okay, das ist die Zeit, über die ich gar nichts weiß bei dir. Ich wusste nicht, dass du eine Jugend hattest.
2: Ja, ich bin so auf die Welt gekommen, wie ich jetzt aussehe.
3: Ja.
2: Nein, es hat einen Grund. Also es hat einen KI-Bezug. Ich bin aufgewachsen in der Nähe von Heilbronn. Heilbronn ist eine 130.000 Einwohnerstadt, nördlich von Stuttgart, Richtung Würzburg so ein bisschen. Und das war nie ein Ort, der, sag ich mal, ja, Tech-Hochburg gesagt hat. Ja, aber es hat sich etwas getan. Was hat sich denn getan, Marie?
3: Heilbronn ist die KI-Hauptstadt Europas, sagen manche.
2: Sagt Heilbronn.
3: Wünscht sich Heilbronn.
2: Ja, genau. Deswegen sind wir auch heute hier. Also wir sind heute in einem kleinen Wagen des SWR hier auf der Tech by Handelsblatt-Konferenz. Das ist zum zweiten Mal eine Konferenz, die hier stattfindet. Und wir wollen das zum Anlass nehmen, um über den KI-Standort Heilbronn zu sprechen, ob der überhaupt existiert. Und ich habe deswegen noch mal so ein bisschen nachgedacht, auch über meine Jugend hier, ja, über das, was so damals los war. Und ich glaube, ich habe den Moment gefunden, Marie, wo das alles losging. Und das war, als ich so 11 bis 14 Jahre alt war, da ging das los. Und was da losging, war das hier. Ich zeig dir mal das Logo davon.
3: Das Experimenta.
2: Genau, die Experimenta.
3: Science Center.
2: Die Experimenta ist so eine Art wissenschaftliche Erlebniswelt hier in Heilbronn. Die wurde hier feierlich eröffnet vor 15 Jahren ungefähr.
3: Oh.
2: Und das war das erste Mal, dass hier auf einmal was wirklich Spannendes, Großes passiert. Was Heilbronn so national ein bisschen interessant macht. Auf einmal sind Leute hergekommen nach Heilbronn für diese Sache. Und dann stellt man sich ja die Frage, okay, wie geht das? Also wie schafft es eine Stadt auf einmal so etwas zu machen? Und jetzt möchte ich, dass du dieses Logo noch mal ein bisschen genauer anschaust.
3: Ich habe es gerade gesehen, es hat eine Sekunde gedauert, aber das I in Experimenta, das ist das Lidl-I.
2: Exakt, ja. Also es, könnt ihr gerne mal googeln, Experimenta, dann seht ihr das Logo. Und dieses I ist das Lidl-I, also aus dem Lidl-Logo. Und gibt es eine schönere, subtilere Art und Weise zu zeigen, was hier passiert? Ja, also es gibt neue Namen, es gibt neue Orte, eine völlig neue Konferenzlandschaft, die hier aufgebaut wurde. Und all das trägt ein Lidl-I in der Mitte. Also all das hängt letztlich an dem Geld von Dieter Schwarz, dem Lidl-Gründer, Gründer und seiner Stiftung, die verantwortlich ist dafür, dass hier in Heilbronn so viel in KI investiert wird. Also, kann das funktionieren? Kann man sich einen KI-Standort einfach mit Mühe und Geld erzwingen? Darüber wollen wir heute sprechen und auch nicht nur über Heilbronn konkret, sondern insgesamt. Was macht eigentlich einen guten KI-Standort aus und was können vielleicht auch andere Orte von dem, was hier passiert, lernen? So, jetzt ist natürlich die Experimenta, mit der das alles hier angefangen hat, die hat nicht direkt was mit KI zu tun. Da ging es mehr ein bisschen darum zu zeigen, okay, die Dieter-Schwarz-Stiftung, die baut auch wirklich Dinge. Ja, die stellt Sachen her, die sorgt dafür, dass die Dinge anders aussehen als vorher. Und das ist in den Jahren danach öfter passiert. Also wenn man heute zurückverfolgen möchte, wie eigentlich der KI-Standort Heilbronn, der ja zumindest eigenen Angaben zufolge der größte KI-Standort Europas werden soll irgendwann, wie der entstanden ist, dann ist so der nächste Punkt, der passiert ist, dass 2018 die TU München ihren ersten Standort außerhalb Bayerns hier eröffnet hat. Und dann noch ein paar Jahre später, 2021, und das ist eigentlich das, weshalb wir jetzt hier sitzen, hat Heilbronn einen landesweiten Wettbewerb gewonnen um den sogenannten Innovation Park AI. Das ist das ePI und das ist jetzt im Bau. Und bis 2030 sollen da bis zu 5000 Menschen arbeiten.
3: Ja, was ich ja total spannend finde, ist, dass es nicht unbedingt intuitiv ist im ersten Moment, wenn man an Lidl und an Kaufland denkt, dass man sagt, natürlich bauen die ein KI-Zentrum oder finanzieren mit, dass ihr Lieblingsstandort einen internationalen Wettbewerb gewinnt oder steigen dann ein.
2: Natürlich speichere ich meine Daten in der Lidl-Cloud, ist ja klar.
3: Ja, nee, aber das ist so. Die Lidl-Cloud ist jetzt wirklich eine der wichtigsten Clouds Europas. Und es hat wohl angefangen, weil Supermärkte erstmal einfach eine total gute Security brauchen. Internationale Hackergruppen hacken gerne Kassensysteme, können eine Gesellschaft sehr gut lahmlegen, wenn sie einfach sagen, so, einfach kein Kaufland, lässt dich mehr einkaufen, weil die Kassensysteme nicht funktionieren. Da gehen mega schnell Millionen flöten. Und scheinbar hat das die Schwarzgruppe so vor ein paar Jahren gemerkt, dass einfach die Security auf dem Level, die sie brauchen, dass sie die am besten selber machen. Und dann war die Cloud irgendwann so groß, dass man gesagt hat, hey, das, was wir können im Bereich Cybersecurity, im Bereich Computing, das können wir auch vermieten oder verkaufen an andere Firmen wie SAP.
2: Und das finde ich ja erstmal total super, weil das ist ja im Grunde genommen auch die Erfolgsgeschichte von Amazon beispielsweise. Ja. Also Amazon war ja auch am Anfang mal ein Warenhaus, ein digitales, und irgendwann haben die gemerkt, wir haben eigentlich ganz schön viel Bedarf an Cloud-Speicher. Was ist, wenn wir den einfach selber bauen? Und wenn wir den eh schon selber bauen, dann können wir den auch vermieten an andere Leute. Also man bleibt offen für neue Industrien und versucht nicht nur festzuhalten an einem bestehenden Geschäftsmodell, sondern auch neue Geschäftsmodelle zu erschließen. Und das ist was, wo die Amerikaner, hat man oft das Gefühl, sehr gut drin sind und wir in Deutschland eher weniger. Und wahrscheinlich braucht es da schon einen Patriarchen, der wirklich die Kontrolle hat über dieses Unternehmen, damit der überhaupt einen solchen Wandel erzwingen kann.
3: Es gab sogar mal einen CEO-Wechsel vor ein paar Jahren bei Schwarz aus dem Grund, dass da der Alte wahrscheinlich nicht so innovativ gedacht hat und dann irgendwann jemand von oben gesagt hat, hey, ich finde, dass wir digitaler werden müssen. Also ja, Lidl ist das deutsche AWS, wenn man so will.
2: Die Frage ist, reicht das? Ja, also wir sind hier auf der Konferenz, die total interessant ist und es gibt viele spannende Häuser, in Anführungszeichen, durch die man hier durchgehen kann. So das Bild, was für mich diese Konferenz zusammenfasst, sind die Toiletten, weil es sind mobile Toiletten. Wir sind hier nicht in einem Gebäude. Warum? Weil das Gebäude erst noch gebaut wird. Aber die Konferenz ist schon da.
3: Die Häuser sind Zelte, wenn man ehrlich ist.
2: Ja, es sind, würde ich sagen, sehr stabile Zelte und Container und die sind auch sehr hübsch designt und die Klos, die Toiletten, sind mobile Toiletten, aber natürlich sind das jetzt nicht irgendwelche Dixie-Klos, sondern die haben so schicke Beleuchtung. Und das ist so ein für mich total tolles Sinnbild für diese ganze Veranstaltung hier und vielleicht für alles, was hier in Heilbronn passiert. Also wir haben viel Ambition, wir versuchen was zu machen, was man normalerweise eigentlich nicht macht. Man macht normalerweise keine Tech-Konferenz, wo der Anspruch ist, der Ministerpräsident Baden-Württembergs, Cem Özdemir, ist nachher noch hier. Wir laden jetzt hier nicht CEOs von DAX-Konzernen und Ministerpräsidenten und Kabinettsmitglieder ein. Und hier passiert's. Und das ist aber auch irgendwie immer ganz schön. Also jemand traut sich auch hier mal was.
3: Das ist für mich irgendwie so ein, also es wirkt wie ein Widerspruch, ist es aber eigentlich nicht, weil Lidl, nur weil es ein Discounter ist, heißt ja nicht, dass da nicht enorm viel fancy Geld dahinter ist. Und die Schwarzgruppe ist groß. Ich glaube, man unterschätzt das im Alltag.
2: Die Frage ist jetzt, genügt das? Entsteht da dann tatsächlich das erklärte Ziel, nämlich so eine Art

0: europäisches, deutsches Silicon Valley. Und dafür wollten wir uns mal für diese Folge anschauen, was macht eigentlich einen KI-Standort aus? Es gibt auch andere Orte auf der Welt, die sehr interessante Vorreiterrollen übernommen haben, wenn es um KI-Innovation geht. Ich glaube, Israel ist da sehr interessant, auch Paris. Was haben die richtig gemacht? Und was können wir sowohl in Heilbronn, aber auch im Rest von Deutschland und Europa davon lernen? Wir haben da so unsere Lieblings-5 KI-Erfolgsfaktoren identifiziert. Marie, fang mal mit dem ersten an. Was ist wichtig für einen erfolgreichen KI-Standort?
1: Na, der erste Punkt ist Bildung, Forschung. Und das ist was, wo ich eigentlich auch oft denke, da steht Europa insgesamt nicht so schlecht da. Ganz viel von dem, was heute an KI gemacht wird, hat auch mal angefangen, mindestens in London oder in Zürich. Und ich meine, auch Deutschland hat in der Computing-Geschichte eigentlich eine sehr gute Geschichte mit Durchbrüchen, mit Innovationen. Die Computer kommen aus Deutschland, sagen manche Leute. Trotzdem habe ich jetzt das Gefühl, weder Berlin noch München noch Heilbronn ist so richtig ein Stanford oder Berkeley oder ein MIT, oder? Wie siehst du das?
0: Also ich glaube, was München angeht, würde ich da widersprechen. Also gerade die TU München und die LMU und die diversen Kooperationen, die da stattfinden, die sind, würde ich sagen, in Europa ganz vorne. Und die TUM ist ja auch hier. Also auch die TUM in München hat hier einen Campus. Also ich glaube, was Bildung angeht, sind wir hier relativ gut aufgestellt. Und auch viele andere Orte in Deutschland sind relativ gut aufgestellt. Vielleicht ist das größere Problem oder eines der größeren Probleme der zweite Faktor, weil man muss dann nämlich ja aus dieser Forschung auch etwas machen. Mhm. Das klassische Beispiel ist ja immer das MP3-Format. So, die geht auf Fraunhofer zurück, ist eine deutsche Innovation und hat auch dem Fraunhofer-Institut oder der Fraunhofer-Gesellschaft jahrelang Tantiemen eingebracht. Also da floss schon Geld rein. Aber was ja nicht passiert ist, ist, dass sich jetzt um das MP3-Format so eine Industrie gebildet hat oder ein Start-up-Ökosystem oder irgendwie sowas. Das ist sicherlich was, wo das Silicon Valley wahrscheinlich das Paradebeispiel dafür ist, wie das funktionieren kann.
1: Ja, das heißt, es ist das Ökosystem zwischen Forschung und Industrie auch. Weil ich kann mir vorstellen, viele Leute sind auch gerne an diesen Tech-Unis, wenn sie wissen, von dieser Tech-Uni werde ich dann weg abgeworben in ein fancy Startup, wo ich dann weiterlernen kann. Und die Startups sind auch gerne da, wo sie wissen, hier kann ich die jungen Talente kriegen, hier kann ich identifizieren, wer sind die besten Leute von morgen und die hole ich dann zu mir. Und wo findet die beste Forschung statt, die ich halt dann damit auch direkt einbinden kann in meine Produkte, in mein Geschäft.
0: Es ist aber sicherlich auch eine kulturelle Frage. Also ich denke, gerade im Silicon Valley, wenn wir da hinschauen, da ist es einfach viel üblicher, dass ein Professor auch mal gründet. Oder diese ganze Pipeline, ich habe eine Forschungsleistung erbracht und ich mache daraus jetzt ein Unternehmen. Das ist was konkret an der TU München ein ganz wichtiger Faktor von deren Startup-Strategie ist, also wie sie sich darum kümmern, dass das besser wird. Aber da gibt es kulturelle Hürden und es gibt auch regulatorische Hürden. Also es ist einfach in Amerika leichter, sowas zu machen als hier. Hier ist es noch eher so beispielsweise, dass dann die Forschung eher der Uni gehört. Und die Uni hat vielleicht andere Ansprüche an einen Transfer in die Industrie, als das jetzt ein Start-up gerne hätte.
1: Ja, und das andere, was ich glaube, das kulturell unterschiedlich ist, wenn man sich so ein Ökosystem wie Silicon Valley vorstellt, da passiert auch, glaube ich, dann viel Wechsel zwischen den ganzen Unternehmen. Und das frage ich mich auch, ob das einfach allein schon wegen der Art, wie Arbeitsverträge hier strukturiert sind, anders ist, wegen der Art, wie das Arbeitsrecht funktioniert. Du hast einfach viel kürzere Kündigungsfristen.
0: Ja.
1: Aber auch, glaube ich, dass Deutschland so ein bisschen kulturell so ist, das hat halt diese Tradition, du fängst bei einem Unternehmen an, vielleicht bleibst du da auch 20 oder 30 Jahre.
0: Du schaffst beim Daimler.
1: Genau, das kann cool sein, kann sein, weil dann baust du natürlich in diesem Unternehmen viel Wissen auf und bist dafür dieses Unternehmen wertvoll, aber du hast natürlich nicht den Transfer, dass du dann von Daimler auch wieder zu Lidl oder zu SAP hin und her dann auch den Blick von außen oder die verschiedenen Erkenntnisse weiterträgst und dann wieder zurück.
0: Ich muss mich jetzt, glaube ich, zurückhalten, weil ich könnte jetzt noch sehr lange über Arbeitsrecht und Kündigung und so weiter sprechen.
1: Wegen Schwäbisch musst du dich zurückhalten.
0: Machen wir mal eine andere Folge drüber, aber ich möchte was aufgreifen, was du gesagt hast, weil das ist nämlich für mich der dritte große Punkt. Man muss ja, damit man Unternehmen wechseln kann, diese anderen Unternehmen auch kennenlernen. Also man muss das Gefühl haben, es gibt eine große Familie, ein Ökosystem, wo jeder einander kennt, wo es viele Events gibt, wo man sich trifft. Und das ist natürlich klar, San Francisco, Bay Area, Silicon Valley, aber auch beispielsweise, um mal ein anderes Beispiel reinzuholen, Paris hat da eine interessante Strategie, weil die haben was ganz Ähnliches gebaut.

0: das, was wir hier haben, die haben einen sehr großen Start-up-Campus, der übrigens auch von einem Milliardär finanziert wurde vor ungefähr 10 Jahren. Damals noch unter viel Skepsis. Also,
1: welcher Milliardär war das?
0: Das war ein Telekommunikationsmilliardär, Xavier Niel heißt der. Okay. Hat eine 250 Millionen in eine Renovierung eines großen ehemaligen Bahndepots gesteckt. Und jetzt sitzen da über 1000 Startups und 600 Investmentfonds. Und es ist tatsächlich so, wenn man in Frankreich ein Startup gründen möchte, insbesondere ein KI-Startup, dann geht man dahin. Und das ist natürlich auch das, was dieser Campus hier sein soll. Die Ambition ist gut. Das hat in Frankreich auch nicht damals jeder geglaubt, dass das funktioniert. Also François Hollande soll wohl gesagt haben, er wüsste gar nicht, ob es überhaupt 1000 Startups gäbe in Frankreich. Aber die Frage bleibt, vor allem für mich, der halt aus Heilbronn kommt, man will ja nicht einfach nur einen Ort, wo die ganzen Leute sind. Man will ja auch kulturelles Angebot. Ja, Paris ist halt Paris. Ja, also ich liebe meine Heimat natürlich, aber ehrlicherweise, Heilbronn ist jetzt nicht die sexieste Stadt.
1: Ja, also ich auch hier, aber die Altstadt ist schön und du hast dann so einen schönen Brunnen und du hast so einen Neckar zum Spazieren. Vielleicht ist das auch schön genug und vielleicht reicht es auch für jemand halt einfach zu wissen, hier ist ein Prof, mit dem ich unbedingt arbeiten möchte oder hier sind die größten Unternehmen Deutschlands und Deutschland ist eh, glaube ich, schon ein attraktiver Standort für viele junge Menschen aus der ganzen Welt und dann, ich habe auch nochmal über das Paris der frühen 1900er nachgedacht, als ich überlegt habe, was macht so einen Ort aus, als Picasso und Matisse und Gertrude Stein und sowas halt dann alle spannend, irgendwie so die Kunst und die Literatur neu erfunden haben. Hätten die das auch in Heilbronn machen können, wenn die alle an demselben Ort gewesen wären? Das ist, finde ich, so die Frage.
0: Ja, vielleicht ist ja Geld das, was die Leute dahin zieht. Weil das ist sicherlich unser vierter Punkt, was ein KI-Standort braucht. Geld. Das kann man theoretisch jetzt irgendwie abhaken und sagen, ja, natürlich, Geld ist da, weil, ja, wenn eine Sache da ist, dann Geld. Aber die Gefahr, die dabei natürlich besteht, ist, dass es alles von mehr oder weniger einer Person abhängt. Es ist jetzt kein vollständiger Ersatz wahrscheinlich für ein komplexes Ökosystem aus Investoren, aus Venture Capital. Was ich interessant fand in der Recherche, ist, wie Israel das gemacht hat. Israel ist heute einer der wichtigsten Startup-Standorte der Welt, machen sehr viel Innovation, auch im medizinischen, im Health-Tech-Bereich. Und was da passiert ist, ist, man hat Anfang der 90er, auch in einem kulturellen Austausch mit den USA, ein Programm aufgesetzt, bei dem die Regierung Geld in Investmentfonds investiert. Die haben sie gemeinsam aufgesetzt mit einem ausländischen Kapitalgeber, aber auch mit einer Finanzfirma, also einem Finanzpartner, der aus Israel kommt. Also es war quasi eine Public-Private Partnership. Okay. Aber dann, relativ wichtig, hat die Regierung gesagt, wenn dieser Fonds erfolgreich ist, dann könnt ihr euch relativ leicht wieder rauskaufen. Also ihr steckt jetzt nicht langfristig mit der Regierung da jetzt unter einer Decke und müsst quasi die ganze Zeit mitdenken, wie der staatliche Kapitalgeber da jetzt vorgeht und was der für Interessen vielleicht noch verfolgt, sondern ihr kommt da auch raus. Und das war eine relativ elegante Lösung, um sicherzustellen, dass man einerseits von oben Geld rein investieren kann, wo auch wieder was zurückkommt, aber gleichzeitig den privaten Geldgebern die Möglichkeit zu geben, auch selber in den Süden zu ziehen, quasi als stolze Wildgänse.
1: Ja, und du hast halt nicht die Wahl, dann irgendwie zum nächsten großen Geldgeber zu gehen oder zumindest nicht so einfach. Und damit sind wir wahrscheinlich beim fünften Punkt, was ein guter KI-Standort braucht, nämlich Leitfiguren. Also auch diese Alpha-Tiere, diese Milliardäre, die sich rausgekauft haben und die auch der ganzen Innovation ein Gesicht geben können, die Wissen weitergeben können an junge Leute, aber halt auch einfach Geld links und rechts verteilen und auch inspirieren können. Ne? Also vielleicht auch, das ist der Moment, bevor du überhaupt aus der Uni was rausgründest, dass du weißt, ah, hier, guck mal, der und die, die haben es geschafft, so könnte ich auch mal werden. Wenn es um Gesichter geht, dann weiß ich nicht, hat Heilbronn nur Gregor Schmalz.
0: Der wohnt in München. Ja, Dieter Schwarz ist ja, also wenn es eine gesichtslose Person gibt, dann ist es Dieter Schwarz, der ja berühmt dafür ist, dass er sich zurückzieht aus der Öffentlichkeit. Es existieren kaum Fotos von ihm, es gibt keine Interviews. Also er ist wirklich das Gegenteil. Ich finde das vielleicht den wichtigsten Punkt von allen. Weil wir sind jetzt natürlich gerade aus gutem Grund oft sehr kritisch gegenüber diesen Milliardären, gerade denen aus dem Silicon Valley, gerade den Tech-Milliardären. Das
1: sind auch nicht beliebte Gesichter, nicht unbedingt,
0: ja,
1: nicht bei
0: aber
1: allen Leuten.
0: Man darf wirklich, glaube ich, auch nicht unterschätzen, wie einflussreich das einfach auch ist im Silicon Valley. Und man kann Elon Musk viel vorwerfen, aber er hat die Fähigkeit, Menschen zu begeistern bei sich.

0: er bringt Leute immer wieder dazu, Dinge möglich zu machen. Was SpaceX geleistet hat mit ihren Raketen, ist der Wahnsinn. Und das hat unter anderem damit zu tun, dass er in seinen Unternehmen und für die Leute, die für ihn arbeiten, eine wahnsinnig inspirierende Persönlichkeit ist.
1: Ja, auch der ganze Erfolg von Tesla, also auch wenn SpaceX jetzt an die Börse geht, das ist sein Gesicht, das diese Aktien erfolgreich macht. Ja. Viel mehr als irgendwas anderes, was die Unternehmen können.
0: Und das Silicon Valley geht ja zurück sogar auf sowas. Also es gibt viele mögliche Geburtstage für das Silicon Valley, wo man sagt, das geht los. Ich finde, für mich ist es eigentlich Ende der 50er Jahre, da gab es eine Firma namens Mountain View Shockley Semiconductor. Also es war die erste Silizium-Halbleiter-Firma da vor Ort. Das ist das Silizium, das Silicon in Silicon Valley. Gegründet von und geleitet von William Shockley. Und William Shockley war bekannt dafür, er war ein Tyrann, sagt man, glaube ich. Also er war ein sehr unangenehmer Chef wohl. Und irgendwann haben sich seine besten Leute zusammengetan und gesagt, wisst ihr was, wir machen jetzt unser eigenes Ding. Wir kündigen jetzt alle auf einmal. Sie haben sich damals einen Investor gesucht, zu einem Zeitpunkt, wo es sowas wie Wagniskapital, Venture Capital noch gar nicht gab. Also die haben dieses ganze Prinzip mehr oder weniger erfunden. Sie haben auch das Prinzip erfunden von, wir machen unser eigenes Ding und gucken dann, was passiert. Und diese Firma wurde nicht nur sehr erfolgreich, aus der sind auch ganz viele andere Firmen hervorgegangen. Also Fairchild Semiconductor wurde dann diese Firma und das ist mehr oder weniger der Geburtsort von Intel und AMD und vielen anderen Firmen, aus denen dann wiederum Google und so weiter hervorgegangen sind. Und diese Stories, die spielen schon eine wichtige Rolle. Und auch, dass das immer wieder passiert über diese Jahrzehnte im Silicon Valley, ist sicherlich auch ein Zeichen dafür, warum das so funktioniert.
1: Das könnte natürlich Dieter Schwarz sein. Ne? Das ist der Typ, der auch auf eine totale Erfolgsgeschichte zurückblickt.
0: Der hätte so eine Story theoretisch.
1: Genau, der könnte eigentlich total in jeder Fernsehshow damit sein und erzählen, wie er Lidl und Kaufland groß gemacht hat und warum ihm das Digitale wichtig ist. Und er hat da bald keine Lust drauf. Ich glaube total, dass dieser Aspekt der Geschichte, der Erzählung, dass der wichtig ist. Weil das ist ja auch das, was inspiriert, was medial Aufmerksamkeit bringt, was dann auch die Politik dazu bringt, noch mehr zu investieren und auch die private Wirtschaft. Na, wenn du an eine Geschichte glaubst, das ist das, worin Silicon Valley so gut ist und ein paar andere KI-Standorte, dann kannst du Leute inspirieren und dann gehst du auch gerne ins Risiko. Ich glaube, Heilbronn versucht das. Die versuchen hier auf der Konferenz auch total so einen Optimismus zu vermitteln und zu sagen, ja, wir glauben dran, dass man schon was riskieren kann. Also, dass wir einfach jetzt was probieren, wo wir erst in 5 oder 10 Jahren dann sehen werden, ob es geklappt hat. Aber lasst uns nach vorne gucken und jetzt nicht so viel zögerlich über das nachdenken, was schiefgehen könnte.
0: Es braucht vielleicht auch, und das ist jetzt vielleicht der 6. Punkt, den ich jetzt hier noch mit reinschummele. Wir haben gesagt, wir haben 5 Dinge, die es braucht für einen KI-Standort, aber ich habe es noch einen 6. Es braucht vielleicht auch einen Anlass. Und das ist insofern interessant, weil dieser ganze KI-Kram hier, der wurde ja schon geplant, so wahrscheinlich mehr oder weniger seit einem Jahrzehnt, ganz aktiv seit ein paar Jahren. Aber ganz viele dieser KI-Standorte, die funktioniert haben, die haben ja auch, sag ich mal, etwas, für das sie arbeiten. Das Silicon Valley war damals natürlich auch ein bisschen der Ort, wo halt die Halbleiterrevolution passiert ist. Was hier vielleicht jetzt dieser Anlass sein könnte, und das ist natürlich der Punkt, weil den gab es vor ein paar Jahren noch gar nicht, ist eben das Thema europäische Souveränität. Ja. Also die Schwarzgruppe und Schwarz Digits, was sozusagen die Cloud-Sparte ist der Schwarzgruppe, ist ja gerade deswegen auch relevant, weil sie sagen, wir sind die europäische souveräne Alternative zu Amazon und Google und Microsoft.
1: Und das ist auch was, was ich total wahrnehme, auch wirklich einen großen Unterschied zu noch vor 12 oder 16 Monaten. Mit ganz vielen Leuten, mit denen ich spreche, mit ganz vielen Unternehmen, da galt es noch vor gar nicht so langer Zeit auch als so ein bisschen naiv, wenn man gesagt hat, hey, wollt ihr nicht eure eigenen Server haben? Was macht ihr euch für Gedanken über Souveränität? Da haben Leute dann manchmal noch so ein bisschen so lachend so irgendwelche Linux-Geschichten erzählt von irgendwelchen Städten, die sich nicht trauen, mit Microsoft zusammenzuarbeiten. Und es hat sich enorm geändert, jetzt wirklich in sehr kurzer Zeit.
0: Also, wie baut man sich einen guten KI-Standort? Ich glaube, ja, wir haben ein paar Faktoren aufgezählt. Bildung, Geld, der Transfer von der Forschung in die Industrie, sowas wie menschliches, cooles Leben, Leitfiguren, die einen Optimismus versprühen und 6. heimlicher Punkt, vielleicht auch sowas wie einen akuten Anlass, der einem ein bisschen Feuer unterm Hintern macht. Ich würde sagen, Heilbronn hat so 3 bis 4 von 6. Das ist nicht schlecht, aber ehrlicherweise wahrscheinlich das Silicon Valley hätte auch nicht alle sechs gehabt.
1: Ja, das muss wachsen, glaube ich. Ich habe es mir gedacht, als ich hier mit dem Zug hergefahren bin. Und dann stand ich hier in Heilbronn am Bahnhof und da hing dann ein großes Plakat für diese Konferenz. Da stand Tech, where Europe's leaders build tomorrow. Das kannst du auf zwei Arten übersetzen. Ich glaube, wie es gemeint ist, ist, wo die Spitze Europa das Morgen baut. Also wo am Morgen an der Zukunft gearbeitet wird. Aber ich habe es im ersten Moment gelesen als Where Europe's leaders build tomorrow. Also wo die Spitze Europas morgen was bauen wird. Es geht um die Zukunft. Und ich glaube, deswegen können wir auch wirklich erst sagen, ob das geklappt hat, wenn wir dem Ganzen noch ein bisschen Zeit geben.
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1: Während meiner Masterarbeit habe ich Schnee aus der Antarktis analysiert für eben Sternenstaub. 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
2: 17 Uhr ist es, die Nachrichten des Bayerischen Rundfunks mit Karin Schumacher. Die Übersicht. Forderung nach Erhöhung des Spitzensteuersatzes. Mehr als 1,2 Millionen Gläubige bei Papstmesse in Madrid. Enges Rennen bei Stichwahl um Präsidentenamt in Peru. Das Wetter in Bayern, sonnig und trocken bei bis zu 26 Grad. Düsseldorf. In der Diskussion über eine Steuerreform hat der Vorsitzende der Industriegewerkschaft Bergbau, Chemie, Energie, Vassiliadis, für eine Verschiebung des Spitzensteuersatzes geworben. In der Rheinischen Post rief er dazu auf, den Mittelstand stärker zu entlasten. Der Spitzensteuersatz von 42%, der zurzeit bei einem zu versteuernden Jahreseinkommen von knapp 70.000 Euro startet, soll nach Vassiliadis Vorschlag künftig erst bei 100.000 Euro fällig werden. Bundesratspräsident Bovenschulte hat in der Debatte über anstehende Sozialreformen vor einem Übermaß gewarnt und dazu geraten, sich auf die Steuerpolitik zu konzentrieren. Für die Rentenreform brauche es mehr Zeit, sagte der SPD-Politiker, der Regierungschef von Bremen ist. Ziel der schwarz-roten Koalition ist es, sich bis zur parlamentarischen Sommerpause Anfang Juli auf mehrere große Reformprojekte zu verständigen. Madrid. Am zweiten Tag seiner Spanienreise hat Papst Leo XIV. Mit mehr als 1,2 Millionen Menschen einen Gottesdienst gefeiert. Unter den Gläubigen auf dem zentralen Cibelesplatz waren auch König Felipe VI. Und Königin Letizia. Der Papst forderte während der Messe seine Zuhörer auf, Religion nicht als Museum der Vergangenheit zu betrachten. Vielmehr sei diese eine Schule des Glaubens, aus der auch noch heute geschöpft werden könne. Die Veranstaltung wurde von einem großen Sicherheitsaufgebot begleitet. Tschernobyl. Bei einem russischen Drohnenangriff ist ein Gebäude des Lagers für abgebrannte Brennelemente des stillgelegten ukrainischen Kernkraftwerks getroffen worden. Wie der verantwortliche ukrainische Betreiber Energoatom mitteilte, wurde das Gebäude teilweise zerstört. Es hätten sich aber keine Brennelemente darin befunden. Der Strahlenwert liege innerhalb der Grenzwerte. Die Internationale Atomenergiebehörde bestätigte die Schäden und will sich in Kürze selbst ein Bild von der Lage machen. IAEA-Chef Grossi nannte den Vorfall besorgniserregend, weil in der Zone rund um das havarierte ukrainische AKW Tschernobyl viel Kernmaterial gelagert werde. Lima. In Peru hat vor 3 Stunden die Stichwahl um das Präsidentenamt begonnen. Bei dem Urnen

0: Im Gang in dem südamerikanischen Land tritt die konservative Politikerin Keiko Fujimori gegen den linksgerichteten Roberto Sanchez an. Erwartet wird ein Kopf-an-Kopf-Rennen. In den letzten Umfragen lag die 51-jährige Fujimori nur knapp vorn. Die politische Lage in Peru ist äußerst instabil und von einem ständigen Konflikt zwischen dem Parlament und der Regierung geprägt. Der amtierende Präsident Balcázar ist bereits der 8. Staatschef in 10 Jahren. Die Wahllokale schließen um Mitternacht unserer Zeit. Athen. Auf der Insel Euböa in Mittelgriechenland hat es am Mittag 2 Erdbeben der Stärke 4,8 und 5,2 gegeben. Nach Angaben des Geodynamischen Institutes waren die 2 aufeinanderfolgenden Erschütterungen auch in der rund 90 Kilometer südlich gelegenen Hauptstadt Athen deutlich zu spüren. Berichte über größere Schäden oder Verletzte liegen derzeit nicht vor. Das Wetter in Bayern meist freundlich, nur an den Alpen einzelne Schauer möglich, bei 20 bis 26 Grad. Morgen erst viel Sonne, gegen Abend von Westen her immer mehr Wolken mit Schauern oder Gewittern. Dienstag und Mittwoch wieder unbeständig und regnerisch, 14 bis 21 Grad. 17.04 Uhr. Und hier noch Verkehrsmeldungen. A3 Linz Richtung Passau zwischen Neuhaus am Inn und Passau Süd 3 Kilometer Stau. A3 Nürnberg Richtung Würzburg zwischen Erlangen West und Schlüsselfeld 12 Kilometer Stau und stockend. A6 Heilbronn Richtung Nürnberg zwischen Neuendettelsau und Schwabach West 5 Kilometer Stau wegen eines defekten PKWs im Baustellenbereich. A7 Fulda Richtung Würzburg zwischen Dreieck Fulda und Bad Brückenau Wildflecken 8 Kilometer Stau wegen Bauarbeiten. A8 Salzburg Richtung München zwischen Weyern und dem Kreuz München Süd stockender Verkehr. A8 München Richtung Stuttgart zwischen Ulm West und Hohenstadt 9 Kilometer Stau wegen eines defekten Fahrzeugs. A9 München Richtung Nürnberg zwischen Manching und Denkendorf stockender Verkehr wegen eines defekten Fahrzeugs. A9 Berlin Richtung Nürnberg zwischen Gefries und dem Dreieck Bayreuth-Kulmbach 9 Kilometer Stau wegen Bauarbeiten. Soweit die Verkehrsmeldungen.
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2: Es ist ein gruseliges Szenario. 1945 am 16. Juli. In der verlassenen Wüste von New Mexico wartet auf einem 30 Meter hohen Metallgerüst eine Stahlkugel auf ihren Einsatz. Massiv, 2 Meter im Durchmesser. Die erste Atombombe der Geschichte. Ihr Codename Gadget, was so viel heißt wie Spielerei. Aber eine Spielerei ist das Ganze nicht. Das wissen auch die zig beteiligten Wissenschaftler, Ingenieure und Militärs, die zusehen, als die Bombe zündet. Plötzlich erstrahlt die Landschaft in gleißendem Licht. Im Zentrum der Explosion mehrere Millionen Grad Hitze. Druck- und Schallwellen breiten sich aus. Schließlich erscheint am Horizont ein gigantischer Atompilz.

0: Was war drin in dieser ersten Atombombe? Welche radioaktiven Elemente? Und was ist daraus entstanden? Astrophysiker Dominik Koll ist gerade dabei, das herauszufinden mit einer von ihm mitentwickelten Methode.
1: Es ist sehr exotisch, weil die Methode, die wir verwenden, die ist zwar weit verbreitet, damit kann man zum Beispiel Mumien datieren, aber die Verwendung ist wirklich eine Nischenanwendung. Wir sind aber führend in diesem Bereich.
0: Und deshalb auch gefragt, wenn es jetzt darum geht, nicht nur Sternenstaub zu untersuchen, sondern eben auch der ersten Atombombe auf die Spur zu kommen. Also auf die Spuren, die davon noch da sind. Schwierig daran, Dominik ist Postdoktorand, seine Stelle also befristet und nicht immer laufen Projekte so schnell und ideal, wie man sich das wünscht.
1: Man muss mit niederschmetternden Ergebnissen leben, man muss damit leben, dass man keine Stellensicherheit hat. Die Begeisterung hält einen in der Forschung.
0: Ach ja, dass Dominik da überhaupt heute ist in der Forschung, das hat er seinem Physiklehrer am Gymnasium in Vilshofen zu verdanken. Der nimmt ihn damals bei einem Berufsorientierungsabend beiseite, den Buben aus dem wenige hundert Einwohnerdorf Oberigelbach hinter Passau, und meint, du wirst nicht Spengler wie der Papa, du wirst

0: Physiker.
1: Das war für mich der Moment, wo ich gesagt habe, okay, jetzt weiß ich, was ich machen möchte, weil jemand Vertrauen in mich gesetzt hat.
0: Inzwischen ist Dominik in der ganzen Welt unterwegs. In Australien und in der Antarktis auf der Suche nach Sternenstaub. Ihr hört Science Tea Time, der Podcast, in dem junge Wissenschaftlerinnen und Wissenschaftler mit mir Tee trinken und erzählen vom ruhmreichen Leben oder knallharten Überleben in der Forschung. In dieser Folge spreche ich mit Dr. Dominik Koll, der als Physiker und Chemiker herausfinden will, was steckt in Sternenstaub und wie wirkt die erste Atombombe bis heute nach. Aber möglicherweise ist Dominik kurz davor, seinen Job zu verlieren. Warum? Auch darum geht's heute. Ich bin Caro Matzko. Schön, dass ihr da seid. Und schön, dass du da bist, Dominik. Tee hast du dir schon ausgesucht. Ja. Ich habe mich gewundert, dass du Beeren-Vanille nimmst. Habe ich irgendwie nicht erwartet, aber es ist sehr sympathisch. Der Fokus deiner Forschung liegt jetzt auf nuklearer Astrophysik und Umweltphysik. Interessant finde ich ja deinen Werkstoff, zum Beispiel Atome im Sternenstaub suchen. Stimmt es eigentlich, dass wir Menschen, also ich auch jetzt hier, wie ich hier sitze, aus Sternenstaub sind?
1: Ja, wir sind aus Sternenstaub. Die Elemente in unserem Körper kommen aus zwei verschiedenen Orten im Universum. Das eine ist der Urknall, dort entstehen die leichten Elemente, Wasserstoff zum Beispiel im Wasser, ein Teil des Wassers ist Wasserstoff, und Helium, Helium als Edelgas, befindet sich jetzt nicht wirklich in unserem Körper. Und alle anderen Elemente kommen aus Sternen.
0: Wie kannst du diesen Sternenstaub identifizieren, dass es Sternenstaub ist?
1: Also da muss man grundsätzlich erstmal unterscheiden, was verstehen wir unter Sternenstaub. Das eine ist, also der kosmische Staub, der vor allem aus dem Asteroidengürtel zu uns kommt, der kommt tatsächlich regelmäßig auf die Erde, verteilt sich gut und den kann man auch gut nachweisen. Diese Art von Sternenstaub, die ich untersuche, der stammt aus einer kürzlichen Sternexplosion, ist also sogenannter frischer Sternenstaub, und den kann man dann nachweisen durch dessen radioaktive Elemente, die so auf der Erde nicht vorkommen würden. Und der ist noch einmal viel seltener als dieser normale Staub, der aus dem Asteroidengürtel zu uns kommt.
0: Jetzt stelle ich mal eine ketzerische Relevanzfrage. Ja? Also ich meine, wir haben sehr große Herausforderungen auf diesem Planeten. Wir haben Hunger, wir haben Dürreüberschwemmungen, wir haben Klimawandel, wir haben schreckliche Auseinandersetzungen kriegerischer Art. Sollte man sich da nicht lieber damit beschäftigen, anstatt sich jetzt mit dem All und dem Sternenstaub, der auf uns runterregnet? Also was entgegnest du, wenn jemand so eine Frage stellt?
1: Naja, also es stimmt schon. Also die gesellschaftliche Relevanz ist anfangs nicht unbedingt klar ersichtlich, weil es sich um Grundlagenforschung handelt. Ich möchte aber entgegnen, dass gerade in diesem Bereich Grundlagenforschung so, so wichtig ist, weil es sich um Fragen handelt, eben wie ist alles entstanden und wie sind wir auch entstanden als Menschen und als Menschheit. Und vor allem auch, hat das All mit uns was zu tun und wie entgegnen wir diesen Gefahren, die auch lauern können? Also Sternexplosionen können zu Aussterbe-Events führen.
0: ja, also, das klingt fürchterlich. Ich möchte dieses Event nicht besuchen.
1: Richtig. Und auch um Gefahren abschätzen zu können, ist diese Forschung gut. Aber viele neue Entwicklungen und Fortschritte in der Gesellschaft wurden erzielt durch die Grundlagenforschung. Also da gibt es eben zahllose Beispiele, das Internet zum Beispiel, was am CERN entwickelt wurde. CERN war Grundlagenforschung in der Teilchenphysik und der Kernphysik, aber es wurden dann neue technologische Fortschritte erzielt, die dann eben zu Dingen wie Internet, Smartphones und so weiter geführt haben.
0: Jetzt hast du uns Proben tatsächlich mitgebracht.
1: Ja.
0: Wo kommen diese her?
1: Also ich habe heute mitgebracht, das sind Tiefseeproben, und zwar im Genauen nennen sich die Ferromanganknollen oder Krusten. Und diese Ferromanganknollen, die sind gesellschaftlich auch sehr, sehr relevant, weil diese in der Zukunft abgebaut werden sollen von großen Firmen, die das als Rohstoff der Zukunft verwenden wollen. Aber die Umweltauswirkungen sind überhaupt nicht bekannt. Für mich persönlich haben sie eher forschungsrelevant.
0: Weil so viel drinsteckt, was noch niemand so richtig weiß. Dominiks Proben, muss man dazu sagen, stammen von etlichen Ecken und Enden der Welt. Du holst die aus der Tiefsee, findest sie im arktischen Schnee oder in Mondgestein. Theoretisch kann Sternenstaub ja auch im Hausstaub sein.
1: Ja, genau. Also

0: Und wenn natürlich Sternenstaub auch im Meerwasser gelöst ist, finde ich dann Spuren davon in diesen Proben.
1: Mhm. Jetzt versuche ich mal, den Hörerinnen und Hörern diese Proben zu beschreiben. Also es ist wirklich schwierig. Ja. Das gestehe ich, habe ich erst gedacht, wäre ein Hundehaufen, weil ich bin Hundebesitzerin und wenn ein Hundehaufen länger draußen liegt, sieht der exakt so aus, so ein bisschen angetrocknet. Was ist dieser Boller?
0: Ja, das ist diese Fermangan-Knolle. Und ich würde es anders beschreiben. Ich würde es eher beschreiben, es erinnert mich an ein Trüffel tatsächlich. Und,
1: so kann man es auch sehen. Wesentlich netter.
0: Und wenn man ihn anfasst, er fühlt sich auch so an. Er ist super leicht, er hat eine sehr, sehr geringe Dichte und ist im Prinzip ein Metallerz. Also gar nicht so steinig, wie man es erwartet.
1: Darf ich mal die Hand nehmen?
0: Natürlich. Ist also gar nicht so steinig, sondern eher eben besteht hauptsächlich aus Eisen und Mangan. Deswegen ist es auch so interessant, diese Proben abzubauen, um eben die Metalle daraus zu gewinnen.
1: Ich bin jetzt beruhigt, ich rieche gerade dran. Das ist weder nach dem einen noch nach dem anderen. Nein, gar nicht. Ja.
0: Und das ganz Spannende ist, also an der Oberfläche ist ganz diese rau. Probe, ja, ist sie rau und sie ist jung. Also das ist quasi, die Oberfläche entspricht der Jetztzeit. Wenn ich aber jetzt in die Tiefe reinbohren würde, in das Zentrum von diesem kleinen Knubbel hier,
1: ja,
0: dann würde man in die Zeit zurückgehen, weil sie eben über Zeit wachsen. Und in der Mitte ist diese Ferromangan-Knolle ungefähr 5 Millionen Jahre alt.
1: Wow. Aber daran sieht man ja auch, wie langsam die wachsen.
0: Genau, also die Wachstumsraten sind eben wirklich sehr, sehr niedrig. Das ist eines der langsamsten Prozesse auf dieser Erde. Nur Millimeter pro Million Jahre.
1: Gott, das ist ja wirklich eine totale Kostbarkeit, die ich hier gerade in der Hand halte damit.
0: Ja, und das ist genau das Problem. Wenn man diese natürlich abbaut und es braucht Millionen von Jahren, dass diese Knollen nachwachsen, ist das natürlich nicht sehr nachhaltig.
2: Dominik erforscht also auch Sternenstaub, der sich am Ende aus dem Meeresboden in der Tiefsee finden lässt. Aber woher genau stammt der? Von welchem der unzähligen Sterne da draußen im All? Und was sagt er uns?
0: Wir schauen uns Sternexplosionen an, die sehr nahe an der Erde passiert sind. Also wirklich in einem ganz, ganz engen Bereich um die Erde, ein paar 10 Parsec oder Lichtjahre als Entfernung. Und dort gibt es nur sehr, sehr wenig Sternexplosionen. Dadurch, dass es quasi die kosmische Nachbarschaft von unserer Erde.
1: Mhm.
0: Und was wir bisher gefunden haben, ist, dass nur 2 Signale von Sternexplosionen innerhalb der letzten 10 Millionen Jahre auf die Erde gekommen sind. Und wir wissen auch gar nicht genau, ob es sich um einzelne Sternexplosionen gehandelt hat oder ob viele Sternexplosionen innerhalb dieses Zeitraums beigetragen haben, die dann sozusagen eine Welle aus Sternenstaub zu uns auf die Erde geschickt haben.
1: Wie ist denn das jetzt, wenn du jetzt zum Beispiel mit Mondgestein arbeitest? Da hat man immer ja sofort das Bild im Kopf, da hüpft jetzt ein Astronaut Neil Armstrong-mäßig im dicken weißen Anzug mit schweren Stiefeln über die Mondoberfläche und sammelt dann ein, was bei dir auf dem Labortisch landen wird.
0: Der Mond ist ganz speziell. Dadurch, dass ich auf dem Mond weder eine Atmosphäre noch Wasser noch sozusagen geologische Prozesse habe, lagert sich alles, was auf den Mond fällt, an der Oberfläche ab. Das heißt, wenn ich eine Oberflächenprobe vom Mond nehme, finde ich dort viel, viel mehr als in einer Schicht von meiner Mangankruste. Das heißt, dort findet eine sehr, sehr hohe Aufkonzentrierung statt. Der Nachteil am Mond allerdings ist, dass ich dort nicht weiß, wann ist es denn auf den Mond gekommen. Dadurch, dass sich eben alles dort an der Oberfläche sich sammelt, habe ich keine Zeitinformation mehr. Und deswegen haben wir eben diese ganz verschiedenen Proben aus der Antarktis, aus der Tiefsee, vom Mond, um eben ganz verschiedene Signaturen zu finden über die Zeit und über die Menge des Sternenstaubs, der ankommt auf der Erde oder auf dem Mond. Und somit können wir nach und nach ein vollständiges Bild entwickeln, was eigentlich über die letzten Millionen Jahre in der Umgebung unseres Planeten eigentlich stattgefunden hat.
1: Aber wie fühlt sich das an? Erzähl mal.
0: Es ist so besonders, weil es eben nur sehr, sehr wenig Mondmaterial frei verfüglich gibt. Also man muss auch an die NASA rantreten und fragen, ja, könnten wir etwas Mond haben von den Apollo-Missionen?
1: Mhm.
0: Und wenn man ein Forschungsprojekt hat, was den Kriterien entspricht, bekommt man das auch. Aber es ist natürlich also für mich heutzutage immer noch vollkommen absurd, solche Proben zu bekommen.
2: Was nicht verwundert, wenn der Kurier bei mir an der Tür klingeln würde, mit einem Päckchen in der Hand, bitte quittieren, hier ist das Mondgestein, da wäre ich auch schon gerührt und würde mich freuen. Allerdings bleibt es ja bei diesem erhabenen Moment nicht. Die Arbeit bei Dominik im Labor mit diesem ganz besonders empfindlichen Material ist sehr aufwendig.

0: Also ein typischer Tag, würde ich sagen, beginnt bei mir im Labor, um eben diese Proben chemisch aufzubereiten. Und wenn ich dann eine fertige Probe habe, dann gehe ich zu meinem Beschleuniger-Massenspektrometer. Das ist eine verhältnismäßig große Anlage. Also es ist nichts, was ich schön auf den Tisch packen kann, sondern es muss eine ganze große Halle füllen. Und dort analysiere ich dann diese Proben eben bezüglich deren Masse, deswegen auch Massenspektrometrie. Und um diese radioaktiven Elemente bestimmen zu können, muss ich eben erst alle anderen Elemente, die ich in meiner Probe habe, wegfiltern. Das heißt, diese Beschleuniger-Massenspektrometrie ist nichts anderes als eigentlich eine große Filteranlage, die alle möglichen Elemente wegfiltert, bis ich nur noch die Elemente am Ende analysieren kann, die ich auch analysieren möchte, insbesondere eben den Sternstaub. Ich suche wirklich einzelne Atome aus diesen Sternexplosionen. Und im Vergleich dazu habe ich Millionen über Millionen über Millionen andere Atome, die zwar ähnlich zu diesen Atomen sind, aber doch eben nicht aus der Sternexplosion stammen. Und die muss ich alle wegbekommen. Sonst bekomme ich nie ein klares Signal von dieser Sternexplosion.
1: Also die Nadel in einem gigantischen Heuhaufen.
0: Es ist wirklich die Suche nach der Nadel im Heuhaufen. Und das Problem ist, dass der Heuhaufen ca. 50.000 Mal ein Fußballstadion voll ist mit Heu und ich versuche, eine Nadel zu finden.
1: Das muss man schon auch echt mögen, was du machst. Aber es ist toll.
0: Es ist spektakulär, und dass diese Maschine das innerhalb, also die Nadel findet innerhalb von einer Stunde, ist für mich nach wie vor unfassbar.
1: Ach so, so kurz ist es?
0: Ja, tatsächlich.
1: So schnell?
0: Es geht sehr, sehr schnell. Die Maschine ist extremst effizient im Suchen nach der Nadel im Heuhaufen.
2: Dominiks Forschung, die findet also nicht nur in Dresden statt, sie hat ihn auch schon ans andere Ende der Welt gebracht, nach Australien. Denn in seiner Doktorarbeit will Dominik herausfinden, ist da Sternstaub drin im arktischen Schnee? Und wenn ja, welcher und wie viel davon? Um das zu klären, muss er genau dorthin, nach Australien, genauer nach Canberra. Und das aus rein technischen Gründen.
0: Um diesen Sternstaub finden zu können, brauche ich eine ganz, ganz spezielle Maschine, die es weltweit heutzutage nur noch einmal gibt, nämlich eben in Canberra in Australien.
1: Du warst 3 Jahre in Australien und als Team im Labor wart ihr auch immer wieder gefordert, weil ihr musstet Naturkatastrophen überstehen und abwehren. Also ihr habt in den 3 Jahren Buschbrände erlebt, Hagelstürme, Überschwemmungen, alles gemeinsam mit deinen Kolleginnen und Kollegen. Aber wie betroffen war jetzt konkret deine Uni?
0: Also ich würde sagen, die größte Katastrophe waren die Buschbrände. Es war so viel Rauch in der Luft und in der Stadt. Dadurch, dass wir in einem Reinlabor arbeiten mit Luftfiltern. Diese Luftfilter wurden durch den Rauch gesättigt und am Ende hat der Druck, der dann geherrscht hat, sozusagen die Luftfilter aus der Verankerung gerissen, ins Labor reingedrückt.
1: Nee.
0: Und dann damit ist auch der ganze Rauch ins Labor eingedrungen. Und das war natürlich ein großer Aufwand, das Labor dann wieder in einen Zustand zu bringen, dass man dort diese Spurenanalyse machen kann.
1: Das heißt, weil ihr auf diese reine Luft angewiesen seid?
0: Ja.
1: Gab es mal den Moment, wo du gedacht hast, ich schmeiß alles hin dort?
0: Sicherlich, ja. Also es gibt immer wieder Momente, wo man sich denkt, boah, es geht einfach nicht mehr. Was passiert noch alles? Also es ist wie biblische Plagen, die auf einen hereinprasseln. Aber ja, am Ende überwiegt dann immer die Begeisterung und das Feuer für die Forschung. Und dementsprechend macht man weiter. Und ich bin auch froh, dass ich es durchgezogen habe, weil ich heutzutage immer noch happy bin, dass ich in der Forschung sein darf.
1: Ja, bist du. Und aber dass die so ein Teamzusammenhalt ist und so ein Team-Spirit, also da habe ich auch schon ganz andere Geschichten gehört. Da werden irgendwie Forschungsergebnisse oder Ideen geklaut, da werden die Ellenbogen ausgefahren. Da gibt es ein Red Race, wer veröffentlicht was, ist auf welchem Podium dabei, wer bekommt am Ende welche Stelle. Und das ist ja bei dir auch eine ganz wesentliche Frage. 2023 unterschreibst du beim Helmholtz-Zentrum in Dresden und wirst Postdoc. Super Jobangebot direkt nach dieser wilden australischen Buschbrandphase, von der du uns berichtet hast. Aber ist eine Stelle, bei der die Uhr tickt?
0: Na, die Stellen in der Forschung sind extremst umkämpft. Also wenn es um feste Stellen geht, die sind eben schon extrem rar. Ja, da werden auch die Ellenbogen ausgefahren und jeder versucht, sich so gut wie möglich zu positionieren, um feste Stellen zu bekommen.
1: Hast du einen Plan B? Also könnte es irgendwann sein, dass du doch nochmal in Oberigelbach stehst und dann die Spenglerei doch noch übernimmst? Oder kannst du dir das überhaupt nicht vorstellen?
0: Das kann ich mir wirklich nicht vorstellen. Also die Forschung ist, also nicht nur meine Arbeit, sondern auch mein Leben. Also ich brenne dafür und ich werde alles dafür tun, in der Forschung bleiben zu können. Das heißt, ein Plan B, der dann wäre, aus der Forschung rauszugehen, existiert bei mir im Kopf aktuell noch nicht.
2: Als nächstes muss Dominik dann eigentlich eine feste, unbefristete Stelle bekommen. Sonst ist erstmal Schluss. Auch mit seiner Forschung an den Überbleibseln der ersten Atombombe, die 1945 bei einem Test in den USA gezündet wurde. Mit den Methoden, die er anwendet, kann er herausfinden, welche Spuren sie und auch die später in Kriegen eingesetzten Atombomben hinterlassen haben. Es ist allerdings schon so ein bisschen wie Detektivspielen.
0: Also gerade bei diesen großen Unfällen wie Fukushima und Tschernobyl, da wurden ja auch große Mengen an Radioaktivität freigesetzt. Und die Nachwehen von Tschernobyl findet man auch heute noch, auch in Bayern. Dementsprechend ist es wichtig, eine Spurenanalytik zu haben, die diese Spuren nachweisen kann und auch bewerten kann, wie groß der Einfluss auch heute noch auf die Gesellschaft ist.
1: Ich habe gelesen, ein Element, was da gefunden wurde, ist Trinitit. Oder ist das ein Mineral?
0: Ist das ist was eher ein Mineral, ja. Also man muss sich vorstellen, bei dem Atombombentest, der Feuerball, dieser Atompilz, der entsteht, dieser Feuerball zieht die Umgebung nach oben wie ein Kamineffekt. Das heißt, in der Wüste habe ich viel Sand, der Sand wird hochgezogen, er schmilzt.
1: Also wir sind jetzt in New Mexico,
0: wir
1: oder?
0: Wir sind in New Mexico, genau, in Los Alamos. Und wenn eben dieser Sand hochgezogen wird in diesen Feuerball, schmilzt er und es entsteht Glas. Und dieses geschmolzene Glas beinhaltet dann aber auch die Fragmente dieser Atombombentests.
1: Das heißt, es hat aber auch dann letzten Endes Glas geregnet? Oder wie kann ich mir das vorstellen?
0: Ja, vollkommen richtig. Also wenn man heute zu dem Ort geht, findet man immer noch Glaspartikel. Die sehen auch ganz charakteristisch aus, sind geschmolzen, haben auch Farben von rot bis grün, je nachdem, wie die chemische Zusammensetzung ist. Die können von Münzen groß sein, können auch ein bisschen größer sein, je nachdem. Also das sind also typische, wie man sich eigentlich einen Stein vorstellt, aber mit geschmolzenen Glas im Stein drinnen und beinhalten aber auch eben die Bruchstücke und die Überbleibsel dieser Atombombe und sind dementsprechend auch radioaktiv. Das ist also ein neu erzeugtes Mineral, was eben nur durch diese extreme Hitze in dem Atombombentest entstanden ist, aus dem Sand und eben aus dem Material der Atombombe.
2: Also ich bin gespannt. Das könnte ein Höhepunkt in deinem Forscherleben werden. Was war denn eigentlich bislang dein absoluter Lieblingsmoment?
0: Während meiner Masterarbeit habe ich Schnee aus der Antarktis analysiert für eben Sternenstaub. Und man muss sich das so vorstellen, man bereitet diese Proben über Wochen hinweg im Labor auf und dann sitzt man vor dem Computerbildschirm und sieht, wie die Daten reinkommen. Und im Gegensatz zu vielen anderen physikalischen Experimenten sieht man direkt, was man gemessen hat. Und der Moment, als ich vor dem Computerbildschirm saß und sozusagen die ersten Signaturen von diesem Sternenstaub reinkommen sehe als Live-Daten, das war ein ganz besonderer Moment, weil man einfach weiß, okay, ich habe was gefunden, was vorher keiner gefunden hatte. Und das sind ganz, ganz besondere Momente, werde ich nie vergessen.
1: Schön. Was wünschst du dir für die Zukunft? Was wäre dein absoluter Traum? Die Wurst hinten an der Angel.
0: Na, ich möchte gerade im Astrophysikbereich noch einmal irgendwas finden, was man vorher überhaupt nicht auf dem Schirm hatte. Was man nicht wusste und was sozusagen die Tür aufmacht in eine neue Welt, ein neues Forschungsgebiet erschließt. Und wir arbeiten daran, sozusagen neue radioaktive Elemente messbar zu machen, die heutzutage überhaupt noch nicht messbar sind, um neue Phänomene im All nachweisen zu können. Und das wäre natürlich super toll, das miterleben zu dürfen, sozusagen wirklich an der Spitze dieser Forschung stehen zu dürfen und neue Dinge zu finden.
1: Es wäre doch schön, wenn so eine Messgröße nach dir benannt werden würde. Kollmeter oder so.
0: Das sind natürlich Momente, also man erwartet nicht, dass solche
1: Koll-Event.
0: Dass diese Dinge dann nach einem benannt werden. Aber man freut sich umso mehr, dass man Dinge findet, die vorher nicht bekannt waren. Und das sind spezielle Momente in der Forschung, wo man merkt, okay, man trägt zum Fortschritt bei.
1: Das freut mich sehr. Vielen herzlichen Dank, dass du heute hier bei uns warst bei Science Tea Time.
0: Vielen Dank für die Einladung.
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1: Es gibt Berichte, dass Wohnungen dort sich seit 2024 vom Preis her verdoppelt haben. Das ist natürlich ganz fatal für die Menschen vor Ort. Mexiko-Stadt leidet eh unter Gentrifizierung, also weil so viele häufig US-Bürger zum Homeoffice kommen oder auch europäische Touristen. Airbnb ist ein Problem und es explodieren eh die Mietpreise für die lokale Bevölkerung. Und klar, die WM ist da nochmal ein Treiber, muss man ganz klar sagen.
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2: 17.30 Uhr, die Nachrichten des Bayerischen Rundfunks mit Karin Schumacher, die Übersicht. Forderung nach Erhöhung des Spitzensteuersatzes. Mehr als 1,2 Millionen Gläubige bei Papstmesse in Madrid. Enges Rennen bei Stichwahl um Präsidentenamt in Peru. Das Wetter in Bayern sonnig und trocken bei bis zu 26 Grad. Düsseldorf. In der Diskussion über eine Steuerreform hat der Vorsitzende der Industriegewerkschaft Bergbau Chemie Energie, Vassiliadis, für eine Verschiebung des Spitzensteuersatzes geworben. In der Rheinischen Post rief er dazu auf, den Mittelstand stärker zu entlasten. Der Spitzensteuersatz von 42%, der zurzeit bei einem zu versteuernden Jahreseinkommen von knapp 70.000 Euro startet, soll nach Vassiliadis Vorschlag künftig erst bei 100.000 Euro fällig werden. Bundesratspräsident Bovenschulte hat in der Debatte über anstehende Sozialreformen vor einem Übermaß gewarnt und dazu geraten, sich auf die Steuerpolitik zu konzentrieren. Für die Rentenreform brauche es mehr Zeit, sagte der SPD-Politiker, der Regierungschef von Bremen ist. Ziel der schwarz-roten Koalition ist es, sich bis zur parlamentarischen Sommerpause Anfang Juli auf mehrere große Reformprojekte zu verständigen. Madrid. Am zweiten Tag seiner Spanienreise hat Papst Leo XIV. Mit mehr als 1,2 Millionen Menschen einen Gottesdienst gefeiert. Unter den Gläubigen auf dem zentralen Cibelesplatz waren auch König Felipe VI. Und Königin Letizia. Der Papst forderte während der Messe seine Zuhörer auf, Religion nicht als Museum der Vergangenheit zu betrachten, vielmehr sei diese eine Schule des Glaubens, aus der auch heute noch geschöpft werden könne. Die Veranstaltung wurde von einem großen Sicherheitsaufgebot begleitet. Tschernobyl. Bei einem russischen Drohnenangriff ist ein Gebäude des Lagers für abgebrannte Brennelemente des stillgelegten ukrainischen Kernkraftwerks getroffen worden. Wie der verantwortliche ukrainische Betreiber Energoatom mitteilte, wurde das Gebäude teilweise zerstört. Es hätten sich aber keine Brennelemente darin befunden. Der Strahlenwert liege innerhalb der Grenzwerte. Die Internationale Atomenergiebehörde bestätigte die Schäden und will sich in Kürze selbst ein Bild von der Lage machen. IAEA-Chef Grossi nannte den Vorfall besorgniserregend, weil in der Zone rund um das havarierte ukrainische AKW viel Kernmaterial gelagert werde. Lima. In Peru hat vor 3 Stunden die Stichwahl um das Präsidentenamt begonnen. Bei dem Urnengang in dem südamerikanischen Land tritt die konservative Politikerin Keiko Fujimori gegen den linksgerichteten Roberto Sanchez an. Erwartet wird ein Kopf-an-Kopf-Rennen. In den letzten Umfragen lag die 51-jährige Fujimori nur knapp vorn. Die politische Lage in Peru ist äußerst instabil und von einem ständigen Konflikt zwischen dem Parlament und der Regierung geprägt. Der amtierende Präsident Balcaza ist bereits der 8. Staatschef in 10 Jahren. Die Wahllokale schließen um Mitternacht unserer Zeit. Athen. Auf der Insel Euböa in Mittelgriechenland hat es am Mittag 2 Erdbeben

0: Erdbeben der Stärke 4,8 und 5,2 gegeben. Nach Angaben des Geodynamischen Institutes waren die zwei aufeinanderfolgenden Erschütterungen auch in der rund 90 Kilometer südlich gelegenen Hauptstadt Athen deutlich zu spüren. Berichte über größere Schäden oder Verletzte liegen derzeit nicht vor. Das Wetter in Bayern meist freundlich, nur an den Alpen einzelne Schauer möglich bei 20 bis 26 Grad. Morgen erst viel Sonne, gegen Abend von Westen her immer mehr Wolken mit Schauern oder Gewittern. Am Dienstag und Mittwoch wieder unbeständig und regnerisch 14 bis 21 Grad. 17.34 Uhr. Und hier noch die Verkehrsmeldungen: A3 Linz Richtung Passau zwischen Neuhaus am Inn und Passau Süd 3 Kilometer Stau. A3 Nürnberg Richtung Würzburg zwischen Erlangen West und Schlüsselfeld immer wieder stockend. Weiter Richtung Frankfurt zwischen Würzburg-Randersacker und Würzburg-Kist 8 Kilometer Stau und stockend. A7 Fulda Richtung Würzburg zwischen Dreieck Fulda und Bad Brückener Wildflecken 6 Kilometer Stau wegen Bauarbeiten. A8 Salzburg Richtung München zwischen Weyern und dem Kreuz München Süd stockend. Und A8 München Richtung Stuttgart zwischen Ulm-West und Hohenstadt 7 Kilometer Stau. Zuletzt noch A9 Berlin Richtung Nürnberg zwischen Gefries und dem Dreieck Bayreuth-Kulmbach 9 Kilometer Stau wegen Bauarbeiten. Soweit die Verkehrsübersicht.
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2: Na, habt ihr eure Trikots schon rausgeholt oder seid ihr mal wieder hin und her gerissen wegen der Austragungsorte? Nächste Woche, da startet die Fußball-WM der Männer in Kanada, den USA und in Mexiko. Und gerade in Mexiko, da gibt es große Diskussionen um die Sicherheitslage. Die Regierung und auch die FIFA, die wollen ein modernes, sicheres Gastgeberland präsentieren. Aber die Zweifel daran, die sind groß.
3: Es ist mehr doloroso, weil a raíz del Mundial.
4: Es ist wirklich schmerzhaft, dass hier eine Weltmeisterschaft durchgeführt wird, obwohl bekannt ist, dass in der Umgebung des Stadions weiterhin viele, viele Verschleppungen stattfinden, auch anderswo, wo sie gegen ihren Willen festgehalten und gefoltert werden, wo man ihnen das Leben nimmt.
2: Gewalt und Unruhen, mächtige Drogenkartelle. Wie sicher ist die Fußball-WM in Mexiko und was bedeutet sie für die Menschen auch jenseits der Stadien? Darum geht es heute bei uns im Weltspiegel-Podcast. Wir wollen euch hier jede Woche die Welt ein Stückchen besser verständlich machen mit den Auslandskorrespondentinnen und Korrespondenten der ARD. Und heute mit mir, Johanna Jeschke. Schön, dass ihr dabei seid. Wir schauen später auch in die USA und nach Kanada, aber wir starten jetzt in Mexiko, wo nächste Woche das Eröffnungsspiel stattfinden soll. Marie-Christine Böse ist unsere Mexiko-Korrespondentin. Hi Marie.
5: Hi Johanna.
2: Es sind ja jetzt nur noch wenige Tage bis zum Start der Fußball-WM der Männer. Wie ist die Stimmung in Mexiko gerade so?
5: Also Mexikanerinnen und Mexikaner sind eigentlich Fußball begeistert und lieben es vor allem auch zu feiern, aber also nach meinem Eindruck ist die ganz, ganz große Euphorie jetzt noch nicht ausgebrochen. Also klar, man sieht jetzt immer mehr Vorbereitungen auch auf dem großen Platz im Zentrum von Mexiko-Stadt, auf dem Zócalo wird aufgebaut für die riesen Fanmeile. Also Mexiko bereitet sich sichtbar vor. Es gab und gibt am Flughafen noch letzte Baustellen. Alles wird herausgeputzt. So, das ist die eine Seite. Aber es gibt eben auch einiges an Kritik. Darüber sprechen wir sicher noch. Die hohen Ticketpreise für normale Leute kaum bezahlbar. Menschenrechtler nutzen quasi die weltweite Aufmerksamkeit, um auf Probleme aufmerksam zu machen. Zum Beispiel die vielen Verschwundenen, die Gewalt in Mexiko, Prostitution. Also es gibt quasi beides, die Euphorie und auch ein bisschen die Schattenseiten in Mexiko.
2: Du hast gesagt, die Mexikaner, Mexikanerinnen sind ja eigentlich auch Fußball begeistert. Gehen die denn auch ins Stadion? Das schon angedeutet, Ticketpreise sind teuer. Kann sich das sozusagen, der Durchschnitt der Bevölkerung, kann er sich das leisten?
5: Also ganz klar, nein. Der Durchschnitt der Bevölkerung, das ist für die teilweise ein Monatsgehalt oder mehr. Also das Publikum, keine Ahnung, dürfte vor allem aus wohlhabenden Mexikanern bestehen, vielleicht politischen, wirtschaftlichen, sportlichen Eliten, natürlich den vielen internationalen Touristen, die ja zu Millionen erwartet werden. Aber also es gibt da halt sozusagen ein Einkommensdilemma, wenn man so will. Die ärmere Schicht in Mexiko-Stadt verdient oft nicht mal 1.000 Euro im Monat. Die Mittelklasse vielleicht so maximal 2.000 Euro umgerechnet. Und wenn man das dann mit den Ticketpreisen vergleicht, ja, das ist dann gerne mal ein Monatsgehalt oder deutlich mehr. Also je nach Spiel natürlich und ob man vielleicht bei einem Zweitverkäufer kaufen muss, weil alles schon ausverkauft ist. Also die meisten meiner Freunde zumindest sagen, sie gucken auf öffentlichen Plätzen beim Public Viewing oder eben zu Hause mit Freunden vor dem Fernseher.
2: Wie spüren die Menschen die Vorbereitung auf die WM so in ihrem Alltag?
5: Mexiko-Stadt ist ja eh schon echt sehr gebeutelt.

0: durch das Verkehrschaos, das tägliche. Und jetzt steht halt zu befürchten, dass das alles richtig schlimm wird, wenn jetzt noch Millionen zusätzliche Touristen kommen, die sich ja auch irgendwie durch die Stadt bewegen, von Hotels Richtung Stadion etc. Es wurde auch viel saniert, teilweise Last Minute, also im Nahverkehr, am Flughafen. Wir reisen ja viel als Fernsehteam und mussten uns da oft durch Absperrbalken und irgendwelchen Bauschutt kämpfen am Flughafen. Und das geht natürlich den Menschen in Mexiko dann genauso. Viele Bewohner in Außenbezirken, das hört man, klagen aber auch, dass eben nur da gestrichen wird und gepflastert wird, wo die Touris kommen und ansonsten die Infrastruktur eher vernachlässigt wird. Ansonsten kann man ganz klar sagen, die Preissteigerungen sind für viele ein massives Problem. Also rund um das Estadio Banorte, eigentlich früher Aztekenstadion, jetzt gerade Stadion Ciudad de Mexico für die Zeit der WM sind die Preise extrem gestiegen. Also es gibt Berichte, dass Wohnungen dort sich seit 2024 vom Preis her verdoppelt haben. Und das ist natürlich ganz fatal für die Menschen vor Ort, ne? Mexiko-Stadt leidet eh unter Gentrifizierung, also weil so viele häufig US-Bürger zum Homeoffice kommen oder auch europäische Touristen. Airbnb ist ein Problem und es explodieren eh die Mietpreise für die lokale Bevölkerung. Und klar, die WM ist da nochmal ein Treiber, muss man ganz klar sagen. Dann gibt es halt noch das Thema Wasser. Wasser ist eh immer knapp in Mexiko-Stadt, immer kurz vor der Regenzeit, so im April, Mai wird immer vom Tag Null gesprochen, wenn quasi die Stadt Mexiko-Stadt kein Wasser mehr haben wird. Dann wird manchmal Wasser rationiert. Und jetzt rund um die WM war das auch nochmal ein Riesenthema, weil eben am Stadion, am Aztekenstadion sich ein Großkonzern exklusive Brunnenrechte gesichert hatte und dann quasi Wasser zapft für dieses Stadion, während eben in den umliegenden Vierteln das Wasser knapp wird und man teilweise Tanklaster kaufen muss. Das ist eben nicht nur unpraktisch, sondern auch sehr teuer für die Bevölkerung und da gab es sehr, sehr viel Unmut. Also das Thema der Ressourcen ist auch rund um die WM ein Thema.
1: Im Vorfeld wurde ja ganz viel über die Sicherheitslage gesprochen. Wir haben auch im Weltspiegel-Podcast auch schon mal kurz drüber gesprochen. Mexiko will sich eigentlich als sicheres Reiseland präsentieren. Wie ist denn da deine Einschätzung?
0: Ja, also es kommt ganz klar darauf an, wo man sich bewegt. Mexiko ist ein absolutes Reiseland, auch schon lange vor der WM. 2025, ich habe es gestern nachgeschaut, kam eine Rekordzahl von Touristen ins Land, fast 48 Millionen Menschen. Aber es gibt natürlich auch sehr unsichere, sehr gefährliche Regionen. Also ich würde zum Beispiel selber auch einzelne Stadtviertel in Mexiko-Stadt zumindest nachts meiden. Tepito zum Beispiel, das tagsüber sehr schön ist mit seinen Märkten und auch wirklich interessant. Da würden auch meine mexikanischen Freunde nachts nicht unbedingt vorbeischauen. Und dann gibt es eben auch Staaten, wo man weiß, dass da laufen Drogenschmuggelrouten durch. Also zum Beispiel Guerrero, jetzt außer Acapulco, die touristische Meile, Michoacán, Sinaloa natürlich. Also kennt man vielleicht vom Sinaloa-Kartell. Auch Jalisco, wo eben die Spielstätte Guadalajara liegt, ist sehr gefährlich, bis auf vielleicht die Stadt Guadalajara selber, weil es eben dort Drogenhandel gibt, Menschenhandel gibt und ja, sich auch die Kartelle längst nicht mehr nur auf den Verkauf von Drogen beschränken, sondern in vielen Wirtschaftszweigen Mexikos verflochten sind, sage ich mal, dort Geld waschen, investieren, Hotels bauen und sozusagen ja ihre Gewinne auch in den normalen Wirtschaftskreislauf bringen.
1: Du hast gerade schon angesprochen, die Kartelle sind mächtig. Welchen Einfluss haben die auf alles, auch so was die Rahmenbedingungen der WM angeht? Also, wenn so ein Kartell da das Sagen hat, geht im Zweifel nichts ohne deren Zustimmung auch, ne?
0: Also die Drogenkartelle haben großen Einfluss und nutzen das Turnier eben als gigantische Einnahmequelle. Sie haben auch ein großes Interesse daran, dass diese WM geordnet abläuft, denn je mehr Ruhe herrscht, desto besser halt fürs Geschäft. Ich habe von Experten gehört, dass es auch interne Anweisungen gibt, dass man eben an den Spielorten Mexiko-Stadt, Guadalajara, Monterrey eben keine Touristen angreift, dass kein Chaos gestiftet werden soll in Stadionnähe, dass FIFA-Mitarbeiter in Ruhe gelassen werden sollen, ne? Weil eben die Gefahr oder die Sorge quasi in den Kartellen besteht, dass sonst die USA, also Donald Trump, irgendwelche Vorfälle mit Fans nutzen könnte, um militärisch gegen die Kartelle vorzugehen. Trump hat ja zum Beispiel das Jalisco-Kartell zur internationalen Terrororganisation erklärt. Und also, wenn es da irgendwas gäbe, ja, könnte das der Funke sein. Und ansonsten hast du gefragt, wie sie profitieren, was sie verdienen mit. Also an ganz vielen Geschäftszweigen, gefälschte Tickets, natürlich Drogenhandel in Stadien und Hotels. Also, wo viele Menschen kommen, wird natürlich auch konsumiert.

0: wird. Illegale Sportwetten, dann auch sehr viel Schutzgelderpressung. Also man kann sich vorstellen, dass Restaurants, Händler im Umfeld der Stadien, aber auch in den normalen touristischen Zonen der Stadt ganz sicher zahlen müssen an die Kartelle. Auch in den schönen Touristenzonen, da darf man sich nichts vormachen. Auch in der Zone, wo ich lebe, die als sehr sicher gilt, müssen Restaurants und viele Cafés wahrscheinlich eine Abgabe zahlen an die Kartelle. Dann gibt es natürlich auch immer das Thema Menschenhandel und Prostitution bei solchen Großereignissen. Also all daran verdienen die Kartelle mit.
1: Im Februar starb El Mencho, wichtiger Kartellchef, als er festgenommen werden sollte. Danach hat man gesehen, eine Reihe von Anschlägen, Autos, Tankstellen, Geschäfte haben gebrannt. Du hast aber gesagt, sowas befürchtest du nicht, weil das wäre im Prinzip geschäftsschädigend, würden sich da ins eigene Fleisch schneiden.
0: Ja, genau. Also ich erwarte das nicht und auch viele Experten nicht, mit denen wir gesprochen haben. Also die Kartelle haben eigentlich kein Interesse daran, dass es schlimme Bilder gibt, dass es Verletzte oder sogar Tote gibt. Also sie wollen an dem Drumherum bei der WM mitverdienen und da ist es für sie besser, eben unterm Radar zu bleiben. Wenn natürlich dann weltweite Gäste da sind, müsste natürlich auch nochmal wahrscheinlich ganz anders ermittelt und dem nachgegangen werden und Konsequenzen gezogen werden. Also was man hört, ist, dass die Kartelle das unbedingt vermeiden wollen und die WM und die Besucher sicherlich nicht in ihrem Fokus stehen werden.
1: Ich habe mich gefragt, diese ganze Diskussion um die Sicherheit in Mexiko, ich meine, wir führen sie jetzt hier auch, aber ist das eine sehr internationale Perspektive? Also, oder nimmt das in Mexiko auch viel Raum ein? Weil die sind ja auch, wenn der WM-Zirkus wieder vorbeigezogen ist, viel intensiver mit dem Problem Kartellgewalt und allem, was da dran hängt, konfrontiert die Menschen, auch wenn der WM-Zirkus weitergezogen ist.
0: Ja, total. Also, das ist eine interessante Beobachtung. Die Menschen nutzen jetzt eher die internationale Aufmerksamkeit, um diese Themen nochmal nach vorne zu stellen. Also, es gibt natürlich einerseits den großen Wunsch, Mexiko als das, was es eben auch ist, ein wunderschönes Reiseland mit viel Kultur, mit tollem Essen und so zu präsentieren. Aber gerade Menschenrechtler, Aktivisten, suchende Mütter, die nutzen jetzt quasi diese internationale Aufmerksamkeit, um darauf aufmerksam zu machen, dass eben 130.000 Menschen in Mexiko als verschwunden gelten, dass in den Leichenhallen mehr als 52.000 Tote liegen, die nicht identifiziert sind, weil quasi die Behörden einfach nicht hinterherkommen. Es vergeht eigentlich fast kein Tag, an dem nicht in den Zeitungen auch darüber berichtet wird, dass es wieder Tote gab, dass es Schießereien gab. Das schafft es oft gar nicht in die deutschen Medien oder in der Mehrzahl gar nicht. Es sei denn, es sind solche Ereignisse wie bei der Festnahme von El Mencho. Aber das ist ja ein stetiges Thema. Aber jetzt gibt es eben für viele mal die Möglichkeit, das nochmal in die internationale Aufmerksamkeit zu rücken.
1: Donald Trump sieht die Kartelle ja als Bedrohung der nationalen Sicherheit. Das hast du eben schon so angetippt. Jetzt ist diese gemeinsame WM von Mexiko und den USA, frage ich mich, ist das auch eine Chance?
0: Glaube ich nicht. Also ich glaube nicht, dass großartig was sich ändern wird in Trumps Diskurs. Also ich lasse mich gerne überraschen, aber er hat ja immer wieder Druck gemacht und gesagt, Claudia Sheinbaum, die Präsidentin Mexikos, habe das Land nicht im Griff. Mexiko werde von Kartellen regiert. Jetzt kurz vor der WM hat die US-Regierung die Auslieferung des Gouverneurs von Sinaloa verlangt, Ruben Rocha Moya, wegen mutmaßlichen Drogen- und Waffenhandels und organisierter Kriminalität. Und Rocha Moya ist in der Partei von Sheinbaum. Also das macht auch noch mal extra Druck auf die Präsidentin eigentlich. Die hat sich eigentlich immer bereit für Zusammenarbeit gezeigt, hat gesagt, sie will da erstmal Beweise sehen und so, hat aber auch gesagt, man stellt sich jetzt vor niemanden, der eindeutig schuldig ist, aber versucht natürlich auch die Souveränität Mexikos irgendwie zu verteidigen. Also sie versucht da so eine Doppelstrategie zu fahren, irgendwie also einerseits Trump irgendwie mit Zusammenarbeit beruhigen und andererseits eben nach außen auch zu sagen, nee, also wir lassen uns ja nicht einschüchtern, aber letztendlich hat sie schon oft reagiert. Also sie hat seit ihrem Amtsantritt im Oktober 2024 Dutzende mutmaßliche Drogenbosse an die USA ausgeliefert. Sie hat Soldaten an die Grenze geschickt. Aber also ich glaube eigentlich eher, dass dieses Spiel mit Trump genauso weitergeht und dass es da immer mal wieder Eskalationen geben wird. Aber ich glaube nicht, dass sich nachhaltig was ändert.
1: Zum Schluss noch mal eine kurze WM-Frage, um auf die WM zurückzukommen. Wie verfolgst du das Ganze? Gehst du auch mal ins Stadion?
0: Also wir haben natürlich für unseren Job jetzt FIFA-Akkreditierungen bekommen, um zum Beispiel so einen Fanbereich uns zu bewegen, auch mal eine Live-Schalte zu machen und so. Aber um dann richtig auf die

0: Zuschauerplätze zu kommen, bräuchten wir immer noch mal eine Extragenehmigung. Also wir können uns da nicht einfach so reinsetzen oder so. Und also ein Ticket kaufen werde ich mir nicht. Das ist mir zu teuer tatsächlich, auch wenn es jetzt gleich Protest von Fußballfans gibt. Aber das ist es mir tatsächlich nicht wert. Ich würde dann eher zum Public Viewing gehen oder eben zu Hause mit Freunden schauen oder so.
1: Vielen Dank für diese Einschätzung an Marie-Christine Böse, unsere ARD-Korrespondentin. Vielen Dank.
0: Sehr gerne.
1: Ja, die Bilder von FIFA-Chef Gianni Infantino und Donald Trump, wie sie in die Kameras grinsen und schon vorher vom greatest World Cup of all times sprechen. Vielleicht habt ihr das noch vor Augen. Irgendwie wirkt diese WM in den USA ziemlich aufgebläht. Und auch da gibt es ja so einige Bedenken. Darüber spreche ich jetzt mit meinem Kollegen Torben Börgers aus dem ARD-Studio in Washington. Hi Torben.
2: Hallo.
1: Ja, die FIFA, die will ja ein internationales Fußballfest. Die Fans, die sollen sich willkommen fühlen. Aber die USA, die haben in den vergangenen Monaten ja auch gezeigt, dass sie gar nicht alle Menschen da haben wollen. Anfang des Jahres, da haben wir viel über die Einsätze der Einwanderungsbehörde ICE gesprochen. Inwiefern spielen die denn während der WM eine Rolle? Was müssen internationale Gäste jetzt befürchten? Also gerade, wenn wir die aus Lateinamerika mal in den Blick nehmen.
2: Ich glaube, das spielt eine große Rolle, vor allen Dingen im Hinterkopf derjenigen, die da kommen mögen. Es gibt einfach immer noch viele Menschen im Land und auch Menschen, die hier hinkommen, die eine große Angst davor haben, dass die Einwanderungsbehörde die WM nutzt, um zum Beispiel am helllichten Tag aus dem Nichts heraus Großrazzien durchzuführen, Menschen zu kontrollieren oder gar festzunehmen. Das ist so eine Sorge, die wabert schon seit Monaten. Die ist nie offiziell bestätigt worden. Es gibt keine verkündete Strategie der Regierung, so etwas zu tun. Aber in den Köpfen der Menschen ist sie vorhanden. Und vor allen Dingen, wenn man an Spielorte schaut, wo viele Menschen aus der Latino-Community leben, zum Beispiel Los Angeles oder Miami, da ist das besonders ausgeprägt. Ich war im vergangenen Jahr selber in Los Angeles, habe mich dort umgehört bei Menschen aus der Latino-Community und viele von denen, die trauten sich damals gar nicht mehr aus dem Haus. Die sind vielleicht noch mal schnell zum Supermarkt gegangen, um was einzukaufen. Die haben ihre Kinder aus der Schule genommen und die haben den ganzen Sommer trotz brüllender Hitze in ihren eigenen vier Wänden verbracht, auch wenn es da keine Klimaanlage gab, weil sie gesagt haben, wenn ich auf die Straße gehe, dann laufe ich Gefahr, der Einwanderungsbehörde in die Arme zu laufen.
1: Wow, das klingt, und das hältst du für realistisch, dass das jetzt auch so sein könnte während der WM, dass Menschen sich nicht raustrauen?
2: Ich glaube schon, dass es Menschen gibt, die sich nicht raustrauen. Ich glaube aber eher, dass es während der WM jetzt nicht zu Großeinsätzen kommt. Möglicherweise gibt es einige symbolische Auftritte der Einwanderungsbehörde, aber ich glaube, die amerikanische Regierung und vor allen Dingen ja auch die Zuständigen vor Ort in den Städten und Gemeinden, die übrigens zum großen Teil demokratisch regiert sind bei dieser Fußballweltmeisterschaft, die haben ein großes Interesse daran, dass das zumindest nach außen ein fröhliches Fest wird. Aber die Sorge davor, die ist real und das ist ja genau das, was im Moment zählt.
1: Sag mal, vom Fußball so ein bisschen rauszoomen. Ich habe mich gefragt, was könnte denn passieren, wenn jetzt die Weltöffentlichkeit Fußball schaut und die Aufmerksamkeit einfach woanders liegt? Könnte Donald Trump das ausnutzen für andere politische Pläne?
2: Na, ich glaube, für Donald Trump ist diese Fußball-WM erstmal eine sehr willkommene Ablenkung. Und gleichzeitig auch die Möglichkeit zur absoluten Selbstinszenierung. Der Mann liebt ja den großen Auftritt und das größte Sportereignis der Welt. Das kommt ihm da ganz gelegen. Er hat im Moment viele innenpolitische Probleme, allen voran der Iran-Krieg, der sehr unpopulär ist, ne, der die Preise steigen lässt im Land für Benzin und Lebensmittel. Dann gibt es demnächst Kongresswahlen. Da sieht's für die Republikaner nicht überall besonders gut aus. Die könnten möglicherweise ihre Mehrheiten verlieren im Repräsentantenhaus oder im Senat. Das heißt, Donald Trump wird die Zeit der WM gerne nutzen, um sich selbst im besten Licht darzustellen. Und er hat ja mit Gianni Infantino da auch so einen Bruder im Geiste gefunden. Die beiden verbindet ja mittlerweile so eine, fast schon so eine Bromance. Die besuchen sich ständig gegenseitig. Gianni Infantino war mehrfach im Oval Office, der war mehrfach in Mar-a-Lago. Die haben sich zusammen in Miami einen UFC-Käfigkampf angeschaut. Und Gianni Infantino weiß das ja auch zu nutzen. Er bringt dann zum Beispiel den WM-Pokal mit ins Oval Office. Donald Trump ist sich da auch nicht zu schade zu fragen, ob er ihn gleich mal behalten darf. Und dann hat er Donald Trump ja auch noch ein eigens dafür kreierten Friedenspreis überreicht der FIFA, was ja ein besonderes Geschmäckle hat. Weil man muss sich vorstellen, da hat jetzt ein Präsident als Gastgeber einen Friedenspreis der FIFA bekommen und gleichzeitig ja einen Krieg gegen ein Gastland vom Zaun gebrochen, nämlich den Iran. Und das überschattet doch dann schon sehr diesen Grundgedanken der Völkerverständigung und des Zusammenbringens und der Fußball, der dann den Frieden schaffen soll, wenn man der FIFA glaubt.
1: Ja, den Irankrieg, den hast du ja eben schon angesprochen. Die iranische Nationalmannschaft hat ja sogar ihr

0: WM-Quartier aus den USA nach Mexiko, also nach Tijuana verlegt. Welche Rolle spielen diese internationalen Kriege und Konflikte bei der WM jetzt?
1: Ich glaube, die können eine ganz große Rolle spielen, je nachdem auch, wie das Turnier verläuft. Man darf ja nicht vergessen, die USA und der Iran könnten aufeinandertreffen. Nicht in der Vorrunde, sondern erst in den K.O.-Spielen. Dafür müssten beide Mannschaften erstmal ihre Vorrundenspiele erfolgreich bestreiten. Aber das müsse man sich da mal vorstellen, dass da zwei Kriegsparteien gegeneinander Fußball spielen und ja auch deren Anhänger jeweils dann am und um Stadion aufeinandertreffen. Also das hat eine ganz hohe Symbolik. Offiziell nach außen sagt die US-Regierung, die Iraner sind willkommen, wohlgemerkt nur die Spieler, Trainer und Betreuer, nicht die Fans. Die haben große Probleme, hierhin einzureisen und Karten für ein Spiel zu bekommen oder ein Visum, um überhaupt hierher zu kommen. Und auch die Mannschaft oder beziehungsweise der Staff drumherum kämpft ja noch teilweise darum, ein Visum zu bekommen, um in Amerika überhaupt spielen zu können. Jetzt ist das WM-Quartier tatsächlich in Tijuana, also Mexiko. Da sind sie schon ausgewichen, aber irgendwann wird man vielleicht nicht mehr ausweichen können. Und dann hätte so ein Spiel natürlich eine unglaublich große Brisanz. Und man darf nicht vergessen, in den USA gibt es beide Lager, nämlich Exil-Iraner, die den Krieg von Donald Trump gegen ihr Heimatland unterstützen, weil sie gehofft hatten, dass er das Regime dort vertreibt und jetzt möglicherweise enttäuscht sind, weil er das doch nicht geschafft hat. Und natürlich diejenigen, die den Krieg ablehnen. Und all diese Menschen, die treffen möglicherweise rund um ein eigentlich friedliches Fußballspiel aufeinander.
0: Und wenn wir uns nochmal einen anderen, ich sag mal, Konfliktpunkt angucken, Blick Richtung Kuba. Donald Trump hat zuletzt immer wieder gedroht. Glaubst du, dass er da jetzt im Schatten der WM Tatsachen schaffen könnte?
1: Das kann ich mir nicht vorstellen, weil ich glaube, das würde auch nicht auf ihn selber einzahlen. Ich glaube, ihm ist daran gelegen, Amerika als den perfekten und professionellen Gastgeber zu präsentieren, eine erfolgreiche WM durchzuziehen, um danach sagen zu können, guck mal, Amerika, ich sag's euch ja immer, ist the hottest country on earth right now. Er sagt immer, Amerika ist das angesagteste Land der Welt, auch wenn Zahlen was ganz anderes widerspiegeln. Deswegen glaube ich nicht, dass er sich gerade jetzt während der WM dort weit aus dem Fenster lehnt, und das kann sich dann nach der WM ganz schnell ändern.
0: Wir haben jetzt über die USA gesprochen und natürlich anfangs auch schon mit Marie-Christine über Mexiko. Was ist eigentlich mit dem dritten Gastgeber, mit Kanada? Ich habe mal das Gefühl, lassen wir mal so ein bisschen außen vor. Da finden ja auch 13 Spiele statt. Und eigentlich sind ja die USA und Kanada eng verbunden, wirtschaftlich, kulturell. Aber für Kanada sind die USA unter Trump ja irgendwie kein verlässlicher Partner mehr. Ist die WM eine Chance, dieses Verhältnis auf eine Art wieder zu verbessern?
1: Möglicherweise. Ich meine, man muss ja immer noch mal einen Schritt zurücktreten und überlegen, wie kam es eigentlich dazu, dass diese drei Länder jetzt gemeinsam eine Fußball-Weltmeisterschaft austragen, und ein Grundgedanke bei der gemeinsamen Bewerbung war bestimmt, um zu zeigen, wie eng diese drei Länder schon verflochten sind und dass diese Grenzen, die es ja noch gibt, nach Norden zu Kanada und nach Süden zu Mexiko aus Sicht der USA, dass die gar nicht mehr so groß relevant sind, weil das eigentlich schon ein großer Wirtschafts- und Kulturraum ist. Das alles hat sich jetzt unter Donald Trump in eine ganz andere Richtung entwickelt. Er wird ja nicht müde zu betonen, dass er Kanada am liebsten gleich ganz sich einverleiben möchte. Er spricht immer noch vom 51. Bundesstaat und nennt den Premierminister gern mal Gouverneur, was ja bedeuten würde, dass er eine Stufe unter dem Präsidenten von Amerika steht. Es wird zwar viel gefrotzelt in jede Richtung, aber wenn man dann auf die Sachpolitik schaut, dann werden doch auch schnell wieder Kompromisse gefunden. Ob das im Handel, ob das bei den Zöllen ist. Was Donald Trump ein Dorn im Auge ist, dass Carney, der Premierminister von Kanada, jetzt neue Allianzen sucht, zum Beispiel mit Europa, zum Beispiel mit China. Das ist aber eine Reaktion auf die zunehmende Isolierung der Vereinigten Staaten und das Abgrenzen nach Kanada. Aber in der Tat, dieses Fußballturnier sollte eigentlich genau das Gegenteil darstellen.
0: Ganz herzlichen Dank für diese Einschätzung an Torben Bergers, unseren ARD-Korrespondenten im Studio in Washington. Dankeschön.
1: Sehr gern.
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3: Der Blick auf die Straßen. A3 Nürnberg Richtung Frankfurt, zwischen Würzburg-Randersacker und Würzburg-Kist, 8 Kilometer Stau und stockend. A7 Füssen Richtung Ulm, zwischen Eu-Mittelberg und Dreieck Allgäu, ein Unfall, der Verkehr wird über den Standstreifen geleitet. A7 Fulda Richtung Würzburg, zwischen Dreieck Fulda und Bad Brückenau-Wildflecken, 8 Kilometer Stau an einer Baustelle. A8 Salzburg Richtung München zwischen Weihern und dem Kreuz München.

München Süd stockender Verkehr. A9 Berlin Richtung Nürnberg zwischen Gefrees und Dreieck Bayreuth-Kulmbach 9 Kilometer Stau wegen Bauarbeiten. Und A95 Garmisch-Partenkirchen Richtung München zwischen dem Dreieck Starnberg und Kreuzhof 4 Kilometer Stau. Das Wetter in Bayern. Bis zum Abend meist sonnig, nur in den Alpen die ein oder andere große Wolke, aus der es mal kurz regnen könnte. Auch in der Nacht sind nur wenige Wolken unterwegs und es bleibt trocken. Tiefstwerte 12 bis 6 Grad. Die weiteren Aussichten: morgen zum Wochenstart oft sonnig und trocken, erst zum Abend von Westen erste Schauer. Am Dienstag verlagert sich der Regen nach Südosten. Dahinter kommt von Unterfranken aber wieder etwas Sonne und es ist oft trocken. Morgen 24 bis 28 Grad, ab Dienstag kühler mit 14 bis 21 Grad.

0: Es ist 18 Uhr.
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0: Ich bin Markus Weber, guten Abend. Wir schauen in der kommenden Viertelstunde auf die Reformdiskussion in Deutschland. Da gibt es heute weitere Stimmen. Der Papst feiert in Spanien eine heilige Messe. Mehr als 1 Million Gläubige sind dabei. Und in London gibt es ein Spitzentreffen zur Ukraine. 3 europäische Staats- und Regierungschefs kommen mit Selenskyj zusammen. Deutschland diskutiert über Reformen. Vor allem die geplanten Veränderungen in den verschiedenen Bereichen der Sozialversicherung beschäftigen die Politik gerade. Dabei ist viel Kritik zu hören. Im Wesentlichen bezieht sie sich auf die vielen Einzelheiten, die bisher aus den verschiedenen Ressorts dazu bekannt wurden. Egal, ob es um Gesundheit, Pflege oder Rente geht. Andreas Bovenschulte, Bremer Regierungschef und Bundesratspräsident, ist damit aber mittlerweile ein Ausmaß erreicht, das ihm zu viel ist. Mehr dazu von Dirk Filzmaier.
2: Aktuell sind wir Weltmeister im Ankündigen, so der Vorwurf von Bovenschulte. Und deshalb sei die Verunsicherung der Bürgerinnen und Bürger darüber mit Händen zu greifen, wie er dem Spiegel sagte. Konkret kritisiert der Bundesratspräsident vor allem die Zahl der geplanten Reformen. Dabei sei die Aufgabendichte viel zu hoch, so Bovenschulte. Steuerreform, Gesundheitsreform, Pflege, Rente, Arbeit, Energie. Das seien zu viele Themen für die verbleibenden 6 Wochen bis zur politischen Sommerpause. Priorität sollte dabei, so der SPD-Politiker, eine Steuerreform haben. Moderate Steuersenkungen für kleine und mittlere Einkommen könnten beispielsweise über neue Schulden finanziert werden. Und die Probleme der Rentenversicherung könne man dann auch noch in der zweiten Jahreshälfte lösen. Bovenschulte warnt die Bundesregierung dabei auch, dass der Bundesrat Reformen nicht einfach abnicken werde, da sie massiv die Interessen von Ländern und Kommunen betreffen. Bei der Rente hakt auch der Vorsitzende der Jungen Union Winkel ein. In der Bild-Zeitung schlägt er vor, die anstehende Rentenerhöhung zum 1. Juli niedriger ausfallen zu lassen, um doch noch eine BAföG-Erhöhung zu ermöglichen und die angedachte Kürzung des Elterngeldes zu verhindern. Immerhin seien die Erhöhung von BAföG und Elterngeld im Koalitionsvertrag vereinbart. Einfach umsetzbar ist der Vorschlag von Winkel allerdings nicht, da die Höhe der Rentenanpassung gesetzlich festgelegt ist und sich an der Entwicklung der Löhne orientiert. Parteiübergreifende Kritik an dem Vorschlag warnte aber direkt davor, Alte und Junge, Reiche und Arme gegeneinander auszuspielen. Ein weiterer Vorschlag zur Rente kommt von der Chefin des Deutschen Gewerkschaftsbundes Fahimi. Sie plädiert im Interview mit dem Redaktionsnetzwerk Deutschland für eine verpflichtende Betriebsrente für alle Arbeitnehmer. Diese solle zusätzlich zur gesetzlichen Rente eingeführt werden. Immerhin hätten 20 Millionen Beschäftigte in Deutschland keine betriebliche Altersvorsorge. Der Vorschlag wird auch vom Arbeitnehmerflügel der Union unterstützt. CDA-Chef Radke sagte der Funke Mediengruppe, die betriebliche Altersversorgung verpflichtend für alle zu machen, sei ein richtiger Schritt. Es gäbe schon heute funktionierende Modelle in der Chemieindustrie und anderen Tarifbereichen, die sicher für andere geöffnet werden könnten. Gestern hatte Bundeskanzler Merz angesichts der umfangreichen Pläne allerdings Zuversicht gezeigt und betont, wir schaffen das. Ein Satz, der so pointiert ursprünglich von Ex-Kanzlerin Merkel in der Flüchtlingspolitik stammt. Am Mittwoch trifft sich die Bundesregierung mit Gewerkschaften und Wirtschaftsverbänden, um über die geplanten Reformen bei Gesundheit, Pflege, Sozialstaat und Rente zu beraten. Bis Anfang Juli strebt die Regierung eine Verabschiedung der Pläne an, bevor sie dann im Bundestag beraten werden müssen.
0: Der Papst ist gerade in Spanien unterwegs. Am 2. Tag seiner Reise hat Leo XIV. Unter freiem Himmel vor einem Riesenpublikum eine heilige Messe gefeiert. Und zwar in der spanischen Hauptstadt. Von dort berichtet unsere Korrespondentin Lisa Weiß.
3: Mehr als 1 Million Menschen ist auf der Plaza de Cibeles in Madrid, auf den Straßen der Stadt. Sie alle wollen den Papst sehen. Und Papst Leo XIV. Fährt schon vor der Messe mit dem Papamobil durch die Gläubigen, winkt, segnet Babys. Wir sind die Jugend des Papstes. Das hört man immer wieder. Es sind viele jüngere Menschen in der Menge. Viele davon dürften schon am Vorabend bei der Gebetswache mit dem Papst für die Jugend gewesen sein. Dann trifft Leo an der Plaza de Cibeles ein. Die Messe beginnt. Leo spricht in seiner Predigt die große Fronleichnamsprozession an, die nach der Messe folgen wird. In Spanien wird Fronleichnam am Sonntag gefeiert, nicht am Donnerstag wie in Deutschland. Der Christus, der in der Monstranz, also dem Gefäß mit dem Leib Christi, durch die Straßen ziehe, der sei derselbe, der sich mit den Armen, den Niedergeschlagenen, den Einsamen und den Hilflosen identifiziere. Und dann gibt er dem Spanien von heute und dem von morgen noch einen päpstlichen Rat. Die Religiosität, die dieses Land seit Jahrhunderten belebe, solle kein Museum der Vergangenheit sein, das man besucht, sagt der Papst, sondern eine Schule des Glaubens, von der man auch heute zehren könne. Eine Schule, in der wir lernen, dass Gott wirklich gegenwärtig ist und dass auch wir berufen sind, in den Situationen und Herausforderungen der Gesellschaft präsent zu sein, nicht zu fliehen, sondern uns persönlich für den Aufbau des Gemeinwohls einzusetzen. Nach der Messe führt Papst Leo dann die große Fronleichnamsprozession an. Dabei wird nach alter Tradition eine geweihte Hostie, also der Leib Christi, in einem verzierten Gefäß, also eben der Monstranz, durch die Straßen getragen. Den ganzen Weg entlang Blumenteppiche und Blumenschmuck aus gelben und weißen Nelken, etwa 30.000 Blumen sollen es sein. Gelb und weiß, das sind die Farben des Vatikans. Es ist ein beeindruckendes Schauspiel und die Gläubigen sind entsprechend begeistert. Es wird nicht das letzte Mal auf dieser Reise sein, dass die Menschen in Spanien dem Papst nahe kommen können. Auch in Barcelona, Gran Canaria und Teneriffa sind Großveranstaltungen und Messen geplant.
0: Wie kann die Ukraine weiter unterstützt werden im Abwehrkampf gegen Russland? Dazu gibt es heute Abend ein Spitzentreffen in London. Mit dabei sind der britische Premier Starmer, Bundeskanzler Merz und der französische Präsident Macron, die sogenannten E3, sowie der ukrainische Präsident Zelensky. Sie wollen auch darüber sprechen, wie man weiter Druck auf den russischen Präsidenten Putin machen kann. Aus London berichtet Franziska Hoppen.
4: Putin hat ja Zelenskys Aufforderung zu einem direkten Gespräch diese Woche abgelehnt. Und weil die USA als Unterstützer gerade mit dem Krieg im Iran und im Nahen Osten beschäftigt sind, wächst der Druck auf die Europäer, mehr Verantwortung zu übernehmen. Und die möchten eben vermeiden, dass sie bei etwaigen Verhandlungen dann nur Zuschauer sind und am Ende vor vollendete Tatsachen gestellt werden. Deshalb versuchen die E3 jetzt wohl diplomatisch Gewicht aufzubauen, gerade kurz vorm G7-Gipfel, wo dann nämlich drei der mächtigsten Staats- und Regierungschefs in Europa geeint auftreten könnten. Und Russland wirkt gerade geschwächt durch massive wirtschaftliche Belastungen und militärische Abnutzung. Die Zustimmungswerte für Putin sind schlecht, während die Ukraine ja Russland zuletzt massiv angegriffen hat in St. Petersburg. Und diese Schwäche wollen die E3 wahrscheinlich nicht ungenutzt lassen. Abgesehen davon, dass Putin ein Treffen mit Zelensky ja abgelehnt hat, hat Russland auch deutlich gemacht, dass es seine Kernforderungen nicht aufgeben will. Dazu gehören unter anderem die Kontrolle über besetzte Gebiete und weitreichende Sicherheitsforderungen gegenüber der Ukraine. Und deshalb wäre es überraschend, wenn nach dem Londoner Treffen jetzt plötzlich direkt Friedensgespräche beginnen. Was die E3 realistisch erreichen können, ist, die Ukraine militärisch durch 2026 zu bringen. Und sie können den wirtschaftlichen Druck auf Russland erhöhen, zum Beispiel durch weitere Sanktionen gegen Energie. Exporte oder Einschränkungen bei Finanzströmen. Und noch ein langfristiger, wichtiger Punkt ist, dass sie die Koalition der Willigen weiter ausbauen können. Das ist auch ein Zeichen an die USA, die sich ja beschwert hatten, dass die EU nicht genug auf eigenen Beinen stehen kann. Und je mehr Europa zeigen kann, dass sie hier Führung übernehmen, desto mehr wird auch die transatlantische Partnerschaft gestärkt.
0: Im Kosovo wird heute ein neues Parlament gewählt. Schon wieder, muss man sagen. Denn es ist die dritte Parlamentswahl innerhalb von 1,5 Jahren. Die vorgezogene Neuwahl war notwendig, weil das vorherige Parlament nicht fristgerecht ein neues Staatsoberhaupt wählen konnte. Das Land ist geprägt von einer politischen Blockade. David Freches mit Eindrücken aus dem Kosovo.
5: Die Anhänger von Premierminister Albin Kurti beim Wahlkampfabschluss sind siegessicher. Die Umfragen sagen voraus, dass der 51-Jährige von der linken Partei Vedran Dosje die Wahlen gewinnt. Albin Kurti hat die letzten drei Parlamentswahlen gewonnen, aber das waren Siege bei Neuwahlen, zuletzt im Dezember. Und nun wählt das Land schon wieder ein neues Parlament. Albin Kurti sagt dazu: Lasst uns einen neuen Sieg holen, einen noch größeren, einen Rekord für unsere Bewegung. Bei der letzten Wahl holte Albin Kurti 51% der Stimmen. Aber wer 51% der Stimmen holt, regiert im Kosovo nicht automatisch mit absoluter Mehrheit. 20 der insgesamt 120 Sitze im Parlament sind fest für ethnische Minderheiten reserviert. Darum bedeuten 51% der Stimmen nicht automatisch 51% der Sitze im Parlament. Albin Kurti hat deshalb mit Vertretern der Minderheiten zusammenregiert. Die wichtigste Frage bei dieser Wahl ist also, wie viel Macht Albin Kurti bekommt. Beim Wahlkampffinale der PDK wollen viele, dass Albin Kurti sein Ziel deutlich verpasst. Die PDK ist liberal-konservativ und die größte Oppositionspartei. Sie hofft auf deutlich weniger Stimmen für Albin Kurti. Das würde ihn zu einer Koalition zwingen mit Partnern, die deutlich stärker sind als die Parteien der ethnischen Minderheiten. Die PDK hat Signale gesendet, dass sie mit Kurti koalieren würde, wenn sie, anders als bei den letzten Wahlen, von ihm ein entsprechendes Angebot bekäme. Fachleute sagen allerdings, wenn das Ergebnis diesmal ähnlich ist wie das im Dezember, dann ist nicht ausgeschlossen, dass im Kosovo noch in diesem Jahr erneut gewählt wird.
0: Die Wahllokale im Kosovo sind noch knapp eine Stunde lang geöffnet. In Armenien dagegen haben die Wahllokale gerade eben geschlossen. Auch da konnten die Menschen ein neues Parlament bestimmen. Es geht um den Kurs des Landes zwischen Ost und West. Über den Wahltag berichtet aus Jerewan Björn Blaschke.
6: Die Parlamentswahl in Armenien hat mit mehreren Festnahmen begonnen. In der Stadt Gyumri durchsuchten Polizisten das Büro einer Oppositionspartei, die als pro-russisch gilt. Mehr als 10 Personen wurden unter dem Vorwurf des Stimmenkaufs festgenommen. Regierungschef Nikol Paschinyan will zum dritten Mal im Amt bestätigt werden und damit ein Mandat erhalten, das seinen Kurs in Richtung EU bestätigt. Und er will einen Friedensvertrag mit dem Nachbarland Aserbaidschan, mit dem Armenien mehrfach im Krieg um die umstrittene Region Bergkarabach war. Das wirft ihm die Opposition vor, sei Hochverrat. Paschinyan seinerseits wirft der Opposition vor, Handlanger des Kreml zu sein.
0: In Bayern hat an diesem Wochenende der Landesschützentag stattgefunden. Gastgeber war in diesem Jahr der Bezirk Oberfranken, konkret Bamberg. Zum Abschluss zogen am Mittag nach einem Gottesdienst im Dom rund 1500 Schützen durch die Innenstadt. Aus Bamberg berichtet Claudia Grimmer.
7: Die Schützenvereine in Bayern spielen eine große Rolle im gesellschaftlichen Leben. Der Bayerische Sportschützenbund BSSB zählt alleine 4.500 Vereine im Freistaat mit rund 520.000 Mitgliedern. Beim Delegiertentreffen ging es vor allem um die Probleme der Vereine. Vor allem die fehlende Digitalisierung bei Anträgen, aber auch die zunehmenden Auflagen und die Bürokratie würden Vereine belasten, so Christian Kühn, erster Landesschützenmeister BSSB. Weiteres Problem, die schleppende Auszahlung von Fördermitteln beim Sportstättenbau. Viele Vereine müssen Modernisierungen, Neubauten oder Sanierungen vorfinanzieren. Wenn die Fördermittel nur zögerlich ausgezahlt werden, belasten Kredite oft die Vereine. Die Politik habe versprochen, dies in den nächsten Monaten zu ändern.
0: Soll sich Deutschland um die Olympischen Spiele 2036 bewerben? Bundespräsident Steinmeier war bisher dagegen. Jetzt hat er seine Meinung aber geändert, wie er dem ARD-Hauptstadtstudio exklusiv mitgeteilt hat. Aus Berlin berichtet Jan-Frederik Willems.
8: Olympische Spiele in Deutschland, ausgerechnet 100 Jahre nach der nationalsozialistischen Propaganda-Olympiade von 1936. Das konnte sich Bundespräsident Frank-Walter Steinmeier lange nicht vorstellen. Aus dem Bundespräsidialamt

0: Favoriten für die deutsche Olympiabewerbung 2036. Eine breite politische Unterstützung der Bewerbung sei enorm wichtig auf internationaler Bühne, so Fricke. Und unabhängig davon, ob die Spiele dann in Deutschland stattfinden, werde der deutsche Sport verantwortungsvoll mit der Bedeutung des Jahres 2036 umgehen.
1: Damit sind wir beim Sport und Edgar Endres.
2: Ja, und das Thema des Nachmittags natürlich ist das Finale bei den French Open zwischen Alexander Zverev und Flavio Cobolli. Gibt es wieder ein sportliches Drama um Zverev oder schaffte es tatsächlich, seinen ersten Grand-Slam-Titel zu holen? Die Konkurrenz war früh raus, die große, und war auch überhaupt nicht angetreten. Und zudem ist Zverev aktuell in einer Mega-Form und bis zum heutigen Finale ohne Wackler. In Paris im Stade Roland-Garros ist der Italiener Cobolli sein Endspielgegner. Ob Zverev, der bisher Unvollendete, endlich diesen Pokal hochreißen darf, ist immer noch offen, denn das Spiel befindet sich aktuell im vierten Satz. Zverev liegt nach Sätzen mit 2:1 vorne. Allerdings jetzt im dritten aktuell Cobolli 3:2 und Break vorne, also eine ganz, ganz enge Partie. Wir sind in Kürze live in Paris dabei. Wir bleiben in Frankreich, gehen an die Côte d'Azur nach Monte Carlo. Der große Preis von Monaco ist ja oft eine Frage des Startes und natürlich des Materials. Vor dem Rennen haben viele mit Max Verstappen im Red Bull gerechnet, die Dominanz von Mercedes mit Jungstar Kimi Antonelli zu knacken. Achim Scheu.
3: Bis 10 Runden vor Schluss war es eher langweilig in Monaco, dann die Rennunterbrechung nach 68 von 78 Runden. Der Asphalt kurz nach der Startzielgeraden hatte sich gelöst. Nach etwas mehr als 30 Minuten Pause ging es dann aber weiter. Und der Restart ging wieder an Kimi Antonelli im Mercedes, der auch vor der Unterbrechung das Rennen offensichtlich locker von der Pole Position weg dominiert hatte und schlussendlich im 6. Saisonrennen sich den 5. Sieg holte. Neben ihm bei der Champagnerdusche auf dem Podium Ferrari-Pilot Lewis Hamilton als Zweitplatzierter. Ausgeschieden hingegen auch Topfahrer wie Max Verstappen im Red Bull direkt beim Start mit technischem Defekt. Weltmeister Lando Norris musste sein Auto auch abstellen, genauso wie Lokalmatador Charles Leclerc im 2. Ferrari. Der einzige Deutsche im Fahrerfeld, Nico Hülkenberg im Audi, wurde am Ende 14. in diesem am Ende dann eben doch recht chaotischen Rennen in Monaco. Das nächste dann schon am kommenden Wochenende in Barcelona.
2: Also Kimi Antonelli aktuell überhaupt nicht zu knacken. 5. Saisonsieg beim Giro d'Italia der Frauen beweist eine Rosenheimerin ihre Klasse. Antonia Niedermayer fährt im Gesamtklassement aufs Podest. Holger Gerska.
4: Mit ganz viel Mut kämpfte Antonia Niedermayer auf der dramatischen letzten Etappe sogar um den Rundfahrtsieg. Der 2. Platz ist aber auch ein Riesenerfolg. 40 Kilometer vor dem Ziel lag die frühere Skibergsteigerin als Ausreißerin sogar virtuell an der Spitze der Gesamtwertung. Dann aber kam der große Auftritt der Topfavoritin Demi Vollering, die den Giro erstmals gewann. Die Europameisterin aus den Niederlanden fing nicht nur um 30 Sekunden Antonia Niedermayer ab, sondern auch die nach 8 Etappen noch führende Anna van der Breggen, ebenfalls aus den Niederlanden. Für Antonia Niedermayer, die 23-Jährige aus Burgmühl in der Nähe von Rosenheim, ist es trotzdem der bislang größte Erfolg. Dreimal war sie bei Weltmeisterschaften schon in den Top 6, verpasste aber noch das Podium, das jetzt beim Giro d'Italia besonders wertvoll ist.
2: Und jetzt geht's nach Paris in Stade Roland-Garros zum Finale der French Open zwischen Alexander Zverev und Flavio Cobolli. Cobolli übrigens hat ja Zverev in München beim Sandplatzturnier damals im Halbfinale knacken können. Vielleicht so ein kleiner Fingerzeig heute, das ist doch nicht ganz so einfach werden könnte für Alexander Zverev. Ich habe es bereits anfangs erwähnt, wir befinden uns mittlerweile im 4. Satz und Reporter in Paris ist für uns Guido Ringel.
5: Nichts entschieden, bleibt spannend, aber Vorteile natürlich für Alexander Zverev. 2:50 rund 2:1 die Satzführung für den Hamburger. Aufschlag jetzt für Zverev beim 3:3 im 4. Satz. Also Cobolli hatte hier schon, viele dachten, den entscheidenden Vorteil in diesem 4. Satz, weil er Zverev einmal den Aufschlag hat abnehmen können. Aber jetzt gerade eben vor wenigen Minuten war er wieder da, der 1,98 Mann, und hat profitiert von 2-3 leichten Fehlern vom Italiener, holte sich also das verlorene Aufschlagspiel zurück, konnte ausgleichen, 3:3, hat jetzt eigenes Service, geht nach dem 2. vor ans Netz, und das riecht Cobolli und sieht das frühzeitig und kann mit der Vorhand den Passierschlag ansetzen. Jetzt überdreht er ein bisschen Alexander Zverev, also auf Sand nach dem 2. ans Netz, Surf and Volley, das ist ein bisschen verrückt. Kann natürlich gut gehen, dann applaudieren alle, aber so gilt der Applaus Flavio Cobolli, der das gut genutzt hat. Das muss man dann erst einmal in dieser Drucksituation auch die Ruhe bewahren, sich auf den Schlag konzentrieren, Ball angucken und dann boah, die Linie entlang am Mann vorne am Netz vorbei. Gut gemacht, Flavio Cobolli, 15

0: 40, zwei Breakbälle für den Italiener bei Aufschlagsfähigkeit. Der kommt jetzt nach dem ersten nach vorne und verschlägt den Volley. Rebreak von Flavio Cobolli. Mann, oh Mann, ist das ein Match. Geht richtig gut ab hier. 2-1, aber noch die Satzführung für Zverev.
1: Tja, bitter, bitter für Zverev. Break und Rebreak. Und jetzt riecht es tatsächlich vielleicht nach einem fünften Satz in Paris. Und das könnte ein Vorteil für Cobolli sein, der ja quasi im Halbfinale ein Freilos hatte, weil sein Gegner aus Italien nicht angetreten ist. Schneller ist es gestern beim WM-Test der deutschen Fußballer in Chicago gegangen. Bei der Generalprobe für die WM, die ja kommenden Donnerstag in Mexiko beginnt, dauert es nicht mal 3 Minuten, bis die deutsche Mannschaft das schnelle 1:0 gegen die USA macht. Doch danach wird es eher zäh bei schwülwarmem Wetter. Zumindest passt zum Schluss das Ergebnis beim 2:1. Florian Eckel.
2: Der Schweiß der DFB-Kicker glänzt mehr als die Leistung beim Arbeitssieg gegen die USA. Gerade das Offensivspiel ist noch nicht perfekt. Aber viel wichtiger als dieser 2:1-Sieg ist die Einstellung im Team. Selbst in der Nachspielzeit steht das Rudel zusammen und wehrt sich gemeinsam nach einem Foul an Außenverteidiger David Raum. Für Abwehrchef Jonathan Tah eine wichtige Botschaft.
3: Vielleicht ist es so ein bisschen Sinnbild für das, was in dieser Mannschaft gerade für eine Stimmung ist, für eine Atmosphäre ist und für das, was wir auch brauchen und natürlich fürs Turnier.
2: Was die deutsche Mannschaft bei der WM auch brauchen kann, sind gute Offensivstandards. So wie gestern in der 2. Minute.
4: Joshua Kimmich an diesem Freistoß. Sind zu 21, 22 Meter. Das wird eine Variante auf den 2. Pfosten. Kopfball, Tor! Kai Havertz nickt das Ding ein.
5: War auch heute ein gutes Gefühl. Deswegen ein guter Start ins Spiel. Und ja, ich glaube, alles in allem sind wir auf jeden Fall froh, heute gewonnen zu haben.
2: Denn defensiv haben die Deutschen gegen den WM-Gastgeber einiges zugelassen. 16:12 Abschlüsse für die USA, die ebenfalls nach ruhendem Ball trifft.
4: Robinson, Tor, Tor, Tor, Volley, was für eine Rakete aus dem Rückraum.
2: Dass die DFB-Elf nur diesen einen unhaltbaren Treffer kassiert, liegt vor allem auch an Keeper Oliver Baumann. Der macht in Abwesenheit des noch nicht fitten Manuel Neuer ein starkes Spiel. Und vielleicht darf er auch bei der WM laut Bundestrainer Nagelsmann auf mehr hoffen.
6: Menschlich sehr gut, inhaltlich sehr gut. Wir haben ja auch darauf vorbereitet, dass er trotzdem Spiele bekommt und es kann auch während der WM passieren.
2: Eine immer wichtigere Rolle könnte auch auf Leroy Sané zukommen. Nach dem WM-Aus von Youngster Lennart Kahl hat Sané gegen die USA begonnen und sich direkt belohnt.
4: Das ist die Abschlusschance, Tor, Tor, Leroy Sané!
2: Der bei den Fans zuletzt umstritten war, hat sich nicht nur Tahs Vertrauen erarbeitet.
3: Er hat ein ordentliches Spiel gemacht, hat sich reingehauen, hat uns geholfen im Pressing. Und das ist erstmal die Basis, die wir von jedem Spieler irgendwie brauchen. Und ich weiß, dass da am Ende noch mehr geht bei ihm.
2: Jetzt heißt es aber erstmal Füße hochlegen oder spazieren gehen. Denn Bundestrainer Nagelsmann gibt seinem Team heute frei, um in Chicago nochmal die Seele baumeln zu lassen.
6: Das ist echt eine schöne Stadt, da kann man ein bisschen was erleben. Und danach ist dann natürlich auch der volle Fokus nur aufs Turnier. Deswegen den letzten Tag auch nochmal ein bisschen genießen.
2: Denn ab morgen wird es ernst. Das DFB-Team zieht um nach Winston-Salem und startet dort ins WM-Abenteuer.
1: Und da beginnt es genau in einer Woche um 19 Uhr, das Eröffnungsspiel gegen Curaçao, natürlich hier komplett in voller Länge. Es ist ja eine WM mit 48 Nationen, ein Monstrum. Klar, dass da auch Länder auftauchen, die erstmals dabei sind. Zum Beispiel Jordanien, eine Mannschaft, die bisher im alten Qualifikationsmodus kaum eine Chance hatte. Magdalena Knönner stellt uns das arabische Team vor.
7: صاحبي كلمني وقال لي نزلي رايحين نسهر رحنا قعدنا اداني الكاس قلت له بلاش انا مش بشرب.
8: Der Song Bam Bam läuft schon eine ganze Weile in Jordanien rauf und runter, egal ob in Cafés, Taxis oder Shopping Malls. Ein ägyptischer Popsong in Jordanien, der Nummer 1 Hit. Darin geht's auf sehr witzige und absurde Weise darum, was passieren kann, wenn man aus Versehen etwas Berauschendes trinkt. Jordanierinnen und Jordanier brauchen auch gar keinen Alkohol, um feiern zu können und Stimmung zu machen. Als vor einem Jahr klar war, ihr Land wird das erste Mal bei einer Fußball-WM dabei sein, sind alle ausgeflippt. Fan Mahmoud hat der ARD erzählt, dass er extra sein Auto verkauft hat, um in die USA zur WM reisen zu können. Das ist ein historischer Moment, von dem werden später noch meine Kinder erzählen. Er freut sich schon gigantisch darauf, seine Mannschaft anzufeuern. Die hat übrigens den Spitznamen Nashama. Nashama steht in Jordanien für Menschen, die tapfer und mutig sind. Das ist genau das, was unsere Mannschaft zur WM geführt hat, sagt die Sportjournalistin Duaa Soussi. Und was sagt man sonst noch so über die Jordanierinnen und Jordanier? Angeblich sollen sie oft mürrisch unterwegs sein, immer mit einem Stirnrunzeln. Vielleicht hilft das Mürrischsein den Nationalspielern doch auch mal auf dem Platz, wenn sie gegen Argentinien ran müssen. Der Titelverteidiger ist in Jordaniens Gruppe. Außerdem Algerien und Österreich. Dazu Nationalspieler Ali Al-Lasaise. Das sind schon starke Mannschaften, aber wir sind auch stark und haben Vertrauen in uns. Gegen große Teams zu spielen, gibt noch mehr Motivation, unser Bestes zu geben.
1: Also Jordanien erstmals bei der Fußball-WM dabei, unter anderem auch gegen Österreich. Was für eine pikante Partie. Es ist der letzte Spieltag in der Handball-Bundesliga für Erlangen. Ende die Saison mit einem dicken blauen Auge. Auch heute verlieren die Mittelfranken in Stuttgart mit 17:22. Mit nur 19 Punkten belegen die Erlanger Platz 15, 2 Punkte vor dem ersten Absteiger Minden.
9: Es war ein Herzschlagfinale bis zur allerletzten Sekunde und am Ende stand der Pfosten für das Mindener Wunder im Weg. Zur Pause lagen die Ostwestfalen mit 4 Toren zurück, konnten diese aber aufholen und die Partie bis zum Schluss offen halten. Mit der letzten Aktion hatte Minden den Klassenerhalt auf der Hand, doch der Pfosten verhinderte das Tor zum Ausgleich. Ein Unentschieden hätte gereicht, da Konkurrent Wetzlar parallel knapp gegen Meister Magdeburg verlor. Durch das 25:26 ist Minden nach einem Jahr Bundesliga wieder abgestiegen.
1: Also Minden runter, genauso Leipzig, und für Erlangen geht's im zweiten Jahr mit einem blauen Auge wieder in die Sommerpause. Jetzt geht's wieder nach Paris zum Finale der French Open. Alexander Zverev ist ja einer, der lange spielen kann, und wie es heute aussieht, muss er vielleicht sogar in einen 5. Satz, und ob da die Kraft reicht, ist das große Fragezeichen, denn Flavio Cobolli hatte eben im Halbfinale kein Match zu spielen, weil sein Gegner aus Italien Arnaldi krankheitsbedingt zurückgezogen hat. Aktuell befinden wir uns immer noch im 4. Satz. Reporter ist für uns Guido Ringel.
0: Aus dieser Ball von Alexander Zverev, und das heißt Spielball für Cobolli. Der kann hier auf 5-3 vielleicht nicht davonziehen im 4. Satz, aber eben doch einen wichtigen Punkt gewinnen, um gegebenenfalls hier sich diesen Satz zu holen. Er hätte dann Trümpfe in der Hand. 2-1 Satzführung allerdings immer noch für Alexander Zverev. Also es droht so ein bisschen der 5. Satz nach genau 3 Stunden Spielzeit jetzt Aufschlag Cobolli. Der erste ist nicht so zuverlässig. Das war im gewonnenen 2. Satz beim Italiener viel besser. Er muss jetzt hier auch in dieser wichtigen Phase oft über den 2. gehen. Auch der hat es in sich. Der ist nicht so einfach zu retournieren. Dann dieser gute Ball von Cobolli. Der Angriff am Netz. Exzellenter Volley mit viel Gefühl gegen die Laufrichtung von Zverev. Da kann der lange Mann nicht mehr hin. Und deswegen die 5-3-Führung für diesen kleinen, in Anführungsstrichen kleinen Italiener. Der ist auch 1,83, aber einer der kürzeren im internationalen Vergleich. Die ganzen Topspieler sind alle eher hoch aufgeschossen. Sieht man auch übrigens an Alexander Zverev mit seinen 1,98 Meter. Und jetzt hat der Hamburger den Aufschlag und der muss den durchbringen. Sonst ist dieser 4. Satz weg. Die Gesänge im Stadion gelten Flavio Cobolli, ich habe es vorhin schon mal gesagt, mehrheitlich die Sympathien des Publikums hier beim Außenseiter, der Nummer 14 der Welt, der hier immer wieder versucht, mit der Vorhand direkte Punkte zu machen. Manchmal ist das herrlich und manchmal haut er sie aber auch weg. Klar ist, Cobolli ist noch da. Zverev führt aber 2-1 in den Sätzen.
1: Und wir sind auch da dann um 19.05 Uhr mit der nächsten Sportsendung und dann wohl mit einem 5. Satz hier im Finale. Es ist um den EM-Titel im Ironman in Hamburg gegangen und dabei hat Laura Philipp nur knapp den Titel verpasst, weil mal wieder die neue Top-Athletin aus Norwegen nicht zu knacken war. Jan Müller.
10: Sie ist die Aufsteigerin im Langdistanz-Triathlon. Solveig Løvseth aus Norwegen hat im vergangenen Jahr in Hamburg ihren ersten Ironman überhaupt bestritten. Auf Hawaii ist sie dann Weltmeisterin geworden und nun Europameisterin. Nach 8 Stunden, 11 Minuten und 11 Sekunden lief sie als Erste über die Ziellinie auf dem roten Teppich vorm Hamburger Rathaus. Und Silber ging an die Titelverteidigerin, an Laura Philipp aus Heidelberg. Die war auf der Radstrecke etwas zurückgefallen. Es war windig, es hat zum Teil geregnet. Rund 8 Minuten der Rückstand beim Wechsel zum Marathon. Und da drehte Philipp, die in Hamburg mit Trainingsrückstand angetreten war, dann nochmal auf. Kam immer näher heran an die Norwegerin, aber es reichte nicht ganz. 1 Minute und 18 Sekunden fehlten ihr am Ende. Trotzdem ein starkes Rennen, das fand auch Laura Philipp selbst hinterher. Platz 3 ging an die Dänin Katrine Christensen. Neben den Profis waren am frühen Morgen auch knapp 3000 Hobbysportlerinnen und Sportler gestartet. Für etliche von ihnen ist das Rennen vorzeitig zu Ende gegangen, weil Unbekannte im Stadtteil Kirchwerda auf der Radstrecke Metallspäne auf die Fahrbahn gestreut hatten. Der Veranstalter geht davon aus, dass es sich um eine vorsätzliche Aktion handelt. Es hat auch in diesem Jahr wieder Proteste von Anwohnern gegeben, die sich vom Ironman eingeschränkt fühlen. Die Polizei ermittelt, wollte sich zu möglichen Hintergründen aber nicht äußern.
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12: Diese kalte Luft wird über den Ozean transportiert und übers Eis transportiert und treibt das Eis auch weiter nach Norden. Und dadurch wird das von der Küste weggetrieben und dann kann sich wieder neues Eis bilden. Das nennen wir auch Eisfabriken, die da entlang von der Küste der Antarktis vorhanden sind, die immer weiteres Eis herstellen. Und das wird dann nach Norden abtransportiert und schmilzt, sobald das weit im Norden in wärmeres Wasser dann kommt.
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13: Guten Abend, es ist 18.30 Uhr. Die Nachrichten des Bayerischen Rundfunks mit Florian Schwarz. Die Übersicht. SPD hält an Rentenerhöhung fest. Mehr als 1,2 Millionen Gläubige feiern Papstmesse in Madrid. Kimi Antonelli gewinnt Formel-1-Rennen in Monaco. Das Wetter in Bayern meist freundlich, an den Alpen Schauer möglich. Berlin. Die SPD hält an der geplanten Rentenerhöhung fest. Ihre sozialpolitische Sprecherin Klose wies den Vorstoß aus der Jungen Union zurück, den Anstieg der Rente ab Juli von 4,2 auf 3% zu senken. Klose verwies in der Welt darauf, dass insbesondere Menschen mit kleinen und mittleren Einkommen auf die gesetzliche Rente angewiesen seien, um im Ruhestand über die Runden zu kommen. Es sei nicht zielführend, die Generationen gegeneinander auszuspielen. Gerecht wäre es nach Ansicht der SPD-Politikerin, die Superreichen stärker zu besteuern, dann müssten Debatten nach einem geringeren Anstieg der Renten gar nicht erst geführt werden, so Klose. JU-Chef Winkel hatte vorgeschlagen, den Rentenanstieg abzuflachen, um damit die geplanten Kürzungen bei Elterngeld und BAföG abzuwenden. Madrid. Papst Leo XIV. Hat in der spanischen Hauptstadt vor rund 1,2 Millionen Gläubigen eine Messe unter freiem Himmel zelebriert. Es war die bisher größte Menschenmenge bei einer Messe Leos, seit der US-Amerikaner vor über einem Jahr zum Papst gewählt wurde. Die Polizei musste wegen des Andrangs schließlich die Zugänge sperren. In seiner Predigt stellte Leo die enge Verbindung zwischen Glauben und Alltag heraus. Der Glaube dürfe nicht privat bleiben, sondern müsse auch in der Gesellschaft sichtbar werden. Gott identifiziere sich mit den Armen, den Unterdrückten, den Einsamen und Verlassenen, so der Pontifex. Der zweite Tag des Spanienbesuchs von Leo XIV. Soll mit einem Abendessen in der Residenz des Madrider Erzbischofs enden. Tel Aviv. Bei einem Schusswaffenangriff in Israel nahe der Grenze zum Westjordanland ist mindestens ein Mensch getötet worden. Das teilte die örtliche Polizei mit. 5 weitere Personen wurden verletzt. Ein Verdächtiger wurde Polizeiangaben zufolge getötet, ein weiterer wurde festgenommen. Bei dem Getöteten handelt es sich demnach um einen arabischen Israeli. Regierungschef Netanyahu sprach vor einer Kabinettssitzung von einem so wörtlich abscheulichen Terroristen. Das Motiv für die Tat ist noch nicht bekannt. Gera. In der thüringischen Stadt hat das 34. deutsche Kindermedienfestival Goldener Spatz begonnen. Zur Eröffnung wurde der Schweizer Familienfilm Plitsch, Platsch, Forever gezeigt. Bis zum 13. Juni stehen rund 100 Veranstaltungen auf dem Programm, darunter 37 Filme und Serien sowie 6 Projekte im Wettbewerb Interaktives und Digitales Storytelling. Dabei stehen Themen wie Freundschaft, Mut, Teilhabe und das Erwachsenenwerden im Mittelpunkt. Zur Formel 1. Beim großen Preis von Monaco ist der 19-jährige Kimi Antonelli als schnellster durchs Ziel gekommen. Der Mercedes-Pilot feiert damit seinen 5. Sieg in Folge. Lewis Hamilton im Ferrari kam beim Traditionsrennen durch die Häuserschluchten des Fürstentums auf Platz 2. Wegen Straßenschäden musste der Grand Prix kurzzeitig unterbrochen werden. Das Wetter in Bayern? Am Abend meist freundlich, nur an den Alpen sind einzelne Schauer möglich. In der Nacht überwiegend klar bei 12 bis 6 Grad. Morgen erst viel Sonne, gegen Abend von Westen her dann aber immer mehr Wolken mit Schauern oder Gewittern bei 24 bis 28 Grad. Am Dienstag und Mittwoch wieder unbeständig und regnerisch, bei Tageswerten zwischen 14 und 21 Grad. Soweit die Nachrichten, die Zeit, 18.34 Uhr. Und noch der Blick auf die Straßen. A3 Nürnberg Richtung Frankfurt.

0: Zwischen Würzburg-Randersacker und Würzburg-Kist Stau und stockender Verkehr. A8 Salzburg Richtung München. Zwischen Weyern und dem Kreuz München Süd stockender Verkehr. A9 Berlin Richtung Nürnberg. Die Ausfahrt Münchberg Nord ist wegen eines defekten PKWs gesperrt. Und weiter Richtung Nürnberg, zwischen Gefries und Dreieck Bayreuth-Kulmbach, stau und stockend wegen Bauarbeiten. Soweit der Service.
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2: In der Antarktis, am Südpol, gibt's immer weniger Meereis. Das klingt zunächst einleuchtend angesichts des Klimawandels und der steigenden globalen Durchschnittstemperatur und der Tatsache, dass das Meereis in der Arktis, also am Nordpol, schon seit Jahren abnimmt. Es klingt einleuchtend, ist es aber nicht. Denn bis vor wenigen Jahren ist das Meereis in der Antarktis nicht nur stabil geblieben, sondern sogar noch gewachsen. Dann, ab 2015 etwa, der Einbruch. Was ist da los in der Antarktis?
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2: Heute mit Franzi Konitzer aus dem IQ-Team. Über das Rätsel des schwindenden Meereises in der Antarktis spreche ich heute mit Alexander Haumann. Er ist Professor für Ozeanographie am Alfred-Wegener-Institut in Bremerhaven sowie der Ludwig-Maximilians-Universität in München. Hallo, Herr Haumann.
4: Hallo, Frau Konitzer.
2: Wir sind heute in der Antarktis, am Südpol, da wo die Pinguine sind, das weiß ich. Am Nordpol sind die Eisbären. Und da, wo im Moment ewige Nacht ist, das klingt für mich alles sehr exotisch und sehr, sehr weit weg, was es ja auch ist, Herr Haumann. In der kürzlich im Fachmagazin Nature Climate Change erschienenen Studie haben Ihre Kolleginnen und Kollegen und Sie das Südpolarmeer untersucht, also das der Antarktis. Wann waren Sie denn das letzte Mal da, an diesem ja für mich sehr exotischen Ort?
4: Ja, das stimmt. Die Antarktis ist für alle hier sehr weit weg. Es ist ein wunderschöner Ort, ein sehr faszinierender Ort, wo natürlich nicht sehr viele Menschen zu Hause sind. Und ich hatte das große Glück und Privileg, jetzt erst kürzlich von Februar bis April auf einer Polarstern-Expedition teilzunehmen und auch vor Ort selber Messungen zu machen und das System selber zu erleben. Weil ich glaube, wenn man dort Forschung macht, ist es auch ganz wichtig, dass man auch versteht, wie diese Region aussieht, wie sie funktioniert und welche Lebewesen dort zu Hause sind, wie sich die Region anfühlt auch. Deshalb ist es auch sehr wichtig, dass man immer, auch wenn man von Europa aus vielleicht sich mit dem Thema und der Region beschäftigt, doch vor Ort auch die Erfahrung hat und auch natürlich die Messdaten dann sammelt, weil wir haben sehr, sehr wenig Messdaten aus dieser Region.
2: Also Sie waren unterwegs mit der Polarstern im Südpolarmeer. Nun ist ja die Antarktis famoserweise ein zugefrorener Kontinent.
5: Die Antarktis ist fast vollständig von Eis bedeckt. Im Durchschnitt über 1,5 Kilometer dick. Dort liegen auch rund 2/3 des gesamten Süßwassers der Erde in gefrorener Form. Und weil die Antarktis so weit vom Äquator entfernt ist und die Sonne dort im Winter gar nicht aufgeht, ist es auch noch extrem kalt. Im Inneren werden im Winter unter minus 60 Grad erreicht. Es gibt kaum flüssiges Wasser, fast nur Eis, Schnee und sehr trockene Luft. Und trotzdem ist die Antarktis kein leeres Nichts. An den Küsten und im umliegenden Südpolarmeer wimmelt es von Leben. Pinguine wie der Kaiserpinguin, Robben und Seeleoparden, unzählige Seevögel und natürlich Wale. Die Grundlage des Lebens im Meer ist winziges Plankton, vor allem Krill, also kleine Krebse. Von ihnen ernähren sich Fische, Pinguine, Robben und sogar die riesigen Bartenwale.
2: Ja, ich muss zugeben, es hat für mich selber eine Weile gedauert, bis ich verinnerlicht hatte, dass in der Antarktis eben dieser Kontinent ist und das Südpolarmeer ja in dem Sinne davor, während hingegen am Nordpol ist ja nur Eis, also keine Landmasse. Und am Nordpol ist es ja auch so, genauso wie im Südpolarmeer, dass ja das Meereis oder die Ausdehnung schwankt ja saisonal, ne? Also im Sommer nimmt es ab und im Winter zu. Aber was war denn bis vor 10, 15 Jahren der große Unterschied zum Nordpolarmeer?
4: Genau, richtig. Das sind zwei sehr unterschiedliche Regionen, wie Sie schon sagen. Also auf der einen Seite haben wir ein Meer, was vom Kontinent umgeben ist, in der Arktis, am Nordpol. Am Südpol haben wir die Antarktis in der Mitte, den Kontinent, was von einem riesigen Ozean umgeben ist. Und das ist genau auch der entscheidende Unterschied, wieso sich diese Systeme auch so unterschiedlich verhalten. Und das war so, dass wir bis vor einigen Jahren gesehen haben, dass in der Antarktis das Meereis sich immer weiter ausgedehnt hat. Und beim Meereis müssen wir auch unterscheiden. Das ist nicht das gleiche wie das Eis, was auf dem Kontinent liegt, was wirklich viele Tausende von Metern dick ist, was wir auch im Einspieler gehört haben, sondern es ist eine relativ dünne Eisschicht, ungefähr einen Meter dick, die sich jedes Jahr bildet und wieder abschmilzt. Und das ist eine riesige Fläche, die diese Schicht einnimmt. Die Fläche ist ungefähr so groß wie der nordamerikanische Kontinent, also USA und Kanada zusammen. Und diese Fläche gefriert jedes Jahr und schmilzt wieder.
2: Also kann ich mir das echt wie so ein Kringel um diese Landmasse vorstellen,
4: richtig,
2: die zugefroren ist?
4: Richtig,
2: und jetzt
4: genau.
2: Gerade müsste sie ja eigentlich zunehmen, weil jetzt ist gerade Winter in der Antarktis, oder?
4: Richtig, genau. Jetzt gerade wächst die Meereisbedeckung. Das heißt, der Ozean gefriert an der Oberfläche durch die kalten Temperaturen. Und das passiert ganz normal jedes Jahr. Und auch diese riesigen Schwankungen haben wir jedes Jahr. Was wir jetzt aber machen in der Forschung, ist, dass wir auch die Anomalien messen, die sogenannten. Das heißt, die Abweichung von diesem normalen Jahresgang.
2: Also, dass man sagt, so und so viele Quadratkilometer wächst es und so viele Quadratkilometer schmilzt es ab.
4: Mhm. Genau, das sind ungefähr 19 Millionen Quadratkilometer, die Maximalausdehnung im Winter. Und wir wissen dann, dass das Eis auch von Jahr zu Jahr in einem gewissen Monat um einige Millionen Quadratkilometer schwanken kann.
2: Mhm.
4: Und da haben wir für viele Jahrzehnte, also seit wir eigentlich Satellitendaten haben, von 1979 bis 2015 haben wir gesehen, dass das Eis immer weiter angewachsen ist. Also die Anomalien haben zugenommen. Es ist immer mehr Eis da gewesen.
2: Also der Ring um die Antarktis-Landmasse ist dicker geworden oder von der Ausdehnung einfach größer?
4: Auch von der Ausdehnung größer. Mhm. Über die Dicke können wir nicht so viel aussagen, weil das sehr schwierig ist, von Satelliten zu messen. Das können wir inzwischen und die moderneren Satelliten können das immer besser. Aber es ist immer noch eine sehr große Herausforderung, Dicke vom Eis zu messen. Mhm. Aber ja, die Ausdehnung dieser Ring ist immer größer geworden. Nicht nur im Winter, sondern auch in den anderen Monaten.
2: Okay, also das ist ja komplett anders als im Nordpolarmeer, wo das Meereis die Ausdehnung seit Jahrzehnten abnimmt. Weiß man denn grob, warum?
4: Ja, das war für uns lange Zeit ein Rätsel, weil viele von den heutigen Klimamodellen zeigen eigentlich, dass es auch in diesem Zeitraum abgenommen haben sollte, das Meereis, ähnlich wie in der Arktis. Beobachtungsdaten haben das nicht gezeigt, sondern haben das Gegenteil gezeigt, was für uns eine große Herausforderung war in der Wissenschaft lange Zeit. Und wir haben das eigentlich mehr oder weniger verstanden, dass es Verstärkungen in den Winden gab, gerade die Winde, die von Kontinent, die kalte Luft, die auf dem Kontinent sitzt. Wir haben ja gehört, auf dem Kontinent ist es sehr, sehr kalt.
2: Und minus 60 Grad Celsius.
4: Richtig, genau. Irgendwie. Und diese kalte Luft wird über den Ozean transportiert und übers Eis transportiert und treibt das Eis auch weiter nach Norden. Und dadurch wird das von der Küste weggetrieben. Da bricht das Eis dann auf, weil das weggetrieben wird und dann kann sich wieder neues Eis bilden. Das nennen wir auch Eisfabriken, die da entlang von der Küste der Antarktis vorhanden sind, die immer weiteres Eis herstellen. Und das wird dann nach Norden abtransportiert und schmilzt, sobald das weiter im Norden in wärmeres Wasser dann kommt. Das sind auch Tausende von Kilometern, die dieses Eis dort auf dem Weg zurücklegt. Und das ist eine Art Förderband von Eis, von der Küste in den offenen Ozean. Und dieser Prozess hat sich über Jahrzehnte verstärkt. Und deshalb haben wir gesehen für diese Zeit, dass sich das Eis ausgedehnt hat, weil mehr von dieser kalten Luft von der Antarktis über den Ozean transportiert wurde durch Veränderungen in der atmosphärischen Zirkulation in den Windsystemen.
2: Sie haben ja schon gesagt, haben beobachtet, Vergangenheit. Es gab da diesen Einbruch, ich denke in den Jahren 2015 bis 2017. Wie kann ich mir das vorstellen, diesen Einbruch des Meereises in der Antarktis? Also was ist da passiert?
4: Genau, da ist ganz wichtig wiederum, dass wir über Anomalien sprechen, also nicht über diesen Jahresgang, der sehr groß ist, sondern die Abweichung von diesem großen Jahresgang. Und dort haben wir innerhalb von 2 Jahren einen Rückgang von ungefähr 4 Millionen Quadratkilometern gesehen. Mhm. Wir haben vorher von den 19 Millionen Quadratkilometern gesprochen, die die maximale Ausdehnung vom Eis sind. Und die 4 Kilometer, das ist dann die Anomalie dazu, die wir gesehen haben. In den 2 Jahren ist 4 Millionen Quadratkilometer weniger Eis in der Antarktis gewesen. Das Eis ist in der Zeit um diese 4 Millionen Quadratkilometer zurückgegangen in verschiedenen Monaten. Erst haben wir den Einbruch sehr stark in den Wintermonaten und im Frühjahr gesehen. und dann auch in den Sommermonaten. Und jetzt in den letzten Jahren sehen wir das eigentlich ganzjährig, dass dort weniger Eis vorhanden ist als in den Jahren zuvor.
2: Von der reinen, ich sag mal, Fläche, von der Ausdehnung.
4: Richtig.
2: Okay.

0: Ihre Studie oder die Studie Ihrer Kolleginnen und Kollegen und Ihnen, die da jetzt erschienen ist im Fachmagazin Nature Climate Change, die hat sich ja auf Ursachensuche begeben. Was haben Sie denn herausgefunden?
1: Genau, also wir haben verschiedene Studien veröffentlicht in dem letzten Jahr. Eine davon ist die Nature Climate Change. Wir hatten auch noch eine von Science Advances, die jetzt kürzlich rausgekommen ist. Und in diesen Studien haben wir versucht herauszufinden, wieso das Eis jetzt so rapide zurückgegangen ist. Ich hatte gesagt, wir hatten nicht erwartet, dass sich das Eis ausdehnt aufgrund der Klimamodellprognosen, die wir hatten für diese Zeit. Wir wussten aber auch, dass die Klimamodelle das nicht richtig abbilden können.
0: Ja.
1: Und in den Studien haben wir uns jetzt Beobachtungsdaten zum Teil angeguckt, in dieser Nature Climate Change Studie, aber auch ein anderes Modell, was durch die Beobachtung wie eingeschränkt wird. Also das Modell nimmt alle Beobachtungen, die es bekommt, kann und versucht, die Realität entlang von diesen Beobachtungen zu simulieren.
0: Also im Grunde genommen wie ein Wettermodell, das ich dann mit dem echten Wetterdaten abgleiche. So kannst du mir sagen, warum es gestern geregnet hat.
1: So ungefähr. Mhm. Richtig. Aber für den Ozean. Mhm. Deshalb ist dieses Modell in der Lage, die Vergangenheit besser zu rekonstruieren als so ein Klimamodell, was komplett frei läuft, was eine gekoppelte Atmosphäre, ein Eis und einen Ozean hat.
0: Alles hängt miteinander zusammen.
1: Genau, ja. Alles hängt zusammen und das Modell kann tun und lassen, was es will. In dieser anderen Studie ist es so, dass dieses Modell nicht tun und lassen kann, was es will, sondern es wird versucht, den Fehler, den das Modell macht, immer möglichst klein zu halten gegenüber den Beobachtungsdaten.
0: Mhm.
1: Und wir haben in der einen Studie haben wir nur die Beobachtungsdaten analysiert und in der anderen Studie haben wir diese Modelldaten analysiert und wir haben in beiden Studien ein sehr konsistentes Signal gefunden, wie man diesen Rückgang im Meereis erklären kann.
0: Mhm.
1: Und dieses Signal, das kommt vom tiefen Ozean, von unten.
0: Also von dem, was unter der einen Meter dicken Eisschicht im Südpolarmeer ist.
1: Richtig, genau. Also darunter haben wir verschiedene, wir nennen das Wassermassen, verschiedene Arten von Wasser mit verschiedener Temperatur, unterschiedlichem Salzgehalt. Der Ozean ist ja salzhaltig, das weiß jeder und das variiert, wie hoch der Salzgehalt ist. Wenn man dort Süßwasser reinpumpt, zum Beispiel durch das Schmelzen der Gletscher der Antarktis, wenn Niederschlag fällt, aber auch durch das Bilden und das Schmelzen von Meereis, verändert sich der Salzgehalt im Ozean. Und wir wissen, dass über viele Jahrzehnte der Salzgehalt abgenommen hat in der Oberflächenozean. Und diese Abnahme im Salzgehalt, die können wir auch erklären. Wir wissen, dass mehr Niederschlag gefallen ist. Wir wissen, dass die Gletscher schmelzen. Aber vor allem auch, dass durch diesen verstärkten Eistransport, durch dieses Förderband von Eis, Süßwasser von der Küste wegtransportiert wurde in den offenen Ozean. Und dort ist das Eis abgeschmolzen und hat das Süßwasser eingetragen. Und es hat sozusagen so eine Süßwasserlinse, so einen Deckel auf den Ozean oben drauf gepackt. Mit relativ geringem Salzgehalt, aber sehr kaltes Wasser.
0: Was macht dann die Süßwasserlinse mit dem Eis?
1: Genau, also die Süßwasserlinse sorgt dafür, dass das Eis abgeschirmt wird vom tiefen Ozean. Also das ist wie so ein Deckel, der auf dem tiefen Ozean sitzt und dem tiefen Ozean nicht erlaubt, an das Eis ranzukommen. Und das ist wichtig, weil in der Tiefe haben wir Tiefenwasser, was typischerweise wärmer ist als das, was an der Oberfläche ist. Sie können sich vorstellen, die Oberfläche in der Antarktis, haben wir darüber gesprochen, ist sehr kalt. Das Wasser an der Oberfläche ist nah am Gefrierpunkt. In dem Fall sind es minus 1,85 oder so ungefähr Grad. Also salzhaltiges Wasser gefriert unter 0 Grad Celsius. Und das Wasser darunter, das Tiefenwasser, hat eine Temperatur von 0 Grad oder 1 Grad plus. Und das könnte natürlich sehr viel Eis abschmelzen, wenn das an die Oberfläche kommt. Diese Wärme in der Tiefe vom Ozean ist Wärme, die kommt von ganz anderen Regionen. Die kommt nicht aus der Antarktis, sondern die wird von niederen Breiten, also von den Subtropen, tropischen Regionen Richtung Antarktis transportiert und kommt dort an die Oberfläche und kühlt sich ab.
0: Ja, aber diese Süßwasserlinse war da eben ja wie ein kleiner Schutzschild darüber.
1: Richtig.
0: Und was ist dann 2015 passiert mit dieser Süßwasserlinse?
1: Da hatten wir jetzt eine erste Studie, die wurde letztes Jahr in PNAS veröffentlicht, in einem anderen Fachjournal, wo wir gesehen haben, dass der Ozean immer salzhaltiger geworden ist plötzlich. Wir wissen noch nicht genau, wieso. Das heißt, dadurch wurde diese Süßwasserlinse langsam aufgelöst. Und dann 2015, was wir in der Nature Climate Studie gefunden haben, kamen sehr, sehr starke Winde. Also es waren sehr starke Stürme, die über der Meereisregion stattgefunden haben, mitten im Winter, und diese Süßwasserlinse weggemischt haben.
0: Oh, ja.
1: Wenn diese Süßwasserlinse verschwindet, haben wir plötzlich einen Zugang zu dem wärmeren Wasser darunter. Das kann

0: an die Oberfläche kommen und von unten das Eis wegschmelzen.
1: Ja.
0: Und das ist das, was wir in Beobachtungsdaten gesehen haben, dass das theoretisch passiert sein könnte. Und diese Modellstudie zeigt jetzt aber, dass das wirklich physikalisch so passiert sein könnte. Dass das Modell rekonstruiert diesen Zeitabschnitt mit den Beobachtungsdaten und zeigt uns, dass diese Durchmischung so stark war, dass Wärme von unten zum Eis gekommen ist und das Eis von unten weggeschmolzen hat, mitten im Winter, wo es wirklich richtig kalt war. Und deshalb das Eis dann zurückgegangen ist in dem Winterfrühjahr 2015, antarktischen Winterfrühjahr, muss man einmal dazu sagen.
1: Ja, ja, das ist, ich habe jetzt auch mal schwer merken, es ist genau andersrum. Also gerade ist Winter.
0: Genau, August bis November in der Antarktis, der Winter, das Frühjahr, da ist das Eis abgeschmolzen durch Wärme, die von unten gekommen ist und ist dann von diesem Rekordhoch an Eisausdehnung, das wir hatten, plötzlich zurückgefallen auf ein langjähriges Mittel. Das waren ungefähr 2 Millionen Quadratkilometer.
1: Mhm.
0: Dann ist erstmal für den Rest vom Jahr nichts passiert. Und im folgenden Jahr darauf, 2016, auch wieder Winter, Frühjahr, ist es dann noch weiter zurückgegangen, bis auf ein Rekordminimum.
1: Diese 4 Millionen Quadratkilometer.
0: Insgesamt diese 4 Millionen Unterschied. Ne?
1: Ja.
0: Und deshalb wissen wir, dass das mit dem Ozean darunter zu tun hatte, aber auch mit den starken Winden, die in dieser Zeit vorgeherrscht haben, die diese Wassersäule an der Oberfläche durchmischt haben und diese Süßwasserlinse weggemischt haben.
1: Das ist ja schon mal ein großer, ich sag's mal, wissenschaftlicher Erfolg, dass man eine schlüssige Erklärung dafür gefunden hat, Richtig. Was da passiert ja sein könnte. Man war ja nicht dabei, aber es gibt eine schlüssige Erklärung. Wie schaut es denn seitdem aus? Also bricht es noch weiter ein? Geht es zurück? Ist es seitdem stabil seit ja, 2016, 17 oder wächst es vielleicht sogar wieder?
0: Genau, also das Meereis in der Antarktis, das hat immer eine starke Variabilität.
1: Mhm.
0: Da gibt es immer von Jahr zu Jahr Schwankungen im System. Und wir haben gesehen, dass es sich dann auch zum Teil wieder leicht erholt hat, aber dann wieder eingebrochen ist. Und grundsätzlich seit 2015, 16 wissen wir jetzt, dass es in einem sehr viel niedrigeren Zustand ist, also quasi in einem neuen Zustand ist und eine geringere Eisausdehnung vorherrscht. Und dass das auch anhält. Wir hatten weiter auch Rekorde, negative Rekorde seitdem, zum Beispiel 2023, 2024 auch sehr niedrige Eisausdehnung. Und das hält seitdem an.
1: Ja. Ja. Hm. Welche Rolle, also jetzt auch gerade, wenn es dann eben jetzt auch anhält auf diesem niedrigeren Niveau, welche Rolle spielt denn dieses Meereis im Südpolarmeer für das Klimasystem? Konkret gefragt, ist das schwindende Meereis oder das geschwundene Meereis ein Faktor, der sich in irgendwelchen anderen Systemen bereits bemerkbar macht, was man jetzt schon messen könnte oder wo auch die Modelle sagen könnten, okay, das könnte man darauf zurückführen?
0: Wir sehen das Signal im lokalen System rund um die Antarktis sehr stark. Dort gibt es auch andere Messungen im Ozean, in der Atmosphäre, wo man die Auswirkungen davon merkt, gerade auch im Ökosystem.
1: Ja.
0: Was natürlich, wie Sie schon gesagt haben, einleitend sehr spezielles Ökosystem ist, sehr spezialisiert auf diese lokalen Bedingungen, auf dieses Eis. Zum Beispiel Pinguine und Krill hängen sehr stark vom Eis ab. Wir haben schon gesehen, dass mit diesem Rückgang zum Teil auch Pinguinkolonien verschwunden sind. Und das hat natürlich einen massiven Effekt auf das lokale System. Es könnte auch einen riesigen Effekt auf die Gletscher haben. Wenn da plötzlich keine Eisdecke mehr ist
1: ja. Vor
0: den Gletschern, sondern der offene Ozean ist, dann hat das natürlich einen Einfluss auch auf die Gletscher und entsprechend auch das Abschmelzen der Antarktis und den Meeresspiegelanstieg. Da gibt es Messungen, die natürlich zeigen, dass das System jetzt sich verändert hat. Global gesehen, die Auswirkungen sind noch nicht so gut zu messen. Das ist schwierig, das dauert viele Jahrzehnte, bis man den Einfluss von der Antarktis auf das globale Klimasystem erkennt. Was man allerdings schon messen kann, ist zum Beispiel, dass generell das Klimasystem dadurch auch mehr Wärme aufnimmt, weil halt weniger Eis da ist. Eis ist eine helle Oberfläche, reflektiert Strahlung. Ozean ist eine dunkle Oberfläche, nimmt mehr Strahlung auf. Das heißt, generell wurde durch diesen Rückgang mehr Strahlung aufgenommen. Hat dazu geführt, dass sich der Ozean rund um die Antarktis auch an der Oberfläche mehr erwärmt hat. Jetzt ist es aber so, Sie haben ja gefragt, global, was es für eine Rolle spielt. Und man würde jetzt erstmal denken, ja, die Antarktis, die ist so weit weg von uns, das spielt überhaupt gar keine Rolle für uns. Das ist aber nicht so. Die Antarktis und der südliche Ozean darum vor allem spielen eine ganz, ganz zentrale Rolle in unserem Klimasystem, die wir auch hier vor Ort in Deutschland spüren. Und zwar ist es so, dass in den vergangenen Jahrzehnten dieses System den Klimawandel sehr stark abgebremst hat. Das hat mit der sehr starken Ozeanzirkulation zu tun. Ich habe davon gesprochen, dass warmes Wasser aus der Tiefe hochkommt, von niederen Breiten. Das ist eine grundsätzliche Zirkulation, die wir in dieser Region haben, die durch die starken Westwinde um die Antarktis angetrieben wird. Und diese Zirkulation ist aber auch dafür verantwortlich, dass immer mehr CO2 und auch zusätzliche Wärme im Erdsystem im Ozean gespeichert werden kann. Weil dort wird natürlich auch neues Wasser gebildet, was dann wiederum CO2 aus der Atmosphäre aufnehmen kann. Diese Wassermassen sind uralt. Vor vielen tausend Jahren wurden die da unten im Ozean geparkt sozusagen, richtig. Und die können natürlich jetzt sehr viel von diesem Signal puffern, was gerade mit unserem Klimasystem passiert. Und dadurch wurde der Klimawandel in den letzten Jahrzehnten massiv verlangsamt. Wir gehen davon aus, dass es ungefähr 25% vom Kohlenstoff, den wir emittieren, dass die vom Ozean aufgenommen werden, generell, global. Aber die Hälfte davon, von diesen 25%, gehen in den Südozean. Das heißt, ungefähr ein Zehntel von unseren gesamten Emissionen geht in den Südozean. Wenn Sie also hier in Deutschland Ihr Auto tanken mit 10 Liter Benzin, ist ungefähr ein Liter davon wird vom Südozean kompensiert, weil der Ozean das aufnimmt und in tiefere Schichten speichert. Das hat andere Konsequenzen, natürlich für das System, aber es entfernt erstmal das CO2 als Treibhausgas aus der Atmosphäre. Noch viel stärker ist dieser Effekt für die zusätzliche Wärme, die wir im Erdsystem haben. CO2 und die Treibhausgase in der Atmosphäre heizen unser Klimasystem natürlich auf. Und diese zusätzliche Wärme geht ein großer Teil davon, wir spüren nur ungefähr 10% davon an der Oberfläche, ein großer Teil, 90% gehen auch in den Ozean. Und von diesen 90% wiederum 3/4, also 75% gehen in den südlichen Ozean. Das heißt, der südliche Ozean kühlt das Klimasystem massiv ab, im positiven Sinn. Also es hält das Klimasystem. Ja. Der südliche Ozean hält das Klimasystem stabil und nimmt die Wärme auf. Und diese Zirkulation, das ist nicht was gegeben ist. Also wir wissen, dass auch nach wie vor diese Zirkulation anhalten wird, aber sie kann sich natürlich auch verändern mit der Zeit. Das heißt, unsere Sorge ist, dass auch zum Teil diese Wärme- und CO2-Aufnahme, die dort stattfindet, gesättigt wird. Und
1: dann kann es keine Wärme mehr aufnehmen.
0: Weniger aufgenommen werden kann und weniger CO2 aufgenommen werden kann. Und das würde natürlich langfristig dazu führen, dass sich der Klimawandel verstärkt auswirkt.
1: Ja, und damit ist dann das Südpolarmeer in der Antarktis gar nicht mehr so weit von uns entfernt und am anderen Ende der Welt. Lieber Herr Haumann, herzlichen Dank für das Gespräch.
0: Vielen Dank.
1: Über das schwindende Meereis in der Antarktis im Südpolarmeer und was dahinter steckt, das war's für diese Folge des IQ-Podcasts. 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Die Redaktion für diese Folge hatte Iska Schregelmann. Mein Name ist Franzi Konitzer und ich sage Ciao und Servus. Bis zum nächsten Mal.
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4: Guten Abend, es ist 19 Uhr. Die Nachrichten des Bayerischen Rundfunks mit Florian Schwarz. Die Übersicht. Bundesregierung kann Auswirkungen von neuem Heizungsgesetz nicht beziffern. Ukraine greift Treibstofflager auf der Krim an. Kimi Antonelli gewinnt Formel-1-Rennen in Monaco. Das Wetter in Bayern, meist freundlich, an den Alpen Schauer möglich. Berlin. Die Bundesregierung weiß nicht, welche Auswirkungen das von ihr geplante Gebäudemodernisierungsgesetz auf die CO2-Emissionen und den Klimaschutz haben wird. Eine Abschätzung der Klimawirkung könne erst nach Abschluss des Gesetzgebungsverfahrens erfolgen, heißt es in einer Antwort der Regierung auf eine entsprechende Anfrage der Grünen, über die die Funke Mediengruppe berichtet. Der baupolitische Sprecher der Grünen im Bundestag, Saleh, verwies auf das geltende Verschlechterungsverbot beim Klimaschutz. Damit der Neuregelung bereits erreichte Standards wieder abgesenkt würden, sei das von Bundeswirtschaftsministerin Reiche geplante Gesetz verfassungswidrig. Es löst das sogenannte Heizungsgesetz ab, das von der Ampelregierung eingeführt worden war. Berlin. Auch die SPD kann sich vorstellen, eine Pflicht zur Betriebsrente einzuführen. Fraktionschef Mirsch sagte im Bericht aus Berlin im Ersten, dass der entsprechende Vorstoß des Deutschen Gewerkschaftsbundes gehe in die richtige Richtung. Die GB-Chefin Fahimi hatte vorgeschlagen, eine verpflichtende betriebliche Alterssicherung für alle einzuführen und diese nicht allein durch die Arbeitnehmer finanzieren zu lassen. Auch der CDU-Sozialflügel ist dafür. Kritik kommt vom Wirtschaftsflügel der Union. Die Vorsitzende der Mittelstandsunion Konnemann sagte dem Handelsblatt, die betriebliche Altersvorsorge sei eine Erfolgsgeschichte, lebe aber von Akzeptanz und nicht von Zwang. Eine verpflichtende Betriebsrente für alle und zusätzliche Finanzierungspflichten für Arbeitgeber würden Betriebe zur Unzeit zusätzlich belasten. Kiew. Ukrainische Drohnen haben mehrere Treibstofflager auf der von Russland besetzten Halbinsel Krim angegriffen. Unter anderem sei ein Öllager getroffen worden, teilten ukrainische Sondereinheiten mit. Das Lager werde von den russischen Streitkräften als Umschlagplatz für den Treibstoffnachschub genutzt. Über das Ausmaß möglicher Schäden gab es zunächst keine Angaben. Der ukrainische Präsident Zelensky ist derweil in London eingetroffen. In Gesprächen mit europäischen Verbündeten soll dort über das weitere Vorgehen im Ukraine-Krieg beraten werden. Neben dem britischen Premier Starmer sollen auch Bundeskanzler Merz und Frankreichs Präsident Macron an dem Treffen teilnehmen. Regensburg. Mit mehr als 550 Veranstaltungen hat der Welterbetag heute Zehntausende Besucher angezogen. Eröffnet wurde der Aktionstag in Regensburg, wo die Altstadt mit Stadt am Hof seit 20 Jahren den Welterbetitel trägt. Akzente setzten außerdem das 30-jährige Jubiläum der Bauhausstätten in Weimar, Dessau und Bernau sowie die Eröffnung des neuen Welterbeforums Zeche Zollverein in Essen. In Deutschland zählen 55 Kultur- und Naturerbestätten zum UNESCO-Welterbe, darunter das Wattenmeer, der Kölner Dom, die alten Buchenwälder und die Königsschlösser Ludwigs II. In Bayern. Zur Formel 1. Beim Großen Preis von Monaco ist der 19-jährige Kimi Antonelli als schnellster durchs Ziel gekommen. Der Mercedes-Pilot feierte damit seinen 5. Sieg in Folge. Lewis Hamilton im Ferrari kam beim Traditionsrennen durch die Häuserschluchten des Fürstentums auf Platz 2. Wegen Straßenschäden musste der Grand Prix kurzzeitig unterbrochen werden. Das Wetter in Bayern, am Abend meist freundlich, nur an den Alpen sind einzelne Schauer möglich. In der Nacht überwiegend klar bei 12 bis 6 Grad. Und die Aussichten, morgen erst viel Sonne, gegen Abend von Westen her dann aber immer mehr Wolken mit Schauern oder Gewittern.

0: 24 bis 28 Grad. Am Dienstag und Mittwoch wieder unbeständig und regnerisch 14 bis 21 Grad. Soweit die Nachrichten, die Zeit 19.04 Uhr. Der Blick auf die Straßen. Die A9 Berlin Richtung Nürnberg, dort ist die Ausfahrt Münchberg Nord wegen eines defekten PKWs gesperrt. Und weiter Richtung Nürnberg, zwischen Gefrees und Dreieck Bayreuth-Kulmbach, Stau und stockend wegen Bauarbeiten. A94 Passau Richtung München, zwischen Hohenlinden und Anzing, 3 Kilometer Stau nach einem Unfall. Und B299 Neustadt an der Donau Landshut, zwischen Unterneuhausen und Arth, in beiden Richtungen Sperre nach einem Unfall. Dort ist ein Hubschrauber im Einsatz. Soweit der Service.
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2: Mit Edgar Endres und mit einem dramatischen Finale bei den French Open zwischen Alexander Zverev und Flavio Cobolli aus Italien. Mehr als 3,5 Stunden sind gespielt. Gleich beginnt der 5. und entscheidende Satz und Zverev lag bereits jeweils vorne mit 1:0 nach einem 6:1, mit 2:1 nach einem 6:4. Aber Cobolli schafft mit einem Tiebreak im 4. Satz, mit einem 7:6 den Satzausgleich. Wir sind um 19.10 Uhr live in Paris dabei. Ein irres Rennen haben heute die Formel-1-Fans in Monte Carlo beim Großen Preis von Monaco erlebt. Gegen Ende musste das Rennen sogar kurzfristig unterbrochen werden, denn nach mehreren Unfällen war auch die Strecke ramponiert. Achim Scheu hat dieses irrwitzige Formel-1-Rennen gesehen. Was war denn da genau los und wie ist das Ganze am Ende ausgegangen?
3: Es war am Ende eigentlich nur chaotisch. Bis zu dieser Unterbrechung war es verhältnismäßig langweilig, weil es relativ wenig Überholmanöver gab. Aber nach 68 von 78 Runden eben hat man festgestellt, dass sich der Asphalt kurz nach der Start-Zielgeraden gelöst hatte. Und da sind die Formel-1-Autos immer wieder drüber gefahren. Und es ist eben nicht wie im normalen Stadtverkehr bei uns, dass man dann ein paar Pylonen aufstellt und sagt, fahr da mal drum rum. Nein, die donnern da mit etwa 150 km/h an der Stelle drüber. Und das geht natürlich nicht, weil sich der Asphalt weiter hätte lösen können. Dann wurde das natürlich alles überprüft. Die Autos mussten in die Boxengasse rein. Und dann gab es den Restart nach etwas mehr als 30 Minuten Pause. Und den hat dann wieder Kimi Antonelli im Mercedes für sich entschieden und so auch am Ende den Großen Preis von Monaco gewinnen können im Mercedes.
2: Also wieder einmal holt sich der erst 19-jährige Kimi Antonelli Platz 1 und das sowohl im Vorfeld, vor allem Ferrari und auch Red Bull mit Max Verstappen richtig gut drauf waren. Was war denn ausschlaggebend, dass Antonelli die Konkurrenz in Schach halten konnte?
3: Also der Junge fährt unfassbar abgezockt. Er ist erst 19 Jahre alt, als er sein erstes Formel-1-Jahr gefahren ist. In der vergangenen Saison hatte er noch nicht einmal den Führerschein für die Straße. Und das muss man sich mal überlegen, mit 19 die Konkurrenz derart in Schach zu halten, das sind ja auch keine No-Names. Das sind eben Max Verstappen oder auch Lewis Hamilton, der Rekordweltmeister. Max Verstappen im Red Bull fuhr die ersten Meter eigentlich nur, 3-4 Meter nach dem Start und dann blieb er stehen. Technischer Defekt heißt es dann in der Analyse bei Red Bull, müssen Sie bestimmt noch genauer drauf schauen, woran das lag. Und der Einzige, der mit Kimi Antonelli mithalten konnte, halbwegs, war Lewis Hamilton, der Rekordweltmeister, ist eine andere Formel-1-Generation. Der wurde am Ende in seinem Ferrari Zweiter. Und auch die McLaren, beispielsweise Weltmeister Lando Norris, der ist ausgeschieden. Also alle fahren eigentlich ordentlich Auto. Auch der Teamkollege von Kimi Antonelli, George Russell, der fährt auch gut. Aber sie können einfach mit dem Italiener aktuell nicht mithalten. Der ist jetzt der Formel-1-Fürst von Monaco.
2: Tja, Achim, 6 Rennen sind jetzt in der Formel 1 durch. Was bedeutet der aktuelle Zwischenstand für die WM und vielleicht auch für die weitere Saison?
3: Also es sind jetzt 6 von 22 Rennen gefahren. Im Juni ist noch niemand Weltmeister geworden. Aber wer halt 5 von 6 Rennen gewinnt, der meldet definitiv Ansprüche auf den Weltmeistertitel an. Und wenn es so weitergeht, so wie Kimi Antonelli fährt und so sicher und zuverlässig auch sein Auto ist, der Mercedes, der hat natürlich durchaus Ansprüche. Und wenn es normal weitergeht, aber das weiß man ja nie so genau, dann dürfte Kimi Antonelli zumindest mal ein gewichtiges Wörtchen mitreden, am Ende des Jahres auch Formel-1-Weltmeister 2026 zu werden.
2: Nico Hülkenberg steht weiter bei 0 Punkten im Audi. Ist das Zwischenfazit eigentlich zufriedenstellend?
3: Jein, würde ich mal sagen. Man muss immer überlegen, Audi ist in seinem ersten Jahr in der Formel 1 mit dabei. 2020 hat man sich entschieden, wir machen da mit. Ab 2022 wurde das Auto entwickelt und 2026 fahren sie dann eben mit Nico Hülkenberg, dem Deutschen. Nico Hülkenberg wurde heute 14. Wieder nicht in den Punkten, das ist natürlich zu wenig, aber es ist das erste Jahr und das haben sie ja auch gesagt. In dem ersten, zweiten Jahr wollen wir lernen. Bis 2029, 2030 will Audi dann um den Titel mitfahren. Selbst das ist ein sehr ehrgeiziger Anspruch, den sie da haben. Aber ich würde das jetzt noch nicht zu hoch hängen, dass Audi eben noch nicht in die Punkte gefahren ist. Es ist okay, wie sie fahren. Was sie auf jeden Fall haben, ist Top Speed. Das Auto von Nico Hülkenberg und das von Gabriel Bortoleto sind heute die schnellste Geschwindigkeit gefahren beim großen Preis in Monte Carlo. Für den Sieg hat es nicht gereicht. Da sind dann andere über die ganze Renndauer gesehen halt schneller.
2: Danke Achim, die Formel 1 heute in Monaco mit einem XXL-Chaos-Rennen. Nächste Woche geht es dann weiter in Barcelona. Jetzt müssen wir noch ein ganz bisschen warten. Wir gehen nach Paris zu dem Finale der French Open. Ein irrsinniges, ein spannendes Finale zwischen Alexander Zverev und Flavio Cobolli. Guido Ringel wird selbst schon Schweißperlen auf der Stirn haben. Wie sieht aktuell Zverev aus?
4: Tja, nicht nur Schweißperlen auf der Stirn, auch die Achselhöhlen, alles nass hier. Es ist relativ warm in Paris, nicht heiß, aber auf Dauer ist das anstrengend. Für mich sogar, obwohl ich gar nicht Tennis spielen muss. Und die beiden da unten seit 3 Stunden und 43 auf dem Platz. Und Zverev hat sich zweimal behandeln lassen müssen am Oberschenkel. Außerdem Energiezufuhr, wahrscheinlich so ein bisschen Traubenzucker. Er ist ja Diabetiker. Ist aber gut in Form, auch wenn sein Shirt jetzt mittlerweile verschwitzt aussieht. Er hat es nicht gewechselt nach dem verlorenen 4. Satz. 2-2 steht es ja in den Sätzen. Wir sind im 5. Durchgang. Und Zverev hat sich im Gegensatz zu Cobolli keine Pause genommen, weil er wollte schnell wieder zurück auf den Platz und hat jetzt auch erstmal gleich im ersten Aufschlagspiel dieses 5. Satzes Breakball. Kann also Cobolli, dem Italiener, das Service gegebenenfalls gleich abnehmen.
2: Guido, war der Auftakt vielleicht ein bisschen zu einfach, diese 6-1 für Zverev?
4: Ja, das ist ja natürlich im Nachhinein immer so leicht zu sagen. Cobolli verschlägt jetzt den Ball, einen Vorhandball, den er nie unten im 1 ausschlagen dürfte. Er beschwert sich bei sich selbst, bei seiner Box hadert. Das ist der gelungene Auftakt für Zverev in diesen 5. Satz. Gleich mal mit einem Break. Das gibt natürlich Selbstbewusstsein, aber das habe ich in diesem Match schon so häufig gesagt und gedacht. Und eben auch nach diesem ersten Satz, der mit 6-1 ja wirklich super deutlich war für Zverev, merkwürdig, dass Flavio Cobolli sich da hat befreien können. Natürlich macht das auch einen Topspieler aus. Die Nummer 14 der Welt. Nach dem Turnier wird er Top-10-Spieler sein. Ist natürlich in der Lage, auch sich aus brenzligen Situationen zu befreien. Hat mich aber dennoch überrascht, dass das hier so knapp geworden ist. Ich hatte Zverev eher als den, nicht nur als den großen Favoriten angesehen, sondern dass er auch dieses Match hier relativ zügig beenden könnte.
2: Guido, das berühmte Kopfkino. Er stand ja schon einige Male in einem Finale vom Grand Slam. Könnte das jetzt auch eine Rolle bei Zverev spielen? Er führte jetzt mit 1-0 Break vor. Aber lässt er sowas an sich noch ran?
4: Tja, das ist die große Frage. 3 verlorene Grand Slam-Titel, diese Finalspiele, die haben natürlich was mit ihm gemacht. Er sagt ja selbst, er hat eher dadurch gelernt und hat sich äußerlich hier überhaupt nichts anmerken lassen. Auch im Finale hier, ja, mal ein kleiner, na, Ausraster will ich es gar nicht nennen, mal so ein Hadern vielleicht und so ein Selbstgespräch und mal kurz der Blick hoch zu seiner Box, aber viel weniger als noch früher. Also das wirkt eher ruhiger und insofern denke ich mir, dass diese verlorenen Finalspiele jetzt nicht die entscheidende Rolle spielen. Dominic Thiem ist hier als Beobachter, hat ja seine Karriere beendet. Gegen den hat er verloren in New York, gegen den Österreicher, seinen alten Spusi. Und ich glaube nicht, dass die Anwesenheit eines Dominic Thiem ihn jetzt, er wird das wahrgenommen haben, noch irgendwie beunruhigt. Ich glaube, dass die Vorteile jetzt momentan für den Hamburger sprechen, das Match hier zu gewinnen.
2: Also Guido bleibt weiter dran, 1-0 im 5. vorne, Break vor Zverev. Vielleicht klappt es tatsächlich mit diesem ersten Grand Slam-Sieg. Wir sind in ein paar Minuten wieder live dabei. Die deutschen Fußballer gehen zumindest mit einem Erfolg in die letzte Vorbereitung auf das erste Spiel heute in einer Woche in Houston gegen Curaçao. Das 2-1 gestern in Chicago gegen Mitgastgeber USA war solide, allerdings über weite Strecken auch noch ausbaufähig. Holger Dahl hat gestern das Spiel für uns kommentiert und sieht das ähnlich.
5: Mein Eindruck ist, dass Julian Nagelsmann nach dem Spiel, also vor allen Dingen die Offensivkräfte, also wir haben ja gerade gehört, was er zu Jamal Musiala gesagt hat und zu Florian Wirtz, vielleicht auch zu Leroy Sané, wobei der mit dem Tor ja schon sicher auch das getan hat, was der Bundestrainer von ihm wollte. Also ich finde, dass er gerade die Offensive da ein bisschen stark geredet hat, in der Hoffnung, dass sie wirklich auch nochmal ein bisschen Schub kriegen durch diesen nächsten Sieg, 9. Sieg in Folge. Defensiv auch nicht immer alles stabil, also da war sicher nicht alles Gold, was glänzt, aber der 9. Sieg in Folge. Also nur zweimal in der Länderspielgeschichte hat es längere Siegesserien gegeben im Trikot der deutschen Fußballnationalmannschaft. Wir hätten, glaube ich, eine andere Diskussion, wenn das gestern irgendwie mit einer Niederlage ausgegangen wäre, was ja durchaus auch möglich war.
2: Nun sind vor allem im offensiven

0: natürlich, dass sie gegen Curaçao heute in einer Woche erstmal einen Gegner haben, wo sie sich an das WM-Feeling gewöhnen können. Das ist noch kein echter Härtetest, deswegen müssen wir, glaube ich, auch noch nicht zu schwarz sehen.
1: Wo Schatten ist, sollte auch ein wenig Licht sein. Und bei einem 2-1 gibt es da natürlich auch welche, die für sich Reklame machen konnten.
0: Also ich glaube, dass Felix Metscher das Potenzial hat, war jetzt auch nicht super, aber wir haben, glaube ich, alle auf dem Platz gestern im ausverkauften Stadion hier in Chicago gesehen, was für eine Physis der mitbringt, was für eine Präsenz der haben kann, gemeinsam mit Pavlovic auf der Doppelsechs. Das ist schon richtig stark. Ich finde die Innenverteidigung mit Schlotterbeck und vor allen Dingen Jonathan Tah, der gestern gut war, richtig gut. Dann hoffen wir natürlich alle auf Manuel Neuer, der ja heute wieder so richtig einsteigen soll und voll belastet werden soll und dann gegen Kyra auch wieder die Nummer 1 sein soll. Also da ist schon viel Potenzial in der Mannschaft, aber Potenzial bedeutet eben auch, dass sie mehr abrufen müssen als das, was vielleicht so der Durchschnittswert ist. Ich glaube, das ist zum Beispiel bei Franzosen anders, die selbst an einem schlechten Tag oder an einem durchschnittlichen Tag einfach super gut drauf sind. Deutschland muss immer am oberen Rand des Leistungsvermögens spielen, um erfolgreich zu sein.
1: Holger Daim ist seiner Einschätzung zum gestrigen 2:1 gegen die USA. Genau in einer Woche sind wir dann komplett live beim Spiel gegen Curaçao dabei. Es ist um den EM-Titel im Ironman in Hamburg gegangen und dabei hat Laura Philipp nur knapp den Titel verpasst, weil mal wieder die neue Top-Athletin aus Norwegen nicht zu knacken war. Jan Möller.
2: Sie ist die Aufsteigerin im Langdistanz-Triathlon. Solveig Løvseth aus Norwegen hat im vergangenen Jahr in Hamburg ihren ersten Ironman überhaupt bestritten. Auf Hawaii ist sie dann Weltmeisterin geworden und nun Europameisterin. Nach 8 Stunden, 11 Minuten und 11 Sekunden lief sie als Erste über die Ziellinie auf dem roten Teppich vorm Hamburger Rathaus. Und Silber ging an die Titelverteidigerin, an Laura Philipp aus Heidelberg. Die war auf der Radstrecke etwas zurückgefallen. Es war windig, es hat zum Teil geregnet. Rund 8 Minuten der Rückstand beim Wechsel zum Marathon. Und da drehte Philipp, die in Hamburg mit Trainingsrückstand angetreten war, dann nochmal auf, kam immer näher heran an die Norwegerin, aber es reichte nicht ganz. 1 Minute und 18 Sekunden fehlten ihr am Ende. Trotzdem ein starkes Rennen, das fand auch Laura Philipp selbst hinterher. Platz 3 ging an die Dänin Katrine Christensen. Neben den Profis waren am frühen Morgen auch knapp 3000 Hobbysportlerinnen und Sportler gestartet. Für etliche von ihnen ist das Rennen vorzeitig zu Ende gegangen, weil Unbekannte im Stadtteil Kirchwerder auf der Radstrecke Metallspäne auf die Fahrbahn gestreut hatten. Der Veranstalter geht davon aus, dass es sich um eine vorsätzliche Aktion handelt. Es hat auch in diesem Jahr wieder Proteste von Anwohnern gegeben, die sich vom Ironman eingeschränkt fühlen. Die Polizei ermittelt, wollte sich zu möglichen Hintergründen aber nicht äußern.
1: Wer hat die meisten Körner im Finale der French Open? Ist es Alexander Zverev oder Flavio Cobolli? Wir sind im 5. Satz. Zverev führt immer noch mit 1:0. Also dieses zweite Aufschlagspiel von Alexander Zverev dauert auch schon wieder eine Ewigkeit. Aber er hat aktuell eine Mini-Chance auf 2:0 zu erhöhen. Reporter ist Guido Ringel.
3: Das muss er jetzt schaffen, das muss er jetzt durchbringen, Alexander Zverev. Er hat diesen berühmten Trumpf in der Hand, und zwar einen, der ihn hier zum Titel bringen könnte. 5. Satz, fast 4 Stunden rum. Und Alexander Zverev führt im 5. mit 1:0 und hat eigenen Aufschlag. Mit anderen Worten, er hat sich von Cobolli schon einmal das Service geholt. Aber der Italiener ist noch hellwach, kommt jetzt mit seiner starken Vorhand, zeigt nochmal, was er drauf hat. Also von körperlichen Ermüdungserscheinungen beim 24-Jährigen aus Florenz überhaupt keine Anzeichen, während sich Zverev schon mal hat behandeln lassen müssen. Aber es scheint nichts Schwerwiegendes zu sein. Er bewegt sich gut da bei den langen Ballwechseln, die sowieso meistern zu seinen Gunsten ausgehen. Also auch da hat er eine entsprechende positive Richtung einschlagen können. Jetzt Aufschlag für Zverev, Einstand, aber der erste Aufschlag kommt in den brenzligen Situationen bislang eigentlich zuverlässig. Auch jetzt wieder hat die Möglichkeit, Druck zu machen von der Grundlinie mit seiner Vorhand, die genauso stark ist wie die Rückhand. Die meisten fürchten seine Rückhand, aber auch mit der Vorhand hat er hier heute schon ein ums andere Mal brilliert. Jetzt ist die Rückhand da, Longline, hart geschlagen. Cobolli kommt da im letzten Moment noch ran, aber bringt ihn nicht mehr kontrolliert zurück, den Ball. Das heißt also, jetzt Spielball für Zverev zum 2:0 im letzten Satz dieses Finals. Damit ist der Hamburger vielleicht nicht entscheidend vorn, aber das muss ihm so viel Selbstvertrauen geben, dass er das Match hier eigentlich zumachen kann.
1: Also Guido Ringel bleibt immer positiv. Hoffentlich auch Alexander Zverev. Gegen Ende der Sendung sind wir nochmals live in Paris dabei. Seit 10 Jahren ist Gianni Infantino der FIFA-Präsident und so mächtig wie kaum ein anderer Sportfunktionär vor ihm. Inzwischen vergibt er ja sogar selbst ausgedachte Friedenspreise an US-Präsident Trump. Wie Infantino so mächtig werden konnte, das erzählt der Deutschlandfunk-Podcast Behind the Games

0: Gianni Infantino. Maximilian Rieger mit den Einzelheiten.
1: Im Mai 2016 ist Gianni Infantino unzufrieden.
2: As of today, I have no contract with FIFA.
1: Er sei seit mehr als 2 Monaten FIFA-Präsident, aber er habe noch keinen Vertrag. Dabei liegt ein Angebot vor. Mehr als 1 Million Euro soll er erhalten. Eine Beleidigung.
2: It was a proposal which I found insulting.
1: Denn sein Vorgänger Sepp Blatter habe mehr als das Doppelte verdient.
2: It was less than half of what the previous president was earning.
1: Mit dieser Beschwerde beginnt Infantino die Sitzung des FIFA-Rats am 10. Mai 2016. Der Rat ist praktisch die Regierung der FIFA. Er tagt eigentlich hinter verschlossenen Türen. Die Mitschnitte sind jetzt aber im Deutschlandfunk-Podcast Behind the Games zu hören. Die Aufnahmen zeigen, wie Infantino kurz nach seiner Wahl seine Macht konsolidiert und ausbaut. Eigentlich soll der FIFA-Präsident nach den korruptionsverseuchten Jahren unter Sepp Blatter eher repräsentativ arbeiten, eher Bundespräsident sein als Kanzler. Aber Infantino hat andere Pläne. Er formt die Verwaltung nach seinen Vorstellungen und präsentiert dem FIFA-Rat seine Kandidatin für den Posten der Generalsekretärin, Fatma Samoura, eine Frau aus dem Senegal, vorher bei der UN.
2: She has no experience, working experience.
3: Natürlich hat sie keinerlei Erfahrung im Fußball, das ist klar. Aber ich denke, wir können ihr mit unserer Erfahrung helfen.
2: And we can help her.
1: Infantino installiert also jemanden ohne eigene Hausmacht, ohne Kontakte in den globalen Fußballstrukturen. Samoura ist von Beginn an abhängig vom Präsidenten. Eine Diskussion findet aber nicht statt.
2: Do you approve? You approve, nobody rejects, nobody opposes, okay?
1: Samoura wird gewählt. Es ist eine von vielen Episoden, die zeigen, wie Infantino zum Alleinherrscher in der FIFA aufsteigt. Er greift sich die Macht, aber sie wird ihm auch bereitwillig übertragen.
4: Die Herrschaftskultur dieser Organisation ist ausgerichtet auf absolute Machtkonzentration, auf Machterhalt. Und diese Kultur hat sich gegen die Reformen und Regeln durchgesetzt.
1: Sagt Miguel Maduro. Der Experte für saubere Verbandsführung ist ein Jahr Teil der FIFA, bis er zu unbequem wird und von Infantino ersetzt wird. Widerstand schaltet Infantino aus. Und er versteht das System FIFA wie kein anderer.
2: The money of FIFA is your money.
3: Das Geld der FIFA ist euer Geld. Es ist nicht das Geld des FIFA-Präsidenten. Ihr seid die nationalen Verbände. Und das Geld der FIFA muss für die Entwicklung des Fußballs dienen und für nichts anderes.
1: Schon bei seiner Wahlkampfrede 2016 verspricht er den mehr als 200 Nationalverbänden mehr Geld. Ein Versprechen, das er hält. Dank Deals mit Saudi-Arabien und dank der Ausweitung der kommenden WM auf 48 Teams. Und damit diese WM gelingt, wird auch mal der Hauptgastgeber beschenkt.
5: The very first winner of the FIFA Peace Prize, the 45th and 47th President of the United States of America, Mr. Donald J. Trump.
1: Wenn Donald Trump keinen Friedensnobelpreis bekommt, dann erschafft die FIFA eben einen eigenen Friedenspreis. Infantino übergibt den großen goldenen Pokal während der WM-Gruppenauslosung.
6: Ich glaube, Infantino versteht es unglaublich gut, reichen, mächtigen und zutiefst unsicheren Männern genau das zu sagen, was sie hören möchten. Darin ist Infantino wirklich gut. Darin ist er ein Meister.
7: He's a master at that.
1: Sagt Sven Daniel Wulfe, der an der Universität Neuchâtel zu den Auswirkungen von Megasport-Events forscht. Und Infantinos Zeit an der FIFA-Spitze ist noch lange nicht zu Ende. Gerade erst hat er angekündigt, bis 2031 FIFA-Präsident bleiben zu wollen.
0: Die WM mit 48 Nationen ist ein Monstrum. Klar, dass da auch Länder auftauchen, die erstmals dabei sind, zum Beispiel Jordanien. Eine Mannschaft, die bisher im alten Qualifikationsmodus kaum eine Chance hat. Magdalena Knöller.
8: صاحبي كلمني وقال لي انزلي رايحين نسهر رحنا قعدنا اداني الكاس قلت له بلاش انا مش بشرب.
9: Der Song Bam Bam läuft schon eine ganze Weile in Jordanien rauf und runter, egal ob in Cafés, Taxis oder Shoppingmalls. Ein ägyptischer Popsong in Jordanien, der Nummer 1 Hit. Darin geht's auf sehr witzige und absurde Weise darum, was passieren kann, wenn man aus Versehen etwas Berauschendes trinkt. Jordanierinnen und Jordanier brauchen auch gar keinen Alkohol, um feiern zu können und Stimmung zu machen. Als vor einem Jahr klar war, ihr Land wird das erste Mal bei einer Fußball-WM dabei sein, sind alle ausgeflippt. Fan Mahmoud hat der ARD erzählt, dass er extra

0: sein Auto verkauft hat, um in die USA zur WM reisen zu können. Das ist ein historischer Moment, von dem werden später noch meine Kinder erzählen. Er freut sich schon gigantisch darauf, seine Mannschaft anzufeuern. Die hat übrigens den Spitznamen Nashama. Nashama steht in Jordanien für Menschen, die tapfer und mutig sind. Das ist genau das, was unsere Mannschaft zur WM geführt hat, sagt die Sportjournalistin Dua Susi. Und was sagt man sonst noch so über die Jordanierinnen und Jordanier? Angeblich sollen sie oft mürrisch unterwegs sein, immer mit einem Stirnrunzeln. Vielleicht hilft das Mürrischsein den Nationalspielern doch auch mal auf dem Platz, wenn sie gegen Argentinien ran müssen. Der Titelverteidiger ist in Jordaniens Gruppe. Außerdem Algerien und Österreich.
1: Alexander Zverev muss gegen einen Italiener ran im Finale der French Open gegen Flavio Cobollis. Ist mittlerweile ein Match mit Krämpfen und natürlich auch mit Problemen. Die Kraft lässt nach. Zverev sieht aktuell wie der Sieger aus, Guido Ringel.
2: So langsam müsste sich Adriano Panatta mal auf den Weg machen. Jetzt fragen Sie natürlich, wie Adriano Panatta, der Gegner von Zverev, heißt doch Flavio Cobolli. Alles richtig. Aber Adriano Panatta, ebenfalls Italien, hat vor genau 50 Jahren hier das Turnier gewonnen. Und der ist hier und wird gleich den Pokal übergeben. Und aller Voraussicht nach an Alexander Zverev. Der führt im fünften Satz mit 3:0. Hat zweimal Cobolli den Aufschlag wegnehmen können. Und ich bilde mir ein, beim Italiener auch so leichte körperliche Defizite wahrzunehmen, Unkonzentriertheiten, 3-4 Fehler hintereinander beim eigenen Aufschlag eben. Und Zverev war dann da, hat mit Konzentration und ohne Übermut die Punkte sachlich zu Ende gespielt, um sich hier den wahrscheinlich großen Vorteil herauszuspielen mit 3:0. Geradezu bequem vorne zu liegen im fünften Satz. 4 Stunden jetzt gespielt auf dem großen Center Court hier im Stade Roland Garros. Wir erinnern uns einfach mal an das letztjährige Finale, Sinner gegen Alcaraz, auch absurde Abstände gesehen, wo es schon nach dem einen und dem anderen Sieger ausgeht. Also es ist ja noch nicht vorbei, aber es spricht so viel für Alexander Zverev, der jetzt hier ein bisschen das Tempo rausnimmt, um es dann wieder zu verschärfen. Das ist das, was auch Flavio Cobolli ins Laufen bringt. Und der ist dann überfordert mit der Rückhand, den er an Zverev vorbeischieben will, den Ball. Aber das gelingt nicht, der Ball bleibt im Netz hängen. Also 15 beide bei Aufschlag Zverev. Es riecht nach Match für den Hamburger.
1: Also 3:0 im fünften Satz vorne, 2 Breakbälle vor für Alexander Zverev. Das Ergebnis gibt es dann auf jeden Fall bei uns hier in den Nachrichten. Blick zum Giro Italia der Frauen. Dort hat heute eine Deutsche überrascht mit einem Podestplatz. Für uns dabei Holger Gasker.
3: Mit ganz viel Mut kämpfte Antonia Niedermayer auf der dramatischen letzten Etappe sogar um den Rundfahrtsieg. Der zweite Platz ist aber auch ein Riesenerfolg. 40 Kilometer vor dem Ziel lag die frühere Skibergsteigerin als Ausreißerin sogar virtuell an der Spitze der Gesamtwertung. Dann aber kam der große Auftritt der Topfavoritin Demi Vollering, die den Giro erstmals gewann. Die Europameisterin aus den Niederlanden fing nicht nur um 30 Sekunden Antonia Niedermayer ab, sondern auch die nach 8 Etappen noch führende Anna van der Breggen, ebenfalls aus den Niederlanden. Für Antonia Niedermayer, die 23-Jährige aus Burgmühl in der Nähe von Rosenheim, ist es trotzdem der bislang größte Erfolg. 3-mal war sie bei Weltmeisterschaften schon in den Top 6, verpasste aber noch das Podium, das jetzt beim Giro d'Italia besonders wertvoll ist.
1: Es ist der letzte Spieltag in der Handball-Bundesliga für Erlangen. Endet die Saison mit einem dicken blauen Auge. Auch heute verlieren die Mittelfranken in Stuttgart mit 17:22. Mit nur 19 Punkten belegen die Erlanger Platz 15, 2 Punkte vor dem ersten Absteiger Minden.
4: Es war ein Herzschlagfinale bis zur allerletzten Sekunde und am Ende stand der Pfosten für das Mindener Wunder im Weg. Zur Pause lagen die Ostwestfalen mit 4 Toren zurück, konnten diese aber aufholen und die Partie bis zum Schluss offen halten. Mit der letzten Aktion hatte Minden den Klassenerhalt auf der Hand, doch der Pfosten verhinderte das Tor zum Ausgleich. Ein Unentschieden hätte gereicht, da Konkurrent Wetzlar parallel knapp gegen Meister Magdeburg verlor. Durch das 25:26 ist Minden nach einem Jahr Bundesliga wieder abgestiegen.
1: Ein Beitrag von Christian Schulze. Der letzte Blick geht noch einmal nach Paris zum entscheidenden fünften Satz zwischen Alexander Zverev und zwischen Flavio Cobolli. Zverev führt ja aktuell in diesem fünften Satz mit 3:0 2 Breakbälle vor. Aber der Italiener gibt immer noch nicht auf und hat jetzt sogar wieder eine Chance zu einem Rebreak. Also das Ganze könnte sogar noch ein bisschen länger dauern.

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1: Guten Abend, es ist 19.30 Uhr. Die Nachrichten des Bayerischen Rundfunks mit Florian Schwarz. Die Übersicht. Bundesregierung kann Auswirkungen von neuem Heizungsgesetz nicht beziffern. Ukraine greift Treibstofflager auf der Krim an. Kimi Antonelli gewinnt Formel-1-Rennen in Monaco. Das Wetter in Bayern meist freundlich, an den Alpen Schauer möglich. Berlin, die Bundesregierung weiß nicht, welche Auswirkungen das von ihr geplante Gebäudemodernisierungsgesetz auf die CO2-Emissionen und den Klimaschutz haben wird. Eine Abschätzung der Klimawirkung könne erst nach Abschluss des Gesetzgebungsverfahrens erfolgen, heißt es in einer Antwort der Regierung auf eine entsprechende Anfrage der Grünen, über die die Funke Mediengruppe berichtet. Der baupolitische Sprecher der Grünen im Bundestag, Saleh, verwies auf das geltende Verschlechterungsverbot beim Klimaschutz. Da mit der Neuregelung bereits erreichte Standards wieder abgesenkt würden, sei das von Bundeswirtschaftsministerin Reiche geplante Gesetz verfassungswidrig. Es löst das sogenannte Heizungsgesetz ab, das von der Ampelregierung eingeführt worden war. Berlin. Auch die SPD kann sich vorstellen, eine Pflicht zur Betriebsrente einzuführen. Fraktionschef Miersch sagte im Bericht aus Berlin im Ersten, der entsprechende Vorstoß des Deutschen Gewerkschaftsbundes gehe in die richtige Richtung. DGB-Chefin Fahimi hatte vorgeschlagen, eine verpflichtende betriebliche Alterssicherung für alle einzuführen und diese nicht allein durch die Arbeitnehmer finanzieren zu lassen. Auch der CDU-Sozialflügel ist dafür. Kritik kommt vom Wirtschaftsflügel der Union. Die Vorsitzende der Mittelstandsunion Konnemann sagte dem Handelsblatt, die betriebliche Altersvorsorge sei eine Erfolgsgeschichte, lebe aber von Akzeptanz und nicht von Zwang. Eine verpflichtende Betriebsrente für alle und zusätzliche Finanzierungspflichten für Arbeitgeber würden Betriebe zur Unzeit zusätzlich belasten. Kiew. Ukrainische Drohnen haben mehrere Treibstofflager auf der von Russland besetzten Halbinsel Krim angegriffen. Unter anderem sei ein Öllager getroffen worden, teilten ukrainische Sondereinheiten mit. Das Lager werde von den russischen Streitkräften als Umschlagplatz für den Treibstoffnachschub genutzt. Über das Ausmaß möglicher Schäden gab es zunächst keine Angaben. Der ukrainische Präsident Zelensky ist derweil in London eingetroffen. In Gesprächen mit europäischen Verbündeten soll dort über das weitere Vorgehen im Ukraine-Krieg beraten werden. Neben dem britischen Premier Starmer sollen auch Bundeskanzler Merz und Frankreichs Präsident Macron an dem Treffen teilnehmen. Regensburg. Mit mehr als 550 Veranstaltungen hat der Welterbetag heute Zehntausende Besucher angezogen. Eröffnet wurde der Aktionstag in Regensburg, wo die Altstadt mit Stadt am Hof seit 20 Jahren den Welterbetitel trägt. Akzente setzten außerdem das 30-jährige Jubiläum der Bauhausstätten in Weimar, Dessau und Bernau sowie die Eröffnung des neuen Welterbeforums Zeche Zollverein in Essen. In Deutschland zählen 55 Kultur- und Naturerbestätten zum UNESCO-Welterbe, darunter das Wattenmeer, der Kölner Dom, die alten Buchenwälder und die Königsschlösser Ludwigs II. In Bayern. Zur Formel 1. Beim Großen Preis von Monaco ist der 19-jährige Kimi Antonelli als schnellster durchs Ziel gekommen. Der Mercedes-Pilot feiert damit seinen 5. Sieg in Folge. Lewis Hamilton im Ferrari kam beim Traditionsrennen durch die Häuserschluchten des Fürstentums auf Platz 2. Wegen Straßenschäden musste der Grand Prix kurzzeitig unterbrochen werden. Das Wetter in Bayern. Am Abend meist freundlich, nur an den Alpen sind einzelne Schauer möglich, in der Nacht überwiegend klar bei 12 bis 16 Grad. Morgen erst viel Sonne, gegen Abend von Westen her dann aber immer mehr Wolken mit Schauern oder Gewittern bei 24 bis 28 Grad. Am Dienstag und Mittwoch wieder unbeständig und regnerisch, 14 bis 21 Grad. Soweit die Nachrichten, die Zeit 19.34 Uhr. Und noch der Blick auf die Straßen. A7 Fulda Richtung Würzburg zwischen Dreieck Fulda und Bad Brückenau Wildflecken 5 Kilometer Stau an einer Baustelle. A9 Berlin Richtung Nürnberg zwischen Markt Schorgast und Dreieck Bayreuth-Kulmbach 7 Kilometer Stau und stockend. A94 Passau Richtung München zwischen Paarstetten und Anzing 4 Kilometer Stau nach einem Unfall. Und B299 Neustadt an der Donau-Landshut zwischen Unterneuhausen und Arth in beiden Richtungen Sperre nach einem Unfall. Soweit der Service.
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2: Shidiso Motasi ist gerade mal 5 Jahre alt, als die Apartheid-Polizei im Jahr 1987 mitten in der Nacht das Haus seiner Familie in Hammanskraal, einem kleinen Ort in der Nähe der Hauptstadt Pretoria, stürmt und seine Eltern erschießt. Am nächsten Morgen erfährt der Junge von Nachbarn, was passiert ist. Auch jetzt kann er sich noch an jedes Detail erinnern, sagt er in einem Gespräch mit dem Nachrichtenkanal ENCA. Sogar an den Pyjama, den er damals getragen hat.
3: In that morning they came, they woke me up.
4: Sie kamen ins Zimmer, rüttelten mich wach. Ich hatte Angst, weil alle geschrien haben. Ich bin in das Schlafzimmer meiner Mutter gelaufen und habe sie geschüttelt. Keine Reaktion. Dann bin ich in Panik ins Esszimmer gerannt und habe meinen Vater dort in einer Blutlache liegen sehen. Da wurde mir klar, dass etwas Schreckliches passiert war. Ich hatte noch nie zuvor einen toten Menschen gesehen. Ich war ja ein kleines Kind. Die Nachbarn nahmen mich mit in ihr Haus. Währenddessen wurden die Leichen meiner Eltern aus dem Haus gebracht in einem Leichenwagen. Da fing ich an zu weinen. Es war wirklich ein Albtraum.
2: Bis heute, fast 40 Jahre später, ist der Fall nicht aufgeklärt. Womöglich hatten die Sicherheitskräfte Richard Motasi, den Vater, als angeblichen Spitzel eingestuft und deshalb gemeinsam mit seiner Frau Irene getötet. Die mutmaßlichen Täter wurden weder angeklagt noch verurteilt, obwohl die Truth and Reconciliation Commission, TRC, die Wahrheits- und Versöhnungskommission, nach dem Ende der Apartheid die Tat dokumentiert und der Staatsanwaltschaft neue Ermittlungen empfohlen hatte, passierte lange nichts. Die neue Untersuchungskommission soll auch diesen Doppelmord wieder aufrollen. Shidiso Motasi hält das für überfällig.
4: Ich erhoffe mir davon Gerechtigkeit und einen Abschluss. Die Täter sterben weg, ohne jemals Verantwortung übernommen zu haben. Die Staatsanwaltschaft hat ihre Arbeit nicht gemacht, obwohl die TRC ihr ein Mandat dafür gegeben hat. Warum diese Verzögerung? Wir wollen Antworten. Ich bin sehr froh über die neuen Ermittlungen. Für uns Familien war es herzzerreißend, dass es so lange keine Gerechtigkeit gab.
2: Der Doppelmord an den Eltern von Shidiso Motasi ist nur eins von vielen tausend politischen Verbrechen, die das südafrikanische Rassistenregime während der Zeit der Apartheid, in der die nicht weiße Mehrheitsbevölkerung systematisch entrechtet und verfolgt wurde, verübt hat. Angesichts dieser Blutspur erscheint es bis heute wie ein gesellschaftliches Wunder, dass Südafrika nach dem Ende der Rassentrennung vor mehr als 30 Jahren einen weitgehend friedlichen Übergang zur Demokratie erlebt hat. Dass der befürchtete Bürgerkrieg ausgeblieben, das Land nicht in Anarchie und Chaos versunken ist, verdankt Südafrika vor allem einem Mann, Nelson Mandela.
5: Never, never and never again shall it be that this beautiful land will again experience the oppression of one by another.
2: Niemals, niemals und niemals wieder soll es geschehen, dass dieses schöne Land erneut die Unterdrückung des einen durch den anderen erlebt. Nach 27 Jahren im Gefängnis war Südafrikas Freiheitsheld an die Spitze des afrikanischen Nationalkongress ANC zurückgekehrt und hat statt Rache Versöhnung gepredigt. Seine Anhänger rief er dazu auf, die demokratische Zukunft des Landes gemeinsam zu gestalten und auf Gewalt zu verzichten.
5: We commit ourselves to the construction of a complete, just and lasting peace.
2: Für den schwierigen Aussöhnungsprozess nach dem demokratischen Übergang hat die TRC, die Wahrheits- und Versöhnungskommission unter Leitung von Erzbischof und Friedensnobelpreisträger Desmond Tutu, eine zentrale Rolle gespielt. In öffentlichen Anhörungen konnten Opfer ihre Geschichten erzählen und Täter um Amnestie bitten, wenn sie ihre Verbrechen gestanden. Wir hoffen, dass weiße Menschen, wenn sie diese Geschichten gehört haben, sagen: Ist es nicht unglaublich? Haben wir nicht ein großes Glück, dass die schwarzen Menschen uns nicht so behandeln wollen, wie wir sie behandelt haben? Es ist nicht leicht, diese Wunden zu öffnen. Es ist sehr schmerzhaft. Aber wenn du verhindern willst, dass sie weiter schwären, musst du sie öffnen, säubern und Salbe auftragen.
6: and then pour balm on them.
2: An der Arbeit der Tutu-Kommission gibt es im Rückblick aber bis heute auch deutliche Kritik. Vor allem, weil die Anhörungen und Ermittlungen nur einige Jahre gedauert hatten. Viele Verbrechen konnten nicht ausreichend untersucht werden. Zahlreiche

0: Täter kamen straffrei davon. Dabei hatten mehr als 21.000 Opfer in öffentlichen Anhörungen ihre Erlebnisse geschildert. Eine Sonderausstellung im Johannesburger Apartheid-Museum dokumentiert gerade unter der Überschrift Unfinished Business, übersetzt so viel wie unerledigte Angelegenheiten, eine ganze Reihe dieser vergessenen Fälle. Said Kimi ist Direktor von Südafrikas Stiftung für Menschenrechte, die an der Dokumentation mitgearbeitet hat und der Politik schwere Versäumnisse vorwirft.
1: Wir hatten einen Wahrheits- und Versöhnungsprozess. Die Vereinbarung war, dass Personen, die sich stellen und Geständnisse ablegen, vermutlich Amnestie erhalten würden. Es gab jedoch viele Fälle, in denen keine Amnestie gewährt wurde. Und dann lag es an der Verantwortung des Staates, diese Fälle strafrechtlich zu verfolgen. 2003 wurden diese Fälle an die Staatsanwaltschaft übergeben und leider geschah nichts. Wir denken, dass eine politische Entscheidung getroffen wurde, nicht mit Ermittlungen oder Strafverfolgung fortzufahren. Not to proceed with investigations
0: or prosecutions of those cases. Über die Gründe wird bis heute viel spekuliert. Wollten die damaligen Regierungen die nationale Versöhnung nicht mit weiteren Strafverfahren in Gefahr bringen? Oder sollte verhindert werden, dass Verbrechen der Befreiungsbewegung ANC zu sehr in den Mittelpunkt rücken?
1: Wir glauben, dass es eine Vereinbarung zwischen Sicherheitskräften und Generälen des Apartheid-Regimes und dem ANC gab, dass keine weiteren Strafverfolgungen stattfinden sollten. Wir kennen nicht alle Details. Genau deshalb ist diese Kommission, deren Einsetzung wir gefordert haben, so wichtig. Sie soll aufdecken, wie genau diese politische Einflussnahme ablief.
0: Vor allem unter den damaligen Präsidenten Thabo Mbeki und Jacob Zuma ist die Aufklärung von Apartheid-Verbrechen ins Stocken geraten. War es politische Rücksichtnahme oder institutionelles Versagen? Beide Ex-Präsidenten weisen die Vorwürfe entschieden zurück. Allerdings haben sowohl Mbeki als auch Zuma bis zuletzt vergeblich versucht, den Start der neuen Ermittlungen mit Befangenheitsanträgen zu verzögern.
1: Als die Nichtverfolgung dieser Fälle stattfand, als sie einfach liegen gelassen wurde, war Präsident Mbeki Staatsoberhaupt und nach ihm Präsident Zuma. Sie hätten sicherstellen müssen, dass Strafverfolgungen stattfinden. Und wenn sie nicht stattfanden, hätten sie fragen müssen, warum. Es überrascht mich daher nicht, dass sie sich nun gegen Rechenschaftspflichten wehren, weil sie in irgendeiner Form die letztendliche Verantwortung tragen.
0: Inzwischen hat die von einer früheren Verfassungsrichterin geleitete Kommission wie geplant mit ihrer Arbeit begonnen, die nach Lage der Dinge Monate dauern wird. Das Gremium hat weitreichende Befugnisse, Kommissionssprecher Lionel Adendorf.
2: Um unsere Arbeit zu stärken, haben wir zum Beispiel das Recht, Personen vorzuladen, um uns zu unterstützen. Wir haben auch Durchsuchungs- und Beschlagnahmerechte, um bestimmte Orte zu überprüfen oder bestimmte Dokumente einzusehen. Diese Befugnisse sind wichtig, um am Ende zu den richtigen und bestmöglichen Schlussfolgerungen zu gelangen.
0: Dass auch frühere Spitzenpolitiker wie Thabo Mbeki oder Jacob Zuma einbestellt und befragt werden, gilt zumindest nicht als ausgeschlossen. Im Mittelpunkt der Ermittlungen soll stehen, warum viele Fälle von den Justizbehörden, anders als empfohlen, nicht weiterverfolgt wurden und über Jahrzehnte liegen geblieben sind.
2: Wir werden nicht erneut die gesamten persönlichen Erlebnisse der Familien aufrollen. Diesmal geht es um die Frage, wie haben sich die Verzögerungen ausgewirkt? Was wissen die Betroffenen darüber? Gab es politische Einflussnahme? Wir wissen, dass es emotional werden wird. Deshalb bieten wir psychosoziale Unterstützung an. Whistleblower können, falls nötig, unter Zeugenschutz gestellt werden.
0: Auf Anweisung des amtierenden Staatschefs Cyril Ramaphosa hat Südafrikas Justiz schon im vergangenen Jahr damit begonnen, die Versäumnisse früherer Regierungen zu korrigieren. Mehrere besonders prominente Fälle werden schon neu aufgerollt. Zum Beispiel der Tod der Cradock Four, der vier jungen Anti-Apartheid-Aktivisten, die in den 80er Jahren aus der südafrikanischen Stadt Cradock entführt, gefoltert und brutal ermordet wurden, vermutlich von einer Spezialeinheit der Apartheid-Polizei. Sie hatten in ihrer Heimat den Widerstand gegen das weiße Rassistenregime organisiert. Damals kam eine offizielle Untersuchung zu dem Ergebnis, dass die vier von Unbekannten umgebracht wurden und die Tat nicht mehr aufgeklärt werden kann. Seit dem vergangenen Jahr wird der Fall vor Gericht neu verhandelt. Rechtsanwalt Howard Varney vertritt die Familien der Craddock Four. Wir wollen zeigen, dass der Tod der Craddock Four eine kalkulierte und vorsätzliche Entscheidung des Apartheidstaates war, die auf der höchsten Ebene des Sicherheitssystems getroffen wurde. Die Tat ist von einer Spezialeinheit sorgfältig vorbereitet und durchgeführt worden. Das war kein Verstoß gegen offizielle Anweisungen. Die Mörder haben vielmehr genau das getan, was von ihnen erwartet wurde. Nach dem Ende der Rassentrennung in Südafrika bezeichnet die Wahrheits- und Versöhnungskommission die Morde an den Craddock Four als eines der schwersten Verbrechen des Regimes. Aber die mutmaßlichen Täter bleiben wegen angeblich unzureichender Beweise unbehelligt, was bis heute für Empörung sorgt. Die Menschenrechtsanwältin Jasmin Suka hat den Prozessauftakt kurz vor dem 40. Jahrestag des Verbrechens im Gerichtssaal miterlebt und spricht dem Nachrichtenkanal Newsroom Afrika von einem sehr emotionalen Moment, vor allem für die Familien der vier ermordeten Anti-Apartheid-Aktivisten. Die Untersuchung kommt zu einem historischen Zeitpunkt und die Angehörigen sind sehr daran interessiert, dass ihre Stimmen zum ersten Mal gehört werden. Denn obwohl es schon zwei Verfahren und eine Anhörung der Wahrheits- und Versöhnungskommission gab, hatten sie nie das Gefühl, darüber sprechen zu können, was die Erlebnisse von damals für sie bedeutet haben. 2010 erscheint ein Dokumentarfilm des südafrikanischen Regisseurs David Forbes, der den Fall rekonstruiert, mit Archivmaterial, Interviews und nachgestellten Szenen.
3: It was like dark. It was like the night has come over during daytime.
0: Es war, als wäre am helllichten Tag die Nacht über uns hereingebrochen. Dass die neuen Ermittlungen erst mit so langer Verzögerung beginnen, empfinden die Familien der Opfer als Verrat. Dorothy Kalata, deren Vater damals ermordet wurde, macht auch der früheren Freiheitsbewegung und heutigen Regierungspartei ANC schwere Vorwürfe.
4: Es gab die Hoffnung, dass sobald wir in unserer eigenen Demokratie angekommen sind, diese Täter, diese weißen Leute zur Rechenschaft gezogen werden. Zu unserem Unglück wurden wir aber sogar vom ANC verraten, dem wir vertraut hatten. Und ich glaube, genau deshalb ist diese Wunde so tief, weil der Verrat vom ANC kommt, jener Organisation, für die mein Vater und seine Mitstreiter gestorben sind. Und für uns dann die bittere Pille zu schlucken, dass gerade sie diejenigen sind, die uns Gerechtigkeit in so vielen Formen verweigern, das schmerzt noch mehr.
0: Dorothys Bruder Lucanio Kalata erhofft sich in einem Gespräch mit dem Sender Cape Talk von der juristischen Aufarbeitung vor allem eines, nämlich Gerechtigkeit.
5: The first obviously is the truth.
0: Erstens geht es natürlich um die Wahrheit. Warum sind mein Vater und seine Mitstreiter ermordet worden? Wer war alles daran beteiligt? Wir wollen diese Geschichte vervollständigen, damit spätere Generationen nicht mehr dieselben Fragen stellen müssen wie wir. Und zweitens wollen wir erreichen, dass unsere Regierung dafür sorgt, dass die Gesellschaft entsteht, für die mein Vater und die anderen gestorben sind. Das wäre Gerechtigkeit für uns. Späte Gerechtigkeit. Darum geht es auch im Fall Steve Biko, der jetzt ebenfalls wieder vor Gericht verhandelt wird. 1977 hatte das weiße Rassistenregime den prominenten Bürgerrechtler verhaften lassen.
6: This song was written for a very brave man. A man who was imprisoned, tortured and killed in a jail in South Africa. This is for Stephen Biko.
0: Dieses Lied ist für einen tapferen Mann, einen Mann, der eingesperrt wurde, gefoltert und ermordet in einem Gefängnis in Südafrika. Dieses Lied ist für Steve Biko. Der britische Sänger Peter Gabriel. 1980 hat er dem Anti-Apartheid-Kämpfer ein musikalisches Denkmal gesetzt, als Reaktion auf Bikos gewaltsamen Tod. Mit diesem Song wurde der Widerstand gegen die Rassentrennung zu einem Teil der westlichen Popkultur.
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0: Im August 1977 wird der Gründer der Black Consciousness-Bewegung, die sich die Förderung eines schwarzen Selbstbewusstseins zum Ziel gesetzt hatte, von der Polizei

0: Polizei des Apartheid-Regimes verhaftet, verhört und schwer misshandelt. Am 11. September transportieren ihn die Sicherheitskräfte nackt und bewusstlos vom damaligen Port Elizabeth im Süden des Landes über mehr als 1000 Kilometer in die Hauptstadt Pretoria, wo der 31-Jährige am Tag darauf in einem Gefängnis stirbt. Die offiziellen Ermittlungen kommen zu dem Schluss, dass sich Steve Biko die tödlichen Kopfverletzungen bei einem Gerangel mit der Polizei zugezogen hat. Kein Beamter wird angeklagt, niemand verurteilt. Helen Zille, Ex-Bürgermeisterin von Kapstadt und heute im Vorstand der Regierungspartei Democratic Alliance, hat damals als investigative Reporterin über die wahren Todesumstände von Steve Biko berichtet.
1: Well, I do think that in all killings where there hasn't been the full truth told, we should get to the bottom of it.
2: Ich denke, bei allen Tötungen, bei denen die volle Wahrheit nicht ans Licht gekommen ist, sollten wir unbedingt der Sache auf den Grund gehen. Denn wenn Menschen verhaftet werden, sind es immer nur die, die den Abzug betätigen, nie die Drahtzieher im Hintergrund. Die Wahrheit muss ans Licht. Und diejenigen, die aus politischen oder finanziellen Motiven morden lassen, müssen die härtesten Strafen erhalten. Nicht nur die Täter, sondern auch die Auftraggeber.
0: Jetzt, 48 Jahre später, rollt die Justiz des demokratischen Südafrikas den Fall wieder auf. Der Bürgerrechtler und Jurist Sifo Mantula spricht im öffentlich-rechtlichen Sender SABC von einem historischen Tag für Südafrika.
3: I think it's very important to recall.
0: Es ist wichtig, sich daran zu erinnern, dass seine Ehefrau einst gesagt hat, Steve Biko glaube, dass er durch die Hand der Sicherheitspolizei sterben wird, weil er bereit war, sein Leben für den schwarzen Befreiungskampf und die schwarze Sache zu opfern. Ebenso muss man sich bewusst machen, dass die sogenannte Untersuchung der Polizei 1978 eine Fassade war, eine Scheinuntersuchung, die uns dahin gebracht hat, wo wir heute stehen. Bereits aufgeklärt ist der Tod von Albert Luthuli. Der frühere Präsident des ANC soll, wie es in der Gerichtsakte von damals heißt, im Juli 1967 beim Versuch, ein Bahngleis zu überqueren, von einem Güterzug erfasst und getötet worden sein. Für einen kriminellen oder politischen Hintergrund sahen die Ermittler des Apartheid-Regimes keine Beweise. Die Familie des früheren Freiheitskämpfers dagegen war von Anfang an davon überzeugt, dass Albert Luthuli sterben musste, weil er Südafrikas weißer Regierung zu einflussreich geworden war. Ntunzi Luthuli, der Enkel des legendären ANC-Vorsitzenden.
4: He was murdered by the apartheid government in order to silence him.
0: Er wurde vom Apartheid-Regime ermordet, um ihn zum Schweigen zu bringen. Die Regierung hatte schon seit langem versucht, seinen Einfluss zu begrenzen, insbesondere nach der Verleihung des Friedensnobelpreises im Jahr 1960. Seit dieser Auszeichnung war Chief Luthuli fortwährend inhaftiert, unter Hausarrest oder behördlicher Überwachung. Der Nobelpreis hatte den südafrikanischen Freiheitskampf über die Landesgrenzen hinaus bekannt gemacht. Und das war für die Regierung Südafrikas offensichtlich nicht akzeptabel.
4: This was obviously not good for the South African government.
0: Knapp 50 Jahre nach Luthulis Tod kommt die Staatsanwaltschaft in der Neuauflage des Verfahrens zu einem eindeutigen Ergebnis. Chefankläger Sedile Duniva spricht im Gerichtssaal von Pieter Maritzburg aus, was viele schon lange geahnt oder sogar gewusst haben. Der Tod des ANC-Vorsitzenden und ersten afrikanischen Friedensnobelpreisträgers Albert Luthuli war kein Unfall.
5: It is found that the deceased.
0: Es wurde festgestellt, dass der Verstorbene infolge eines Schädelbruchs, einer Hirnblutung und einer Gehirnprellung ums Leben kam, verursacht durch körperliche Gewalt. Wir bitten dieses Gericht deshalb festzustellen, dass Chief Albert Luthuli ermordet wurde. Die Richter schließen sich dieser Einschätzung an und bezeichnen den Tod von Albert Luthuli als orchestrierten Plan, ihn zu beseitigen. Für Luthulis Familie ist das Urteil eine späte Genugtuung. Endlich Klarheit über das Schicksal ihrer Angehörigen. Tausende Familien, die nicht ganz so prominente Namen tragen wie Luthuli oder Biko, müssen weiter darauf warten. Denn offenbar galt bisher, je bekannter die Opfer, desto größer der Druck zur Aufarbeitung. Und selbst wenn die neue Untersuchungskommission Verbrechen von damals aufklären sollte, dass dann die Verantwortlichen tatsächlich zur Rechenschaft gezogen, vor Gericht gestellt und verurteilt werden, ist nicht garantiert. Kommissionssprecher Lionel Adendorf.
6: Eine Untersuchungskommission in Südafrika

0: Afrika hat nur die Macht, Empfehlungen abzugeben. Und das ist das Problem. Wir hoffen natürlich, dass der Präsident das ernst nimmt. Und ich habe neulich Statistiken gesehen, dass mehr als 80% der Empfehlungen aller Untersuchungskommissionen der letzten 10 Jahre üblicherweise umgesetzt wurden. Und wir hoffen, dass das diesmal auch so sein wird.
1: And we hope that that would be the case this time around as well.
2: Said Kimi von der Südafrikanischen Stiftung für Menschenrechte hofft vor allem, dass die politischen Hintergründe der jahrzehntelangen Verzögerungen beleuchtet werden.
3: We know that in many of these cases.
4: Wir wissen, dass in vielen Fällen Gerechtigkeit im Sinne einer Strafverfolgung der tatsächlichen Mörder heute nicht mehr möglich ist. Deshalb ist es für uns so wichtig herauszufinden, warum den Familien das Recht auf Gerechtigkeit vorenthalten wurde. Es gab zu Beginn der 2000er Jahre eine echte Chance, viele dieser Fälle zu verfolgen. Diese Chance wurde nicht genutzt und jetzt sind Verfolgungen in so vielen Fällen nicht mehr möglich. Wir müssen verstehen, warum diese Chance nicht ergriffen wurde, wer die Entscheidungen traf und wer den entsprechenden Anweisungen folgte. Genau das soll die Kommission aufklären.
1: That's what the commission we hope will uncover.
2: Chidiso Mutasi, dessen Eltern vor rund 40 Jahren vom Apartheidstaat ermordet worden sind, hält die neuen Ermittlungen für überfällig und hofft auf späte Gerechtigkeit. Auch für seine Großmutter, bei der er nach dem Tod seiner Eltern aufgewachsen ist.
5: Every moment we raise this, she cries.
6: Jedes Mal, wenn wir darüber sprechen, weint meine Oma. Sie musste damals alles sauber machen. Die Polizei zwang sie dazu. Stellen Sie sich vor, Sie müssen das Gehirn Ihres eigenen Kindes wegwischen. Ich möchte einfach nur die Wahrheit für Sie, damit sie in Ruhe gehen kann.
5: So that maybe she rests very nicely.
2: Während die neue Untersuchungskommission versucht, politische Verbrechen aus der Apartheid-Ära aufzuklären, hat die Regierung unter Präsident Ramaphosa gleichzeitig den nationalen Dialog gestartet. Ein Gesprächsforum, das die tiefe Spaltung der Gesellschaft überwinden soll und sich mit den aktuellen Herausforderungen beschäftigt. Von Armut und Arbeitslosigkeit über Kriminalität und Gewalt bis hin zu wachsender Fremdenfeindlichkeit, maroder Infrastruktur und sozialer Ungleichheit. Juristische Aufarbeitung und landesweiter Dialog. Die beiden parallelen Prozesse haben ein gemeinsames Ziel, nämlich Vertrauen, Gerechtigkeit und Versöhnung zu fördern. Für das demokratische Südafrika, das bis heute mit seiner Geschichte ringt, ist das von größter Bedeutung, sagt Bürgerrechtler Said Kimi.
3: They involve in many cases, in almost all cases, people who gave their lives.
4: In fast all diesen Fällen geht es um Menschen, die ihr Leben gegeben haben, um unsere Demokratie zu erkämpfen. Was sie verdienen, ist Wahrheit und Gerechtigkeit. Sie haben nicht für ein System gekämpft, in dem jemand entscheidet, den verfolge ich, jenen nicht, weil er mein Freund ist oder weil er mir Geld gegeben hat. Das ist nicht das System, für das sie gestorben sind. Unsere Verpflichtung ist es, sicherzustellen, dass die Werte, die den Kampf gegen die Apartheid motiviert haben, heute auch unsere Regierung antreiben.
3: Our obligation is to make sure that those ideals that motivated the opposition to apartheid motivate our government now.
7: Das war späte Gerechtigkeit. Südafrika rollt Apartheid-Verbrechen neu auf. Eine Reportage von ARD-Korrespondent Stefan Überbach.
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9: Der Blick auf die Straßen, A8 Salzburg Richtung München, zwischen Grabenstedt und Übersee ein Unfall auf der linken Spur. Und das Wetter in Bayern. Am Abend und in der Nacht wenig Wolken und trocken. Tiefstwerte 12 bis 6 Grad. Morgen sonnig oder locker bewölkt. Erst zum Abend ziehen von Westen her mehr Wolken sowie Schauer und Gewitter auf. Der Regen verlagert sich dann am Dienstag nach Südosten. Dahinter kommt von Unterfranken wieder etwas Sonne und es ist oft trocken, aber kühler. Morgen 24 bis 30, ab Dienstag 14 bis 21 Grad.

0: Es ist 20 Uhr.
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0: Ich bin Markus Weber, guten Abend. Wir schauen in der kommenden Viertelstunde unter anderem auf diese Themen. Nach 30 Jahren gewinnt wieder ein deutscher Tennisspieler ein Grand-Slam-Turnier, nämlich Alexander Zverev, die French Open. Die Bundesregierung plant ein neues Heizungsgesetz, kann aber wohl nicht sagen, wie es sich auf den Klimaschutz auswirkt. Und in Regensburg ist der bundesweite UNESCO-Welterbe-Aktionstag eröffnet worden. Wir fangen an mit Tennis. Alexander Zverev hat zum ersten Mal ein Grand-Slam-Turnier gewonnen. Der Hamburger setzte sich gerade eben im Finale der French Open durch. Er besiegte in einem hart umkämpften Spiel nach fast 4,5 Stunden den Italiener Flavio Cobolli in 5 Sätzen. Der letzte Grand-Slam-Erfolg eines deutschen Mannes liegt schon 30 Jahre zurück. Damals war es Boris Becker bei den Australian Open. Jetzt also Alexander Zverev in Paris. Von dort berichtet Guido Ringel.
2: Wie alle vor ihm, wenn alle Last abfällt, fallen lassen. In den Sand von Paris. Der Dreck, der Staub, das Knirschen, alles egal, unwichtig. Der Titel zählt. Und der geht in diesem Jahr an Alexander Zverev nach diesem aufreibenden Match gegen Flavio Cobolli. 5 Sätze, 4 Stunden, 16 Minuten, ganz genau. Und dann hatte er es geschafft, den zweiten Matchball verwandelt. Er konnte davon profitieren, dass Cobolli in diesem wichtigen, entscheidenden 5. Satz nicht mehr da war. Kein ernstzunehmender Kontrahent, viel zu viele Fehler. Irgendwie schien ihn die Kraft zu verlassen. Der Mann aus Florenz hatte viel erreicht, viel geschafft und es wäre vor manches Problem gestellt. Aber in der Summe war der Hamburger der bessere Tennisspieler. Und deswegen gibt es nach 5 aufreibenden und auch mitreißenden Sätzen den großen Pokal in Paris, der French Open, zum ersten Mal ein Grand-Slam-Titel für Alexander Zverev.
0: Das sogenannte Heizungsgesetz hat während der Ampelkoalition in der Öffentlichkeit für viel Wirbel gesorgt. Es soll nun ersetzt werden. Die schwarz-rote Koalition arbeitet gerade an einem neuen Gebäudeenergiegesetz. Wie sich die geplanten Regeln auf den CO2-Ausstoß und den Klimaschutz auswirken, kann die Bundesregierung noch nicht sagen, so die Informationen der Funke-Medien. Demnach liegen keine belastbaren Daten vor. Mehr dazu von Mike Oeske.
3: Die Funke Medien berufen sich auf eine Anfrage der Grünen. In der Antwort steht, eine robuste Einschätzung der Klimawirkung könne erst gemacht werden, wenn das Gesetzgebungsverfahren abgeschlossen sei. Nächsten Donnerstag berät der Bundestag zum ersten Mal über das Gebäudemodernisierungsgesetz. Es soll das sogenannte Heizungsgesetz der Ampelregierung ablösen. Die Neuregelung sieht vor, dass auch künftig neue Öl- und Gasheizungen eingebaut werden können. Sie müssen aber Biogas beimischen. Unklar ist, ob genug verfügbar ist und was das kostet.
0: Deutschland diskutiert über Reformen. Vor allem die geplanten Veränderungen in den verschiedenen Bereichen der Sozialversicherung beschäftigen die Politik gerade. Dabei ist viel Kritik zu hören. Im Wesentlichen bezieht die sich auf die vielen Einzelheiten, die bisher aus den verschiedenen Ressorts dazu bekannt wurden. Egal, ob es die Gesundheit, Pflege oder die Rente betrifft. Andreas Bovenschulte, Bremer Regierungschef und Bundesratspräsident, ist damit aber mittlerweile ein Ausmaß erreicht, das ihm zu viel ist. Mehr dazu von Dirk Filzmeier.
4: Aktuell sind wir Weltmeister im Ankündigen, so der Vorwurf von Bovenschulte. Und deshalb sei die Verunsicherung der Bürgerinnen und Bürger darüber mit Händen zu greifen, wie er dem Spiegel sagte. Konkret kritisiert der Bundesratspräsident vor allem die Zahl der geplanten Reformen. Dabei sei die Aufgabendichte viel zu hoch, so Bovenschulte. Steuerreform, Gesundheitsreform, Pflege, Rente, Arbeit, Energie. Das seien zu viele Themen für die verbleibenden 6 Wochen bis zur politischen Sommerpause. Priorität sollte dabei, so der SPD-Politiker, eine Steuerreform haben. Moderate Steuersenkungen für kleine und mittlere Einkommen könnten beispielsweise über neue Schulden finanziert werden. Und die Probleme der Rentenversicherung könne man dann auch noch in der 2. Jahreshälfte lösen. Bovenschulte warnt die Bundesregierung dabei auch, dass der Bundesrat Reformen nicht einfach abnicken werde, da sie massiv die Interessen von Ländern und Kommunen betreffen. Bei der Rente hakt auch der Vorsitzende der Jungen Union Winkel ein. In der Bild-Zeitung schlägt er vor, die anstehende Rentenerhöhung zum 1. Juli niedriger ausfallen zu lassen, um doch noch eine BAföG-Erhöhung zu ermöglichen und die angedachte Kürzung des Elterngeldes zu verhindern. Immerhin seien die Erhöhung von BAföG und Elterngeld im Koalitionsvertrag vereinbart.

0: Einfach umsetzbar ist der Vorschlag von Winkel allerdings nicht, da die Höhe der Rentenanpassung gesetzlich festgelegt ist und sich an der Entwicklung der Löhne orientiert. Parteiübergreifende Kritik an dem Vorschlag warnte aber direkt davor, Alte und Junge, Reiche und Arme gegeneinander auszuspielen. Ein weiterer Vorschlag zur Rente kommt von der Chefin des Deutschen Gewerkschaftsbundes Fahimi. Sie plädiert im Interview mit dem Redaktionsnetzwerk Deutschland für eine verpflichtende Betriebsrente für alle Arbeitnehmer. Diese solle zusätzlich zur gesetzlichen Rente eingeführt werden. Immerhin hätten 20 Millionen Beschäftigte in Deutschland keine betriebliche Altersvorsorge. Der Vorschlag wird auch vom Arbeitnehmerflügel der Union unterstützt. CDA-Chef Radke sagte der Funke Mediengruppe, die betriebliche Altersversorgung verpflichtend für alle zu machen, sei ein richtiger Schritt. Es gäbe schon heute funktionierende Modelle in der Chemieindustrie und anderen Tarifbereichen, die sicher für andere geöffnet werden könnten. Gestern hatte Bundeskanzler Merz angesichts der umfangreichen Pläne allerdings Zuversicht gezeigt und betont, wir schaffen das. Ein Satz, der so pointiert ursprünglich von Ex-Kanzlerin Merkel in der Flüchtlingspolitik stammt. Am Mittwoch trifft sich die Bundesregierung mit Gewerkschaften und Wirtschaftsverbänden, um über die geplanten Reformen bei Gesundheit, Pflege, Sozialstaat und Rente zu beraten. Bis Anfang Juli strebt die Regierung eine Verabschiedung der Pläne an, bevor sie dann im Bundestag beraten werden müssen.
1: Parlamentswahl in Armenien. Dabei ist es heute nicht nur um eine neue Regierung gegangen, sondern auch um den Kurs des Landes zwischen Ost und West. Armenien ist historisch eng mit Russland verbunden, aber Premierminister Pashinyan hat sich in letzter Zeit mehr und mehr der EU angenähert. Das Wahlergebnis wird darüber entscheiden, ob Reformtempo und Demokratisierung zunehmen oder alte prorussische Seilschaften ans Ruder kommen. Die Wahllokale haben vor 2 Stunden geschlossen. Aus Erivan berichtet Björn Blaschke.
2: Präzise Hochrechnungen werden im Laufe der Nacht erwartet. Stimmberechtigt waren fast 2,5 Millionen Menschen im Land. 18 Parteien und Parteiblöcke konkurrierten um die 105 Sitze im Parlament. Der regierenden Partei mit Namen Zivilvertrag unter dem amtierenden Regierungschef Nikol Pashinyan standen 3 große Oppositionsblöcke gegenüber. Die stärkste Oppositionspartei führt der armenisch-russische Milliardär Samvel Karapetyan. Gegen ihn ist eine Klage anhängig. Der Vorwurf, er habe einen Staatsstreich geplant. Das weist der armenisch-russische Oligarch zurück, als politisch motiviert. Sowie auch die Verhaftungen an diesem Wochenende. Mehrere Politiker aus Karapetyans Partei wurden festgenommen wegen angeblichen Stimmenkaufs. Während Regierungschef Nikol Pashinyan näher an die EU heranrückt, will Karapetyan weiterhin gute wirtschaftliche und politische Beziehungen mit Russland pflegen. Welche Seite sich bei der Wahl durchsetzen konnte, wird sich, heißt es in Armenien, wohl spätestens am Vormittag herausstellen.
1: Gewählt wurde heute auch im Kosovo, ebenfalls ein neues Parlament, zum 3. Mal in 1,5 Jahren. Als klarer Favorit gilt die linke Partei von Ministerpräsident Kurti. Und sie liegt in Nachwahlbefragungen auch deutlich vorn. Der Papst ist gerade in Spanien unterwegs. Am 2. Tag seiner Reise hat Leo XIV. Unter freiem Himmel vor einem Riesenpublikum eine heilige Messe gefeiert. Und zwar in der spanischen Hauptstadt. Von dort berichtet unsere Korrespondentin Lisa Weiß.
3: Mehr als 1 Million Menschen ist auf der Plaza de Cibeles in Madrid, auf den Straßen der Stadt. Sie alle wollen den Papst sehen. Und Papst Leo XIV. Fährt schon vor der Messe mit dem Papamobil durch die Gläubigen, winkt, segnet Babys. Wir sind die Jugend des Papstes. Das hört man immer wieder. Es sind viele jüngere Menschen in der Menge. Viele davon dürften schon am Vorabend bei der Gebetswache mit dem Papst für die Jugend gewesen sein. Dann trifft Leo an der Plaza de Cibeles ein. Die Messe beginnt. Leo spricht in seiner Predigt die große Fronleichnamsprozession an, die nach der Messe folgen wird. In Spanien wird Fronleichnam am Sonntag gefeiert, nicht am Donnerstag wie in Deutschland. Der Christus, der in der Monstranz, also dem Gefäß mit dem Leib Christi, durch die Straßen ziehe, der sei derselbe, der sich mit den Armen, den Niedergeschlagenen, den Einsamen und den Hilflosen identifiziere. Und dann gibt er dem Spanien von heute und dem von morgen noch einen päpstlichen Rat. Die Religiosität, die dieses Land seit Jahrhunderten belebe, solle kein Museum der Vergangenheit sein, das man besucht, sagt der Papst, sondern eine Schule des Glaubens, von der man auch heute zehren könne. Eine Schule, in der wir lernen, dass Gott wirklich gegenwärtig ist und dass auch wir berufen sind, in den Situationen und Herausforderungen der Gesellschaft präsent zu sein, nicht zu fliehen, sondern uns persönlich für den Aufbau des Gemeinwohls einzusetzen. Nach der Messe führt Papst Leo dann die große Fronleichnamsprozession an. Dabei wird nach alter Tradition eine geweihte Hostie, also der Leib Christi, in einem verzierten Gefäß, also eben der Monstranz, durch die Straßen getragen. Den ganzen Weg entlang Blumenteppiche und Blumenschmuck aus gelben und weißen Nelken. Etwa 30.000 Blumen sollen es sein. Gelb und weiß, das sind die Farben des Vatikans. Es ist ein beeindruckendes Schauspiel und die Gläubigen sind entsprechend begeistert. Es wird nicht das letzte Mal auf dieser Reise sein, dass die Menschen in Spanien dem Papst nahe kommen können. Auch in Barcelona, Gran Canaria und Teneriffa sind Großveranstaltungen und Messen geplant.
1: Da haben wir ein technisches Problem gehabt. Gemeinsam für Frieden und Verständigung. Unter diesem Motto haben heute die deutschen UNESCO-Welterbestätten ihr kulturelles Erbe gefeiert. Eröffnet wurde der deutschlandweite Aktionstag in Regensburg. Die Altstadt von Regensburg hat seit 20 Jahren den Welterbetitel. Einzelheiten von Daniel Knopp.
4: Wie kaum eine andere Stadt aus dem Mittelalter ist die Regensburger Altstadt erhalten geblieben. Bedeutsam für den Welterbetitel war aber auch die mittelalterliche Handelsmetropole an der Donau. Und im alten Regensburger Rathaus kam bis 1806 der immerwährende Reichstag zusammen. Heute begann im alten Reichssaal der bundesweite Aktionstag, ein Festakt mit der Präsidentin der deutschen UNESCO-Kommission, Maria Böhmer.
5: Es geht auch um die Vermittlung des Welterbe-Gedankens. Denn Welterbe ist nicht nur ein Selfie, was man macht, sondern es ist auch ein Beitrag zur Völkerverständigung über Grenzen hinweg. Es ist das Erbe der Menschheit.
4: Beim heutigen Aktionstag gab es aus verschiedenen Bundesländern Welterbe zum Anfassen, auch für die Kleinen. Mit seinem Welterbe will Regensburg Völker verbinden, das Erbe erhalten und zur Brücke der Solidarität werden.
1: Soll sich Deutschland um die Olympischen Spiele 2036 bewerben? Bundespräsident Steinmeier war bisher dagegen. Jetzt hat er seine Meinung aber geändert, wie er dem ARD-Hauptstadtstudio exklusiv mitgeteilt hat. Aus Berlin berichtet Jan-Frederik Willems.
6: Olympische Spiele in Deutschland. Ausgerechnet 100 Jahre nach der nationalsozialistischen Propaganda-Olympiade von 1936. Das konnte sich Bundespräsident Frank-Walter Steinmeier lange nicht vorstellen. Aus dem Bundespräsidialamt heißt es zwar, seine historischen Bedenken seien nicht verschwunden, mittlerweile sei Steinmeier aber fest überzeugt, dass alle Beteiligten mit diesem Datum verantwortungsvoll umgehen würden. Deutschland habe großartige Sportstätten, eine sportbegeisterte Bevölkerung und seine Gastfreundschaft bei der Fußball-WM 2006 bewiesen, teilte Steinmeier dem ARD-Hauptstadtstudio mit. Der Deutsche Olympische Sportbund DOSB bereitet gerade die deutsche Bewerbung für Olympia 2036, 2040 und 2044 vor. Im deutschen Vorentscheid haben sich Berlin, München und die Rhein-Ruhr-Region um Köln beworben. Im Herbst soll entschieden werden, mit welcher Stadt es ins internationale Rennen um die Ausrichtung gehen soll. DOSB-Chef Otto Fricke freut sich über die Unterstützung des Bundespräsidenten für die deutsche Olympiabewerbung 2036. Eine breite politische Unterstützung der Bewerbung sei enorm wichtig auf internationaler Bühne, so Fricke. Und unabhängig davon, ob die Spiele dann in Deutschland stattfinden, werde der deutsche Sport verantwortungsvoll mit der Bedeutung des Jahres 2036 umgehen.
1: Mit noch nicht einmal 20 Jahren hat Formel-1-Rennfahrer Kimi Antonelli am Nachmittag den Grand Prix in Monaco gewonnen. Damit ist er der jüngste Sieger dieses prestigeträchtigen Rennens und hat ein weiteres Kapitel in der Formel-1-Geschichte geschrieben. Es ist sein 5. Sieg in Folge und er kann damit seine Führung in der WM weiter ausbauen. Achim Scheu.
7: Noch nicht einmal ein Loch im Asphalt von Monaco konnte ihn aufhalten. Trotz langer Unterbrechung und einem Restart des Rennens hat sich Kimi Antonelli nicht stoppen lassen. Der 19 Jahre alte Italiener ist der jüngste Sieger des Großen Preises von Monaco. Die Königsklasse des Motorsports dominiert er. 6 Rennen, 5 Siege. Zweiter wurde Rekordweltmeister Lewis Hamilton, der zwar weiter auf seinen ersten Sieg für Ferrari warten muss, aber nun in der WM der erste Verfolger von Antonelli ist. Bis zur Unterbrechung war das Rennen in den engen Straßen des Fürstentums wie so oft eher unspektakulär. Kaum Überholmanöver. Antonelli fuhr einsam an der Spitze. Auch weil die namhafte Konkurrenz wie Max Verstappen im Red Bull, Weltmeister Lando Norris im McLaren und Lokalmatador Charles Leclerc im Ferrari allesamt mit Technikproblemen ausschieden.

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1: Wenn die Fußball-WM beginnt, wird wieder ein eigens gefertigter WM-Ball übers Feld rollen, der Trionda. Und wie viele seiner Vorgänger wird auch der in Pakistan hergestellt sein. Seit der Tango, der WM-Ball von 1978 bzw. 82 aus Pakistan kam, ist das Land die Fußballproduktionsstätte der Welt. Drei Viertel aller Bälle stammen aus einer mittelgroßen Stadt im Nordosten Pakistans. Warum eigentlich? Und wie verändert das das Leben der Menschen dort? Lena Bodewein berichtet.
2: Der Ball ist flach, der Ball ist eckig. Sechseckig und achteckig liegt er in kleinen Segmenten gestapelt neben der Nähmaschine von Varsha Modard. Sie greift sich eins dieser Paneele nach dem anderen, näht sie aneinander, bis das Gebilde wie ein Osterkörbchen aus 10 Teilen aussieht. Nur ein kleiner Schritt von vielen, die es braucht, bis ein runder Ball daraus wird.
3: Wenn man sich so einen Ball anschaut, sieht er sehr einfach aus. Aber es handelt sich um ein technisch ziemlich komplexes Produkt, das wir herstellen.
2: Sagt Fabrikbesitzer Asan Naim. Aus seinem Unternehmen Vision Technologies in Sialkot, Pakistan, rollen täglich 14.000 Bälle. Bälle in Rot, Blau, Gelb, gemustert oder schlicht, bedruckt mit den Logos der verschiedenen Auftraggeber.
3: Es beginnt mit der Entwicklung der Rohstoffe. Dann kommt die Konstruktionsabteilung ins Spiel, die sich größtenteils an verschiedenen Spezifikationen orientiert, die wir von unseren Kunden und dem Marketing erhalten. Anschließend folgen Laminierung, Druck, Zuschnitt und dann geht es an den einzelnen Ball.
2: An großen Maschinen wird das Material geprägt und in die Segmente unterteilt, die Varsha Modard nachher zusammennäht. In der Halle sind auf mehreren Etagen viele Arbeitsstationen verteilt. An jeder tragen Arbeiterinnen und Arbeiter genau einen der vielen komplexen Schritte bei, bis ihr rundes Werk in die Welt hinausrollt. Auf die Bolzplätze und Spielfelder rund um den Erdball.
4: Wir spielen zwar selbst keinen Fußball, freuen uns aber sehr, dass unsere Fußbälle ins Ausland gehen. Und wir sind glücklich und stolz, dass wir Experten im Nähen dieser Fußbälle sind.
2: Varsha Modard passt auf, dass ihre grün gestreifte Dupatta, der traditionelle Schal, den sie über Kopf und Schultern legt, nicht in die Nähmaschine kommt. Und macht weiter. Einen Ball nach dem anderen. 400 Stück am Tag. Oder mehr.
4: Wenn ein Junge einen Hubschrauber fliegen kann, können Mädchen das auch. Warum sollten wir keine Fußbälle nähen können? Das können die Frauen hier genauso gut wie die Männer. Und wenn sie 450 Fußbälle am Tag nähen, dann nähe ich immer 10 mehr als sie.
2: Starke Hände, starke Finger, die braucht es, um einen Fußball zusammenzunähen. Die Fingerknöchel vieler Näherinnen und Näher sind mit Bandagen geschützt. Die sehen zum Teil schon etwas schmuddelig und ausgefranst aus. Kein Wunder, das dicke, starke Garn schneidet tief ein. Doch es muss stark sein. Schließlich ziehen die Näherinnen und Näher mit der letzten Naht den Ball fest zusammen. Und das geht bei guten Bällen nur von Hand. Seit jeher. Seit zum ersten Mal Handwerker von Sialkot dicke Lederfußbälle reparierten, die die Soldaten der damaligen britischen Kolonialherren mitgebracht hatten, Ende des 19. Jahrhunderts. Bis zur Unabhängigkeit 1947 waren die Briten hier und seitdem hat sich das Können erhalten.
3: Es war eine Handwerkskunst, denn damals wurden die Bälle

0: Handgenäht. Unser wichtigstes Geheimnis waren also unsere Näher. Sie waren stark und robust und setzten jeden Stich mit großer Sorgfalt. Dadurch konnte kaum Wasser in den Ball eindringen.
1: Die Bälle sind zwar nicht mehr aus Leder, sondern aus mehreren Lagen verschiedener Kunststoffe, die übereinander geleimt werden. Doch das Handwerk ist geblieben. Das Können der Menschen in Sialkot, einer mittelgroßen Stadt im Nordosten von Pakistan, im Punjab.
0: Der eigentliche Boom begann, als Adidas beschloss, seine in Europa gefertigten Ballsegmente nach Pakistan zu schicken und dort zusammennähen zu lassen. Das war die erste Anerkennung der Handwerkskunst aus Sialkot. Und dann begannen wir, diese ganzen Werkzeuge und Maschinen zu entwickeln.
1: Erzählt Asan Naim, der Fabrikbesitzer. Für internationale Turniere, für die FIFA, in verschiedensten Designs wird hier gefertigt. Und auch wenn Pakistan selbst noch nie an einer Fußball-WM teilgenommen hat, auch der WM-Ball stammt von hier, aus Sialkot. Männer und Frauen arbeiten hier in den Hallen von Vision Technologies, aber auch in vielen anderen der 1000 Fabriken der Stadt einträchtig nebeneinander. Das Geschlecht ist egal, solange die Hände stark sind. Das war nicht immer so, meint Asan Naim. Aber ein großes Glück, zu dem sie aktiv beigetragen haben.
0: Wir haben ein professionelles Team engagiert, das in die Dörfer der Frauen gereist ist und mit ihren Eltern gesprochen hat. Sie haben sie überzeugt, ihre Familien und Töchter in unser Werk zu schicken. Die Frauen brachten sogar ihre Eltern mit, damit diese sich ein Bild von unserem Arbeitsumfeld machen konnten. Davon, wie wir ihre Familien schützten und welche Vorkehrungen wir für Frauen getroffen haben. Diese Maßnahmen haben uns sehr geholfen, Frauen für unser Werk zu gewinnen.
1: Sie können getrennt von den Männern zur Arbeit kommen. Es gibt also eigene Kleinbusse, eigene Essensbereiche, Ruhezonen und Gebetsräume. Die extra Mühe zahlt sich aus.
0: Der größte Vorteil, den wir durch sie haben, ist erstens, dass sie länger bei uns bleiben. Zweitens fühle ich mich durch sie besser geschützt, weil sie unsere Informationen nicht an Dritte weitergeben, wie wir es von unseren männlichen Arbeitern kennen.
1: Bei allen guten Absichten, es war trotzdem ein Gewöhnungsprozess, erzählt Varsha Murad.
2: Als ich am ersten Tag zur Arbeit ging, fühlte ich mich seltsam. Ich wollte nach Hause, ich wollte nicht dort arbeiten. Aber dann dachte ich darüber nach, über die anderen Frauen. Ich dachte, sie arbeiten ja auch da, also sollte ich das auch ohne Probleme machen können. Warum nicht mal die Arbeitsumgebung kennenlernen? Weil ich darauf angewiesen war, ich muss meine Familie ernähren. Dann verbrachte ich einen Tag dort, dann zwei und jetzt sind es schon 11 Jahre.
1: Eine Ausbilderin erklärte den Frauen anfangs den gesamten Herstellungsprozess, erläuterte ihnen das Design des Balls und dann in kleinen Schritten etwa, wie man mit der Nähmaschine arbeitet, den Faden in die Nadel einfädelt oder wie man die Ecken des Balls formt. Wenn jetzt neue Frauen ankommen, kann Varsha ihr Wissen weitergeben.
2: Ich leite sie an, ich bilde sie mit aus. Dann bringe ich ihnen bei, wie man mit Männern zusammenarbeitet, wie man angstfrei arbeitet. Wir müssen uns einfach auf unsere Arbeit konzentrieren und harmonisch zusammenarbeiten.
1: Insgesamt 35, teilweise sogar 40% derer, die in Sialkot Fußbälle herstellen, sind inzwischen Frauen. Eine Win-Win-Situation, meint Arbeitsexperte Nabil Amin.
3: Die Produktivität von Frauen bei der Herstellung von handgefertigten Produkten ist deutlich höher als die ihrer männlichen Kollegen. Dies hat sich bereits als wirksam erwiesen, um die Armut zu lindern und die Lebensbedingungen der Menschen und Familien zu verbessern. Dank des deutlich höheren Einkommens können ihre Kinder nun zur Schule gehen.
1: Dadurch, dass die Fabriken in die Europäische Union und andere Länder exportieren, müssen sie auch die Auflagen und Standards dieser Länder erfüllen. Und zwar meist rückverfolgbar und transparent. Dadurch haben sich laut Nabil Amin die Bedingungen in den Fabriken verbessert, genauso wie die Qualität der Produkte. Frauenförderung, weibliche Ermächtigung spielt da eine wichtige Rolle, meint Amin.
3: In Punjab wird die Stärkung der Frauenrechte groß geschrieben. Die Ministerpräsidentin ist eine Frau, viele Minister und Regierungsbeamte sind weiblich. Es wurden bereits viele positive Maßnahmen für die Stärkung der Frauenrechte ergriffen. Und das sollte so weitergehen in jedem Teil des Landes. Die Bundesregierung setzt sich ebenfalls dafür ein und auch andere Provinzen arbeiten daran. Frauenförderung ist also ein Schlüsselaspekt und ein Hauptaugenmerk unserer Regierung und der Wirtschaft. Und sie ist auch ein globaler Faktor.
4: And it is overall as a global factor as well.
1: In den 11 Jahren, die Warsha Murat schon als globaler Faktor in der Fabrik Fußbälle näht, hat sie sich hochgearbeitet. Von 28 Euro pro Monat auf 155 Euro Lohn. Damit liegt sie in der Mitte der Einkommensverteilung in Pakistan und kann ihre Familie unterstützen, ihre Eltern, ihre Geschwister.
2: Ja, das ist wichtig in Zeiten wie diesen mit der Krise und der Inflation. Wenn Männer nicht genug verdienen, sind die Frauen da und teilen die Last.
1: Zu wissen, für wen sie arbeitet, hilft ihr, die täglichen Mühen zu schultern. Am Ende des Arbeitstages ist Warsha froh, nach Hause zu kommen.
2: Wenn ich meine Mutter sehe, ist all meine Müdigkeit wie weggeblasen. Dann mache ich mich frisch und esse mit ihr. Nach dem Abendessen verbringe ich eine Stunde mit meiner Familie.
1: Sie sitzen auf Matten am Boden, reden über alles Mögliche, auch über die Arbeit in der Fabrik, seltener über die fußballerischen Erfolge Pakistans. Hier ist der Nationalsport, wie in vielen südasiatischen Ländern, Cricket. Zur Nacht hin bekommt Warsha die Folgen der Energiekrise zu spüren.
2: Zu Hause fällt oft der Strom aus und dann ist es zu heiß, um ohne Kühlung zu schlafen. Ich bin dadurch oft sehr müde. Ich kann auch keine Kleidung für die Arbeit bügeln. Manchmal komme ich zu spät, weil ich auf den Strom warten muss.
1: Auf ihrer Arbeitsstelle sind die Bedingungen besser. Hier wird auch viel mit Solarstrom gearbeitet. Weil die Fabriken für europäische Kunden arbeiten, müssen sie den EU-Nachhaltigkeitsrichtlinien genügen und investieren in grüne Energie. Und noch etwas hat sich verändert, erzählt Arbeitsexperte Nabil Amin.
3: Die Wirtschaft der Stadt wächst und dadurch, dass viele Frauen in der Fußballproduktion arbeiten, wird auch weibliche Bildung gefördert.
1: Es gibt Kindergärten, die Schulbildung verbessert sich, die Krankenhäuser sind besser ausgestattet und
3: man kann sehen, dass die Zahl der Studentinnen an den Universitäten steigt, insbesondere in Sialkot und anderen Städten. Früher gab es hier nur eine Universität, jetzt sind es etwa 6 oder 7.
4: So the number is increasing because students are increasing.
1: Fußball. Für Pakistans Frauen ein Volltreffer.

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1: Um 20.30 Uhr mit Milat Kupay. Der Hamburger Tennisprofi Alexander Zverev hat seinen ersten Titel bei einem Grand-Slam-Turnier geholt. Gegen den Italiener Flavio Corbolli gewann der 29-Jährige das Finale der French Open in Paris in 5 Sätzen. Der letzte Triumph eines deutschen Tennisspielers bei einem Grand-Slam-Turnier lag schon 30 Jahre zurück. Damals gewann Boris Becker die Australian Open. In London sind der britische Premierminister Starmer, Bundeskanzler Merz und Frankreichs Präsident Macron zu einem Gespräch mit dem ukrainischen Präsidenten Selenskyj zusammengekommen. Sie treffen sich zu Beratungen, nachdem Russlands Präsident Putin direkte Verhandlungen mit Selenskyj abgelehnt hat. Aus London, Frankreich.

0: Franziska Hoppen.
1: Frankreich, Großbritannien und Deutschland zählen zu den engsten Verbündeten Kiews. Bei den gemeinsamen Gesprächen mit Präsident Selenskyj soll es um die weitere Unterstützung der Ukraine gehen, um verstärkten Druck auf Russland und um eine gemeinsame Position bei möglichen Verhandlungen mit Russland. Selenskyj schrieb auf X, ein Fokus werde auch auf einer verstärkten Zusammenarbeit im Bereich der Luftverteidigung für die Sicherheit ganz Europas liegen. Am Montag will der ukrainische Präsident auch König Charles III. Treffen.
0: Bei einem israelischen Angriff im südlichen Gazastreifen sind nach Krankenhausangaben 5 Palästinenser getötet worden. 15 weitere seien verletzt, teilte ein Klinikum in Gaza mit. Bei dem Angriff wurde demnach ein Kontrollpunkt der Polizei bei Khan Yunis getroffen. Die Polizeikräfte im Gazastreifen werden von der islamistischen Hamas kontrolliert. Die israelische Armee kündigte an, die Berichte zu prüfen. Der aktuelle Bundesratspräsident, Bremens Bürgermeister Bovenschulte von der SPD, hat die Arbeit der Bundesregierung mit deutlichen Worten kritisiert. Im Nachrichtenmagazin Spiegel warf er der schwarz-roten Koalition vor, Erwartungen zu wecken, die nicht erfüllbar seien. Steuerreform, Gesundheitsreform, Pflege, Rente, Arbeit und Energie – das seien zu viele Themen bis zur politischen Sommerpause. Er rate der Regierung, sich auf die Dinge zu konzentrieren, die Wachstum auslösen und Arbeitsplätze sichern, so Bovenschulte. Soldaten haben in Nigeria 360 Menschen befreit, die von der islamistischen Miliz Boko Haram verschleppt worden waren. Die Entführungsopfer seien nach wochenlanger Geheimdienstarbeit aus einem Versteck im Gebirge gerettet worden, sagte ein Militärsprecher. Unter ihnen sind demnach Minderjährige, Frauen und Männer. 2 Kleinkinder hätten die wochenlange Gefangenschaft nicht überlebt. Einige Kämpfer der Miliz seien in umliegende Wälder geflüchtet, andere hätten sich ergeben. Das Wetter in Norddeutschland. Nachts häufig trocken, im Nordosten letzte Schauer, später teilweise neblig. Tiefstwerte zwischen 14 und 6 Grad. Und morgen heiter bis wolkig bei 20 bis 28 Grad. Das waren die Nachrichten.
2: Also Leute, ich komme mir ja schon ein bisschen bescheuert vor, jetzt in der Drogerie irgendwie mit mir selber ins Mikro zu sprechen. Aber das ist einfach so krass, dass die Pamela hier gefühlt überall ist. Ich sehe hier einfach sofort Nussmus von der Trilly Pam. Und wenn ich jetzt mal weitergehe zu den Riegeln. 1, 2, 3, 4 in der Trilly Pam Riegel. Chunky Chocolate, Oat Bar und noch 2 Haferriegel. Crunchy White Choc. Den nehme ich mal mit. Wenn ich Richtung Kasse gehe, zu den Kühlschränken, da ist ein Getränk, in das Pamela investiert hat. Das heißt Super Pop, eine Limo mit Apfelessig und da ist sie oben rechts. Und krass, tatsächlich eine Sorte ist sogar ausverkauft. Aber so eine nehme ich mir auch mal mit. Und zwar Passionsfrucht, die nehme ich mal.
3: Das passiert nicht mal eben so, dass die Produkte von irgendwelchen Promis einfach im Laden stehen. Dafür musst du schon ziemlich krass sein. Früher habe ich mir nie was dabei gedacht. Das Ding ist aber, da steckt ganz schön viel dahinter, bis du mit deinem Gesicht oder deinem Namen mal in so einem Regal stehst. So ein Produkt muss entwickelt werden. Und dafür braucht es natürlich erstmal Geld. Dann muss es auch einen Laden geben, der das verkaufen will. Du musst Werbung dafür machen. Und natürlich ist das alles viel leichter, wenn du nicht irgendjemand bist. Aber du musst vor allem eine wichtige Sache beweisen können. Dass die Leute kaufen, wenn dein Name irgendwo draufsteht, dass du verkaufen kannst.
4: Also ich ruhe mich nie auf dem aus, was ich schon habe, sondern versuche immer, noch was Neues, Cooles mir einfallen zu lassen, damit es auch für meine Follower spannend bleibt.
3: Das ist das Imperium Pamela Reif. Workout zur Macht. Folge 2. Ausverkauft. Ich bin eure Host, Joelle Westerfeld. Es ist Ende der 2010er Jahre und Pamela macht immer mehr Werbung auf ihrem Instagram-Account. Und wenn ich mir die heute angucke, dann finde ich es teilweise richtig absurd. 2017 sitzt sie auf der Motorhaube eines Jeeps in Los Angeles. In der Caption steht »My favorite companion«, mein liebster Begleiter. Pamela Reif in einer Autowerbung. das passt für mich gar nicht mehr zusammen. Und ich glaube, sie würde das heute auch nicht mehr machen. Aber es zeigt was. Nämlich, dass Pam damals langsam für größere Marken interessant wird. Und ein Deal aus dieser Zeit ist ein besonders wichtiger, weil daraus eine jahrelange Zusammenarbeit werden wird. Sie wird sogar zum ersten Mal Produkte mitentwickeln und nicht nur in die Kamera halten. Es geht um Puma. Mein Kollege Davide ist zu Puma gefahren. Und an dieser Stelle direkt mal ein Tipp. Wenn ihr jemals, so wie Davide, in die Puma-Zentrale geht, dann tragt auf keinen Fall Adidas-Schuhe. Sonst gibt es Ärger von Anja Egger. Sie ist bei Puma fürs Marketing zuständig.
5: Adidas und Nike, wenn du hier mit Vans reinläufst, das ist schon auch so. Aber Adi und Nike ist eigentlich so ein komplettes No-Go.
3: Anders als mein Kollege hat sie natürlich Puma-Schuhe an, haben dort nämlich alle. Das war natürlich ein Spaß von ihr, das mit den Adidas-Schuhen, aber ein kleines bisschen ernst war es vielleicht schon gemeint, weil Puma und Adidas, die haben ja so ein Rivalitätsding. Anja ist um die 40, tätowiert und gepierst. Optisch ist sie also irgendwie das Gegenteil von Pamela Reif.
5: Also anfänglich muss ich sagen, ich hatte ja immer so gedacht, die Pamela ist so ein, ja mein Gott, so ein blondes Influencer-Mädel halt. Und ich habe da tatsächlich echt Vorurteile gehabt am Anfang, weil ja, ich habe gedacht, die hampelt halt ein bisschen auf YouTube rum und aber das ist ja nix. Und als ich sie dann kennengelernt habe und eben auch ihre Workouts gemacht habe, habe ich erstmal gesagt, okay, wow, da ist echt was dahinter.
3: Pam wird 2016 von Puma quasi entdeckt. Anjas Vorgänger hat sie in einer Talkshow gesehen. Normalerweise kennen wir Puma-Werbung ja von Sportlern, also von Fußballspielern oder Leichtathleten. Hin und wieder arbeiten die aber auch mit Promis. Pamela Reif anzufragen, war also für sich genommen jetzt erstmal nichts Besonderes. Trotzdem waren sie überrascht von ihr.
5: Ich glaube, die Pamela ist die Person, die am härtesten arbeitet von allen Personen, die ich kenne. Also die Tag und Nacht und Wochenende und immer, ja. Also ich sage jetzt mal, die verdient sich ihre Millionen.
3: Sie postet zu dieser Zeit schon Fitnessvideos auf YouTube. Ziemlich erfolgreich sogar. Aber sie ist eben keine Profisportlerin. Puma will es also trotzdem langsam angehen lassen. Sie wissen noch nicht, ob Pamela und Puma wirklich zusammenpassen. Deshalb buchen sie Pamela nur für Auftritte und Events innerhalb der Firma. Für die eigenen Mitarbeiter oder ein paar Gäste. Das ist eine Strategie, um sich langsam aneinander ranzutasten. Mit der Zeit wird die Zusammenarbeit aber immer größer. Pam wird dann auch für richtige Produktkampagnen eingeplant. Ab da sehe ich Pam in ihren Posts nur noch in Puma-Klamotten. Sie ist das deutsche Aushängeschild. Und dann, irgendwann, passiert das, was ein paar Jahre vorher noch unmöglich schien. Die Leute von Puma gehen nochmal in sich. Und dann entscheiden sie, Pamela soll ihre eigene Kollektion bei Puma bekommen. Und wieder überrascht Pamela. Und zwar wegen ihres Einsatzes, wegen ihrer Genauigkeit. Sie wollte nämlich nicht einfach nur eine Kollektion bekommen. Sie wollte sie machen.
5: Dann hat sie gesagt, nee, okay, hier muss der Bund höher sein oder hier muss die Naht anders sein oder nee, das gefällt mir nicht. Also die ist da schon wirklich zu 100% involviert gewesen und das ist nicht so wie, ich meine, es gibt ja viele Kollektionen, sagt irgendjemand designt es und jemand klatscht einen Amen drauf. Und das war tatsächlich gar nicht so.
3: Bestseller in Pams Kollektion waren übrigens ihre Sport-BHs.
5: Ich weiß nicht, wie oft ihr ins Fitnessstudio geht, aber so in den letzten Jahren, Frauen trainieren ja anscheinend nur noch im BH. Und da möchte man einfach ein schönes Oberteil haben. Also da geht es einmal ums Aussehen und es geht auch um die Funktionalität.
3: Ich trage im Gym auch voll oft nur ein Sport-BH. Dass Pam die verkauft, finde ich jetzt nicht so krass. Das wirklich Krasse an der Sache ist, wie schnell die ausverkauft waren.
5: Bam, der Traffic ist insane nach oben gegangen. Du hattest die ersten ausverkauften Teile schon innerhalb der ersten Stunde. Also vor allem die BHs sind immer mega gut gegangen. Und wirklich, also es ging darum, okay, kann unser IT-Team dieses System stabil halten, letztendlich um den Traffic zu halten, dass es nicht abstürzen, dass die Leute in ihre Sachen kommen.
3: Die Art und Weise, wie Pam jetzt Geld

0: verdienen, nennt sich Influencer-Marketing. Als Influencerin kann man ja auf verschiedene Arten Geld verdienen. Bei TikTok kann man bei genug Followern zum Beispiel von der Plattform Geld kriegen, pro Video. Bei YouTube kann man Werbung vor seine Videos schalten lassen. Dann gibt's Geld, ohne dass man noch irgendwas tun muss. Pam macht zwar auch YouTube, aber die meisten Follower hat sie auf Instagram. Und diese Plattform zahlt 0 Euro. Egal was und wie oft man was postet. Um mit Instagram Geld zu verdienen, muss sie Werbedeals eingehen. Und diese inzwischen fast klassische Art von Werbung kennt ihr auf jeden Fall. Ein Influencer hält ein Produkt in die Kamera und erzählt, wie toll das ist. Entweder als Post, als Reel oder als Story. Natürlich hat mir keiner die genauen Zahlen gesagt, wie viel Geld Pamela verdient. Über Geld reden viele ja nicht so gerne. Ich habe aber mit jemandem aus der Influencer-Marketing-Branche über das Thema gesprochen. Und der meinte, dass man für ein Werbereel mit 100.000 Views schon mal 30.000 Euro kriegen kann. Und Pam, die hat oft deutlich mehr als 100.000 Views. Und das ist natürlich der Grund, warum sich Werbepartner über Pamela freuen. Aber es geht dabei nicht nur um die 100.000 Views. Es geht darum, was Pamela verkörpert. Lifestyle, Fitness und Gesundheit. Und das passt halt perfekt zu Puma. Und Anja von Puma sieht das auch so.
1: Pamela macht Dinge schon auch berechnend, die sie weiterbringen. Das ist ja auch nichts Schlimmes, weil ich meine, sie ist einfach eine Geschäftsfrau, die da sehr clever agiert. Aber Dinge, die sie interessieren, die weiß sie, das bringt ihr auch was. Also zum Beispiel jetzt, ich sag mal, wir waren bei einem Dua Lipa Konzert oder Dua Lipa Launch Party. Da hatten wir sie eingeladen. Klar, da ist sie natürlich sehr gerne hingeflogen, hat auch ein Foto mit ihr gemacht, weil sie auch weiß, cool, das bringt mir auch was. Das ist was Interessantes und da macht sie dann auch gerne mit.
0: Ich habe das Gefühl, Pam nimmt genau die Sachen mit, die für sie Sinn ergeben. Das, was sie macht, muss zu ihrer Community passen. So wie eine Firma halt auch darauf achtet, dass ihre Sachen zu den Kunden passen. Ich glaube, bei Pamela geht's nicht immer nur um höher, schneller, weiter. Sie macht Sachen, die ins Image passen, auch wenn das nicht die krassesten Deals ever sind. Ich merke das daran, dass Pam eben nicht nur mit riesigen Firmen arbeitet. Obwohl sie längst mit Puma richtig gutes Business macht, arbeitet sie auch mit kleinen Marken. Zum Beispiel mit Bua. Die machen gefriergetrocknete Früchte, die man sich zum Beispiel ins Müsli streut. Mein Kollege Davide ist nicht nur zu Puma gefahren, sondern auch zu Bua. Und plötzlich sitzt er nicht mehr in dieser riesigen Puma-Firmenzentrale, sondern auf einem Dachboden in der Nähe von München. Er hat da Jessica Krauter getroffen, die Gründerin. Man hat echt das Gefühl, die liebt ihre kleine Firma. Umso krasser, dass auch sie Pamela Reif für eine Kooperation bekommen hat. Weil dieses ganze Thema Influencer-Marketing ist für Firmen wie Puma natürlich eine andere Sache. Die haben riesige Marketingbudgets. Die können sich wahrscheinlich auch mal erlauben, wenn eine Kooperation nicht so gut läuft. Für Jessica kostet die Kampagne mit Pamela richtig viel Geld.
2: Wir hätten eine Mitarbeiterin einstellen können dafür für ein Jahr. Und es war schon in einem Bereich, so, ne, wo wir gesagt haben, so ist, das tut weh, wenn es nicht funktionieren würde. Ja.
0: Und für Pam war das wahrscheinlich nicht mal ein besonders krasser Deal. Und trotzdem geht sie da mit der gleichen Einstellung ran wie bei Puma. Sie will nämlich wieder mitreden. Jessica will eigentlich das Trockenobst bewerben lassen, das in ihrem Shop am besten läuft. Pamela will aber unbedingt Werbung für die Kokosnuss machen, die nicht so viel verkauft wird. Pamela geht es also nicht einfach nur darum, das Geld zu nehmen und fertig. Sie macht sich Gedanken darüber, was der eigentliche Inhalt der Werbung ist und wie das zu ihr und ihrer Community passt.
2: Ja, genau. Wir haben dann ein Produkt genommen, was bei Bua an sich jetzt nicht so gut funktioniert, was sie aber gemeint hat, was für ihre Zielgruppe sehr gut funktioniert. Das war die Kokosnuss. Und genau, dann haben wir die Kokosnuss noch quasi mit aufgenommen.
0: Was ich spannend daran finde, Pamela macht sich also genauso Gedanken über eine gefriergetrocknete Kokosnuss wie über eine Kollektion bei Puma. Und auch für Jessica ist das am Ende ein krasser Win.
2: Also zum Beispiel, ich war dann mit Rossmann und Müller in Kontakt und die haben uns halt bei der Pam gesehen, so, ne? Und sind dadurch Bua-Fans geworden. Und dann hatten wir sind jetzt bei Müller und Rossmann gelistet. Das heißt, das hat oft auch übergreifende Effekte dann, die man nicht messen kann.
0: Wenn Pamela Klamotten mit Puma macht, sind die sofort ausverkauft. Wenn sie Werbung für Trockenobst macht, mischt sie sich ein. Wie schafft sie das eigentlich? Richtig viele unserer Gesprächspartner sagen, dass sie überrascht von ihr sind. Dass sie ihr zu 100% vertrauen. Und wir sehen das an ihren Verkaufszahlen, auch ihre Community vertraut ihr. Aber ich frage mich da schon, woher kommt dieses Vertrauen überhaupt? Normalerweise vertraue ich Influencern, wenn ich viel über sie weiß. Und obwohl Pamela gefühlt 100 Stories am Tag macht, weiß ich gar nichts über sie. Bei anderen Influencerinnen kriegt man richtig viel aus dem Privatleben mit. Da weiß man, mit wem die zusammen sind, was die gerade für Probleme haben und sowas. Pam behält all das am liebsten für sich. Ich finde sie oft sogar unnahbar. Das meinten übrigens auch ganz viele zu mir, mit denen ich für den Podcast gesprochen habe. Dass man sie, wenn man sie nur aus dem Internet kennt, irgendwie gar nicht greifen kann. Und trotzdem sagen alle, ich vertraue der. Die ist mega authentisch. In meinem Kopf habe ich da irgendwie einen Knoten. Also habe ich mit jemandem darüber geredet, nämlich mit Julian Karwohl. Der ist Professor an einer Uni in Berlin, und zwar für strategisches Management. Und er ist auf seine ganz eigene Art obsessed mit Pamela. Er hat sich nämlich für seine Forschung ihren Instagram-Feed angeschaut.
3: Normalerweise schaue ich mir Unternehmen an und arbeite auch mit Unternehmen zusammen und versuche herauszufinden, was macht den Erfolg von Unternehmen aus.
0: Irgendwann dachte er sich, Influencer sind ja auch sowas wie Unternehmen. Und dann hat er sich halt Pam angeschaut. Und quasi diesen Knoten, den ich im Kopf habe, den hat er untersucht. Er wollte rausfinden, was eigentlich ihr Erfolgsgeheimnis ist. Und dafür hat er zuerst geschaut, was sie so postet.
3: Gefühlt nie zu viel und nie zu wenig. Immer 4 bis 5 Postings damals im Schnitt pro Woche. Eine gute Mischung, die Frage, was gut ist, gute Mischung aus, ich sag mal, klassischem Infotainment-Content, aus ein bisschen Persönlichem und aus natürlich entsprechenden Werbeposts.
0: Es gibt was, das man nicht vergessen darf, wenn es um Influencer geht. Egal wie authentisch sie wirken, das, was gezeigt wird, ist nie Zufall. Es geht darum, etwas darzustellen. Und wer sich als besonders nahbar darstellen will, der zeigt eben auch den Boyfriend. Aber das kann halt auch nach hinten losgehen. Weil wenn mir der neue Boyfriend nicht gefällt, dann mag ich die Influencerin vielleicht auch nicht mehr.
3: Und dementsprechend ist sie dort extrem dosiert. Also was gerade, ich sag mal, Love, Friends, Relationships angeht, das hält sie sehr gut raus.
0: Gossip ist bei Pamela Reif leider Fehlanzeige. Das ist nicht ihr Ding. Das macht zu angreifbar und das mag sie nicht. Und da wird es bei Pamela aber auch ziemlich spezifisch. Also das Privatleben, das sie zeigt, hat auch immer etwas mit ihren Markenthemen zu tun. Alles zahlt auf ihr Imperium ein. Julian erklärt mir etwas. Und zwar, dass es eigentlich 2 Kategorien von Influencerinnen gibt. Kategorie 1, das sind die nahbaren Leute. Die, die wir sympathisch finden, weil sie sich uns gegenüber verletzlich zeigen. Vielleicht mal weinen oder einfach zwischendurch auch mal scheiße aussehen, so wie jeder eben. Das sind die, über denen man denkt, dass man mit denen gerne befreundet wäre. Quasi, die haben die gleichen Probleme wie ich. Das alles ist Pam so gar nicht. Die zeigt vielleicht mal, wie sie gerade ein Video schneidet. Aber viel nahbarer wird's halt nicht. Ich habe noch nie gedacht, mit der würde ich gern mal Samstagabend auf dem Sofa chillen. Obwohl sie viele Eigenschaften hat, die ich bewundernswert finde. Pamela, die fällt nämlich in Kategorie 2. Sie ist die Art von Influencerin, die gemocht wird, weil sie Perfektion ausstrahlt. Man will nicht unbedingt mit ihr befreundet sein. Man will so sein wie sie. So ein krasses Haus haben, so fit sein, so diszipliniert.
3: Und von daher spielt sie ganz klar mit einem Idealbild, was sie inszeniert und dementsprechend Leute auch ihr deswegen folgen und ihr da die Glaubwürdigkeit entsprechend herkommt.
0: Und damit spricht sie eben unglaublich viele Menschen an. Sie verkörpert ein Ideal. Und natürlich ist das inszeniert. Auf Social Media ist nichts vollkommen echt. Natürlich tut Pamela Reif viel dafür, um so auszusehen, wie sie aussieht und sich so zu geben, wie sie es tut.

0: Aber die Wahrheit ist natürlich auch, sie kann das machen, weil es ihr Job ist. Weil sie das Geld und die Leute dafür hat. Weil sie sich perfekt ausleuchten kann. Und obwohl ich das weiß, sehne ich mich manchmal danach. Wie die meisten von euch wahrscheinlich auch. Jede Frau, die in den Nuller- oder Zehnerjahren ein Teenie war, hat gelernt, dass Schlanksein das Nonplusultra ist. Auch wenn ich verstehe, wie unrealistisch Schönheitsideale sind, eifere ich ihnen hinterher. Und Menschen wie Pamela Reif, die vermitteln eben, hey, doch, auch du kannst so aussehen. Sie zeigt also etwas, das wir gerne hätten. Oder anders gesagt, sie hat, was wir gerne hätten. Und dazu kommt dann die richtige Prise Privatleben. Sie zeigt uns, dass sie alles selbst macht. Sie schneidet ihre Videos, sie stellt in irgendwelchen Drogerie-Chefetagen neue Produkte vor und sie testet Rezepte für ihre eigene App, auf der sie Ernährungstipps gibt. Alles, was Pamela ihrer Community über sich selbst preisgibt, ist am Ende einfach nur wieder Werbung. Und das Witzige ist aber, es ist halt auch egal.
1: Also sprich, wenn du es einfach gewohnt bist und der Content trotzdem gut gemacht ist, weil er so Hochglanz ist, auch wenn Werbung drin ist, dann wird es verziehen, weil es einfach perfekt ist und gewohnt ist.
0: Pamela würde das wahrscheinlich nicht ganz so unterschreiben. Ich glaube, für sie ist das alles nicht berechnend, sondern einfach nur authentisch und glaubwürdig. Pam lebt diesen Lifestyle, den sie verkörpert, ja auch wirklich. Und genau darüber macht sie ihren Content. Ihre Rechnung ist viel einfacher. Meine Community findet Fitnessvideos gut, also mache ich auch Fitnessvideos. Das bestätigt sie auch in einem YouTube-Video der OMR-Branchenkonferenz vom 11.05.23.
2: Das mache ich alles immer für meine Community. Also das ist auch ein bisschen der Unterschied zwischen mir und anderen Influencern, dass ich jetzt nicht mein Leben nur darstelle und darauf hoffe, dass die Leute morgens aufwachen und sagen, oh ja, mich interessiert total, was Pamela gestern gemacht hat, lass mal ihre Insta-Story angucken, sondern ich wollte schon immer Inhalte kreieren, die Leute zu mir bringen, auch wenn ich sie als Person gar nicht mehr so arg interessiere, weil das ist einfach der normale Lauf vom Leben, da gibt's dann auch wieder andere.
0: Und das kommt natürlich sehr gut an, nicht nur bei ihren Fans, sondern auch auf der Business-Seite. Da gibt's jetzt langsam einige Leute, die Pamela was naheliegen. Sie soll die Sachen selbst in die Hand nehmen. Nicht mehr nur abhängig von Werbepartnerschaften sein. Einer davon ist Alexander Djordjevic. Er kommt aus der Foodbranche und arbeitet mit Influencern, die Snacks oder Getränke auf den Markt bringen wollen. Er und Pamela, die arbeiten im Hintergrund an etwas Großem.
3: Für mich war dann klar sozusagen, hey, wenn wir es vertiefen wollen, ist es halt nicht nur eine Co-Creation, sondern eigentlich hast du, Pamela, eigentlich auch das Zeug, eine Unternehmerin zu sein und willst du nicht auch deine eigene Brand haben?
0: Das, woran Pam und Alexander arbeiten, kriegen ihre Follower kaum mit. Dabei ist es eine riesige Sache. Denn Pamela will nicht mehr nur fremde Marken bewerben. Sie will eine eigene Marke erschaffen. Sie will nicht nur im Internet stattfinden, sondern auch in der echten Welt. In den Läden, in den Drogerien. Da, wo es so wahnsinnig schwer ist, reinzukommen. Pamela will nicht nur auf den Handy-Displays der Leute sein, sondern auch in ihrem Einkaufskorb. Das war Folge 2 von Das Imperium Pamela Reif. Workout zur Macht. Das Imperium Pamela Reif ist eine Produktion des Hessischen Rundfunks für ARD Sounds 2026. 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
1: Um 21 Uhr mit Florian Schwarz. London. In der britischen Hauptstadt hat das Treffen zwischen Premierminister Starmer, Frankreichs Präsident Macron und Bundeskanzler Merz begonnen. Die drei wollen über das weitere Vorgehen im Ukraine-Krieg beraten. Wenig später traf auch der ukrainische Präsident Zelensky ein. Neben der Verteidigung der Ukraine soll es vor allem um eine Wiederbelebung der diplomatischen Bemühungen gehen. Kreml-Chef Putin hatte am Freitag ein von Zelensky vorgeschlagenes Gipfeltreffen abgelehnt. Zelensky bekräftigte vor dem Treffen in London, dass die Europäer an möglichen Friedensgesprächen teilnehmen sollen. Berlin. Die Bundesregierung weiß nicht, welche Auswirkungen das von ihr geplant

0: geplante Gebäudemodernisierungsgesetz auf die CO2-Emissionen und den Klimaschutz haben wird. Eine Abschätzung könne erst nach Abschluss des Gesetzgebungsverfahrens erfolgen, heißt es in einer Antwort der Regierung auf eine Anfrage der Grünen, über die die Funke Mediengruppe berichtet. Der baupolitische Sprecher der Grünen im Bundestag, Saleh, verwies auf das geltende Verschlechterungsverbot beim Klimaschutz. Damit der Neuregelung bereits erreichte Standards wieder abgesenkt würden, sei das von Wirtschaftsministerin Reiche geplante Gesetz verfassungswidrig. Teheran. Der Iran droht den USA und Israel mit Angriffen auf deren Stützpunkte in der Region. Hintergrund sind die erneuten israelischen Attacken auf den Libanon. Der iranische Parlamentspräsident Ghalibaf sagte, die Angriffe auf Vororte der libanesischen Hauptstadt Beirut machten amerikanische und israelische Stützpunkte zu legitimen Zielen. Israel erklärte, man habe im Libanon Hauptquartiere von Terroristen angegriffen. Die Hisbollah-Miliz im Libanon ist ein Verbündeter des Irans. Manching. Bei einer Kollision mit einer Güterlok ist in Oberbayern ein Autofahrer ums Leben gekommen. Wie die Polizei in Ingolstadt mitteilte, wurde sein Wagen an einem unbeschrankten Bahnübergang erfasst und mehrere hundert Meter weit mitgeschleift. Der Fahrer starb noch am Unfallort. Die Unglücksursache ist noch unklar. Die Bahnstrecke wurde nach dem Unfall gesperrt. Paris. Tennisprofi Alexander Zverev hat die French Open gewonnen. Der 29-jährige Hamburger setzte sich im Finale in Paris in 5 Sätzen gegen den Italiener Flavio Cobolli durch. Es ist der erste Grand-Slam-Titel für Zverev und der erste für einen deutschen Mann seit Boris Beckers Sieg bei den Australian Open vor 30 Jahren. Das Wetter in Bayern. In der Nacht zunächst überwiegend klar, später kann es örtlich Nebel geben, Tiefstwerte 12 bis 6 Grad. Morgen erst viel Sonne, gegen Abend von Westen her dann immer mehr Wolken mit Schauern oder Gewittern bei 24 bis 28 Grad. Am Dienstag und Mittwoch wieder unbeständig und regnerisch 14 bis 21 Grad. Die Zeit 21.03 Uhr.
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2: Wer von euch eine Solaranlage hat, der bekommt neue Möglichkeiten, seinen Strom zu verkaufen. Und wer keine Solaranlage hat, der bekommt Strom eventuell bald etwas günstiger. Möglich macht das Energy Sharing, also das Teilen von Energie. Das wird im Juni in Deutschland eingeführt. Viele von euch werden den Podcast erst im Juni hören. Zu diesem Zeitpunkt ist die Gesetzesänderung also schon in Kraft getreten und Energy Sharing erlaubt. Viele Menschen haben darauf gewartet und setzen große Hoffnung in das Teilen von Energie. So wie dieser Mann hier aus Baden-Württemberg.
3: Unsere Hoffnung war, dass wir 2018 gehört haben, die EU schreibt das sogar vor für ihre Mitgliedsländer, Energy Sharing für Bürger, gerade für unsere Situation passend. Jetzt ist das Gesetz endlich da, 2026, aber es wird wohl nicht zum 1.6. angeboten.
2: Das ist Jochen Liebrich und er kommt aus der Stadt Ladenburg. Dort ist ein größeres Energy-Sharing-Projekt geplant und eigentlich sollte das Projekt pünktlich mit dem Gesetz losgehen. Aber ihr hört schon die Enttäuschung von Herrn Liebrich raus. Es gibt jede Menge Stolpersteine. Wir waren in Ladenburg vor Ort und haben mit den Einwohnern gesprochen. Wir erklären euch am konkreten Beispiel, wie Energy-Sharing funktioniert und an welchen Stellen es noch Probleme gibt. Wir fragen uns, auch wenn noch nicht alles rund läuft, kann Energy Sharing zum Game Changer für die Energiewende werden? Wie gut wird das Verfahren in anderen Ländern wie Österreich angenommen, wo es Energy Sharing schon seit mehreren Jahren gibt? Und warum wird bei uns das Teilen von Energie nicht gefördert, so wie das in anderen EU-Staaten gemacht wird? Jede Menge Fragen, die wir beantworten wollen, jetzt in dieser Folge.
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2: Willkommen, schön, dass ihr dabei seid. Ich bin Markus Schödel. Jeden zweiten Mittwoch bekommt ihr von uns Klimarecherchen der ARD. Immer mit dem Blick nach vorn, vom Problem zur Perspektive. 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Das Beste wäre natürlich, ihr abonniert den Kanal. 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Heute sprechen wir also über Energy Sharing, das jetzt in Deutschland erlaubt ist. Und dafür habe ich Margareta Holzreiter an meine Seite geholt. Hallo Margareta.
4: Hallo Markus.
2: Du bist Fernseh- und Radiojournalistin beim SWR und hast dich jetzt intensiv mit dem Thema Energy Sharing auseinandergesetzt. Hast dir konkrete Projekte angeschaut und mit den beteiligten Menschen gesprochen. Bevor wir uns jetzt eines dieser Projekte anschauen, würde ich vorschlagen, fangen wir mal ganz von vorn an. Was ist die Idee von Energy Sharing? Was sind die Vorteile?
4: Ja, stell dir mal vor, du hast einen Apfelbaum im Garten und der trägt richtig viele Früchte. Und du hast schon Apfelmus gemacht und Apfelkuchen hast du auch schon gebacken und du hast immer noch total viele Äpfel übrig. Statt jetzt diese Äpfel bei dir ungenutzt schlecht werden zu lassen, könntest du ja mal in deiner Nachbarschaft rumfragen, ob sich jemand über ein paar Äpfel freuen würde. Und ungefähr das ist auch die Idee hinter Energy Sharing. Also sagen wir mal, die eine Familie hat eine Solaranlage auf dem Dach und die ist so groß, dass sie an sonnigen Tagen mehr Strom produziert, als die Familie verbrauchen und sogar speichern kann. Und auf der anderen Straßenseite, da wohnt zum Beispiel ein älteres Ehepaar, das keine PV-Anlage hat. Vielleicht, weil ihre Dachfläche Richtung Norden ausgerichtet ist, vielleicht aber auch, weil sie sich die Investition in eine eigene Solaranlage nicht leisten können oder nicht leisten wollen. Da gibt es ja verschiedene Gründe. Und die Idee ist jetzt eben, dass die Familie mit dem überschüssigen Solarstrom den mit den Nachbarn von gegenüber teilen kann. Oder mit jedem anderen Gebäude im Ort, das an den gleichen Bereich des örtlichen Stromnetzes angeschlossen ist.
2: Das klingt auf jeden Fall sinnvoll, auch ein schöner Vergleich von dir mit den Äpfeln und dem Apfelmus. Ich muss jetzt trotzdem nochmal nachfragen, Besitzer von Solaranlagen konnten ihren Strom doch bisher auch schon abgeben. Also was ist jetzt der Unterschied zu den bisherigen Regelungen?
4: Naja, bisher speisen die meisten Haushalte den Strom, den sie nicht selbst verbrauchen, ins öffentliche Netz ein und bekommen dafür eine Einspeisevergütung, also eine staatlich festgelegte Bezahlung. Es gibt auch schon Modelle, um seinen Strom mit anderen Abnehmern direkt zu teilen. Da gibt es zum Beispiel Mieterstrom oder die gemeinschaftliche Gebäudeversorgung. Da gab es aber immer Einschränkungen. Und neu an der Regelung, die jetzt ab dem 1.6. gilt, ist zum Beispiel, dass Strom jetzt über das öffentliche Netz geteilt werden darf. Also man den Strom mit dem Nachbarn gegenüber teilen kann, ohne dass man dafür eine neue private Leitung zum Beispiel mitten über die Straße legen müsste. Auch eine wichtige Neuerung, wer bislang Strom an andere geliefert hat, der galt rechtlich schnell als vollwertiger Stromlieferant. Mit vielen Pflichten, die damit einhergehen, wie zum Beispiel die andere Seite jederzeit komplett mit Strom zu versorgen, also zum Beispiel auch nachts oder wenn die Sonne nicht scheint. Das bedeutet im Klartext, nur mit einer Solaranlage ist das nicht machbar. Und beim neuen Energy Sharing, da fällt diese Pflicht jetzt weg. Geteilt wird also nur der Solarstrom, der gerade übrig ist. Und wenn der nicht ausreicht, dann beziehen die Nachbarn weiterhin Strom von ihrem regulären Energieversorger.
2: Also das klingt jetzt wirklich sehr praktisch und wenn ich das höre, kann ich auch verstehen, warum viele Menschen auf die Gesetzesänderung gewartet haben. Aber ich frage mich schon, warum wird Energy Sharing erst jetzt möglich gemacht? Warum ist das nicht schon längst umgesetzt worden?
4: Ja, Markus, das ist wirklich eine gute Frage. Die Grundlage für das Energy Sharing ist nämlich eine EU-Richtlinie für erneuerbare Energien, die schon 2018, also vor 8 Jahren, beschlossen wurde. Andere Mitgliedstaaten, zum Beispiel Österreich oder auch Spanien, haben diese Richtlinie schon längst in nationales Recht überführt. In Deutschland ist der entscheidende Paragraph 42c im Energiewirtschaftsgesetz erst im Dezember 2025 in Kraft getreten, mit der Umsetzungsfrist 1. Juni 2026. Eine Schwierigkeit bei uns hier in Deutschland ist, und das überrascht jetzt vermutlich wirklich niemanden, dass unser Strommarkt stark reguliert ist und wir bei der Digitalisierung der Stromzähler nun ein bisschen hinterherhinken.
2: Also Stromzähler ist auf jeden Fall ein gutes Stichwort. Wenn man über Energy Sharing liest oder hört, dann ist ja oft von digitalen Stromzählern die Rede, von Smart Meter. Wozu braucht man die? Vielleicht kannst du noch mal ein bisschen darauf eingehen, wie das Stromteilen technisch funktionieren soll.
4: Also ein intelligentes Messsystem, das ist die Grundvoraussetzung für Energy Sharing. Also ohne geht es nicht. Die Stromzähler erfassen alle 15 Minuten, wie viel Strom auf der einen Seite erzeugt und abgegeben wird und wie viel auf der anderen Seite verbraucht wird. Denn der Strom, der fließt ja nicht wirklich physisch von einem Haus zum Nachbarhaus. Stattdessen wird er, man sagt, bilanziell zugeordnet. Heißt übersetzt, wie viel die Solaranlage der einen Familie erzeugt und wie viel die Nachbarn verbrauchen, das wird abgeglichen und verrechnet. Geteilt wird in Wirklichkeit also nur auf dem Papier. Und wenn man das so hört, dann bemerkt man vielleicht schon, das Modell ist in der Praxis technisch und auch organisatorisch relativ anspruchsvoll.
2: Und wie anspruchsvoll das sein kann, das schauen wir uns jetzt an einem ganz konkreten Beispiel. Dafür schauen wir jetzt nach Baden-Württemberg, in die Stadt Ladenburg. Ich selbst bin noch nicht dort gewesen.

0: Margareta, du schon, nimm uns mal gedanklich ein bisschen mit. Wie sieht es dort aus in Ladenburg? Das hat ja so um die 12.000 Einwohner. Das klingt jetzt erstmal nach einem kleinen, gemütlichen Örtchen.
1: Ja, Ladenburg, das liegt so ungefähr 20 Minuten von Mannheim entfernt und ist so ein richtiges Bilderbuchstädtchen direkt am Neckar. Und als ich da mit dem Kamerateam angekommen bin für meinen Dreh, da hat uns einer der Anwohner direkt stolz erzählt, dass es sich um eine der ältesten Städte Deutschlands rechts des Rheins handelt. Und dass Ladenburg eine sehr bedeutsame Metropole im Römischen Reich war. Und heute besteht die Altstadt aus kleinen, verwinkelten Gassen mit Kopfsteinpflaster und an jeder Ecke, daran erinnere ich mich noch gut, ranken Rosenstöcke an den restaurierten Fachwerkhäuschen hoch. In der Innenstadt, da war es zumindest unter der Woche, als wir da waren, total ruhig. Und wenn uns dann doch mal jemand auf der Straße begegnet ist, dann wurde sich da auch gegrüßt. Und die Ladenburger, die sind auch sehr bemüht, diese schöne Altstadt mit den roten Ziegeldächern zu erhalten. Sie wurden für ihren Denkmalschutz und die Stadtbildpflege sogar schon ausgezeichnet. Das Problem ist nur, viele Ladenburgerinnen und Ladenburger interessieren sich nicht nur für den Denkmalschutz, sondern auch für den Klimaschutz. Bedeutet, sie wollen in ihrer Stadt grünen Strom. Aber die Solaranlagen auf den Dächern, die passen dann doch nicht so recht ins Bild einer historischen Altstadt. Und der Bürgermeister von Ladenburg, Stefan Schmutz, der hat das so beschrieben.
2: Und das ist eine Dilemmasituation. Alle wollen die Klimawende sozusagen, aber alle wollen auch das Pittoreske der Altstadt erhalten. Wie kriegt man das sozusagen auf einen Nenner? Und da war die Antwort naheliegend Energy Sharing. Das heißt, die Energie an einem anderen Ort für die Menschen, die in der Altstadt wohnen, zu erzeugen.
1: Also man hört schon, die Menschen in Ladenburg und der Bürgermeister, die haben auf diese neue Regelung gewartet, weil Energy Sharing diesen Widerspruch zwischen Denkmalschutz und Klimaschutz vielleicht auflösen könnte.
0: Und dafür ist dann in Ladenburg eine Bürgerinitiative gegründet worden. Wenn ich das richtig verstanden habe, diese Bürgerinitiative installiert außerhalb der Altstadt Solaranlagen und will den Strom dann mit den Einwohnern in der Altstadt teilen. Hier geht es also nicht nur um zwei Nachbarn, die sich gegenseitig helfen, sondern hier wird die Hilfe von einer Bürgerinitiative gemeinschaftlich organisiert, ja?
1: Ja, genau. Die Bürgerinitiative Bibla, die hat mir gesagt, dass sie genau zu diesem Zweck gegründet worden ist. Mhm. Mittlerweile hat die Initiative drei PV-Anlagen, die außerhalb der Altstadt Sonnenstrom erzeugen, der dann den Bürgerinnen und Bürgern in Ladenburg geliefert werden soll. Ich war sogar mit einigen Mitgliedern der Initiative auf dem Dach des Ladenburger Gymnasiums, das außerhalb der Altstadt liegt. Da hat man übrigens eine ganz schöne Aussicht. Und auf dem Flachdach der Schule, da befindet sich eine ältere PV-Anlage. Die hat die Bürgerinitiative vor einigen Monaten gekauft und rüstet sie seither um, damit sie technisch bereit wäre für das Energy Sharing zum 1.6. Und einer, der bereit wäre, diesen Solarstrom dann auch sofort zu nutzen, das ist das Bibla-Vorstandsmitglied Jochen Liebrich. Das ist der Mann, den wir schon ganz am Anfang in der Folge gehört haben. Er wohnt in einer renovierten Scheune in der Altstadt. Das ist ein ganz schönes Wohnhaus, also nicht so eine Scheune, wie man sich das vorstellt. Und in seiner Garage, da hat er mir gezeigt, wofür er den Solarstrom brauchen könnte.
3: Wir versuchen, möglichst frei von fossiler Energie zu sein. Elektrischer Strom fürs Auto, für die Wärmepumpe, für zwei Häuser. Und dafür brauchen wir Strom aus Photovoltaik oder aus anderen Quellen.
1: Dieses Klackern, das man da jetzt gerade gehört hat, das ist übrigens der Deckel des Ladesteckers. Jochen Liebrich hat in dem Moment nämlich sein kleines E-Auto an den Strom angeschlossen. Momentan bezieht er diesen Strom noch über seinen regulären Stromtarif beim örtlichen Netzbetreiber. Seine Hoffnung war aber, dass das mit dem neuen Gesetz jetzt anders läuft. Mittlerweile ist aber ziemlich klar, dass das so schnell dann wohl doch nicht klappt.
0: Ja, wie so oft. Ne? Irgendwas ist immer. Welche Stolpersteine gibt's denn? Warum können die Ladenburger nicht sofort loslegen wie geplant?
1: Ja, wir haben ja vorher schon kurz drüber gesprochen. Energy Sharing klingt erstmal super eingängig und easy, aber organisatorisch ist es dann doch ziemlich komplex. Sowohl für diejenigen, die die PV-Anlagen haben, als auch für die Netz- und Messstellenbetreiber, die durch das neue Gesetz eben neue Pflichten übernehmen müssen. Und die Bürgerinitiative in Ladenburg, die hat schon im Februar Kontakt zu ihrem Netzbetreiber NetzeBW aufgenommen mit Fragen wie, welche Geräte müssen wir installieren und welche Gebühren müssen wir einkalkulieren? Der Netzbetreiber, der hat dann rund zwei Monate später geantwortet, dass es noch, ich zitiere, diverse juristisch klärungsbedürftige Fragestellungen gebe, weshalb eine abwicklungstechnische Bewertung noch nicht möglich sei. Und als ich dann im Mai während meiner Recherche nochmal dort angefragt habe, wie es denn jetzt aussieht mit dem Energy Sharing zum 1.6., da habe ich eine ganz ähnliche Antwort bekommen. Und meiner Recherche nach ist das auch kein Einzelfall, dass die Netzbetreiber da zum 1.6. noch nicht so weit sind. Laut dem bundesweiten Bündnis Bürgerenergie berichten viele Bürgerinitiativen, dass die Verteilnetzbetreiber beim Energy Sharing im Moment noch abblocken.
0: Also viele Netzbetreiber scheinen noch nicht richtig vorbereitet zu sein, aber wäre das nicht genau ihre Pflicht gewesen, sich mit Interessierten auszutauschen und vorzubereiten, damit die Bürger im Juni mit dem Energy Sharing sofort loslegen können? Ich meine, dafür gibt es doch Gesetze, oder?
1: Ja, wie das

0: nutzen wollen. Und darauf wird jetzt in Ladenburg gewartet. Jochen Liebrich von der Bürgerinitiative, der bleibt zuversichtlich.
1: Wir lassen uns hier nicht verdrießen. Wir haben die Hoffnung, dass es doch mit den großen Netzversorgern klappt in Kürze. Sonst müssen wir uns nach Alternativen umsehen, die es wohl im Markt auch geben wird die nächsten Monate.
0: Und eine solche Alternative, die könnte zum Beispiel sein, dass sich die Bürgerinitiative nach einem anderen, einem sogenannten wettbewerblichen Messstellenbetreiber umschaut. So ganz insgesamt ist mein Eindruck, dass die Leute von der Bürgerinitiative zwar enttäuscht sind, dass es jetzt nicht sofort im Juni losgehen kann, aber sie stehen einfach so sehr hinter dem Konzept, dass sie das auch erstmal nicht aufgeben werden.
2: Also, dann drücken wir den Ladenburgern auf jeden Fall die Daumen, dass sie möglichst schnell an ihr Ziel kommen. Und damit erstmal danke an dich, Margareta.
0: Ja, ich danke dir, hat Spaß gemacht.
2: Auf der einen Seite haben wir Bürgerinitiativen wie die in Ladenburg, die mit dem Energy Sharing sofort loslegen wollen. Und auf der anderen Seite haben wir Netzbetreiber, die nicht können oder die nicht wollen, die erstaunlich unvorbereitet wirken. Da stellt sich schon die Frage, woran liegt das? Verlangt die Politik von den Netzbetreibern Unmögliches, was sie gar nicht leisten können? Oder steckt da bei den Netzbetreibern Absicht dahinter? Darüber will ich jetzt mit Energieökonomin Professorin Claudia Kempfert sprechen. Sie arbeitet am Deutschen Institut für Wirtschaftsforschung und leitet dort die Abteilung Energie, Verkehr, Umwelt. Hallo Frau Kempfert.
3: Hallo, ich grüße Sie.
2: Ja, in dem Gesetz, in dem Paragraphen zum Energy Sharing steht ganz klar, und das zitiere ich mal wörtlich, jeder Betreiber eines Elektrizitätsverteilernetzes hat sicherzustellen, dass die gemeinsame Nutzung von Elektrizität möglich ist. Ab dem 1. Juni 2026. So steht das wirklich in dem Gesetz. In der Realität erleben wir ja was anderes. Was denken Sie, Frau Kempfert, warum kommen viele Betreiber ihrer gesetzlichen Pflicht offenbar nicht nach?
3: Also es hat aus meiner Sicht mehrere Gründe. Also das erstens ist das deutsche Stromsystem extrem kleinteilig organisiert. Es gibt 850 Verteilnetzbetreiber, ganz, ganz viele unterschiedliche IT-Systeme, auch Prozesse oder Abrechnungslogiken. Also da fehlt es an einheitlichen Standards für die Kommunikation, auch zwischen den Netzbetreibern, auch den Messstellenbetreibern und den Anlagenbetreibern. Und zweitens fehlt auch eine digitale Grundlage. Also Energy Sharing kann ja nur funktionieren, wenn Erzeugung und Verbrauch zeitgenau gemessen werden und auch bilanziell zugeordnet werden können. Dafür braucht es intelligente Messsysteme. Und Deutschland hinkt ja beim Smart Meter Rollout sowas von hinterher. Zwar gibt es da einige Fortschritte, aber das dauert wohl offensichtlich noch. Und drittens ist diese gesetzliche Pflicht zwar klar, aber die operative Umsetzung ist nicht klar genug standardisiert. Also viele Netzbetreiber können jetzt sagen, ja, wir wissen noch nicht genau, wie die Verträge, wie die Datenformate, wie die Gebühren, Bilanzierung oder auch Abrechnung in jedem Einzelfall laufen soll. Das ist ja keine Entschuldigung fürs Nichtstun. Also wenn jetzt ab 1. Juni das Gesetz gilt, muss vorher ja sich ordentlich vorbereitet werden. Und das ist offensichtlich nicht der Fall. Das sieht man ja auch in Ladenburg sehr genau, dieses Problem. Die Bürgerinitiative hat früh gefragt, welche Geräte sie braucht und welche Kosten anfallen und bekam ja im Kern die Antwort, dass noch vieles juristisch und auch technisch ungeklärt sei. Und das ist natürlich nicht in Ordnung und sollte sich ändern. Und deswegen denke ich, viele Netzbetreiber verweigern nicht unbedingt offen die Umsetzung, aber sie verschleppen sie faktisch durch fehlende Vorbereitung, fehlende Standardisierung und auch fehlende Priorisierung. Und genau das darf ja nicht passieren. Also Energy Sharing darf da nicht zum Papiertiger werden.
2: Und was heißt das jetzt? Was würden Sie der Bundesregierung empfehlen? Oder wenn Sie jetzt Bundeskanzlerin wären, würden Sie dann die Gesetze strenger formulieren? Oder was muss der Staat jetzt aus Ihrer Sicht tun?
3: Ja, also ich würde sofort drei Dinge tun: Standards setzen, Fristen verbindlich machen und die Transparenz schaffen. Denn es braucht ja einheitlich, bundesweit einheitliche technische und auch prozessuale Standards. Es kann ja nicht sein, dass jede Bürgerenergieinitiative mit jedem Netzbetreiber einzeln klären muss, welche Datenformate, Geräte, Verträge und auch Abrechnungsprozesse gelten. Bei 850 Verteilnetzbetreibern führt das ja zwangsläufig komplett ins Chaos.
2: Also das Chaos war schon ein bisschen vorprogrammiert, wenn ich Ihnen jetzt so zuhöre. Jetzt gibt es Energy Sharing in anderen EU-Staaten ja schon länger, zum Beispiel in Italien, Spanien und Österreich. Die waren alle schon ein paar Jahre früher dran. Welche Informationen haben Sie? Wie wurde das Verfahren dort angenommen? Wird dort

0: viel Energie geteilt oder ist Energy Sharing in diesen Staaten eher ein Hobby von einigen Idealisten?
1: Also es ist kein Hobby einiger Idealisten. Also die Erfahrungen sind aber sehr gemischt. Aber insgesamt kann man schon sehen, also wenn die Rahmenbedingungen stimmen, wird Energy Sharing sehr wohl angenommen. Österreich ist hier besonders interessant. Dort wurden Energiegemeinschaften bereits 2021 eingeführt. Nach offiziellen Angaben waren das irgendwie bis zu 6.000 erneuerbare Energiengemeinschaften im Betrieb bis Ende 2025. Dazu kamen auch noch einige Bürgerenergiegenossenschaften und auch 5.000 gemeinschaftliche Erzeugungsanlagen, so kann man es zumindest offiziell wahrnehmen. Also das ist kein Nischenphänomen mehr, sondern auch schon ein relevanter Baustein der Energiewende, wenn auch der Anteil jetzt nicht so riesig groß ist, aber immerhin. In Italien gibt es ebenfalls ein wachsendes Modell der Comunità Energetiche Rinnovabili. Also da gibt es diese Entwicklung, die eher langsam gestartet ist, aber dann durch klare Regeln und finanzielle Anreize deutlich an Dynamik geworden hat. Und die sehen unter anderem vor, dass es eine Prämie gibt für gemeinsam genutzte Energie und auch zusätzlich eine Vergütung bzw. auch Vermarktung von eingespeister Energie. Und das gibt einen gewissen Push dazu. Und Spanien ist ein weiteres wichtiges Beispiel. Dort wurde so ein kollektiver Eigenverbrauch bereits 2019 mit so einem königlichen Dekret da geregelt. Und dieses Modell erlaubt die kollektive Nutzung erneuerbarer Energien auch über das öffentliche Netz. Und besonders wichtig ist hier, Spanien hat nach der Abschaffung der sogenannten Sonnensteuer den Eigenverbrauch stark erleichtert. Und das hat diese Bürgerenergie und auch diese kollektiven Eigenverbrauchsmodelle deutlich attraktiver gemacht. Also das würde ich so sehen. Also Energy Sharing wird dort angenommen, wo drei Dinge zusammenkommen. Einfache Regeln, digitale Messung und ein wirtschaftlicher Vorteil. Und wo das fehlt, bleibt es dann auch eher langsam, kompliziert und idealistisch.
0: Also gerade diese Anreize sind ja wirklich wichtig, damit beim Energy Sharing, damit die überhaupt mithalten können mit diesen Billigstromtarifen, ne? Damit man die überhaupt unterbieten kann, weil ohne diese Anreize wird das ja wahrscheinlich schwer.
1: Ohne diese Anreize wird es sehr schwer. Man braucht auf jeden Fall einen Anschub und auch eine direkte Unterstützung, denn das kann ja nicht sein, dass einfach nur die Prozesse so einfach ins Gesetz geschrieben werden und dann die Bürgerenergieprojekte oder auch die Energy Sharing Projekte nicht umgesetzt werden. Also ich würde sehr stark für diese Anreizsysteme werben, also damit wir auch diese reduzierten Netzentgelte haben, damit wir Preisinformationen in Echtzeit haben und auch damit Speichern kombiniert werden können und auch eine Anschubfinanzierung, damit die Projekte auch tatsächlich starten können.
0: Jetzt sind wir ja leider nicht bei Wünsch dir was, sondern bei So ist es. Und wir haben diese Anreize in Deutschland im Moment nicht. Welche Chancen räumen Sie denn Energy Sharing bei uns ein? Wird das trotz fehlender Anreize der Game Changer für die Energiewende? Werden solche Projekte jetzt wie Pilze aus dem Boden schießen? Oder bleiben Projekte wie das in Ladenburg die Ausnahme? Wie ist da so Ihre Prognose?
1: Also Game Changer würde ich nicht sehen, aber es kann schon ein wichtiger Baustein werden. Also ohne diese Anreize wird Energy Sharing in Deutschland erstmal kein Massenphänomen werden, ganz klar. Dafür sind im Moment die Hürden viel zu hoch. Es fehlen die Smart Meter, es gibt eine komplexe Abrechnung, es gibt unklare Prozesse, volle Netzentgelte und wenig standardisierte Netzbetreiberpraxis. Also Energy Sharing ist eine gute Idee, aber kurzfristig kein Billigstrommodell und auch kein automatischer Durchbruch. Aber ich würde das Potenzial nicht unterschätzen. Energy Sharing kann genau dort stark werden, wo Menschen gemeinsam Lösungen suchen, in Quartieren, in Dörfern, in Genossenschaften, Mehrfamilienhäusern, Gewerbegebieten, Kommunen oder auch denkmalgeschützte Altstädte wie in Ladenburg. Also gerade dort, wo nicht jedes Dach geeignet ist, aber lokal erzeugter Strom erzeugt werden kann, da ist Energy Sharing ja sehr sinnvoll. Also ich würde sagen, wir sehen jetzt in Kürze wahrscheinlich einige Pilotprojekte, Pioniermodelle. Ein breiter Markt entsteht aber erst dann, wenn wirklich die Smart Meter verfügbar sind, die Prozesse standardisiert laufen und wirtschaftliche Anreize verbessert werden. Ohne diese Reform bleibt Energy Sharing eher so ein Instrument für besonders engagierte Bürgerinitiativen. Also mit Reformen kann es aber ein echter Beschleuniger werden, gerade für eine dezentrale, digitale und auch flexible Energiewende. Also ich würde sagen, kein Game Changer, aber ein wichtiger Türöffner.
0: Welche alternativen Lösungen gibt es denn? Können Sie da eine empfehlen?
1: Ja, da gibt es verschiedene Alternativen. Also eine Möglichkeit ist die gemeinschaftliche Gebäudeversorgung. Sie eignet sich vor allen Dingen also gerade für Mehrfamilienhäuser oder auch für so zusammenhängende Gebäude, bei denen der Strom ja aus einer PV-Anlage direkt im Gebäude genutzt wird. Also das ist zwar weniger weitreichend so als jetzt Energy Sharing über das öffentliche Netz, aber oft einfacher umzusetzen. Dann gibt es die Möglichkeit vom Mieterstrom. Auch das ist komplex, aber etabliert. Also das funktioniert ja vor allen Dingen dort, wo Erzeugung und Verbrauch räumlich eng beieinander liegen. Und für eine Altstadt wie in Dadenburg ist das allerdings begrenzt geeignet, gerade weil ja die PV-Anlage nicht auf den Altstadtdächern stehen können, aber trotzdem. Dritte Option sind Bürgerenergieanlagen mit klassischer Beteiligung. Also Bürgerinnen und Bürger beteiligen sich finanziell an einer PV- oder Windanlage und dann profitieren die über Ausschüttung oder Renditen, auch wenn der Strom nicht direkt bilanziell an sie geliefert wird. Das schafft ja ebenfalls Teilhabe und auch lokale Wertschöpfung, auch wenn das nicht dasselbe emotionale Moment hat, wie ich nutze unseren lokalen Solarstrom, aber trotzdem. Also dann gibt es ja noch diese sogenannten Power Purchase Agreements oder lokale Stromtarife über Stadtwerke bzw. Energieversorger. Also das ist eine Bürgerinitiative, könnte da mit einem Versorger kooperieren, der den Strom aus der lokalen Anlage abnimmt und daraus einen regionalen Ökostromtarif macht. Das ist bilanziell zwar anders als Energy Sharing, kann aber pragmatisch funktionieren. Und eine weitere Option sind noch Quartierspeicher oder Eigenverbrauchsmodelle, wenn Erzeugung, Speicher oder auch Verbrauch räumlich näher zusammengebracht werden können. Also gerade bei Schulen oder kommunalen Gebäuden, Sporthallen, Wärmepumpen oder Ladepumpen kann dieser lokale Solarstrom direkt vor Ort genutzt werden. Also für Ladenburg würde ich empfehlen, dranbleiben beim Energy Sharing, aber parallel eine pragmatische Brückenlösung prüfen, etwa eine Kooperation mit einem Stadtwerk oder Dienstleister, wettbewerblicher Messstellenbetreiber, Bürgerenergiebeteiligungsmodell und lokale Nutzung an kommunalen Verbrauchsstellen. Die Bürgerinitiative sollte sich nicht von einem trägen Netzbetreiber ausbremsen lassen. Also genau solche Projekte zeigen ja, warum Energy Sharing, warum wir das dringend brauchen, weil Menschen vor Ort bereit sind, die Energiewende konkret auch umzusetzen.

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1: Guten Abend, es ist 21.30 Uhr. Die Nachrichten von BR24 mit Florian Schwarz. London. In der britischen Hauptstadt hat das Treffen zwischen Premierminister Starmer, Frankreichs Präsident Macron und Bundeskanzler Merz begonnen. Die drei wollen über das weitere Vorgehen im Ukraine-Krieg beraten. Wenig später traf auch der ukrainische Präsident Zelensky ein. Neben der Verteidigung der Ukraine soll es vor allem um eine Wiederbelebung der diplomatischen Bemühungen gehen. Kreml-Chef Putin hatte am Freitag ein von Zelensky vorgeschlagenes Gipfeltreffen abgelehnt. Zelensky bekräftigte vor dem Treffen in London, dass die Europäer an möglichen Friedensgesprächen teilnehmen sollen. Berlin. Die Bundesregierung weiß nicht, welche Auswirkungen das von ihr geplante Gebäudemodernisierungsgesetz auf die CO2-Emissionen und den Klimaschutz haben wird. Eine Abschätzung könne erst nach Abschluss des Gesetzgebungsverfahrens erfolgen, heißt es in einer Antwort der Regierung auf eine Anfrage der Grünen, über die die Funke Mediengruppe berichtet. Der baupolitische Sprecher der Grünen im Bundestag, Saleh, verwies auf das geltende Verschlechterungsverbot beim Klimaschutz. Da mit der Neuregelung bereits erreichte Standards wieder abgesenkt würden, sei das von Wirtschaftsministerin Reiche geplante Gesetz verfassungswidrig. Teheran. Der Iran droht den USA und Israel mit Angriffen auf deren Stützpunkte in der Region. Hintergrund sind die erneuten israelischen Attacken auf den Libanon.

0: Der iranische Parlamentspräsident Ghalibaf sagte, die Angriffe auf Vororte der libanesischen Hauptstadt Beirut machten amerikanische und israelische Stützpunkte zu legitimen Zielen. Israel erklärte, man habe im Libanon Hauptquartiere von Terroristen angegriffen. Die Hisbollah-Miliz im Libanon ist ein Verbündeter des Iran. Manching. Bei einer Kollision mit einer Güterlok ist in Oberbayern ein Autofahrer ums Leben gekommen. Wie die Polizei in Ingolstadt mitteilte, wurde sein Wagen an einem unbeschrankten Bahnübergang erfasst und mehrere hundert Meter weit mitgeschleift. Der Fahrer starb noch am Unfallort. Die Unglücksursache ist noch unklar. Die Bahnstrecke wurde nach dem Unfall gesperrt. Paris. Tennisprofi Alexander Zverev hat die French Open gewonnen. Der 29-jährige Hamburger setzte sich im Finale in Paris in 5 Sätzen gegen den Italiener Flavio Cobolli durch. Es ist der erste Grand-Slam-Titel für Zverev und der erste für einen deutschen Mann seit Boris Beckers Sieg bei den Australian Open vor 30 Jahren. Das Wetter in Bayern? In der Nacht zunächst überwiegend klar, später kann es örtlich Nebel geben, Tiefstwerte 12 bis 6 Grad. Morgen erst viel Sonne, gegen Abend von Westen her dann immer mehr Wolken mit Schauern oder Gewittern bei 24 bis 28 Grad. Am Dienstag und Mittwoch wieder unbeständig und regnerisch 14 bis 21 Grad. Soweit die Nachrichten, 21.33 Uhr.
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4: So gut wie keine Weihnachtskomödie aus Hollywood kommt ohne den Weihnachtsbaum am Rockefeller Center aus. Eine riesige Fichte mit tausenden von LED-Lichtern und über 3 Millionen Kristallen. Kennt ihr, wenn ihr wie ich
5: Kevin?
4: Schon 100-mal Kevin allein in New York geschaut habt.
5: How did you know I was here?
6: Well, I know you and Christmas trees and this is the biggest one around.
4: Vermutlich ist er der berühmteste Weihnachtsbaum der Welt. Das erste Aufleuchten der Lichter ist jedes Jahr ein Event, das im Fernsehen übertragen wird und für das Menschen von überall auf der Welt anreisen. Viele sichern sich schon am Vormittag einen Platz und warten stundenlang bis zum Abend. Am 4. Dezember 2024, da soll dieses Lichtspektakel stattfinden, wie jedes Jahr in der Vorweihnachtszeit. Es ist eiskalt, so um die 5 Grad Celsius, nicht ungewöhnlich für New York in dieser Zeit. Eigentlich ist also alles wie immer. Doch am späten Vormittag, da versammelt sich die New Yorker Polizei, die NYPD, zu einer Pressekonferenz. Auch um über diesen 7 Stockwerke hohen Weihnachtsbaum zu sprechen. Chief Madderay, der Abteilungsleiter, steht uniformiert neben seinen Kolleginnen aus der Führungsriege und guckt konzentriert nach vorne, zu den PressevertreterInnen.
7: Good morning. Just really quick. We will have our...
4: Er redet von einem Vorfall und einem Großeinsatz.
7: With an incident like this, of course, we put a heavy deployment into Manhattan. We have the drones up, we have aviation out, we have K9 out.
4: Er redet von Drohnen, Hubschraubern, Polizeihunden, die nun alle ausschwärmen.
7: We will have a massive police presence out there around Rockefeller Center.
4: Die NYPD verspricht also, richtig, richtig groß aufzufahren, um das Rockefeller Center herum. Denn dieser Vorfall, der soll dieser amerikanischen Ikone, diesem gigantischen, strahlenden, glitzernden Weihnachtsbaum mit den über 400 Kilogramm schweren Sternen an der Spitze,
7: this incident will not affect the tree lighting.
4: Dieser Vorfall soll ihm nicht in die Quere kommen. Am Abend des 4. Dezember 2024 sind alle Straßen rund um Rockefeller Plaza für Autos gesperrt. Trotz des ganzen Polizeiaufgebots und der Sorge um die Sicherheit sind sie jedoch voll mit Menschen. Sie sind gekommen, weil sie Weihnachten lieben und den Baum sehen wollen.
8: Of course Kevin on Home Alone. The tree.
4: Den sie aus Kevin allein in New York kennen. Und die New Yorker Polizei, sie hält ihr Versprechen. Am Abend, da leuchtet er. Der Vorfall allerdings, von dem die Polizei da spricht und der sich nur 4 Blocks weiter vom Rockefeller Center ereignet hat, der wird die Vereinigten Staaten und den ganzen Rest der Welt noch

0: Monate und Jahre beschäftigen. Es ist die Geburtsstunde eines neuen amerikanischen Helden. Ein Held, der ganz anders ist als die, die wir bislang kennen. Sein Name? Luigi Nicholas Mangione.
1: Luigi Nicholas Mangione. Luigi.
0: 8 Jahre zuvor. Die Menschen, die da laut applaudieren, das sind Eltern, Großeltern, Geschwister und Freundinnen von 112 Highschool-Absolventen. Absolventen, tatsächlich mal ausnahmsweise nicht gegendert. Ihre Schule, die Gilman School in Baltimore, ist nämlich eine Jungenschule. Und Luigi Nicholas Mangione soll im Juni 2016 die Abschiedsrede seines Jahrgangs halten. In den USA ist das eine besondere Ehre, die dem Valedictorian vorbehalten ist, also dem Jahrgangsbesten. Dutzende junge Männer sitzen ordentlich aufgereiht hintereinander. Sie tragen weiße Stoffhosen, hellblaue Hemden und Krawatten. Eltern und Verwandte schauen zu. Luigi Mangione mit seinen schwarzen Locken schreitet an ihnen vorbei. Der Schuldirektor gibt ihm ein paar kameradschaftliche Klopfer auf den Rücken. Mangione stellt das Mikro ein und beginnt seine Rede.
2: Family, friends, faculty and fellow students. Good afternoon. I'm honored to be speaking to you all today on behalf of the Gilman Class of 2016.
0: Der Jahrgang 2016 sei
2: The class of 2016 is truly defined by its inventive, pioneering mentality.
0: Erfinderisch gewesen und wegbereitend. Im zweiten Studienjahr hätten sie zum Beispiel Hähnchen-Sandwiches einer großen Fastfood-Kette auf dem Campus verkauft, um die Jahrgangskasse aufzubessern.
2: Soon we were selling over 100 Chick-fil-A sandwiches each day, in what became likely one of the most successful class fundraisers in Gilman's history.
0: Immerhin über 100 pro Tag. Dann erzählt er von den erfolgreichen Theateraufführungen, von den berührenden Reden und natürlich auch über ein Footballspiel, an das sich alle erinnern können.
2: After hundreds of hours of preparation, our seniors led the Gilman team to victory.
0: In den 8 Minuten, die er spricht, bedankt sich Mangione auch bei den Eltern und dem Kollegium.
2: Thank you for the time and love you put into our lives.
0: Die Gilman School ist nämlich eine Privatschule, die sich vor allem sehr wohlhabende Familien leisten können. So wie die von Mangione.
2: First off, sending us to Gilman was far from a small financial investment.
0: Mangione bezeichnet die Schulgebühren als finanzielle Investition in seine Kameraden und in sich, in ihre glänzende Zukunft. Viele der Väter und Großväter, zu denen Mangione da spricht, sehen das vermutlich genauso. Denn sie sind selbst Gilman-Absolventen. Und wie bei jeder Eliteschule bilden sie ein mächtiges Alumni-Netzwerk aus Politikern und Unternehmern, auf das alle Nachkommenden vertrauen dürfen. In diesen 8 Minuten, da spricht also ein kluger, aufstrebender junger Mann, charmant und beliebt bei LehrerInnen und Klassenkameraden. Ein Hoffnungsträger. Ein Junge aus gutem Haus.
3: They are the American dream come to life. Of course.
0: Die Mangiones seien der lebendig gewordene amerikanische Traum. Das sagt uns Giovanna Blätterman, 78 Jahre alt und
3: I'm the American dream come to life.
0: Selbst ein wahr gewordener amerikanischer Traum. Wir besuchen sie in ihrem Restaurant in Little Italy, in Baltimore. Und natürlich
3: did you have some lunch? You'll be my guest.
0: Als die italienische Nonna, die sie ist, bietet sie uns als erstes etwas zu essen an. Aber wir sind da, um mit ihr über Luigi Mangiones Familie zu sprechen. Blätterman kennt sie seit Jahrzehnten. Sie hat Luigi Mangiones Großmutter sogar die Haare geschnitten.
3: And I used to do Miss Mary's hair, the grandmother, for years, and her sister-in-law, her husband's sister and family for years.
0: Bis vor kurzem noch, da hat Blätterman jeden Dienstag und Mittwoch mit den Mangiones Boccia gespielt.
3: We have bocce, we play bocce, and the family had 2 teams.
0: Beim Boccia, da spielen die Mangiones mit 2 Mannschaften.
3: It was the parents. The cousins and nephews, they were all there.
0: Denn sie sind sehr, sehr viele.
3: They are your standard Italian family. Lots of children. Very religious family.
0: Eine typisch italienische Familie, katholisch. Die Großeltern von Luigi Mangione haben 10 Kinder und 37 Enkel, um genau zu sein. Und die wiederum etliche Urenkel.
3: Beautiful family. Beautiful, beautiful heart.
0: Bis heute eine wunderschöne Familie, wie Blätterman findet. Luigi Mangione Der sei außerdem
3: this young man

0: He's smart.
1: Schlau. Nach einem Highschool-Abschluss bekommt er einen Studienplatz für Informatik an der University of Pennsylvania.
0: His brain worked for him.
1: Die Penn ist eine Elite-Universität mit einem der härtesten Auswahlverfahren der Welt. Nicht ehrgeizig sein, das ist in dieser Familie, vermutlich in der ganzen Community aus ehemaligen italienischen Migranten, keine Option. Daher der wahr gewordene amerikanische Traum. Wobei für Blätterman,
0: I think the most important part of the American dream is that there is a dream. The rest is up to you.
1: Es vor allem darauf ankommt, dass es überhaupt einen Traum gibt. Eine Vision, auf die man hart hinarbeitet. So wie damals schon Luigi Mangiones Großvater.
0: Mr. Mangione, he was a hard worker. And you're making money because you're a hard worker.
1: Die Mangiones gehören in Baltimore zur Lokalprominenz. Ihnen gehören zahlreiche Immobilien, ein Spa-Hotel, ein Golfclub, aber auch eine Pflegeheimkette mit über einem Dutzend Standorten. Diesen Reichtum, so Blätterman, den haben sich die Mangiones hart erarbeitet. Aber sie hätten ihn auch schon immer großzügig geteilt. Mit der Kirche zum Beispiel.
0: We only know of a few things that they've done, but nobody ever gets to know all the other things, the good that they have done, because it's not in their character.
1: Die Mangiones gehen mit ihren Spenden und Wohltaten normalerweise nicht hausieren.
0: There's an old saying, it goes.
1: Zu der Familie fällt Blätterman ein altes Sprichwort ein, das sie aus den Gottesdiensten kennt.
0: What one does in private, God rewards in public.
1: Gott belohnt das Gute, das im Stillen geschieht. Solch eine Familie seien die Mangiones. Von Gott für ihre Großzügigkeit wohlwollend entlohnt.
0: So that's the kind of family I think you're dealing with.
1: Für einen Abschluss in Informatik an der University of Pennsylvania brauchen die meisten Studierenden so 5 bis 6 Jahre. Luigi Mangione hat gerade mal 4 gebraucht. 2020, als er 22 Jahre alt ist, schließt er seinen Master, Achtung, Latein, cum laude ab, also überdurchschnittlich gut. Mangione könnte mit seinem Elite-Uni-Abschluss in Silicon Valley ziehen und dort an KI-Projekten arbeiten, wie schon während seines Studiums. Aber er entscheidet sich, als Dateningenieur zu arbeiten, für ein Online-Portal, das neue und gebrauchte Autos verkauft. Von seinem 6-stelligen Jahresgehalt gönnt er sich eine vornehme WG auf Hawaii, Wäscheservice und Fitnessstudio inklusive. Mittwochs ist Schachabend. Mangione gründet mit seinen MitbewohnerInnen einen Buchclub und liest ein gesellschaftspolitisches Sachbuch nach dem anderen. Es vergeht kaum ein Tag, an dem Mangione sich nicht sportlich betätigt. Er macht Krafttraining, Yoga, geht wandern, klettern und natürlich surfen. Bis er sich 2022 ernsthaft am Rücken verletzt und sein Leben rund 1,5 Jahre lang fast stillsteht. Als Mr. Cactus schreibt Mangione auf Reddit, sehr starke Rücken- und Unterleibsschmerzen zu haben. So schlimm sogar, dass er nicht mal mehr auf Dates geht. Monatelang hilft nichts, bis sich Mangione einer Operation unterzieht. Die Ärztinnen versteifen seine Lendenwirbel mit 4 dicken Schrauben, so zeigt es ein Röntgenbild, das Mangione auf X postet. Er ist da mittlerweile 25 Jahre alt. Die Rückenschmerzen verschwinden und Mangione macht etwas, das viele Menschen machen, wenn in ihrem Leben ein neues Kapitel beginnt. Anfang 2024, da kündigt er seinen Job, packt einen Rucksack mit nur dem Allernötigsten und bricht auf. Nach Asien. Genauer gesagt, nach Thailand. Soi Cowboy ist ein bei TouristInnen beliebtes Rotlichtviertel in Bangkok, Thailand. Eine Go-Go-Bar reiht sich dort an die nächste.
2: I said, let's go to a street called Soi Cowboy.
1: Eines Abends im März 2024, da geht Christian Sacchini mit einem Freund in eine der Bars in Soi Cowboy. Sacchini ist professioneller Fußballer in Thailand und der Freund besucht ihn gerade aus den USA. Es ist schon spät, als die beiden ankommen, so 10, 10:30 ungefähr. Am Tresen, da fällt ihnen sofort ein junger Mann auf, der irgendwie in sein Handy vertieft ist. Als Sacchini Platz nimmt, lässt er 2 Stühle frei.
2: So, I just, you know, start catching up with my friends.
1: Er und sein Freund wollen gerade einander updaten, was bei ihm gerade so los ist.
2: And then he's like, hey, where are you guys from? I heard you guys speak in English.
1: Als der Unbekannte sie anspricht. Er habe gehört, dass sie Englisch sprechen, wo sie herkämen. Der Unbekannte ist der 25 Jahre alte Luigi Mangione auf seiner Asienreise.
2: So he said, yeah, he graduated with a computer science degree.
1: Manjone erzählt ihm von seinem Master in Informatik.
2: And I told him, like, oh, that's exactly what I was studying before I dropped out to pursue football.
1: Dann fachsimpeln sie eine Weile. Der Freund sitzt mittlerweile eher als drittes Rad daneben. Es ist einer dieser Abende, wo man über Gott und die Welt spricht. Bei Manjone und Sakini sind Gott und die Welt Videospiele, Pokémon und Vulkane. Beim dritten oder vierten Bier kommen sie auf ein Thema, zu dem dann auch Sakinis Freund etwas beisteuern kann. Sagen wir, weil es etwas anschlussfähiger ist. Krankheiten.
2: But earlier in the season I had a very bad injury, a knee injury, where I had to stop playing for almost 2 months.
1: Sakini erzählt Manjone von seiner Knieverletzung, wie er in Thailand nach einem Röntgen und einer MRT-Untersuchung Schmerzmittel bekommen hat.
2: At the end of the doctor appointment, I go to get the bill.
1: Und zum Schluss natürlich die Rechnung.
2: I get the receipt and I do quickly the currency conversion, and it ended up being $180 to $200, somewhere in that range.
1: Nachdem er kurz die Währung umrechnet, kommt er auf $200 maximal.
2: I was just like, I can't believe this.
1: Sakini kann nicht fassen, wie günstig das in Thailand ist. Er ist nicht mehr versichert. Und Manjone?
2: Yeah, he was very shocked.
1: Der ist genauso geschockt.
2: He couldn't believe it. He's like, are you serious? And so that really grabbed his attention.
1: Irgendwas an dem Thema scheint Manjone besonders zu interessieren. Die drei Männer kommen auf die Gesundheitsversorgung in den USA zu sprechen, diskutieren sehr ausführlich.
2: It was about how the healthcare system takes advantage of the average person. It's not sustainable. Like basically not talking about it in good light. How it needs to change. It's corrupt. It's just not good.
1: Wie überteuert und ausbeuterisch das System sei und dass sich dringend was verändern müsste. Manjone habe sehr leidenschaftlich bei dem Thema gewirkt. Es schien für ihn irgendwie emotional. Sie sprechen auch über die Geschäftsführer der Krankenversicherungen in den USA.
2: After talking about CEOs, I believe we kind of just decided to wrap things up and like maybe go to another place.
1: Und dann ziehen sie eine Bar weiter. Sakini behält Luigi Manjone als entspannten Typen im Kopf, eine nette Zufallsbekanntschaft.
2: He was very chill back and relaxed.
1: Gegen 2:30 Uhr morgens trennen sich dann ihre Wege.
2: For me, that was the last time I ever spoke or saw Luigi.
1: Für immer. Kurz darauf reist Manjone nach Japan weiter. Am 6. Mai 2024, an seinem 26. Geburtstag, da checkt er in einer kleinen Pension im japanischen Dorf Tenkawa ein. Tenkawa ist der Ausgangspunkt für die Besteigung eines Berges, der als heilig gilt. Manjone fällt dem Pensionsbetreiber auf, weil er der einzige nicht-japanische Gast ist. Und der einzige, der seine Abende nicht mit einem Handy in der Hand verbringt, sondern mit einem Buch oder mit Tagebuchschreiben. Ab Juni 2024 postet Manjone nichts mehr auf seinen Social-Media-Accounts und auch nicht auf Reddit, wo er zuvor in mehreren Chats sehr aktiv gewesen ist. Im Juli reist er zurück in die USA, nach San Francisco. Dort notiert er am 15. August 2024 in sein Tagebuch: krass langsam, antriebslos, keine Routine mit Schlaf und Training. Dennoch, ich fühle mich endlich sicher mit dem, was ich tun werde. Am 18. November 2024 meldet Luigi Manjones Mutter ihren Sohn als vermisst bei der Polizei. Sie hat da bereits seit 4 Monaten nichts mehr von ihm gehört. Ende November 2024 checkt ein junger Mann unter dem Namen Mark Rosario in ein Hostel auf der Upper West Side in New York ein. Als er am Empfangstresen ankommt, hat er einen schwarzen Schlauchschal bis über die Nase hochgezogen. Die Hostelangestellte bittet ihn, ihn herunterzuziehen, damit sie sein Gesicht mit dem Foto auf dem Ausweis abgleichen kann. Das macht er, mit einem breiten Lächeln. Seinen Aufenthalt verlängert er danach immer wieder neu, Tag um Tag. Am 4. Dezember verlässt dieser Mann das Hostel noch vor Sonnenaufgang. Er fährt mit einem E-Bike nach Midtown, so ca. 20 Minuten sind das. Sein Ziel ist die 54th Street. Da kommt er um 5.52 Uhr an und wartet. Er läuft die Gegend um die Straße auf und ab. Um 6.15 Uhr geht er in einen Starbucks und kauft sich eine Flasche Wasser und ein paar Müsli-Riegel. Er trinkt das Wasser, isst den Riegel und schmeißt die Verpackung in einen Mülleimer. Gegen 6.40 Uhr ist er wieder auf dem Straßenabschnitt, wo er zuvor schon herumgetigert ist. Er hat seine Kapuze hochgezogen und trägt eine schwarze Maske. Um 6.45 Uhr sieht er auf der anderen Straßenseite einen Mann in einem blauen Jackett. Er überquert in schnellen Schritten die Straße und feuert 3 Schüsse ab. Fünfzig Jahre zuvor.

0: Route 69 ist eine kerzengerade Landstraße, so wie alle Landstraßen in Iowa. Irgendwann Mitte Juli 1974 sitzt Pat Thompson in einem Auto auf der Route 69. Sie hält ein Neugeborenes in den Armen, ihr zweites Kind. Der Vater ist Dennis Thompson, ihre Highschool-Liebe. Sie haben direkt nach dem Abschluss geheiratet. Das Baby nennen sie Brian. 22 Meilen sind es vom Krankenhaus nach Hause. Vorbei an Weizen- und Maisfeldern durch die flimmernde Luft. Draußen hat es seit Tagen über 30 Grad. Zu Hause, das ist eine Farm zwischen zwei kleinen Gemeinden, die selbst US-AmerikanerInnen nicht verorten können. Als sie ankommen, lernt Brian seinen großen Bruder Mark kennen. Kurz vor Brians erstem Geburtstag endet ein Krieg, gegen den eine ganze Generation jahrelang angesungen hat.
1: That we today have concluded an agreement to end the war and bring peace with honor in Vietnam.
0: Als Brian in der Grundschule lesen und rechnen übt, landet ein liebenswürdiges Alien auf der Erde.
2: E.T.
0: Und will nach Hause.
2: Oh, so.
0: Brian wird oft schon vor Morgengrauen geweckt von seinem Vater, der Angeln so sehr liebt wie kaum was anderes. Bevor seine Schicht im Getreidesilo anfängt, nimmt Dennis Thompson seine Söhne mit an den Teich nahe ihrer Farm. Mit 15 kommt Brian auf die gleiche Highschool, auf der sich seine Eltern kennengelernt haben. Er findet neue Freunde, spielt mit ihnen Posaune im Schulorchester und Basketball in der Highschool-Mannschaft. Im Fernsehen läuft die NBA und gerade als die Uhr auf 0 Sekunden springt, landet der entscheidende Siegpunkt für die Chicago Bulls. Wenn der Winter kommt und der erste Schnee liegen bleibt, fragt Brian seine Freunde, ob sie mit dem Schneemobil durch die Wälder fahren wollen. Sein Taschengeld verdient er vor allem im Sommer auf den umliegenden Bauernhöfen mit Bohnenernten und Unkrautjäten. Wenn er frei hat, nimmt Brian Musik aus dem Radio auf Kassetten auf. 1992 veröffentlicht eine amerikanische Bibliothekarin einen Text über das Surfen in einem sogenannten Internet.
3: Because there had been articles written about mining the internet, but nobody is really surfing it yet.
0: Im Jahr darauf schließt Brian Thompson seine Highschool als Jahrgangsbester ab. Er hält die Valedictorian-Rede. An der University of Iowa, einer staatlichen Universität, schreibt er sich für Betriebswirtschaftslehre mit Schwerpunkt Rechnungswesen ein. Wenn er seine Eltern und alten Freundinnen sehen will, fährt Brian 2,5 Stunden mit dem Auto. Wie schon in der Schule hat er auch an der Uni exzellente Noten. Er bekommt ein Stipendium.
4: Go to Netflix.com.
0: Während seines Studiums gründet sich ein neues Unternehmen.
4: And in about one business day, you'll get 3 DVDs.
0: Das DVDs per Post verleiht. Brian lernt Paulette kennen. Sie heiraten, bekommen 2 Söhne. Thompson arbeitet ein paar Jahre bei dem Wirtschaftsprüfungsunternehmen PricewaterhouseCoopers. Paulette und er trennen sich. Thompson zieht aus, aber nur ein paar Häuser weiter. Wenn er mit seinen Söhnen Zeit verbringt, nimmt er sie mit auf den Golfplatz und sie spielen zusammen. Die NASA schickt ein Erkundungsfahrzeug auf den Mars. Das zum ersten Mal Beweise liefert, dass es mal Wasser auf dem roten Planeten gegeben hat. Brian Thompson nimmt eine Stelle bei einem Krankenversicherungsunternehmen in Minnesota an. Seine Kolleginnen nennen ihn BT. Und BT macht seinen Job richtig gut. Alle paar Jahre wird er befördert, bis er 2021 schließlich Geschäftsführer der Krankenversicherung wird. Thompson ist für 140.000 Mitarbeitende verantwortlich und wird für seine Nahbarkeit gemocht. Sie schätzen an ihm, dass er auch auf der höchsten Führungsposition nie vergessen hat, wo er herkommt. Es ist der Morgen des 4. Dezember 2014.

in 20. Alle Jahre wieder leuchtet am Rockefeller Center der wohl größte Weihnachtsbaum der Welt. Auch Brian Thompson ist in der Nähe, nur so 10 Minuten Fußweg entfernt. Er steht extra früh auf. Er soll einen Vortrag halten, auf einer Konferenz sprechen, so wie jedes Jahr, um diese Zeit. Als CEO, als Geschäftsführer will er heute Morgen den InvestorInnen erzählen, wie er ihre Anlagen in Zukunft noch weiter vermehren wird. Rund 300 Milliarden Jahresumsatz generiert er bereits für United Healthcare. Es geht noch mehr. Brian Thompson zieht sich einen blauen Blazer über. Eine richtige Jacke braucht er nicht. Er muss nur eine Straße überqueren, um zum Midtown Hilton Hotel zu gelangen. Da findet die Konferenz statt. Es ist 6.44 Uhr. Er läuft auf den Eingang zu, als sich plötzlich jemand nähert. Als dieser jemand plötzlich schießt, als er ihn in die Wade trifft. Thompson stolpert ein paar Schritte nach vorne. Er versucht, sich in einem Vorsprung des Hoteleingangs zu verschanzen, als der zweite Schuss kommt, als dieser Schuss seinen Oberkörper trifft. Thompson sackt zu Boden. Er sieht, wie der schwarz maskierte Mann auf ihn zuläuft und ein drittes Mal feuert. Dann kommt der Täter noch näher an Thompson ran. Sie sind nur eine Armlänge voneinander entfernt. Der Täter blickt auf Thompson runter. 2 Sekunden vergehen. Dann läuft er davon. Und Thompson, der bleibt auf dem Boden liegen. Auf einer Straße in New York. West 54th Street. 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
1: Um 22 Uhr mit Milat Kupay. Der Hamburger Tennisprofi Alexander Zverev hat seinen ersten Titel bei einem Grand-Slam-Turnier geholt. Gegen den Italiener Flavio Cobolli gewann er das Finale der French Open in 5 Sätzen. Aus Paris Guido Ringel.
2: 4 Stunden, 16 Minuten, ganz genau. Und dann hatte er es geschafft, den zweiten Matchball verwandelt. Er konnte davon profitieren, dass Cobolli in diesem wichtigen, entscheidenden 5. Satz nicht mehr da war. Kein ernstzunehmender Kontrahent, viel zu viele Fehler. Irgendwie schien ihn die Kraft zu verlassen. Der Mann aus Florenz hatte viel erreicht, viel geschafft und es wäre vor manches Problem gestellt. Aber in der Summe war der Hamburger der bessere Tennisspieler. Und deswegen gibt es nach 5 aufreibenden und auch mitreißenden Sätzen den großen Pokal in Paris, der French Open, zum ersten Mal ein Grand-Slam-Titel für Alexander Zverev.
1: Israel ist nach eigenen Angaben erstmals seit Inkrafttreten einer Waffenruhe Anfang April aus dem Iran mit Raketen beschossen worden. In mehreren Landesteilen gab es demnach Luftalarm. Der iranische Parlamentspräsident Ghalibaf hatte zuvor nach israelischen Angriffen auf Vororte der libanesischen Hauptstadt Beirut mit Konsequenzen gedroht. Von israelischer Seite hieß es, man habe Terroristenhauptquartiere als Reaktion auf den Beschuss Israels durch die libanesische Hezbollah-Miliz angegriffen. In London hat ein Treffen zwischen dem britischen Premierminister Starmer, Bundeskanzler Merz, Frankreichs Präsident Macron und dem ukrainischen Präsidenten Zelensky begonnen. Sie wollen über Friedenslösungen sprechen. Aus der NDR-Nachrichtenredaktion Martin Seiler.
3: Zelensky teilte vor dem Treffen mit, dass es auch um weitere militärische Unterstützung für sein Land und mehr Druck auf Russland gehe. An möglichen Verhandlungen mit dem Kreml müsse Europa beteiligt werden und Stärke zeigen. Der russische Präsident Putin hatte am Freitag ein Gesprächsangebot Zelenskys abgelehnt. Dass der ukrainische Präsident in einem offenen Brief direkte Verhandlungen auf neutralem Boden angeboten hatte, nannte Putin unverschämt. Zelensky erklärte daraufhin, Russland habe sich erneut für Krieg statt Frieden entschieden.
1: Nach dem Einsturz eines Hauses in Görlitz vor knapp 3 Wochen ermittelt die Polizei gegen 2 Männer. Sie sitzen in Untersuchungshaft. Die beiden stehen im Verdacht, in dem Haus Rohrleitungen beschädigt oder manipuliert zu haben. Laut Polizei waren sie offenbar auf der Suche nach Gegenständen, die sie zu Geld machen können. Bei dem Einsturz infolge eines Gaslecks waren 3 Menschen ums Leben gekommen. Das waren die Nachrichten. Das Wetter in Deutschland, nachts häufig trocken, im Nordosten letzte Schauer, später teilweise neblig, Tiefstwerte zwischen 14 und 6 Grad. Morgen heiter bis wolkig im Südosten, mehr Sonne, von Westen einzelne Schauer oder Gewitter, Höchstwerte 20 bis 28 Grad. Und die Zeit, es ist 22.03 Uhr.
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4: Und da ist nicht besonders viel los. 3 Meldungen gibt es im Moment. A111, Charlottenburg-Dreieck, Oranienburg, der Tunnel Flughafen Tegel ist wegen Bauarbeiten in beiden Richtungen bis ca. 5 Uhr gesperrt. Die A565, Bonn-Meckenheim, ist zwischen Bonn-Beuel und Auerberg in beiden Richtungen wegen Brückenschäden gesperrt. Und A3, Linz Richtung Passau, zwischen Pocking und Passau Süd gibt es 3 Kilometer Stau. Ihnen eine gute und vor allem sichere Fahrt.
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4: Aus dem Studio von NDR Info in Hamburg. Mein Name ist Resa Waffer. Guten Abend. Rücksichtslos. So bezeichnen einige die Pläne für eine Pflegereform. Die Kritik an den Plänen der CDU-Gesundheitsministerin Nina Wagen, die nimmt weiter zu. Und sie kommt auch längst aus den eigenen Reihen. Die Gesundheitsministerin, die verspricht den Millionen Pflegebedürftigen und ihren Familien zwar spürbare Erleichterungen, gleichzeitig aber sollen finanzielle Zuschüsse wegfallen und die Rentenhilfen gekürzt werden. Wie Gesundheitsexperten und Menschen, die Angehörige pflegen, auf die Pläne reagieren, dazu Juliane Neubauer.
5: 32 Jahre lang hat Cornelia Schneider ihren schwerkranken Mann gepflegt. 4 Jahre ihre Mutter. Als sie von den Plänen der Pflegereform vom Bundesgesundheitsministerium hört, ist sie schockiert. Denn als Vorsitzende des Vereins Pflegende Angehörige vernetzt sie deutschlandweit Tausende, die ihre Eltern, Partner oder Nachbarinnen pflegen. Sie weiß, dass viele im Alter vor finanziellen Problemen stehen. Schneider.
6: dass man dann noch an diesen Menschen, die der größte Pflegedienst Deutschlands sind, nochmal hier Abstriche macht, um zu sparen, statt dass man sagt, man nimmt die Rentenbeiträge raus und tut es dahin, wo es hingehört, weil die haben eigentlich in der Pflegeversicherung nichts zu suchen. Da muss man es umschichten, anders machen. Aber den pflegenden Angehörigen wegzunehmen, finde ich, ist ein Skandal. Also mich entsetzt das einfach total.
5: Was Schneider vorschlägt, kommt auch Gesundheitsökonom Heinz Rothgang von der Universität Bremen sinnvoll vor. Statt die Pflegeversicherung durch die Rentenbeiträge für die pflegenden Angehörigen zu belasten, könnte hier der Bund mit Steuermitteln einspringen. Rothgang findet viele Ansätze der Pflegereform gut, sowie die verpflichtende pflegefachliche Begleitung und der digitale Ausbau. Ursprünglich sei die Pflegeversicherung auch als Unterstützung für Pflegende angelegt gewesen, sagt er. Sie sollten genau so viel Rentenbeiträge erhalten wie ein durchschnittlich Beschäftigter in Deutschland bei deutlich längeren Arbeitszeiten. Dass das jetzt nochmal gekürzt wird, sieht Rothgang kritisch.
7: Das heißt, selbst wenn ich einen Pflegebedürftigen im Pflegegrad 5 vollständig selbst pflege, kriege ich da nur Beiträge, die nur 70% dessen sind, was ein Durchschnittsverdiener einzahlt. Das heißt, wenn ich das lange mache, drohen mir magere Renten.
5: Aktuell pflegen in Deutschland rund 7 Millionen Menschen eine nahestehende Person. In Mitteldeutschland sind es nach Erhebungen des Statistischen Bundesamtes rund 500.000. Knapp 3/4 von ihnen sind Frauen. Im ersten Moment scheint die Kürzung der Rentenbeiträge vielleicht die Pflegeversicherung zu schonen. Beim genauen Hinschauen kommt dann aber ein anderes Problem auf uns zu, erklärt Gesundheitsökonom Rothgang.
7: Der Rentenversicherung schaffen wir auch ein Problem. Der gehen nämlich im Moment Einnahmen. Gleichzeitig soll der Bundeszuschuss zur Rentenversicherung gekürzt werden. Und dann sage ich,

0: erstaunlich, der Beitrag zur Rentenversicherung muss ansteigen. Und dann fange ich hier an zu argumentieren, da muss ich das Rentenniveau kürzen. Und in allen Fällen ist die Standardantwort dann doch, bitte sorgt doch privat vor.
1: Das könnte für die, die eine pflegebedürftige Person in der Familie haben, aber auch schwierig werden. Denn sie werden nach der Pflegereform auch weniger bei den Kosten unterstützt. Und das schlägt sich auch in der Familienkasse nieder, aus der die private Altersvorsorge geschöpft werden soll. Cornelia Schneider vom Verein Pflegende Angehörige durfte Anfang des Jahres mit zahlreichen anderen Organisationen aus dem Bereich Pflege an einem Workshop mit dem Bundesgesundheitsministerium teilnehmen. Gerade mal ein paar Minuten bekam sie, um die wichtigsten Bedürfnisse ihrer 565 Mitglieder zu benennen.
2: Momentan habe ich das Gefühl, da haben ganz, ganz, ganz viele Menschen dran gearbeitet. Aber nachdem jetzt diese Rentenpunkte gestrichen werden und einige Punkte, wo ich sage, da bin ich mir nicht sicher, ob das funktionieren kann in Zukunft, weil wir da nicht richtig drüber geredet haben. Das war nicht richtige Arbeit mit uns. Das fehlt einfach. Da bin ich mir jetzt nicht sicher, inwiefern wir pflegenden Angehörigen überhaupt einen Wert haben.
1: Die Einbußen, die die Pflegenden am Ende bei ihrer Rente machen müssen, hängt von der Dauer und dem Pflegeumfang ab. Theoretisch können sich Angehörige zukünftig also vielleicht nicht mehr leisten, ihre Lieben lange zu pflegen, wenn sie ihren Lebensabend nicht in Armut erleben wollen.
3: Also, da kommen harte Einschnitte auf Betroffene zu. Die Bundesregierung, die will und muss sparen und deswegen will sie die Pflege reformieren. Doch der Druck von Gewerkschaften und Arbeitgeberverbänden ist groß. Mit einem Sozialpartner-Dialog im Kanzleramt will Bundeskanzler Merz die Kritiker nun mit ins Boot holen. Kann das klappen? Dazu Nicole Konert.
4: Es geht um viel kommende Woche beim Gipfel im Kanzleramt für die schwarz-rote Regierung.
5: Rentenversicherung, Krankenversicherung, Pflegeversicherung. Aber wir müssen sie jetzt zukunftsfest machen. Wir müssen sie jetzt demografiefest machen, wenn sie eine Chance haben wollen, in dieser Form auch in Zukunft zu bestehen.
4: Die Reformen? Zahlreich. Die Teilnehmer des Gipfels auch. Gewerkschaften, Arbeitgeber und natürlich der Koalitionspartner SPD an einem Tisch. Kann man mit so vielen Lösungen finden?
5: Wenn wir jetzt gemeinsam daran arbeiten, statt gegeneinander zu arbeiten.
4: Vor dem Gipfel prescht der Deutsche Gewerkschaftsbund mit einem Steuerkonzept vor. Eine Wiedererhebung der Vermögensteuer. Auch Reiche sollen Erbschaftssteuer zahlen. Und der Verdi-Chef warnt vor einem Reformpaket des Horrors. Die SPD findet das gut, die Union ist aber irritiert. Und der Kanzler, der dämpft die Erwartungen.
5: Das Hoffen auf einen großen Befreiungsschlag, auf den großen Tag, auf den großen Big Bang, der alle Probleme auf einmal löst, meine Damen und Herren, den wird es nicht geben.
4: Was wird es also geben beim Gipfeltreffen? Nur einen Kaffeekranz mit den Gewerkschaften und Arbeitgebern? Oder doch gemeinsame Lösungen?
3: Ja, was wird's? Kaffeekranz, gemeinsame Lösung. Genau darüber hat der Kollege Matthias Deiß im ARD-Bericht aus Berlin mit dem Vorsitzenden der SPD-Bundestagsfraktion Matthias Miersch gesprochen. Er hat ihn gefragt, ob die Probleme damit gelöst werden können, wenn Gewerkschaften und Arbeitgeber mit ins Boot geholt werden.
6: Es geht um Reformvorhaben. Viele Menschen haben aber Sorge, wird das gerecht? Und deswegen ist es so zentral, dass zum Beispiel zwei wirklich wichtige Partner hier, die Arbeitgeber und die Gewerkschaften, mit uns am Tisch sitzen, um einfach für das, was wir dann hoffentlich auch entscheiden, eine größere Legitimationsbreite zu bekommen. Gerade in diesen Zeiten, die sehr stark von Polarisierung, von Schwarz-Nein-Denken geprägt sind, ist das aufeinander zu bewegen und auch einen Kompromiss im Auge zu haben, so zentral.
7: Der Kanzler hat trotzdem am Wochenende noch mal klargestellt, das ist ein einmaliges Treffen für ihn, jetzt nicht der Beginn der konzertierten Aktion, die die SPD sich eigentlich wünscht. Wird es also bei diesem einmaligen Treffen bleiben?
6: Ich würde nicht ausschließen, dass wir auch weitere Treffen haben, dass man weitere Arbeitsgruppen etc. bildet. Das wissen wir noch nicht. Das wird sehr, sehr stark jetzt darauf ankommen, wie die Arbeitgeber und die Gewerkschaften auch Bereitschaft zeigen am Mittwoch. Und davon würde ich es mal abhängig machen. Aber dass es keine konzertierte Aktion gibt, die der Kanzler hier meinte, das glaube ich, brauchen wir auch in dieser Form nicht.
7: Aber wenn ich Sie jetzt höre, Arbeitsgruppe, vielleicht noch weitere Runden. Eigentlich wollte die Bundesregierung ja Anfang Juli schon fertig sein mit diesem großen Reformpaket. Braucht es vielleicht doch ein bisschen mehr Zeit? Das sagt ja auch der Bundesratspräsident Bovenschulte.
6: Also ich finde schon, dass was entscheidungsreif ist, das sollten wir auch am 1. Juli entscheiden. Aber wir sollten nicht immer von der Reform reden. Das hat ja der Kanzler eben auch noch mal deutlich gemacht, die Erwartungshaltung, das ein haut alles durch, das so geht Politik auch nicht. Und deswegen muss man schon eine gewisse Sensibilität haben, auch für diese Themen. Und wir sehen, was am 1.7. entscheidungsreif ist und was wir sonst dann auch in anderen Kreisen beziehungsweise dann im weiteren Prozess miteinander vereinbaren können.
7: Ganz kurz noch, würde der weitere Prozess für Sie halten, noch ein bisschen in die Sommerpause hinein zu verhandeln? Oder sagen Sie dann lieber nach der Sommerpause mit neuem Schwung?
6: Ja, für uns gibt es sowieso keine Sommerpause. Natürlich machen wir auch Urlaub, aber nicht über 2 Monate. Und insofern ist diese Sommerzeit natürlich auch dazu da, weiter dran zu arbeiten, so oder so.
3: Der Vorsitzende der SPD-Bundestagsfraktion Matthias Mirsch war das im ARD-Bericht aus Berlin.
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3: Wladimir Putin will nicht mit ihm reden, die Europäer schon. Der ukrainische Präsident Selenskyj kann nach der Abfuhr aus Moskau für ein Gipfeltreffen weiterhin voll auf seine europäischen Verbündeten setzen. In London hat er sich am Abend mit dem britischen Premierminister Starmer, Bundeskanzler Merz und Frankreichs Präsident Macron getroffen. Und dabei soll an der europäischen Abwehr- und Diplomatiefront gezimmert werden. Der entscheidende Mann im Kreml will also nicht mit am Tisch sitzen. Richtig viel Neues kann es dann also nicht geben, oder? In London ist ARD-Korrespondentin Franziska Hoppen. Ich habe sie gefragt, ob dieses Treffen in erster Linie eher nur eine Art PR-Aktion sowohl für Selenskyj ist, der damit zeigt, dass er Rückendeckung hat, als auch für die Europäer, die zeigen wollen, dass sie etwas zu sagen haben.
9: Also ich glaube schon, dass beides stimmt. Selenskyj sucht ja immer wieder die Unterstützung seiner Verbündeten. Die Ukraine erlebt gerade massive Angriffe und es gibt Sorge vor einer russischen Eskalation. Und deshalb ist eine geeinte Stimme mit den Europäern so wichtig. Und in diesem Fall Frankreich, Großbritannien, Deutschland, das sind natürlich die stärksten Verbündeten in Europa. Und die Europäer wiederum wollen mit am Verhandlungstisch mit Russland sitzen, damit sie nicht vor vollendete Tatsachen gestellt werden. Die haben natürlich selbst ein Interesse an Frieden und daran, dass die Gespräche wieder in Schwung kommen. Und ich glaube, sie signalisieren mit diesem Treffen sicherlich auch in Richtung Washington, die sich ja gerade aus der aktiven Vermittlerrolle rausziehen und Europa vorwerfen, dass sie nicht genug tun, dass sie eben doch zusammenstehen. Aber ich glaube, das ist auch nicht der alleinige Zweck dieses Treffens.
3: Was könnte denn der andere Zweck noch sein? Denn abgesehen davon, dass die EU der Ukraine wieder weiter Unterstützung zusichert, was könnte anderes bei dem Treffen rausspringen?
9: Ja, also eine Position mit der Ukraine und den E3, also Frankreich, Großbritannien, Deutschland, abzustimmen. Und zwar ist die militärische Unterstützung schon wichtig. Selenskyj hat sich zum Beispiel auch für eine verstärkte Zusammenarbeit bei der Luftverteidigung ausgesprochen. Für die ganze Sicherheit Europas hat er auf X geschrieben. Es soll darum gehen, wie der Druck auf Russland weiter erhöht werden kann. Da geht es dann vielleicht um weitere Sanktionen. Aber ich glaube, die große Frage ist wirklich, wie können die Europäer sich aufstellen? Welche Linie fahren sie, wenn es Verhandlungen mit Russland gibt und welche Rolle kann da auch die sogenannte Koalition der Willigen übernehmen, also dieser Zusammenschluss von mehr als 30 Ländern, die ja genau an dieser Friedensfrage doktern unter Federführung von Frankreich und Großbritannien.
3: Die europäischen Staaten haben ja gesagt, dass sie bei Verhandlungen mit Russland am Tisch sitzen wollen. Klingen solche Forderungen wirklich realistisch, beziehungsweise sind die europäischen Staaten überhaupt noch in der Position, um etwas zu fordern?
9: Also Selenskyj hat ja zuletzt bekräftigt, dass er genau das möchte. Ohne die Beteiligung der europäischen Staaten wäre es schwieriger, langfristige Sicherheitsstrategien umzusetzen, weil die europäischen Staaten natürlich einen erheblichen Teil der wirtschaftlichen und militärischen Unterstützung der Ukraine mittragen. Und ich glaube, die Europäer setzen eben gerade auch drauf, dass Russland im Moment wirtschaftlich und militärisch stärker unter Druck steht, als das in den letzten Jahren der Fall war. Also der Vormarsch der russischen Streitkräfte hat sich verlangsamt. Russlands Offensive hat zu steigenden Preisen im Land geführt, zu Steuererhöhungen. Und gleichzeitig konnte die Ukraine jetzt einige Erfolge verbuchen. Also sie hat erneut mehr Gebiete zurückerobert, als sie an Russland verloren hat. Dann der große Drohnenangriff auf St. Petersburg hat gezeigt, dass sie eben auch immer tiefer in Russland vordringen können. Und das wirkt, sagen die Experten jetzt gerade, wie so eine neue Dynamik. Und anscheinend wollen die Europäer diese Schwäche nicht ungenutzt lassen, sondern glauben da jetzt weiter die Daumenschrauben anlegen zu können, um Russland an den Tisch zu zwingen und dann eben selbst Platz da einzunehmen.
3: Sie haben die USA schon angesprochen. Die von den USA vermittelten Verhandlungen zwischen Russland und der Ukraine liegen ja praktisch auf Eis. Handeln die drei EU-Chefs möglicherweise etwas zurückhaltend aus Angst, sich bei Trump auch unbeliebt zu machen?
9: Also es ist jetzt ein Stück weit Spekulation, aber ich sag mal, die Begrüßung gerade in der 10 Downing Street, die war schon sehr betont herzlich. Neben der Tür der Number 10, da waren mannshohe Flaggen aller vier Länder platziert und das sah für mich schon sehr aus wie ein großes Zeichen Richtung Washington nach dem Motto, wir machen genau das, was ihr von uns wolltet. Wir übernehmen

0: Wie sieht es bei Ihnen in Großbritannien aus? Wie groß ist da die Zustimmung?
1: Also es gibt nicht viel, was die Briten an ihrer Regierung gut finden im Moment, aber die Ukraine-Politik, die wird von vielen Wählern doch deutlich positiver bewertet als andere Politikfelder. Die letzte YouGov-Umfrage, die ist schon ein bisschen älter, die ist aus dem August letzten Jahres, aber da hat noch fast die Hälfte der Befragten angegeben, dass sie es begrüßen würden, wenn der Westen in diesem Konflikt die Ukraine so lange wie möglich unterstützt, bis Russland sich aus dem Land zurückzieht. Und 8 von 10 Briten haben da auch gesagt, dass sie wollen, dass die Ukraine diesen Krieg gewinnt.
0: Sagt ARD-Korrespondentin Franziska Hoppen in London. Rückt dieses Land, um das es jetzt geht, nach rechts oder eher nach links? Peru steht vor einer deutlichen Richtungswahl. Die Kandidaten bei der Stichwahl könnten unterschiedlicher kaum sein. Auf der einen Seite der linksgerichtete Roberto Sanchez, auf der anderen die rechtsgerichtete Politikerin Keiko Fujimori, Tochter des gestorbenen ehemaligen Präsidenten Alberto Fujimori. Sie setzt offenbar auf Angriffe gegen ihren Bewerber, gemischt mit einer guten Laune-Strategie durch solche Wahlkampfsongs.
2: Es ist bereits ihr 4. Anlauf. Diesmal will sie endlich gewinnen. Keiko Fujimori, sie kommt, um Ordnung zu schaffen, heißt es in ihrem Wahlkampfsong.
3: Porque para mí queda muy claro. El enemigo es la izquierda.
2: Denn für mich ist vollkommen offensichtlich, der Feind ist die Linke. Jene Linke, deren einzige Betätigung darin besteht, Armut zu verteilen, während wir Wohlstand schaffen. Wir stehen vor einer Entscheidung zwischen der Linken, die Chaos stiftet, und uns, die wir die Ordnung wiederherstellen werden. Sie gibt sich als volksnahe Macherin mit harter Hand. Damit stellt sich Keiko in die Tradition ihres Vaters Alberto Fujimori, der Peru in den 1990er Jahren diktatorisch regierte, der Wirtschaft eine neoliberale Schocktherapie verpasste und den Terror der maoistischen Guerilla, leuchtender Pfad, mit harter Hand bekämpfte. Gleichzeitig wurden schwerste Menschenrechtsverbrechen verübt und Korruption institutionalisiert. Es ist dieses zweischneidige Erbe, das ihr zwar treue Anhänger, aber auch erbitterte Gegner einbringt und ihren Wahlsieg bisher immer vereitelt hat. Wir müssen die korrupte Mafia besiegen, die Peru heute regiert. Nieder mit dem Mafia-Pakt, nieder mit dem Fujimorismus. Ruft Roberto Sanchez seinen Anhängern zu. Er ist der Linke, vor dem Fujimori warnt. Der studierte Psychologe war Außenhandelsminister unter dem linken Ex-Präsidenten Pedro Castillo. Der Dorfschullehrer, der als Stimme des ländlichen, des indigenen Peru galt, gewann 2021 überraschend die Wahlen. Auch damals gegen Fujimori, die den unerfahrenen Castillo mit ihrer Mehrheit im Kongress blockierte, wo es nur ging. Nach erratischen Jahren im Amt versuchte Castillo dann, den Kongress verfassungswidrig abzusetzen. Ein Putschversuch. Er wurde festgenommen. Für seine Anhänger bleibt er ein Opfer des rechten Establishments. Sanchez hat sich Castillos typischen breitkrempigen Strohhut aufgesetzt und sammelt dessen Stimmen ein. Es ist eine aufgeheizte Richtungswahl in Peru inmitten einer schweren Regierungskrise. Wer immer an diesem Sonntag gewinnt, wird das 10. Staatsoberhaupt in 10 Jahren. Ein übermächtiger Kongress, geprägt von politischen Ränkespielen und Korruption, brachte reiheweise Präsidenten zu Fall. Die einzige Konstante scheint die politische Instabilität und eine zunehmende Politikverdrossenheit bei der Bevölkerung. Ein Drittel der Wählerinnen und Wähler war laut Umfragen kurz vor dem Urnengang nach wie vor unentschlossen. Für viele ist es erneut eine Wahl für das kleinere Übel. Ich bin nicht die einzige Peruanerin, die die Situation sehr beunruhigend findet. Aber eines ist klar, wir sind gegen den Fujimorismus, sagt Milagros Samillán, eine junge Aktivistin und Politikerin aus Juliaca, nahe des Titicacasees im Andenhochland. Für sie steht Fujimori für alles, was schiefläuft im Land. Politiker, die nur auf ihre eigenen Interessen schielen, statt sich um die Probleme im Land zu kümmern. Und da gibt es einige, vor allem die zunehmende Unsicherheit. Die Bandengewalt ist in den vergangenen Jahren explodiert. Wir brauchen jemand, der durchgreift, sagt dieser Fischer aus Puerto Pizarro an Perus Nordküste, der Keiko Fujimori unterstützt. Wie Sie sehen, sind wir einfache Fischer, die derzeit von Kriminalität, Erpressungen und Auftragsmorden heimgesucht werden. Wir sind traumatisiert. Wir können nicht arbeiten. 70% haben im ersten Wahlgang weder für Keiko noch für Sanchez gestimmt. Sie gilt es nun zu überzeugen. Erneut geht es dabei um die Frage, was schwerer wiegt in Peru? Die Ablehnung Fujimoris oder die Angst vor der Linken?
0: Über die Stichwahl in Peru war das ARD-Korrespondentin Anne Herberg.

0: Um ein Haar wäre in Sachsen ein rechtsextremer Oberbürgermeister geworden. Aber jetzt steht fest, der CDU-Kandidat Markus Hoffmann hat die Oberbürgermeisterwahl in Aue-Bad Schlema im Erzgebirge gegen den Kandidaten der rechtsextremen Freien Sachsen gewonnen. Der hat im ersten Wahlgang vor gut einem Monat noch die Nase vorn. Peter Neumann berichtet.
1: 5.007 Stimmen für den CDU-Kandidaten Markus Hoffmann, 4.499 für seinen Kontrahenten von den Freien Sachsen Stefan Hartung. Markus Hoffmann, 41, verheiratet, zwei Kinder. Er ist seit anderthalb Jahren Mitglied der CDU, Mitarbeiter im Bauamt von Aue-Bad Schlema. Rund 500 Stimmen erhielt Hoffmann mehr als Hartung. Hartung, langjähriges aktives Mitglied der NPD, dann Mitbegründer der Partei Freie Sachsen. Die Freien Sachsen wurden vom sächsischen Verfassungsschutz schon im Gründungsjahr als rechtsextrem eingestuft. Im ersten Wahlgang hatte Hartung noch vorn gelegen. Heute hatte er nach Auszählung der Stimmen in den Wahllokalen einen knappen Vorsprung. Die ausgezählten Briefwahlstimmen brachten dann die Wende zugunsten des CDU-Kandidaten Hoffmann. Dass Hartung nicht gesiegt hat, ist eine Überraschung. Seine Reaktion nach Bekanntgabe des Wahlergebnisses?
2: Ja, man müsste es ja jetzt realistisch zur Kenntnis nehmen. Also 47,3% sind zwar formal erstmal ein verlorenes Wahlergebnis, aber andererseits ist man mit so einem Ergebnis gemessen daran, was einem für eine politische Übermacht gegenüberstand, auch kein Verlierer. Also ich muss sagen, ich bin natürlich insofern traurig, dass die Wahl nicht komplett gewonnen ist, aber ich bin trotzdem sehr glücklich über dieses Wahlergebnis.
1: Aue-Bad Schlema, eine Stadt im Westerzgebirge, rund 100 Kilometer sind es mit dem Auto bis Dresden. Viele Menschen dort haben in Stefan Hartung keine Gefahr für die Demokratie gesehen, sondern eine Alternative zu Grünen, Linken oder der CDU.
3: Ich wähle ihn, weil ich glaube, dass er wirklich Veränderungen bringt und der Stadt Bestes sucht.
4: Ich denke, das ganze Parteiensystem ist am Ende. Ich denke, das funktioniert nicht.
5: Deutsch und frei wollen wir sein. Und da bleiben wir auch dabei.
6: Und die CDU hat es lang genug probiert. Man sieht ja, was rausgekommen ist. Ja.
1: Die Wahl zum Oberbürgermeister hat Hartung nicht gewonnen. Ob er das Amt tatsächlich hätte antreten können, Fragezeichen. Oberbürgermeister unterliegen in Sachsen dem sächsischen Beamtengesetz. Und § 4 schreibt Verfassungstreue vor. Das Landratsamt im Erzgebirge hätte das prüfen müssen. Knapper Sieg nun für Markus Hoffmann, den CDU-Kandidaten. Im ersten Wahlgang lag der Politik-Neuling noch mehr als 5% hinter seinem Kontrahenten. Auf Hoffmann wartet eine schwere Aufgabe, eine zerrissene Stadt zu befrieden. Wie wird er auf die Wähler des Kontrahenten Hartung zugehen?
7: Ja, im Grunde, wir müssen transparent arbeiten und wir müssen zeigen, was wir machen, ja, was hier im Rathaus läuft und was im Stadtrat auch entschieden wird. Und ich glaube, das ist ganz, ganz wichtig, dass wir auch ehrlich bleiben und das, was wir jetzt versprochen haben, auch halten. Und dann sehen die, oh, es ist nicht nur leere Versprechen gewesen, sondern er hat wirklich das gemacht, was er gesagt hat.
1: Hoffmann wird in Kürze sein Amt in einer Stadt antreten, in der der Kandidat einer rechtsextremen Partei fast die Oberbürgermeisterwahl gewonnen hätte.
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0: Manchmal gehen sie in Erfüllung, Träume, und dieser ganz große Traum von Tennisprofi Alexander Zverev ist nun in Erfüllung gegangen. Moritz Kühn.
9: Ja, endlich hat er es geschafft. Endlich seinen ersten Grand-Slam-Titel geholt. Im Finale der French Open gab es einen dramatischen 5-Satz-Erfolg gegen den Italiener Cobolli. Zverev ist damit der erste deutsche Tennisspieler seit 89 Jahren, der in Paris triumphieren konnte. Aus der französischen Hauptstadt berichtet Guido Ringel.
10: Der so sehnlich erwünschte Pokal ist jetzt in den Händen des Hamburgers gelandet, nachdem er vor 2 Jahren hier noch im Endspiel verloren hatte.
11: I lost a Grand Slam final here 2 years ago, but now finally it's a happy end. At the end of the day, we're Grand Slam champions now.
10: Wir sind Champions. Zverev bezieht wie so oft seine Familie mit ein in den wichtigen Momenten. 5 anstrengende und für alle mitreißende Sätze lang, ein Aufwand der besonderen Art. Mit dem besseren Ende für Zverev, auch weil er es schaffen konnte, zum Ende der Partie der kraftvollere Mann zu sein, zum Leidwesen seines Gegners Flavio Cobolli.
8: Wenn jemand mich fragen würde, wer diesen Titel mehr verdient hat, dann würde ich immer sagen, du, Sascha. Ich freue mich für dich, aber ich bin auch traurig, weil die Sonne dran war und das fühle ich. Du hast jetzt deinen Traum erfüllt, dann lass mich beim nächsten Mal gewinnen.
10: Mehr als 4 Stunden Tennis, vielleicht nicht auf allerhöchstem Niveau, aber spannend und zum Mitfiebern allemal. Mit dem überglücklichen Alexander Zverev, den Pokal küssend und umarmend, wie ein 3-Jähriger seinen Teddy, glückt der Traum vom großen Glück, endlich der Grand Slam-Titel.
9: Ja, ein Drama mit Happy End für den deutschen Tennisprofi Alexander Zverev. Ein Drama ohne Happy End in der Handball-Bundesliga für Minden. Am letzten Spieltag hätte dem Club heute ein Punkt gereicht, um den Klassenerhalt zu schaffen. Aber stattdessen gab es eine knappe 25-26 Niederlage beim Tabellenletzten und Mitabsteiger Leipzig. Christian Schulze erzählt mehr.
12: Es war ein Herzschlagfinale bis zur allerletzten Sekunde und am Ende stand der Pfosten für das Mindener Wunder im Weg. Zur Pause lagen die Ostwestfalen mit 4 Toren zurück, konnten diese aber aufholen und die Partie bis zum Schluss offen halten. Mit der letzten Aktion hatte Minden den Klassenerhalt auf der Hand, doch der Pfosten verhinderte das Tor zum Ausgleich. Ein Unentschieden hätte gereicht, da Konkurrent Wetzlar parallel knapp gegen Meister Magdeburg verlor. Durch das 25-26 ist Minden nach einem Jahr Bundesliga wieder abgestiegen. Bittere Tränen in Ostwestfalen und auch in Gummersbach blieben nicht alle Augen trocken. Das hatte aber keine sportlichen Gründe. Schon vor dem 28-27 Sieg gegen die Rhein-Neckar-Löwen stand Platz 4 und die Teilnahme an der European League fest. Doch es hieß Abschied nehmen. Unter anderem verlässt Kapitän Julian Köster den VfL. In seinen 6 Jahren bei den Oberbergischen wurde er zum Nationalspieler. Jetzt wechselt er zum THW Kiel.
9: Und sein neuer Verein, der THW Kiel, wird kommende Saison wohl nicht international spielen, hat die Bundesliga als Tabellensechster abgeschlossen nach der Niederlage gegen Lemgo. Die einzige Hoffnung für die Kieler heißt jetzt noch Wildcard. In der Königsklasse gehen neben Meister Magdeburg und European League-Sieger Melsungen auch die Füchse Berlin an den Start. Der Vizemeister gewann zum Saisonabschluss gegen den Tabellendritten Flensburg-Handewitt mit 43-38. Alle Ergebnisse inklusive Tabelle gibt's auf sportschau.de. Dort gibt es auch alles zur Formel 1 und dem Rennen in Monaco. Das konnte der WM-Gesamtführende Kimi Antonelli gewinnen. Es war sein 5. Sieg in Folge und ein historischer. Im Alter von 19 Jahren und 286 Tagen ist er der jüngste Sieger des Formel 1-Rennens in Monaco. Zu den Gewinnern gehören auch die deutschen 3x3-Basketballer, die heute bei der WM Silber geholt haben. Im Finale gab es eine 15-20 Niederlage gegen Lettland. Es ist der 2. große Erfolg für Deutschland im 3x3-Bereich nach dem Olympiasieg der Frauen bei den Sommerspielen 2024 in Paris. Zum Schluss noch diese Meldung vom Fußball. Der dänische Nationalspieler Christian Eriksen ist erneut auf dem Spielfeld zusammengebrochen. 5 Jahre nach seinem Herzstillstand bei der Europameisterschaft sackte er nun während eines Länderspiels gegen die Ukraine auf den Boden und war kurz bewusstlos. Die gute Nachricht, er konnte den Rasen dank Herzschrittmacher zu Fuß verlassen. Ihm geht es also den Umständen entsprechend gut. Das Testspiel wurde übrigens abgebrochen.
0: Das war der Sport mit Moritz Kühn.
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14: Um 22.30 Uhr mit Milat Kupay. Der Konflikt zwischen Israel und dem Iran droht erneut zu eskalieren. Das israelische Militär meldete am Abend den Beschuss mit Raketen aus der Islamischen Republik. Bisher seien alle Flugkörper abgefangen worden, hieß es. Eigentlich gilt seit Anfang April eine Waffenruhe. Der Iran hatte zuvor Konsequenzen angedroht, weil Israel Vororte der libanesischen Hauptstadt Beirut angegriffen hatte. Ziel seien Quartiere der Hisbollah gewesen, hieß es in einer Erklärung des israelischen Militärs. Man habe damit auf Raketen reagiert, die die Miliz auf den Norden Israels abgefeuert habe. In London sind der britische Premierminister Starmer, Bundeskanzler Merz und Frankreichs Präsident Macron zu einem Gespräch mit dem ukrainischen Präsidenten Zelensky zusammengekommen. Sie treffen sich zu Beratungen, nachdem Russlands Präsident Putin direkte Verhandlungen mit Zelensky abgelehnt hat. Aus London, Franziska Hoppen.
15: Frankreich, Großbritannien und Deutschland zählen zu den engsten Verbündeten Kiews. Bei den gemeinsamen Gesprächen mit Präsident Selenskyj soll es um die weitere Unterstützung der Ukraine gehen, um verstärkten Druck auf Russland und um eine gemeinsame Position bei möglichen Verhandlungen mit Russland. Selenskyj schrieb auf X, ein Fokus werde auch auf einer verstärkten Zusammenarbeit im Bereich der Luftverteidigung für die Sicherheit ganz Europas liegen. Am Montag will der ukrainische Präsident auch König Charles III. Treffen.
14: Bei einem russischen Drohnenangriff auf die Ukraine ist ein Atommülllager nahe dem ehemaligen Kraftwerk Tschernobyl getroffen worden. Laut Betreiber wurde das Gebäude teilweise zerstört. Die Strahlenwerte nach dem Angriff seien bislang aber normal geblieben, hieß es. Die Internationale Atomenergiebehörde bezeichnete den Vorfall als zutiefst

0: beunruhigend. IAEO-Chef Grossi verwies darauf, dass sich auf dem Gelände große Mengen nuklearen Materials befänden. Am Flughafen München ist am Abend der Betrieb zum Teil eingestellt worden. In Medienberichten war von Brandgeruch am Tower die Rede. Die Bundespolizei sprach von einer bislang unklaren Lage. Die Feuerwehr prüfe die Situation. Der Hamburger Tennisprofi Alexander Zverev hat seinen ersten Titel bei einem Grand-Slam-Turnier geholt. Gegen den Italiener Flavio Cobolli gewann der 29-Jährige das Finale der French Open in Paris in 5 Sätzen. Der letzte Triumph eines deutschen Tennisspielers bei einem Grand-Slam-Turnier lag schon 30 Jahre zurück. Damals gewann Boris Becker die Australian Open. Und das Wetter in Deutschland. Nachts häufig trocken, im Nordosten letzte Schauer, später teilweise neblig, Tiefstwerte zwischen 14 und 6 Grad. Morgen heiter bis wolkig, im Südosten mehr Sonne, von Westen einzelne Schauer oder Gewitter, Höchstwerte 20 bis 28 Grad. Am Dienstag zeitweise Schauer und Gewitter, später freundliche Abschnitte, 15 bis 22 Grad und am Mittwoch ein paar Schauer, teils Gewitter, auch heitere Phasen, 15 bis 21 Grad. Das waren die Nachrichten.
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2: Auf der A3 Linz Richtung Passau gibt es zwischen Pocking und Passau Süd im Moment 3 Kilometer Stau. Nochmal A3, diesmal Frankfurt Richtung Köln zwischen Mönchhof Dreieck und Wiesbadener Kreuz. Auch 3 Kilometer Stau wegen eines defekten PKW auf dem rechten Fahrstreifen. Die A111 Charlottenburg Dreieck Oranienburg. Der Tunnelflughafen Tegel ist wegen Bauarbeiten in beiden Richtungen bis ca. 5 Uhr gesperrt. Und noch eine Meldung für die A565 Bonn-Meckenheim. Die Strecke ist zwischen Bonn-Beuel und Auerberg in beiden Richtungen wegen Brückenschäden gesperrt. Gute Fahrt.
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2: Mit Resa Waffa, guten Abend. Zählt in der Weltpolitik am Ende nur noch das Recht des Stärkeren? Eine Frage, die sich gerade im Moment wahrscheinlich nicht wenige stellen. Die Zeiten, in denen sich westliche Bündnispartner aufeinander verlassen konnten, die scheinen auch passé. Vertrauensvolle Zusammenarbeit wird immer öfter belächelt. Die Kollegin Sabina Mattei hat darüber etwa 20 Minuten lang mit dem Verhaltensökonom Matthias Sutter vom Max-Planck-Institut in Bonn gesprochen und ihn gefragt, ob Vertrauen und Kooperation unabdingbar miteinander zusammenhängen.
3: Also das Wort unabdingbar würde ich vermutlich streichen, aber beides hängt sehr, sehr wichtig zusammen. Kooperation funktioniert in ganz vielen Situationen vor allem deswegen, weil man darauf vertraut oder auch erwartet, dass es eine andere Person in einem Team auch tut. Über diesen Kanal hängen beide Aspekte zusammen.
4: Wenn nun international das Recht des Stärkeren gilt, also das Gegenteil von Kooperation, wie ich vermute. Was heißt das denn dann für das Grundvertrauen in internationale Beziehungen?
3: Kurz gesagt, das ist sehr, sehr schlecht. Ganz einfach, weil wir über Vertrauen Planbarkeit bekommen, über Vertrauen Verlässlichkeit bekommen, über Vertrauen auch Stärke durch Kooperation bekommen. Und wenn jetzt das Recht des Stärkeren durchgesetzt wird von manchen Leuten, dann bedeutet das, dass man Verbindungen, die eigentlich zum Vorteil aller sein könnten, cuttet. Und das ist schlecht.
4: Was ist denn die Folge?
3: Naja, die Folge ist natürlich ein größeres Misstrauen. Die Folge ist, dass wir sehr, sehr viel mehr Anstrengungen wieder brauchen müssen, in der internationalen Politik ins Gespräch miteinander zu kommen, Lösungen zu finden, die für alle tragfähig sind. Und da ist die Haltung, dass der Stärkere ganz einfach sich nimmt, was er gerne hätte, der falsche Weg leider.
4: Führt das dann also zur Aufkündigung der Kooperation?
3: In vielen Fällen ja. Insbesondere ist ganz schlecht, und das wissen wir aus der Kooperationsforschung, wenn jemand mit schlechtem Beispiel vorangeht, dann findet das normalerweise Nachahmer. Und in diesem Fall wird das vermutlich auch so passieren.
4: Aber gibt es denn nicht auch den Gegeneffekt, also dass einige sich enger zusammenschließen?
3: Ja, erfreulicherweise. Also wenn sie Konkurrenz oder Wettbewerb haben, dann innerhalb einer Gruppe führt das oft zu größerer Kohäsion. Wenn wir Glück haben, ist das eine der Nebenwirkungen der aktuellen transatlantischen Schwierigkeiten, die wir haben, dass die Europäische Union stärker zusammengeht. Im Moment, würde ich sagen, hat auch die Veränderung in Ungarn möglicherweise ein Signal, dass das auch möglich sein wird in den nächsten Jahren, dass es besser läuft. Aber deswegen hätten wir eigentlich nicht die Schwierigkeiten über den Atlantik gebraucht.
4: Dass es im internationalen System, dass das Recht des Stärkeren da wieder so stark ist, das geht einher mit Nullsummendenken.

0: Ja. Das Motto ist dann, dein Gewinn ist mein Verlust.
1: Ja.
0: Geht diese Rechnung tatsächlich immer auf?
1: Nein, eben nicht. Das Leben ist erfreulicherweise ein Positivsummenspiel in den allermeisten Fällen. Natürlich gibt es auch Situationen wie Nullsummenspiele. Aber der entscheidende Punkt ist, sobald sich dieses Nullsummendenken durchsetzt, praktisch versucht man eigentlich nur mehr anderen Leuten was wegzunehmen, weil man glaubt, das wäre die einzige Chance überhaupt, Wohlstand zu bereichern, sich selber besser zu stellen. Das klassische Beispiel aktuell sind die ganzen Handelsstreitigkeiten, die wir haben. Wir wissen seit 200 Jahren, dass alle Parteien davon gewinnen können, wenn wir freien Handel haben. Und jetzt kommt leider Donald Trump daher und sagt, Moment, aber ich mache jetzt da hohe prohibitive Zölle, damit es uns besser geht. Und dabei schadet das sowohl seinen Wählern im Mittleren Westen als auch allen anderen, die am Handel beteiligt sind.
0: Aber ist das vielleicht auch abhängig vom jeweiligen politischen System? Ich stelle diese Frage deswegen, weil Wladimir Putin zum Beispiel immer noch an der Macht ist, seit mehr als 2 Jahrzehnten, obwohl sein Regime Meinungsfreiheit und demokratische Rechte der eigenen Bürger missachtet und auch zum Beispiel einen Krieg führt, nicht den ersten, der das Leben vieler russischer Soldaten kostet. Was mich vermuten lässt, der Schaden ist vielleicht größer, je demokratischer das System ist?
1: Den letzten Gedanken hätte ich nicht ganz so gesehen irgendwie. Also als Volkswirt kann ich jetzt natürlich nichts dazu sagen, warum Putin seit 2 Jahrzehnten an der Macht ist. Aber dahinter steckt natürlich ein Machtapparat, sowas wie auch Unterdrückung von anderen Meinungen. Dahinter steckt klare eine Beschränkung der Pressefreiheit. Logischerweise, wenn Sie Propaganda 20 Jahre lang machen können, dann haben Sie einen Einfluss auf die Meinung der Leute und da können Sie viele Dinge machen, die man eigentlich nicht machen sollte. Und das erklärt zum guten Teil, warum er immer noch dran ist.
0: Ja, und das lenkt mich nun wieder auf die USA, denn Basis dieses Rechts des Stärkeren ist zwar militärische Hardpower, genau wie Putin sie besitzt, aber die USA haben die seit Jahrzehnten auch mit einer enormen Softpower kombiniert. Sie waren Vorbild durch Kultur und Werte. Was sagt Ihnen als Verhaltensökonom diese Kombination?
1: Ja, das ist das, was uns im Moment, glaube ich, so stark überrascht irgendwie, weil wir nach dem Zweiten Weltkrieg in Mitteleuropa im Wesentlichen die USA als Vorbild hatten, im Lebensstil, als auch natürlich haben wir uns darauf verlassen, dass sie unsere Sicherheit regelt und garantiert letztlich. Und das macht die Sache jetzt so eigentlich überraschend, weil wir bis vor wenigen Jahren gedacht haben, einen stabilen Partner im Weißen Haus zu haben. Und seit Donald Trump da herrscht, ist es nicht ganz so stabil leider. Und das, wie wir eingangs gesagt haben, kann das natürlich helfen, dass die EU sich darauf besinnt, okay, was können wir jetzt machen, um selber stärker zu werden? Heißt zum Beispiel den Finanzmarkt zu vertiefen, die Integration da in Europa ist immer noch ausbaufähig. Im Handel auch auf andere Regionen der Welt zu achten, Indien, Mercosur in Südamerika. Also das sind Schritte, die tatsächlich dazu gedacht sind, die doch starke Abhängigkeit von den USA ein kleines bisschen zu mildern, aus dem Grund, weil man eben dieses Vertrauen eigentlich verloren hat über die letzten Jahre, dass die Amerikaner ein stabiler Partner an unserer Seite sind.
0: Herr Professor Sutter, kann man denn verlorenes Vertrauen, egal auf welcher Ebene man es verloren hat, eigentlich zurückbekommen?
1: Ja, allerdings, das ist ein sehr schwieriger Prozess. Grundvoraussetzung ist, dass irgendeine der Parteien wiederum einen Schritt auf die andere zumachen muss und einen Vertrauensvorschuss geben muss. Also das finden wir ganz eindeutig in der verhaltensökonomischen Forschung. Dieser Vertrauensvorschuss ist der entscheidende Punkt. Sehr, sehr viele Menschen, ich würde mal sagen sogar die Mehrheit der Menschen, reagiert auf einen Vertrauensvorschuss mit der Haltung, dass man Ding zurückgeben, zurückzahlen muss. Das ist, weil es eigentlich fürs eigene Image ganz schlecht ist. Ja, da vertraut mir jemand etwas an und ich behalte alles für mich, ziehe den über den Tisch, lasse den hängen. Das ist etwas, was für das Selbstbildnis sehr, sehr, sehr, sehr schlecht ist. Das heißt, wenn Sie verlorenes Vertrauen haben, da fällt es natürlich wahnsinnig schwer, dass Sie jetzt nochmal diesen Schritt auf den anderen zutun, aber das ist die einzige Möglichkeit. Denn wenn wir beide in der Ecke stehen bleiben, wenn wir einmal das Vertrauen wechselseitig verloren haben, dann wird es nie mehr aufgebaut werden können.
0: Aber könnte man Vertrauen nicht von Kooperation auch trennen? Sie schreiben ja in Ihrem Buch, Vertrauen sei gesellschaftlich und wirtschaftlich wichtig, aber man kann doch auch alles juristisch regeln.
1: Nein, leider nicht. Lassen Sie mich auf einen ganz wichtigen Punkt kommen, den wir im Buch, Martin Kocher und ich, sehr ausführlich besprechen. Ganz konkret, gehen wir als Beispiel einen Arbeitsvertrag anschauen. Und zwar, Arbeitsverträge sind das, was wir Ökonomen, Verhaltensökonomen auch, als unvollständige Verträge bezeichnen. Also mein erster Vertrag bei der Max-Planck-Gesellschaft war im Wesentlichen so, Sie werden hiermit eingewiesen in die Stelle eines C3-Professors an diesem und jenem Institut irgendwie. Da steht zwar, wann ich anfangen soll, in welcher Funktion ich anfangen soll und irgendwo steht auch, was ich verdienen würde, aber was nicht da steht, sind die ganz wichtigen Punkte. Also, wie betreue ich Doktoranden? Wie führe ich ein Arbeitsteam? Wie kommuniziere ich unsere Ergebnisse in die Öffentlichkeit? Wie bemühe ich mich, Verständnis zu schaffen, warum Grundlagenforschung wichtig ist? Und so weiter und so fort. Und diese unvollständigen Verträge sind eigentlich ein unglaublich großer Vertrauensvorschuss des Arbeitgebers in einen Arbeitnehmer, jetzt wie mich in diesem einen Beispiel, dass der das schon kann und dass es richtig gut macht. Und darum, wir können viele Dinge wirklich nicht regeln. Und es ist oft sehr viel effizienter, wenn wir es nicht tun. Also ich habe viele Sommer in der Glasfabrik meines Onkels gearbeitet und der hat mir immer wieder gesagt, weißt du Matthias, ich schließe meine Verträge im Wesen mit Handschlag und das war's. Da brauche ich nicht unseren Unternehmensjurist dabei, der Vertragspartner auch nicht. Und in der Regel klappt das auch. Aber richtig, und jetzt komme ich zurück zu Ihrer Ausgangsfrage, er hat auch gesagt, natürlich gibt es manchmal Streitigkeiten und zum Glück haben wir ein einigermaßen verlässliches Rechtssystem, wo wir dann tatsächlich auch mal Rechte einklagen können, wenn es ganz schief geht.
0: Das heißt also, man braucht auch Vertrauen in Institutionen.
1: Ganz unbedingt. Das ist unglaublich wichtig. Also allein das Vertrauen, dass wir Recht, beispielsweise Verträge schließen können und dass, wenn irgendwie was nicht gut läuft, dass wir da eine Rechtsinstitution wie eine Gerichtsbarkeit haben, wo jeder seine Rechte einklagen kann und auch vor dem Recht gleich ist, ist eine ganz unfassbar wichtige Grundlage für persönliches Vertrauen auch. Weil das erleichtert es natürlich. Ich kann im Grunde sehr viel risikofreudiger auf jemanden zugehen und versuchen, mit dieser Person ins Geschäft zu kommen. Zum Beispiel wir beide könnten das sein. Und wir können trotzdem darauf vertrauen, wenn es ganz schief geht, haben wir noch Institutionen, wo wir zumindest unsere Rechte versuchen können, geltend zu machen. Das heißt, beides bedingt sich. Und darum ist es eigentlich so ganz wunderbar, dass wir in einer Gesellschaft leben, wo wir Rechtssicherheit ein ganz, ganz hohes Gut ist.
0: So viel zum Vertrauen. Nochmal zur Kooperation, Kooperativität. Herr Professor Sutter, ist diese Bereitschaft zur Zusammenarbeit dem Menschen eigentlich mitgegeben oder erwirbt er sie sozusagen im Laufe des Lebens?
1: Das ist eine spannende Frage. Es gibt ein paar Forscher auf der Welt, David Rand ist einer davon, die sagen, praktisch Kooperation ist angeboren im Sinne von, wenn ich jemanden unter Zeitdruck vor die Wahl stelle, zu kooperieren oder sie als Trittbrettfahrer zu halten, dann wäre die grundsätzliche Neigung, jene zu kooperieren. Diese Ergebnisse sind ein kleines bisschen umstritten. Ich würde mal sagen, was wirklich belegt ist, über seine kann man diskutieren, ob das wissenschaftlich wirklich hält, bin ich mir nicht ganz sicher. Aber was wirklich belegt ist, ist, dass wir beispielsweise durch unsere Erziehung, durch unser Elternhaus tatsächlich Kooperation vorgelebt bekommen können und dann, weil der Mensch ein Wesen ist, das in vielen Fällen durch Imitation lernt, auch Kooperation weitergegeben wird an die nächsten Generationen. Was wir auch gefunden haben ist, und das ist ein sehr, sehr schönes Ergebnis, finde ich immer, dass Kooperation mit dem Lebensalter auch zunimmt, übrigens auch Vertrauen in anonyme dritte Personen, die wir nicht unmittelbar automatisch kennen können. Und das ist deswegen so spannend, weil es heißt, dass wir in unserer stabilen Gesellschaft lernen können, dass es sich auszahlt, anderen zu vertrauen, dass es sich auszahlt, mit anderen gemeinsam etwas versuchen zu gestalten durch Kooperation. Und das ist toll.
0: Gilt das denn für alle gesellschaftlichen Schichten?
1: Ja, grundsätzlich gilt das für alle gesellschaftlichen Schichten. Was wir ein bisschen sehen, ist, dass es einen leicht positiveren Zusammenhang bei höherer Bildung im Elternhaus zum Beispiel gibt auf das Kooperationsniveau der Kinder. Aber grundsätzlich gilt das, was ich jetzt gesagt habe, für alle Schichten, ja.
0: Wenn das so ist, dass Kinder aus bildungsfernen Schichten eher weniger Kooperativität vorgelebt bekommen und deswegen Defizit haben, dann sind sie also auch dadurch benachteiligt?
1: Antwort ist leider ja. Da haben Sie vollkommen recht. Und da muss man jetzt dafür einen kleinen Sprung ins Erwachsenenalter von den Kindern machen, um damit zu starten. Nämlich, es gibt spannende Arbeitsmarktstudien, die ganz einfach zeigen, im Arbeitsmarkt Erfolg hängt davon ab, dass man auch kooperativ ist. Das wirkt auf den ersten Blick als Gegenteil dessen, was viele Menschen vermuten, nämlich dass man nur mit Ellenbogen und Eigennutz und Selbstsucht nach oben kommt. Das zeigen die Daten überhaupt nicht. Und wenn man sich es genauer überlegt, ist das eigentlich auch naheliegend. Warum ist das so? Wir leben in einer sehr arbeitsteiligen, wissensteiligen Gesellschaft, wo, wenn Sie ein Team zum Beispiel zu leiten haben, die Fähigkeiten, Kompromisse zu finden, Interessen auszugleichen, die Standpunkte von allen mit einzubeziehen, auch mal Rücksicht nehmen auf jemanden, der vielleicht da oder dort noch Hilfe braucht, ist etwas, was kooperativere Menschen, die auf andere zugehen, die gemeinsam etwas erreichen wollen, natürlich sehr viel leichter als egoistisch

0: die Ellenbogen einsetzende Personen. Und das heißt, dass wir durch, wir nennen das gerne auch Prosozialität, wir können auch sagen Kooperationsbereitschaft, auch im Arbeitsmarkt Vorteile haben. So, jetzt zurück zu dem, was Sie gefragt haben. Wenn wir leider sehen, und da gibt es mehrere Studien, die das zeigen, dass beispielsweise Kinder aus Familien, die weniger Geld verdienen, sehr viel schlechter ausgebildet sind wie andere, dass sie grundsätzlich etwas weniger kooperativ sind. Das heißt nicht, dass sie nicht kooperativ sind, es geht hier um das weniger kooperativ sind, dass sie dann tatsächlich auch Startnachteile später im Arbeitsleben haben. Und darum ist es spannend, und darüber schreiben wir auch, dass es auch Interventionen gibt, wie in der, im Bereich Köln und Bonn haben das Forscher um Fabian Grosse herum gezeigt, dass wenn man mit Mentorenprogrammen die Kooperationsbereitschaft, das Vertrauen, die Prosozialität auch von Kindern aus Familien, die nicht ganz so gut gestellt sind, erhöhen kann. Und das bedeutet, dass wir diese Startnachteile später im Arbeitsleben zumindest reduzieren, wenn nicht sogar ganz ausschalten können.
1: Also wenn der Kooperative gewöhnlich erfolgreicher ist als der Unkooperative, wie erklärt die Wissenschaft, wie erklären Sie als Wissenschaftler dann, dass es ja auch Leute gibt, die durch Winkelzüge und Einschüchterung durchaus Karriere machen?
0: Genau das ist die Krux von Kooperation. Also Kooperation ist deswegen ein Problem, weil aus individueller Sicht habe ich immer einen Anreiz, nicht die Ärmel hochzukrempeln, nicht Schweiß einzusetzen, nicht mit dem anderen Team an einem Strang zu ziehen, weil es macht sich ja, es ist ja viel gemütlicher, wenn man einfach da sitzt und nichts tut und hofft, dass die anderen das machen. Gleichzeitig, das ist die individuelle Sicht, gleichzeitig aus Teamsicht oder kollektiver Sicht besteht der Wert von Kooperation darin, dass wir gemeinsam etwas schaffen können, was wir allein nie im Leben zustande bringen würden. So, jetzt kann man natürlich kurzsichtig den Anreiz haben, dass man sagt, ah ja, okay, da schaue ich lieber auf mich irgendwie und ich bringe mich nicht so ein, dann habe ich einen kleinen Vorteil, habe mehr Zeit, was anders zu tun, vielleicht auch zu intrigieren, um nach oben zu kommen. Also diese Anreize sind ganz klar, dass auch egoistische Menschen natürlich irgendwie Wege finden können, um sich nach oben arbeiten zu können. Erfreulicherweise zeigt aber die Forschung, dass es leichter ist, als kooperativer Mensch nach oben zu kommen, als umgekehrt.
1: Ja, Sie haben vorhin aber auch schon die Krux des Trittbrettfahrertums beschrieben. Und nun weiß vermutlich jeder, der schon mal ein gemeinsames Projekt in der Schule oder im Studium betrieben hat, dass es solche Trittbrettfahrer gibt, die sich dann zurücklehnen und doch lieber mal die anderen machen lassen, denn die Gesamtzensur, die kriegt er oder sie dann ja auch ab. Also warum scheren die aus der Zusammenarbeit aus? Was ist deren Kalkül? Also gibt es keinen Druck, der auf Sie wirkt?
0: Doch, das gibt schon. Aber zuerst zum Kalkül. Also das Kalkül ist ja häufig, ich will mein Leben angenehmer machen und mich nicht anstrengen. Und die anderen werden schon arbeiten, denn es geht ja auch um deren Zensuren, um in dem Schulbeispiel zu bleiben, das sie haben. Und da hat man natürlich eigentlich eine recht gute Situation. Denn stellen Sie sich vor, wir beide sind in Teamarbeit zusammengespannt. Irgendwie Sie strengen sich an und ich tue überhaupt nichts. Dann denken Sie, das ist blöd, wenn ich jetzt auch nichts mehr tue, versaue ich ja auch meine eigene Note. Und darum passiert es ganz häufig in Gruppen, dass tatsächlich irgendwie einer einfach nichts tun kann und damit durchkommt. So, jetzt haben Sie gesagt, gibt es da keine Gegenkräfte. Und die sollte es eigentlich geben. Und zwar, die kann es aus verschiedenen Dimensionen geben. Erstens mal sollten Gruppenmitglieder, die sehr viel beitragen, das wären unserem Beispiel vorhin Sie jetzt, sollten mich zur Seite nehmen und sagen, Matthias, so habe ich mir das eigentlich nicht vorgestellt. Schau mal, wir könnten beide gemeinsam noch viel mehr zusammenbringen, wenn du auch mitmachen würdest. Das ist mal praktisch wie so eine soziale Ermahnung tatsächlich. Aber häufig braucht es ja auch sowas wie Leute, die noch übergeordnete Autorität haben. Und jetzt, wenn ich im Schulbeispiel bleiben darf, dann ist es eigentlich aus meiner Sicht die Verantwortung, dass auch zum Beispiel Lehrpersonen da mal hinschauen, ob in den Teams die Leute auch wirklich alle versuchen beizutragen. Nach ihren Möglichkeiten selbstverständlich, aber trotzdem beitragen, das ist wichtig. Und da finde ich, ist es oft die Verantwortung, dass man dann auch mal jemanden natürlich privat zur Seite nimmt und sagt, hör zu, das ist eigentlich nicht in Ordnung, dass du die anderen da ausnützt und hängen lässt als Trittbrettfahrer, weil die strengen sich auch an, das kannst du also auch machen. Warum solche Ermahnungen so wichtig sind, hat eigentlich zwei Gründe. Erstens, die meisten Menschen, die ermahnt werden und daran erinnert werden, dass die soziale Norm hier Kooperation ist, dass man zusammen und mitarbeitet, verändern ihr Verhalten aufgrund einer solchen Rückmeldung, die man bekommt. Also nicht alle, es gibt auch völlig Leute, die sind wirklich knallhart und die kümmert das überhaupt nicht. Aber der Großteil der Menschen, und bereits im Alter von 3-4 Jahren haben wir das getestet, reagieren darauf positiv und verändern ihr Verhalten. Das ist der erste Aspekt. Aber es gibt auch einen wichtigen zweiten Aspekt. Die Verantwortung als Führungskraft, diese Rückmeldung zu geben, kommt

0: Doch daher, weil wenn sie es nicht tun, dann demotivieren sie alle Leute, die wirklich was beitragen und die wirklich versuchen, für den Gruppenerfolg sich einzusetzen. Denn wenn ich jahrelang damit durchkomme, um ein Extrembeispiel zu nennen, dass ich nichts für die Gruppe tue und komme sanktionslos davon, dann werden irgendwann auch die fleißigen Leute, wie in unserem Beispiel Sie, dann denken, na gut, aber dann ehrlich gesagt muss ich mich auch nicht mehr so anstrengen.
1: Die ARD Infonacht, ich unterbreche an dieser Stelle wegen einer wichtigen Verkehrsmeldung. Achtung, da ist ein Falschfahrer unterwegs auf der A2 Dortmund-Hannover. Zwischen Hamm und Hamm-Üntrop kommt Ihnen ein Falschfahrer entgegen, fahren Sie äußerst rechts und überholen Sie nicht. Auf der A2 Dortmund-Hannover zwischen Hamm und Hamm-Üntrop ist ein Falschfahrer unterwegs. Vorsicht da in beiden Richtungen. Und es geht weiter mit dem Interview hier bei uns.
2: Ja, welche Rolle spielt denn dann Bestrafung in Bezug auf Kooperation? Ist die tatsächlich immer, also was ist jetzt wirksamer, Bestrafung oder Belohnung? Könnte man diesen, der sich da verweigert, nicht auch einfach eine höhere Prämie in Aussicht stellen?
0: Kann man machen und das wirkt auch kurzfristig, aber langfristig wirkt es nicht so gut wie negative Sanktionen. Wir nennen das in unserem Buch gemeinsam stark Zuckerbrot oder Peitsche und es zeigt sich, dass Zuckerbrot natürlich wirkt, also praktisch Belohnung, Aufmunterung, Schulterklopfen, Mitarbeiter des Monats und so weiter und so fort. Aber es gibt eine starke Asymmetrie zwischen Belohnung und Bestrafung und die ist ganz interessant aus meiner Sicht. Fangen wir mit Belohnung an. Der Mensch ist ein Gewohnheitstier. Wenn Sie einmal für ein bestimmtes Verhalten belohnt werden, dann erwarten Sie, dass Sie das in der Zukunft auch werden. Und dann nützt sich diese Belohnung tatsächlich ab. Es gibt ganz spannende Daten, die zeigen, wenn Sie Bonussysteme einführen in Unternehmen, dann steigt die Produktivität kurzfristig an, ist naheliegend, weil die Karotte vor der Nase hängt. Aber nach ein, zwei Jahren ist die Produktivität dort, wo sie davor war, weil die Leute im Grunde in den normalen Arbeitstrott zurückfallen. Das heißt, Sie müssen ständig diese Belohnungen steigern, damit sie dauerhaft auch wirksam sind. Bei Bestrafung, bei sagen wir einfach negative Sanktionen, ist es anders. Da haben wir eine asymmetrische Wirkung, weil das Damoklesschwert über einem, wenn klar ist, die Norm ist Kooperation, reicht bereits, dass die Leute kooperativ arbeiten. Und auch da haben wir gezeigt, bereits 3-4-jährige Kinder verstehen das. Also wenn sie durch Trittbrett fahren, die Gefahr sehen, dass sie irgendwie praktisch ein paar Zuckerle oder ein paar Geschenke in einem Experimentalshop verlieren irgendwie, dann wissen die genau, aha, Moment, die Norm ist hier zu kooperieren und miteinander beispielsweise zu teilen in so einfachen Spielen im Kindergarten.
2: Wäre es dann nicht von vornherein sinnvoller, auf Gruppenarbeiten ganz zu verzichten, sondern auf Wettbewerb zu setzen, um Kooperation quasi zu erzwingen? Oder?
0: Nein, das würde ich überhaupt nicht so sehen. Denn erstens mal braucht man Gruppenarbeiten, um das einzuüben, dass man mit anderen zusammenarbeiten kann. Und praktisch unser gesamtes gesellschaftliches Leben hängt davon ab, dass Gruppen funktionieren. Seien das Vereine, seien das Wohltätigkeitsorganisationen, seien das Parteien, seien das Unternehmen. Das heißt, wir müssen Menschen auch befähigen, dass sie lernen, miteinander umzugehen und miteinander sich auszuhelfen und wechselseitig voranzubringen. Hier nur auf Wettbewerb zu setzen, wäre sehr, sehr kurzsichtig und, glaube ich, würde sehr viel Kooperationsgewinne verunmöglichen.
2: Wettbewerb ist tief verankert in dem Wirtschaftssystem, mit dem wir leben, mit der Marktwirtschaft. Ist die gut für Kooperation?
0: Ja, natürlich, weil sie, also in Unternehmen. Also nehmen wir mal zwei Unternehmen. Stellen Sie sich vor, Sie haben eins und ich habe eins und wir haben beide viele Mitarbeiter irgendwie. So, also wie können wir eigentlich erfolgreich sein? Wir wollen zwar besser als der Wettbewerber sein, aber der Erfolg des Unternehmens hängt davon ab, ob ich innerhalb des Unternehmens kooperativ zusammenarbeite, ob ich Ideen entwickle und irgendwie mir nicht so gut bin, auch was beizutragen, weil ich glaube, irgendjemand von meinem Nachbarteam stiehlt mir die Idee und dann haben die praktisch die Lorbeeren davon. Also Unternehmen sind eigentlich nichts anderes, wie die konkurrieren zwar auf Märkten mit anderen, ja, aber innerhalb der Unternehmen sind sie am erfolgreichsten dann, wenn wir an einem Strang ziehen und zusammenarbeiten. Das bedeutet, wir haben ein Spannungsfeld zwischen, natürlich brauchen wir Kooperation als Anreizwirkung, aber gleichzeitig können wir nur erfolgreich sein, wenn wir tatsächlich zusammenarbeiten.
2: Herr Professor Sutter, Sie erforschen Vertrauen und Kooperation seit langem. Hat das Ihr Vertrauen in Ihre Mitmenschen eigentlich eher gestärkt oder erschüttert?
0: Nein, es hat es nie erschüttert, in keiner Weise. Ich glaube, es hat es auch nicht wirklich gestärkt, weil ich immer ein großes Vertrauen hatte. Lassen Sie mich vielleicht den Satz hinzufügen. Martin Koch und ich leiten seit 25 Jahren Forschungsteams und unser Motto war immer, wir vertrauen unseren Mitarbeitern bedingungslos, bis sie uns erfolgreich das Gegenteil bewiesen haben. Und wir sind wahnsinnig gut damit gefahren. Die Leute sind motiviert, wollen

0: machen, wollen was beitragen, wollen was entwickeln, Ideen. Und wir sind eigentlich nie enttäuscht worden.
1: Sagt der Verhaltensökonom Matthias Sutter vom Max-Planck-Institut in Bonn. Deutschland diskutiert seit langem darüber, wie schleppend die Verwaltungsdigitalisierung vorankommt. Während bundesweit noch gestritten wird, macht ein Landkreis im Süden Niedersachsens einen neuen Schritt. Hameln-Pyrmont nämlich hat eine neue Verwaltungs-App freigeschaltet. Willem Purk hat sich angesehen, was sie kann und wie sie den Alltag auch im Kreishaus verändern soll.
2: Die App bietet nicht nur einen Zugang zu den Formularen und Anträgen des Landkreises, sondern auch zu den 8 Städten und Gemeinden, sagt Kreisrat Andreas Pachnicke. Wer zum Beispiel in Bad Münder wohne, könne sich mit Nachrichten aus der Stadt versorgen lassen, den lokalen Veranstaltungskalender anklicken oder beim örtlichen Bürgeramt einen Termin machen.
3: Wir haben eine App entwickelt, gemeinsam mit den Kommunen, und das ist in meinen Augen mehr oder weniger fast einzigartig in Deutschland, dass alle Kommunen hier auch mitmachen.
2: Wohngeld beantragen, die Einbürgerung oder ein Wunschkennzeichen beim PKW, das alles geht über eine einzige App. Aber nicht nur, sagt Lauritz Drexler von Smart City. Wer vor Ort Mängel entdecke, könne viel leichter als bisher die Behörden informieren.
4: Beim Mängelmelder ist die Besonderheit, dass ich mich, egal wo ich mich im Landkreis befinde, an einem Ort auf Mängelmelden drücken kann, und er übernimmt den Standort, und aufgrund des Standortes wird der Mangel in die richtige Kommune und in die richtige Abteilung geleitet, wo er dann bearbeitet werden kann.
2: Die App soll in Zukunft noch besser werden und auch vor Wettergefahren warnen. Das Smart City Team hat dafür im gesamten Landkreis Sensoren aufgestellt, die Starkregen registrieren und die Wasserstände in Bächen überwachen.
1: Willem Purk war das hier in der ARD Infonacht.

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1: Um 23 Uhr mit Milat Kupay. In Nahost droht eine erneute Eskalation. Israel ist am Abend nach Angaben der Armee aus dem Iran mit Raketen beschossen worden. Aus der Nachrichtenredaktion Peter Eichenberg.
2: In mehreren Landesteilen gab es demnach Luftalarm. Es habe zwei Angriffswellen gegeben, man habe bisher alle Flugkörper abfangen können, erklärte das israelische Militär. Eigentlich gilt seit Anfang April eine Waffenruhe. Der iranische Parlamentspräsident Ghalibaf hatte zuvor nach israelischen Angriffen auf Vororte der libanesischen Hauptstadt Beirut mit Konsequenzen gedroht. Die Attacken machten amerikanische und israelische Stützpunkte zu legitimen Zielen des Iran, so Ghalibaf. Von israelischer Seite hieß es, man habe Terroristenhauptquartiere als Reaktion auf den Beschuss Israels durch die libanesische Hisbollah-Miliz angegriffen.
1: In London haben sich der britische Premierminister Starmer, Bundeskanzler Merz, Frankreichs Präsident Macron und der ukrainische Präsident Zelensky getroffen. Sie haben unter anderem über weitere militärische Unterstützung für das angegriffene Land beraten. Details sind nicht bekannt. Zelensky hatte zuvor betont, es gehe auch um die Frage, wie der Druck auf Russland erhöht werden könne. Nach dem Einsturz eines Hauses in Görlitz vor knapp 3 Wochen ermittelt die Polizei gegen 2 Männer. Sie sitzen in Untersuchungshaft. Die beiden stehen im Verdacht, in dem Haus Rohrleitungen beschädigt oder manipuliert zu haben. Laut Polizei waren sie offenbar auf der Suche nach Gegenständen, die sie zu Geld machen können. Bei dem Einsturz infolge eines Gaslecks waren 3 Menschen ums Leben gekommen. Der Hamburger Tennisprofi Alexander Zverev hat seinen ersten Titel bei einem Grand-Slam-Turnier geholt. Gegen den Italiener Flavio Cobolli gewann er das Finale der French Open in 5 Sätzen. Aus Paris, Guido Ringel.
3: 4 Stunden, 16 Minuten, ganz genau. Und dann hatte er es geschafft, den zweiten Matchball verwandelt. Er konnte davon profitieren, dass Cobolli in diesem wichtigen, entscheidenden 5. Satz nicht mehr da war. Kein ernstzunehmender Kontrahent, viel zu viele Fehler. Irgendwie schien ihn die Kraft zu verlassen. Der Mann aus Florenz hatte viel erreicht, viel geschafft und Zverev.

0: manches Problem gestellt, aber in der Summe war der Hamburger der bessere Tennisspieler. Und deswegen gibt es nach 5 aufreibenden und auch mitreißenden Sätzen den großen Pokal in Paris, der French Open. Zum ersten Mal ein Grand-Slam-Titel für Alexander Zverev.
1: Das waren die Nachrichten. Das Wetter in Deutschland, nachts häufig trocken, im Nordosten letzte Schauer, später teilweise neblig, Tiefstwerte zwischen 14 und 6 Grad. Morgen ist es heiter bis wolkig, im Südosten gibt es mehr Sonne, von Westen ziehen einzelne Schauer oder Gewitter auf, Höchstwerte 20 bis maximal 28 Grad. Am Dienstag zeitweise Schauer und Gewitter, später freundliche Abschnitte 15 bis 22 Grad und am Mittwoch ein paar Schauer, teils Gewitter, auch heitere Phasen 15 bis 21 Grad. Und die Zeit, es ist 23.03 Uhr.
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3: Und es gibt eine Meldung über einen Falschfahrer auf der A2 Dortmund-Hannover. Dort also besondere Vorsicht. Zwischen Hamm und Hamm-Üntrop kommt Ihnen ein Falschfahrer entgegen. Fahren Sie äußerst rechts und überholen Sie nicht. A3 Linz Richtung Passau. Zwischen Pocking und Passau Süd 3 Kilometer Stau. A3 Frankfurt Richtung Köln. Zwischen Mönchhof-Dreieck und Wiesbadener Kreuz 3 Kilometer Stau wegen eines defekten Pkw auf dem rechten Fahrstreifen. Die A19 Rostock Richtung Berlin ist zwischen Linstow und Malchow nach einem Unfall gesperrt. A111 Charlottenburg-Dreieck Oranienburg. Der Tunnel Flughafen Tegel ist wegen Bauarbeiten in beiden Richtungen bis ca. 5 Uhr gesperrt. Die A535 Wuppertal Richtung Velbert ist zwischen Tönisheide und Velbert gesperrt. Und die A565 Bonn-Meckenheim ist zwischen Bonn-Beuel und Auerberg in beiden Richtungen wegen Brückenschäden gesperrt. Ihnen eine gute und vor allem sichere Fahrt.
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3: Aus dem Studio von NDR Info in Hamburg, mein Name ist Reza Waffa. Guten Abend. Das ist ein Vorschlag, der kaum mehr polarisieren könnte. Der Vorschlag von Arbeitsministerin Baas, dass Beamte nämlich in die gesetzliche Rentenversicherung einzahlen sollen. Ein Vorschlag, den Beamte selbst wahrscheinlich nicht gerne hören, andere wiederum schon. Können künftige Staatsdiener die gesetzliche Kasse tatsächlich stabilisieren? Was dieser Schritt unterm Strich kostet und ob das der richtige Weg aus der Demografiekrise ist, dieser Frage ist Jan-Peter Bartels für den ARD-Bericht aus Berlin nachgegangen.
4: Wir Beamte halten den Staat am Laufen, sagt Matthias Schrade aus Hannover. Ohne gehe es nicht. Umso mehr ärgert er sich, wenn er der Sozialministerin zuhört.
5: Ich glaube, wir müssen die Rente reformieren. Wir brauchen auch die Zielvorstellung, dass wir ein System bauen, wo wirklich am Ende alle mal einzahlen. Egal, ob selbstständig, Beamte.
4: Der deutsche Beamte. Beflissen und beneidet. Der Staat braucht seine Beamten und revanchiert sich dafür. Im Ruhestand bekommen sie bis zu 71,75% ihres letzten Gehalts. Die Beamtenpension liegt durchschnittlich bei 3.416 Euro pro Monat. Auf 1.154 Euro kommt die durchschnittliche Altersrente. Hohe Pension findet Matthias Schrade richtig.
6: Dieses Dienst- und Treueverhältnis ist keine Einbahnstraße. Die beamteten Kolleginnen und Kollegen verzichten ja auch auf einen Teil ihrer Grundrechte. Beispielsweise gibt es ein Streikverbot für Beamtinnen und Beamte.
4: Noch bis vor kurzem hörte er von der SPD auch andere Töne. Beamte in die Rente, dazu hatte Ex-Kanzler Scholz eine klare Meinung.
7: Also man kann sagen, das wäre über viele Jahrzehnte eine finanzielle und fiskalische Katastrophe.
4: Doch das Klima ist rauer geworden. Verteilungsgerechtigkeit ist ein Thema auf der Straße. Der Staat muss sparen. Es geht um Verzicht. Das greift auch die Wirtschaftsweise Monika Schnitze auf. Beamte jetzt in die gesetzliche Rente einzubeziehen, das spare zwar kein Geld, sagt die Expertin, sei aber gerechter.
8: Es bedeutet zunächst einmal, dass man alle Reformen, die man jetzt von der gesetzlichen Rentenversicherung erwartet und verlangen muss, dass die eins zu eins auch auf Beamten, Beamtinnen übertragen werden. Das war bisher nicht immer der Fall. Das ist ungerecht. Das muss sich ändern. Der zweite wichtige Grund, warum man das System ändern sollte, ist, weil durch die Beamtenpensionen dem Staat letztlich implizite Schulden entstehen.
4: Der deutsche Beamte. Treu und zu teuer? Bindet man ihn in die gesetzliche Rente ein, müsste der Staat wohl viele Milliarden Euro extra zahlen. Denn er muss die Beamten auch im Ruhestand gut entlohnen, so will es

0: das sogenannte Alimentationsprinzip, geschützt vom Grundgesetz. Das macht den Vorschlag teuer, besonders für Länder und Kommunen, wo rund 80% der Beamten arbeiten. Bayern deswegen sehr kritisch und viele andere Länderfinanzminister vorsichtig.
1: Ja, sollten Beamte in die gesetzliche Rentenversicherung eingegliedert werden? SPD-Fraktionschef Mirsch sieht darin Vor- und Nachteile. Im ARD-Bericht aus Berlin hat ihn der Kollege Matthias Theis gefragt, ob diese Überlegung der richtige Weg sei.
2: Wie immer gibt es Vor- und Nachteile bei jedem Konzept. Und insofern muss man das richtig abwägen. Wir haben ja jetzt eine Kommission, die gerade tagt und in wenigen Tagen sicherlich einen Vorschlag vorlegen wird. Für mich persönlich und für viele in der SPD sind all diese Fragen Gerechtigkeitsfragen. Und dass wir sowohl wie die Krankenversicherung, die Pflegeversicherung, auch bei der Rente gucken müssen, dass wir am Ende ein System bekommen, wo meines Erachtens alle nach ihrer Leistungsfähigkeit wirklich einzahlen. Das wäre eine Vision, die hat Übergänge, da gibt es Vertrauensschutz. Aber das ist ein Momentum, was man nutzen könnte. Und dafür sprechen wir uns aus. Das gilt im Übrigen nicht nur für Beamtinnen und Beamte, sondern es geht auch für Abgeordnete, es geht für Selbstständige. Am Ende ein System, was tatsächlich solidarisch finanziert ist.
3: Wir sind jetzt beim Punkt Beamte. Und da hat die Parteivorsitzende gerade selber gesagt, damit das realistisch ist, müssen am Ende auch die Länder mitmachen. Alle müssten da zustimmen. Das bedeutet aber im Moment ja Milliarden mehr Ausgaben. Auch für die Länder, die die Beamten eben zahlen. Wie würden Sie das denn kompensieren, damit die Länder mitmachen?
2: Na, die Länder haben jetzt natürlich auch schon Pensionslasten. Teilweise kommen sie an die Grenzen, weil die Rückstellungen dafür nicht ausreichend gebildet worden sind. Insofern gibt es bei allen auch Vor- und Nachteile, sowohl für die Länder wie auch für den Bund. Aber insgesamt finde ich es wichtig, dass wir die Kraft haben, wirklich mal über den Tellerrand der Alltagspolitik zu denken. Und ich hoffe sehr, dass diese Kommission wirklich einvernehmlich etwas vorschlägt. Denn umso größer ist die Wahrscheinlichkeit, dass wir tatsächlich auch etwas Großes tatsächlich umsetzen.
3: Da macht jetzt die DGB-Chefin Fahimi am Wochenende einen neuen Vorschlag, sagt, es sollte eine verpflichtende Betriebsrente für alle geben als zusätzliche Altersversorgung. Da sollen die Arbeitgeber einzahlen, aber Arbeitnehmer auch. Ist das ein guter Vorschlag?
2: Auch das ist ein Vorschlag, der auf den Tisch gehört. Ich gehe auch davon aus, dass die Kommission sich damit beschäftigt. Das ist ein Vorschlag, der meines Erachtens in die richtige Richtung geht. Aber ein Punkt muss man immer wieder sagen. Die gesetzliche Rente ist die Basis, ist die Grundlage für alles. Man kann daneben nicht willkürlich andere Dinge anschaffen, weil das wird nicht funktionieren am Ende.
3: Jetzt hat der Beamte im Alltag, Sie im Beitrag, Sie haben es ja gehört, einen eigenen Vorschlag gemacht, weil er sagt, geht da bitte nicht ran für uns Beamte. Er sagt, macht doch künftig einfach weniger Beamte und mehr Angestellte. Ist dieser Vorschlag nicht vielleicht eher umsetzbar?
2: Auch dieser Vorschlag gehört dazu. Ich glaube schon, dass wir uns die Frage stellen müssen, das Berufsbeamtentum hat eine lange Tradition, aber ist es sachgerecht, es tatsächlich so auszuüben, wie wir es augenblicklich machen? Sehr breit. Da glaube ich, brauchen wir prinzipiell auch eine Fokussierung auf notwendige Bereiche. Aber der eine Vorschlag ersetzt nicht den anderen. Insofern gehören sie alle auf die Tagesordnung.
3: Jetzt haben wir lange über die gesetzliche Rente für Beamte gesprochen. Ganz kurz noch, richtig gut versorgt sind ja auch Bundestagsabgeordnete. Sollen die Ihrer Meinung nach künftig auch in die gesetzliche Rente einzahlen?
2: Das habe ich eben schon gesagt. Ich glaube, dass die Abgeordneten auch natürlich da einzahlen müssen. Wir haben, ich finde nach wie vor, einen festen Grundsatz, den müssten wir leben, dass in all diese Systeme alle nach ihrer Leistungsfähigkeit einzahlen. Nicht nur bei der Rente, sondern auch gerade bei Pflege und Gesundheit.
1: Sagt der Vorsitzende der SPD-Bundestagsfraktion Matthias Mirsch im ARD-Bericht aus Berlin. Die ARD-Infonacht jetzt mit einer Entwarnung. Auf der A2 Dortmund-Hannover ist kein Falschfahrer mehr zwischen Hamm und Hamm-Üntrop unterwegs. Also Entwarnung für die A2 Dortmund-Hannover. Wie bringt man Bewegung in einen festgefahrenen Krieg, wenn die Verhandlungskanäle auch noch verstopft sind? Die drei schwersten politischen Gewichte Europas versuchen genau das heute Abend in London. Bundeskanzler Merz, Frankreichs Präsident Macron und der britische Premier Starmer. Als E3-Trio wollen sie gemeinsam mit dem ukrainischen Präsidenten Zelensky neue Hebel ansetzen, um diplomatische Chancen mit Russland auszuloten. Worum es genau bei diesem Treffen gehen könnte, dazu unsere London-Korrespondentin Franziska Hoppen.
4: Es soll um die weitere Unterstützung und Stabilisierung der Ukraine gehen. Dazu gehören wahrscheinlich Militärhilfen, Finanzhilfen und auch die langfristige Unterstützung der Wirtschaft und Verteidigung. Und es soll um die Frage gehen, wie der Druck auf Russland weiter erhöht werden kann. Wahrscheinlich in Form von weiteren Sanktionen, um für Russland eben die Kosten dieses Krieges zu erhöhen und Putin zu schwächen. Und was dabei sicherlich eine Rolle spielt, ist die jüngste Ablehnung Putins von direkten Gesprächen mit der Ukraine. Also eben die Frage, wie Europa auf die Ablehnung reagiert und welche Rolle Europa bei künftigen Verhandlungen über eine Waffenruhe spielen soll, auch mit Blick auf die sogenannte Koalition der Willigen, der Zusammenschluss von mehr als 30 Ländern unter Führung von Frankreich und Großbritannien, der sich ja mit der Frage beschäftigt, wie Frieden in der Ukraine möglich sein kann. Denn anscheinend sieht man da gerade ein Fenster für Gespräche der europäischen Seite mit Russland. Putin hat ja Selenskys Aufforderung zu einem direkten Gespräch diese Woche abgelehnt und damit stellt sich die Frage für die Europäer, wie der Druck auf Putin aufrechterhalten werden kann. Und weil die USA als Unterstützer gerade mit dem Krieg im Iran und im Nahen Osten beschäftigt sind, wächst der Druck auf die Europäer, mehr Verantwortung zu übernehmen. Und die möchten eben vermeiden, dass sie bei etwaigen Verhandlungen dann nur Zuschauer sind und am Ende vor vollendete Tatsachen gestellt werden. Deshalb versuchen die E3 jetzt wohl diplomatisch Gewicht aufzubauen, gerade kurz vorm G7-Gipfel, wo dann nämlich drei der mächtigsten Staats- und Regierungschefs in Europa geeint auftreten könnten. Und Russland wirkt gerade geschwächt durch massive wirtschaftliche Belastungen und militärische Abnutzung. Die Zustimmungswerte für Putin sind schlecht, während die Ukraine ja Russland zuletzt massiv angegriffen hat in St. Petersburg. Und diese Schwäche wollen die E3 wahrscheinlich nicht ungenutzt lassen. Was die E3 realistisch erreichen können, ist, die Ukraine militärisch durch 2026 zu bringen. Und sie können den wirtschaftlichen Druck auf Russland erhöhen, zum Beispiel durch weitere Sanktionen gegen Energieexporte oder Einschränkungen bei Finanzströmen. Und noch ein langfristiger, wichtiger Punkt ist, dass sie die Koalition der Willigen weiter ausbauen können. Das ist auch ein Zeichen an die USA, die sich ja beschwert hatten, dass die EU nicht genug auf eigenen Beinen stehen kann. Und je mehr Europa zeigen kann, dass sie hier Führung übernehmen, desto mehr wird auch die transatlantische Partnerschaft gestärkt.
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1: Nichts ging mehr in den Straßen von Madrid. Der Grund, ein historischer Ansturm auf Papst Leo XIV. Das katholische Kirchenoberhaupt hat eine riesige Freiluftmesse gefeiert, die so viele Gläubige angezogen hat, dass die Sicherheitskräfte die Zugänge schließlich komplett abriegeln mussten. Für den ersten US-Amerikaner auf dem Heiligen Stuhl markiert dieses Ereignis die teilnehmerstärkste Messe seit seiner Wahl im vergangenen Jahr. Der Jubel war entsprechend groß.
6: Mehr als 1 Million Menschen auf der Plaza de Cibeles in Madrid, auf den Straßen der Stadt, sie alle wollen den Papst sehen. Und Papst Leo XIV. Fährt schon vor der Messe mit dem Papamobil durch die Gläubigen, winkt, segnet Babys. Wir sind die Jugend des Papstes, das hört man immer wieder, es sind viele jüngere Menschen in der Menge. Viele davon dürften schon am Vorabend bei der Gebetswache mit dem Papst für die Jugend gewesen sein. Dann trifft Leo an der Plaza de Cibeles ein. Die Messe beginnt. Leo spricht in seiner Predigt die große Fronleichnamsprozession an, die nach der Messe folgen wird. In Spanien wird Fronleichnam am Sonntag gefeiert, nicht am Donnerstag wie in Deutschland. Der Christus, der in der Monstranz, also dem Gefäß mit dem Leib Christi, durch die Straßen ziehe, der sei derselbe, der sich mit den Armen, den Niedergeschlagenen, den Einsamen und den Hilflosen identifiziere. Und fügt hinzu, es sei kein Zufall, dass in Spanien die Kirche seit Jahren das Fronleichnamsfest mit dem Tag der Nächstenliebe verbinde. Es geht nicht nur darum, die Monstranz hinauszutragen, sondern darum, dass wir uns selbst aus dem Egoismus, der Gleichgültigkeit und einem bequemen, privaten Glauben herausführen lassen, um auf seine Einladung zur Umkehr zu antworten, unsere Sichtweise zu ändern und seine Gegenwart anzunehmen, die uns verwandelt und zu Baumeistern einer neuen Welt macht. Und dann gibt er dem Spanien von heute und dem von morgen noch einen päpstlichen Rat. Die Religiosität, die dieses Land seit Jahrhunderten belebe, solle kein Museum der Vergangenheit sein, das man besucht, sagt der Papst, sondern eine Schule des Glaubens, von der man auch heute zehren könne. Eine Schule, in der wir lernen, dass Gott wirklich gegenwärtig ist und dass auch wir berufen sind, in den Situationen und Herausforderungen der Gesellschaft präsent zu sein, nicht zu fliehen, sondern uns persönlich für den Aufbau des Gemeinwohls einzusetzen. Nach der Messe führt Papst Leo dann die große Fronleichnamsprozession an. Dabei wird nach alter Tradition eine geweihte Hostie, also der Leib Christi, in einem verzierten Gefäß, also eben der Monstranz, durch die Straßen getragen. Den ganzen Weg entlang Blumenteppiche und Blumenschmuck aus gelben und weißen

0: gekommen ist, ist eine Freude und eine Hilfe für alle jungen Menschen, die hier leben. Wir spüren, dass wir nicht allein sind. Es wird nicht das letzte Mal auf dieser Reise sein, dass die Menschen in Spanien dem Papst nahe kommen können. Auch in Barcelona, Gran Canaria und Tenerife sind Großveranstaltungen und Messen geplant.
1: Aus Madrid war das Lisa Weiß. Bombendrohungen, Razzien und Sabotagevorwürfe. Die Parlamentswahl in Armenien ist am Abend unter extremem Druck zu Ende gegangen. Die Abstimmung ist von einem offenen Schlagabtausch zwischen dem Staatsapparat und dem prorussischen Lager begleitet worden. Die armenische Opposition beklagt eine gezielte Verhaftungswelle kurz vor dem Urnengang. Das Innenministerium wiederum begründet das Vorgehen mit illegalen Schmiergeldzahlungen an Wähler. Aus Jerewan, Björn Blaschke.
2: Um 20 Uhr Ortszeit, also um 18 Uhr in Deutschland, haben die Wahllokale in Armenien geschlossen. Auch der Vorsitzende der Partei Starkes Armenien, Samvel Karapetyan, hat seine Stimme abgegeben, obwohl er grundsätzlich unter Hausarrest steht. Gegen Karapetyan ist eine Klage anhängig, der Vorwurf, er habe einen Staatsstreich geplant. Das weist der armenisch-russische Oligarch zurück, als politisch motiviert. Sowie auch die Verhaftungen an diesem Wochenende. Mehrere Politiker aus Karapetyans Partei wurden festgenommen wegen angeblichen Stimmenkaufs. Dazu äußerte sich der Milliardär, der sein Vermögen mit Gas- und Immobiliengeschäften in Russland gemacht haben soll, im Wahllokal unter dem Applaus seiner Anhängerschaft. Heute Morgen wurden weiterhin Verhaftungen vorgenommen, der Druck wurde fortgesetzt. Aber ich denke, dass es keine Auswirkungen auf die Gedanken des armenischen Volkes haben wird. Das armenische Volk wird die richtige Wahl treffen und Armenien wird endlich die rechtmäßige Regierung haben. Karapetyans Partei ist der stärkste Gegner von Regierungschef Nikol Paschinyan. Immer wieder wirft Karapetyan ihm vor, einen Krieg mit Russland provozieren zu wollen. Gleichzeitig setzt Karapetyan sich für den Fortbestand guter wirtschaftlicher und politischer Verbindungen zu Russland ein. Das politische Moskau sieht seinerseits Armenien als Teil seines Wirtschafts- und Militärblocks. Und doch hat Kreml-Chef Wladimir Putin jüngst Handelssanktionen gegen Armenien erlassen. Einfuhrstopps für Blumen, manche Obst- und Gemüsesorten. Offizieller Grund: Hygieneprobleme. In Wirklichkeit ist es wohl eine Strafaktion, zumal Putin Armenien indirekt, aber unmissverständlich mit Krieg drohte. Prinzipiell blickt Regierungschef Paschinyan Richtung Brüssel und erklärte dann noch Anfang Mai, er strebe langfristig für Armenien einen EU-Beitritt an. Nach seiner Stimmabgabe bei der Parlamentswahl gab Paschinyan eine Stellungnahme ab. Wir werden Armenien reformieren und versuchen, es an die Standards der Europäischen Union anzupassen. Das ist unser erstes strategisches Ziel. Danach werden wir weitersehen. Wenngleich Brüssel Armenien Wirtschaftshilfen in Aussicht gestellt hat, weiß Paschinyan, dass der Weg in die EU steinig ist. Reformen sind nötig, im Bereich Rechtsstaatlichkeit beispielsweise. Dazu kommt, dass es nicht leicht wird, sich aus der wirtschaftlichen Abhängigkeit von Russland zu befreien. So erhält Armenien Vorzugspreise bei Öl- und Gaslieferungen. Deshalb wohl, und weil er noch Stimmen aus der Wählerschaft der Oppositionsparteien auf seine Seite ziehen wollte, deutete Paschinyan am Wahltag erneut einen Spagat an. Der eine Fuß geht in Richtung EU, während der andere noch in Russland steht. Wir verfolgen eine ausgewogene Außenpolitik, die auf Ausgleich bedacht ist. Und wir werden an diesem Kurs festhalten. Ob Paschinyans Spagatpolitik aufgeht und er bei der jetzt zu Ende gegangenen Parlamentswahl das Mandat für eine weitere Amtszeit erhalten hat, wird sich zeigen. Die Stimmauszählung hat begonnen. Präzise Hochrechnungen werden im Laufe der Nacht erwartet.
1: Gerade sind erste Hochrechnungen gekommen. 5% der Stimmen sind ausgezählt. Und die Partei vom Ministerpräsident Paschinyan liegt deutlich vorn. Im Moment bei etwa 57%. Lang anhaltende Trockenphasen, die bringen die deutsche Wasserwirtschaft flächendeckend unter Druck. Selbst in Regionen, die traditionell als wasserreich gelten. Das zeigt sich jetzt im Allgäu, wo Wasserversorger zunehmend vor versiegenden Quellen warnen. Um das Versorgungsnetz langfristig abzusichern, investieren Gemeinden wie zum Beispiel Altusried im Oberallgäu massiv in die Modernisierung ihrer Trinkwassergewinnung. Allein dieses lokale Projekt schlägt mit gut 1,3 Millionen Euro zu Buche, unter anderem, weil es so aufwendig ist.
3: Gehen wir mal so einen halben Meter runter.
4: Bauleiter Heiko Kleinschmidt gibt Anweisungen an den Baggerfahrer. Sie wollen herausfinden, wo wie viel Wasser und

0: unter der Erde läuft. Vorsichtig lässt Kleinschmidt entlang einer Kiesader aufgraben. Wo soll die Quelle neu angezapft werden?
1: Jetzt kommt aber ein bisschen Wasser. Also es drückt jetzt, ist von unten her kiesig nass. Jetzt haben wir Wasser. So.
0: Der Platz zum Graben für die neue Fassung der Quelle ist gefunden. Grundsätzlich funktioniert jede Trinkwasserquelle gleich. Fällt Regen oder Schnee, versickert Wasser im Erdreich. Auf seinem Weg durch die verschiedenen Schichten wird es gereinigt, sammelt sich an einer wasserundurchlässigen Schicht und fließt schließlich durch eine Kiesschicht ab. Hier wird das Wasser dann abgegriffen. Wieder muss der Bagger ran. Bauleiter Kleinschmidt legt zusammen mit dem Geologen Horst Tauchmann den exakten Bereich der Baugrube fest.
1: Siehst du hier unten auch das Kies? Wahnsinn. Also da kriegst du ja Wassermengen durch, das ist ja wahre Freude.
0: Sie finden sogar noch eine zweite Wasserader und entscheiden, diese in einer separaten Kammer ebenfalls abzuschöpfen.
2: Falls eine Fassung mal eine Belastung hätte, durch Nitrat oder sowas, dann könnte man die andere sozusagen noch nutzen und dann kann man die getrennt ableiten.
0: Sagt Geologe Tauchmann. Das bedeutet für Altusried mehr Versorgungssicherheit, auch weil sie jetzt mehr Wasser aus der Quelle gewinnen können. Alte Trinkwasserquellen zu modernisieren, wird in Zukunft immer wichtiger, sagt der Leiter des Wasserwirtschaftsamts Kempten, Bernhard Simon.
3: Was wir jetzt gerade im April gesehen haben, dass wir auch im Frühjahr, also zu Jahreszeiten, in denen wir darauf zählen konnten in der Vergangenheit, dass es wirklich zuverlässig regnet, das tritt nicht mehr ein. Und damit verringert es nochmal den Bodenwasserspeicher.
0: Bauleiter Kleinschmidt ist sicher, dass man dafür hier in Altusried nun gut vorgesorgt hat.
1: Wichtig ist eigentlich, wenn es lang trocken ist, dass sie da auf mehr Wasser zurückgreifen können. Und das ist im Moment schon vorstellbar, durch das, dass man mit der neuen Fassung tiefer geht und auch Bereiche erschließt, wo damals noch nicht erschlossen waren.
0: Mindestens 100 Jahre sollte die neue Quellfassung halten, meint er. Für so lange hätten unsere Vorfahren das auch immer hingekriegt.
4: Aus Altusried im Oberallgäu war das Florian Regensburger.
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6: Mit Moritz Kühn und Alexander dem ganz Großen. Der deutsche Tennisprofi Alexander Zverev hat sich im Alter von 29 Jahren seinen Lebenstraum erfüllt. Der erste Grand-Slam-Sieg, eingetütet bei den French Open in Paris. Um circa 7:45 verwandelte die deutsche Nummer 1 seinen Matchball gegen den Italiener Cobolli vor den Augen unseres Reporters Guido Ringel.
7: Und dann der Lob von Cobolli. Zverev geht ihm nochmal hinterher. Über Kopf. Ist der Italiener in der Lage? Nein! Er schlägt ihn ins Aus! Und damit ist Zverev French Open-Sieger 2026. Natürlich plumpst er in den Sand von Paris. Er weint mit den Händen vorm Gesicht. Man kann es erkennen, wie die Tränen rollen. Er wälzt sich. Er will sich eingraben in diesen Sand von Paris, den er immer schon geliebt hat und den er jetzt nie wieder hergeben will.
6: Endlich hat es geklappt. Endlich Grand-Slam-Sieger. Im Finale immer die Nerven behalten, auch nach dem verlorenen vierten Satz im Tiebreak. Im entscheidenden fünften Durchgang zurückgeschlagen und diesen dann am Ende mit 6:1 gewonnen. Damit ist er der erste deutsche Tennisspieler seit Boris Becker 1996, der einen Grand-Slam-Titel holt.
8: Ich fand, dass ich die letzten zwei Wochen meine Emotionen sehr, sehr gut gemanagt habe und heute halt nicht richtig gut. Ich war heute viel nervöser, ich habe ja mehr Up and Downs gehabt als die Tage davor. Ich bin auch ein Mensch, also es ist normal, diese Höhen und Tiefen zu haben und es ist halt wichtig, dass man am Ende dann doch sich unter Kontrolle hat und die wichtigen Momente gut des Tennis zeigen kann.
6: Sagt Alexander Zverev nach seinem ersten Grand-Slam-Titel. Der Pokal bekommt sicherlich einen besonderen Platz zu Hause in Monaco. Apropos Monaco, dort war am Wochenende die Motorsport-Königsklasse zu Gast. Und der schnellste beim sechsten Saisonrennen dieser Formel-1-Saison war der WM-Gesamtführende Kimi Antonelli. Achim Scheu mit mehr Infos.
9: Nach 68 von 78 Runden die Rennunterbrechung, der Asphalt kurz nach der Start-Zielgeraden hatte sich gelöst. Nach etwas mehr als 30 Minuten Pause ging es dann weiter. Der Restart ging wieder an Kimi Antonelli im Mercedes, der auch vor der Unterbrechung das Rennen offensichtlich locker von der Pole-Position weg dominiert hatte und schlussendlich im sechsten Saisonrennen sich den fünften Sieg holte. Neben ihm bei der Champagnerdusche auf dem Podium Ferrari-Pilot Lewis Hamilton als Zweitplatzierter. Ausgeschieden hingegen Max Verstappen direkt beim Start, Weltmeister Lando Norris und auch Lokalmatador Charles Leclerc. Der einzige Deutsche im Fahrerfeld, Nico Hülkenberg im Audi, wurde 14. in diesem am Ende recht chaotischen Rennen in Monaco.
6: Und weiter geht's schon am kommenden Wochenende in Barcelona. Wir machen weiter.

0: Wetter mit den deutschen 3x3-Basketballern, die bei der WM Silber geholt haben. Im Finale gab es eine 15:20 Niederlage gegen Lettland. Keinen Grund zum Jubeln beim Diamond League Meeting in Stockholm hatte Stabhochsprung-Weltrekordhalter Amon Duplantis. Der Schwede stand erstmals nach fast 3 Jahren in einem Wettkampf nicht ganz oben auf dem Treppchen. Irina Gneb.
1: Der Stabhochsprung-Olympiasieger musste sich mit für ihn indiskutablen 5,80 Meter dem Australier Curtis Marshall geschlagen geben. Bei den deutschen Leichtathleten gab es knapp 2 Monate vor den Europameisterschaften in Birmingham Licht und Schatten. Weitspringerin Malaika Mihambo kam mit 6,70 Meter nicht an ihre Saisonbestleistung heran und wurde Sechste. Auch Kugelstoß-Olympiasiegerin Yemesi Mabri zog eine gemischte Bilanz. Mit Platz 5 sei sie zufrieden, nicht aber mit ihrer Weite. Einen gelungenen Auftritt feierten dagegen die Hindernisläufer Lea Meyer und Karl Bebendorf. Die frühere Vize-Europameisterin wurde gute Fünfte, Bebendorf kam als Siebter ins Ziel. Beide knackten die EM-Norm.
0: Und zum Schluss noch diese Meldung vom Fußball. Der dänische Nationalspieler Christian Eriksen ist erneut auf dem Spielfeld zusammengebrochen. 5 Jahre nach seinem Herzstillstand bei der Europameisterschaft sagte er nun während eines Länderspiels gegen die Ukraine zusammen und war kurz bewusstlos. Die gute Nachricht, er konnte den Rasen dank Herzschrittmacher zu Fuß verlassen. Ihm geht es also den Umständen entsprechend gut.
2: Das war der Sport mit Moritz Kühn. Und jetzt noch eine wichtige Verkehrsmeldung. Achtung, auf der A2 Dortmund-Hannover zwischen Hannover-Bodfeld und Lahe werden in beiden Richtungen Gegenstände auf die Fahrbahn geworfen. Nochmal, auf der A2 Dortmund-Hannover zwischen Hannover-Bodfeld und Lahe werden in beiden Richtungen Gegenstände auf die Fahrbahn geworfen.
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4: Um 23.30 Uhr mit Katja Kindermann. Der Konflikt zwischen Israel und dem Iran droht erneut zu eskalieren. Das israelische Militär hat am Abend den Beschuss mit Raketen aus der Islamischen Republik gemeldet. Bisher seien alle Flugkörper abgefangen worden, hieß es. Eigentlich gilt seit Anfang April eine Waffenruhe. Der Iran hatte zuvor Konsequenzen angedroht, weil Israel Vororte der libanesischen Hauptstadt Beirut angegriffen hatte. Ziel seien Quartiere der Hisbollah gewesen, so das israelische Militär. Man habe damit auf Raketen reagiert, die die Miliz auf den Norden Israels abgefeuert habe. In London haben sich der britische Premierminister Starmer, Bundeskanzler Merz, Frankreichs Präsident Macron und der ukrainische Präsident Zelensky getroffen. Sie haben unter anderem über weitere militärische Unterstützung für das angegriffene Land beraten. Details sind nicht bekannt. Zelensky hatte zuvor betont, es gehe auch um die Frage, wie der Druck auf Russland erhöht werden können. Kreml-Chef Putin hatte ein persönliches Treffen mit dem ukrainischen Präsidenten am Freitag abgelehnt. Einen offenen Brief Zelenskys mit einem entsprechenden Angebot hatte Putin als unverschämt bezeichnet. Im Kosovo zeichnet sich ein Wahlsieg der Partei von Premierminister Kurti ab. Allerdings fällt der deutlich schwächer aus als bei der letzten Parlamentswahl. Nach Auszählung fast aller Stimmen kommt Kurtis linksnationalistische Partei auf rund 43%. Aus Pristina David Freches.
5: Bei der letzten Parlamentswahl im Dezember waren es noch 51% der Stimmen. Albin Kurti hatte bis zuletzt betont, dass er dieses Ergebnis noch verbessern wollte. Im Kosovo sind 20 der insgesamt 120 Sitze im Parlament fest für ethnische Minderheiten reserviert. Mit der Hälfte davon hatte Kurti nach der Wahl im Dezember eine Regierung gebildet. Das klappt nun nicht mehr. Albin Kurti und seine Partei sind zwingend auf einen weiteren Partner angewiesen, wenn sie eine Regierung bilden wollen.
4: Der Hamburger Tennisprofi Alexander Zverev hat seinen ersten Titel bei einem Grand-Slam-Turnier geholt. Gegen den Italiener Flavio Cobolli gewann der 29-Jährige das Finale der French Open in Paris in 5 Sätzen. Der letzte Triumph eines deutschen Tennisspielers bei einem Grand-Slam-Turnier liegt schon 30 Jahre zurück. Damals gewann Boris Becker die Australian Open. Und das Wetter in Deutschland. Nachts häufig trocken, im Nordosten letzte Schauer, später teilweise neblig. Tiefstwerte zwischen 14 und 6 Grad. Morgen heiter bis wolkig, im Südosten mehr Sonne, von Westen einzelne Schauer oder Gewitter. Höchstwerte 20 bis 28 Grad. Am Dienstag zeitweise Schauer und Gewitter, später freundliche Abschnitte bei 15 bis 22 Grad. Und am Mittwoch ein paar Schauer, teils Gewitter, auch heitere Phasen, 15 bis 21 Grad. Das waren die Nachrichten.
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2: Nochmal eine wichtige Verkehrsmeldung. Auf der A2 Dortmund-Hannover zwischen Hannover-Bohlfeld, Botfeld und Lahe werden in beiden Richtungen Gegenstände auf die Fahrbahn geworfen. Dort also besondere Vorsicht. Dafür eine Entwarnung für die A2 Dortmund-Hannover. Da ist kein Falschfahrer mehr zwischen Hamm und Hamm-Üntrop unterwegs. Stau gibt es auf der A3 Linz Richtung Passau zwischen Pocking und Passau Süd 3 Kilometer Stau. Nochmal A3, diesmal Frankfurt Richtung Köln zwischen Mönchhof-Dreieck und Wiesbadener Kreuz. 3 Kilometer Stau wegen eines defekten PKW auf dem rechten Streifen. Die A19 Rostock Richtung Berlin ist zwischen Linstow und Malchow nach einem Unfall gesperrt. Und das war's. Ihnen gute Fahrt.
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2: Gleicher Lohn für gleiche Arbeit. Frauen sollten nicht weniger als Männer verdienen. Eigentlich sollte dieses EU-Ziel ab heute verbindlicher werden. Bis zum heutigen Sonntag mussten die Mitgliedstaaten die europäische Richtlinie für mehr Gehaltstransparenz umsetzen. Aber Deutschland hat die Frist verpasst. In Deutschland beträgt die Lohnlücke 16%. Auch Frankreich hat das Gesetz nicht umsetzen können, obwohl es da geht. Und zwar, wie es da gut gehen kann, zeigt unsere Korrespondentin Sabine Boland. Die hat in Frankreich ein Unternehmen besucht, das beim Thema Lohngerechtigkeit schon vorangeht.
6: Kartons über Kartons laufen vom Band, einer wie der andere in den Farben rot-gelb. Es ist Kartoffelpüree. Das Unternehmen Mousseline in der Picardie im Norden Frankreichs stellt es seit den 60er Jahren her. Die Firma gehört zu den wenigen, die schon seit längerem auf transparente Gehälter setzen. Nicht selbstverständlich in Frankreich. Für den Leiter der Mousseline-Verpackungsabteilung, Grégory Bélanger, aber kein Thema.
7: Wir denken hier nicht darüber nach, weil es uns normal erscheint, dass alle gleich bezahlt werden sollten.
6: Es ist aber längst nicht normal. Das Kartoffelpüree-Unternehmen ist in Frankreich eher ein Vorreiter. In der Halle, wo die frischen Kartoffeln gekocht und zerstampft werden, ist es heiß. Die Jobs hier sind körperlich anstrengend. Hier arbeiten ausschließlich Männer. Seit kurzem ist Tatjana Lassos ihre Produktionschefin. Dass die Gehälter bei Mousseline transparent sind, findet sie gut.
8: Ich denke, jetzt werden einige Unternehmen dazu gezwungen, gleiche Bezahlung einzuführen.
6: Bis vor 3,5 Jahren gehörte das Unternehmen zur Nestlé-Gruppe. Geschäftsführer Philippe Fardel kaufte es dann aus dem Riesenkonzern heraus. Seitdem ist Mousseline mit 180 Mitarbeitern unabhängig. Ganz wichtig, die Strukturen für transparente Bezahlung haben sie quasi von Nestlé geerbt. Im Eingang hängt die Tabelle gut sichtbar an einer Infotafel. Die unterschiedlichen Gehaltskategorien sind hier aufgeführt, ohne Namenszuordnung. Aber jede und jeder weiß, wer in welchem Segment ist. Bei Mousseline sind fast gleich viele Männer und Frauen beschäftigt. Céline de Masure ist Entwicklungstechnikerin und arbeitet an neuen Rezepten für die Kartoffelpüree-Sorten. Sie findet die neue europäische Richtlinie wichtig.
8: Dies ist das erste Unternehmen, in dem ich arbeite, in dem die Gehaltstabellen mit allen Koeffizienten aushängen und für alle einsehbar sind. In den Unternehmen, in denen ich zuvor gearbeitet habe, gab es das nicht.
6: Mousseline-Chef Fardel weiß, welche bürokratischen Hürden mit der Entgelttransparenzrichtlinie der EU verbunden sind. Erstmal müssen in jedem Unternehmen, das mehr als 50 Beschäftigte hat, Fragen beantwortet werden. Zum Beispiel, wie macht man unterschiedliche Arbeit miteinander vergleichbar? Wie bewertet man Berufserfahrung und Qualifikation fair? Fardel weiß, dass das keine leichte Aufgabe ist.
7: Für Unternehmen, die dies jetzt umsetzen müssen, besteht ein Risiko für soziale Spannungen. Zuerst muss man alles in Kategorien einordnen, sei es nach Geschlecht, Alter, Erfahrung oder was auch immer. Das ist nicht immer einfach.
6: Auch hier bei Mousseline sei nicht immer alles rosig, meint der Chef, aber im Großen und Ganzen doch im grünen Bereich. Gutes Arbeitsklima, faire Bezahlung und vor allem für alle transparent nachvollziehbar.
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2: Ein extrem ungewöhnlicher Fall beschäftigt gerade die Justiz. Die gesuchte Rechtsextremistin Marla Svenja Liebig steht in Tschechien vor der Auslieferung nach Deutschland. Um der Haftstrafe wegen Volksverhetzung zu entgehen, war sie untergetaucht und hatte ihr Geschlecht offiziell von männlich auf weiblich ändern lassen. Dennoch schlug die Zielfahndung erfolgreich zu. Wie die Ermittler bei solchen Suchen vorgehen, hat MDR-Kollege Sven Kochale mit zwei Thüringer LKA-Zielfahndern besprochen, Tara Seifert nämlich und Sven Wunde.

0: Und er hat sie gefragt, ob dieser prominente Fall liebig typisch sozusagen für die Arbeit von Zielfahndern ist.
1: Prinzipiell ist der Fall nur in Teilen typisch, wenn es jetzt natürlich um eine Person geht, die sich einem Strafverfahren entzieht. Nicht typisch ist, dass diese Person so eine große öffentliche Aufmerksamkeit erhält. Die Aufgabe der Zielfahndung bleibt aber dabei immer die gleiche. Wir ermitteln den Aufenthaltsort, bewerten die Spuren und versuchen, die Person zu lokalisieren.
2: Der Fall Liebig wird bei Ihnen vermutlich aber mal, Herr Wunderlich, schon ein bisschen stärker diskutiert als andere, oder?
3: Den Fall haben wir beobachtet von Weitem, natürlich. Wir stehen natürlich mit den Zielfahndern bundesweit in Kontakt, hängen uns in deren Fälle nicht rein. Das ist nicht üblich, aber wir verfolgen natürlich die Maßnahmen und die Ergebnisse.
2: Ich reime mir da so ein bisschen was zusammen natürlich. Ich habe ein Bild, einen Namen, dann würde ich anfangen, im Umfeld natürlich irgendwann zu forschen. Die Familie, die Bekannten, Handynummern, dergleichen mehr. Ich vermute, ich bin da nicht ganz falsch unterwegs.
1: Na, prinzipiell wird einfach normale klassische Ermittlungsarbeit getätigt. Das umfasst natürlich auch Umfeldermittlungen, aber auch Online-Ermittlungen und alle anderen Ermittlungswege, die einer Polizei auf den rechtlich sicheren Weg natürlich zur Verfügung stehen.
2: Was heißt das in Deutschland zum Beispiel? Wo wird es dann kritisch? Wo sind die Grauzonen?
3: Also es gibt eine Checkliste, über die wir versuchen, die ersten Maßnahmen abzuklären, um dabei auch nichts zu vergessen, um eine gewisse Reihung einzuhalten. Und dann haben wir ja die Strafprozessordnung, über die wir Maßnahmen anregen können bei der Justiz, die uns dann hilft bei einem Gerichtsbeschluss. Das umfasst im Prinzip alle Maßnahmen, die dann eingreifend sind in die Rechte oder des Einzelnen.
2: Ja, was ist dann plötzlich möglich, wenn Sie einen solchen Beschluss haben?
3: Ja, ich kann zum Beispiel eine Wohnung durchsuchen, ich kann eine Postbeschlagnahme machen, vielleicht kann ich auch ein Telefon mithören. Hinzu kommt vielleicht auch, dass ich mal eine längerfristige Observation umsetze, um mal zu schauen, wer denn eigentlich mit wem wann Kontakt hat.
1: Das Problem ist natürlich, dass viele der Ermittlungen und Fahndungsmaßnahmen sich über einen längeren Zeitraum ziehen und natürlich auch mit Rückschlägen verbunden sind, die einen an seiner Arbeit zweifeln lassen, weil nicht jeder Ermittlungsansatz führt auch zu einem Erfolg im ersten Aufschlag.
2: Herr Wunderlich, würden Sie sagen, eine Ihrer größten Qualitäten ist die Geduld?
3: Eigentlich nicht, aber es sind ja viele Dinge, die der Zielfahnder haben sollte. Unabhängig von der kriminalpolizeilichen Ausbildung sollte er natürlich in der Lage sein, in Legenden unterzutauchen. Der Vorteil, den wir jetzt noch mitbringen, unabhängig von den Charaktereigenschaften des einzelnen Beamten, ist, wir haben keine festen Dienstzeiten. Wir haben doch immens hohe Freiheiten, uns im Bundesgebiet, gegebenenfalls auch im europäischen Raum bewegen zu dürfen. Und wenn Sie in einem guten Team arbeiten, was hier der Fall ist, dann sind Sie auch in der Lage, Ergebnisse zu bringen.
2: Was heißt denn, in Legenden unter- oder abzutauchen?
3: Ja, es ist natürlich nicht sinnig. Wir sind ja nicht umsonst in zivil gekleidet. Nicht überall, wo man in Erscheinung tritt, gleich zu sagen, dass man Polizeibeamter ist. Mal zu schauen, zu sehen, auch mal die eine oder andere Frage zu stellen. Da auch etwas schauspielerisches Gefühl mit einbringen zu können, um einfach nicht gleich als Polizeibeamter erkannt zu werden.
2: Also möglichst unauffällig unterwegs zu sein. Genau. Haben Sie auch so eine schauspielerische Ausbildung irgendwie da gehabt? Oder
3: nein.
2: Ist das ein Talent?
3: Nein, die haben wir nicht. Wir haben auch noch in keinem kriminalpolizeilichen Film oder in irgendeiner Sendung mitgespielt. Aber es ist einfach ein Erfahrungsschatz, den Sie über Jahre dann sich aneignen und ungefähr wissen, was Sie wann zu tun haben. Ich war einige Jahre in den Spezialeinheiten in Thüringen und bin dann im Prinzip von einem Kollegen, der die Aufgabe hatte, diesen Bereich aufzubauen, gefragt worden, ob ich da Interesse habe und habe mich dann einfach dafür entschieden.
2: Was sind Spezialeinheiten? Was ist damit gemeint?
3: Das ist zum Beispiel das Spezialeinsatzkommando, was es in Thüringen gibt. Also Spezialkräfte, die für bestimmte Dinge vorgesehen und ausgebildet sind, was Fahrzeuge, Waffen und Ähnliches betrifft. Aber die Einsatzlage, die ist so weit umfassend, dazu kann man gar nicht was sagen, wenige Minuten.
2: Sie haben ganz viele Minuten, Herr Wunderlich.
3: Ja, aber ich denke, das sind auch Dinge, die jetzt nicht unbedingt den letzten Zuhörer erreichen sollten.
2: Sie hören das Interview der Woche hier bei MDR aktuell. Wir reden über die Arbeit von Zielfahndern und reden mit Sven Wunderlich und Tara Seifert vom Landeskriminalamt Thüringen. Frau Seifert, was ist das Anforderungsprofil für einen Zielfahnder? Was muss man mitbringen?
1: Prinzipiell sollte man ausgebildeter Polizeivollzugsbeamter sein. Man sollte schon so ein bisschen Gespür haben, wie man mit Menschen umgehen muss, dass man wirklich in einer Situation, wenn man vielleicht auch von seiner Zielperson angesprochen wird, adäquat reagieren kann, ohne dass die Zielperson sofort merkt, dass man selber Polizist ist. Man muss auch ein gutes familiäres Umfeld mitbringen, weil gerade die Dienstzeiten in der Zielfahndung sind eine Herausforderung für den Fahnder selber.

0: aber auch für die Familie, die hinter dem Fahnder stehen muss.
1: Da reden wir gleich vielleicht mal ein bisschen, was das für den Alltag, fürs Familienleben bedeutet. Sven Wunderlich, gerade klang das so ein bisschen an. Also man muss dann auch die richtige Reaktion zeigen, wenn man von der Zielperson dann plötzlich angesprochen wird. Hatten Sie sowas schon mal erlebt?
2: Das hat es schon gegeben. Das kann natürlich sein, dass man ziemlich nah an der Zielperson ist oder guckt, ob das überhaupt der Richtige ist, den man sucht, und kommt dann zwangsläufig mit ihm ins Gespräch. Das ist auch hinterher wieder sinnig, wenn man die Stimme des Gesuchten kennt oder besondere signifikante Merkmale an ihm feststellt. Will, da muss man ja nah dran sein, kann einen auch nicht angucken aus 20 Zentimeter Entfernung, also kommt dann vielleicht auch ins Gespräch.
1: Aber dann überlegen Sie wahrscheinlich schon, Zugriff jetzt ja oder noch nicht, oder was läuft dann im Kopf ab?
2: Also der Zugriffspunkt ist bei uns eigentlich immer gegeben, es sei denn, wir sind an einer Person, wo man vielleicht Spezialkräfte ranholen sollte, oder die Person hat einen Hund dabei, wo man vielleicht noch den einen oder anderen Kollegen dazu nimmt. Aber auf den Punkt des Zugriffs sind wir im Prinzip immer eingestellt.
1: Welche Fälle bleiben denn in Erinnerung in Ihrer Abteilung und haben zum Beispiel auch neue Erkenntnisse für die Ermittlungsarbeit gebracht?
2: Ja, wir haben also Fälle, an denen wir sehr intensiv und sehr lange gearbeitet haben, an denen man vielleicht auch nächtelang gegrübelt hat. Die Voraussetzungen waren vielleicht auch schwerste Straftaten, wo jemand zu Tode gekommen ist. Bevor wir dort überstürzt, sag ich mal, eine Dienststelle verlassen, beschäftigen wir uns mit der Vita der Person, mit den Daten. Letztendlich hat er ja immer einen Vorlauf, auch wenn er aus einer Haftanstalt entweicht, hat er immer einen zeitlichen Vorlauf. Den gilt es jetzt nicht mit aller Macht unbedingt einzuholen, sondern die Person zu bekommen. Also man wird Zielfahnder nicht in 2 Wochen auf einem Lehrgang, sondern ich würde mal sagen, indem man über mehrere Jahre in dem Bereich arbeitet und natürlich dann auch feststellt, man passt dort rein oder auch nicht.
1: Würden Sie sagen, Herr Wunderlich, ich würde Sie, wenn ich Sie auf der Straße sehe und jetzt mit Ihnen gesprochen habe, nicht als Zielfahnder erkennen?
2: Im Leben nicht.
0: Definitiv nicht.
1: Oh, was ist das? Kann man das so fragen? Das Typische, weshalb man nicht erkannt wird? Also wie unauffällig geht unauffällig?
2: Ja, ich bin keine 2 Meter groß, wissen Sie. Ich bin eine Durchschnittsgestalt. Und vielleicht etwas lustig und fröhlich, aber dass Sie jetzt auf die Idee kämen, dass ich da jemand bin, der Schwerkriminelle in den letzten 30 Jahren gesucht hat, das bezweifle ich.
1: Wenn das so eine zeitaufwendige Arbeit ist, die auch überhaupt gar nicht planbar ist, also gar nicht zu reden von einem 8-Stunden-Tag zum Beispiel, wie lässt sich das mit Ihrem Leben vereinbaren, mit dem Familienleben, Bekanntenkreise, Freundeskreis?
2: Das ist gewachsen über die Jahre. Das wissen alle. Jeder, der in diesem Bereich kommt, weiß, was auf ihn zukommt, was der zeitliche Faktor ist. In Extremphasen, davon kann ich berichten, wird man auch schon mal aus dem Auslandsurlaub geholt. Das kann passieren. Und letztendlich ist der Kollege oder die Kollegin, wir haben ja auch Damen bei uns, jeder interessiert, jemanden zur Strecke zu bringen. Und da wird niemand sagen, heute habe ich keine Zeit, heute kann ich oder will ich nicht. Man will ja dabei sein, wenn die Sache beendet wird.
1: Wenn der Zielfahnder so einen Anruf im Ausland nicht bekommt von Seifert, dann wäre der schwer enttäuscht, nehme ich an.
0: Ich glaube, die genießen auch ihre Urlaubszeit ab und zu, wenn sie nicht von mir angerufen werden. Meistens ist es tatsächlich so, dass sie sich freiwillig schon, bevor ich überhaupt irgendwas gesagt habe, bei mir melden und sagen, nein, wir fahren oder fliegen am Sonntag natürlich dorthin und machen das. Man muss sich blind aufeinander verlassen können und ich bin der Meinung, das können wir auch alle.
1: Wie steht es um die Erfolgsquote von Zielfahndern, Herr Wunderlich? Kriegen Sie hin?
2: Wir sind erfolgreich, das sage ich jetzt ganz einfach mal so, weil es aus meiner Sicht auch so ist. Natürlich gibt es Beispiele, wo wir denjenigen lokalisiert haben im Heimatland, wo eine Auslieferung oder Überstellung nicht möglich ist. Dann sind uns da die Hände gebunden. Außerhalb von Deutschland müssen wir uns anderen Gegebenheiten unterwerfen. Das ist ganz einfach so. Und letztendlich ist es aber auch von großem Vorteil, sagen zu können, jawohl, der Gesuchte lebt, der ist unter dem Datensatz dort. Wir bekommen ihn momentan aus dem Land nicht raus, aber wir wissen, wo er ist und er wird auf unserem Territorium keinen weiteren Schaden verursachen.
0: Aber letztlich muss man sagen, die Kolleginnen und Kollegen sind alle so hartnäckig, dass die Personen dann letztlich doch gefunden werden und sich die viele Zeit und die Geduld auch wirklich auszahlt.
3: Die Zielfahnder Tara Seifert und Sven Wunderlich waren das im MDR-Interview der Woche mit Sven Korale. Sie hören die ARD-Infonacht jetzt mit einer Entwarnung für die A2 Dortmund-Hannover. Da ist kein Falschfahrer mehr zwischen Hamm und Hamm und Tröpp unterwegs. 1,5 Stunden lang ist der Flugbetrieb am Münchner Flughafen am Abend eingestellt gewesen. Anfangs hieß es, da gab es einen Brand im Tower. Entgegen erster Aussagen ist inzwischen nur noch von einem Brandgeruch die Rede, den Mitarbeiter offenbar der Flugsicherung wahrgenommen haben. Woher der Brandgeruch kommt, wird jetzt von den Einsatzkräften versucht zu ermitteln. Feuer oder Rauch ist auf jeden Fall nicht festgestellt worden. Aus München dazu Julia Binder.
4: Wegen Brandgeruchs war der Tower am Flughafen München um 20.33 Uhr evakuiert worden. Aus diesem Grund hatte die deutsche Flugsicherung den Flugbetrieb bis auf Weiteres gestoppt. Starts konnten nicht freigegeben werden, auch Landungen am Flughafen München waren nur eingeschränkt möglich. Die Maschinen, die am Airport im Erdinger Moos landen wollten, wurden laut einem Pressesprecher auf Ausweichflughäfen umgeleitet. Gegen 22.30 Uhr wurde der Flugbetrieb nach Angaben eines Flughafensprechers wieder aufgenommen. Die ersten Starts seien rausgegangen, so der Sprecher wörtlich. Auch Landungen seien jetzt wieder für München geplant. Die Fluglotsen im Tower eines Flughafens geben den Piloten von startenden, landenden und rollenden Flugzeugen Anweisungen. Sie verhindern, dass Flugzeuge sich zu nahe kommen und haben Sichtkontakt auf das gesamte Vorfeld und die beiden Start- und Landebahnen.
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3: Wenige Tage vor einem Spitzentreffen im Kanzleramt mit Gewerkschaften und Arbeitgeberverbänden ist die Reformdebatte voll entbrannt. Bundesratspräsident Bovenschulte warnt die Regierung im Spiegel davor, zu hohe Erwartungen zu wecken. Die Aufgabendichte sei viel zu hoch, so der Bremer Bürgermeister. Unsere Gastautorin Katja Klapser von der Zeit findet, Bovenschulte liegt mit seiner Kritik richtig.
6: Die Bundesregierung hat sich bis zur Sommerpause deutlich zu viel vorgenommen. Sie hätte schon früher mit den Reformen beginnen sollen, statt erst diverse Kommissionen über Monate tagen zu lassen. Jetzt muss priorisiert werden, auch um nicht zu viele handwerkliche Fehler zu machen. Im Fokus sollte dabei die Reform der gesetzlichen Krankenversicherung stehen. Denn wenn hier nicht schnell gehandelt wird, müssen die Kassenbeiträge zum Jahreswechsel erneut angehoben werden. Das würde Arbeitnehmer und Arbeitgeber stark belasten. Es ist übrigens politisch geschickt, den Begriff Reformen zu verwenden. Er klingt nach Fortschritt, nach Verbesserung. Dabei handelt es sich bei den Plänen zu Gesundheit und Pflege um massive Sparmaßnahmen, die vor allem zulasten der Versicherten gehen. Es könnte etwas dauern, bis den Bürgern dieses fragwürdige Label klar wird. Doch die Politik hofft offenbar, dass sie es bis zu den Landtagswahlen im Herbst schon wieder vergessen haben.
3: Meint Katja Klapser von der Zeit. Auch die Rhein-Neckar-Zeitung aus Heidelberg schaut speziell auf die von Bundesgesundheitsministerin Wagen angestoßene Pflegereform. Die Rhein-Neckar-Zeitung nennt die Empörung zu Recht groß.
7: Viel zu sehr ist die Reform auf Einschnitte bei denen getrimmt, die sowieso schon wenig haben. Warum gerade bei einkommensschwachen sparen, wenn ganze Berufsgruppen noch überhaupt nicht einzahlen? Echte Solidarität sieht anders aus. So wäre, anders als bei der Rente, die Pflichtmitgliedschaft von Beamten in der gesetzlichen Pflegeversicherung ein echter Gewinn. Auch die Beitragsbemessungsgrenze muss weiter erhöht werden. Warum sollten Beschäftigte, die über 6.000 Euro monatlich verdienen, prozentual entlastet werden?
3: Die Südwestpresse aus Ulm begrüßt es, dass sich nun alles auf die notwendige Modernisierung von Rente, Gesundheit, Steuern und Arbeitsmarkt fokussiere.
7: Es wäre aber eine Fehlmaßnahme zu glauben, dass danach erstmal Schluss wäre mit der Reformerei. Denn so groß die Erwartungen an die Koalitionsrunden in den nächsten Wochen bereits sind, Schwarz-Rot soll schaffen, was seit Jahrzehnten nicht geschafft wurde. Noch größer scheint die heimliche Hoffnung, dass es dann endlich erledigt ist. Spoiler, beim Reformieren gibt es kein Beendet.
3: Die Rhein-Zeitung aus Koblenz schreibt dagegen, Kanzler Merz strebe einen Konsens mit den Sozialpartnern nur halbherzig an.
7: Er hat Gewerkschafter und Arbeitgeber für kommenden Mittwoch zwar zu einer Gesprächsrunde ins Kanzleramt eingeladen, doch das ist noch lange kein Dialogprozess. Merz meint, für langwierige Verhandlungen keine Zeit mehr zu haben. Die Sozialpartner sollten aber sehr wohl an den weiteren Reformvorbereitungen beteiligt bleiben, so gut es in diesem Jahr eben geht. Denn ohne Unterstützung der Sozialpartner droht dieses Szenario. Die Unternehmen setzen ihre Investitionsverweigerungen fort, die Gewerkschaften sorgen für einen heißen Herbst auf den Straßen.
3: Die Rheinpfalz aus Ludwigshafen kommentiert, mehr als 4% höhere Renten, gleichzeitig aber kein ausreichender finanzieller Spielraum für eine BAföG-Erhöhung. Diese Schieflage kritisiere JU-Chef Winkel zu Recht.
7: Sein Vorschlag, die Renten statt um 4,2% nur um 3% anzuheben und die frei werdenden Mittel unter anderem in die BAföG-Erhöhung zu investieren, sollte deshalb ernst

0: ernsthaft diskutiert werden. Denn schon heute trägt die junge Generation enorme Belastungen. Rasant steigende Mieten, höhere Abgaben, ein immer kostspieligeres Rentensystem bei zugleich unsicheren Zukunftsperspektiven.
1: Das waren die Standpunkte zusammengestellt von Ulrike Ufer. 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
1: Manche Alben wollen überwältigen, andere fühlen sich einfach an wie so ein guter Ort, an dem man für eine halbe Stunde verschwinden kann. Genauso klingt Hope, das erste gemeinsame Album des israelischen Produzenten und Multiinstrumentalisten Kutiman und seines langjährigen musikalischen Weggefährten Dekal. Warm, entspannt, soulful, irgendwo zwischen Vintage-Funk, Psychedelic Soul und songgetränkter Jam-Session. Florian Schmidt hat sich dieses kleine musikalische Wohlfühlpaket mal angehört und mit Kutiman gesprochen.
3: So klingt der perfekte Einstieg in ein Album, das seinem Titel erstaunlich gerecht wird. Hope heißt die erste gemeinsame Platte von Kutiman und Dekal. Und sie klingt tatsächlich wie ein kleiner Gegenentwurf zum Dauerrauschen der Gegenwart. Warm, analog, entschleunigt. Kutiman, eigentlich Ophir Kutiel, wurde vor allem durch sein Internetprojekt Through You bekannt. Vor gut 15 Jahren baute er aus YouTube-Schnipseln fremder Musiker völlig neue Songs zusammen und wurde damit weltweit gefeiert. Jetzt also ein Album, das ganz auf Nähe und echtes Zusammenspiel setzt.
4: Actually, me and Dekal have just a simple desire to be together and drink beer and create music.
3: Zusammen Bier trinken und Musik machen. Viel komplizierter sei das eigentlich nie gewesen, erzählt Kutiman. Seit rund 20 Jahren arbeiten die beiden immer wieder zusammen. Für Hope haben sie diesen gemeinsamen Groove jetzt erstmals auf Albumlänge festgehalten. Everything I see. Der Titelsong Hope erinnert an Michael Kiwanuka und Jonathan Jeremiah. Schwebend, leicht melancholisch, aber gleichzeitig hymnisch und tröstlich. Someone who belongs, überhaupt steckt in diesen 7 Songs eine erstaunliche Mischung unterschiedlichster Einflüsse. Soul, Spiritual Jazz, Funk, ein bisschen Äthiopien, ein bisschen Brasilien.
4: I think everything I've been listening to my entire life, everything is becoming like a fruit shake inside my mind. This is what comes out. Nobody understands
3: the things you feel inside. Alles, was er jemals gehört habe, werde zu einer Art musikalischem Fruchtshake im Kopf, sagt Kutiman. Und tatsächlich hört man hier viele Einflüsse heraus, ohne dass das Album jemals wie eine bloße Retro-Übung klingt. Take It Easy zeigt, wie mühelos dieses Album grooven kann. Überhaupt schafft Hope etwas, das gar nicht so leicht ist. Diese Musik klingt extrem entspannt, ohne dabei beliebig zu werden. Let Your Love verbindet diesen warmen Band-Sound dann nochmal besonders schön mit sanftem 70er-Jahre-Flair.
4: Creating music with Dekal means a lot to me. In my life, it's like a really deep experience for me.
3: Die gemeinsame Musik mit Dekal bedeutet ihm sehr viel, sagt Kutiman. Und genau diese Vertrautheit hört man den Songs an. Dieses Album will niemanden beeindrucken. Es will einfach ein gutes Gefühl erzeugen. Musik für offene Fenster, lange Autofahrten oder späte Sommerabende. Der einzige kleine Wermutstropfen: nach gerade einmal 7 Tracks und gut 20 Minuten ist dieses angenehm warme Glücksgefühl leider schon wieder vorbei.

0: Hope, so heißt das erste gemeinsame Album von Cootyman und Dekel, das gerade erschienen ist.
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1: Um 0 Uhr mit Katja Kindermann. Der Iran hat erneut Raketen auf Israel abgefeuert. Das haben iranische Staatsmedien am späten Abend mitgeteilt. Nach Angaben des israelischen Militärs wurden alle Raketen der ersten Angriffswellen abgefangen. Nach israelischen Medienberichten schlugen jedoch Raketentrümmer im Norden des Landes ein. Eine Frau sei verletzt worden, als sie einen Schutzraum aufgesucht habe. Teheran begründete die Angriffe mit israelischen Luftschlägen auf Vororte der libanesischen Hauptstadt Beirut. Der Iran sieht darin einen Verstoß gegen die Waffenruhe im Libanon. Das Regime unterstützt dort die Hisbollah-Miliz. In London haben gestern Abend der britische Premierminister Starmer, Kanzler Merz und Frankreichs Präsident Macron mit dem ukrainischen Präsidenten Zelensky über die Lage in der Ukraine beraten. Aus London, Franziska Hoppen.
2: Einzelheiten sind über die Ergebnisse des Treffens bislang keine bekannt. Es gab auch keine Interviews im Anschluss. Lediglich Daumen hoch zeigten bei der Verabschiedung Starmer und Zelensky. Vorab hatte es geheißen, dass es bei den Gesprächen um weitere Unterstützung für die Ukraine gehen werde, um verstärkten Druck auf Russland und die Chancen auf Verhandlungen mit Moskau. Zelensky hatte auf X bekräftigt, dass die Europäer an möglichen Friedensgesprächen mit Russland teilnehmen und eine starke Position einnehmen sollten.
1: Heute will Zelensky noch König Charles treffen. Am Flughafen München läuft der Betrieb nach einem Feueralarm wieder an. Allerdings kann es noch Verzögerungen und Einschränkungen geben. Am Abend waren alle Starts und Landungen wegen eines Brandgeruchs am Tower für rund 2 Stunden ausgesetzt worden. Der Sprecher des Flughafens München sagte, die Fluglotsen hätten zwar Brandgeruch festgestellt, es sei aber kein Feuer und auch kein Rauch gesehen worden. Die Feuerwehr suche jetzt nach der Ursache. Tennisprofi Alexander Zverev hat zum ersten Mal einen Grand-Slam-Titel gewonnen. Der Hamburger gewann das Finale der French Open in 5 Sätzen gegen den Italiener Flavio Cobolli. Aus der Sportredaktion Moritz Kühn.
3: Es war ein Drama mit Happy End. Fast 4,5 Stunden dauerte das Finalmatch. Dann sank Zverev vor Glück zu Boden, schlug die Hände vors Gesicht und schaute ungläubig in den Pariser Himmel. Im Alter von 29 Jahren die Krönung seiner Karriere. Der Olympiasieger von 2021 behielt im Endspiel gegen den Italiener Cobolli die Nerven, ließ sich trotz verlorenem 4. Satz im Tiebreak nicht aus der Ruhe bringen. Den entscheidenden 5. Durchgang gewann Zverev mit 6:1 und feierte seinen ersten Grand-Slam-Sieg.
1: Das waren die Nachrichten. Das Wetter in Deutschland. Überwiegend trocken, im Nordosten letzte Schauer, später teilweise neblig. Tiefstwerte zwischen 14 und 6 Grad. Tagsüber heiter bis wolkig, im Südosten mehr Sonne. Von Westen einzelne Schauer oder Gewitter, Höchstwerte 20 bis 28 Grad. Am Dienstag zeitweise Schauer und Gewitter, später freundliche Abschnitte. Die Temperaturen liegen dann bei 15 bis 22 Grad. Es ist jetzt 0:03 Uhr.
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4: Die A1 Hamburg Richtung Bremen ist zwischen Sittensen und Elsdorf gerade wegen eines brennenden Fahrzeugs gesperrt. Die A19 Rostock Richtung Berlin ist zwischen Linstow und Malchow nach einem Unfall gesperrt. A111 Charlottenburg Dreieck Oranienburg, der Tunnel Flughafen Tegel, ist wegen Bauarbeiten in beiden Richtungen bis ca. 5 Uhr gesperrt. Die A565 Bonn-Meckenheim ist zwischen Bonn-Beuel und Auerberg in beiden Richtungen wegen Brückenschäden gesperrt. Das war's. Ihnen eine gute und vor allem sichere Fahrt.
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4: Aus dem Studio von NDR Info in Hamburg mit Resa Waffa. Willkommen. Rücksichtslos. So bezeichnen einige die Pläne für eine Pflegereform. Die Kritik an den Plänen von CDU-Gesundheitsministerin Nina Wagen nimmt weiter zu und sie kommt auch längst aus den eigenen Reihen. Die Gesundheitsministerin verspricht den Millionen Pflegebedürftigen und ihren Familien zwar spürbare Erleichterungen, gleichzeitig sollen aber finanzielle Zuschüsse wegfallen und die Rentenhilfen gekürzt werden. Wie Gesundheitsexperten und Menschen, die Angehörige pflegen, auf die Pläne reagieren, dazu Juliane Neubauer.
5: 32 Jahre lang hat Cornelia Schneider ihren schwerkranken Mann gepflegt. 4 Jahre ihre Mutter. Als sie von den Plänen der Pflegereform vom Bundesgesundheitsministerium hört, ist sie schockiert. Denn als Vorsitzende des Vereins Pflegende Angehörige vernetzt sie deutschlandweit Tausende, die ihre Eltern, Partner oder Nachbarinnen pflegen. Sie weiß, dass viele im Alter vor finanziellen Problemen stehen. Schneider.
6: dass man dann noch an diesen Menschen, die dieser größte Pflegedienst Deutschlands sind, nochmal hier Abstriche macht, um zu sparen, statt dass man sagt, man nimmt die Rentenbeiträge raus und tut es dahin, wo es hingehört, weil die haben eigentlich in der Pflegeversicherung nichts zu suchen. Da muss man es umschichten, anders machen. Aber den pflegenden Angehörigen wegzunehmen, finde ich, ist ein Skandal. Also mich entsetzt das einfach total.
5: Was Schneider vorschlägt, kommt auch Gesundheitsökonom Heinz Rothgang von der Universität Bremen sinnvoll vor. Statt die Pflegeversicherung durch die Rentenbeiträge für die pflegenden Angehörigen zu belasten, könnte hier der Bund mit Steuermitteln einspringen. Rothgang findet viele Ansätze der Pflegereform gut, sowie die verpflichtende pflegefachliche Begleitung und der digitale Ausbau. Ursprünglich sei die Pflegeversicherung auch als Unterstützung für Pflegende angelegt gewesen, sagt er. Sie sollten genau so viel Rentenbeiträge erhalten wie ein durchschnittlich Beschäftigter in Deutschland bei deutlich längeren Arbeitszeiten. Dass das jetzt nochmal gekürzt wird, sieht Rothgang kritisch.
7: Das heißt, selbst wenn ich einen Pflegebedürftigen im Pflegegrad 5 vollständig selbst pflege, kriege ich da nur Beiträge, die nur 70% dessen sind, was ein Durchschnittsverdiener einzahlt. Das heißt, wenn ich das lange mache, drohen mir magere Renten.
5: Aktuell pflegen in Deutschland rund 7 Millionen Menschen eine nahestehende Person. In Mitteldeutschland sind es nach Erhebungen des Statistischen Bundesamtes rund 500.000. Knapp 3/4 von ihnen sind Frauen. Im ersten Moment scheint die Kürzung der Rentenbeiträge vielleicht die Pflegeversicherung zu schonen. Beim genauen Hinschauen kommt dann aber ein anderes Problem auf uns zu, erklärt Gesundheitsökonom Rothgang.
7: Der Rentenversicherung schaffen wir auch ein Problem. Der gehen nämlich im Moment Einnahmen. Gleichzeitig soll der Bundeszuschuss zur Rentenversicherung gekürzt werden. Und dann sage ich, erstaunlich, der Beitrag zur Rentenversicherung muss ansteigen. Und dann fange ich hier an zu argumentieren, da muss ich das Rentenniveau kürzen. Und in allen Fällen ist die Standardantwort dann doch, bitte sorgt doch privat vor.
5: Das könnte für die, die eine pflegebedürftige Person in der Familie haben, aber auch schwierig werden. Denn sie werden nach der Pflegereform auch weniger bei den Kosten unterstützt. Und das schlägt sich auch in der Familienkasse nieder, aus der die private Altersvorsorge geschöpft werden soll. Cornelia Schneider vom Verein Pflegende Angehörige durfte Anfang des Jahres mit zahlreichen anderen Organisationen aus dem Bereich Pflege an einem Workshop mit dem Bundesgesundheitsministerium teilnehmen. Gerade mal ein paar Minuten bekam sie, um die wichtigsten Bedürfnisse ihrer 565 Mitglieder zu benennen.
6: Momentan habe ich das Gefühl, da haben ganz, ganz, ganz viele Menschen dran gearbeitet. Aber nachdem jetzt diese Rentenpunkte gestrichen werden und einige Punkte, wo ich sage, da bin ich mir nicht sicher, ob das funktionieren kann in Zukunft, weil wir da nicht richtig drüber geredet haben. Das war nicht richtige Arbeit mit uns. Das fehlt einfach. Da bin ich mir jetzt nicht sicher, inwiefern wir pflegenden Angehörigen überhaupt einen Wert haben.
5: Die Einbußen, die die Pflegenden am Ende bei ihrer Rente machen müssen, hängt von der Dauer und dem Pflegeumfang ab. Theoretisch können sich Angehörige zukünftig also vielleicht nicht mehr leisten, ihre Lieben lange zu pflegen, wenn sie ihren Lebensabend nicht in Armut erleben wollen.
4: Also da kommen harte Einschnitte auf Betroffene zu. Die Bundesregierung will und muss sparen und deswegen die Pflege reformieren. Doch der Druck von Gewerkschaften und Arbeitgeberverbänden ist groß. Mit einem Sozialpartner-Dialog im Kanzleramt will Bundeskanzler Merz die Kritiker nun mit ins Boot holen. Kann das klappen? Dazu Nicole Konert.
8: Es geht um viel kommende Woche beim Gipfel im Kanzleramt für die schwarz-rote Regierung.
9: Rentenversicherung, Krankenversicherung, Pflegeversicherung. Aber wir müssen sie jetzt zukunftsfest machen. Wir müssen sie jetzt demografiefest machen, wenn sie eine Chance haben wollen, in dieser Form auch in Zukunft zu bestehen.
8: Die Reformen? Zahlreich. Die Teilnehmer des Gipfels auch. Gewerkschaften, Arbeitgeber und natürlich der Koalitionspartner SPD an einem Tisch. Kann man mit so vielen Lösungen finden?
9: Wenn wir jetzt gemeinsam daran arbeiten, statt gegeneinander zu arbeiten.
8: Vor dem Gipfel prescht der Deutsche Gewerkschaftsbund mit einem Steuerkonzept vor. Eine Wiedererhebung der Vermögensteuer. Auch Reiche sollen Erbschaftssteuer zahlen. Und der Verdi-Chef warnt vor einem Reformpaket des Horrors. Die SPD findet das gut, die Union ist aber irritiert. Und der Kanzler, der dämpft die Erwartungen.
9: Das Hoffen auf einen großen Befreiungsschlag, auf den großen Tag, auf den großen Big Bang, der alle Probleme auf einmal löst, meine Damen und Herren, den wird es nicht geben.
8: Was wird es also geben beim Gipfeltreffen? Nur einen Kaffeekranz mit den Gewerkschaften und Arbeitgebern? Oder doch gemeinsame Lösungen?
4: Ja, was wird's? Kaffeekranz oder eine Lösungsfindung? Genau darüber hat der Kollege Matthias Deiß im ARD-Bericht aus Berlin mit dem Vorsitzenden der SPD-Bundestagsfraktion, Matthias Miersch, gesprochen. Und er hat ihn gefragt, ob die Probleme damit gelöst werden können, wenn Gewerkschaften und Arbeitgeber mit ins Boot geholt werden.
10: Es geht um Reformvorhaben. Viele Menschen haben aber Sorge, wird das gerecht? Und deswegen ist es so zentral, dass zum Beispiel zwei wirklich wichtige Partner hier, die Arbeitgeber und die Gewerkschaften, mit uns am Tisch sitzen, um einfach für das, was wir dann hoffentlich auch entscheiden, eine größere Legitimationsbreite zu bekommen. Gerade in diesen Zeiten, die sehr stark von Polarisierung, von Schwarz-Nein-Denken geprägt sind, ist das aufeinander zu bewegen und auch einen Kompromiss im Auge zu haben, so zentral.
11: Der Kanzler hat trotzdem am Wochenende noch mal klargestellt, das ist ein einmaliges Treffen für ihn, jetzt nicht der Beginn der konzertierten Aktion, die die SPD sich eigentlich wünscht. Wird es also bei diesem einmaligen Treffen bleiben?
10: Ich würde nicht ausschließen, dass wir auch weitere Treffen haben, dass man weitere Arbeitsgruppen etc. bildet. Das wissen wir noch nicht. Das wird sehr, sehr stark jetzt darauf ankommen, wie die Arbeitgeber und die Gewerkschaften auch Bereitschaft zeigen am Mittwoch. Und davon würde ich es mal abhängig machen. Aber dass es keine konzertierte Aktion gibt, die der Kanzler hier meinte, das glaube ich, brauchen wir auch in dieser Form nicht.
11: Aber wenn ich Sie jetzt höre, Arbeitsgruppe, vielleicht noch weitere Runden. Eigentlich wollte die Bundesregierung ja Anfang Juli schon fertig sein mit diesem großen Reformpaket. Braucht es vielleicht doch ein bisschen mehr Zeit? Das sagt ja auch der Bundesratspräsident Bovenschulte.
10: Also ich finde schon, dass was entscheidungsreif ist, das sollten wir auch am 1. Juli entscheiden. Aber wir sollten nicht immer von der Reform reden. Das hat ja der Kanzler eben auch noch mal deutlich gemacht. Die Erwartungshaltung, das haut alles durch. So geht Politik auch nicht. Und deswegen muss man schon eine gewisse Sensibilität haben, auch für diese Themen. Und wir sehen, was am 1.7. entscheidungsreif ist und was wir sonst dann auch in anderen Kreisen beziehungsweise dann im weiteren Prozess miteinander vereinbaren können.
11: Ganz kurz noch, würde der weitere Prozess für Sie halten, noch ein bisschen in die Sommerpause hinein zu verhandeln? Oder sagen Sie dann lieber nach der Sommerpause mit neuem Schwung?
10: Ja, für uns gibt es sowieso keine Sommerpause. Natürlich machen wir auch Urlaub, aber nicht über 2 Monate. Und insofern ist diese Sommerzeit natürlich auch dazu da, weiter dran zu arbeiten, so oder so.
4: Der Vorsitzende der SPD-Bundestagsfraktion Matthias Miersch war das im ARD-Bericht aus Berlin.
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4: Mehr Lohngerechtigkeit zwischen Männern und Frauen. Das ist das Ziel einer neuen EU-Richtlinie, die heute in Kraft tritt und auch in Deutschland eigentlich in Kraft treten sollte. Sie verpflichtet Unternehmen zu mehr Transparenz beim Gehaltsgefüge. Ist die Lohnlücke zu groß, muss ein Unternehmen Gegenmaßnahmen einleiten. Doch ausgerechnet Deutschland hinkt beim Zeitplan hinterher und hat das Gesetz nicht als nationales Gesetz verabschiedet. Und das, obwohl die Debatte über den sogenannten Gender Pay Gap seit Jahrzehnten läuft. Warum es hakt, dazu Sarah Lopez.
12: Schon seit fast 70 Jahren gibt es in der EU das Ziel, dass Frauen und Männer für die gleiche Arbeit das gleiche Geld bekommen. Damals hat das die Europäische Wirtschaftsgemeinschaft, also der Vorgänger der Europäischen Union, aufgeschrieben. So lange ist das her. Heute, im Jahr 2026, ist das immer noch ein Ziel. Denn es gibt weiter einen Gender Pay Gap, also eine Lohnlücke zwischen Frauen und Männern. In Deutschland etwa liegt diese Lücke bei rund 6%, wenn man auf die bereinigte Zahl schaut, also Faktoren rausrechnet, wie dass Frauen öfter in Teilzeit und in schlechter bezahlten Berufen arbeiten. Für mehr Fairness auf dem Gehaltszettel hat die EU vor 3 Jahren die sogenannte Entgelttransparenzrichtlinie beschlossen. Komplizierter Name, einfaches Konzept, sagt Maria Neuchel von der SPD. Die EU-Parlamentarierin ist Mitglied im Ausschuss für die Rechte der Frauen und die Gleichstellung der Geschlechter.
13: Das Entgelttransparenzgesetz ist wie ein Hustensaft. Denn momentan ist das System nicht okay. Wenn irgendwann das System okay ist, vielleicht brauchen wir das Gesetz irgendwann nicht mehr. Momentan ist es ein Hustensaft für eine Gesellschaft, die ungleich bezahlt.
12: Die Richtlinie setzt bei den Unternehmen an. Wenn die mindestens 100 Mitarbeiter haben, müssen sie die Durchschnittsgehälter für Frauen und für Männer bei vergleichbaren Jobs offenlegen. Und auch die Kriterien, anhand derer das Gehalt berechnet wurde. Die Differenz zwischen den Gehältern darf bei maximal 5% liegen. Sonst müssen Unternehmen Gehälter angleichen und Betroffene haben Anspruch auf Schadenersatz. Und wenn eine Stelle ausgeschrieben wird, dann muss das Gehalt spätestens im Bewerbungsgespräch kommuniziert werden. Die Europäische Statistikbehörde Eurostat sammelt Daten zum unbereinigten Gender Pay Gap in der EU, also zur generellen Lohnlücke zwischen Frauen und Männern. Dieser Gender Pay Gap liegt im Durchschnitt bei etwa 11% in der Europäischen Union. In Deutschland noch darüber und Estland ist Spitzenreiter, da sind es fast 19%. Die EU-Entgelttransparenzrichtlinie dürfte Einfluss auf diese Zahlen haben. Das sei richtig, sagt Christoph Wiedenroth, Referent für europäische Angelegenheiten beim Mittelstandsverband BVMW.
14: Es ist wichtig, den Gender Pay Gap in Deutschland auch erfolgreich aufzulösen. Wir müssen aber auch mit einem Auge weiterhin auf die Wettbewerbsfähigkeit unserer Unternehmen schauen. Die EU-Entgelttransparenzrichtlinie fällt in einen Zeitraum, bei dem viele Unternehmen eigentlich mit dem Rücken an der Wand stehen. Und sie haben die erhebliche Sorge, dass die Richtlinie in der Umsetzung in den Betrieben zu einem erheblichen bürokratischen Mehraufwand führen wird.
12: Die Unternehmen bräuchten Planungssicherheit. In vielen Ländern ist die aber nicht gegeben, weil es trotz Frist zum 7. Juni weiter keine Gesetzentwürfe gibt, um die EU-Richtlinie in nationales Recht zu überführen. Das ist auch in Deutschland der Fall. Kritik daran gibt's vom Deutschen Frauenrat und der stellvertretenden Vorsitzenden Anja Voisthoff.
15: Man hat schon den Eindruck, dass es da eine sehr zögerliche Haltung bei der Umsetzung gibt, in dem Gedanken, vielleicht passiert auf EU-Ebene noch was mit der Richtlinie oder man kann sich anderen Ländern anschließen, die eher nicht so sportlich in der Umsetzung sind. Also aus meiner Sicht ist es wichtig zu betonen, dass Deutschland einen der größten Gender Pay Gaps in der EU hat und wir gleichzeitig die größte Volkswirtschaft in der EU sind. Und da haben wir auch die Pflicht, mit gutem Beispiel voranzugehen, wenn es Vorgaben aus der Europäischen Union gibt, an denen wir ja nun auch im Vorfeld beteiligt waren.
12: Auf Anfrage heißt es vom zuständigen Bundesministerium, es gebe das Ziel, die EU-Richtlinie auf das Notwendige beschränkt und möglichst bürokratiearm umzusetzen. Vor dem Hintergrund der derzeitigen wirtschaftlichen Lage plane man, dass Teile der Richtlinie im Juni 2028 fällig werden. Theoretisch könnte die Europäische Union ein Vertragsverletzungsverfahren gegen Deutschland einleiten. Mit Blick auf die Zahl der Länder, die die Richtlinie aber auch noch nicht umgesetzt haben, scheint das eher unwahrscheinlich.
4: Deutschland schafft es also nicht, die jetzt gültige EU-Richtlinie zum Gender Pay Gap rechtzeitig umzusetzen, obwohl die schon vor 3 Jahren beschlossen worden ist. Mein Kollege Tom Westerholt vom Norddeutschen Rundfunk hat darüber mit der Direktorin der Bundesstiftung Gleichstellung, Lizzie Meyer, gesprochen. Er hat sie gefragt, wie das sein kann, dass ein aufgeklärtes, demokratisches, fortschrittliches und zur Gleichstellung williges Land wie Deutschland so eine Umsetzung nicht rechtzeitig schafft.
16: Also grundsätzlich ist es natürlich schon fragwürdig, warum man es in der Zeit nicht schafft. Und gleicher Lohn für gleiche Arbeit ist ja nicht seit gestern, sondern seit Jahrzehnten geltendes Recht in Deutschland. Die Richtlinie sollte eigentlich dafür sorgen, dass dieses Recht in der Praxis besser durchgesetzt wird.

0: Heute läuft die Frist aus. In unserem Land wird ja aufgrund der Größe, aufgrund von Föderalismus, also unserer Länderzuständigkeit und dem großen Verwaltungsaufwand immer ganz allgemein viel auf die Bürokratie geschoben. Akzeptieren Sie das als Grund bei einem Thema, das jetzt, wie Sie gerade auch noch mal gesagt haben, ja schon seit Jahrzehnten auf dem Tableau ist?
1: Also ich kann das nicht so ganz nachvollziehen. Ich habe diese Hauptkritik der Arbeitgeberseite, also BDA, IW und so weiter auch gesehen nach den Kommissionsergebnissen. Und die haben ja sehr stark argumentiert, dass die Richtlinie aus ihrer Perspektive neue Dokumentationsberichts- und Prüfpflichten verursacht, die eben ein zu hoher Bürokratieaufwand wären. Man muss aber ehrlicherweise schon auch sagen, dass gerade für größere Unternehmen das mit aktuellen Digitalisierungsentwicklungen kein zu großes Problem darstellen dürfte. In den letzten Jahren haben sich zahlreiche Tools entwickelt, die man eben auch nutzt, um bestimmte Daten zu ziehen und in der Buchhaltung, im Personalwesen. Das sollte also kein allzu großes Problem darstellen, auch bei den Berichtspflichten nicht, die dadurch entstehen. Und ehrlicherweise ein kleines Unternehmen, und das ist ja eine der Aspekte, die ganz zentral sind in der EU-Entgelttransparenzrichtlinie im Vergleich zum aktuellen EU-Entgelttransparenzgesetz, dass es eben gerade bei kleineren Unternehmen, wo viele Frauen beschäftigt sind, auch nochmal die Möglichkeit gibt, den Auskunftsanspruch anders durchzusetzen und dadurch natürlich insgesamt auch nochmal für mehr Entgelttransparenz, für hoffentlich auch mehr Gehaltsgerechtigkeit auch zu sorgen. Und das, glaube ich, ist schon ganz zentral, dass man sich das nochmal bewusst macht, dass gerade auch bei kleinen und mittelständischen Unternehmen, das war immer auch eine Debatte innerhalb der EU-Entgelttransparenzrichtlinie im Weg, sozusagen diese zu entwickeln, dass es auch so gestaltet sein soll, dass KMU vor Überlastung geschützt werden sollen.
0: Da sprechen Sie einen wichtigen Punkt an, denn zum einen haben die beteiligten Ministerien und Ämter verlauten lassen, dass die neue EU-Richtlinie bei uns wohl hier nicht vor Anfang 27 offiziell umgesetzt werden kann. Aber sie gilt nach EU-Recht ja nun mal ab heute. Was heißt denn das im ganz Speziellen für Arbeitgeber als auch Arbeitnehmerinnen?
1: Also eine Richtlinie ersetzt jetzt grundsätzlich kein nationales Gesetz, aber die Richtlinie ist schon sehr detailliert formuliert, weshalb davon auszugehen ist, dass bei Klagen zu Equal Pay in den kommenden Monaten oder Jahren bestehendes Recht richtlinienkonform und damit eben strenger ausgelegt wird. Und das hat sich bereits im letzten Jahr so ein Stück weit gezeigt bei Entscheidungen des Bundesarbeitsgerichts, dass dort auch die Gerichte schon eher im Sinne der Richtlinie auch argumentieren und entscheiden. Was aber vielleicht schon nochmal interessant ist für öffentliche Arbeitgeber, gilt sie jetzt direkt. Und deshalb bedeutet es zum Beispiel meines Erachtens schon, dass bei der Frage Entgelttransparenz schon vor der Beschäftigung, was ja Artikel 5 vorsieht, also die Richtlinie sieht ja dort das Verbot einer Nachfrage zum bisherigen Einkommen vor oder dass StellenbewerberInnen das Recht haben, vom künftigen Arbeitgeber das Einstiegsgehalt oder die Spanne, die zur Anwendung kommt, auch zu erfahren. Das muss dann auch meines Erachtens wahrscheinlich umgesetzt werden.
2: Sagt Lisi Meyer, Direktorin der Bundesstiftung Gleichstellung zum Gender Pay Gap, der noch immer bestehenden Lohnlücke zwischen Männern und Frauen.
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4: Mit Moritz Kühn unter einem Lebenstraum, der in Erfüllung gegangen ist. Tennisprofi Alexander Zverev aus Hamburg hat sich zum ersten Mal auf den Grand-Slam-Thron gesetzt. In Paris im Finale der French Open gab es einen dramatischen 5-Satz-Erfolg gegen den Italiener Cobolli. Zverev ist damit der erste deutsche Tennisspieler seit 89 Jahren, der in Paris triumphieren konnte. Aus der französischen Hauptstadt berichtet Guido Ringel.
5: Der so sehnlich erwünschte Pokal ist jetzt in den Händen des Hamburgers gelandet, nachdem er vor 2 Jahren hier noch im Endspiel verloren hatte.
6: I lost a Grand Slam final here 2 years ago, but now finally it's a happy end. At the end of the day, we're Grand Slam champions now.
5: Wir sind Champions. Zverev bezieht wie so oft seine Familie mit ein in den wichtigen Momenten. 5 anstrengende und für alle mitreißende Sätze lang ein Aufwand der besonderen Art. Mit dem besseren Ende für Zverev, auch weil er es schaffen konnte, zum Ende der Partie der kraftvollere Mann zu sein. zum Leidwesen seines Gegners, Flavio Cobolli.

0: If someone asked me who deserved more this title,
1: wenn jemand mich fragen würde, wer diesen Titel mehr verdient hat, dann würde ich immer sagen, du, Sascha. Ich freue mich für dich, aber ich bin auch traurig, weil ich so nah dran war und das fühle ich. Du hast jetzt deinen Traum erfüllt, dann lass mich beim nächsten Mal gewinnen.
2: Mehr als 4 Stunden Tennis, vielleicht nicht auf allerhöchstem Niveau, aber spannend und zum Mitfiebern allemal. Mit dem überglücklichen Alexander Zverev, den Pokal küssend und umarmend, wie ein 3-Jähriger seinen Teddy, glückt der Traum vom großen Glück endlich der Grand Slam-Titel.
3: Ein Drama mit Happy End also für Tennisprofi Alexander Zverev. Ein Drama ohne Happy End in der Handball-Bundesliga für Minden. Der Mannschaft hätte 1 Punkt gereicht, um den Klassenerhalt zu schaffen, aber stattdessen gab es am letzten Spieltag eine knappe 25-26 Niederlage beim Tabellenletzten und Mitabsteiger Leipzig. Christian Schulze erzählt mehr.
4: Es war ein Herzschlagfinale bis zur allerletzten Sekunde und am Ende stand der Pfosten für das Mindener Wunder im Weg. Zur Pause lagen die Ostwestfalen mit 4 Toren zurück, konnten diese aber aufholen und die Partie bis zum Schluss offen halten. Mit der letzten Aktion hatte Minden den Klassenerhalt auf der Hand, doch der Pfosten verhinderte das Tor zum Ausgleich. Ein Unentschieden hätte gereicht, da Konkurrent Wetzlar parallel knapp gegen Meister Magdeburg verlor. Durch das 25-26 ist Minden nach einem Jahr Bundesliga wieder abgestiegen. Bittere Tränen in Ostwestfalen und auch in Gummersbach blieben nicht alle Augen trocken. Das hatte aber keine sportlichen Gründe. Schon vor dem 28-27 Sieg gegen die Rhein-Neckar-Löwen stand Platz 4 und die Teilnahme an der European League fest. Doch es hieß Abschied nehmen. Unter anderem verlässt Kapitän Julian Köster den VfL. In seinen 6 Jahren bei den Oberbergischen wurde er zum Nationalspieler. Jetzt wechselt er zum THW Kiel.
3: Unser neuer Verein, der THW Kiel, wird kommende Saison wohl nicht international spielen, hat die Bundesliga als Tabellensechster abgeschlossen nach der Niederlage gegen Lemgo. Die einzige Hoffnung für den THW heißt noch Wildcard. In der Königsklasse gehen neben Meister Magdeburg und European League-Sieger Melsung auch die Füchse Berlin an den Start. Der Vizemeister gewann zum Saisonabschluss gegen den Tabellendritten Flensburg-Handewitt mit 43-38. Alle Ergebnisse gibt's auf sportschau.de. Und damit ab zum Radsport. Da hat Antonia Niedermayer den Giro d'Italia als erste Deutsche seit 13 Jahren auf dem Podium beendet. Holger Gerska mit den Einzelheiten.
5: 40 Kilometer vor dem Ziel lag die frühere Skibergsteigerin als Ausreißerin sogar virtuell an der Spitze der Gesamtwertung. Dann aber kam der große Auftritt der Topfavoritin Demi Wollering, die den Giro erstmals gewann. Die Europameisterin aus den Niederlanden fing nicht nur um 30 Sekunden Antonia Niedermayer ab, sondern auch die nach 8 Etappen noch führende Anna van der Breggen, ebenfalls aus den Niederlanden. Für Antonia Niedermayer, die 23-Jährige aus Burgmühl in der Nähe von Rosenheim, ist es trotzdem der bislang größte Erfolg. 3-mal war sie bei Weltmeisterschaften schon in den Top 6, verpasste aber noch das Podium, das jetzt beim Giro d'Italia besonders wertvoll ist.
3: Denn anders als bei den Männern ist es historisch bedingt für die Frauen die wichtigste Rundfahrt des Jahres.
6: Das war der Sport mit Moritz Kühn.
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15: Um 0.28 Uhr mit Katja Kindermann. Der Konflikt zwischen Israel und dem Iran droht wieder zu eskalieren. Das israelische Militär meldete am Abend Beschuss aus der Islamischen Republik. Aus Tel Aviv, Julio Segador.
16: Es ist der erste Angriff des Iran auf Israel seit Beginn der Waffenruhe im April. Nach Angaben des israelischen Militärs wurden mehrere Raketen aus dem Iran

0: Autobahn abgefeuert. Die Menschen mussten erneut in die Schutzräume. Laut Militär wurden alle Raketen abgefangen. Vereinzelt, wie in der Stadt Tiberias am See Genezareth, sollen Raketentrümmer niedergegangen sein. Der Iran hat nach eigenen Angaben mit seinem Angriff auf die israelischen Luftschläge in Beirut reagiert. Zuvor hatte der Iran Israel für diesen Fall mit Angriffen gedroht, um die schiitische Terrormiliz Hisbollah zu unterstützen.
1: In London haben gestern Abend der britische Premierminister Starmer, Kanzler Merz und Frankreichs Präsident Macron mit dem ukrainischen Präsidenten Zelensky beraten. Danach riefen sie den russischen Staatschef Putin auf, Verhandlungen über ein Ende des Kriegs zu führen. An den Verhandlungen müssten auch die USA und Europa aktiv beteiligt werden, hieß es in einer gemeinsamen Erklärung. In der Erklärung werden auch mehrere Voraussetzungen für einen dauerhaften Frieden formuliert, zum Beispiel umfassende Sicherheitsgarantien für die Ukraine. In Bonn beginnt heute eine UN-Konferenz zur Vorbereitung der nächsten Weltklimakonferenz. Die findet Ende des Jahres im türkischen Antalya statt. Aus der Nachrichtenredaktion Ulrike Ufer.
2: Für Bonn sind mehr als 6.500 Teilnehmer aus 186 Ländern angemeldet. Die frühere deutsche Hauptstadt ist Sitz des UN-Klimasekretariats, das die internationale Politik in diesen Fragen koordiniert. Von Seiten der Vereinten Nationen hieß es im Vorfeld, die jüngste Hitzewelle in Europa Ende Mai sei eine brutale Erinnerung an die Auswirkungen der Klimakrise, sowohl in menschlicher als auch in wirtschaftlicher Hinsicht. Hauptursache sei die weltweite Abhängigkeit davon, Kohle, Öl und Gas zu verbrennen und Wälder abzuholzen.
1: Der Hamburger Tennisprofi Alexander Zverev hat seinen ersten Titel bei einem Grand-Slam-Turnier geholt. Im Finale der French Open in Paris setzte sich der 29-Jährige gegen den Italiener Flavio Cobolli in 5 Sätzen durch. Der letzte Triumph eines deutschen Tennisspielers bei einem Grand-Slam-Turnier liegt 30 Jahre zurück. 1996 gewann Boris Becker die Australian Open. Und das Wetter in Deutschland. Überwiegend trocken, im Nordosten letzte Schauer, später teilweise neblig. Tiefstwerte zwischen 14 und 6 Grad. Tagsüber heiter bis wolkig, im Südosten mehr Sonne. Von Westen einzelne Schauer oder Gewitter, Höchstwerte 20 bis 28 Grad. Am Dienstag zeitweise Schauer und Gewitter, später freundliche Abschnitte, 15 bis 22 Grad. Und am Mittwoch ein paar Schauer, teils Gewitter, auch heitere Phasen, 15 bis 21 Grad. Das waren die Nachrichten.
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4: Nicht viel los auf den Straßen. Die A1 Hamburg Richtung Bremen ist zwischen Sittensen und Elsdorf, aber wegen eines brennenden Fahrzeugs derzeit gesperrt. Und die A565 Bonn-Meckenheim ist zwischen Bonn-Beuel und Auerberg in beiden Richtungen wegen Brückenschäden weiterhin gesperrt. Gute Fahrt.
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4: Mit Reza Waffa. Hallo. Stellen Sie sich eine Fabrik vor, in der das Licht komplett ausgeschaltet ist. Keine Menschen, die da arbeiten. Trotzdem hört man Maschinengeräusche, denn Roboter arbeiten dort. Das ist keine Science Fiction. In China ist das in sogenannten Dark Factories schon Realität. Roboter bauen da Autos und Smartphones fast völlig allein. Aber was wird dann aus uns Menschen? Was bedeutet diese Entwicklung für den Arbeitsmarkt und wie sieht es in so einer Dark Factory eigentlich aus? Darum geht es in den kommenden gut 20 Minuten im Weltspiegel-Podcast mit Janina Werner und unserer ARD-Korrespondentin Marie von Mallinckrodt in Peking.
5: Eine Dark Factory, was ist das denn? Also ich stelle mir da irgendwie sowas Mystisches vor an einem verlassenen Ort. Ist das denn wirklich so oder ist das nur so eine komische Vorstellung von mir?
6: Also mystisch ist vielleicht ein bisschen zu romantisch, zumindest so für meinen Geschmack. Da denke ich irgendwie an eine einsame Hütte in nebliger Naturstimmung. Auf jeden Fall sah das Ganze so aus, dass wir in den Outskirts von einer 10-Millionen-Stadt waren, in einer Industriegegend. Und da gibt es eben dieses junge E-Auto-Unternehmen und dann kommt man da auf dieses Gelände, das sieht alles ziemlich sauber aus und fast menschenleer. Und dann kommt man eben in diese große Fabrikhalle, die, sagen wir mal, eher in gedimmtem Licht ist.
5: Und wie sieht es denn dann so aus in so einer Fabrikhalle? Und hat dich irgendwas überrascht? Hast du irgendwas bemerkt?
6: Naja, überrascht waren wir, weil wir vielleicht auch ein bisschen naiverweise dachten, ach cool, jetzt kommen wir in eine Dark Factory, da wird es dann wirklich zappenduster sein. War es aber eben nicht, wie ich eben schon gesagt habe. Es war so etwas gedimmtes Licht und ein bisschen enttäuscht waren wir dann schon. Und dann steht man da eben in so einer riesigen Halle.

0: die eine Fläche hat ungefähr von 180 Fußballfeldern. Und es heißt zwar, es sei alles voll automatisiert und man sieht auch sehr, sehr viele Industrieroboter. 800 sind es, so sagen eben zumindest die Mitarbeiter dort. Aber es gibt eben auch 200 menschliche Mitarbeiter, die dann bei der Montage in den Zwischenschritten intervenieren, wenn es hakt. Was mich aber schon wirklich fasziniert hat, ist einfach zu sehen, wie geschmeidig diese Industrieroboter da so leise vor sich hinwerkeln. Und ich habe da auch mal den Manager gefragt, warum das Ganze dann eigentlich Dark Factory heißt, wenn es gar nicht so dark ist.
1: 对于整个制造过程，基本上是百分百做到用
0: Naja, und er sagt eben so, die Definition einer Dark Factory ist, dass eben alles 100% automatisiert abläuft, und hebt dann nochmal hervor, wie viele Roboter man eben jetzt da in dieser Fabrik hat. Aber wie gesagt, in China ist unglaublich vieles auch, wird einfach ausprobiert, und dort in der Fabrik ist man zwar schon automatisiert, aber ich fand es dann doch ganz interessant zu sehen, wie viel menschliche Unterstützung es dann eben auch doch noch braucht.
2: Und sind denn diese Dark Factories die Zukunft? Was ist denn so der langfristige Plan vielleicht auch dahinter?
0: Also, dass das die Zukunft ist, Janina, so sieht das auf jeden Fall die chinesische Staats- und Parteiführung. Wir wissen jetzt nicht, wie viele es gibt, ne? Aber fest steht, dass einfach wahnsinnig viel investiert wird und eben jetzt auf einmal, wie damals die E-Auto-Firmen und Start-ups, eben solche Dark Factories, ja, wie Pilze aus dem Boden sprießen. Eigentlich kann man schon sagen, dass jetzt so hochautomatisierte E-Auto-Fabriken, wie wir sie eben gesehen haben, aktueller Standard sind. Und der Ursprung des Ganzen sind auf jeden Fall die langfristigen Pläne der Partei, über die jetzt ja auch immer so viel gesprochen wird, wenn dann zum Beispiel die deutsche Wirtschaftsministerin kommt und sagt, wir müssen mal diese 5-Jahres-Pläne Chinas genau studieren. Und da gab es eben einen Plan 2015, Made in China 2025 hieß der. Und da wurde eben schon ganz klar das Ziel festgehalten, dass man zu einer globalen Hightech-Supermacht werden will. Und ganz im Zentrum stehen da eben die Bereiche KI und Robotik. Und da ist die Idee, dass eben Robotik auch ein zentraler Hebel ist für das wirtschaftliche Wachstum, für die technologische Unabhängigkeit und die globale Vormachtstellung, also KI und Robotik eben, ne? Künstliche Intelligenz.
2: Und was heißt das denn für die Gesellschaft und auch für die Jobs? Weil da werden ja natürlich dann auch viele wegfallen. Gibt es da irgendwie eine Reglementierung?
0: Ich finde das eine so super spannende Frage, weil sie ja eigentlich uns alle auch berührt, ne? Sozusagen die Weltbürger und Weltbürgerinnen. Und ich glaube, es ist nirgends einfach zu beantworten. In China ist es so, dass ja man sagen kann, viele Fabrikarbeiterjobs sind schon ersetzt. Und es werden auch in Zukunft viele Jobs ersetzt werden. Da gibt es auch erstaunlich offene Studien, würde ich sagen, auch die so aus der chinesischen Staats- und Parteiführung kommen, weil man sich eben dieser Herausforderung auch stellt. Und da gibt es zum Beispiel eine von dem Ministerium für Personalwesen, das ist auch ein interessanter Name, die in 300 Städten geforscht haben letztes Jahr. Und da kam bei rum, dass eben genau in diesen Bereichen, Verwaltung, Finanzen, Sales-Bereich, teilweise schon 10-20% weniger Stellen zur Verfügung stehen, eben wegen dieser ganzen Transformation. Und dann kann man auch noch dazu sagen, auf der einen Seite hast du eine alternde Bevölkerung, eine historisch niedrige Geburtenrate, und da ist eben zumindest die theoretische Idee der Partei, dass man eben mithilfe von KI-Technologie trotzdem eine hohe Produktivität erzeugen kann, wenn man weniger Menschen hat. Das auf der einen Seite, aber auf der anderen Seite gibt es halt auch eine super hohe Jugendarbeitslosigkeit, über die wir ja hier auch schon berichtet haben. Und genau das birgt auch sozialen Sprengstoff, würde ich sagen, weil die jungen Menschen ohnehin so Probleme haben, einen guten Job zu finden. Und das wird jetzt möglicherweise dadurch natürlich noch schwieriger.
2: Also kann es dann auch einfach sein, dass man als Arbeitnehmer rausgeschmissen wird und dann durch zum Beispiel einen Roboter ersetzt wird, und da gibt es keine Rechte für die Arbeitnehmer zum Beispiel?
0: Also grundsätzlich hast du in China sicherlich

0: Nicht weniger Arbeiterrechte und überhaupt weniger soziale Sicherheit, als wir das in Europa kennen. Ich hatte es ja eben so den darwinistischen Wettbewerb genannt. Also da ist einfach hier das Leben und die Arbeitsbedingungen per se sehr viel härter. Was aber total interessant ist, es gibt jetzt einen Gerichtsfall in Hangzhou. Das ist die Hightech-Metropole. Da hat auch DeepSeek seinen Sitz, über den auch sehr viel berichtet wurde in den chinesischen Medien. Da hat eben jemand seinen Job verloren wegen dem Einsatz von künstlicher Intelligenz. Diese Person hat dann sich eben gewehrt und hat dann auch geklagt. Und daraus ist dann ein ganzer Prozess entstanden und ein Gerichtsurteil, das eben diesem Arbeiter auch Recht gegeben hat, beziehungsweise eben dann ihn unterstützt hat dahingehend, dass er auch eine Kompensation bekommen musste. Und da das Gerichtsurteil eben besagt, dass Unternehmen vor einem KI-bedingten Stellenabbau eben genau prüfen müssen, ob dieser Mitarbeiter nicht möglicherweise für andere Aufgaben weiterqualifiziert werden kann und eben ja fair weiterbeschäftigt werden kann. Und das heißt, da ist schon eine ziemliche Sensibilität da. Und in China muss man immer mit einbeziehen, wenn so etwas öffentlich berichtet wird und dann eben auch in vielen Staatsmedien erscheint, dann ist das eine Botschaft, die ganz oben die Staats- und Parteiführung in Peking setzen möchte, nämlich den Leuten sagen, wir sehen da nicht einfach drüber hinweg, über diese Sorge, die ihr möglicherweise habt, sondern wir kümmern uns darum. Das ist das, was sozusagen in der Öffentlichkeit kommuniziert wird. Tatsächlich aber ist es natürlich so, dass viele Menschen ihre Jobs verlieren vermutlich oder eben halt Stellen auch nicht neu besetzt werden oder wie diese E-Autofabrik, die wir besucht haben. Klar, da stehen jetzt eben Maschinen, das sind normalerweise wären da eben Arbeiter, die diesen Job übernehmen könnten. Und das wird dann aber in den meisten Fällen auch nicht so festgehalten als durch KI-ersetzte Jobs, sondern da heißt es dann in den Statistiken eher unternehmerische Umstrukturierung und so weiter und so fort, weil man auch nicht so gerne möchte, dass eben so eine Zahl das Tageslicht erblickt, die klar beziffert, wie viele Menschen jetzt eben schon ihre Jobs verloren haben.
1: Und ich könnte mir auch vorstellen, dass Chinesen und Chinesinnen aber auch Respekt haben, wenn das Land da so nach vorne prescht bei KI und Robotik, oder?
0: Ja, ich würde aber dennoch sagen, dass bei all denjenigen hier in China, die ja nur via Handy jetzt mit Algorithmen und künstlicher Intelligenz zu tun haben, dass die meisten Menschen schon eine ziemlich große Offenheit gegenüber den Entwicklungen haben. Mal ganz abgesehen davon, dass es halt die Parole vom Parteichef ist, Xi, würden sich sowieso wenige trauen, dagegen zu sprechen. Aber es gibt auch Studien dazu, dass die Innovationsfreudigkeit hierzulande größer ist. Aus meiner Sicht ist es eine Mischung aus autokratischer Staat, mangelnde soziale Absicherung und ja eben so eine Wettbewerbsmentalität. Es gibt auch nicht so eine Sensibilität für Datenschutz, weil es einfach nicht so öffentlich debattiert wird auch. Aber die Menschen, für die es total absehbar ist, dass die KI vielleicht bald in ihrem Feld eingesetzt wird, die machen sich natürlich schon Sorgen. Und ich habe neulich mal mit so ein paar jungen Menschen gesprochen, habe da eine junge Sprachenstudentin getroffen und die hat mir Folgendes gesagt. Ja, sie sagt eben, dass sie Französisch studiert in Peking, dass sie eigentlich eben gerne als Übersetzerin später arbeiten würde und sich sie und ihre Kommilitonen und Kommilitoninnen ja eben schon Sorge machen, Angst haben, dass eben genau ihr Berufstraum möglicherweise von irgendeiner KI dann eben ausgeübt wird. Und ich habe auch eine andere junge Frau gefragt, das war ganz interessant, da war ich auf so einer KI-Messe und da hat ein junger Start-up-Unternehmer seine humanoiden Roboter vorgestellt und da stand also diese Frau staunenden Auges davor und die habe ich eben gefragt, ob sie sich vorstellen kann, so einen humanoiden Roboter vielleicht zu Hause sitzen zu haben, mit dem man sich unterhält, der vielleicht irgendwann auch mal Ersatz für einen echten Menschen sein könnte. Wir kennen ja dieses Phänomen, dass manche Leute schon ChatGPT oder hier in China DeepSeek als ihren Boyfriend oder Girlfriend oder so ansehen. Und die hat mir Folgendes geantwortet. Sie sagt eben, also solange es jetzt nicht wie so ein Sci-Fi-Film rüberkommt,

0: kommt, kann sie sich schon vorstellen, dass einfach das mehr auszutesten. Ne? Aber sie sagt eben, es funktioniert nicht, wenn die Menschen die Kontrolle verlieren über die Algorithmen letztlich. Und das ist auch so ein Thema hier in China. Hätte ich auch nicht so gedacht, aber das wird auch relativ viel diskutiert. Zumindest an manchen Unis, ebenso die ethischen Konsequenzen.
1: Danke, Marie, für das spannende Gespräch und immer spannend, mit dir zu reden, weil man so verschiedene Eindrücke aus dem Land bekommt. Danke dir.
0: Sehr gerne.
1: Und jetzt haben wir gerade schon gehört, wie es in so einer Dark Factory aussieht. Und jetzt wollen wir mal weiterschauen. Viele Staatschefs waren zuletzt zu Gast in China. Welche Bedeutung hat das? Darüber spreche ich mit der Sinologin Dr. Marina Rudjak von der Universität Heidelberg. Donald Trump, Wladimir Putin, jetzt die deutsche Wirtschaftsministerin Reiche. Was bedeutet das denn auch für China?
2: Für China ist es ein Zeichen dafür, dass das Land dort angekommen ist, wo Staatschef Xi Jinping es haben wollte, nämlich als eines der mächtigsten Länder der Welt, ohne die heute globale Politik nicht funktioniert. Und genau so wird diese Reihe von Besuchen in kurzer Abfolge hintereinander Donald Trump, Putin, jetzt auch die deutsche Wirtschaftsdelegation gelesen.
1: Die Beziehung zwischen Deutschland und China. Also Deutschland ist ja sehr abhängig. China ist der größte Handelspartner. Was bedeutet diese Beziehung zwischen den beiden Ländern?
2: Aus der chinesischen Perspektive, auch wenn Deutschland oder Europa gerade nicht als politisch wichtige Akteure gesehen werden, sind sowohl Deutschland als auch die EU extrem wichtig als Markt. Denn China hat massive Überkapazitäten, die vom eigenen Markt nicht absorbiert werden. Und dieser europäische Markt, einschließlich Deutschland, sind extrem wichtig. Und deutsche Technologie bleibt für China auch nach wie vor wichtig. Deswegen gibt es auch ein großes Interesse, in deutsche Unternehmen zu investieren.
1: Welche Rolle und Einfluss hat denn auch China in der Welt? Und vielleicht können Sie auch so ein bisschen skizzieren, was ist denn die Strategie Chinas? Was ist so das finale Ziel?
2: Vielleicht muss man sich zuerst anschauen, was sind eigentlich die Kerninteressen der chinesischen Regierung bzw. der kommunistischen Partei, die an der Regierung ist. Und diese Kerninteressen sind im Wesentlichen drei. Das erste ist politische Legitimation, an der Macht zu bleiben. Und da gibt es eine Art Vertrag zwischen der Regierung und dem Volk. Die Regierung sorgt dafür, dass die Menschen wohlhabender werden und die Bevölkerung hält sich dafür aus der Politik raus. Das zweite Kerninteresse ist das, was die chinesische Regierung als territoriale Integrität bezeichnet. Und das betrifft auch Tibet, Taiwan, Xinjiang, Südchinesisches Meer aus der Perspektive der chinesischen Regierung. Und das dritte Kerninteresse ist ein internationales Umfeld, das stabil ist und für Chinas eigene wirtschaftliche Entwicklung förderlich ist, denn davon hängt ja wiederum die Legitimität der Partei ab. Und aus diesen Kerninteressen leitet sich eigentlich auch Chinas Außenpolitik ab. Es geht darum, ein stabiles internationales Umfeld zu haben mit Ländern, die mit China handeln, in die China investieren kann und die sich vor allem auch nicht gegen China verbünden.
1: Wie gelingt das denn vielleicht auch, die Bevölkerung ruhig zu halten oder dass die jetzt da mitmacht? Kommt denn dieser wirtschaftliche Aufschwung auch bei der Bevölkerung an?
2: Der wirtschaftliche Aufschwung kommt bei der Bevölkerung an, aber nicht bei allen gleichermaßen. China bleibt immer noch ein Land riesiger ökonomischer Unterschiede zwischen den Ostküstenstädten, die postmodern wirken und aussehen, und der Tatsache, dass im Durchschnitt das Einkommen immer noch relativ niedrig ist. Und wir haben jetzt zum Beispiel nach dem Fünfjahresplan gesehen, bei dem Jahr die künstliche Intelligenz eine sehr große Rolle spielt und die Automatisierung, dass es auch in den chinesischen sozialen Medien viele Stimmen gibt, die sagen, ja, das ist ja alles schön und gut, dass beim Frühlingsfest hier Roboter in der Show auftreten, aber mein eigener Alltag ist relativ schwer. Und wir merken es auch daran, dass die Bevölkerung nicht der Aufforderung der chinesischen Regierung folgt, mehr zu konsumieren oder auch mehr Kinder zu bekommen. Und das sind Zeichen dafür, dass es eben nicht so viel Vertrauen in die Zukunft gibt.
1: Natürlich gibt es ja auch viele Arbeiter, die ja auch in diesem Land arbeiten. Und wenn jetzt immer mehr Roboter kommt oder KI und die ersetzen soll, ist das nicht dann auch schwierig für die normale Bevölkerung?
2: In dem Falle ist

0: die Automatisierung die Strategie, mit dem demografischen Wandel fertig zu werden. Denn die Bevölkerung schrumpft massive. Das ist etwas, was der chinesischen Regierung tatsächlich sehr viele Sorgen bereitet, wie man eigentlich die Produktion aufrechterhalten kann bei dem demografischen Wandel und auch angesichts der Tatsache, dass Menschen mit der zunehmenden technologischen Entwicklung natürlich in bessere Jobs wollen. Also da ist nicht unbedingt die Arbeitslosigkeit das Problem, sondern es ist gerade der Grund, also der demografische Wandel, dass die Automatisierung vorangetrieben wird.
1: Ist das denn dann eher so, dass wir jetzt hier die Roboter sehen, die beim Marathon mitlaufen und dass das eher dann so der Schein nach außen ist, so ein bisschen die Glitzerwelt? Aber wenn Sie auch sagen, die normale Bevölkerung lebt vielleicht ja auch oft noch unter der Armutsgrenze oder hat an diesem wirtschaftlichen Aufschwung gar nicht so viel Teilhabe.
2: Also die Bevölkerung hat durchaus Teilhabe, aber die Frage ist natürlich wie. Wir haben jetzt im deutschsprachigen Raum den Roman Ich fahre Pakete in Peking ausgesprochen, der von einem chinesischen Paketfahrer geschrieben wurde. Und der zeigt, was eigentlich die Schattenseiten dieser Ökonomie sind, die auf der einen Seite einem Teil der Bevölkerung sozusagen die sofortige Verfügbarkeit von allem garantiert. Man kann sich in Peking innerhalb kürzester Zeit, nicht nur in Peking, eigentlich chinaweit, alles Mögliche liefern lassen. Aber wer übernimmt diese Arbeit? Und diese Schattenseiten des Booms, das ist das, was einen relativ großen Teil der Bevölkerung betrifft.
1: Und wie steht denn das Land wirtschaftlich da? Also Aufschwung, haben Sie schon gesagt, das boomt.
2: Es boomt in dem Sinne, dass es ein Wirtschaftswachstum immer noch gibt.
0: Aber der ist im Vergleich zu den früheren Zahlen relativ niedrig, bei 4 bis 4,5%. Und China hat jetzt im dritten Jahr in Folge Deflation. Erstmals in diesem Jahr hat in seinem Regierungsbericht der Premierminister das auch zugegeben. Also China hat lange nicht zugegeben, dass es eine Deflation hat. Und es zeigt, dass es zwar auf der einen Seite Wirtschaftswachstum gibt, aber dieser eben bei weitem nicht mehr so robust ist wie früher. Und gleichzeitig gibt es trotz Wachstum eine Wirtschaftskrise. Es gibt Überkapazitäten, es gibt Deflation, es gibt die Immobilienkrise und es gibt eine Bevölkerung, die eben kein zu großes Vertrauen in die eigene wirtschaftliche Zukunft zu haben scheint und eben nicht viel konsumiert.
1: Und jetzt haben Sie auch schon die alternde Gesellschaft angesprochen. Wie stellt sich denn China darauf ein oder setzt man deshalb auch so viel auf KI, Roboter? Wie muss man sich das vorstellen?
0: Man setzt genau deswegen so viel auf KI und Roboter, und zwar sowohl in der Produktion, aber auch bei der Frage, wie werden eigentlich ältere Menschen versorgt, wenn sie Pflege brauchen. Wenn Familien inzwischen so aufgestellt sind, dass 2 arbeitende Erwachsene 4 Großeltern versorgen müssen und dann vielleicht auch gar keine eigenen Kinder haben. Und das ist eine ganz große Frage. Also gerade die Pflegefrage ist eine, die in China inzwischen sehr groß diskutiert wird und wo man auch die Hoffnung potenziell auf Roboter setzt.
1: Gibt es denn auch noch so ein großes Gefälle zwischen Stadt und Land, also so Megacities? Aber natürlich sieht es auf dem Land ja auch ganz anders aus, oder?
0: Das Gefälle gibt es, aber man muss auch ganz klar sagen, das Land in China heute sieht ganz anders aus als vor 10 oder 15 oder 20 Jahren. Also auch auf dem Land hat massive Entwicklung stattgefunden, aber das Gefälle gibt es natürlich schon. Wobei jetzt aus deutscher Perspektive man sagen muss, auch auf dem tiefsten Land hat man in China exzellenten Internetempfang, das, was in Deutschland ja nicht unbedingt der Fall ist. Also auch da, wenn wir an Gefälle denken, ist das Gefälle nicht unbedingt im Technologischen.
1: Wo denn dann?
0: Im Einkommen, also sagen der Verfügbarkeit des Einkommens, in dem auf welche Schulen man seine eigenen Kinder schicken kann, welche gesundheitliche Versorgung man sich leisten kann. Theoretisch gibt es staatliche gesundheitliche Versorgung für alle. Praktisch sind es Kosten, die zu einem großen Teil privat getragen werden müssen. Das ist zum Beispiel, also die ganzen öffentlichen Dienstleistungen.
1: Jetzt hat man ja oft, glaube ich, so ein Bild im Kopf, China ist eben Vorreiter in KI, in Robotik. Ist das denn so oder ist das nur so eine Welt, die wir glauben, dass sie da so Vorreiter sind?
0: Wenn man China mit Europa vergleicht, ist das Niveau der Durchtechnisierung sehr, sehr, sehr.

0: sehr hoch. Und das hat damit zu tun, von welchem Punkt aus China gestartet ist. Denn Technologie bietet viele schnelle Lösungen für Alltagsprobleme. Und viele in China sagen, wir können uns die Komplexität von papiergebundenen, papiergetriebenen, langsamen Prozessen gar nicht leisten, weil wir ja aufholen müssen. Und das Beispiel, das ich immer wieder gerne verwende, weil ich danach gefragt werde, ist, stimmt es eigentlich, dass man in Deutschland noch viele Dinge auf Papier macht? Stimmt es eigentlich, dass es in Deutschland noch Faxgeräte gibt? Und da muss man einfach sagen, ein Land, das per se nicht reich ist, kann sich vieles an langsamen, papiergebundenen Prozessen gar nicht leisten. Und deswegen, ne, gerade aus der Optimierung heraus, gab es in China schon sehr, sehr früh diesen Drang, möglichst viel zu technisieren. Ich erinnere mich, ich war mal bei einer Konferenz, wo es um Stadtentwicklung ging und um Smart Mobility, also wie eine Stadt über Technologie, über KI steuern kann, wo zum Beispiel gerade mehr Busse gebraucht werden oder wo gerade mehr Elektrofahrräder gebraucht werden. Und der Stadtentwickler aus China sagte, wir haben gar keine Zeit, das alles so langsam zu planen. Wir müssen sehen, okay, morgens sind da so und so viele Menschen, da brauchen wir Busse hin. Abends sieht es so und so aus. Und um sozusagen diese drängenden gesellschaftlichen Fragen zu beantworten. Dafür wurde sehr früh auf Technologie gesetzt und da gibt es auch eine große Technologieoffenheit. Und ich glaube, die Herausforderungen, die sich zum Beispiel durch KI ergeben, werden in China nicht unbedingt aus der ethischen oder Werteperspektive diskutiert, sondern eher aus der Perspektive der technologischen Lösbarkeit.
1: Sagt Marina Rudjak, sie ist Sinologin an der Uni Heidelberg. Das war der Weltspiegel-Podcast. 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
1: Wenige Tage vor einem Spitzentreffen im Kanzleramt mit Gewerkschaften und Arbeitgeberverbänden ist die Reformdebatte voll entbrannt. Bundesratspräsident Bovenschulte warnt die Regierung im Spiegel davor, zu hohe Erwartungen zu wecken. Die Aufgabendichte sei viel zu hoch, so der Bremer Bürgermeister. Unsere Gastautorin Kaya Klapser von der Zeit findet, Bovenschulte liegt mit seiner Kritik richtig.
3: Die Bundesregierung hat sich bis zur Sommerpause deutlich zu viel vorgenommen. Sie hätte schon früher mit den Reformen beginnen sollen, statt erst diverse Kommissionen über Monate tagen zu lassen. Jetzt muss priorisiert werden, auch um nicht zu viele handwerkliche Fehler zu machen. Im Fokus sollte dabei die Reform der gesetzlichen Krankenversicherung stehen. Denn wenn hier nicht schnell gehandelt wird, müssen die Kassenbeiträge zum Jahreswechsel erneut angehoben werden. Das würde Arbeitnehmer und Arbeitgeber stark belasten. Es ist übrigens politisch geschickt, den Begriff Reformen zu verwenden. Er klingt nach Fortschritt, nach Verbesserung. Dabei handelt es sich bei den Plänen zu Gesundheit und Pflege um massive Sparmaßnahmen, die vor allem zulasten der Versicherten gehen. Es könnte etwas dauern, bis den Bürgern dieses fragwürdige Label klar wird. Doch die Politik hofft offenbar, dass sie es bis zu den Landtagswahlen im Herbst schon wieder vergessen haben.
1: Meint Kaya Klapser von der Zeit. Auch die Rhein-Neckar-Zeitung aus Heidelberg schaut speziell auf die von Bundesgesundheitsministerin Waken angestoßene Pflegereform und nennt die Empörung zu Recht groß.
4: Viel zu sehr ist die Reform auf Einschnitte bei denen getrimmt, die sowieso schon wenig haben. Warum gerade bei einkommensschwachen sparen, wenn ganze Berufsgruppen noch überhaupt nicht einzahlen? Echte Solidarität sieht anders aus. So wäre, anders als bei der Rente, die Pflichtmitgliedschaft von Beamten in der gesetzlichen Pflegeversicherung ein echter Gewinn. Auch die Beitragsbemessungsgrenze muss weiter erhöht werden. Warum sollten Beschäftigte, die über 6.000 Euro monatlich verdienen, prozentual entlastet werden?
1: Die Südwestpresse aus Ulm begrüßt es, dass sich nun alles auf die notwendige Modernisierung von Rente, Gesundheit, Steuern und Arbeitsmarkt fokussiere.
4: Es wäre aber eine Fehlmaßnahme zu glauben, dass danach erstmal Schluss wäre mit der Reformerei. Denn so groß die Erwartungen an die Koalitionsrunden in den nächsten Wochen bereits sind, Schwarz-Rot soll schaffen, was seit Jahrzehnten nicht geschafft wurde. Noch größer scheint die heimliche Hoffnung, dass es dann endlich erledigt ist. Spoiler, beim Reformieren gibt es kein Beendet.
1: Die Rheinzeitung aus Koblenz schreibt, Kanzler Merz strebe einen Konsens mit den Sozialpartnern nur halbherzig an.
4: Er hat Gewerkschafter und Arbeitgeber für kommenden Mittwoch zwar zu einer Gesprächsrunde ins Kanzleramt eingeladen,

0: Doch das ist noch lange kein Dialogprozess. Merz meint, für langwierige Verhandlungen keine Zeit mehr zu haben. Die Sozialpartner sollten aber sehr wohl an den weiteren Reformvorbereitungen beteiligt bleiben, so gut es in diesem Jahr eben geht. Denn ohne Unterstützung der Sozialpartner droht dieses Szenario. Die Unternehmen setzen ihre Investitionsverweigerungen fort, die Gewerkschaften sorgen für einen heißen Herbst auf den Straßen.
1: Die Rhein-Pfalz aus Ludwigshafen kommentiert, mehr als 4% höhere Renten, gleichzeitig aber kein ausreichender finanzieller Spielraum für eine BAföG-Erhöhung. Diese Schieflage kritisiere JU-Chef Winkel zu Recht.
0: Sein Vorschlag, die Renten statt um 4,2% nur um 3% anzuheben und die frei werdenden Mittel unter anderem in die BAföG-Erhöhung zu investieren, sollte deshalb ernsthaft diskutiert werden. Denn schon heute trägt die junge Generation enorme Belastungen. Rasant steigende Mieten, höhere Abgaben, ein immer kostspieligeres Rentensystem bei zugleich unsicheren Zukunftsperspektiven.
1: Das waren die Standpunkte, zusammengestellt von Ulrike Ufer.

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1: Um 1 Uhr mit Katja Kindermann. Der Iran hat gestern Abend mehrere Raketen auf Israel abgefeuert. Teheran reagierte damit nach eigenen Angaben auf israelische Angriffe auf einen Vorort der libanesischen Hauptstadt Beirut. Aus Istanbul Filiz Kükükol.
2: In Israel lösten die Angriffe Alarm in mehreren Städten aus, darunter Haifa und Caesarea. Das israelische Militär teilte mit, das Luftabwehrsystem habe die Bedrohung identifiziert und fange die Raketen ab. US-Präsident Trump kritisierte den Angriff scharf. Im Fernsehsender Fox erklärte er, das werde sicher nicht bei den Verhandlungen helfen. In Richtung Iran fügte er hinzu, ihr habt eure Raketen abgeschossen, das reicht. Geht zurück an den Verhandlungstisch und macht einen Deal.
1: In London haben gestern Abend der britische Premierminister Starmer, Kanzler Merz und Frankreichs Präsident Macron mit dem ukrainischen Präsidenten Zelensky beraten. Danach riefen sie den russischen Staatschef Putin auf, Verhandlungen über ein Ende des Kriegs zu führen. An den Verhandlungen müssten auch die USA und Europa aktiv beteiligt werden, hieß es in einer gemeinsamen Erklärung. In der Erklärung werden auch mehrere Voraussetzungen für einen dauerhaften Frieden formuliert, zum Beispiel umfassende Sicherheitsgarantien für die Ukraine. Am Flughafen München läuft der Betrieb nach einem Feueralarm wieder an. Allerdings kann es noch Verzögerungen und Einschränkungen geben. Am Abend waren alle Starts und Landungen wegen eines Brandgeruchs am Tower für rund 2 Stunden ausgesetzt worden. Der Sprecher des Flughafens München sagte, die Fluglotsen hätten zwar Brandgeruch festgestellt, es sei aber kein Feuer und auch kein Rauch gesehen worden. Die Feuerwehr suche jetzt nach der Ursache. Tennisprofi Alexander Zverev hat seinen ersten Grand-Slam-Titel gewonnen. Der Hamburger bezwang im Finale der French Open in Paris den Italiener Flavio Cobolli in 5 Sätzen. Aus der Sportredaktion Hendrik Lückhoff.
3: Im Moment des Sieges fiel Zverev auf den Rücken, auf den roten Sand. Die Tränen schossen ihm in die Augen. Das Ziel endlich erreicht. Und es war harte Arbeit im Finale. Den ersten Satz holte sich Zverev mit 6:1. Danach verlor er aber seine Souveränität. Cobolli wurde stärker und gewann auch Satz 2. Durchgang 3 ging dann wieder an Zverev. Den vierten verlor er dramatisch im Tiebreak. Trotzdem behielt der Hamburger im entscheidenden 5. Satz die Nerven, zog schnell davon und verwandelte nach über 4 Stunden seinen 2. Matchball. Der Traum vom Grand Slam Titel ist wahr geworden für Alexander Zverev.
1: Das waren die Nachrichten. Das Wetter in Deutschland. Überwiegend trocken, im Nordosten letzte Schauer, später teilweise neblig. Tiefstwerte zwischen 14 und 6 Grad. Tagsüber heiter bis wolkig, im Südosten mehr Sonne, von Westen einzelne Schauer oder Gewitter. Höchstwerte 20 bis 28 Grad. Am Dienstag zeitweise Schauer und Gewitter, später freundliche Abschnitte. Die Temperaturen liegen dann bei 15 bis 22 Grad. Die Zeit, es ist jetzt 1:03.
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4: Mit nur 3 Meldungen im Moment. Die A1 Hamburg Richtung Bremen ist zwischen Sittensen und Elsdorf wegen eines brennenden Fahrzeugs gerade gesperrt. A111 Charlottenburg, Dreieck Oranienburg. Der Tunnel Flughafen Tegel ist wegen Bauarbeiten in beiden Richtungen bis voraussichtlich 5 Uhr gesperrt. Und die A565 Bonn-Meckenheim ist zwischen Bonn-Beuel und Auerberg in beiden Richtungen wegen Brückenschäden gesperrt. Eine gute und vor allem sichere Fahrt.

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1: Aus dem Studio von NDR Info in Hamburg. Mein Name ist Reza Wafer. Willkommen. Das ist ein Vorschlag, der kaum mehr polarisieren könnte. Der Vorschlag von Arbeitsministerin Baas, dass Beamte nämlich in die gesetzliche Rentenversicherung einzahlen sollen. Ein Vorschlag, den Beamte selbst wahrscheinlich nicht gerne hören, andere wiederum schon. Können künftige Staatsdiener die gesetzliche Kasse stabilisieren? Was dieser Schritt unterm Strich kostet und ob das der richtige Weg aus der Demografiekrise ist? Dieser Frage ist Jan-Peter Bartels für den ARD-Bericht aus Berlin nachgegangen.
2: Wir Beamte halten den Staat am Laufen, sagt Matthias Schrade aus Hannover. Ohne gehe es nicht. Umso mehr ärgert er sich, wenn er der Sozialministerin zuhört.
3: Ich glaube, wir müssen die Rente reformieren. Wir brauchen auch die Zielvorstellung, dass wir ein System bauen, wo wirklich am Ende alle mal einzahlen. Egal, ob selbstständig, Beamte.
2: Der deutsche Beamte. Beflissen und beneidet. Der Staat braucht seine Beamten und revanchiert sich dafür. Im Ruhestand bekommen sie bis zu 71,75% ihres letzten Gehalts. Die Beamtenpension liegt durchschnittlich bei 3.416 Euro pro Monat. Auf 1.154 Euro kommt die durchschnittliche Altersrente. Hohe Pensionen findet Matthias Schrade richtig.
4: Dieses Dienst- und Treueverhältnis ist keine Einbahnstraße. Die beamteten Kolleginnen und Kollegen verzichten ja auch auf einen Teil ihrer Grundrechte. Beispielsweise gibt es ein Streikverbot für Beamtinnen und Beamte.
2: Noch bis vor kurzem hörte er von der SPD auch andere Töne. Beamte in die Rente, dazu hatte Ex-Kanzler Scholz eine klare Meinung.
5: Also man kann sagen, das wäre über viele Jahrzehnte eine finanzielle und fiskalische Katastrophe.
2: Doch das Klima ist rauer geworden. Verteilungsgerechtigkeit ist ein Thema auf der Straße. Der Staat muss sparen, es geht um Verzicht. Das greift auch die Wirtschaftsweise Monika Schnitze auf. Beamte jetzt in die gesetzliche Rente einzubeziehen, das spare zwar kein Geld, sagt die Expertin, sei aber gerechter.
6: Es bedeutet zunächst einmal, dass man alle Reformen, die man jetzt von der gesetzlichen Rentenversicherung erwartet und verlangen muss, dass die eins zu eins auch auf Beamten, Beamtinnen übertragen werden. Das war bisher nicht immer der Fall. Das ist ungerecht. Das muss sich ändern. Der zweite wichtige Grund, warum man das System ändern sollte, ist, weil durch die Beamtenpensionen dem Staat letztlich implizite Schulden entstehen.
2: Der deutsche Beamte. Treu und zu teuer? Bindet man ihn in die gesetzliche Rente ein, müsste der Staat wohl viele Milliarden Euro extra zahlen. Denn er muss die Beamten auch im Ruhestand gut entlohnen, so will es das sogenannte Alimentationsprinzip, geschützt vom Grundgesetz. Das macht den Vorschlag teuer, besonders für Länder und Kommunen, wo rund 80% der Beamten arbeiten. Bayern deswegen sehr kritisch und viele andere Länderfinanzminister vorsichtig.
1: Sollten Beamte also in die gesetzliche Rentenversicherung eingegliedert werden? Im ARD-Bericht aus Berlin hat der Kollege Matthias Deist, den SPD-Fraktionschef Miersch, gefragt, ob das der richtige Weg sei.
7: Wie immer gibt es Vor- und Nachteile bei jedem Konzept und insofern muss man das richtig abwägen. Wir haben ja jetzt eine Kommission, die gerade tagt und in wenigen Tagen sicherlich einen Vorschlag vorlegen wird. Für mich persönlich und für viele in der SPD sind all diese Fragen Gerechtigkeitsfragen. Und dass wir sowohl wie die Krankenversicherung, die Pflegeversicherung, auch bei der Rente gucken müssen, dass wir am Ende ein System bekommen, wo meines Erachtens alle nach ihrer Leistungsfähigkeit wirklich einzahlen, das wäre eine Vision, die hat Übergänge. Da gibt es Vertrauensschutz. Aber das ist ein Momentum, was man nutzen könnte. Und dafür sprechen wir uns aus. Das gilt im Übrigen nicht nur für Beamtinnen und Beamte, sondern es geht auch für Abgeordnete, es geht für Selbstständige. Am Ende ein System, was tatsächlich solidarisch finanziert ist.
8: Wir sind jetzt beim Punkt Beamte. Und da hat die Parteivorsitzende gerade selber gesagt, damit das realistisch ist, müssen am Ende auch die Länder mitmachen. Alle müssten da zustimmen. Das bedeutet aber im Moment ja Milliarden mehr Ausgaben, auch für die Länder, die die Beamten eben zahlen. Wie würden Sie das denn kompensieren, damit die Länder mitmachen?
7: Na, die Länder haben jetzt natürlich auch schon Pensionslasten. Teilweise kommen sie an die Grenzen, weil die Rückstellungen dafür nicht ausreichend gebildet worden sind. Insofern gibt es bei allen auch Vor- und Nachteile, sowohl für die Länder wie auch für den Bund. Aber insgesamt finde ich es wichtig, dass wir die Kraft haben, wirklich mal über den Tellerrand der Alltagspolitik zu denken. Und ich hoffe sehr, dass diese Kommission wirklich einvernehmlich etwas vorschlägt. Denn umso größer ist die Wahrscheinlichkeit, dass wir tatsächlich auch etwas Großes tatsächlich umsetzen.
8: Man macht jetzt die

0: DGB-Chefin Fahimi am Wochenende einen neuen Vorschlag, sagt, es sollte eine verpflichtende Betriebsrente für alle geben als zusätzliche Altersversorgung. Da sollen die Arbeitgeber einzahlen, aber Arbeitnehmer auch. Ist das ein guter Vorschlag?
1: Auch das ist ein Vorschlag, der auf den Tisch gehört. Ich gehe auch davon aus, dass die Kommission sich damit beschäftigt. Das ist ein Vorschlag, der meines Erachtens in die richtige Richtung geht. Aber ein Punkt muss man immer wieder sagen. Die gesetzliche Rente ist die Basis, ist die Grundlage für alles. Man kann daneben nicht willkürlich andere Dinge anschaffen, weil das wird nicht funktionieren am Ende.
0: Jetzt hat der Beamte im Alltag, Sie im Beitrag, Sie haben es ja gehört, einen eigenen Vorschlag gemacht, weil er sagt, geht da bitte nicht ran für uns Beamte. Er sagt, macht doch künftig einfach weniger Beamte und mehr Angestellte. Ist dieser Vorschlag nicht vielleicht eher umsetzbar?
1: Auch dieser Vorschlag gehört dazu. Ich glaube schon, dass wir uns die Frage stellen müssen, das Berufsbeamtentum hat eine lange Tradition, aber ist es sachgerecht, es tatsächlich so auszuüben, wie wir es augenblicklich machen? Sehr breit. Da glaube ich, brauchen wir prinzipiell auch eine Fokussierung auf notwendige Bereiche. Aber der eine Vorschlag ersetzt nicht den anderen. Insofern gehören sie alle auf die Tagesordnung.
0: Jetzt haben wir lange über die gesetzliche Rente für Beamte gesprochen. Ganz kurz noch, richtig gut versorgt sind ja auch Bundestagsabgeordnete. Sollen die Ihrer Meinung nach künftig auch in die gesetzliche Rente einzahlen?
1: Das habe ich eben schon gesagt. Ich glaube, dass die Abgeordneten auch natürlich da einzahlen müssen. Wir haben, ich finde, nach wie vor einen festen Grundsatz, den müssten wir leben, dass in all diese Systeme alle nach ihrer Leistungsfähigkeit einzahlen. Nicht nur bei der Rente, sondern auch gerade bei Pflege und Gesundheit.
2: Sagt der Vorsitzende der SPD-Bundestagsfraktion Matthias Miersch im ARD-Bericht aus Berlin. Ohne die Bundesländer geht bei den großen Reformen im Land fast nichts. Das gilt sowohl für die Rentenreform als auch für die Pflegereform. Die Bundesregierung braucht den Bundesrat für sowas. Aber wie kompromissbereit sind die Länder, die am Ende die Lasten ja mittragen müssen? Im ARD-Bericht aus Berlin hat Matthias Deiß darüber mit Berlins regierendem Bürgermeister Kai Wegner gesprochen. Und er fragt ihn, was er von dem bevorstehenden Sozialpartner-Dialog hält.
3: Ich glaube, das Entscheidende ist, dass wir jetzt wirklich zu Ergebnissen kommen. Wir diskutieren sehr viel zurzeit auf Bundesebene und die Menschen erwarten jetzt Ergebnisse. Sie sind verunsichert. Sie wollen wissen, wie es weitergeht. Und deswegen brauchen wir jetzt Lösungen. Ich begrüße übrigens sehr, dass die Wirtschaft und die Gewerkschaften mit dabei sind. Denn ich glaube, bei diesem Reformenvorhaben brauchen wir eine nationale Kraftanstrengung. Alle gemeinsam, um auch das Vertrauen der Menschen dafür zu gewinnen. Und deswegen erwarte ich jetzt Ergebnisse, aber nicht zulasten der Länder.
0: Das heißt aber, zu den Ländern kommen wir gleich noch. Sie würden auch sagen, bitte vor der Sommerpause doch. Denn wir haben vom SPD-Fraktionsvorsitzenden gehört im Deutschen Bundestag, wenn das noch länger dauert, sei jetzt auch kein Beinbruch.
3: Ich glaube, es wäre schon gut, wenn es vor der Sommerpause passieren würde. Ich glaube, der Druck ist groß, weil die Menschen wollen auch Antworten. Und das spüren wir ja. Wir verlieren gerade Vertrauen in die demokratischen Institutionen, in die demokratischen Parteien, in die demokratische Mitte, weil die Menschen Antworten wollen. Aber wir brauchen gute Antworten. Und wenn es dann ein bisschen länger dauert, dann wäre es so, schöner wäre vor der Sommerpause, ja.
0: Sie haben gerade gesagt, er ist schon angekommen, nicht bitte zulasten der Länder. Jetzt ist der SPD-Vorschlag aber, die Beamten in die Rente mit einzubeziehen, in die gesetzliche, mit großen Belastungen für die Länder verbunden. Ist der Vorschlag damit schon vom Tisch oder geht das, wenn Sie eine richtige Gegenfinanzierung, wo im Moment keine Idee, hat auch Herr Miersch gerade nicht, wenn man die bekommt?
3: Naja, im Koalitionsvertrag ist ja vereinbart, dass wir ein Konnexitätsgesetz schaffen, dass derjenige, der bestellt, auch bezahlt. Ich habe das gerade in Berlin mit den 12 Bezirken gemacht und wir haben ein Konnexitätsgesetz und das erwarte ich auch vom Bund. Wenn der Bund Aufgaben an die Länder überträgt, wenn der Bund die Länder belastet, dann muss er auch für Ausgleich sorgen und deswegen brauchen wir dieses Konnexitätsgesetz auch im Verhältnis zwischen Bund und Ländern, denn die Länder können nicht mehr. Die Länderhaushalte sind wirklich schwer belastet und wir können keine weiteren Belastungen ertragen.
0: Heißt das übersetzt jetzt mal auf die Rente für Beamte nicht, der Vorschlag ist tot, bevor eigentlich richtig gemacht ist?
3: Na, ehrlicherweise glaube ich auch, dass er nichts bringt. Denn natürlich zahlen dann Beamte mit ins Rentensystem ein, aber sie kommen ja auch was raus. Und die Länder müssen den Arbeitgeberanteil zahlen. Ich glaube, wir sollten lieber darüber diskutieren, was sind wirklich hoheitliche Aufgaben, wo brauchen wir Beamtinnen und Beamte und müssen alle Aufgaben, die zurzeit geleistet werden, wirklich von Beamten gemacht werden. Bei hoheitlichen Aufgaben bin ich klar dafür, darüber sollten wir lieber reden.
0: Ich würde Sie gerne noch ansprechen darauf, weil Sie sagen, keine Mehrbelastung für die Länder. Alle sollen ja bei diesem Reformpaket ein bisschen auch, ich sag mal, ihren Beitrag leisten. Warum sind die Länder davon immer ausgenommen?
3: Die Länder haben in den letzten Jahren viele Aufgaben des Bundes übernommen, gerade bei der Sozialgesetzgebung. Die Sozial-

0: Ausgaben steigen in den Ländern ganz massiv. Und das waren viele Beschlüsse des Bundes, die wir auch teilweise mitgetragen haben als Länder, ja. Aber jetzt sind wir an der Belastungsgrenze angekommen. Wir können keine zusätzlichen Aufgaben mehr übernehmen. Wir können keine finanziellen Belastungen mehr tragen. Und das muss die Bundesregierung wissen. Und deswegen haben wir uns ja auch mit dem Bundeskanzler, mit der Bundesregierung darüber ausgetauscht, wie wir ein Konnexitätsprinzip hinbekommen, dass derjenige, der bestellt, auch bezahlt. Und das können nicht immer die Länder sein.
1: Hinter den Kulissen hören wir, wird ja viel jetzt über Maßnahmen gesprochen. Es wird verhandelt. Es geht auch um Gegenfinanzierung. Wenn man zum Beispiel bei der Einkommensteuer entlastet, was ja bis jetzt das Ziel dieser Koalition ist, da heißt es jetzt, vielleicht muss man so ein bisschen an der Mehrwertsteuerschraube drehen. Die würde ja alle gleichermaßen treffen. Wie stehen Sie einem solchen Vorschlag gegenüber?
0: Ich halte davon gar nichts. Die Mehrwertsteuer zu erhöhen, gerade in diesen Zeiten, wo viele Menschen, gerade auch die Mitte der Gesellschaft, die Leistungsträger, die morgens aufstehen, Steuern zahlen, arbeiten gehen, Familien, Kinder erziehen, sich ehrenamtlich vielleicht sogar engagieren, die mittlerweile nicht mehr wissen, wie sie ihren Wocheneinkauf machen können im Supermarkt. Und deswegen eine Mehrwertsteuer zu erhöhen, ist, glaube ich, genau das falsche Signal. Die Menschen in Deutschland brauchen Entlastung. Das Leben ist immer teurer geworden, nicht nur an der Tankstelle, auch im Supermarkt, auch bei den Mieten. Und deswegen erwarten die Menschen Entlastung. Und ich glaube, das muss das Gebot der Stunde sein.
2: Kai Wegner, der regierende Bürgermeister von Berlin, im ARD-Bericht aus Berlin.
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2: Wladimir Putin will nicht mit ihm reden, die Europäer schon. Der ukrainische Präsident Selenskyj kann nach der Abfuhr aus Moskau für ein Gipfeltreffen weiterhin voll auf seine europäischen Verbündeten setzen. In London hat er sich am Abend mit dem britischen Premierminister Starmer, Bundeskanzler Merz und Frankreichs Präsident Macron getroffen. Dabei soll an der europäischen Abwehr- und Diplomatiefront gezimmert werden. Der entscheidende Mann im Kreml, wenn nicht mit am Tisch sitzen, richtig viel Neues kann es dann also doch gar nicht geben, oder? In London ist ARD-Korrespondentin Franziska Hoppen. Ich habe sie gefragt, ob dieses Treffen in erster Linie eher nur eine Art PR-Aktion sowohl für Selenskyj ist, der damit zeigt, dass er Rückendeckung hat, als auch für die Europäer, die zeigen wollen, dass sie was zu sagen haben.
4: Also ich glaube schon, dass beides stimmt. Selenskyj sucht ja immer wieder die Unterstützung seiner Verbündeten. Die Ukraine erlebt gerade massive Angriffe und es gibt Sorge vor einer russischen Eskalation. Und deshalb ist eine geeinte Stimme mit den Europäern so wichtig. Und in diesem Fall Frankreich, Großbritannien, Deutschland, das sind natürlich die stärksten Verbündeten in Europa. Und die Europäer wiederum wollen mit am Verhandlungstisch mit Russland sitzen, damit sie nicht vor vollendete Tatsachen gestellt werden. Die haben natürlich selbst ein Interesse an Frieden und daran, dass die Gespräche wieder in Schwung kommen. Und ich glaube, sie signalisieren mit diesem Treffen sicherlich auch in Richtung Washington, die sich ja gerade aus der aktiven Vermittlerrolle rausziehen und Europa vorwerfen, dass sie nicht genug tun, dass sie eben doch zusammenstehen. Aber ich glaube, das ist auch nicht der alleinige Zweck dieses Treffens.
2: Was könnte denn der andere Zweck noch sein? Denn abgesehen davon, dass die EU der Ukraine wieder weiter Unterstützung zusichert, was könnte anderes bei dem Treffen rausspringen?
4: Ja, also eine Position mit der Ukraine und den E3, also Frankreich, Großbritannien, Deutschland, abzustimmen. Und zwar ist die militärische Unterstützung schon wichtig. Selenskyj hat sich zum Beispiel auch für eine verstärkte Zusammenarbeit bei der Luftverteidigung ausgesprochen. Für die ganze Sicherheit Europas, hat er auf X geschrieben. Es soll darum gehen, wie der Druck auf Russland weiter erhöht werden kann. Da geht es dann vielleicht um weitere Sanktionen. Aber ich glaube, die große Frage ist wirklich, wie können die Europäer sich aufstellen? Welche Linie fahren sie, wenn es Verhandlungen mit Russland gibt und welche Rolle kann da auch die sogenannte Koalition der Willigen übernehmen, also dieser Zusammenschluss von mehr als 30 Ländern, die ja genau an dieser Friedensfrage doktern unter Federführung von Frankreich und Großbritannien.
2: Die europäischen Staaten haben ja gesagt, dass sie bei Verhandlungen mit Russland am Tisch sitzen wollen. Klingen solche Forderungen wirklich realistisch, beziehungsweise sind die europäischen Staaten überhaupt noch in der Position, um etwas zu fordern?
4: Also Selenskyj hat ja zuletzt bekräftigt, dass er genau das möchte. Ohne die Beteiligung der europäischen Staaten wäre es schwieriger, langfristige Sicherheitsstrategien umzusetzen, weil die europäischen Staaten natürlich einen erheblichen Teil der wirtschaftlichen und militärischen Unterstützung der Ukraine mittragen. Und ich glaube, die Europäer setzen eben gerade auch drauf, dass Russland im Moment wirtschaftlich und militärisch stärker unter Druck steht, als das in den letzten Jahren der Fall war. Also der Vormarsch der russischen Streitkräfte hat sich verlangsamt. Russlands Offensive hat zu steigenden Preisen im Land geführt, zu Steuererhöhungen. Und gleichzeitig konnte die Ukraine jetzt einige Erfolge verbuchen. Also sie hat erneut mehr Gebiete zurückerobert, als sie an Russland verloren hat. Dann der große Drohnenangriff auf St. Petersburg hat gezeigt, dass sie eben auch immer tiefer in Russland vordringen können. Und das wirkt, sagen die Experten jetzt gerade, wie so eine neue

0: mich schon sehr aus wie ein großes Zeichen Richtung Washington nach dem Motto, wir machen genau das, was ihr von uns wolltet. Wir übernehmen Verantwortung. Und das ist es ja, was die transatlantischen Beziehungen aufbessern könnte. Und gleichzeitig hört man von ganz intensiven Gesprächen im Hintergrund, Telefonaten, um Trump bei der Stange zu halten, während die öffentliche Kritik an ihm ja sehr vorsichtig ausfällt. Und gleichzeitig wächst hier natürlich die Erkenntnis, dass man sich nicht mehr vollständig auf Washington verlassen kann. Aber gerade deshalb bauen Frankreich, Großbritannien und Deutschland da jetzt ihre diplomatische Rolle aus.
1: Von dem Treffen geht ja auch so eine Art Signalwirkung aus, an wen auch immer, zum Teil ja auch nach Deutschland oder nach Frankreich und Großbritannien. In Deutschland schwindet in der Bevölkerung aber die Zustimmung für den Ukraine-Krieg. Wie sieht es bei Ihnen in Großbritannien aus? Wie groß ist da die Zustimmung?
0: Also es gibt nicht viel, was die Briten an ihrer Regierung gut finden im Moment, aber die Ukraine-Politik, die wird von vielen Wählern doch deutlich positiver bewertet als andere Politikfelder. Die letzte YouGov-Umfrage, die ist schon ein bisschen älter, die ist aus dem August letzten Jahres, aber da hat noch fast die Hälfte der Befragten angegeben, dass sie es begrüßen würden, wenn der Westen in diesem Konflikt die Ukraine so lange wie möglich unterstützt, bis Russland sich aus dem Land zurückzieht. Und 8 von 10 Briten haben da auch gesagt, dass sie wollen, dass die Ukraine diesen Krieg gewinnt.
1: Sagt ARD-Korrespondentin Franziska Hoppen in London. Um ein Haar wäre in Sachsen ein rechtsextremer Oberbürgermeister geworden. Aber jetzt steht fest, der CDU-Kandidat Markus Hoffmann hat die Oberbürgermeisterwahl in Aue-Bad Schlema im Erzgebirge gegen den Kandidaten der rechtsextremen Freien Sachsen gewonnen. Der hatte im ersten Wahlgang vor gut einem Monat noch die Nase vorn. Peter Neumann dazu.
2: 5.007 Stimmen für den CDU-Kandidaten Markus Hoffmann, 4.499 für seinen Kontrahenten von den Freien Sachsen Stefan Hartung. Markus Hoffmann, 41, verheiratet, 2 Kinder, erst seit 1,5 Jahren Mitglied der CDU, Mitarbeiter im Bauamt von Aue-Bad Schlema. Rund 500 Stimmen erhielt Hoffmann mehr als Hartung. Hartung, langjähriges aktives Mitglied der NPD, dann Mitbegründer der Partei Freie Sachsen. Die Freien Sachsen wurden vom sächsischen Verfassungsschutz schon im Gründungsjahr als rechtsextrem eingestuft. Im ersten Wahlgang hatte Hartung noch vorn gelegen. Heute hatte er nach Auszählung der Stimmen in den Wahllokalen einen knappen Vorsprung. Die ausgezählten Briefwahlstimmen brachten dann die Wende zugunsten des CDU-Kandidaten Hoffmann. Dass Hartung nicht gesiegt hat, ist eine Überraschung. Seine Reaktion nach Bekanntgabe des Wahlergebnisses?
3: Ja, man müsste es ja jetzt realistisch zur Kenntnis nehmen. Also 47,3% sind zwar formal erstmal ein verlorenes Wahlergebnis, aber andererseits ist man mit so einem Ergebnis gemessen daran, was einem für eine politische Übermacht gegenüberstande, auch kein Verlierer. Also ich muss sagen, ich bin natürlich insofern traurig, dass die Wahl nicht komplett gewonnen ist, aber ich bin trotzdem sehr glücklich über dieses Wahlergebnis.
2: Aue-Bad Schlema, eine Stadt im Westerzgebirge, rund 100 Kilometer sind es mit dem Auto bis Dresden. Viele Menschen dort haben in Stefan Hartung keine Gefahr für die Demokratie gesehen, sondern eine Alternative zu Grünen, Linken oder der CDU.
4: Ich wähle ihn, weil ich glaube, dass er wirklich Veränderungen bringt und der Stadt Bestes sucht.
5: Ich denke, das ganze Parteiensystem ist am Ende. Ich denke, das funktioniert nicht.
6: Deutsch und frei wollen wir sein. Und die CDU, und da bleiben wir auch dabei.
7: Und die CDU hat es lang genug probiert. Man sieht ja, was rausgekommen ist. Ja.
2: Die Wahl zum Oberbürgermeister hat Hartung nicht gewonnen. Ob er das Amt tatsächlich hätte antreten können, Fragezeichen. Oberbürgermeister unterliegen in Sachsen dem sächsischen Beamtengesetz. Und § 4 schreibt Verfassungstreue vor. Das Landratsamt im Erzgebirge hätte das prüfen müssen. Knapper Sieg nun für Markus Hoffmann, den CDU-Kandidaten. Im ersten Wahlgang lag der Politikneuling noch mehr als 5% hinter seinem Kontrahenten. Auf Hoffmann wartet eine schwere Aufgabe, eine zerrissene Stadt zu befrieden. Wie wird er auf die Wähler des Kontrahenten Hartung zugehen?
8: Ja, im Grunde, wir müssen transparent arbeiten und wir müssen zeigen, was wir machen, ja, was hier im Rathaus läuft und was im Stadtrat auch entschieden wird. Und ich glaube, das ist ganz, ganz wichtig, dass wir auch ehrlich bleiben und das, was wir jetzt versprochen haben, auch halten. Und dann sehen die, oh, es ist nicht nur leere Versprechen gewesen, sondern er hat wirklich das gemacht, was er gesagt hat.
2: Hoffmann wird in Kürze sein Amt in einer Stadt antreten, in der der Kandidat einer rechtsextremen Partei fast die Oberbürgermeisterwahl gewonnen hätte.
9: 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Der deutsche Tennisprofi Alexander Zverev hat sich im Alter von 29 Jahren seinen Lebenstraum erfüllt.

0: gefühlt. Der erste Grand-Slam-Sieg, eingetütet bei den French Open in Paris. Um circa 7:45 verwandelte die deutsche Nummer 1 seinen Matchball gegen den Italiener Cobolli vor den Augen unseres Reporters Guido Ringel.
1: Und dann der Lob von Cobolli. Zverev geht ihm nochmal hinterher. Überkopf. Ist der Italiener in der Lage? Nein! Er schlägt ihn ins Aus! Und damit ist Zverev French Open-Sieger 2026. Natürlich plumpst er in den Sand von Paris. Er weint mit den Händen vorm Gesicht. Man kann es erkennen, wie die Tränen rollen. Er wälzt sich. Er will sich eingraben in diesen Sand von Paris, den er immer schon geliebt hat und den er jetzt nie wieder hergeben will.
0: Endlich hat es geklappt. Endlich Grand-Slam-Sieger. Im Finale immer die Nerven behalten, auch nach dem verlorenen 4. Satz im Tiebreak. Im entscheidenden 5. Durchgang zurückgeschlagen und diesen dann am Ende mit 6:1 gewonnen. Damit ist er der erste deutsche Tennisspieler seit Boris Becker 1996, der einen Grand-Slam-Titel holt.
2: Ich fand, dass ich die letzten 2 Wochen meine Emotionen sehr, sehr gut gemanagt habe und heute halt nicht richtig gut. Ich war heute viel nervöser. Ich habe ja mehr Up and Downs gehabt als die Tage davor. Ich bin auch ein Mensch. Also es ist normal, diese Höhen und Tiefen zu haben. Und es ist halt wichtig, dass man am Ende dann doch sich unter Kontrolle hat und die wichtigen Momente gut des Tennis zeigen kann.
0: Sagt Alexander Zverev nach seinem ersten Grand-Slam-Titel. Der Pokal bekommt sicherlich einen besonderen Platz zu Hause in Monaco. Apropos Monaco, dort war am Wochenende die Motorsport-Königsklasse zu Gast. Und der schnellste beim 6. Saisonrennen dieser Formel-1-Saison war der WM-Gesamtführende Kimi Antonelli. Achim Scheu mit mehr Infos.
3: Nach 68 von 78 Runden die Rennunterbrechung, der Asphalt kurz nach der Start-Zielgeraden hatte sich gelöst. Nach etwas mehr als 30 Minuten Pause ging es dann weiter. Der Restart ging wieder an Kimi Antonelli im Mercedes, der auch vor der Unterbrechung das Rennen offensichtlich locker von der Pole-Position weg dominiert hatte und schlussendlich im 6. Saisonrennen sich den 5. Sieg holte. Neben ihm bei der Champagnerdusche auf dem Podium Ferrari-Pilot Lewis Hamilton als Zweitplatzierter. Ausgeschieden hingegen Max Verstappen direkt beim Start, Weltmeister Lando Norris und auch Lokalmatador Charles Leclerc. Der einzige Deutsche im Fahrerfeld, Nico Hülkenberg im Audi, wurde 14. in diesem am Ende recht chaotischen Rennen in Monaco.
0: Und weiter geht's schon am kommenden Wochenende in Barcelona. Wir machen weiter mit den deutschen 3x3-Basketballern, die bei der WM Silber geholt haben. Im Finale gab's eine 15:20 Niederlage gegen Lettland. Keinen Grund zum Jubeln beim Diamond League Meeting in Stockholm hatte Stabhochsprung-Weltrekordhalter Armand Duplantis. Der Schwede stand erstmals nach fast 3 Jahren in einem Wettkampf nicht ganz oben auf dem Treppchen. Irina Gneb.
4: Der Stabhochsprung-Olympiasieger musste sich mit für ihn indiskutablen 5,80 Meter dem Australier Curtis Marshall geschlagen geben. Bei den deutschen Leichtathleten gab es knapp 2 Monate vor den Europameisterschaften in Birmingham Licht und Schatten. Weitspringerin Malaika Mihambo kam mit 6,70 Meter nicht an ihre Saisonbestleistung heran und wurde Sechste. Auch Kugelstoß-Olympiasiegerin Yemesi Mabri zog eine gemischte Bilanz. Mit Platz 5 sei sie zufrieden, nicht aber mit ihrer Weite. Einen gelungenen Auftritt feierten dagegen die Hindernisläufer Lea Meyer und Karl Bebendorf. Die frühere Vize-Europameisterin wurde gute 5., Bebendorf kam als 7. ins Ziel. Beide knackten die EM-Norm.
0: Und zum Schluss noch diese Meldung vom Fußball. Der dänische Nationalspieler Christian Eriksen ist erneut auf dem Spielfeld zusammengebrochen. 5 Jahre nach seinem Herzstillstand bei der Europameisterschaft sackte er nun während eines Länderspiels gegen die Ukraine zusammen und war kurz bewusstlos. Die gute Nachricht, er konnte den Rasen dank Herzschrittmacher zu Fuß verlassen. Ihm geht es also den Umständen entsprechend gut.
5: Das war der Sport mit Moritz Kühn.

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1: Um 1.29 Uhr mit Katja Kindermann. Der Konflikt zwischen dem Iran und Israel droht wieder zu eskalieren. Nach den neuen iranischen Raketenangriffen auf Israel hat der israelische Armeechef eine harte Reaktion angekündigt, sobald dafür grünes Licht erteilt werde. Mehrere Medien melden, dass sich US-Präsident Trump gegen israelische Vergeltungsschläge ausspricht und mit Ministerpräsident Netanyahu telefonieren will. Der Iran hatte gestern erstmals seit Beginn der Waffenruhe Anfang April wieder Raketen auf Israel abgefeuert. Eine Frau wurde verletzt. Das Regime in Teheran bezeichnete den Angriff als Warnung nach israelischen Luftschlägen auf Vororte der libanesischen Hauptstadt Beirut. Deutschland, Frankreich, Großbritannien und die Ukraine haben Russland zu einer sofortigen Waffenruhe und Verhandlungen über ein Ende des Krieges aufgefordert. In London hatten gestern Abend Kanzler Merz, der britische Premier Starmer und Frankreichs Präsident Macron mit dem ukrainischen Staatschef Zelensky über die aktuelle Lage gesprochen. Aus der Nachrichtenredaktion Christian Hammer.
2: Nach dem Treffen veröffentlichten die vier eine gemeinsame Erklärung. Darin riefen sie den russischen Präsidenten Putin zum Handeln auf. In der Erklärung formulieren die vier Staats- und Regierungschefs auch mehrere Voraussetzungen für einen, so wörtlich, gerechten und dauerhaften Frieden. Sie fordern unter anderem umfassende Sicherheitsgarantien für die Ukraine. Die russischen Vermögenswerte sollen so lange eingefroren bleiben, bis Russland seinen Angriffskrieg beendet und die Ukraine für die durch den Krieg verursachten Schäden abfindet. Außerdem sollen die USA und Europa aktiv an möglichen Friedensverhandlungen beteiligt werden.
1: Nach dem Einsturz eines Hauses in Görlitz in Sachsen vor knapp 3 Wochen ermittelt die Polizei gegen 2 Männer. Sie sitzen im Zusammenhang mit anderen Straftaten in Untersuchungshaft. Sie stehen im Verdacht, sich in dem Haus befunden und dort Rohrleitungen beschädigt oder manipuliert zu haben. Laut Polizei waren sie offenbar auf der Suche nach Gegenständen, die sie zu Geld machen können. Bei dem Einsturz waren 3 Menschen ums Leben gekommen. Der Hamburger Tennisprofi Alexander Zverev hat seinen ersten Titel bei einem Grand-Slam-Turnier geholt. Im Finale der French Open in Paris setzte sich der 29-Jährige gegen den Italiener Flavio Cobolli in 5 Sätzen durch. Der letzte Triumph eines deutschen Tennisspielers bei einem Grand-Slam-Turnier liegt 30 Jahre zurück. 1996 gewann Boris Becker die Australian Open. Und das Wetter in Deutschland. Überwiegend trocken, im Nordosten letzte Schauer, später teilweise neblig. Tiefstwerte zwischen 14 und 6 Grad. Tagsüber heiter bis wolkig, im Südosten mehr Sonne, von Westen einzelne Schauer oder Gewitter. Höchstwerte 20 bis 28 Grad. Am Dienstag zeitweise Schauer und Gewitter, später freundliche Abschnitte, 15 bis 22 Grad. Und am Mittwoch ein paar Schauer, teils Gewitter, auch heitere Phasen, 15 bis 21 Grad. Das waren die Nachrichten.
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3: Mit nur einer aktuellen Meldung. Die A1 Hamburg Richtung Bremen ist zwischen Sittensen und Elsdorf wegen eines brennenden Fahrzeugs gesperrt. Das war's. Gute Fahrt.
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3: Mit Resa Waffer. Hallo. Zählt in der Weltpolitik am Ende nur noch das Recht des Stärkeren? Eine Frage, die sich im Moment wahrscheinlich nicht wenige stellen. Die Zeiten, in denen sich westliche Bündnispartner aufeinander verlassen konnten, die scheinen auch passé. Vertrauensvolle Zusammenarbeit wird immer öfter belächelt. Die Kollegin Sabine Mattei hat darüber etwa 20 Minuten lang mit dem Verhaltensökonom Matthias Sutter vom Max-Planck-Institut in Bonn gesprochen und ihn gefragt, ob Vertrauen und Kooperation unabdingbar miteinander zusammenhängen.
4: Also das Wort unabdingbar würde ich vermutlich streichen, aber beides hängt sehr, sehr wichtig zusammen. Kooperation funktioniert in ganz vielen Situationen, vor allem deswegen, weil man darauf vertraut oder auch erwartet, dass es eine andere Person in einem Team auch tut. Über diesen Kanal hängen beide Aspekte zusammen.
5: Wenn nun international das Recht des Stärkeren gilt, also das Gegenteil von Kooperation, wie ich vermute, was heißt das denn dann für das Grundvertrauen in internationale Beziehungen?
4: Kurz gesagt, das ist sehr, sehr schlecht. Ganz einfach, weil wir über Vertrauen Planbarkeit bekommen, über Vertrauen Verlässlichkeit bekommen, über Vertrauen auch Stärke durch Kooperation bekommen. Und wenn jetzt das Recht des Stärkeren durchgesetzt wird von manchen Leuten, dann bedeutet das, dass man Verbindungen, die eigentlich zum Vorteil aller sein könnten, cuttet. Und das ist schlecht.
5: Was ist denn die Folge?
4: Naja, die Folge ist natürlich ein größeres Misstrauen. Die Folge ist, dass wir sehr, sehr viel mehr Anstrengungen wieder brauchen müssen, in der internationalen Politik ins Gespräch miteinander zu kommen, Lösungen zu finden, die für alle tragfähig sind. Und da ist die Haltung, dass der Stärkere ganz einfach sich nimmt, was er gerne hätte, der falsche Weg leider.
5: Führt das dann also zur Aufkündigung der Kooperation?
4: In vielen Fällen ja. Insbesondere ist ganz schlecht, und das wissen wir aus der Kooperationsforschung, wenn jemand mit schlechtem Beispiel vorangeht, dann findet das normalerweise Nachahmer. Und in diesem Fall wird das vermutlich auch so passieren.
5: Aber gibt es denn nicht auch den Gegeneffekt, also dass einige sich enger zusammenschließen?
4: Ja, erfreulicherweise. Also wenn sie Konkurrenz oder Wettbewerb haben, dann innerhalb einer Gruppe führt das oft zu größerer Kohäsion. Wenn wir Glück haben, ist das eine der Nebenwirkungen der aktuellen transatlantischen Schwierigkeiten, die wir haben, dass die Europäische Union stärker zusammengeht. Im Moment, würde ich sagen, hat auch die Veränderung in Ungarn möglicherweise ein Signal, dass das auch möglich sein wird in den nächsten Jahren, dass es besser läuft. Aber deswegen hätten wir eigentlich nicht die Schwierigkeiten über den Atlantik gebraucht.
5: Dass es im internationalen System, dass das Recht des Stärkeren da wieder so stark ist, das geht einher mit Nullsummendenken. Ja. Das Motto ist dann, dein Gewinn ist mein Verlust. Ja. Geht diese Rechnung tatsächlich immer auf?
4: Nein, eben nicht. Das Leben ist erfreulicherweise ein Positivsummenspiel in den allermeisten Fällen. Natürlich gibt es auch Situationen wie Nullsummenspiele. Aber der entscheidende Punkt ist, sobald sich dieses Nullsummendenken durchsetzt, praktisch versucht man eigentlich nur mehr anderen Leuten was wegzunehmen, weil man glaubt, das wäre die einzige Chance überhaupt, Wohlstand zu bereichern, sich selber besser zu stellen. Das klassische Beispiel aktuell sind die ganzen Handelsstreitigkeiten, die wir haben. Wir wissen seit 200 Jahren, dass alle Parteien davon gewinnen können, wenn wir freien Handel haben. Und jetzt kommt leider Donald Trump daher und sagt, Moment, aber ich mache jetzt da hohe prohibitive Zölle, damit es uns besser geht. Und dabei schadet das sowohl seinen Wählern im Mittleren Westen als auch allen anderen, die am Handel beteiligt sind.
5: Aber ist das vielleicht auch abhängig vom jeweiligen politischen System? Ich stelle diese Frage deswegen, weil Wladimir Putin zum Beispiel immer noch an der Macht ist, seit mehr als 2 Jahrzehnten, obwohl sein Regime Meinungsfreiheit und demokratische Rechte der eigenen Bürger missachtet und auch zum Beispiel einen Krieg führt, nicht den ersten, der das Leben vieler russischer Soldaten kostet. Was mich vermuten lässt, der Schaden ist vielleicht größer, je demokratischer das System ist?
4: Den letzten Gedanken hätte ich nicht ganz so gesehen irgendwie. Also als Volkswirt kann ich jetzt natürlich nichts dazu sagen, warum Putin seit 2 Jahrzehnten an der Macht ist. Aber dahinter steckt natürlich ein Machtapparat, sowas wie auch Unterdrückung von anderen Meinungen. Dahinter steckt klare eine Beschränkung der Pressefreiheit. Logischerweise, wenn Sie Propaganda 20 Jahre lang machen können, dann haben Sie einen Einfluss auf die Meinung der Leute und da können Sie viele Dinge machen, die man eigentlich nicht machen sollte. Und das erklärt zum guten Teil, warum er immer noch dran ist.
5: Ja, und das lenkt mich nun wieder auf die USA, denn Basis dieses Rechts des Stärkeren ist zwar militärische Hardpower, genau wie Putin sie besitzt, aber die USA haben die seit Jahrzehnten auch mit einer enormen Softpower kombiniert. Sie waren Vorbild durch Kultur und Werte. Was sagt Ihnen als Verhaltensökonom diese Kombination?
4: Ja, das ist das, was uns im Moment, glaube ich, so stark überrascht irgendwie, weil wir nach dem Zweiten Weltkrieg in Mitteleuropa im Wesentlichen die USA als Vorbild hatten, im Lebensstil, als auch natürlich haben wir uns darauf verlassen, dass sie unsere Sicherheit regelt und garantiert letztlich. Und das macht die Sache jetzt so eigentlich überraschend, weil wir bis vor wenigen Jahren gedacht haben, einen stabilen Partner im Weißen Haus zu haben. Und seit Donald Trump da herrscht, ist es nicht ganz so stabil leider. Und das, wie wir eingangs gesagt haben, kann das natürlich helfen, dass die EU sich darauf besinnt, okay, was können wir jetzt machen, um selber stärker zu werden? Heißt zum Beispiel, den Finanzmarkt zu vertiefen, die Integration da in Europa ist immer noch ausbaufähig. Im Handel auch auf andere Regionen der Welt zu achten, Indien, Mercosur in Südamerika. Also das sind Schritte, die tatsächlich dazu gedacht sind, die doch starke Abhängigkeit von den USA ein kleines bisschen zu mildern, aus dem Grund, weil man eben dieses Vertrauen eigentlich verloren hat über die letzten Jahre, dass die Amerikaner ein stabiler Partner an unserer Seite sind.
5: Herr Professor Sutter, kann man denn verlorenes Vertrauen, egal auf welcher Ebene man es verloren hat, eigentlich zurückbekommen?
4: Ja, allerdings, das ist ein sehr schwieriger Prozess. Grundvoraussetzung ist, dass irgendeine der Parteien wiederum einen Schritt auf die andere zumachen muss und einen Vertrauensvorschuss geben muss. Also das finden wir ganz eindeutig in der verhaltensökonomischen Forschung. Dieser Vertrauensvorschuss ist der entscheidende Punkt. Sehr, sehr viele Menschen, ich würde mal sagen sogar die Mehrheit der Menschen, reagiert auf einen Vertrauensvorschuss mit der Haltung, dass man Ding zurückgeben, zurückzahlen muss. Das ist, weil es eigentlich fürs eigene Image ganz schlecht ist. Ja, da vertraut mir jemand etwas an und ich behalte alles für mich, ziehe den über den Tisch, lass den hängen. Das ist etwas, was für das Selbstbildnis sehr, sehr, sehr, sehr schlecht ist.

0: Das heißt, wenn Sie verlorenes Vertrauen haben, da fällt es natürlich wahnsinnig schwer, dass Sie jetzt nochmal diesen Schritt auf den anderen zutun, aber das ist die einzige Möglichkeit. Denn wenn wir beide in der Ecke stehen bleiben, wenn wir einmal das Vertrauen wechselseitig verloren haben, dann wird es nie mehr aufgebaut werden können.
1: Aber könnte man Vertrauen nicht von Kooperation auch trennen? Sie schreiben ja in Ihrem Buch, Vertrauen sei gesellschaftlich und wirtschaftlich wichtig, aber man kann doch auch alles juristisch regeln.
0: Nein, leider nicht. Lassen Sie mich auf einen ganz wichtigen Punkt kommen, den wir im Buch, Martin Kocher und ich, sehr ausführlich besprechen. Ganz konkret, gehen wir als Beispiel einen Arbeitsvertrag anschauen. Und zwar, Arbeitsverträge sind das, was wir Ökonomen, Verhaltensökonomen auch, als unvollständige Verträge bezeichnen. Also mein erster Vertrag bei der Max-Planck-Gesellschaft war im Wesentlichen so, Sie werden hiermit eingewiesen in die Stelle eines C3-Professors an diesem und jenem Institut irgendwie. Da steht zwar, wann ich anfangen soll, in welche Funktion ich anfangen soll und irgendwo steht auch, was ich verdienen würde, aber was nicht da steht, sind die ganz wichtigen Punkte. Also wie betreue ich Doktoranden, wie führe ich ein Arbeitsteam, wie kommuniziere ich unsere Ergebnisse in die Öffentlichkeit, wie bemühe ich mich, Verständnis zu schaffen, warum Grundlagenforschung wichtig ist und so weiter und so fort. Und diese unvollständigen Verträge sind eigentlich ein unglaublich großer Vertrauensvorschuss des Arbeitgebers in einen Arbeitnehmer, jetzt wie mich in diesem einen Beispiel, dass der das schon kann und dass es richtig gut macht. Und darum, wir können viele Dinge wirklich nicht regeln. Und es ist oft sehr viel effizienter, wenn wir es nicht tun. Also ich habe viele Sommer in der Glasfabrik meines Onkels gearbeitet und der hat mir immer wieder gesagt, weißt du Matthias, ich schließe meine Verträge im Wesen mit Handschlag und das war's. Da brauche ich nicht unseren Unternehmensjurist dabei, der Vertragspartner auch nicht. Und in der Regel klappt das auch. Aber richtig, und jetzt komme ich zurück zu Ihrer Ausgangsfrage, er hat auch gesagt, natürlich gibt es manchmal Streitigkeiten und zum Glück haben wir ein einigermaßen verlässliches Rechtssystem, wo wir dann tatsächlich auch mal Rechte einklagen können, wenn es ganz schief geht.
1: Das heißt also, man braucht auch Vertrauen in Institutionen?
0: Ganz unbedingt. Das ist unglaublich wichtig. Also allein das Vertrauen, dass wir beispielsweise Verträge schließen können und dass, wenn irgendwie was nicht gut läuft, dass wir da eine Rechtsinstitution wie eine Gerichtsbarkeit haben, wo jeder seine Rechte einklagen kann und auch vor dem Recht gleich ist, ist eine ganz unfassbar wichtige Grundlage für persönliches Vertrauen auch. Weil das erleichtert es natürlich. Ich kann im Grunde sehr viel risikofreudiger auf jemanden zugehen und versuchen, mit dieser Person ins Geschäft zu kommen. Zum Beispiel wir beide könnten das sein. Und wir können trotzdem darauf vertrauen, wenn es ganz schief geht, haben wir noch Institutionen, wo wir zumindest unsere Rechte versuchen können, geltend zu machen. Das heißt, beides bedingt sich. Und darum ist es eigentlich so ganz wunderbar, dass wir in einer Gesellschaft leben, wo wir Rechtssicherheit ein ganz, ganz hohes Gut ist.
1: So viel zum Vertrauen. Nochmal zur Kooperation, Kooperativität. Herr Professor Sutter, ist diese Bereitschaft zur Zusammenarbeit dem Menschen eigentlich mitgegeben oder erwirbt er sie sozusagen im Laufe des Lebens?
0: Das ist eine spannende Frage. Es gibt ein paar Forscher auf der Welt, David Rand ist einer davon, die sagen, praktisch Kooperation ist angeboren im Sinne von, wenn ich jemanden unter Zeitdruck vor die Wahl stelle, zu kooperieren oder sie als Trittbrettfahrer zu halten, dann wäre die grundsätzliche Neigung, jene zu kooperieren. Diese Ergebnisse sind ein kleines bisschen umstritten. Ich würde mal sagen, was wirklich belegt ist, über seine kann man diskutieren, ob das wissenschaftlich wirklich hält, bin ich mir nicht ganz sicher. Aber was wirklich belegt ist, ist, dass wir beispielsweise durch unsere Erziehung, durch unser Elternhaus tatsächlich Kooperation vorgelebt bekommen können und dann, weil der Mensch ein Wesen ist, das in vielen Fällen durch Imitation lernt, auch Kooperation weitergegeben wird an die nächsten Generationen. Was wir auch gefunden haben ist, und das ist ein sehr, sehr schönes Ergebnis, finde ich immer, dass Kooperation mit dem Lebensalter auch zunimmt, übrigens auch Vertrauen in anonyme dritte Personen, die wir nicht unmittelbar automatisch kennen können. Und das ist deswegen so spannend, weil es heißt, dass wir in unserer stabilen Gesellschaft lernen können, dass es sich auszahlt, anderen zu vertrauen, dass es sich auszahlt, mit anderen gemeinsam etwas versuchen zu gestalten durch Kooperation. Und das ist toll.
1: Gilt das denn für alle gesellschaftlichen Schichten?
0: Ja, grundsätzlich gilt das für alle gesellschaftlichen Schichten. Was wir ein bisschen sehen, ist, dass es einen leicht positiveren Zusammenhang bei höherer Bildung im Elternhaus zum Beispiel gibt, auf das Kooperationsniveau der Kinder. Aber grundsätzlich gilt das, was ich jetzt gesagt habe, für alle Schichten, ja.
1: Wenn das so ist, dass Kinder aus bildungsfernen Schichten eher weniger Kooperativität vorgelebt bekommen und deswegen Defizit haben, dann sind sie also auch dadurch benachteiligt?
0: Antwort ist leider ja. Da haben Sie vollkommen recht. Und da muss man jetzt dafür einen kleinen Sprung ins Erwachsenenalter von den Kindern machen, um damit zu starten. Nämlich, es gibt

0: Spannende Arbeitsmarktstudien, die ganz einfach zeigen, im Arbeitsmarkt Erfolg hängt davon ab, dass man auch kooperativ ist. Das wirkt auf den ersten Blick als Gegenteil dessen, was viele Menschen vermuten, nämlich dass man nur mit Ellenbogen und Eigennutz und Selbstsucht nach oben kommt. Das zeigen die Daten überhaupt nicht. Und wenn man sich es genauer überlegt, ist das eigentlich auch naheliegend. Warum ist das so? Wir leben in einer sehr arbeitsteiligen, wissensteiligen Gesellschaft, wo, wenn Sie ein Team zum Beispiel zu leiten haben, die Fähigkeiten, Kompromisse zu finden, Interessen auszugleichen, die Standpunkte von allen mit einzubeziehen, auch mal Rücksicht nehmen auf jemanden, der vielleicht da oder dort noch Hilfe braucht, ist etwas, was kooperativere Menschen, die auf andere zugehen, die gemeinsam etwas erreichen wollen, natürlich sehr viel leichter als egoistische, die Ellenbogen einsetzende Personen. Und das heißt, dass wir durch, wir nennen das gerne auch Prosozialität, wir können auch sagen Kooperationsbereitschaft, auch im Arbeitsmarkt Vorteile haben. So, jetzt zurück zu dem, was Sie gefragt haben. Wenn wir leider sehen, und da gibt es mehrere Studien, die das zeigen, dass beispielsweise Kinder aus Familien, die weniger Geld verdienen, sehr viel schlechter ausgebildet sind wie andere, dass die grundsätzlich etwas weniger kooperativ sind. Das heißt nicht, dass sie nicht kooperativ sind. Es geht hier um, dass sie weniger kooperativ sind. Dass sie dann tatsächlich auch Startnachteile später im Arbeitsleben haben. Und darum ist es spannend, und darüber schreiben wir auch, dass es auch Interventionen gibt, wie in der, im Bereich Köln und Bonn haben das Forscher um Fabian Kosse herum gezeigt, dass wenn man mit Mentorenprogrammen die Kooperationsbereitschaft, das Vertrauen, die Prosozialität auch von Kindern aus Familien, die nicht ganz so gut gestellt sind, erhöhen kann. Und das bedeutet, dass wir diese Startnachteile später im Arbeitsleben zumindest reduzieren, wenn nicht sogar ganz ausschalten können.
1: Also wenn der Kooperative gewöhnlich erfolgreicher ist als der Unkooperative, wie erklärt die Wissenschaft, wie erklären Sie als Wissenschaftler dann, dass es ja auch Leute gibt, die durch Winkelzüge und Einschüchterung durchaus Karriere machen?
0: Genau das ist die Krux von Kooperation. Also Kooperation ist deswegen ein Problem, weil aus individueller Sicht habe ich immer einen Anreiz, nicht die Ärmel hochzukrempeln, nicht Schweiß einzusetzen, nicht mit dem anderen Team an einem Strang zu ziehen, weil es macht sich ja, es ist ja viel gemütlicher, wenn man einfach da sitzt und nichts tut und hofft, dass die anderen das machen. Gleichzeitig, das ist die individuelle Sicht, gleichzeitig aus Teamsicht oder kollektiver Sicht besteht der Wert von Kooperation darin, dass wir gemeinsam etwas schaffen können, was wir allein nie im Leben zustande bringen würden. So, jetzt kann man natürlich kurzsichtig den Anreiz haben, dass man sagt, ah ja, okay, da schaue ich lieber auf mich irgendwie und ich bringe mich nicht so ein, dann habe ich einen kleinen Vorteil, habe mehr Zeit, was anders zu tun, vielleicht auch zu intrigieren, um nach oben zu kommen. Also diese Anreize sind ganz klar, dass auch egoistische Menschen natürlich irgendwie Wege finden können, um sich nach oben arbeiten zu können. Erfreulicherweise zeigt aber die Forschung, dass es leichter ist, als kooperativer Mensch nach oben zu kommen, als umgekehrt.
1: Ja, Sie haben vorhin aber auch schon die Krux des Trittbrettfahrertums beschrieben. Und nun weiß vermutlich jeder, der schon mal ein gemeinsames Projekt in der Schule oder im Studium betrieben hat, dass es solche Trittbrettfahrer gibt, die sich dann zurücklehnen und doch lieber mal die anderen machen lassen, denn die Gesamtzensur, die kriegt er oder sie dann ja auch ab. Also warum scheren die aus der Zusammenarbeit aus? Was ist deren Kalkül? Also gibt es keinen Druck, der auf Sie wirkt?
0: Doch, das gibt schon. Aber zuerst zum Kalkül. Also das Kalkül ist ja häufig, ich will mein Leben angenehmer machen und mich nicht anstrengen. Und die anderen werden schon arbeiten, denn es geht ja auch um deren Zensuren, um in dem Schulbeispiel zu bleiben, das sie haben. Und da hat man natürlich eigentlich eine recht gute Situation. Dann stellen Sie sich vor, wir beide sind in Teamarbeit zusammengespannt. Irgendwie Sie strengen sich an und ich tue überhaupt nichts. Dann denken Sie, das ist blöd, wenn ich jetzt auch nichts mehr tue, versaue ich ja auch meine eigene Note. Und darum passiert es ganz häufig in Gruppen, dass tatsächlich irgendwie einer einfach nichts tun kann und damit durchkommt. So, jetzt haben Sie gesagt, gibt es da keine Gegenkräfte. Und die sollte es eigentlich geben. Und zwar, die kann es aus verschiedenen Dimensionen geben. Erstens mal sollten Gruppenmitglieder, die sehr viel beitragen, das wären unserem Beispiel vorhin Sie jetzt, sollten mich zur Seite nehmen und sagen, Matthias, so habe ich mir das eigentlich nicht vorgestellt. Schau mal, wir könnten beide gemeinsam noch viel mehr zusammenbringen, wenn du auch mitmachen würdest. Das ist mal praktisch wie so eine soziale Ermahnung tatsächlich. Aber häufig braucht es ja auch sowas wie Leute, die noch übergeordnete Autorität haben. Und jetzt, wenn ich im Schulbeispiel bleiben darf, dann ist es eigentlich aus meiner Sicht die Verantwortung, dass auch zum Beispiel Lehrpersonen da mal hinschauen, ob in den Teams die Leute auch wirklich alle versuchen beizutragen. Nach ihren Möglichkeiten selbstverständlich, aber trotzdem beitragen. Das ist wichtig. Und da finde ich, ist es oft die Verantwortung, dass man dann auch mal jemanden

0: natürlich privat zur Seite nimmt und sagt, hör zu, das ist eigentlich nicht in Ordnung, dass du die anderen da ausnützt und hängen lässt als Trittbrettfahrer, weil die strengen sich auch an, das kannst du also auch machen. Warum solche Ermahnungen so wichtig sind, hat eigentlich zwei Gründe. Erstens, die meisten Menschen, die ermahnt werden und daran erinnert werden, dass die soziale Norm hier Kooperation ist, dass man zusammen und mitarbeitet, verändern ihr Verhalten aufgrund einer solchen Rückmeldung, die man bekommt. Also nicht alle, es gibt auch völlig Leute, die sind wirklich knallhart und die kümmert das überhaupt nicht. Aber der Großteil der Menschen, und bereits im Alter von 3, 4 Jahren haben wir das getestet, reagieren darauf positiv und verändern ihr Verhalten. Das ist der erste Aspekt. Aber es gibt auch einen wichtigen zweiten Aspekt. Die Verantwortung als Führungskraft, diese Rückmeldung zu geben, kommt auch daher, weil wenn sie es nicht tun, dann demotivieren sie alle Leute, die wirklich was beitragen und die wirklich versuchen, für den Gruppenerfolg sich einzusetzen. Denn wenn ich jahrelang damit durchkomme, um ein Extrembeispiel zu nennen, dass ich nichts für die Gruppe tue und komme sanktionslos davon, dann werden irgendwann auch die fleißigen Leute, wie in unserem Beispiel Sie, dann denken, na gut, aber dann, ehrlich gesagt, muss ich mich auch nicht mehr so anstrengen.
1: Ja, welche Rolle spielt denn dann Bestrafung in Bezug auf Kooperation? Ist die tatsächlich immer, also was ist jetzt wirksamer, Bestrafung oder Belohnung? Könnte man diesen, der sich da verweigert, nicht auch einfach eine höhere Prämie in Aussicht stellen?
0: Kann man machen und das wirkt auch kurzfristig, aber langfristig wirkt es nicht so gut wie negative Sanktionen. Wir nennen das in unserem Buch gemeinsam stark Zuckerbrot oder Peitsche und es zeigt sich, dass Zuckerbrot natürlich wirkt, also praktisch Belohnung, Aufmunterung, Schulterklopfen, Mitarbeiter des Monats und so weiter und so fort. Aber es gibt eine starke Asymmetrie zwischen Belohnung und Bestrafung und die ist ganz interessant aus meiner Sicht. Fangen wir mit Belohnung an. Der Mensch ist ein Gewohnheitstier. Wenn Sie einmal für ein bestimmtes Verhalten belohnt werden, dann erwarten Sie, dass Sie das in der Zukunft auch werden. Und dann nützt sich diese Belohnung tatsächlich ab. Es gibt ganz spannende Daten, die zeigen, wenn Sie Bonussysteme einführen in Unternehmen, dann steigt die Produktivität kurzfristig an, ist naheliegend, weil die Karotte vor der Nase hängt. Aber nach 1, 2 Jahren ist die Produktivität dort, wo sie davor war, weil die Leute im Grunde in den normalen Arbeitstrott zurückfallen. Das heißt, Sie müssen ständig diese Belohnungen steigern, damit sie dauerhaft auch wirksam sind. Bei Bestrafung, bei sagen wir einfach negative Sanktionen, ist es anders. Da haben wir eine asymmetrische Wirkung, weil das Damoklesschwert über einem, wenn klar ist, die Norm ist Kooperation, reicht bereits, dass die Leute kooperativ arbeiten. Und auch da haben wir gezeigt, bereits 3-4-jährige Kinder verstehen das. Also wenn sie durch Trittbrett fahren, die Gefahr sehen, dass sie irgendwie praktisch ein paar Zuckerle oder ein paar Geschenke in einem Experimentalshop verlieren irgendwie, dann wissen die genau, aha, Moment, die Norm ist hier zu kooperieren und miteinander beispielsweise zu teilen in so einfachen Spielen im Kindergarten.
1: Wäre es dann nicht von vornherein sinnvoller, auf Gruppenarbeiten ganz zu verzichten, sondern auf Wettbewerb zu setzen, um Kooperation quasi zu erzwingen? Oder?
0: Nein, das würde ich überhaupt nicht so sehen. Denn erstens mal braucht man Gruppenarbeiten, um das einzuüben, dass man mit anderen zusammenarbeiten kann. Und praktisch unser gesamtes gesellschaftliches Leben hängt davon ab, dass Gruppen funktionieren. Seien das Vereine, seien das Wohltätigkeitsorganisationen, seien das Parteien, seien das Unternehmen. Das heißt, wir müssen Menschen auch befähigen, dass sie lernen, miteinander umzugehen und miteinander sich auszuhelfen und wechselseitig voranzubringen. Hier nur auf Wettbewerb zu setzen, wäre sehr, sehr kurzsichtig und, glaube ich, würde sehr viel Kooperationsgewinne verunmöglichen.
1: Wettbewerb ist tief verankert in dem Wirtschaftssystem, mit dem wir leben, mit der Marktwirtschaft. Ist die gut für Kooperation?
0: Ja, natürlich, weil sie, also in Unternehmen. Also nehmen wir mal 2 Unternehmen. Stellen Sie sich vor, Sie haben eins und ich habe eins und wir haben beide viele Mitarbeiter irgendwie. So, also wie können wir eigentlich erfolgreich sein? Wir wollen zwar besser als der Wettbewerber sein, aber der Erfolg des Unternehmens hängt davon ab, ob ich innerhalb des Unternehmens kooperativ zusammenarbeite, ob ich Ideen entwickle und irgendwie mir nicht so gut bin, auch was beizutragen, weil ich glaube, irgendjemand von meinem Nachbarteam stiehlt mir die Idee und dann haben die praktisch die Lorbeeren davon. Also Unternehmen sind eigentlich nichts anderes, wie die konkurrieren zwar auf Märkten mit anderen, ja, aber innerhalb der Unternehmen sind sie am erfolgreichsten dann, wenn wir an einem Strang ziehen und zusammenarbeiten. Das bedeutet, wir haben ein Spannungsfeld zwischen, natürlich brauchen wir Kooperation als Anreizwirkung, aber gleichzeitig können wir nur erfolgreich sein, wenn wir tatsächlich zusammenarbeiten.
1: Herr Professor Sutter, Sie erforschen Vertrauen und Kooperation seit langem. Hat das Ihr Vertrauen in Ihre Mitmenschen eigentlich eher gestärkt oder erschüttert?
0: Nein, es hat es nie erschüttert in keiner Weise. Ich glaube, es hat es auch nicht wirklich gestärkt, weil ich immer ein großes Vertrauen hatte. Lassen Sie mich vielleicht den Satz hinzufügen. Martin Koch und ich leiten seit 25 Jahren Forschungsteams und unser Motto war immer, wir vertrauen unseren Mitarbeitern bedingungslos, bis sie uns erfolgreich das Gegenteil bewiesen haben. Und wir sind wahnsinnig gut damit gefahren. Die Leute sind motiviert, wollen machen, wollen was beitragen, wollen was entwickeln, Ideen. Und wir sind eigentlich nie enttäuscht worden.
2: Sagt der Verhaltensökonom Matthias Sutter vom Max-Planck-Institut in Bonn.
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2: Wenige Tage vor einem Spitzentreffen im Kanzleramt mit Gewerkschaften und Arbeitgeberverbänden ist die Reformdebatte voll entbrannt. Bundesratspräsident Bovenschulte warnt die Regierung im Spiegel davor, zu hohe Erwartungen zu wecken. Die Aufgabendichte sei viel zu hoch, so der Bremer Bürgermeister. Unsere Gastautorin Kaya Klapser von der Zeit findet, Bovenschulte liege mit seiner Kritik richtig.
4: Die Bundesregierung hat sich bis zur Sommerpause deutlich zu viel vorgenommen. Sie hätte schon früher mit den Reformen beginnen sollen, statt erst diverse Kommissionen über Monate tagen zu lassen. Jetzt muss priorisiert werden, auch um nicht zu viele handwerkliche Fehler zu machen. Im Fokus sollte dabei die Reform der gesetzlichen Krankenversicherung stehen. Denn wenn hier nicht schnell gehandelt wird, müssen die Kassenbeiträge zum Jahreswechsel erneut angehoben werden. Das würde Arbeitnehmer und Arbeitgeber stark belasten. Es ist übrigens politisch geschickt, den Begriff Reformen zu verwenden. Er klingt nach Fortschritt, nach Verbesserung. Dabei handelt es sich bei den Plänen zu Gesundheit und Pflege um massive Sparmaßnahmen, die vor allem zulasten der Versicherten gehen. Es könnte etwas dauern, bis den Bürgern dieses fragwürdige Label klar wird. Doch die Politik hofft offenbar, dass sie es bis zu den Landtagswahlen im Herbst schon wieder vergessen haben.
2: Meint Kaya Klapser von der Zeit. Auch die Rhein-Neckar-Zeitung aus Heidelberg schaut speziell auf die von Bundesgesundheitsministerin Wagner angestoßene Pflegereform und nennt die Empörung zu Recht groß.
5: Viel zu sehr ist die Reform auf Einschnitte bei denen getrimmt, die sowieso schon wenig haben. Warum gerade bei Einkommensschwachen sparen, wenn ganze Berufsgruppen noch überhaupt nicht einzahlen? Echte Solidarität sieht anders aus. So wäre, anders als bei der Rente, die Pflichtmitgliedschaft von Beamten in der gesetzlichen Pflegeversicherung ein echter Gewinn. Auch die Beitragsbemessungsgrenze muss weiter erhöht werden. Warum sollten Beschäftigte, die über 6.000 Euro monatlich verdienen, prozentual entlastet werden?
2: Die Südwestpresse aus Ulm begrüßt es, dass sich nun alles auf die notwendige Modernisierung von Rente, Gesundheit, Steuern und Arbeitsmarkt fokussiere.
5: Es wäre aber eine Fehlmaßnahme zu glauben, dass danach erstmal Schluss wäre mit der Reformerei. Denn so groß die Erwartungen an die Koalitionsrunden in den nächsten Wochen bereits sind, Schwarz-Rot soll schaffen, was seit Jahrzehnten nicht geschafft wurde. Noch größer scheint die heimliche Hoffnung, dass es dann endlich erledigt ist. Spoiler, beim Reformieren gibt es kein Beendet.
2: Die Rheinzeitung aus Koblenz schreibt, Kanzler Merz strebe einen Konsens mit den Sozialpartnern nur halbherzig an.
5: Er hat Gewerkschafter und Arbeitgeber für kommenden Mittwoch zwar zu einer Gesprächsrunde ins Kanzleramt eingeladen, doch das ist noch lange kein Dialogprozess. Merz meint, für langwierige Verhandlungen keine Zeit mehr zu haben. Die Sozialpartner sollten aber sehr wohl an den weiteren Reformvorbereitungen beteiligt bleiben, so gut es in diesem Jahr eben geht. Denn ohne Unterstützung der Sozialpartner droht dieses Szenario. Die Unternehmen setzen ihre Investitionsverweigerungen fort, die Gewerkschaften sorgen für einen heißen Herbst auf den Straßen.
2: Die Rheinpfalz aus Ludwigshafen kommentiert, mehr als 4% höhere Renten, gleichzeitig aber kein ausreichender finanzieller Spielraum für eine BAföG-Erhöhung. Diese Schieflage kritisiere JU-Chef Winkel zu Recht.
5: Sein Vorschlag, die Renten statt um 4,2% nur um 3% anzuheben und die frei werdenden Mittel unter anderem in die BAföG-Erhöhung zu investieren, sollte deshalb ernsthaft diskutiert werden. Denn schon heute trägt die junge Generation enorme Belastungen. Rasant steigende Mieten, höhere Abgaben, ein immer kostspieligeres Rentensystem bei zugleich unsicheren Zukunftsperspektiven.
2: Das waren die Standpunkte, zusammengestellt von Ulrike Ufer. 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Mein Name ist Reza Waffer. Gleich nach den Nachrichten um 2 übernimmt der Kollege Detlef Karg und führt Sie gut informiert durch die Nacht. Bis dahin.

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1: Um 2 Uhr mit Katja Kindermann. Der Konflikt zwischen dem Iran und Israel droht wieder zu eskalieren. Nach den neuen iranischen Raketenangriffen auf Israel hat der israelische Armeechef eine harte Reaktion angekündigt, sobald dafür grünes Licht erteilt werde. Aus der Nachrichtenredaktion Nele Hüpper.
2: Mehrere Medien melden, dass US-Präsident Trump gegen israelische Vergeltungsschläge ist und mit Ministerpräsident Netanyahu sprechen will. Die USA und der Iran seien auf dem Weg zu einem guten Abkommen. Er wolle nicht, dass das wegen aktueller Ereignisse scheitere, so Trump. Der Iran hatte gestern erstmals seit Beginn der Waffenruhe Anfang April wieder Raketen auf Israel abgefeuert. Eine Frau wurde verletzt. Das Regime in Teheran bezeichnete den Angriff als Warnung nach israelischen Luftanschlägen auf Vororte der libanesischen Hauptstadt Beirut.
1: In London haben gestern Abend der britische Premierminister Starmer, Kanzler Merz und Frankreichs Präsident Macron mit dem ukrainischen Präsidenten Zelensky beraten. Danach riefen sie den russischen Staatschef Putin auf, Verhandlungen über ein Ende des Kriegs zu führen. An den Verhandlungen müssten auch die USA und Europa aktiv beteiligt werden, hieß es in einer gemeinsamen Erklärung. In der Erklärung werden auch mehrere Voraussetzungen für einen dauerhaften Frieden formuliert, zum Beispiel umfassende Sicherheitsgarantien für die Ukraine. Ein defektes Bauteil in der Lüftungsanlage hat den Feueralarm am Münchner Flughafen ausgelöst. Das hat der Sprecher des Flughafens mitgeteilt. Das Teil sei ausgetauscht worden und jetzt könne der Tower wieder ohne Einschränkungen arbeiten. Gestern Abend war der Betrieb am Münchner Flughafen nach einem Feueralarm für rund 2 Stunden unterbrochen worden. Fluglotsen hatten einen Brandgeruch am Tower wahrgenommen. Rund 35 Maschinen mussten umgeleitet werden. Tennisprofi Alexander Zverev hat zum ersten Mal einen Grand-Slam-Titel gewonnen. Der Hamburger gewann das Finale der French Open in 5 Sätzen gegen den Italiener Flavio Cobolli. Aus der Sportredaktion Moritz Kühn.
3: Es war ein Drama mit Happy End. Fast 4,5 Stunden dauerte das Finalmatch. Dann sank Zverev vor Glück zu Boden, schlug die Hände vors Gesicht und schaute ungläubig in den Pariser Himmel. Im Alter von 29 Jahren die Krönung seiner Karriere. Der Olympiasieger von 2021 behielt im Endspiel gegen den Italiener Cobolli die Nerven, ließ sich trotz verlorenem 4. Satz im Tiebreak nicht aus der Ruhe bringen. Den entscheidenden 5. Durchgang gewann Zverev mit 6:1 und feierte seinen ersten Grand Slam Sieg.
1: Das waren die Nachrichten. Das Wetter in Deutschland: überwiegend trocken, im Nordosten letzter Schauer, später teilweise neblig, Tiefstwerte zwischen 14 und 6 Grad. Tagsüber heiter bis wolkig, im Südosten mehr Sonne, von Westen einzelne Schauer oder Gewitter, Höchstwerte 20 bis 28 Grad. Und am Dienstag zeitweise Schauer und Gewitter, später freundliche Abschnitte 15 bis 22 Grad. Es ist 22.03 Uhr.
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4: Zunächst Berlin, A111 Charlottenburg, Dreieck Oranienburg. Der Tunnel Flughafen Tegel ist wegen Bauarbeiten in beiden Richtungen bis ca. 5 Uhr gesperrt. Und noch eine Dauersperrung, die A565 Bonn-Meckenheim ist zwischen Bonn-Beuel und Auerberg wegen der defekten Bonner Nordbrücke gesperrt. Das war's auch schon vom Verkehr. Die Straßen sind frei. Ihnen eine gute Fahrt.
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4: Und die kommt vom Norddeutschen Rundfunk in Hamburg. Heute mit Detlef Karg im Studio und aktuellen Informationen und Hintergründen hier bis 6. Es ist nur ein erster Referentenentwurf, der im Kabinett auch noch abgestimmt werden muss. Dennoch sorgen die Sparvorschläge von CDU-Gesundheitsministerin Waken seit einer Woche für heftige Debatten auch innerhalb der Regierungskoalition. Dabei steht eine echte Reform ja eigentlich aus. Patientenschützer etwa fordern eine Übernahme von Teilen der Kosten aus Steuermitteln. So würden die Kosten breiter verteilt. Ebenso ist wenig die Rede von den immer teureren Heimkosten, die bundesweit bei über